0: Wie das Außenministerium in Washington mitteilte, richten sich die neuen Strafmaßnahmen unter anderem gegen das kubanische Bauministerium sowie mehrere Staatsunternehmen aus dem Metall- und Bergbausektor. Auch wurden drei hochrangige Vertreter des kubanischen Instituts für Völkerfreundschaft auf die Sanktionsliste gesetzt. Kubas Außenminister Rodriguez warf US-Außenminister Rubio vor, weiterhin kubanische Unternehmen zu bestrafen, um der Wirtschaft zu schaden und die kubanische Regierung daran zu hindern, der Bevölkerung grundlegende Dienstleistungen bereitzustellen. Die USA unterhalten seit 1962 ein Embargo gegen den kommunistisch regierten Inselstaat und haben in diesem Jahr die Versorgung Kubas mit Öl weitgehend blockiert. Bei einem Bootsunglück auf einem Fluss im Nordwesten Nigerias sind nach Angaben der Nachrichtenagenturen AFP und Reuters mindestens 50 Menschen ums Leben gekommen. Ein Sprecher der Katastrophenschutzbehörde erklärte, die Rettungsarbeiten seien im Gange. Eine genaue Opferzahl könne er noch nicht nennen. Der Hergang ist noch unklar. Auf den stark befahrenen Flüssen des westafrikanischen Landes gibt es häufig Unglücke. Der SC Freiburg hat das Hinspiel in der Qualifikation zur Fußball-Conference League beim FC Motherwell in Schottland mit 3:1 gewonnen. Das Rückspiel findet am kommenden Donnerstag statt. Das Wetter. In der Nacht im Südosten und Nordwesten weitere Regenfälle mit Gewittern. Sonst wechselnd bewölkt und überwiegend trocken. Abkühlung auf 18 bis 10 Grad. Am Tage in der Mitte länger sonnig, sonst wechselnd bewölkt. 20 bis 27 Grad. Das waren die Nachrichten.
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2: Weiter mit Olga Hochweiß. Herzlich willkommen. 7000 Menschen leben in Orosei auf Sardinien. Und dort, in dieser bergigen, lange Zeit von der Hirtenkultur geprägten Insel, entstand ein bestimmter Gesangsstil. Seine Ursprünge liegen rund 3000 Jahre zurück. Und dieser polyphone, obertonreiche Männergesang klingt natürlich archaisch und auch heilig, aber auch warm und erdverbunden. Anfang Juli traten die vier Männer der Tenores de Orosei beim Rudolstadt-Festival auf. Das Repertoire reichte von sakralen Gesängen für katholische Festlichkeiten bis zu weltlichen Liedern. Von der UNESCO als immaterielles Kulturerbe gewürdigt, hier sind die Tenores de Orosei mit ihrem eindringlichen und gefeierten Auftritt in Rudolstadt. Viel Spaß!

Basso. Grondo. Bicordo.

Die Tenore ist die Odyssee. Mehrstimmiger Gesang wie von einer anderen Welt. Von der Welt Sardiniens. Weltkulturerbe beim Rudolstadt Festival aufgenommen Anfang Juli in der Stadtkirche Rudolstadt.

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1: Drei Uhr, die Nachrichten. Wirtschaftsverbände und Großkonzerne haben die Bundesregierung in einem gemeinsamen Schreiben zu schnellen Reformen aufgefordert. Angekündigte oder im Koalitionsvertrag festgehaltene Reformvorhaben müssten schleunigst und ohne irgendwelche Abstriche umgesetzt werden, heißt es in dem Brief von Verbänden und Unternehmen aus Bayern und Baden-Württemberg, aus dem die Mediengruppe Bayern zitiert. Wegen hoher Energiekosten und sich wandelnder wirtschaftlicher Rahmenbedingungen stünden Unternehmen in Deutschland unter erheblichem Druck. In dieser Lage entscheide die Ausgestaltung sozial- und wirtschaftspolitischer Rahmenbedingungen darüber, ob Unternehmen wettbewerbsfähig bleiben und Arbeitsplätze erhalten werden könnten. Unter anderem wird gefordert, die Beitragsbelastung in der Sozialversicherung nachhaltig zu reduzieren. Diese liege mit über 42% derzeit auf einem Höchststand. Zu den Unterzeichnern gehören unter anderem die Konzerne Audi, BMW, Mercedes-Benz, Siemens und ZF. Auch die Verbandsspitzen der bayerischen Metall- und Elektroarbeitgeber sowie ihres baden-württembergischen Pendant Südwestmetall haben sich angeschlossen. Die Schweiz und China haben die Verhandlungen über ein erweitertes Freihandelsabkommen abgeschlossen. Das teilte das Schweizer Wirtschaftsministerium nach Gesprächen mit dem chinesischen Handelsminister Wen Tao in Bern mit. Nach Angaben beider Länder sollen künftig nahezu alle Exporte aus der Schweiz ohne Zölle nach China gelangen. Bislang war das nur bei etwa der Hälfte der Ausfuhren der Fall. Umgekehrt können fast alle Waren aus China bereits zollfrei in die Schweiz eingeführt werden. Das überarbeitete Abkommen soll zudem den Marktzugang für Schweizer Investoren in China erleichtern und den Dienstleistungs- sowie Digitalhandel stärker einbeziehen. Auch Bestimmungen zu Umwelt- und Arbeitsrechten wurden ausgebaut. Die Unterzeichnung ist noch für dieses Jahr vorgesehen. China ist nach der EU und den USA der drittwichtigste Handelspartner der Schweiz. Nach den jüngsten Angriffen auf Kiew mit 17 Todesopfern hat der ukrainische Präsident Selenskyj die Verbündeten um mehr Flugabwehrraketen gebeten. Selenskyj sagte in einer Videoansprache, es gehe nicht um Geschenke, sondern um die Bereitschaft der Ukraine, Waffen zu kaufen. Er warf den westlichen Verbündeten vor, durch Verzögerungen bei der Lieferung Leben zu gefährden. Bei den Attacken in der vergangenen Nacht waren Wohngebäude und Lagerhallen getroffen worden. Die meisten Marschflugkörper und Drohnen seien abgefangen worden, die ballistischen Raketen jedoch nicht. Russland attackierte im Verlauf des Tages auch die kritische Infrastruktur der Hauptstadt. Bürgermeister Klitschko teilte mit, in einigen Bereichen Kiews gebe es kein warmes Wasser. Das ukrainische Militär griff nach eigenen Angaben seinerseits Ölanlagen in den westrussischen Regionen Tatarstan und Krasnodar an. Amnesty International hat die Hamas zum Ende aller Gewalttaten aufgerufen. Konkret verwies die Menschenrechtsorganisation auf außergerichtliche Hinrichtungen. Die Tötungen, Menschenrechtsverstöße und Gräueltaten der Hamas müssten ein Ende haben. Alle Personen, die für die Anordnung und Durchführung verantwortlich seien, müssten zur Rechenschaft gezogen werden, hieß es. Die Vereinten Nationen haben zwischen August 2024 und Jahresbeginn 2026 insgesamt 249 Fälle von außergerichtlichen Hinrichtungen und schwerer körperlicher Gewalt in Gaza untersucht. An mindestens 60 dieser Fälle waren demnach der Hamas nahestehende Kräfte beteiligt. Insgesamt wurden dabei 108 Todesfälle erfasst. Drei Wochen nach dem Andrang zahlreicher Menschen in Ceuta will Spanien in seiner Exklave zwei temporäre Aufnahmestellen einrichten. Ziel sei es, den rund 1800 dort verbliebenen Flüchtlingen eine Unterbringungsmöglichkeit zu bieten, damit sie die Nächte nicht mehr auf der Straße oder am Strand verbringen müssen, erklärte das spanische Migrationsministerium. Darunter befinden sich viele Minderjährige. Ende Juli hatten nach spanischen Angaben etwa 72.000 Menschen die neben Marokko gelegene Exklave Ceuta auf dem Landweg oder schwimmend erreicht. Zahlreiche Menschen kamen dabei ums Leben. Das Wetter: in der Nacht im Südosten und Nordwesten weitere Regenfälle mit Gewittern, sonst wechselnd bewölkt und überwiegend trocken, Abkühlung auf 18 bis 10 Grad. Am Tag in der Mitte länger sonnig, sonst wechselnd bewölkt mit einzelnen Schauern und Gewittern, im Süden mit Unwetterpotenzial. Höchsttemperaturen 20 bis 27 Grad. Das waren die Nachrichten.
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2: Mit Olga Hochweiß und in dieser Stunde mit einem Konzert des Nationalen Bulgarischen Folkorchesters. Das steht quasi als Synonym für die Vielfalt der bulgarischen Volksmusik. Im Mitschnitt des bulgarischen Rundfunks wird dabei ein Instrument besonders im Fokus stehen, bevor ich verrate, welches. Zuvor eine ikonische Stimme aus Bulgarien, Janka Rubkina. Im April verstarb die Sängerin 87-jährig und sie steht wie keine andere für die Volksmusiktradition Bulgariens. Auch Popmusiker wie Kate Bush oder Prince haben auf Alben mit ihr zusammengearbeitet. Hier ist Jana Rubkina zusammen mit dem weltweit gefeierten Ensemble Le Mystère des Voix Bulgares.

Kalimenko Denko, der quasi Signature-Song von Janka Rupkina, hier mit dem Grammy-prämierten Ensemble Le Mystère des Voix Bulgares, in dem sie viele Jahrzehnte mitgesungen hatte. Und damit zurück zum versprochenen Beitrag des bulgarischen Rundfunks mit dem Nationalen Folk Orchestra. The Art of the Tambura heißt dessen Mitschnitt, die Kunst der Tambura, also ein besonderes Instrument, das fast so ein bisschen die Schwüle und Vielfarbigkeit des Balkans vereint. Gespielt wird sie im südlichen Bulgarien, vor allem aber auch in Nordmazedonien. Diese gezupfte Langhalslaute hat paarweise Metallsaiten, was vielleicht auch diesen funkelnden, schimmernden Klang ausmacht. Sie klingt mal ein bisschen wie die italienische Mandoline, dann wieder nach der persischen Tanbur. Mit beiden ist sie verwandt. Aber auch Gitarren- und Balalaika-Klänge meint man bisweilen zu hören. Lassen Sie sich verzaubern von einem endlos scheinenden Strom von Instrumentalmusik, mal solistisch, dann wieder symphonisch, mit Schlagwerk und nicht zuletzt mit diversen Blasinstrumenten wie der Kaval. Dimitar Hristov leitet das Bulgarian Folk Orchestra des bulgarischen Rundfunks und von ihm, selbst ein Tambura-Virtuose, kommt auch gleich die erste Komposition, Volkstänze aus der Region Chopi im Westen des Landes.

Das National Folk Orchestra des bulgarischen Rundfunks mit dem Konzert The Art of Tambura, geleitet von Dimitar Hristov, selbst ein Virtuose an der Tambura. Weitere Solisten waren teilweise mit eigenen Kompositionen zu hören: Stojan Chaganov, Nikolai Kodjabaschew, Velichar Uschev, Petar Milanov und Vladimir Vladimirov.

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1: Vier Uhr, die Nachrichten. Wirtschaftsverbände und Großkonzerne haben die Bundesregierung in einem gemeinsamen Schreiben zu schnellen Reformen aufgefordert. Angekündigte oder im Koalitionsvertrag festgehaltene Reformvorhaben müssten schleunigst und ohne irgendwelche Abstriche umgesetzt werden, heißt es in dem Brief von Verbänden und Unternehmen aus Bayern und Baden-Württemberg, aus dem die Mediengruppe Bayern zitiert. Wegen hoher Energiekosten und sich wandelnder wirtschaftlicher Rahmenbedingungen stünden Unternehmen in Deutschland unter erheblichem Druck. In dieser Lage entscheide die Ausgestaltung sozial- und wirtschaftspolitischer Rahmenbedingungen darüber, ob Unternehmen wettbewerbsfähig bleiben und Arbeitsplätze erhalten werden könnten. Unter anderem wird gefordert, die Beitragsbelastung in der Sozialversicherung nachhaltig zu reduzieren. Diese liege mit über 42% derzeit auf einem Höchststand. Zu den Unterzeichnern gehören unter anderem die Konzerne Audi, BMW, Mercedes-Benz, Siemens und ZF. Auch die Verbandsspitzen der bayerischen Metall- und Elektroarbeitgeber sowie ihres baden-württembergischen Pendant Südwestmetall haben sich angeschlossen. Die polnische Regierung plant eine befristete Erhöhung der Körperschaftssteuer für große Energieversorger und Kraftstoffunternehmen. Mit den Einnahmen sollen Hilfen für energieintensive Industrien finanziert werden. Der Steuersatz solle im Jahr 2027 von derzeit 19% auf 30% steigen, heißt es in dem Gesetzentwurf. Betroffen seien Unternehmen aus den Bereichen Öl, Gas und Strom mit einem Jahresumsatz von mehr als 50 Millionen Euro. In den Folgejahren soll die Steuerbelastung wieder schrittweise sinken. Die Industrie sehe sich mit den höchsten Energiepreisen in der Europäischen Union konfrontiert, heißt es in dem Dokument. Zudem verwies die Regierung auf die, Zitat, ungewöhnlich hohen Gewinne der Energie- und Kraftstoffunternehmen infolge der aktuellen geopolitischen Spannungen. Das Gesetz muss noch vom Parlament gebilligt und vom Präsidenten unterzeichnet werden. In Serbien soll nach Angaben von Präsident Vučić im Oktober eine vorgezogene Parlamentswahl abgehalten werden. Die Abstimmung werde voraussichtlich am 18. oder 25. Oktober und damit mehr als ein Jahr vor dem regulären Wahltermin stattfinden, kündigte Vučić im Fernsehsender RTS an. In Serbien gibt es seit mehr als anderthalb Jahren Proteste gegen die Regierung und die im Land herrschende Korruption. Eine der Forderungen der Demonstranten sind vorgezogene Neuwahlen. Vučić ist seit 12 Jahren als Präsident oder Ministerpräsident an der Macht. Er hatte Ende Juni bei einer Parteiveranstaltung in Belgrad angekündigt, in naher Zukunft sein Amt niederzulegen. Bei einem Wahlsieg seiner Partei könnte er nach Ansicht von Beobachtern jedoch wieder das Amt des Ministerpräsidenten übernehmen. Serbien ist EU-Beitrittskandidat, hält jedoch auch enge Beziehungen zu Russland und China. Der Schiffsverkehr durch den Panama-Kanal soll wegen Trockenheit in der Region reduziert werden. Wegen des Klimaphänomens El Niño sei es im Einzugsgebiet des Kanals zu geringeren Niederschlägen als prognostiziert gekommen, erklärte der Betreiber ACP. Ab Mitte September dürften täglich nur noch bis zu 32 Schiffe durch die Wasserstraße fahren. Derzeit durchqueren täglich 36 Schiffe die Verbindung zwischen Atlantik und Pazifik. 5% des weltweiten Seehandels passieren die 80 Kilometer lange Wasserstraße. Bei dem natürlich auftretenden Klimaphänomen El Niño erwärmt sich die Wasseroberfläche im östlichen und zentralen Pazifik nahe des Äquators, was weltweit Auswirkungen auf Wind, Luftdruck und Niederschläge hat. In der Folge steigt das Risiko für Wetterextreme. Bei einem Bootsunglück auf einem Fluss im Nordwesten Nigerias sind nach Angaben der Nachrichtenagenturen AFP und Reuters mindestens 50 Menschen ums Leben gekommen. Ein Sprecher der Katastrophenschutzbehörde erklärte, die Rettungsarbeiten seien im Gange. Eine genaue Opferzahl könne er noch nicht nennen. Der Hergang ist noch unklar. Auf den stark befahrenen Flüssen des westafrikanischen Landes gibt es häufig Unglücke. Das Wetter: in der Nacht im Südosten und Nordwesten weitere Regenfälle mit Gewittern. Sonst wechselnd bewölkt und überwiegend trocken. Abkühlung auf 18 bis 10 Grad. Am Tag in der Mitte länger sonnig, sonst wechselnd bewölkt mit einzelnen Schauern und Gewittern. Im Süden mit Unwetterpotenzial. Die Höchsttemperaturen liegen dann zwischen 20 und 27 Grad. Das waren die Nachrichten.
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2: Willkommen zur vierten und letzten Stunde mit Olga Hochweiß und vielen Neuerscheinungen aus dem weit verzweigten Süden. 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

Eine muntere Hymne auf den eigenen Körper. Eau de corps von den Néné Dijonté. Und selbst beim Namen der Interpretinnen geht das körperlich und originell zu. Néné Dijonté bedeutet nämlich übersetzt verrückte bzw. durchgeknallte Brüste. Haha. Musikalisch ein vielversprechender Vorgeschmack, aber auf das Album Eau d'Envie, Hymnen an das Leben, das Mitte September erscheinen wird. Und damit zu zwei Italienern, die griechische Musik machen. Mattia Manco und Samuel Meleda sind das Duo Amarillis. Die beiden Musiker und Musikethnologen kommen aus Greccia Salentino, einer Region in Süditalien, in Apulien, die in der Antike von den Griechen und deren Kultur durchdrungen war. O Fiorotto Scrifo heißt das neue Album mit durchweg neuen Kompositionen und eine daraus hören wir jetzt mit der Gastvokalistin Evgenia Tolli, Italassa.

Melodia und davor Italassa von Amaryllis und dem Album O Fiorotto Scrifo. Und gesungen wurde im ersten Titel im sogenannten Greco, einer Variante des Griechischen, die viele Jahrhunderte lang italienische Einflüsse aufnahm. Auch stilistisch verbinden sich Italien und Griechenland in den Instrumenten, aber auch in den Rhythmen und Anmutungen. Akkordeon, diverse Saiteninstrumente, Gitarre und Oud sind zu hören. Hier noch ein Vokalstück von Amaryllis Agnotica Dia.

Eine Zeitreise ins alte Byzanz, ins einstige Osmanische Reich, liefert das Album Book of Birds. Murat Aydemir an der Tanbur, Langhalslaute und Christos Barbas an der Nai-Flöte reimaginieren gewissermaßen den Magam, die klassische Kunstmusik des Osmanischen Reichs. Das türkisch-griechische Duo interpretiert auch nur Instrumentalstücke, die neu entstanden sind, unterstützt von diversen Gastmusikern aus aller Welt. Der rote Faden inhaltlich sind Vogelgeschichten vom Schwan, vom Spatz, aber auch von der tanzenden Eule. Und neben all den Instrumentalkompositionen gibt es dann am Ende auch noch ein Vokalstück mit Christos Barbas, Sparrow's Song.

Sparrow's Song. Christos Barbos mit dem einzigen Vokalstück aus seinem neuen Album zusammen mit Murat Aydemir und weiteren Musikern, Book of Birds. Ein weiter Sprung jetzt räumlich und zeitlich ins Hier und Jetzt der spanischen Roma-Musik. Dueño de la Nada, Besitzer des Nichts, heißt das neue Album und das gleichnamige Bandprojekt von Agustín Carbonell. Der Gitarrist und Sänger kommt aus einer Roma-Musikerdynastie in Madrid, tritt auf seit seinem 13. Geburtstag. Mittlerweile ist er Ende 50 und frühe Stationen markierten Begegnungen und Zusammenarbeiten mit großen Musikern wie Paco de Lucía oder auch Enrique Morente. Bis auf ein Coverstück hat Carbonell alle 12 Titel auf Dueño de la Nada komponiert und getextet und sehr fantasievoll auch mit Instrumenten arrangiert, die man nicht so oft im Flamenco hört, Klavier und Flöte. Hier ein erstes Stück, Alegría de Sara, und gleich danach Bandos de Flamencos.

So gibt es vorab schon mal ein Versprechen. Dieses Mal haben wir uns auf Mutter Natur konzentriert. Und da geht es vor allem um die Natur in der Türkei. Und der Titel, den es dazu gibt, Kutsal Saitin Halayaye, der erzählt auch dann tatsächlich von den heiligen Olivenhainen.

Der Gesang der Anden. Ein Brüderpaar, Esteban und Alejandro, wohnhaft in der Schweiz, Wurzeln in Ecuador und Peru, nennen sich Hermanos Gutierrez und haben eine neue Single veröffentlicht zu dem Album Los Ojos del Cóndor. Das erscheint Ende September und versammelt viele Sounds, wie eben gehört, lateinamerikanische Tradition, Surfgitarre, aber auch argentinische Milonga und Cumbia. Und wenn man den Namen des Produzenten liest, dann horcht man erst recht auf. Es ist nämlich Dan Auerbach von den Black Keys. Auf Tour kommt die Band im November. Das Album erscheint schon in wenigen Wochen. Und ich verabschiede mich mit einem weiteren Titel der beiden Hermanos Gutierrez, dem Titelstück ihres Albums Los Ojos del Cóndor. Bis zum nächsten Mal und jetzt erstmal gutes Weiterhören mit Julia Bamberg und dem Frühteam von Studio 9. Tschüss.

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1: Fünf Uhr, die Nachrichten. Wirtschaftsverbände und Großkonzerne haben die Bundesregierung in einem gemeinsamen Schreiben zu schnellen Reformen aufgefordert. Angekündigte oder im Koalitionsvertrag festgehaltene Reformvorhaben müssten schleunigst und ohne irgendwelche Abstriche umgesetzt werden, heißt es in dem Brief von Verbänden und Unternehmen aus Bayern und Baden-Württemberg, aus dem die Mediengruppe Bayern zitiert. Wegen hoher Energiekosten und sich wandelnder wirtschaftlicher Rahmenbedingungen stünden Unternehmen in Deutschland unter erheblichem Druck. In dieser Lage entscheide die Ausgestaltung sozial- und wirtschaftspolitischer Rahmenbedingungen darüber, ob Unternehmen wettbewerbsfähig bleiben und Arbeitsplätze erhalten werden könnten. Unter anderem wird gefordert, die Beitragsbelastung in der Sozialversicherung nachhaltig zu reduzieren. Diese liege mit über 42% derzeit auf einem Höchststand. Zu den Unterzeichnern gehören unter anderem die Konzerne Audi, BMW, Mercedes-Benz, Siemens und ZF. Auch die Verbandsspitzen der bayerischen Metall- und Elektroarbeitgeber sowie ihres baden-württembergischen Pendant Südwestmetall haben sich angeschlossen. Deutschland und weitere Staaten haben neue israelische Bauausschreibungen im besetzten Westjordanland verurteilt. Die Entscheidung der Regierung, die Ausschreibungen für das Wohnungsbauprojekt mit dem Namen E1 zu veröffentlichen, sei inakzeptabel, hieß es in einer gemeinsamen Erklärung der Staats- und Regierungschefs aus Deutschland, Frankreich, Großbritannien, Italien, Niederlande, Kanada und Norwegen. Darin wird die Rücknahme der Ausschreibungen gefordert. Auf dem Gebiet sollen mehr als 1200 Wohnungen auf einer bislang unbebauten Fläche östlich von Jerusalem entstehen. Durch das Siedlungsgebiet würden die Aussichten auf eine Zwei-Staaten-Lösung untergraben, hieß es in der Erklärung. Israels Außenminister Saar sprach dagegen von einem historischen Recht des jüdischen Volkes, seine nationale Heimstätte im Land Israel wiederzuerrichten. Nach Auffassung der UNO, des Internationalen Gerichtshofs und der Bundesregierung ist die israelische Siedlungspolitik im Westjordanland völkerrechtswidrig. Israel weist diese Sichtweise zurück. 3 Wochen nach dem Andrang zahlreicher Menschen in Ceuta will Spanien in seiner Exklave 2 temporäre Aufnahmestellen einrichten. Ziel sei es, den rund 1800 dort verbliebenen Flüchtlingen eine Unterbringungsmöglichkeit zu bieten, damit sie die Nächte nicht mehr auf der Straße oder am Strand verbringen müssen, erklärte das spanische Migrationsministerium. Darunter befinden sich viele Minderjährige. Ende Juli hatten nach spanischen Angaben etwa 72.000 Menschen die neben Marokko gelegene Exklave Ceuta auf dem Landweg oder schwimmend erreicht. Zahlreiche Menschen kamen dabei ums Leben. Etwa 70.000 von ihnen kehrten wenig später nach Marokko zurück oder wurden dorthin zurückgebracht. Der Schiffsverkehr durch den Panama-Kanal soll wegen Trockenheit in der Region reduziert werden. Wegen des Klimaphänomens El Niño sei es im Einzugsgebiet des Kanals zu geringeren Niederschlägen als prognostiziert gekommen, erklärte der Betreiber ACP. Ab dem 3. September dürften täglich nur noch bis zu 34 Schiffe durch die Wasserstraße fahren. Ab Mitte September bis zu 32. Derzeit durchqueren täglich 36 Schiffe die Verbindung zwischen Atlantik und Pazifik. 5% des weltweiten Seehandels passieren die 80 Kilometer lange Wasserstraße. Bei dem natürlich auftretenden Klimaphänomen El Niño erwärmt sich die Wasseroberfläche im östlichen und zentralen Pazifik nahe des Äquators, was weltweit Auswirkungen auf Wind, Luftdruck und Niederschläge hat. In der Folge steigt das Risiko für Wetterextreme. Peru ist von einem schweren Erdbeben erschüttert worden. Nach Angaben des Erdbebeninstituts des südamerikanischen Landes hatte der Erdstoß die Stärke 7,2. Die US-Erdbebenwarte sprach von einer Stärke von 6,7. Laut Behörden gab es Verletzte und Dutzende beschädigte Gebäude. Das Epizentrum lag in der Provinz Parinacochas, rund 800 Kilometer von der Hauptstadt Lima entfernt. Es war bereits das 3. schwere Beben in der Region innerhalb von 2 Monaten. Bei einem Doppelbeben in Venezuela waren Ende Juni mehr als 6.400 Menschen ums Leben gekommen. In Kolumbien starben bei einem Erdbeben vergangene Woche fast 300 Menschen. Das Wetter. Im Süden und Nordwesten Regen, vereinzelt auch Gewitter. Von der Mitte bis in die Osthälfte auch Sonne. An den Alpen und im Vorland kräftige Gewitter bis hin zu Unwetter. Höchstwerte 18 bis 27 Grad. Das waren die Nachrichten.
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2: Ich wünsche Ihnen einen schönen Freitagmorgen. Ende des Jahres wird Antonio Guterres aus dem Amt scheiden und ein neuer UN-Generalsekretär oder eine Sekretärin gewählt. Heute findet in New York eine zweite Probeabstimmung statt. Im Moment gibt es 8 KandidatInnen auf den Posten. Und wir fragen gleich bei unserer Washington-Korrespondentin nach, wer eigentlich die besten Chancen hat.

0: 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Es ist jetzt 5.09 Uhr. Seit fast 10 Jahren ist Antonio Guterres Generalsekretär der Vereinten Nationen. Das wird sich aber spätestens Ende des Jahres ändern. Dann endet seine zweite Amtszeit und die Spitze des UN-Generalsekretariats in New York wird neu bestimmt. Bei einer ersten Probeabstimmung Ende Juli hat die Kostarikanerin Rebecca Greenspan die meisten Stimmen bekommen. Heute soll es eine zweite Probeabstimmung geben. Und darüber spreche ich jetzt mit unserer Washington-Korrespondentin Anne Reit. Guten Morgen.
1: Guten Morgen.
0: Vielleicht schauen wir erstmal zurück. Was ist Antonio Guterres für einen UN-Generalsekretär? Also was hat er alles erreichen können?
1: Herr Guterres hat in dieser Woche eine Botschaft zum Welttag der humanitären Hilfe veröffentlicht und die veranschaulicht ganz gut, vor welchen Herausforderungen er einmal in seiner Amtszeit stand und welche Haltung er dazu als Generalsekretär eingenommen hat, zu den zahlreichen Kriegen und Krisen, zum Klimawandel ja als einem seiner zentralen Themen. Er ist da in dem Video so häufig als Mahner aufgetreten. Er hat sich also da für den Schutz von Zivilisten ausgesprochen, für Geflüchtete, für humanitäre Hilfe. Und er hat an die Verantwortung der internationalen Gemeinschaft appelliert. Guterres hat schon die Schwächen der Organisation erkannt. Er hat auch erste Reformen angestoßen. Und trotzdem haben die Vereinten Nationen zum Ende seiner Amtszeit massive finanzielle Nöte, auch zum Beispiel wegen ausbleibender Zahlungen aus den USA. Und sie sind in einer Welt, in der der Nationalismus zunimmt, in der die regelbasierte Ordnung infrage gestellt wird, eigentlich kein wirklich handlungsfähiger Akteur, muss man bilanzieren.
0: Ich habe ja eben schon Rebecca Greenspan erwähnt, eine der 8 Kandidatinnen und Kandidaten. Wer hat noch gute Chancen?
1: Ja, es gibt insgesamt 8 Nominierte und die meisten kommen aus Lateinamerika bzw. der Karibik, wie Greenspan, also der entsprechenden Regionalgruppe, die jetzt eigentlich turnusgemäß an der Reihe ist. Neben Greenspan hat sich auch in ersten Abstimmungen die Diplomatin, auch eher unbekannter Name, Caroline Rodriguez-Bequet aus Guyana, durchgesetzt. Es sind unter den Nominierten auch prominentere Namen, zum Beispiel die ehemalige chilenische Präsidentin Bachelet oder der Argentinier Grossi, der ist ja derzeit Chef der Internationalen Atomenergiebehörde. Aber das sind nicht unbedingt die aussichtsreichsten Bewerber. Und auch die beiden Favoritinnen, die wir jetzt genannt haben, sind keine ganz klaren Favoritinnen, weil das Bewerberinnenfeld noch wachsen kann und gerade auch noch wächst. Es gab erst in dieser Woche eine neue Nominierung. Und bis zur finalen Abstimmung ist das Rennen noch offen.
0: Du hast es gesagt, im Moment sind es 3 Männer, 5 Frauen, die Antonio Guterres nachfolgen könnten. Also eigentlich ist die Chance ziemlich hoch, dass wir nächstes Jahr die erste UN-Generalsekretärin bekommen, oder?
1: Ja, also die Mehrzahl der Mitgliedstaaten würde das so unterstützen. Die unterstützen eine Frau an der Spitze und auch die Generalversammlung hat ja ausdrücklich dazu aufgerufen, Frauen zu nominieren. Bei der ersten Probeabstimmung haben sich auch Frauen durchgesetzt auf den Plätzen 1, 2 und 4. Trotzdem werden noch eine ganze Reihe an Abstimmungen erwartet. Das Bewerberinnenfeld ist noch offen. Es könnte, aber starker Konjunktiv, auf eine Kandidatin hinauslaufen. Es kann aber auch ganz anders kommen, wie bei Wahlen in der Vergangenheit.
0: Ja, und die Wahl an sich, die ist ja tatsächlich recht komplex. Auch die Stimmen der Vetomächte USA, Großbritannien, Frankreich, China und Russland sind möglich. Was bringt das für Herausforderungen mit sich?
1: Ja, die hast du schon skizziert. Also eine Kandidatur kann nur erfolgreich sein, wenn keines dieser 5 Länder ein Veto einreicht. Und wir wissen, wie schwer Konsens in diesem Kreis ist. Deshalb gilt zum Beispiel die Chilenin Bachelet nicht als Favoritin, weil sie für die USA als Sozialistin, aber auch für China wegen ihrer Menschenrechtspolitik eben nicht tragbar ist. Und interessant ist bei der Konstellation auch, dass der UN-Sicherheitsrat von bestehenden Traditionen abweichen kann. Das ist schon mal passiert. Letztes Mal zum Beispiel wäre eigentlich Osteuropa turnusgemäß an der Reihe gewesen. Sie haben sich dann aber für einen Mann aus Westeuropa entschieden. Damals waren übrigens auch schon 7 Frauen im Rennen. Und wenn sich die Mitglieder nicht auf einen der Kandidaten einigen können, dann kann auch noch jemand ganz anderes nominiert werden. Also da ist wirklich noch viel Spiel drin.
0: Die UN steht ja immer wieder in der Kritik. Sie spiele in Fragen von Krieg und Frieden keine nennenswerte Rolle mehr. Könnte sich das mit einem neuen Generalsekretär oder Sekretärin ändern?
1: Na, das ist natürlich die Hoffnung der Kandidatinnen und Kandidaten, dass sie der UNO wieder mehr politisches Gewicht verleihen können. Da haben sie natürlich auch Spielraum. Sie können Konfliktparteien an einen Tisch bringen. Sie können Druck auf die Mitgliedstaaten erhöhen, je nachdem, wie gut sie vernetzt sind. Die versprechen alle Reformen und wollen die Rolle als Vermittlerin wieder stärken. Aber an entscheidenden Machtfragen, am Vetorecht der 5 ständigen Mitglieder zum Beispiel im Sicherheitsrat und der strukturellen Blockade, kann ein Generalsekretär, eine Generalsekretärin wenig ändern.
0: Heute findet in New York die 2. Probeabstimmung über die Nachfolge von UN-Generalsekretär Antonio Guterres statt. Die Einzelheiten dazu hatte Washington-Korrespondentin Anne Reit für Deutschlandfunk Kultur.

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0: 5.23 Uhr. Mensch, jetzt mach doch mal kein Fass auf. Diese Redewendung, die kennen Sie, oder? Bedeutet, dass man keinen großen Wirbel um eine eigentlich kleine Sache machen sollte. Also ich würde ja sagen, es kommt drauf an, wie groß das Fass ist, ne? Es gibt ja auch kleine Fässer. Normalerweise passen in ein normales Weinfass, also so dieses klassische Barrique-Fass aus Bordeaux, genau 225 Liter. Das ist schon ordentlich, oder? Aber in das Fass, das vor genau 275 Jahren in Heidelberg fertiggestellt worden ist, passt der Inhalt von über 985 Weinfässern rein. Monströs. Damals das größte Weinfass der Welt. Heiner Wember.
1: Im August 1751 ist der Kurfürst von der Pfalz weinselig. Im Keller seines Heidelberger Schlosses wird ein Riesenfass zusammengezimmert. 7 Meter hoch, 9 Meter lang. Das größte Fass der Welt.
2: Man hat wirklich sehr oft überlegt, hat das Ganze eigentlich einen Sinn?
1: Fragt Andreas Tscher, Historiker in Heidelberg. Denn das Heidelberger Exemplar ist ein Monument der Eitelkeit und leider nicht ganz dicht. Mit der Technik im 18. Jahrhundert kann man keine Riesenfässer bauen, die dem Druck von rund 220 Tonnen Wein standhalten. Dahinter steckt ein Hahnenkampf zwischen dem Kurfürsten von der Pfalz und dem Kurfürsten von Sachsen.
2: Ein Zeichen der Macht, wo dann man gegenseitig so kontrolliert hat, haben wir jetzt die größere Version oder ihr die größere Version.
1: Für den vierten Versuch in Heidelberg, das große Fass, müssen in der Pfalz 90 Eichen fallen. Bei der Erstbefüllung wird
3: tapfer getrunken,
1: schreibt ein Hofkammerrat. Und berichtet stolz, das neue Fass sei ohne jeden Mangel. Leider falsch. Auch dieses Fass ist ein gigantisches Auslaufmodell, aus dem bald der Wein in den Keller rinnt. Deshalb ist nach ein paar Jahren schon wieder Schluss mit der Befüllung.
2: Ich würde sagen 3, 4, höchstens 5 Füllversuche.
1: Das ist auch besser so, denn dieses Fass bleibt vor allem ein Punchbecken.
2: Es ist dann alles gemischt worden und die Experten der Weingeschichte sagen, der kann nicht gut geschmeckt haben.
1: Eine Gärgemeinschaft aus Rot- und Weißwein aller damals gängigen Sorten.
2: Manchmal ist er auch regelrecht verdorben. Also es war eine komplexe Geschichte.
1: Alles Essig, auch in Sachsen. Die bauen zwar das größte Fass der Welt, lassen das unbrauchbare Riesenbehältnis aus Holz am Ende aber verrotten. Anders die Heidelberger. Sie machen aus dem eher schlichten Riesenfass mit Tanzboden obendrauf eine Riesenattraktion. Als das größte erhaltene, jemals befüllte Weinfass der Welt. Das Heidelberger Fass wird zu einer Art Weltwunder hochgejubelt, Symbol für schiere Größe. Im Roman Moby Dick werden sogar Wale mit dem Heidelberger Fass verglichen. So bekannt ist es.
4: Aufrecht und stolz die Deutschen ziehen.
1: Im 19. Jahrhundert werden das Heidelberger Fass und das Schloss zu einem Kampfsymbol der deutschen Nationalbewegung. Es steht für den Hass auf den Westen, den Hass auf das nahegelegene Frankreich. Ein Feind, der das Heidelberger Schloss im Pfälzischen Erbfolgekrieg zusammengeschossen hat. Es gibt germanische Trinkgelage im Schlosskeller. Heinrich Heine beschreibt diese Deutschtümelei so.
5: Aber wir verstehen uns, Bass, wir Germanen, auf den Hass. Aus Gemütestiefen quillt er deutscher Hass. Doch riesig schwillt er, und mit seinem Gifte füllt er schier das Heidelberger Fass.
1: Das Fass steht bis heute im Schlosskeller. Es ist gigantisch, aber recht schlicht. Für den Tourismus brauchte es ein Gesicht und bekam es in Gestalt des Hofnarren Perkeo.
6: Das war der Zwerg Perkeo.
1: Ein Zwerg mit Säuferleber. Die soll ihm auch zum Verhängnis geworden sein.
2: Tot, weil er dann zum ersten Mal Wasser getrunken hat. Das hat seine Leber nicht vertragen und es gab dann den Leberschock durch Wasser und nicht durch Wein.
1: Perkeo als Kampftrinker. Historiker Andreas Tscher hat allerdings ein Problem mit dem betrunkenen Maskottchen.
2: In meinen sämtlichen wissenschaftlichen Dokumenten habe ich den nie gefunden.
1: Perkeo soll auch die Uhr neben dem Fass angebracht haben. Wenn Touristen aus aller Welt unten ziehen, springt die Tür auf. Es bimmelt und ein Fuchsschwanz springt dem Betrachter ins Gesicht.
2: Es gibt Leute, die lachen und freuen sich jedes Mal und ich gehöre dazu.
1: Eine absurde Geschichte. Aus Größenwahn entstand ein undichtes Fass, aus dem nur ungenießbarer Wein kam. Und am Ende wird aus dem Fass eine Goldgrube. Denn etwa 500.000 Menschen besuchen jedes Jahr das Fass im Heidelberger Schlosskeller. Superlative ziehen an. Auch daran hat sich nichts geändert.
0: Übrigens sprechen wir um 6:50 nicht über Weinfässer, aber über die deutsche Weinlese. Denn möglicherweise steht uns ein super Weinjahr 2026 bevor. Ob das wirklich stimmt, wird uns hier in Deutschlandfunk Kultur eine Winzerin erklären.

0: Jordan Rakai und Tom McFarland singen Easy to Love. Und da geht es um dieses wunderbare Gefühl, wenn man sich so gerade komplett down, so verloren fühlt. Und dann kommt eine geliebte Person oder eigentlich eher die Partnerin oder der Partner, nimmt einen an die Hand und man merkt, ach, jetzt wird es besser, jetzt lichtet sich mein innerer Nebel.
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2: Der Vater aus Angola, die Mutter aus Ostdeutschland. Don Pablo Molemba, 1995 in Eberswalde geboren, ist Journalist, Reporter und Podcaster. Jetzt hat er sein erstes Buch geschrieben, Hundeheimat. Morgen stellt er es in Hamburg vor.
3: Ich habe auch erstmal so für mich ein gewisses Selbstbewusstsein in meiner deutschen Identität aufbauen müssen. Ganz selbstbewusst behaupten zu können, hey, na klar bin ich ostdeutsch.
2: Don Pablo Molemba kannte nichts anderes als die brandenburgische Provinz und erlebte immer wieder rassistische Anfeindungen.
3: Es gab in Eberswalde einen von Angolanern organisierten Kulturverein, der hieß Palanca. Dort haben wir jedes Jahr gemeinsam Feste gefeiert. Und ich glaube 2001 oder 2002 wurde der abgebrannt.
2: Hundeheimat, der Osten, meine Familie und andere Rätsel. Die Lesung mit Don Pablo Molemba morgen um 18.30 Uhr auf Kampnagel in Hamburg, am kommenden Mittwoch in Berlin.
4: Oh baby, we can make it work.
2: Scott and Lilla, das sind Scott Hildebrand aus Chicago und Lilla Despois aus Paris. Beide in Berlin lebend, wo Lilla vor ein paar Jahren spontan bei Scotts Straßenmusik mitsang. Heute tritt das Duo in Bochum auf.
4: That you and me forever will be, no matter how far you are, but baby we.
2: Eine charmante Feel-Good-Musik, bei der die beiden Folk, Blues und Jazz verbinden. Sie spielen ihre eigenen Songs, haben aber auch bekannte Coverversionen.
4: But the meaning.
2: Scott and Lilla, das Konzert heute ab 17.45 Uhr auf dem Zeltfestival Ruhr in Bochum, Samstag in einer Woche in Berlin, dann in Braunschweig. Praktisches Accessoire für Geld, Schlüssel und Taschentuch.
4: Die haben sie immer mit dabei und fest im Griff.
2: Ikonisches Designerstück wie die Kelly Bag von Hermes. Oder die mit Diamanten besetzte Millionaire Speedy. Die Ausstellung Trag mich in Ebhofen erzählt von 100 Jahren Handtasche mit vielen schicken Modellen. Museumsleiter Markus Mergenthaler.
5: Ich nehme jetzt mal eines zum Beispiel raus. Die Jackie Bag, benannt nach Jackie Kennedy. Oder die Birkin Bag, benannt nach Jane Birkin, in den 80er Jahren herausgekommen. Oder an die Lady Dior, die an Prinzessin Di erinnert.
2: Die Ausstellung spiegelt nicht nur modische Trends wider, sondern reflektiert auch gesellschaftliche Veränderungen wie die Rolle der Frau.
4: In den Handtaschen der Frau.
2: Trag mich, Handtaschen aus 100 Jahren. Die Ausstellung läuft bis zum 8. November im Knauf-Museum im fränkischen Ebhofen.
0: Das waren die Kulturtipps mit Susanne von Schenk. Es ist 5.35 Uhr.

0: Wer ist wohl dieser Charlie, von dem Tones and I singt? Tatsächlich ihr Hund. Deutschlandfunk Kultur ist hier um 5.38 Uhr. Nachdem er schon nicht mehr Chef der Unionsfraktion im Bundestag ist, zieht sich Jens Spahn jetzt auch aus dem Vorsitz seines Kreisverbandes im Münsterland zurück. Sein Bundestagsmandat will er aber behalten. Das sieht jetzt erstmal nach einem Karriereknick aus, oder? Wie geht es anderen Politikern mit dem Abschied aus der Spitzenpolitik? Ex-Kanzler Olaf Scholz ist jetzt wie Spahn ganz normaler Abgeordneter. Andere wie Kevin Kühnert oder Karl Theodor zu Guttenberg haben sich neue Jobs gesucht. Benjamin Großkopf mit einem Überblick.
1: Die einen gehen erstmal ganz.
2: Ich will aber nicht durch den Bundestag laufen und sagen, habe ich euch doch vorher gesagt. Hättet ihr mal besser auf mich gehört.
1: Die anderen gehen nicht so ganz.
3: Ich bin Abgeordneter, das bin ich gerne. Ich bin immer direkt gewählt worden, darauf bin ich stolz und ich nehme das sehr ernst.
1: Manche sagen den anderen auf Wiedersehen.
4: Ich habe mich hier im Parteivorstand der SPD verabschiedet, bin zurückgetreten. Machen Sie es gut.
1: Die anderen denken eher an sich.
5: Es ist der schmerzlichste Schritt meines Lebens.
1: Robert Habeck, Olaf Scholz, Andrea Nahles, Karl Theodor zu Guttenberg. Aus dem Spitzenjob gewählt, gejagt, auf jeden Fall gegangen. Und dann?
6: Ich bin 2 Monate lang über die Alpen gelaufen, von Wien an den Bodensee.
1: Sagt Kevin Kühnert, Stationen vor Wien und Bodensee, Juso-Chef, SPD-Shootingstar, Generalsekretär, dann Rückzug 2024-25, aus Gründen, gesundheitlich erschöpft, Neuorientierung.
6: Aber ich habe dann auch die Verantwortung, das Potenzial, was darin steckt, für was Neues zu verwenden. Ich will jetzt nicht 30 Jahre unterwegs sein und Geschichten von früher erzählen.
1: Der nach Wahlniederlage aus allen Ämtern und dann aus dem Bundestag geschiedene Spitzengrüne Robert Habeck formuliert das ähnlich.
2: Und umgekehrt will ich auch nicht wie ein Gespenst über die Flure des Bundestages laufen und sagen, oh, ich war übrigens mal Vizekanzler, erinnert ihr euch noch daran? War doch gar nicht alles so ganz schlecht.
1: Dafür spukt das Gespenst abgetretener Spitzenpolitiker dann woanders herum, zum Beispiel bei der eigenen Familie, woran Habeck sich erst wieder gewöhnen musste, zuzuhören, nicht gleich zu entscheiden. Beim 3-nach-9-Talk erinnert er sich an Gespräche am Familientisch, zum Beispiel Austausch des damaligen Wirtschaftsministers mit Frau und Kindern. Wer hat was vor?
2: Dann jemand wollte reisen und jemand wollte jobben und jemand wollte surfen und jemand wollte irgendwas und dann gab es noch Liebeskummer hier und irgendwas da. Und dann habe ich mir das nur 10 Minuten angehört und gesagt, ist doch ganz einfach. Erst wird gearbeitet, dann wird gesurft, dann wird das und danach kannst du wieder lernen. Und dann haben sich wir alle angeguckt und gesagt, hä, was laberst du denn jetzt hier? Und ich sagte, wieso, ist doch logisch. Nein, aber ist es überhaupt nicht logisch. Man nennt es Gespräch. Es geht nicht darum, hier irgendwas zu entscheiden. Wir wollen auch gar keine Antwort haben. Wir wollen nur.
1: Wie ist es also, ohne den Druck zu entscheiden, aber auch ohne, dass man etwas entscheiden kann, außer wann es Abendessen gibt? Robert Habeck arbeitet inzwischen wissenschaftlich in Dänemark. Kevin Kühnert als Lobbyist für eine andere Finanzpolitik bei einer NGO. Ex-SPD-Chefin Andrea Nahles ist wieder Chefin der Bundesagentur für Arbeit. Karl Theodor zu Guttenberg ging nach seinem Rücktritt wegen seiner plagiierten Doktorarbeit erstmal ganz weit weg, in die USA.
7: Ich bin wirklich gottfroh, nicht mehr im politischen Zirkus herumturnen zu müssen.
1: Diesen Zirkus begleitet zu Guttenberg inzwischen wieder als Podcaster, vom Rand der Manege aus, aber deutlich vernehmbar. Und er spricht über Depressionen, eine posttraumatische Belastungsstörung, die nach dem Rücktritt als Verteidigungsminister diagnostiziert wurde.
7: Ich möchte wirklich irgendwann feststellen, dass ich diesen Anforderungen einfach schlicht nicht gewachsen bin. Und das ist eine Feststellung, die fällt einem nicht ganz leicht, wenn man im Amt ist, aber auch da hat sich das schon abgezeichnet. Und ich glaube, es sind andere eher für das harte, bissige, nicht immer nur liebevolle, aber trotzdem sehr benötigte politische Geschäft gemacht als ich.
1: Zum Beispiel seine Lebenspartnerin Katharina Reiche, die Bundeswirtschaftsministerin. Ganz los von der Politik, das eint die meisten ehemaligen Spitzenleute, kommt man eh nicht.
8: Ich habe vor, ein ehemaliger Kanzler zu sein, über den sich die SPD immer freut.
1: Sagt Olaf Scholz, Abgeordneter, Wahlkreis 61, Potsdam, Potsdam-Mittelmark 2, Teltow-Fleming 2. Nicht mehr mehr, aber auch nicht weniger.
0: Aus dem Hauptstadtstudio war das Benjamin Großkopf für Deutschlandfunk Kultur. Es ist jetzt 5.43 Uhr.

0: Ist noch ein bisschen früh für den Sunday Morning. Wir sind ja erst beim Friday Morning. Aber wir verzeihen das Maroon 5. 5.47 Uhr ist es jetzt. In der Regel findet man am Strand an der Ostsee schöne Steine, Muscheln, mit etwas Glück vielleicht auch mal einen Bernstein. In Warnemünde bei Rostock wurde jetzt massenhaft Knoblauch angespült. Irr. Franz Paul Helms aus dem Studio 9 Frühteam. Was ist da los? Warum Knoblauch?
1: Ja, das fragen sich auch viele Urlauber, Rettungsschwimmer, Einwohner, die da am Strand Knoblauchzehen, Knollen, einzelne Knoblauchstücke am Strand finden. Und zwar an verschiedenen Abschnitten. Und ich komme ja aus Rostock und ich kann dir sagen, der Knoblauch, der gehört da nicht an den Strand
0: ja,
1: auf jeden Fall.
0: An.
1: Und natürlich fragen sich jetzt viele, was zur Hölle da eigentlich los ist.
0: Ja, ich frage mich das auch. Wie ist der Knoblauch da hingekommen?
1: Ja, das weiß man leider noch nicht so wirklich. Also weder das Hafenamt noch die Wasserschutzpolizei, die können da irgendwie Auskunft geben. Allerdings gilt Knoblauch manchen Seeleuten als Glücksbringer. Der wurde schon in der Antike, habe ich gelesen, mit an Bord genommen, um vor Stürmen oder Schiffbruch zu schützen. Aber ich bin mir nicht so 100% sicher, ob das heute auch noch in der Seefahrt verwendet wird.
0: Vampire wahrscheinlich auch.
1: Ja,
0: ne?
1: Richtig.
0: Ganz
1: genau,
0: ehrlich,
1: ja.
0: Also das wäre grandios. Das fände ich eine richtig coole Erklärung. Aber wahrscheinlich ist der eigentliche Grund total schnöde.
1: Ja, vielleicht hat sich jemand einen Scherz erlaubt oder so.
0: Ich weiß auch nicht. Ist der Knoblauch am Strand eigentlich ein Problem?
1: Also ich würde jetzt nicht denken, dass das so ein Riesenumweltproblem ist. Das sind jetzt nicht Massen. Also man findet da alle 10, 20 Meter eine Knoblauchzehe oder so. Aber tatsächlich wird auf speziellen Hundehalter-Apps gerade vor Strandbesuchen gewarnt. Denn Knoblauch, habe ich auch gelesen, enthält schwefelhaltige Aminosäuren und kann für Hunde in kleinen Mengen total giftig sein. Also da sollte man wirklich aufpassen.
0: Das ist auch nicht das erste Mal, dass Sachen am Strand angespült werden, ne? Die da eigentlich nicht hingehören.
1: Nee, das passiert wirklich immer wieder. 2017, da wurden hunderttausende Überraschungseier auf Langeoog angespült. Leider ohne Schokolade, aber mit so Bauanleitungen auf Russisch. Und in der Bretagne, da wurden 30 Jahre lang immer dieselben Plastiktelefone in Form der Comic-Katze Garfield
0: das
1: angespült.
0: Ja,
1: orange sahen die aus. Und beides kam von Schiffscontainern, die irgendwann über Bord gegangen sind. Und vielleicht ist das mit dem Knoblauch auch so, wer weiß.
0: Wahrscheinlich auch.

0: 5:51 Uhr. Einen Blick in die Kulturteile der Zeitungen wirft heute Hans von Trotha für Sie. Das ist die Kulturpresseschau.
1: Der Befund, dass eine Welt zugrunde geht, folgt meist nicht einem Ereignis, sondern eher dem Umstand, dass die dies feststellenden Autorinnen oder Autoren ein gewisses Alter erreicht haben. Aber es gibt auch Welten, die tatsächlich zugrunde gehen. Etwa die der gedruckten Medien. Da gibt es gerade sogar verschiedene Gründe für den Untergang. In der Ukraine ist es der russische Angriffskrieg. Der Tagesspiegel berichtet von gezielten Angriffen auf Druckereien, Verlagshäuser, Lagerhallen, Buchmärkte. Christina Thomas diagnostiziert eine Angriffswelle gegen eine ganze Branche. Betroffen sind gleich mehrere Knotenpunkte der ukrainischen Buchwelt, die sich über den gesamten Produktionszyklus ziehen. Neben einer Druckerei traf es mehrere Redaktionsbüros sowie zentrale Lager- und Distributionszentren. Und eine russische Rakete traf den größten Buchmarkt der Ukraine in der Hauptstadt Kiew. Eine Ära geht zu Ende, schreibt dazu Julia Orlova vom Verlag Vivat. Dagegen hält die Autorin Viktoria Belim, dass die russischen Angriffe auf die Literatur Grenzen haben. Zu sehen, wie Exemplare meines Buchs zerstört wurden, erinnert mich daran, dass Geschichten bemerkenswert widerstandsfähig sind. Bücher können neu gedruckt, Erinnerungen weitererzählt werden. Ideen überdauern das Papier, auf dem sie gedruckt sind, zitiert der Tagesspiegel. Anders sieht es aus, wenn Medien aus ökonomischen Gründen vom Markt verschwinden, wie Lokalzeitungen in Großbritannien. Die FAZ sieht mediale Wüsten im Königreich. In den vergangenen 2 Jahrzehnten, schreibt Philipp Pickert, mussten 300 Zeitungen schließen. Zu beobachten sei ein katastrophaler Niedergang. Die Schlüsselfrage werde sein, ob es gelingt, die Digitalriesen Google, Meta und KI-Konzerne wie OpenAI dazu zu bewegen, einen Teil ihrer Milliardenumsätze an die Medienverlage abzugeben, die journalistische Inhalte erarbeiten. Viel Spaß kann man da nur wünschen. Der Niedergang ist natürlich nicht auf Großbritannien beschränkt. Aus dem Ozean dieses Untergangsszenarios ragen aber Inseln des Erfolgs. Darunter Überraschungen. So vermeldet Maria Gundlach in der Süddeutschen, ein einzelnes Magazin segelt scheinbar unversehrt durch diese Zeiten, meldet sogar steigende Leserzahlen. Und es ist wahrscheinlich kein Zufall, dass die Autorin hier nicht gendert. Es ist der deutsche Playboy. Dessen Auflage steigt. Die Süddeutsche fragt, was machen die richtig und wie geht das Magazin mit neuen Männlichkeitsbildern um? Leben und Lifestyle garniert mit nackten Frauen, fasst Maria Gundlach zusammen. Es wirke fast pädagogisch. Hier, lies diesen Artikel über Gewalt an Frauen, dann wirst du mit ein paar Bildern belohnt. Sie erkennt ein bisschen James-Bond-Männlichkeit in einer Zeit, in der das mit der Geschlechtlichkeit insgesamt doch komplexer geworden zu sein scheint und Manosphere-Influencer aggressiv darum werben, neue Leitwölfe zu sein. Am Zeitschriftenmarkt, so Maria Gundlach, ist mit dem Playboy die alte Welt noch intakt. In Bayreuth dagegen nicht mehr. Zumindest nicht für Tillmann Krause. Der hat eine Kunstinstallation in der Wagner-Villa Haus Wahnfrind gesehen und ist grundstürzend entsetzt. Bayreuth wird, titelt er, und das in der Welt, horribile dictu. Bayreuth wird woke. Das sitzt. Dr. Krause aus der alten Welt diagnostiziert das Abgleiten der Stadt in den linken Zeitgeist und setzt dagegen Humor aus einer sehr alten Welt, indem er stolz berichtet, er habe die Meinung eines Fahrkartenkontrolleurs über Wagner-Opern, die nicht die seine war, mit den Worten gekontert: Jawohl, mein Zugführer, ich gelobe Besserung. Das alte Bayreuth, ruft er aus. Wie lange wird es noch standhalten? Tatsache sei, dass es sich auf dem Rückzug befinde. Die anlassgebende Kunstinstallation im Richard-Wagner-Museum ist ihm eine so niederschmetternde Anbiederung an den Zeitgeist, dass man sich um Bayreuth ernsthaft Sorgen machen müsse. Da, so sein Fazit, lassen wir Wahnfried links liegen. Was im gleichen Maß ein gutes Recht ist, wie es niemanden überrascht. Aber wenn vermeintlich woke Installationen tatsächlich in der Lage sind, alte Welten einstürzen zu lassen, sollte man sich um diese alten Welten vielleicht Sorgen machen, wenn man will.
0: Das war die Kulturpresseschau mit Hans von Trotha.

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1: Mit Daniel Marschke. Mehrere EU-Staaten drängen Israel zur Rücknahme von Siedlungsplänen. Wirtschaftsverbände und Großkonzerne fordern schnelle Reformen und Griechenland schützt seine historischen Stätten mit einem Brandmeldesystem. Mehrere EU-Staaten drängen Israel zur Rücknahme von Siedlungsplänen. Das israelische Bauministerium hatte zuvor ein hochumstrittenes Projekt ausgeschrieben. Dabei geht es um 1200 Wohnungen in einem völkerrechtlich palästinensischen Gebiet östlich von Jerusalem. Bundeskanzler Merz sowie die Staats- und Regierungschefs von Frankreich, Italien und Großbritannien üben scharfe Kritik. Steffen Wurzel.
2: Die Staats- und Regierungschefs der vier bevölkerungsreichsten Länder Europas verweisen in ihrem gemeinsamen Schreiben auf das Völkerrecht, dass israelische Siedlungen im Westjordanland rechtswidrig seien. Merz, Macron, Meloni und Burnham kritisieren außerdem das, wörtlich, beispiellose Ausmaß von Siedlergewalt gegen die Zivilbevölkerung im Westjordanland. Wird dieses Siedlungsprojekt wie geplant gebaut, dann würde es das palästinensische Westjordanland faktisch zweiteilen, in einen nördlichen und einen südlichen Teil.
1: Der Territorialstreit zwischen Russland und Japan geht in die nächste Runde. Nur eine Woche nach dem umstrittenen Besuch des russischen Präsidenten Putin auf einer von Japan beanspruchten Kurileninsel hat die russische Pazifikflotte dort mehrere Antischiffsraketen abgefeuert. Johannes Edelhoff.
3: Eine der Raketen wurde direkt von einer Kurileninsel gestartet. Die Übungsziele lagen mehr als 300 Kilometer entfernt. Laut Russland wurden alle getroffen. Iturup gehört zu den Gebieten, die Russland kontrolliert, Japan aber für sich beansprucht, neben Kunashiri, Shikotan und der Habumai-Inselgruppe. Japan hatte gegen den Besuch Putins scharf protestiert. Der Streit um die Gebiete verhindert seit dem Ende des Zweiten Weltkriegs einen Friedensvertrag zwischen den beiden Ländern.
1: Wirtschaftsverbände und Großkonzerne fordern die Bundesregierung zu schnellen Reformen auf. Das berichtet die Mediengruppe Bayern und beruft sich auf ein Schreiben von Verbänden und Unternehmen aus Bayern und Baden-Württemberg. Diese fordern, angekündigte oder im Koalitionsvertrag vereinbarte Reformen schleunigst und ohne Abstriche umzusetzen. Zu den Unterzeichnern gehören Audi, BMW, Mercedes-Benz und Siemens. Aus deren Sicht muss die Beitragsbelastung in der Sozialversicherung nachhaltig reduziert werden. Die Beiträge für Renten, Krankenpflege und Arbeitslosenversicherung liegen im Moment insgesamt bei rund 42%. Peru ist von einem schweren Erdbeben erschüttert worden. Das Erdbebeninstitut hat eine Stärke von 7,2 gemessen, die US-Erdbebenwarte nur 6,7. Behörden berichten von Verletzten und Dutzenden von beschädigten Gebäuden. Das Epizentrum lag rund 800 Kilometer von der Hauptstadt Lima entfernt. Anne Herberg.
4: Aufgrund der Tiefe des Epizentrums von laut peruanischen Angaben 108 Kilometern und den eher wellenförmigen Erschütterungen seien größere Schäden wohl ausgeblieben, erklärte der Leiter der Generalinspektion der peruanischen Polizei Hernán Tavera gegenüber der Zeitung La Repubblica. Die Behörden meldeten allerdings Schäden an einigen Häusern und 6 Gesundheitszentren sowie einer Schule in den Regionen Ayacucho und Cusco. Laut der peruanischen Marine herrscht keine Tsunami-Gefahr.
1: Es ist bereits das dritte schwere Beben in der Region innerhalb von 2 Monaten. Bei einem Doppelbeben in Venezuela kamen Ende Juni mehr als 6.400 Menschen ums Leben. In Kolumbien sind bei einem Erdbeben vergangene Woche fast 300 Menschen gestorben. Griechenland stattet seine historischen Stätten mit einem modernen Feuermeldesystem aus, um sie vor Waldbränden zu schützen. Laut Kulturministerium wurde der neue Mechanismus bereits erfolgreich am Fuße der Akropolis von Mykene auf der Halbinsel Peloponnes getestet. Insgesamt soll das System an 22 historischen Städten installiert werden. Demnach nutzt der Mechanismus eine Kombination aus Daten von Wärmebild und optischen Kameras, die in Echtzeit an die örtliche Feuerwehr geschickt werden. Bis Ende August sollen 6 neue Systeme in Betrieb genommen werden, unter anderem an der Akropolis in Athen.
0: Das Wetter.
1: Von Baden-Württemberg bis nach Ost- und Südbayern ist mit Regen und Gewittern zu rechnen. An den Alpen besteht am Nachmittag auch Unwettergefahr. Sonst ist es wechselnd bewölkt und von der Mitte bis in den Osten auch länger sonnig. Die Temperaturen steigen heute auf 18 bis 27 Grad.
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5: Einen schönen guten Morgen wünsche ich Ihnen. Kommen Sie gut in den Freitag. Und wir starten mit guten Nachrichten in diese Stunde aus NRW. Denn die Waldbrände sind weitgehend unter Kontrolle und auch für das Hohe Venn gibt es eine Teilentwarnung. Allerdings gibt es jetzt politische Diskussionen. Mehr dazu hören Sie gleich.

0: Die Growlers waren das hier bei Deutschlandfunk Kultur mit Foghorn Town. Also so ganz wortwörtlich übersetzt bedeutet das eigentlich Nebelhornstadt. Aber tatsächlich wünscht sich die Band in dem Song eine Stadt, in der Menschen wohnen, die nicht nur träumen, sondern diese Träume auch umsetzen, mutig sind, Dinge angehen. Also eigentlich eine Traumstadt. Es ist jetzt 6.09 Uhr. Die belgischen Behörden haben für das Naturschutzgebiet Hohes Venn eine Teilentwarnung rausgegeben. Das Feuer im Westen ist wohl unter Kontrolle, nur im Osten, also in der Nähe der deutschen Grenze noch nicht so ganz, aber die deutsche Feuerwehr ist wohl schon am Donnerstag abgezogen. In Belgien selbst hat währenddessen die politische Diskussion über einen der größten Waldbrände in der Geschichte des Landes begonnen. Annabel Brockhus.
1: Als Victoria van den Berg im belgischen Parlament spricht, bricht ihr fast die Stimme weg.
2: Je vois une fagne qui brûle, notre fagne, ma fagne.
1: Ihr Moor sei verschlungen worden.
2: Heure après heure, c'est un paysage que nous connaissons, que nous avons parcouru, aimé, protégé, qu'on voit se consumer sous nos yeux.
1: Die 29-Jährige ist Abgeordnete des liberalen Mouvement Reformateur und Bürgermeisterin der Gemeinde Jalais direkt neben dem Hohen Venn. Die dystopischen Bilder des brennenden Moores vor Augen kritisiert sie die Abgeordneten scharf, die die Sondersitzung des Innenausschusses einberufen haben. Sie hätten unrealistische Lösungsansätze und würden die Situation politisch ausschlachten. Bereits Anfang der Woche, der Brand ist noch nicht unter Kontrolle, melden sich erste Kritiker. Warum hat Belgien nicht mehr eigene Hubschrauber für den Einsatz im Hohen Venn? Warum ist keine nationale Krise ausgerufen? Funktioniert die Koordination eigentlich zwischen Regional- und Föderalregierung? Wie sind die Aufgaben verteilt? War Belgien gut genug vorbereitet? Immerhin gab es in den vergangenen Monaten mindestens 2 Berichte, die auf die Gefahr von Wald- und Moorbränden hingewiesen und dementsprechend Maßnahmen vorgeschlagen haben. Der belgische Innenminister Bernard Cantin, ebenfalls vom liberalen Mouvement Reformateur, versucht die Kritik im Innenausschuss zu parieren.
3: Dans le cas spécifique du feu de végétation,
1: eine nationale Krise sei nicht notwendig. Der Brand beschränke sich auf die Wallonie. Man habe 2 Aspekte im Blick, ob sich das Feuer auf Deutschland ausbreitet und ob massiv evakuiert werden müsste. Der Gouverneur der Provinz Lüttich habe sich auf die Koordination vor Ort konzentriert, die föderale Ebene Mittel bereitgestellt, mit der EU und anderen Nachbarländern Verstärkung organisiert. Und dennoch,
3: never waste a crisis.
1: Verschwende keine Krise, bemerkt der Innenminister Cantin und betont, kritisch prüfen zu wollen. Welche Risiken werden zunehmen? Welche Ressourcen sind dafür notwendig? Wo gibt es Lücken? Wo muss man dementsprechend investieren? Jeder Euro müsse zu einem Ziel beitragen, alle betroffenen Bereiche Verantwortung übernehmen. Das unterstreicht auch der belgische Klimaminister Jean-Luc Krück. Auch er solle sich im Parlament äußern, fordern einige Abgeordnete. Stattdessen meldet er sich am Donnerstag im flämischen Sender VRT zu Wort.
4: Elke Minister.
1: Jeder Minister müsse sich die Frage stellen, wie er zum Klimaschutz beitragen kann. Und zwar so, dass es machbar ist und nicht die Menschen überfordert.
4: Es sind viele Pläne, die bestehen.
1: An Plänen mangele es nicht, betont der Minister der sozialliberalen Partei Les Engagés. Aber an der Umsetzung. Allerdings, schränkt er ein, müssten sich die insgesamt 7 Klima- und Umweltminister in Belgien auch besser koordinieren. Jean-Luc Krück denkt dabei nicht nur an den aktuellen Brand im Hohen Venn, bei dem mindestens 3000 Hektar zerstört wurden. Belgien hat mehrere Hitzewellen diesen Sommer erlebt. Bei der ersten gab es in der französischsprachigen Wallonie eine Übersterblichkeit von 77%. Spätestens jetzt müsse jedem das Ausmaß klar werden.
4: Ich denke, dass jeder doch.
1: Es seien nicht nur Katastrophen für das Klima und die Natur, sondern auch für die Gesundheit und die Wirtschaft. Wer bei 40 Grad arbeiten muss, schafft das vielleicht einen Tag. Bleiben die Temperaturen aber so hoch, funktioniert die Wirtschaft nicht mehr, so der Klimaminister.
0: In Belgien hat die Debatte um die Konsequenzen nach dem Brand im Naturschutzgebiet Hohes Venn begonnen. Die Details aus Brüssel hatte Annabel Brockhus für Deutschlandfunk Kultur.

0: Cora mit Marte. Hier bei Deutschlandfunk Kultur um 6.16 Uhr. So lange im Kreis laufen, bis man nicht mehr kann. Klingt jetzt eigentlich erstmal unspektakulär, ist mittlerweile aber eine eigene Extremsportart. Beim sogenannten Backyard Ultra laufen Teilnehmende so lange, bis nur noch einer übrig ist. Hunderttausende schauen sich die Wettkämpfe im Internet an. Mein Studio 9 Kollege Franz Paul Hems, wie funktioniert so ein Rennen denn eigentlich genau?
1: Das ist eigentlich relativ einfach. Zu jeder vollen Stunde, ja, da muss eine Runde um eine Rennstrecke gelaufen werden. Das sind 7 Kilometer knapp. Und wer früher fertig ist, der hat Pause, bis es wieder losgeht und wer es nicht schafft, na, der fliegt raus. Das dauert so lange, bis nur noch eine einzige Person übrig ist, die dann gewinnt.
0: Okay, man rennt aber wirklich, ne? Es ist
1: man
0: nicht
1: rennt.
0: So, man rennt,
1: ja.
0: Okay. Und das kann dann auch eine Weile dauern, oder?
1: Ja, teilweise sogar mehrere Tage.
0: Wow.
1: Ja, diese Woche hat ein großes Rennen in der Nähe von Osnabrück stattgefunden, der sogenannte Last Soul Ultra. Da sind fast 170 Läufer angetreten und am Ende hat ein Amerikaner gewonnen. Er ist in 3 Tagen und 22 Stunden, Achtung, 630 Kilometer gelaufen. Das ist aber noch gar nichts im Vergleich zum Weltrekord. Der liegt nämlich bei 800 Kilometern.
0: Das ist doch absolut crazy,
1: ja,
0: und irgendwie
1: irre.
0: Nicht gesund, oder? Wie gefährlich sind solche Läufe?
1: Also es ist natürlich eine extreme körperliche Belastung, so viel am Stück zu laufen. Muskeln werden geschädigt, das Herz, die Nieren werden beansprucht. Und natürlich ist der Schlafentzug ein Riesenproblem, ne? Weil die laufen wirklich auch nachts und Pausen zum Schlafen. Die gibt es eigentlich nur, wenn man früher ins Ziel kommt und dann kann man vielleicht so ein paar Minuten die Augen zumachen. Aber
0: schlafen.
1: So richtig viel schlafen wird man da auch nicht. Deshalb warnen Sportmediziner auch vor solchen Ultraläufen. Aber gleichzeitig heißt es natürlich nicht, dass wenn man da mitmacht, man bleibende Schäden davon trägt. Oder
0: natürlich.
1: So.
0: Aber wer hat sich das Ganze eigentlich ausgedacht?
1: Ja, erfunden wurden die Backyard Ultra in den USA. Die ersten Läufe, die haben im Hinterhof des Erfinders stattgefunden. Daher auch der Name.
0: Richtig.
1: Aber mittlerweile ist das so ein richtiges Internetphänomen. Die Läufe werden natürlich live gestreamt bei der Veranstaltung in Osnabrück. Da haben hunderttausende Leute zugeschaut. Und ich habe gesehen, es gibt sogar so eine eigene Webseite für Deutschland. Und da sind schon wirklich erstaunlich viele dieser Läufe eingetragen. Ich kannte die vorher gar nicht, aber im September finden welche statt, danach auch. Also ja, ganz schön was los. Ich muss sagen, für mich wäre das nichts. Mir würden eine Runde, vielleicht zwei, würden mir reichen, ehrlich gesagt.
0: Mir wahrscheinlich auch. Ich will jetzt nicht ein neues Fass aufmachen, aber was anderes, bin am Überlegen, ob ich mal bei einem Mammutmarsch mitmachen soll, weil da wandert man. 100 Kilometer ist die Königsdisziplin. Ich würde mit 30 Kilometern anfangen.
1: Da darf man auch schlafen zwischendurch, oder?
0: Nee, da wanderst du halt einfach am Stück. 30 Kilometer. Ich glaube, das ist machbar.
1: Ja, das klingt entspannter auf jeden Fall.
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0: R.E.M. mit ihrem Near Wild Heaven, wo es um das fast perfekte Glück in einer Beziehung geht, aber das kleine letzte bisschen, das fehlt. Es ist jetzt 6.23 Uhr. Das Wort zum Tage hat heute Eberhard Hadem aus Roth für Sie von der Evangelischen Kirche.
1: Den Splitter im Auge des anderen entdecken, aber nicht den Balken im eigenen Auge. Ein bekanntes Bild, das Jesus in der Bergpredigt gebraucht. Es beschreibt treffend, was der Psychoanalytiker C.G. Jung mit Schatten meint. Aus seiner Sicht besteht jede und jeder von uns aus mehreren Komponenten. Eine davon ist die Persona, jene Anteile meiner Persönlichkeit, die ich gerne nach außen zeige, mit denen ich glänzen kann. Die andere Komponente ist der Schatten, die ungeliebten Anteile, die sozusagen ein Schattendasein in mir fristen. Verdrängte Erlebnisse, tiefe Verletzungen, erlittene Kränkungen, an die ich mich nur ungern erinnere. Die Folge: bei anderen erkenne ich sofort negative Verhaltensweisen, doch bei mir selbst bin ich quasi blind. Wie bei dem Splitter im Auge des anderen und dem Balken in meinem eigenen. Ich projiziere meine verdrängten Schattenanteile in mein Gegenüber. Der Schatten. Das Bild hilft mir zu verstehen. In dem Kunstmärchen »Der Schatten« erzählt der dänische Dichter Hans Christian Andersen eine schaurig-fantastische Geschichte über einen sehr gelehrten Mann, der sich seinen Schattenseiten nicht stellen will. Dieser lässt eines Tages, aus Übermut, aus Hochmut, wer weiß es genau, seinen eigenen Schatten ins Haus gegenüber gehen und wundert sich in den darauffolgenden Tagen, dass dieser nicht zu ihm zurückkommt. Nach einigen Jahren klopft jemand an die Tür seines Hauses. Erst erkennt der Gelehrte seinen eigenen Schatten nicht, denn dieser sieht aus wie ein Mensch mit hervorragendem Kleidergeschmack, klugem Wissen, guten Manieren. Aber, und das merkt der gelehrte Mann leider viel zu spät, durchtrieben und machtgierig in seiner Gesinnung. Und während der Schatten immer selbstständiger wird, wird der gelehrte Mann immer schwächer, bis er schließlich nur noch ein Schatten seiner selbst ist. Unbemerkt vollzieht sich ein Rollentausch. Der Schatten herrscht und macht seinen ehemaligen Herrn zu seinem Schatten. In diesem Kunstmärchen ist alles da, was der Psychoanalytiker C.G. Jung mit den unbewussten und verdrängten Anteilen der eigenen Persönlichkeit beschreibt. Die Illusion, Herr im eigenen Haus zu sein, hält so lange, bis der wahre Herr mir klarmacht, wer hier regiert. Weil Jesus diesen Rollentausch verhindern will, sagt er: Zieh erst den Balken aus deinem eigenen Auge. Sei ehrlich mit dir selbst, damit dein Schatten nicht das Kommando übernimmt.
0: Das war das Wort zum Tage, heute in der Verantwortung der Evangelischen Kirche.
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0: mit You um 6.29 Uhr.
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2: Mit Daniel Marschke. Mehrere EU-Staaten drängen Israel zur Rücknahme von Siedlungsplänen. Das israelische Bauministerium hatte zuvor ein hochumstrittenes Projekt ausgeschrieben. Dabei geht es um 1200 Wohnungen in einem palästinensischen Gebiet östlich von Jerusalem. Bundeskanzler Merz sowie die Staats- und Regierungschefs von Frankreich, Italien und Großbritannien erklärten, dass diese Siedlungen im Westjordanland nach dem Völkerrecht rechtswidrig sind. Außerdem kritisieren sie das so wörtlich beispiellose Ausmaß von Siedlergewalt gegen die Zivilbevölkerung. 3 Wochen nach dem Massenandrang von Migranten will die spanische Regierung 2 Aufnahmelager in der Exklave Ceuta errichten. Wie das Migrationsministerium erklärte, sollen die Flüchtlinge die Nacht nicht mehr auf der Straße oder am Strand verbringen müssen. Ende Juli hatten etwa 72.000 Menschen die Exklave auf dem Landweg oder schwimmend erreicht. Dutzende kamen dabei ums Leben. Etwa 70.000 Migranten kehrten wenig später nach Marokko zurück oder wurden dorthin zurückgebracht. Peru ist von einem schweren Erdbeben erschüttert worden. Das Nationale Erdbebeninstitut hat eine Stärke von 7,2 gemessen. Die US-Erdbebenwarte gibt den Wert mit 6,7 an. Die Behörden berichten von verletzten und beschädigten Gebäuden. Nach Venezuela und Kolumbien ist es bereits das 3. schwere Beben in der Region innerhalb von 2 Monaten. Wirtschaftsverbände und Großkonzerne wie BMW, Mercedes-Benz und Siemens fordern die Bundesregierung zu schnellen Reformen auf. Das berichtet die Mediengruppe Bayern und beruft sich auf ein Schreiben von Verbänden und Unternehmen aus Bayern und Baden-Württemberg. Diese fordern, angekündigte Reformen schleunigst und ohne Abstriche umzusetzen. Dem Schreiben zufolge gehört dazu auch die Beitragssenkung in der Sozialversicherung. Derzeit liegen die Beiträge für Renten-, Kranken-, Pflege- und Arbeitslosenversicherung bei insgesamt rund 42%. Das Niedrigwasser in vielen Flüssen Europas hat an verschiedenen Orten Relikte aus der Vergangenheit freigelegt. Doch aus Sicht von Archäologen kann das auch eine Gefahr darstellen. So könnten die Fundstücke durch den Kontakt mit Sauerstoff zerstört werden. Das sagte der stellvertretende Direktor der Römisch-Germanischen Kommission des Deutschen Archäologischen Instituts, Lukas Werther, der Frankfurter Allgemeinen Zeitung. Gefährdet sind unter anderem auch Holz, Leder und Textilien. Wie Werther sagt, ist daher auch eine Hafenanlage aus römischer Zeit im Rhein in Gefahr.
1: Das Wetter.
2: Von Baden-Württemberg bis nach Ost- und Südbayern ist mit Regen und Gewittern zu rechnen. An den Alpen besteht am Nachmittag auch Unwettergefahr. Sonst ist es wechselnd bewölkt und von der Mitte bis nach Osten auch länger sonnig. Die Temperaturen steigen auf 18 bis 27 Grad.
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0: Guten Morgen, ich freue mich, dass Sie eingeschaltet haben. Während viele Landwirtinnen und Landwirte in diesem Jahr mit Hitze und Trockenheit kämpfen und deswegen mit Ernteeinbußen rechnen müssen, freuen sich andere, die Winzerinnen und Winzer. Anscheinend soll 2026 ein ziemlich gutes Weinjahr werden. Stimmt das wirklich? Das klären wir in einer Viertelstunde mit einer Winzerin aus Baden-Württemberg.

0: Deutschlandfunk Kultur ist hier um 6.37 Uhr. Vor allem in der skandinavischen Kriminalliteratur sind Kooperationen gerade total in. Michael Hjort zum Beispiel, der zusammen mit Hans Rosenfeld eine auch bei uns hier im deutschsprachigen Raum sehr erfolgreiche Serie rund um den Polizeipsychologen und Profiler Sebastian Bergmann geschrieben. Jetzt hat Michael Hjort sich mit einem Kollegen aus Island zusammengetan, mit Bjarni Thorsson. Gemeinsam haben sie eine Reihe um ein Ermittlerduo gestartet, das von Reykjavik aus ermittelt. Schlafende Vulkane heißt der Auftaktband, der auf Platz 7 unserer aktuellen Krimi-Bestenliste steht. Sonja Harte ist Mitglied der Jury und verrät uns, was diesen Nordic Noir für sie besonders macht.
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2: Die Polizistin Helga bekommt es in Island mit ihrem ersten großen Fall zu tun. Eine Frau wurde ermordet und vieles deutet darauf hin, dass sie das erste Opfer eines Serientäters ist. Also macht sie sich mit dem wortkargen Verkehrspolizisten Bjarki daran, den Täter zu finden. Soweit so typisch ist die Ausgangssituation von Schlafende Vulkane, bei dem sich der schwedische Autor Michael Hjort mit seinem isländischen Kollegen Bjarni Thorsson zusammengetan hat. Aber dennoch ragt dieser Titel für mich aus dem Nordic Noir allerlei heraus. Ein Grund: die Hauptfiguren. Denn Helga ist in Schweden aufgewachsen. Sie hat vorher als Sozialarbeiterin gearbeitet und ist nun als Anfängerin bei der isländischen Polizei. Und Bjarki ist auf den ersten Blick so ein typisch schweigsamer Isländer, der die Stadt eher weniger mag, gerne für sich ist und durch die Natur streift. Und diese Verbindung aus Island-Neuling und Island-Kenner ist ja schon in der Krimireihe der finnischen Autorin Satu Räämö sehr erfolgreich. Denn man bekommt einfach verschiedene Zugänge zu dem Land. Da ist der erfragende, abgleichende Blick von Helga und dann dieser fest verankerte, selbstverständliche Blick von Bjarki. Dazu aber sind Helga und Bjarki lebenserfahren. Sie haben schon Dinge erlebt, sie haben Verletzungen erlitten und das beeinflusst natürlich ihr Verhalten. Und als sie dann merken, irgendwie mögen sie sich schon, nähern sie sich doch sehr, sehr zögerlich einander an. Schon diesen Hauptfiguren merkt man an, dass sowohl Hjort als auch Thorsson Drehbücher schreiben. Dazu kommen dann aber noch Nebenfiguren, bei denen sich bereits einige Geschichten andeuten, die dann in den weiteren Teilen erzählt werden können. Und auch eine Erzählweise, die, ja klar, routiniert ist. Sie ist gut, sie ist spannend. Es gibt wechselnde Kapitel aus unterschiedlichen Perspektiven, aber immer dann auch wieder so einige wirklich schöne Szenen. Da habe ich die Serienverfilmungsbilder schon regelrecht vor mir gesehen. Und der Kriminalfall bewegt sich im Rahmen dessen, was man so kennt und greift einige aktuelle Themen gesellschaftskritisch auf. Der Täter bewegt sich in der Manosphere, er hasst Frauen, bestimmte Frauen. Selbst im fortschrittlichen Island gibt es also solche Typen, die nicht an Gleichberechtigung glauben. Damit hat Schlafende Vulkane also alles, was ich von einem guten Nordic Noir erwarte. Aber ganz ehrlich, den zweiten Teil will ich vor allem lesen, weil ich wissen will, wie es mit Helga und Bjarki weitergeht.
0: Schlafende Vulkane von Michael Hjort und Bjarni Thorsson, aktuell auf Platz 7 unserer Krimi-Bestenliste, vorgestellt von Sonja Harte.

0: Deutschlandfunk Kultur ist hier. Schönen Freitag. Vor 65 Jahren ist das sogenannte Anwerbeabkommen zwischen Deutschland und der Türkei unterzeichnet worden. Und kurz danach ist auch die Mutter des preisgekrönten Schriftstellers Dinscher Gücheter als junge Frau nach Deutschland gekommen. Im Hörspiel, das uns Julia Thieke aus unserer Hörspielredaktion jetzt empfiehlt, erzählt er uns seine und ihre Geschichte.
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2: Ich empfehle das Hörspiel Unser Deutschlandmärchen von Dinscher Gücheter.
3: Ich war erst 10 Jahre alt, da haben wildfremde Männer die Leiche von meinem Baba in den Hof getragen. Ich war das liebste Kind meines Vaters. Und er? Er war meine Schutzmauer. Er brachte jeden Freitag Forellen mit. Jeder bekam eine. Ich durfte 2 essen. Dann war er tot.
2: Fatma erzählt von ihrer Großmutter, ihrer Mutter, von der Hochzeit mit dem Träumer Yilmaz, vom Leben als Gastarbeiterin in Westdeutschland und später dann auch von ihren harten Auseinandersetzungen mit Sohn Dinscher.
3: Mitten im Frühling bringt der Busfahrer die Nachricht aus dem Dorf. Es gibt einen Verehrer für mich aus Deutschland. Yilmaz. Er hat einen riesigen Kopf und ein Fahrrad. Mein Gesicht brennt wie die Kohle im Ofen.
2: Das Hörspiel Unser Deutschlandmärchen ist nicht einfach eine Familiengeschichte. Es erinnert uns daran, was eine Gesellschaft ausmacht und weist wütend auf Gewalt. Dinscher Gücheters Sprache trifft dabei sehr präzise, poetisch und politisch.
0: Falls Sie jetzt neugierig geworden sind, dieses Hörspiel finden Sie natürlich zusammen mit vielen anderen in unserer Deutschlandfunk-App, aber auch auf hörspiel-und-feature.de.

0: Deutschlandfunk Kultur ist hier um 6.49 Uhr. Während der Deutsche Bauernverband in diesem Jahr wegen der Hitze und Trockenheit eher mit einer unterdurchschnittlichen Ernte rechnet, sieht es für den deutschen Wein anscheinend ziemlich gut aus. Die Winzerinnen und Winzer stellen sich auf einen guten Jahrgang ein. Stimmt das? Das einen Leid ist des anderen Freud? Wir lassen uns von Mara Walz aufklären. Sie ist Winzerin auf dem Weingut Walzwein in Enzingen bei Stuttgart. Schönen guten Morgen, Frau Walz.
1: Einen wunderschönen guten Morgen.
0: Also ein tolles Jahr für Wein. Ist das bei Ihnen auch so, beziehungsweise glauben Sie den Meldungen?
1: Also wir haben auf jeden Fall ein Jahr, das bei uns in die Historie eingehen wird. Die Weinlese in Deutschland hat historisch früh begonnen. Und wenn wir einfach so ganz klassisch die Qualität der Trauben, vor allem nach dem Zuckergehalt, nach dem Grad Öxle betrachten, sind wir da auf jeden Fall ganz vorne mit dabei, mit sehr, sehr hohen Zuckergehalten.
0: Ich habe ja so ein bisschen das Gefühl, jedes Jahr taucht diese Nachricht, oh, das wird ein super Weinjahr auf. Stimmt das oder ist das einfach nur Marketing?
1: Also im ersten Moment freuen wir Winzerinnen und Winzer uns ja einfach, wenn positiv über unseren deutschen Wein berichtet wird. Und die letzten Jahre sind dann wirklich sehr viele gute Jahre, wahrscheinlich in kurzer Zeit gewesen. Wenn ich mich dann mit meinem Vater unterhalte, der schon ja, um die 50 Weinlesen hinter sich hat, da gab es mehr Ups and Downs. Aber wir merken einfach, dass es für jeden Verantwortlichen im Weingut und im Weinkeller einfach wichtig wird, im Vorfeld zu klären, was für einen Wein, was für einen Stil soll der Wein haben. Und daran entscheidet sich dann, ob es das Jahr dann optimal, perfekt, die Superlative dafür ist oder ob man eher ein bisschen aufpassen muss, dass manche Werte, also gerade so die Säure oder so, nicht zu ungewöhnlich werden.
0: Welche Auswirkungen hat die Hitze denn wirklich auf die Qualität des Weins?

0: da unsere Weinberge ja 30, 40, 50 Jahre stehen, ist es dann natürlich auch wichtig, was machen wir mit der langfristigen Versorgung mit Wasser für die Rebe? Weil das brauchen wir auch, dass die da lang gesund schöne Trauben produzieren kann.
1: Genau, die darf ja auch nicht ganz trocken sein. Die braucht ja schon auch ein bisschen Wasser, gell?
0: Genau, und wir merken halt auch, dass das Wasser oft aus dem Winter auffällt. Mhm. Schnee, viele Niederschläge im Herbst, Winter und Frühjahr. Das fehlt die letzten Jahre leider schon.
1: Ich habe aber gelesen, durch die hohen Temperaturen gibt es weniger Schädlinge und Krankheiten an den Reben. Ist das richtig?
0: Es gibt weniger der bekannten Schädlinge und Krankheiten. Also manche Pilzkrankheiten, die uns in nassen Jahren sehr beschäftigen, gibt es dann natürlich dieses Jahr weniger. Aber wir haben dann einfach auch andere Schädlinge, die aus südlicheren Ländern zu uns kommen, also Schädlinge und Krankheiten, die wir dann hier entdecken und da, wo wir uns erstmal einfinden müssen, wie man eben dagegen ankommt. Also so ist es immer alles im Wandel.
1: Man muss sich wirklich die ganze Zeit so anpassen. Die Folgen von Trockenheit und Hitze, Sie haben es vorhin schon anklingen lassen, die Weinlese muss früher beginnen. Wie gehen Sie damit um?
0: Also diese frühere Weinlese ist im ersten Moment natürlich einfach eine organisatorische Meisterleistung in den Weinbaubetrieben. Ich bin ja hier in Baden-Württemberg angesiedelt. Wir sind ja die mit den späten Sommerferien. Und es wird dieses Jahr, das ist dieses Jahr eben wieder so, dass wir schon in den Sommerferien, dass wir also noch Schüler für die Weinlese als Helfer gewinnen können, während es früher ja die Herbstferien gab, die dann eigentlich zur Weinlese geplant sind. Also wir haben eine Organisationsaufgabe, um die es einfach geht mit einer früheren Weinlese. Und dazu kommt natürlich auch, dass die Weinlese nicht nur früher wird, sondern meistens auch schneller ablaufen muss. Mhm. Also hatte man vielleicht früher mal 6 Wochen Zeit zur Weinlese, sind heute oft nur noch 3 Wochen, in denen man alles einholen muss. Und dann ist natürlich einfach die große Frage immer, sind die Trauben richtig reif oder gibt es durch die Hitze einfach so eine sehr schnelle Reife, die wir so ein bisschen als Notreife bezeichnen. Und dann geht es einfach in den Betrieben darum, die Trauben zum richtigen Zeitpunkt für den gewünschten Wein gesund nach Hause zu bringen, mit der richtigen Technik und dann auch noch passend zu verarbeiten.
1: Würden Sie eigentlich sagen, es sind die Winzerinnen und Winzer, die die Folgen des Klimawandels als Erste abbekommen?
0: Ich glaube, es sind alle, die mit der Natur arbeiten, die das schon sehr lange spüren, was einfach mit dem Klima passiert. Wir müssen ja aber auch sehen, dass die tägliche Arbeit mit der Natur natürlich auch schon Teil unserer Ausbildung immer ist. Und wir uns ja auch immer fortbilden und da solche Veränderungen auch wissenschaftlich begleitet werden. Und natürlich ist es für mich als Unternehmerin ja auch meine tägliche Aufgabe, dann immer darauf einzugehen, was verändert sich jetzt. Aber wir spüren es natürlich früher als manche andere Berufe mit allen Ups und Downs, die der Klimawandel mit sich bringt.
1: Wird 2026 durch die Hitze und Trockenheit wirklich ein super Jahr für den deutschen Wein oder ist das alles nur Marketing? Das hat uns die Winzerin Mara Walz erklärt hier bei Deutschlandfunk Kultur. Frau Walz, herzlichen Dank.
0: Vielen Dank Ihnen für die Fragen.

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1: Mit Daniel Marschke. Der Branchenverband der Speicherbetreiber warnt vor einem möglichen Gasmangel im Winter. Deutschland und drei weitere EU-Staaten drängen Israel zur Rücknahme neuer Siedlungspläne und bei der Verfilmung des Nord Stream-Anschlags in Kroatien wird ein Verdächtiger festgenommen. In der Debatte über niedrige Füllstände in den deutschen Gasspeichern warnt jetzt der Branchenverband der Speicherbetreiber vor einem möglichen Mangel im Winter. Auch die Bundesnetzagentur sieht Handlungsbedarf. Katrin Aue.
2: Der Präsident der Bundesnetzagentur Klaus Müller ruft zu einem raschen Auffüllen der Speicher auf. Im ZDF-Heute-Journal sagte er, der Stand der Speicher sei nicht zufriedenstellend. Die Gashändler müssten in den kommenden 2,5 Monaten ihrer Verantwortung gegenüber Stadtwerken, Kunden und Industrie gerecht werden. In diesem Sommer sind die Gaspreise infolge des Iran-Kriegs ungewöhnlich hoch. Deshalb zögern Gashändler beim Einkauf für den Winter. Das ist die Ursache für die niedrigen Füllstände in den Speichern.
1: Wirtschaftsverbände und Großkonzerne fordern die Bundesregierung zu schnellen Reformen auf. Das berichtet die Mediengruppe Bayern und beruft sich auf ein Schreiben von Verbänden und Unternehmen aus Bayern und Baden-Württemberg. Diese fordern, angekündigte oder im Koalitionsvertrag vereinbarte Reformen schleunigst und ohne Abstriche umzusetzen. Zu den Unterzeichnern gehören etwa Audi, BMW, Mercedes-Benz und Siemens. Aus deren Sicht muss die Beitragsbelastung in der Sozialversicherung nachhaltig reduziert werden. Die Beiträge für Renten, Kranken-, Pflege- und Arbeitslosenversicherung liegen im Moment insgesamt bei rund 42%. Mehrere EU-Staaten drängen Israel zur Rücknahme von Siedlungsplänen. Das israelische Bauministerium hatte zuvor ein hochumstrittenes Projekt ausgeschrieben. Dabei geht es um 1200 Wohnungen in einem völkerrechtlich palästinensischen Gebiet östlich von Jerusalem. Bundeskanzler Merz sowie die Staats- und Regierungschefs von Frankreich, Italien und Großbritannien üben scharfe Kritik daran. Steffen Wurzel.
3: Die Staats- und Regierungschefs der 4 bevölkerungsreichsten Länder Europas verweisen in ihrem gemeinsamen Schreiben auf das Völkerrecht, dass israelische Siedlungen im Westjordanland rechtswidrig seien. Merz, Macron, Meloni und Burnham kritisieren außerdem das, wörtlich, beispiellose Ausmaß von Siedlergewalt gegen die Zivilbevölkerung im Westjordanland. Wird dieses Siedlungsprojekt wie geplant gebaut, dann würde es das palästinensische Westjordanland faktisch zweiteilen, in einen nördlichen und einen südlichen Teil.
1: Peru ist von einem schweren Erdbeben erschüttert worden. Das Nationale Erdbebeninstitut hat eine Stärke von 7,2 gemessen. Die US-Erdbebenwarte gibt einen Wert von 6,7 an. Behörden berichten von verletzten und beschädigten Gebäuden. Das Epizentrum lag rund 800 Kilometer von der Hauptstadt Lima entfernt. Anne Herberg.
4: Aufgrund der Tiefe des Epizentrums von laut peruanischen Angaben 108 Kilometern und den eher wellenförmigen Erschütterungen seien größere Schäden wohl ausgeblieben, erklärte der Leiter der Generalinspektion der peruanischen Polizei Hernán Tavera gegenüber der Zeitung La Repubblica. Die Behörden meldeten allerdings Schäden an einigen Häusern und 6 Gesundheitszentren sowie einer Schule in den Regionen Ayacucho und Cusco. Laut der peruanischen Marine herrscht keine Tsunami-Gefahr.
1: Es ist bereits das dritte schwere Beben in der Region innerhalb von 2 Monaten. Bei einem Doppelbeben in Venezuela kamen Ende Juni mehr als 6.400 Menschen ums Leben. In Kolumbien sind bei einem Erdbeben vergangene Woche fast 300 Menschen gestorben. Die Sprengung der Nord Stream Pipelines vom September 2022 wird derzeit in Kroatien verfilmt. Neben dem Regisseur der Bourne-Filme Doug Liman sind auch die Hollywood-Schauspieler Adrian Brody und Sean Penn mit an Bord. Nun hat die Geschichte allerdings eine neue Wendung genommen, denn während der Dreharbeiten ist ein Verdächtiger im Nord Stream-Fall festgenommen worden. Der seit mehr als 2 Jahren mit europäischem Haftbefehl gesuchte Ukrainer soll als Berater für die Filmarbeiten tätig gewesen sein. Laut bisherigen Ermittlungen ließen sich im September 2022 Taucher von einer Segeljacht auf den Grund der Ostsee nahe der dänischen Insel Bornholm hinab, brachten Sprengladungen an, den Röhren an und verschwanden dann.
0: Das Wetter.
1: Von Baden-Württemberg bis nach Ost- und Südbayern ist mit Regen und Gewittern zu rechnen. An den Alpen besteht am Nachmittag auch Unwettergefahr. Sonst ist es wechselnd bewölkt und von der Mitte bis in den Osten Deutschlands auch länger sonnig. Die Temperaturen steigen heute auf 18 bis 27 Grad.
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5: Einen wunderschönen guten Morgen wünsche ich Ihnen. Wir haben Ihnen Tipps gegeben, um die Abhängigkeit vom Smartphone zu reduzieren. Sind in Stuttgart mit jungen Menschen ins Gespräch gekommen, haben den Kiosk als besonderen sozialen Ort betrachtet und waren mit einer türkischen Community in Hamburg wandern. Im Rahmen unserer Wochenserie mal kurz raus, wie wir uns wieder im echten Leben begegnen. Und gleich geht's weiter, dann schauen wir uns eine Kiezgemeinschaft genauer an.

0: Mal kurz raus, wie wir uns wieder im echten Leben begegnen. So heißt unsere Deutschlandfunk Kultur Wochenserie, wo wir ganz besondere Projekte oder Orte in den Fokus nehmen. Heute geht es nach Berlin-Wedding. Ein Stück der Eulerstraße dort ist gesperrt worden und die Anwohnerinnen und Anwohner haben jetzt einen Platz, den sie gemeinsam nutzen können, einen Ort der Begegnung, für den sie aber auch verantwortlich sind. Das ist nicht immer unproblematisch. Nicole Jubitsch hat sich dort mit zwei Anwohnerinnen getroffen.
1: Wir tauschen jetzt hier den Müllsack aus, weil da jemand seinen kompletten Staubsauger Umverpackung hier reingepackt hat. Und dann ist er einfach schnell wieder voll.
2: Ein Donnerstagabend auf dem Eulerplatz in Berlin-Wedding.
1: Also wir können ja vielleicht mal unser Besteck raussuchen aus dem Container. Dann musst du das nicht mit den Händen machen. Das ist vielleicht weniger
3: eklig.
1: Eklig, genau. Genau, wir haben eben so eine Holzzange hier und ups, Eimer. Und vor allem Zigarettenkippen sind ein echtes Problem, finde ich.
2: Michelle Kopp und Pauline Klünder sind mit Besen und Greifzange unterwegs. Zigarettenkippen, ein angebissener Hühnerschenkel, ein Pappbecher, viel mehr ist da heute nicht. Der Eulerplatz ist Teil eines Klimaanpassungsprojekts. Neben der Begrünung aber ging es auch darum, einen Gemeinschaftsort zu schaffen, an dem Nachbarn zusammenkommen. Geplant wurde er von der Gruppe F, einem Büro für Landschaftsarchitektur, gemeinsam mit den Anwohnern. Vor 3 Jahren wurde dann eine Abzweigung der Eulerstraße verkehrsberuhigt. Wo früher Autos fuhren, stehen heute große Pflanzenkübel, eine lange überdachte Tafel mit Sitzbänken und ein selbstgebauter Pizzaofen. Michelle Kopp und Pauline Klünder wohnen ganz in der Nähe. Sie gehören zu den 10 bis 15 Nachbarinnen und Nachbarn, die sich verantwortlich fühlen für den Platz. Sie machen sauber und gießen die Pflanzen.
1: Hier vorne ist Lavendel, der ein bisschen vor sich hin mickert.
2: Eine Freundin fragte Pauline Klünder, ob sie Lust habe, sich mit ihr um ein Hochbeet zu kümmern. Für Pauline Klünder geht es aber längst um mehr als Pflanzengießen. Es geht ihr um das Miteinander, um eine soziale und menschliche Verbindlichkeit. Die zu schaffen, ist aber gar nicht so leicht. Denn, so sagt sie, es sei eben nicht so, dass alle Nachbarn den neuen Platz bejubeln.
1: Wenn der Pizzaofen an ist, raucht es irgendwie. Da hat uns jemand mal angesprochen und hat gesagt, und er findet es unmöglich. Er kann dann an diesen Tagen nie das Fenster aufmachen. Das wäre so einer der offen ausgetragensten Konflikte irgendwie.
2: Manchen Anwohnern ist es abends zu laut, andere lassen ihren Müll liegen. Im Sommer gehe es auch mal ums Wasser, sagt Pauline Klünder, das eigentlich für die Pflanzen sei.
1: Davon abgesehen, dass es natürlich Wasser zum Gießen ist und Wasser wertvoll ist und so weiter, haben wir es einfach auch immer wieder, dass das ein spannendes Spielzeug ist. Das führte eben auch vor nicht so langer Zeit zu dem Konflikt, als es eben so heiß war und der Container war aufgefüllt und am Abend war plötzlich der halbe Container leer, einfach weil Kinder damit gespielt haben.
2: Für den Eulerplatz gilt eine Sondernutzungsgenehmigung, was bedeutet, dass die Anwohner selbst verantwortlich sind für die Müllbeseitigung und das Wasser, das mühsam rangeschafft werden muss über einen Hydranten und einen langen Schlauch.
4: Wir können immer auch nur wieder an Respekt appellieren und sagen so, hey, ja, der Platz soll etwas sein, was die Nachbarschaft mag und ja, zusammenbringt auch und nicht irgendwie Leute dann sauer zurücklässt oder so.
2: Für Michelle Kopp und Pauline Klünder sind Konflikte aber im besten Fall auch Begegnungen, die ein Miteinander fördern. So wie die Geschichte mit dem Nachbarn, der sich über den Pizzarauch beschwert hat und den dann, wie Pauline Klünder erzählt, einer aus ihrer Gruppe immer wieder eingeladen hat, mitzumachen.
1: Das wäre ein Weg, wie man zueinander kommt. Also wenn sowas möglich ist, ist es wunderbar. So könnte man die Idee leben von Begegnung schafft Veränderung im Miteinander.
2: Es ist die Frage, die sich auch Michelle Kopp stellt. Wie kann man sich gut begegnen? Wie kann es gelingen, andere Nachbarn mit in die Verantwortung zu nehmen? Manchmal denke sie, das sei utopisch, fast eine romantische Idee, sagt Pauline Klünder. Aber dann habe sie auch wieder das Gefühl, ja, es kann doch funktionieren. Nachbarn kommen zusammen, sie feiern und backen Pizza. Und in den 3 Jahren ist nur ein Spielzeug weggekommen. Das Sonnendach, von dem anfangs niemand dachte, es bleibe heil, ist heil geblieben. Und wenn es nicht die Wichtel waren, dann hat an diesem Tag doch schon jemand vor ihnen den Platz sauber gemacht.
4: Ich glaube, wenn man hier die ganze Zeit stehen würde und beobachten würde, glaube ich, gibt es schon auch noch einige NachbarInnen oder Menschen, die mithelfen, die wir noch gar nicht so auf dem Schirm haben, wo man dann so merkt, ah ja, die Wichtel waren da.
2: Am Ende packen Michelle Kopp und Pauline Klünder Besen und Gießkanne zurück in den Container. Nur noch den vollen Müllsack wegbringen, dann sind sie fertig. Für heute zumindest.
0: Nicole Ljubitsch hat sich für Deutschlandfunk Kultur mal angesehen, wie eine Berliner Kiezgemeinschaft funktioniert im Rahmen unserer Wochenserie. Mal kurz raus, wie wir uns wieder im echten Leben begegnen.

0: 7.17 Uhr ist es hier bei Deutschlandfunk Kultur. Klimakrise, Kriege, eine schwächelnde Wirtschaft. Gerade ist schon ziemlich viel los in der Welt. Und manche junge Menschen sehnen sich da richtig nach den vermeintlich ruhigen Jahren unter Angela Merkel. Was würden Sie die Altkanzlerin wohl fragen? Genau das wollen wir in unserem neuen Studio 9 Format Merkel Unplugged rausfinden. Franz-Paul Helms aus dem Frühteam ist bei mir im Studio. Ich weiß es schon, aber erklär doch noch mal gerne unseren Hörerinnen und Hörern, wie das Ganze funktioniert.
1: Ja, für unser neues Format trifft Angela Merkel auf jeweils 3 bis 4 Schulklassen. Ja? Die haben 90 Minuten Zeit, um die Altkanzlerin mit Fragen zu löchern. Mhm. 60 Minuten davon laufen live im Radio und als Podcast und die restlichen 30 Minuten, die sind ganz vertraulich, ja, da genau. Ist die Öffentlichkeit ausgeschlossen.
0: Da sozusagen. Kann man vielleicht sowas mal fragen wie, was ist eigentlich Ihre Lieblingseissorte, Frau Merkel?
1: Wahrscheinlich.
0: Aber das soll ja ausdrücklich kein klassisches Politikinterview werden, ne?
1: Ja, genau, anders als so bei klassischen Interviews sollen vor allem die Schülerinnen und Schüler bestimmen, wie sich das Gespräch entwickelt, ne? Also sie können nachfragen, widersprechen, ganz andere Themen aufbringen, mitbringen, also bin ich echt gespannt, worüber die reden werden.
0: Absolut.
1: Also, kann ich mir gar nicht so richtig vorstellen.
0: Die Themen sind ja auch immer das Spannende. Ist irgendwas vielleicht schon vorgegeben?
1: Ja, die erste Ausgabe, die findet am 14. Oktober statt. Da geht es um Kompromisse und darum, was eine Demokratie ausmacht. Das ist ja eigentlich immer ein aktuelles Thema oder immer relevant. Aber abseits davon, ja genau, wie gesagt, können die Schülerinnen und Schüler auch ganz eigene Fragen mitbringen.
0: Und die fehlen noch, die Schülerinnen und Schüler.
1: Richtig.
0: Wie kann man mitmachen?
1: Ja, die können sich selbst bewerben. Schulklassen können sich selbst bewerben. Ab der 9. Klasse ist die Bewerbung für Schulen in ganz Deutschland offen. Man muss nur ein Formular ausfüllen. Ich habe es mir angeguckt, gibt ein paar Fragen zu beantworten. Zum Beispiel, warum man sich bewirbt oder ja, welche Fragen man mitbringen würde. 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Also genau.
0: Ganz einfach. 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

0: Bisschen Summer in the City mit Joe Cocker hier bei Deutschlandfunk Kultur, 7.23 Uhr. Was tun Beamtinnen und Beamte, wenn eine Regierung was Rechtswidriges anordnet? Das Grundgesetz kennt für den äußersten Fall ein Widerstandsrecht. Doch das greift erst, wenn wirklich nichts anderes mehr hilft. Das Dienstrecht dagegen verpflichtet jede und jeden Einzelnen schon viel früher. Bedenken müssen vorgetragen werden und die Bestätigung einer Weisung ist auf Verlangen schriftlich zu erteilen. Über die unscheinbarste und vielleicht wirksamste Form des Widerstands. Ein politisches Feuilleton von Matt auf der Horst.
1: 1964 sagte Hannah Arendt im Gespräch mit Joachim Fest einen Satz, der heute auf Transparenten steht. Kein Mensch hat das Recht zu gehorchen. Zitiert wird er ohne die zwei entscheidenden Wörter. Im Original heißt es, kein Mensch hat bei Kant das Recht zu gehorchen. Arendt sprach nicht für sich, sondern über Kant und gegen Adolf Eichmann. Der Organisator des Holocausts hatte sich vor Gericht in Jerusalem ausgerechnet auf den kategorischen Imperativ berufen. Er, Eichmann, hätte nur seine Pflicht getan. Es hätte für ihn einen Befehlsnotstand gegeben. Kants Moral verlangt allerdings das Gegenteil von Gehorsam, dass jeder selbst prüft, ob die Maxime seines Handelns allgemeines Gesetz werden könnte. Die Banalität des Bösen ist bei Arendt keine Entlastung, sondern eine Diagnose. Das Unvermögen, sich an die Stelle jedes anderen zu denken. An eine Kollektivschuld glaubte sie nicht. Arendt unterschied genau zwischen persönlicher Schuld und politischer Verantwortung. Wer vom Herdentrieb spricht und Lemminge über die Klippe stürzen sieht, zitiert eine Filmszene, Disneys Weiße Wildnis 1958, ausgezeichnet mit dem Oscar. Das Bild ist gefälscht. In Wirklichkeit begehen Lemminge keinen Massensuizid. Werden sie zu viele, gehen sie auf Wanderschaft. Blinde Gefolgschaft ist kein Naturgesetz, sondern eine Inszenierung. Und was inszeniert ist, lässt sich, jedenfalls im demokratischen Rechtsstaat, verweigern. Was folgt daraus für einen vielleicht bald nicht mehr theoretischen Fall? Wenn etwa eine rechtsextreme Landesregierung durchregieren will und gegen Menschen mit Migrationsgeschichte Maßnahmen anordnet, die Artikel 3 des Grundgesetzes widersprechen. Alle Menschen sind vor dem Gesetz gleich. Gäbe es einen Befehlsnotstand? Nein. Das Beamtenrecht ist umsichtiger, als man hoffen würde. Per Gesetz tragen Beamtinnen für die Rechtmäßigkeit ihres Handelns die volle persönliche Verantwortung. Bedenken müssen sie unverzüglich geltend machen. Remonstrieren heißt das im Verwaltungsdeutsch. Müssen, nicht dürfen. Bestätigt die nächsthöhere Stelle die Weisung, ist sie auszuführen. Die Verantwortung wandert dann nach oben. Die Folgepflicht endet jedoch dort, wo das Aufgetragene die Menschenwürde verletzt oder erkennbar strafbar ist. Darin liegt bereits eine kraftvolle Bremse, denn die Bestätigung ist auf Verlangen schriftlich zu erteilen. Wer remonstriert, zwingt seine Regierung, den angeordneten Rechtsbruch zu unterschreiben. Widerstand in der Verwaltung ist keine Pose, sondern Aktenführung, datiert, namentlich, nachlesbar. Klingt kleinmütig, ist aber das Gegenteil. Eine Akte überlebt jede Legislaturperiode. Das große Widerstandsrecht des demokratischen Ungehorsams hilft dagegen nur als letztes Mittel. Artikel 20 Absatz 4, erst 1968 ins Grundgesetz geschrieben, gibt allen Deutschen das Recht zum Widerstand gegen jeden, der die Verfassung beseitigen will. Aber nur, wenn andere Abhilfe nicht möglich ist. Das zielt aufs Ganze, den Verfassungsstaat, und taugt wenig für den Dienst in der Amtsstube. Wer remonstriert, hat zwar das Recht auf seiner Seite, aber steht doch wahrscheinlich zunächst allein auf. Gegen die eigene Abteilung, sorgt sich um Karriere, die Existenz. Genau hier setzt der Verein Verwaltung für Demokratie an, den Beschäftigte aus Kommunal-, Landes- und Bundesverwaltung in Hannover gegründet haben. Sein Erste-Hilfe-Kit Demokratie rät StaatsdienerInnen unpathetisch, bleibt nicht allein, schafft Vertrauensräume, ermutigt euch gegenseitig. Innere Immigration kommt nicht in Frage. Und wo das Recht nicht reicht? Die Juristin Samira Akbarian versteht zivilen Ungehorsam als Verfassungsinterpretation, als Anspruch, die Verfassung beim Wort zu nehmen, wenn die Regierung es nicht tut. Demokratie heiße auch, die Möglichkeit zum Widerspruch und zum Träumen zu haben. Zur Not brächen wir das Recht, bevor Unrecht uns bricht. Was folgt? Wollen wir Verfassung, Anstand und Wohlstand verteidigen? Reicht es nicht, den Widerstand anderen zu überlassen.
0: Das war das politische Feuilleton vom Journalisten Matt auf der Horst.

0: Es ist 7.31 Uhr.
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2: Mit Daniel Marschke. In der Debatte über niedrige Füllstände in den deutschen Gasspeichern warnt jetzt der Branchenverband der Speicherbetreiber vor einem möglichen Mangel im Winter. Auch die Bundesnetzagentur sieht Handlungsbedarf. Dagegen sieht das Bundeswirtschaftsministerium keine Gefahr von Engpässen. Der vergleichsweise geringe Stand von 50% führt demnach zu keiner Mangellage, weil derzeit viel Gas importiert wird. Mehrere EU-Staaten drängen Israel zur Rücknahme neuer Siedlungspläne. Dabei geht es um ein umstrittenes Projekt mit 1200 Wohnungen in einem palästinensischen Gebiet östlich von Jerusalem. Bundeskanzler Merz sowie die Staats- und Regierungschefs von Frankreich, Italien und Großbritannien erklärten, dass die Siedlungen gegen das Völkerrecht verstoßen. Außerdem kritisieren sie das so wörtlich beispiellose Ausmaß von Siedlergewalt gegen die Zivilbevölkerung. 3 Wochen nach dem Massenandrang von Migranten will die spanische Regierung 2 Aufnahmelager in der Exklave Ceuta einrichten. Wie das Migrationsministerium erklärte, sollen die Flüchtlinge die Nacht nicht mehr auf der Straße oder am Strand verbringen müssen. Ende Juli hatten etwa 72.000 Menschen die Exklave auf dem Landweg oder schwimmend erreicht. Dutzende kamen dabei ums Leben. Etwa 70.000 Migranten kehrten wenig später nach Marokko zurück oder wurden dorthin zurückgebracht. Peru ist von einem schweren Erdbeben erschüttert worden. Das Nationale Erdbebeninstitut hat eine Stärke von 7,2 gemessen. Die US-Erdbebenwarte gibt den Wert mit 6,7 an. Die Behörden berichten von verletzten und beschädigten Gebäuden. Nach den Erdbeben in Venezuela und Kolumbien ist es bereits das 3. schwere Beben in der Region innerhalb von 2 Monaten. Archäologen kritisieren die nach wie vor ausstehende Ratifizierung der UNESCO-Konvention zum Schutz des Unterwasserkulturerbes. Dazu zählen unter anderem versunkene Schätze und unter Wasser liegende historische Stätten. Wie die Deutsche Gesellschaft zur Förderung der Unterwasserarchäologie dem Deutschlandfunk mitteilte, ist die Ratifizierung bislang ausgeblieben, weil es zwischen Bund und Ländern weiterhin offene Rechtsfragen gibt. Die Kulturorganisation der Vereinten Nationen hatte das Übereinkommen vor 25 Jahren verabschiedet. Demnach ist das Unterwasserkulturerbe durch Plünderungen, kommerzielle Schatzsuche und Schleppnetzfischerei bedroht.
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2: Von Baden-Württemberg bis nach Ost- und Südbayern ist mit Regen und Gewittern zu rechnen. An den Alpen besteht am Nachmittag Unwettergefahr. Sonst ist es wechselnd bewölkt und von der Mitte bis nach Osten auch länger sonnig. Die Temperaturen steigen auf 18 bis 27 Grad.
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0: Ich hoffe, Sie sind gut in den Tag gestartet. Schönen guten Morgen. Und wenn Sie uns mal besuchen wollen, dann haben Sie morgen die Gelegenheit dazu beim Deutschlandfunk Kultur Sommerfestival vor dem Funkhaus hier in Berlin. Ab 14.30 Uhr gibt es Show, Essen, Trinken und natürlich Musik. Zum Beispiel von David Hamlin and his Swing Dance Orchestra mit dem Gründer des Orchesters, seinem Vater André Hamlin, der auch immer noch Teil des Ensembles ist, aber eben nicht mehr Bandleader, bin ich in der Viertelstunde telefonisch verabredet. Wir kommen.

0: In Berlin ist es 7.40 Uhr.
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2: In Mexiko ist es 23.40 Uhr.
3: In Johannesburg 7.40 Uhr.
4: Hier in Washington 1.40 Uhr nachts.
5: In Paris ist es 7.40 Uhr.
6: 13.40 Uhr hier in Peking.
7: Heute Heimat.
8: Also im Chinesischen gibt es einen Begriff, der sehr ähnlich ist mit dem deutschen Begriff Heimat. Laozia heißt der, übersetzt ist das in etwa das alte Zuhause.
9: Heimat ist für die meisten Mexikaner, dass sie sehr stolz auf ihr Land sind.
10: Ich glaube, es gibt im Französischen keine direkte Übersetzung für das Wort Heimat.
11: Heimat ist für viele Menschen in Südafrika ihre direkte Umgebung, die Community.
12: Die Leute identifizieren sich eher damit, was es heißt, Amerikaner zu sein, Amerikanerin zu sein, ohne jetzt zu sagen, das ist meine Heimat. Aber was das bedeutet, ist in diesem sehr großen, sehr diversen und ja auch, wie wir wissen, sehr zerrissenen Land sehr unterschiedlich. Wir haben hier ja auch wirklich, seit Donald Trump wieder im Amt ist, eine große Debatte darüber, wer Amerikaner sein darf.
8: Eltern in China lassen häufig ihre Kinder zurück bei den Großeltern in der Heimat und fahren nur ein, zwei Mal im Jahr zurück. Es ist also mehr so ein Sehnsuchtsort und zum Teil gibt es da auch so eine Art Lokalpatriotismus. Vielleicht eher, wenn es ein schöner Ort ist, aus dem man kommt. Also wenn man zum Beispiel aus Peking kommt oder aus Shanghai oder aus einem Ort, der bekannt ist für seine schöne Natur, dann sind die Leute sehr stolz, dass sie daherkommen.
9: Mexikaner freuen sich immer, wenn man gut über ihr Land berichtet, wenn man es gerne hat. Und mit einem Funkeln in den Augen fragen Mexikaner mich auch immer beim Kennenlernen, welche Orte ich in Mexiko am schönsten finde und geraten dann selbst ins Schwärmen. Aber die dunklen Seiten Mexikos, die Armut, die Perspektivlosigkeit, die Angst vor dem organisierten Verbrechen, die sorgen auch dafür, dass viele, viele Mexikaner das Land verlassen. Und trotz all dieser Ambivalenzen, ihnen allen ist gemein, dass sie ein großes Heimatgefühl haben.
10: Heimat ist ein sehr deutsches Wort. In Frankreich spricht man von La Patrie, das Vaterland. Aber es gibt natürlich in Frankreich ein ganz ausgeprägtes Verständnis eines Frankreichs, das man in Deutschland dann vielleicht als Heimat beschreiben wollte. La France profonde, also das ländliche Frankreich. Der Franzose mit der Baskenmütze, Gauloise im Mund, Baguette unterm Arm, der da mit dem Fahrrad durch sein hübsches Kleinstädtchen fährt. Das ist das idealisierte Heimatbild, das in Frankreich auch nach wie vor sehr, sehr lebendig ist. Auch als ein Frankreich, das es so nicht mehr gibt.
11: Wenn man in die Regionen schaut, dann haben in Kapstadt etwa die Leute ein sehr, sehr ausgeprägtes Wir-Gefühl. Das gilt genauso für Johannesburg, wo ich lebe. Und so ein gemeinsames, nationales Wir-Gefühl, das kommt dann bei großen gemeinsamen Momenten auf, etwa wenn die Nationalmannschaften spielen, Fußball, Cricket, Rugby, sowas. Und das gilt auch für gemeinsame Erinnerungen an historische Ereignisse, wie vor allem natürlich die Überwindung der Apartheid.
3: Stefan Überbach aus Johannesburg.
5: Aus Paris, Stefan Detjen.
4: Anna Reit aus Washington.
6: Aus Peking, Benjamin Eisel.
9: Aus Mexiko, Jenny Barke. Vor allem ist Heimat in Mexiko die Familie. Viele Menschen bleiben ein Leben lang eng verbunden. Weihnachten zum Beispiel habe ich persönlich bei einem guten Freund gefeiert, der inzwischen seinen Doktor in Frankreich macht, aber der dann auch immer seine Primos, seine Cousins vermisst. An Weihnachten stellte mir mein mexikanischer Kumpel seine 26 Primos und Primas vor. Da wurde mir ganz schwindelig, wer hier zu wem gehört. Diese Familiennetze, die sind für viele mexikanische Familien heute noch Alltag.
0: Alltag anders, das gab es auch diesen Freitag wieder von Matthias Eckhold und Matthias Baxmann mit dem spannenden Thema Heimat. Der Vorschlag kam übrigens von unserer Hörerin Silke Brenner aus Hamburg. Wenn Sie auch eine zündende Idee haben, was Alltag anders mal sozusagen in den Fokus nehmen könnte, schreiben Sie uns unter alltag.anders@deutschlandfunkkultur.de.

0: Deutschlandfunk Kultur ist hier um 7.48 Uhr. Was braucht man für einen schönen Tag? Gutes Essen und Trinken, anregende Gespräche und Musik natürlich. Das alles bekommen Sie morgen ab 14.30 Uhr beim Deutschlandfunk Kultur Sommerfestival direkt vor unserem Funkhaus am Hans-Rosenthal-Platz in Berlin. Kommen Sie gerne vorbei. Auf unserer Bühne werden unter anderem Betteroff, Joy Denalani und David Hamlin and his Swing Dance Orchestra stehen. Da ist also für alle was dabei. Und jetzt wollen wir Ihnen noch ein bisschen mehr Lust auf morgen machen und auf Swing. Am Telefon ist André Hamlin, der Gründer des Orchesters, der Anfang des Jahres die Leitung an seinen Sohn David abgegeben hat, aber immer noch Teil des Ensembles ist. Schönen guten Morgen, Herr Hamlin.
1: Guten Morgen, ich grüße Sie.
0: Sie beschäftigen sich ja schon sehr lange mit Swing, nicht nur mit der Musik, sondern auch mit der Mode. Ist die richtige Kleidung wichtig, um sich auf der Bühne musikalisch in Stimmung zu versetzen?
1: Na, sagen wir mal so, ich glaube, dass Musik ja nicht nur gehört, sondern auch gesehen wird. Also ich glaube, dass es immer ein Gesamtkunstwerk ist aus allem. Natürlich kann man Swingmusik auch in Jeans präsentieren, wenn man das möchte. Ich finde das aber irgendwie schade, weil es sozusagen dann eine ganz wichtige Sache verfehlt. Also das Optische, glaube ich, ist ganz wichtig. Also deswegen ist für uns das immer schon ein Gesamtbild gewesen aus dem Klang der 30er Jahre, aber eben verbunden mit den Frisuren, mit der Kleidung und natürlich auch mit den Pulten und Mikrofonen aus der damaligen Zeit.
0: Was fasziniert Sie denn an der Musik, der Kleidung, dem Lebensgefühl der 30er Jahre?
1: Naja, es ist sehr elegant und es oszilliert zwischen Sentimentalität und überschäumender Freude. All das ist Swing, also es gibt ja Musikrichtungen, die sind eher sozusagen nur traurig oder nur laut, ja, Techno so. Ne? Swing hat das alles. Swing hat Sentimentalität, Melancholie, hat Fröhlichkeit, hat Eleganz, ist sehr abwechslungsreich und es ist eben eine ganze Einheit aus Zeit, Erinnerung, schöne Melodien, einem Rhythmus, bei dem man irgendwie mitwippen muss. Ich kann leider nicht tanzen, ich bin komplett unbegabt auf dem Gebiet, aber viele tanzen halt auch zu dieser Musik, auch jetzt wieder. Und das sind Sachen, die diese Musik ausmachen und ich glaube, dass diese Musik auch recht gut passt in die etwas graue und bedrückende Zeit, in der wir momentan leben. Sie ist das ganz große Gegenmodell dazu, so wie sie es übrigens auch vor etwa 85 Jahren, 90 Jahren war.
0: Sie spielen ja nicht nur alte Stücke, sondern komponieren und arrangieren auch selbst. Worauf kommt es dabei an, damit die Musik originalgetreu nach 30er-Jahres-Swing klingt?
1: Ja, da müssen Sie eigentlich meinen Sohn fragen, denn tatsächlich hat sich das Orchester sehr verändert. Wir haben ja früher sozusagen unter meiner Leitung noch fast ausschließlich Arrangements aus den 30er Jahren gespielt. Also die Arrangements von Benny Goodman, von Glenn Miller, von Tommy Dorsey, Count Basie und so weiter. Wir haben die nachgespielt, Note für Note. Aber das ist ja eigentlich nicht das, was die Orchester damals gemacht haben. Benny Goodman hat nicht Count Basie nachgespielt und Glenn Miller nicht Tommy Dorsey. Und es hat sich nun vor einigen Jahren herausgestellt, dass David Hamlin, unser neuer Bandleader, mein Sohn, ein hervorragender Arrangeur ist. Und deswegen machen wir jetzt das, was die Orchester damals auch gemacht haben. Wir geben dem Orchester

0: Wie kam es dazu und ist Ihnen das schwergefallen oder war das einfach ein logischer Schritt?
1: Naja, also der Alte musste mal zur Seite treten. Also ich sag mal, erstens mal glaube ich, dass Eltern gut beraten sind, ihren Kindern nicht im Weg zu stehen. Und sowohl David wie auch Rachel, die ja unsere Sängerin ist, sind große Talente, große Begabung und ehrlich gesagt auch sehr viel größere Begabung, als ich das je war. Und David ist der bessere Bandleader, er hat viel bessere Ideen, er kann auch die Band viel besser leiten und proben. Und ich habe dann, also die Idee ging schon zunächst mal von mir aus und wir haben dann überlegt, wann machen wir denn das? Ich habe ja im nächsten Jahr mein 40. Bühnenjubiläum und erst hat mir so gesagt, naja, vielleicht 2027. Und ich habe dann gesagt, David, warum warten wir jetzt? Worauf warten wir? Und dann kam ja nun auch noch unser 5-monatiges Engagement im Wintergarten dazu mit der Show Ahoy, deren Musik und Arrangements ja David geschrieben hat. Und ich habe gesagt, lass uns das jetzt machen, mit dem Jahresbeginn. Und nein, es ist mir gar nicht schwer gefallen. Im Gegenteil, ich bin wahnsinnig glücklich darüber. Nicht nur, weil es mich entlastet, sondern weil es einfach der Band so einem ganz anderen Drive und zu einer ganz anderen Fröhlichkeit verholfen hat. Und ich freue mich darüber. Ich bin ja nach wie vor Manager des Orchesters und spiele auch Klavier und habe auch die Absicht, das so lange wie möglich zu tun. Aber der bessere Bandleader, das ist schon David.
0: Dann schauen wir jetzt noch mal nach vorne. Was erwartet die Hörerinnen und Hörer morgen beim Sommerfest?
1: Naja, natürlich der neue Klang des Orchesters. Also es wird sicherlich auch die ein oder andere eigene Komposition zu hören sein, vor allen Dingen aber eben die eigenen Arrangements, die wir spielen. Und wir werden auch ein neues Lied spielen, Brother Can You Spare a Dime, hochinteressante, fast schon ja, eine politische Song aus dem Jahr 1932, den damals Bing Crosby gesungen hat. Um die große Depression ging, die ja damals begonnen hatte. Ein sehr interessantes Lied, das von zwei jüdischen Autoren geschrieben wurde. Und ja, es wird das geben, aber es wird natürlich auch fröhliche Nummern geben. Und wenn man vor der Bühne ist, kann man natürlich gerne auch tanzen. Das Wetter wird ja hoffentlich passabel sein. Also kann man das Tanzbein schwingen, wenn man das möchte.
0: Genau. Kommen Sie gerne vorbei. Machen Sie sich selbst ein Bild, wenn David Hermlin and his Swing Dance Orchestra auf der Bühne stehen beim Deutschlandfunk Kultur Sommerfestival in Berlin. Herr Hermlin, vielen Dank und viel Freude morgen.
1: Ja, wir freuen uns auch. Alles Gute und einen schönen Tag.
0: Danke.

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3: Mit Daniel Marschke. Deutschland und drei weitere EU-Staaten drängen Israel zur Rücknahme neuer Siedlungspläne. Das russische Militär führt Raketentests auf einer von Japan beanspruchten Insel durch und die US-Metalband Demon Hunter verklagt Netflix wegen einer Verletzung ihrer Markenrechte. Mehrere EU-Staaten drängen Israel zur Rücknahme neuer Siedlungspläne. Das israelische Bauministerium hatte zuvor ein hochumstrittenes Projekt ausgeschrieben. Dabei geht es um 1200 Wohnungen in einem völkerrechtlich palästinensischen Gebiet östlich von Jerusalem. Bundeskanzler Merz sowie die Staats- und Regierungschefs von Frankreich, Italien und Großbritannien üben daran scharfe Kritik. Steffen Wurzel.
4: Die Staats- und Regierungschefs der vier bevölkerungsreichsten Länder Europas verweisen in ihrem gemeinsamen Schreiben auf das Völkerrecht, dass israelische Siedlungen im Westjordanland rechtswidrig seien. Merz, Macron, Meloni und Burnham kritisieren außerdem das, wörtlich, beispiellose Ausmaß von Siedlergewalt gegen die Zivilbevölkerung im Westjordanland. Wird dieses Siedlungsprojekt wie geplant gebaut, dann würde es das palästinensische Westjordanland faktisch zweiteilen, in einen nördlichen und einen südlichen Teil.
3: Der Territorialstreit zwischen Russland und Japan geht in die nächste Runde. Nur eine Woche nach dem umstrittenen Besuch des russischen Präsidenten Putin auf der von Japan beanspruchten Kurileninsel Iturup hat die russische Pazifikflotte dort mehrere Anti-Schiffsraketen abgefeuert. Johannes Edelhoff.
5: Eine der Raketen wurde direkt von einer Kurileninsel gestartet. Die Übungsziele lagen mehr als 300 Kilometer entfernt. Laut Russland wurden alle getroffen. Iturup gehört zu den Gebieten, die Russland kontrolliert, Japan aber für sich beansprucht, neben Kunashiri, Shikotan und der Habumai-Inselgruppe. Japan hatte gegen den Besuch Putins scharf protestiert. Der Streit um die Gebiete verhindert seit dem Ende des Zweiten Weltkriegs einen Friedensvertrag zwischen den beiden Ländern.
3: Die Frankfurter Justiz treibt die strafrechtliche Aufarbeitung von Cum-Ex-Geschäften weiter voran. So hat die Generalstaatsanwaltschaft vier ehemalige Mitarbeiter der Commerzbank angeklagt. Sie sollen für einen Schaden von mehr als 20 Millionen Euro verantwortlich sein. Die illegalen Cum-Ex-Geschäfte wurden vor allem von 2006 bis 2011 betrieben. Rund um Dividendenstichtage wurden Aktien hin und her verkauft, um die Finanzämter zu verwirren. Dabei wurden Steuern auf Dividenden erstattet, die gar nicht gezahlt worden waren. Der Schaden soll sich im zweistelligen Milliardenbereich bewegen. In der Debatte über niedrige Füllstände in den deutschen Gasspeichern sieht das Bundeswirtschaftsministerium keine Gefahr von Engpässen. Dagegen warnt der Branchenverband der Speicherbetreiber vor einem möglichen Gasmangel im Winter. Verbandsgeschäftsführer Heinermann nannte einen Füllstand von aktuell 49%. Im vergangenen Jahr sollen es zum gleichen Zeitpunkt 67% gewesen sein. Der Präsident der Bundesnetzagentur Müller wünschte sich im ZDF einen Stand von gut 70%.
6: Das ist in der Tat inzwischen sehr ambitioniert. Das ging nur in einem sehr, sehr optimalen Szenario. Trotzdem wollen wir mehr als die 50% erreichen. Dafür gibt es auch klare Verantwortlichkeiten. Wir haben ja noch die Flüssiggasterminals. Wir haben Norwegen, Belgien, Holland, Frankreich. Also es gibt ja aus mehreren Quellen Gas zur Versorgung. aber der Stand der Speicher ist nicht zufriedenstellend. Wir haben noch 2, 2,5 Monate, in denen die Gashändler ihre Verantwortung gegenüber Stadtwerken, Kunden, Industrie gerecht werden können.
3: Klaus Müller, Chef der Bundesnetzagentur. In diesem Sommer sind die Gaspreise ungewöhnlich hoch, deshalb zögern Gashändler beim Einkauf für den Winter. Die aus Seattle stammende US-Band Demon Hunter hat wegen des Netflix-Animationsfilms K-Pop Demon Hunters eine Klage wegen Markenrechtsverletzung eingereicht. Demon Hunter hatte den Bandnamen als Marke eintragen lassen. Der Netflix-Film über eine Girlband verursacht laut Klage nicht nur eine erhebliche Verwechslungsgefahr. Auch die Online-Vermarktung von Demon Hunter wird den Angaben zufolge erschwert, weil in den Suchergebnissen vorrangig der Film angezeigt wird. K-Pop Demon Hunters war der meistgestreamte Netflix-Film des Jahres 2025 und gewann zahlreiche Auszeichnungen, darunter Oscars, Grammys und Golden Globes. Eine Fortsetzung soll 2029 erscheinen.
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3: Von Baden-Württemberg bis nach Ost- und Südbayern ist mit Regen und Gewittern zu rechnen. An den Alpen besteht am Nachmittag auch Unwettergefahr. Sonst ist es wechselnd bewölkt und von der Mitte bis in den Osten auch länger sonnig. Die Temperaturen steigen heute auf 18 bis 27 Grad.
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8: Hallo, ich wünsche Ihnen einen schönen guten Morgen. Die Samantha aus der US-Erfolgsserie Sex and the City, also eigentlich Schauspielerin Kim Cattrall, wird heute 70 Jahre alt. Wir wollen ihr nicht nur gratulieren, sondern ihre Vorreiterrolle im Fernsehen mal ein bisschen beleuchten. Denn sie gilt als absolute Vorreiterin für sexpositive Weiblichkeit im Fernsehen, vor allem für Frauen jenseits der 40. Darüber spreche ich gleich mit einer Kommunikationswissenschaftlerin.

0: Hier ist Deutschlandfunk Kultur um 8.09 Uhr. Die US-Serie Sex and the City war ja wirklich wahnsinnig erfolgreich. Für alle Nicht-Fans mal so eine kleine Plot-Auffrischung. Es geht um vier Freundinnen aus New York, die offen zum Beispiel über Sex, Liebe und das Leben als moderne Singlefrau sprechen. Eine der vier Freundinnen, Samantha Jones, eine selbstbewusste Geschäftsfrau ohne Ehemann und Kinder, die ihre Sexualität ohne Scham auslebt. Gespielt wird Samantha von Kim Cattrall, die heute 70 Jahre alt wird. Über ihre ikonische Rolle will ich jetzt mit Christine Linke sprechen. Sie ist Kommunikationswissenschaftlerin an der Uni Wismar mit Schwerpunkt mediale Repräsentation. Guten Morgen, Frau Linke.
1: Ja, schon guten Morgen. Hallo.
0: Die erste Staffel Sex and the City ist 98 rausgekommen. Da war es noch nicht selbstverständlich, dass Frauen selbstbestimmt sexuelle Freiheiten ausleben. War Samantha Jones eine Vorreiterin für Sex Positivity, also eine offene und akzeptierende Haltung gegenüber Sexualität im Fernsehen?
1: Ja, ich glaube, das kann man schon so sagen. Ich finde es auch wichtig, nochmal zu sagen, wann diese Serie, die ja wirklich spät in den späten 90ern gestartet ist, die hat ja schon im Titel, ne? Sex in the City, klar, das ist New York City, aber eben auch dieses Thema so prägnant zu setzen, das war natürlich eine Ansage und ist aber vor allem über die Figur der Samantha dann erzählt worden. Und vonsofern kann man das, glaube ich, schon sagen, das ist eine ikonische Figur, auch wenn man auch in der Rückbetrachtung bemerkenswert. Bei aller Kritik, die man gleichzeitig natürlich auch gegenüber der Serie und auch gegenüber teilweise Stereotypendarstellungen, die da stattfinden, machen kann, muss man sagen, hinsichtlich wirklich einer positiven, und Sie haben es eben in der Ankündigung auch gesagt, einer schamfreien Umgang mit Sexualität ist Sex in the City und eben auch insbesondere Samantha Jones wirklich bemerkenswert.
0: In der letzten Staffel erkrankt Samantha an Brustkrebs. Das ist auch ein Novum im Fernsehen gewesen, oder?
1: Ja, vor allem in der Art und Weise, wie es erzählt wird, weil ja diese Frau, die sich natürlich sehr stark eigentlich mit ihrem Körper, mit ihren wunderschönen Haaren, ja, sie sind alles natürlich enorm schöne, extrem attraktive Frauen auseinandersetzt, und es wird eben aber erzählt, wie sie damit umgeht und einen Umgang finden muss. Und das eben immer auch ja doch humorvoll, das ist sicherlich auch die Tonalität der Serie, ja, hier ist alles spaßig, leicht, bunt, immer im neuesten Trend der Fashion, wo das viele Geld herkommt, mit dem das realisiert wird, wie diese privilegierten Frauen leben, wird uns nicht so erzählt, aber das ist, es ist Unterhaltung, es ist Popkultur, das muss man dann eben auch so ein Stück mitgehen, und vonsofern funktioniert das. Und das sind verschiedene Themen, die in der Serie erzählt werden, die doch, wo man wirklich sagt, muss, es ist bemerkenswert, dass die zu dem Zeitpunkt adressiert werden. Das ist eben der Brustkrebs. Das ist aber auch der weibliche Orgasmus, wirklich weibliche Lust, die wirklich erzählt wird, die fast schon fast an manchen Stellen auch ein edukatives Moment hat. Also wirklich das in eine breite Zuschauerschaft bringt, das ist wirklich bemerkenswert.
0: Also Sie haben es ja schon so ein bisschen anklingen lassen mit der Kritik. Man muss es auch kritisch betrachten. Die Frauen, haben Sie selbst gesagt, waren alle normschön und ziemlich reich. Gibt es noch irgendwas, was man kritisch sehen sollte?
1: Also aus heutiger Sicht, und das ist auch selbst von den Macherinnen und Darstellerinnen auch aktuell immer wieder reflektiert, es ist zum Zeitpunkt eine sehr weiße Serie. Ja? Also wir haben wenig Diversität im Plot. Es ist eine Serie, in der es vor allem um Heterosexualität geht. Es gibt Anklänge an mehr Diversität, auch an mehr Sex-Diversity. Aber das ist sozusagen zu dem Zeitpunkt eben noch nicht so im Fokus, wie wir das heute erleben. Und da gibt es aber auch aktuelle Serien, die das nochmal breiter erzählen. Da würde ich gerne Bridgerton nennen. Das ist mit Shonda Rhimes sicherlich sowas, wo er sagen würde, okay, das ist so ein adäquat und eben auch so erfolgreich wie Sex in the City und wie es ja der Ableger nicht geworden ist. Und ich glaube, Bridgerton schafft eben eine Tonalität, eben auch nach Sexualität ganz stark in den Vordergrund zu stellen, aber eben auch Diversität, auch nicht nur Norm, schöne Körper, und vor allem eben eine Breite hinsichtlich einer Ethnizität und eben wirklich einem multiethischen Cast, das ganz spannend zu machen. In einem historischen Setting, aber natürlich mit einer ganz großen Aktualität und eine ganz junge, diverse Zielgruppe erreichend.
0: Samantha war in der ersten Staffel die älteste der Freundin mit Anfang 40. Wie ist denn das mit Frauen ab 40 oder 50 Jahren in Serien oder Filmen? Werden ihre Körper mittlerweile realistisch oder realistischer dargestellt?
1: Das ist ein ganz wichtiger Aspekt, weil das auch so bemerkenswert ist in dieser Figur, auch im Kontrast zu den anderen drei Protagonistinnen im ursprünglichen Sex and the City, weil wir eigentlich, und das haben Elisabeth Prommer und ich auch in unserem Buch ausgeblendet, für das Fernsehen bis zu den 2020ern eigentlich darstellen können, dass Frauen ab 40 ausgeblendet werden, also immer weniger sichtbar werden. Und das ist wirklich eine Ausnahme zur Zeit gewesen. Und wir können, wenn wir uns heute die Fernseh- und Filmlandschaft angucken, da mehr Beispiele finden. Aber wenn wir wirklich in der Breite gucken, ist doch das Problem oder vielleicht auch die Situation so, dass nach wie vor, wie wir es gesagt haben, normschön und vor allem eben junge Körper, junge Frauen, vor allem hinsichtlich ihrer Sexualität repräsentiert werden. Es gibt Gegenbeispiele, auch bei Bridgerton gibt es in einer späteren Staffel einen Fokus auf die Violet Bridgerton, die erst uns immer nur als Mutter, als fürsorgliche Mutter, die ihre Kinder unter die Haube bringen will, vorgestellt wird und die dann eben selbst auch nochmal ihre Sexualität in den späten 50ern erlebt. Das ist bemerkenswert, dass dieser Plot da doch adressiert wird. Wir sehen also da, das ist relevant ist und dass es eben auch erzählt wird. Also wir haben diese Beispiele jetzt im deutschen Fernsehen, fällt mir auch noch ein Beispiel ein, der Film 2025 mit Maria Furtwängler, in dem es eigentlich bis zur Wahrheit, in dem es eigentlich im Kern um eine Vergewaltigung geht, aber die Frau, die Protagonistin, wird uns auch hier als eine Person vorgestellt, die eben auch eine Sexualität lebt. Und das wird auch sichtbar, ja, in verschiedenen Szenen. Und das ist schon was Neues. Und vielleicht kann man sagen, hat Kim Cattrall oder eben Samantha Jones hier vielleicht den Weg bereitet.
0: Vielleicht noch ganz kurz, Sie haben auch schon die Revival-Serie And Just Like That angesprochen. Da spielt Samantha keine Rolle mehr. Was viel kritisiert wurde, ist ja vielleicht auch eine verpasste Chance, um provokante Fragen zum Altern von Frauen zu stellen. Ist das Publikum noch nicht bereit, über Wechseljahre im Hollywood-Format zu sprechen?
1: Ich glaube, das ist definitiv bereit. Und die Beispiele, die wir gerade genannt haben oder diskutiert haben, zeigen es. Und auch viele Diskussionen in Zivilgesellschaft oder auch in sozialen Medien, wenn es eben um Menopause, um Frauengesundheit geht, auch die Bedeutung einer Zielgruppe, ja, weil die Medienindustrie ja häufig auf eine Relevanz zeigt. Also das sind es ist die Hälfte der Bevölkerung und ein Großteil, ne, das wird immer diskutiert, die Boomer und so weiter, die sind auch in einem Alter, wo, jenseits der 40, also ich glaube auf jeden Fall, dass das Publikum bereit ist. Meine Erfahrung auch in der Untersuchung von Diversität im Film und Fernsehen oder eben auch zu Themen wie geschlechtsbasierte Gewalt zeigt, dass manchmal Medienschaffende vielleicht hier ein Stück hinterherhängen und den sicheren Weg gehen. Das hat verschiedene Gründe. Auch die Industrie ist unter Druck und das ist vielleicht auch eine Erklärung, wieso Just Like That das Revival nicht so funktioniert hat. Ich glaube, man ist da sehr sicher gefahren, auch im Storytelling. Und das macht Sex in the City und vielleicht eben auch nochmal Kim Cattrall, Samantha Jones so besonders, dass man hier wirklich extrem mutig war und wirklich sich was Neues getraut hat und das gerade hinsichtlich der Repräsentation von Frauen, von Sexualität, von Diversity würde man sich auch weiter wünschen und ich hoffe auf weitere Repräsentationen, die uns da wirklich was Besonderes und vielleicht auch nochmal stärker eine kritische Perspektive auf gesellschaftliche Entwicklung ermöglichen.
0: Die Schauspielerin Kim Cattrall wird heute 70 Jahre alt. Über ihre ikonische Rolle der Samantha Jones in der US-Serie Sex and the City habe ich mit der Kommunikationswissenschaftlerin Christine Linke gesprochen. Frau Linke, herzlichen Dank.
1: Sehr gern.
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0: Dwayne Forest mit seinem Chevrolet hier bei Deutschlandfunk Kultur. Antonio Guterres leitet die Vereinten Nationen seit fast 10 Jahren, doch spätestens Ende des Jahres ist Schluss. Dann läuft seine zweite Amtszeit aus und die Spitzenposition des Generalsekretariats in New York wird neu besetzt. In der ersten Probeabstimmung Ende Juli hat sich die Kostarikanerin Rebecca Grinspan die meisten Stimmen gesichert. Heute wird erneut Probe abgestimmt und darüber habe ich heute Morgen schon mit unserer Washington-Korrespondentin Anne Reit gesprochen. Als erstes habe ich gefragt, was Antonio Guterres in seinen 10 Jahren alles erreicht hat.
1: Herr Guterres hat in dieser Woche eine Botschaft zum Welttag der humanitären Hilfe veröffentlicht und die veranschaulicht ganz gut, vor welchen Herausforderungen er einmal in seiner Amtszeit stand und welche Haltung er dazu als Generalsekretär eingenommen hat, zu den zahlreichen Kriegen und Krisen, zum Klimawandel ja als einem seiner zentralen Themen. Er ist da in dem Video wie so häufig als Mahner aufgetreten. Er hat sich also da für den Schutz von Zivilisten ausgesprochen, für Geflüchtete, für humanitäre Hilfe und er hat an die Verantwortung der internationalen Gemeinschaft appelliert. Guterres hat schon die Schwächen der Organisation erkannt. Er hat auch erste Reformen angestoßen und trotzdem haben die Vereinten Nationen zum Ende seiner Amtszeit massive finanzielle Nöte, auch zum Beispiel wegen ausbleibender Zahlungen aus den USA. Und sie sind in einer Welt, in der der Nationalismus zunimmt, in der die regelbasierte Ordnung infrage gestellt wird, eigentlich kein wirklich handlungsfähiger Akteur, muss man bilanzieren.
0: Ich habe ja eben schon Rebecca Grinspan erwähnt, eine der 8 Kandidatinnen und Kandidaten. Wer hat noch gute Chancen?
1: Ja, es gibt insgesamt 8 Nominierte und die meisten kommen aus Lateinamerika bzw. der Karibik, wie Grinspan, also der entsprechenden Regionalgruppe, die jetzt eigentlich turnusgemäß an der Reihe ist. Bei der ersten Probeabstimmung haben sich auch Frauen durchgesetzt auf den Plätzen 1, 2 und 4. Trotzdem werden noch eine ganze Reihe an Abstimmungen erwartet. Das Bewerberinnenfeld ist noch offen. Es könnte, aber starker Konjunktiv, auf eine Kandidatin hinauslaufen. Es kann aber auch ganz anders kommen, wie bei Wahlen in der Vergangenheit.
0: Ja, und die Wahl an sich, die ist ja tatsächlich recht komplex. Auch die Stimmen der Vetomächte USA, Großbritannien, Frankreich, China und Russland sind möglich. Was bringt das für Herausforderungen mit sich?
1: Ja, die hast du schon skizziert. Also eine Kandidatur kann nur erfolgreich sein, wenn keines dieser 5 Länder ein Veto einreicht. Und wir wissen, wie schwer Konsens in diesem Kreis ist. Deshalb gilt zum Beispiel die Chilenin Bachelet nicht als Favoritin, weil sie für die USA als Sozialistin, aber auch für China wegen ihrer Menschenrechtspolitik eben nicht tragbar ist. Und interessant ist bei der Konstellation auch, dass der UN-Sicherheitsrat von bestehenden Traditionen abweichen kann. Das ist schon mal passiert. Letztes Mal zum Beispiel wäre eigentlich Osteuropa turnusgemäß an der Reihe gewesen. Sie haben sich dann aber für einen Mann aus Westeuropa entschieden. Damals waren übrigens auch schon 7 Frauen im Rennen. Und wenn sich die Mitglieder nicht auf einen der Kandidaten einigen können, dann kann auch noch jemand ganz anderes nominiert werden. Also da ist wirklich noch viel Spiel drin.
0: Die UN steht ja immer wieder in der Kritik. Sie spiele in Fragen von Krieg und Frieden keine nennenswerte Rolle mehr. Könnte sich das mit einem neuen Generalsekretär oder Sekretärin ändern?
1: Na, das ist natürlich die Hoffnung der Kandidatinnen und Kandidaten, dass sie der UNO wieder mehr politisches Gewicht verleihen können. Da haben sie natürlich auch Spielraum. Sie können Konfliktparteien an einen Tisch bringen. Sie können Druck auf die Mitgliedstaaten erhöhen, je nachdem, wie gut sie vernetzt sind. Die versprechen alle Reformen und wollen die Rolle als Vermittlerin wieder stärken. Aber an entscheidenden Machtfragen, am Vetorecht der 5 ständigen Mitglieder zum Beispiel im Sicherheitsrat und der strukturellen Blockade, kann ein Generalsekretär, eine Generalsekretärin wenig ändern.
0: Heute findet in New York die 2. Probeabstimmung über die Nachfolge von UN-Generalsekretär Antonio Guterres statt. Die Einzelheiten habe ich heute Morgen schon um 5:15 mit Washington-Korrespondentin Anne Reit besprochen. Hier ist Deutschlandfunk Kultur. Es ist jetzt gleich 8:24 Uhr.

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1: Kennst du den Schriftsteller Johann Gottfried Solme? 19. Jahrhundert. Der ist damals einfach losgewandert. 1801. Bis ans Ende von Europa.
2: Und das möchte Paul Gompitz auch. Auf nach Syrakus. Etwas von der Welt sehen. Der Film Spaziergang nach Syrakus läuft jetzt im Kino. Aber Paul ist DDR-Bürger und kommt nicht weg.
3: Lieber Egon Krenz, nach meinen vergeblichen Bemühungen, auf legalem Weg eine Italienreise machen zu können, versuche ich heute Nacht mit meiner Segeljolle nach Dänemark zu gelangen.
2: 7 Jahre dauert es, bis Paul die Flucht aus Rostock gelingt und er seinem Ziel näher kommt. Seine Frau Anne bleibt zurück.
4: Anne, wenn ich aus Italien zurück bin, dann kläre ich das.
5: Du hast deine Entscheidung getroffen, jetzt musst du da alleine durch. Ruf mich nicht mehr an.
2: Spaziergang nach Syrakus, der Film von Lars Jessen mit Charlie Hübner und Lina Beckmann in den Hauptrollen, jetzt im Kino. Sass, die eigentlich Isabelle Geoffroy heißt, ist so etwas wie ein musikalischer Exportschlager aus Frankreich. Derzeit ist sie auf Deutschland-Tournee, heute in Berlin.
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2: Jahrelang war Sass, auch die Biaf des Blues genannt, als Straßenmusikerin, Varieté- und Jazzsängerin um die Welt getingelt. Dann kam mit ihrem Lied Je veux der Durchbruch.
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2: Unangestrengt charmant begeistert Sass seitdem das Publikum mit ihrer Mischung aus Chanson, Jazz und Musette-Pop. Sass, das Konzert heute um 20 Uhr in der Zitadelle in Berlin, morgen in Bruchsal. Bisher wurde er nicht beachtet, aber jetzt sorgt eine Ausstellung in Halle mit seinen Werken für Aufsehen. Edmund Kesting, Avantgardist.
7: Im Prinzip ist es ja keine Wiederentdeckung, sondern eigentlich eine erstmalige Entdeckung überhaupt.
2: Sagt Thomas Bauer-Friedrich, Leiter des Kunstmuseums Moritzburg in Halle. Edmund Kesting, 1892 in Dresden geboren, war ein vielseitiger Maler, Grafiker, Fotograf und Papierkünstler.
7: Er war ein experimentierender Avantgardist von den 20er Jahren beginnend bis, wenn man so will, zum letzten Atemzug. Er hat sich quasi nie ausgeruht, hat sich immer wieder neu erfunden, hat rumexperimentiert.
2: In der Nazizeit wie auch in der frühen DDR wurden die Werke des unangepassten Künstlers wegen der jeweils herrschenden Ideologie abgelehnt. Edmund Kesting, Avantgardist. Bis zum 25. Oktober ist die Ausstellung im Kunstmuseum Moritzburg in Halle zu sehen.
8: Die Kulturtipps waren das mit Susanne von Schenk um 8.31 Uhr.
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9: Mit Daniel Marschke. Mehrere EU-Staaten drängen Israel zur Rücknahme neuer Siedlungspläne. Das israelische Bauministerium hatte zuvor ein umstrittenes Projekt ausgeschrieben. Dabei geht es um 1200 Wohnungen in einem palästinensischen Gebiet östlich von Jerusalem. Bundeskanzler Merz sowie die Staats- und Regierungschefs von Frankreich, Italien und Großbritannien erklärten, dass die Siedlungen gegen das Völkerrecht verstoßen. Außerdem kritisieren sie das, so wörtlich, beispiellose Ausmaß von Siedlergewalt gegen die Zivilbevölkerung. In der Debatte über niedrige Füllstände in den deutschen Gasspeichern warnt jetzt der Branchenverband der Speicherbetreiber vor einem möglichen Mangel im Winter. Auch die Bundesnetzagentur sieht Handlungsbedarf. Dagegen sieht das Bundeswirtschaftsministerium keine Gefahr von Engpässen. Der vergleichsweise geringe Stand von 50% führt demnach zu keiner Mangellage, weil derzeit viel Gas importiert wird. Die Frankfurter Justiz treibt die strafrechtliche Aufarbeitung von Cum-Ex-Geschäften weiter voran. Die Generalstaatsanwaltschaft hat 4 ehemalige Mitarbeiter der Commerzbank angeklagt. Sie sollen für einen Schaden von mehr als 20 Millionen Euro verantwortlich sein. Die illegalen Cum-Ex-Geschäfte wurden vor allem von 2006 bis 2011 betrieben. Rund um Dividendenstichtage wurden Aktien hin und her verkauft, um die Finanzämter zu verwirren. Dabei wurden Steuern auf Dividenden erstattet, die gar nicht gezahlt worden waren. Drei Wochen nach dem Massenandrang von Migranten will die spanische Regierung zwei Aufnahmelager in der Exklave Ceuta errichten. Wie das Migrationsministerium erklärte, sollen die Flüchtlinge die Nacht nicht mehr auf der Straße oder am Strand verbringen müssen. Ende Juli hatten etwa 72.000 Menschen die Exklave auf dem Landweg oder schwimmend erreicht. Dutzende kamen dabei ums Leben. Etwa 70.000 Migranten kehrten wenig später nach Marokko zurück oder wurden dorthin zurückgebracht. Griechenland stattet seine historischen Stätten mit einem modernen Feuermeldesystem aus, um sie vor Waldbränden zu schützen. Laut Kulturministerium wurde der neue Mechanismus bereits erfolgreich am Fuße der Akropolis von Mykene auf der Halbinsel Peloponnes getestet. Insgesamt soll das System an 22 historischen Städten installiert werden. Genutzt wird eine Kombination aus Wärmebild und optischen Kameras, die ihre Daten in Echtzeit an die örtliche Feuerwehr schicken.
0: Das Wetter.
9: Von Baden-Württemberg bis nach Ost- und Südbayern ist mit Regen und Gewittern zu rechnen. An den Alpen besteht am Nachmittag Unwettergefahr. Sonst ist es wechselnd bewölkt und von der Mitte bis in den Osten auch länger sonnig. Die Temperaturen steigen auf 18 bis 27 Grad.
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0: 8.38 Uhr ist es jetzt. Falsche Medikamente, Verwechslungen oder Operationsmaterial, das im Körper vergessen wird. Eigentlich ein totaler Horror. Ne? Wir haben schon darüber berichtet, die Zahl der schweren medizinischen Behandlungsfehler in Deutschland steigt. Und jetzt wird natürlich darüber diskutiert, was kann man denn besser machen? Wie kann man damit besser umgehen, wenn bei der Behandlung was schiefläuft? Mein Studio 9-Kollege Franz Paul Helms, was genau ist denn jetzt so richtig das Problem, Franz?
1: Ja, das Problem ist, dass man bislang als Patient oder Patientin in der Regel nur über medizinische Fehler informiert wird, wenn man gezielt danach fragt. Mhm. Aber das ist natürlich für Laien ja gar nicht so einfach zu erkennen.
0: Absolut. Ja. Welche Maßnahmen werden dann jetzt gefordert?
1: Ja, der Medizinische Dienst des Bundes fordert eine gesetzliche Informationspflicht für schwere Behandlungsfehler. Also von sich aus informieren Ärzte und Ärztinnen dann, wenn es einen medizinischen Grund gibt. Also wenn man zum Beispiel eine Folgebehandlung braucht oder so aufgrund eines Fehlers. Und das soll sich jetzt ändern für den, oder zumindest fordert das der Medizinische Dienst des Bundes, ja. Und das ist auch eine Kostenfrage. Nach Schätzung der OECD gehen nämlich 15% der Kosten in stationären Behandlungen auf vermeidbare Behandlungsfehler und Schäden zurück. Das ist ganz schön viel.
0: Absolut. Was ich mich dabei frage, wie ist denn das eigentlich in anderen Ländern geregelt? Gibt es da Regeln?
1: Als gutes Beispiel wird da natürlich wie immer Dänemark angeführt. Da sind Verwaltungen verpflichtet, Patienten zumindest über Beschwerdemöglichkeiten aufzuklären. Das ist ja auch gut, wenn man dann zumindest schon mal weiß, wie man sich beschweren kann oder wie man Fehler herausfinden kann. Auch in England gibt es über die sogenannte Duty of Candor eine Pflicht, Patienten und Patientinnen proaktiv über Fehler aufzuklären.
0: So, und wenn ich jetzt den Verdacht habe, ich bin irgendwie falsch behandelt worden oder so, was kann man dann eigentlich tun?
1: Dann kann man sich zum Beispiel an die eigene Krankenkasse wenden. Die kann den medizinischen Dienst beauftragen, ein Gutachten zu erstellen. Im Zweifel wird dann tatsächlich überprüft, ob alle Standards bei der Behandlung eingehalten wurden. Aber dieses Gutachten ist sogar kostenlos, aber klar, ne, damit das in die Wege geleitet wird, das ist relativ aufwendig. Da muss es natürlich schon irgendwie Anhaltspunkte für Behandlungsfehler geben.
0: 8.40 Uhr ist es jetzt.

0: Ich wünsche Ihnen einen schönen Freitagmorgen. Hier ist Deutschlandfunk Kultur um jetzt genau 8.43 Uhr. Die belgischen Behörden haben für das Naturschutzgebiet Hohes Venn eine Teilentwarnung rausgegeben. Das Feuer im Westen ist wohl unter Kontrolle, im Osten, das ist ja in der Nähe der deutschen Grenze, noch nicht so ganz, aber die deutsche Feuerwehr ist schon am Donnerstag wohl abgezogen. In Belgien hat währenddessen schon die politische Diskussion über einen der größten Waldbrände in der Geschichte des Landes begonnen. Annabel Brockhus.
1: Als Victoria van den Berg im belgischen Parlament spricht, bricht ihr fast die Stimme weg.
2: Je vois une fagne qui brûle, notre fagne, ma fagne.
1: Ihr Moor sei verschlungen worden. Die 29-Jährige ist Abgeordnete des liberalen Mouvement Réformateur und Bürgermeisterin der Gemeinde Jalais direkt neben dem Hohen Venn. Die dystopischen Bilder des brennenden Moores vor Augen kritisiert sie die Abgeordneten scharf, die die Sondersitzung des Innenausschusses einberufen haben.
2: Où chacun arrive avec sa solution miracle, alors que certains ont sûrement découvert la fagne.
1: Sie hätten unrealistische Lösungsansätze und würden die Situation politisch ausschlachten. Bereits Anfang der Woche, der Brand ist noch nicht unter Kontrolle, melden sich erste Kritiker. Warum hat Belgien nicht mehr eigene Hubschrauber für den Einsatz im Hohen Venn? Warum ist keine nationale Krise ausgerufen? Funktioniert die Koordination eigentlich zwischen Regional- und Föderalregierung? Wie sind die Aufgaben verteilt? War Belgien gut genug vorbereitet? Immerhin gab es in den vergangenen Monaten mindestens 2 Berichte, die auf die Gefahr von Wald- und Moorbränden hingewiesen und dementsprechend Maßnahmen vorgeschlagen haben. Der belgische Innenminister Bernard Cantin, ebenfalls vom liberalen Mouvement Réformateur, versucht die Kritik im Innenausschuss zu parieren.
3: Dans le cas spécifique du feu de végétation,
1: eine nationale Krise sei nicht notwendig. Der Brand beschränke sich auf die Wallonie. Man habe 2 Aspekte im Blick, ob sich das Feuer auf Deutschland ausbreitet und ob massiv evakuiert werden müsste. Der Gouverneur der Provinz Lüttich habe sich auf die Koordination vor Ort konzentriert, die föderale Ebene Mittel bereitgestellt, mit der EU und anderen Nachbarländern Verstärkung organisiert. Und dennoch,
3: never waste a crisis.
1: Verschwende keine Krise, bemerkt der Innenminister Cantin und betont, kritisch prüfen zu wollen. Welche Risiken werden zunehmen? Welche Ressourcen sind dafür notwendig? Wo gibt es Lücken? Wo muss man dementsprechend investieren? Jeder Euro müsse zu einem Ziel beitragen, alle betroffenen Bereiche Verantwortung übernehmen. Das unterstreicht auch der belgische Klimaminister Jean-Luc Krück. Auch er solle sich im Parlament äußern, fordern einige Abgeordnete. Stattdessen meldet er sich am Donnerstag im flämischen Sender VRT zu Wort.
4: Elke Minister.
1: Jeder Minister müsse sich die Frage stellen, wie er zum Klimaschutz beitragen kann. Und zwar so, dass es machbar ist und nicht die Menschen überfordert.
4: Es sind viele Pläne, die bestehen.
1: An Plänen mangele es nicht, betont der Minister der sozialliberalen Partei Les Engagés. Aber an der Umsetzung. Allerdings, schränkt er ein, müssten sich die insgesamt 7 Klima- und Umweltminister in Belgien auch besser koordinieren.
0: Annabel Brockhus war das mit einem Bericht aus Brüssel.

0: Encore une fois, das heißt auf Deutsch nochmal. Und vielleicht gilt das ja auch für die Zusammenarbeit der beiden Musikschaffenden, die daran beteiligt sind und sich tatsächlich über Social Media gefunden haben. Ambre Vallée, eine deutsch-französische Musikerin, und der kanadische Folk-Pop-Sänger Gabriel Fredette. Der Song ist ganz neu hier bei Deutschlandfunk Kultur. Und jetzt ist wieder Hörspielzeit.
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2: Alf Layla wa Layla.
3: 1001 Nacht. Die 73.
2: فلما كانت الليلة القابلة قالت دينارزاد لأختها شهرزاد.
3: Und wieder war es Nacht geworden und Dinarazad sagte zu ihrer Schwester:
2: Ja, Shahrazad, إن كنت غير نائمة.
3: Shahrazad, wenn du nicht schläfst, dann erzähl uns eine Geschichte.
2: فحدثينا بحدوث من أحاديثك الحسان.
3: Und Shahrazad antwortete:
2: قالت
4: mit Vergnügen.
2: حبا وكرامة.
5: Es ist mir zu Ohren gekommen, dass der Schneider dem Kaiser von China erzählte, dass der junge Mann zu den Gästen gesagt hat: Als mich die alte Frau sah, sprach sie folgendes Gedicht.
2: علي قاسي قلبه كأنه من حجري أندب أيام مضت فصبوتي في كبري.
5: Sein Herz ist gegen mich so hart, als wäre es ein Herz aus Stein. Ich weine, denn die Zeit ist hin. Im Alter erst kommt Liebespein.
2: وحسرتي وحيرتي هل نافعي تحسري أضحيت ميتا بعده لكنني لم أقبري.
5: Welch ein Jammer, welch ein Schmerz. Wird mir mein Jammern nützlich sein? Mir ist, als wäre ich nach ihm tot und leck in keinem Totenschrein.
2: Du bist ein Jakabedi, ja Muschati, tafattari. ما دمت حيا إنني عن ذكره لم أفتري.
5: So brich mein Herz, ja, brich in zwei und schmilz vor Schmerz mein Leberlein.

0: Oft denke ich an die schöne Zeit des
1: وَنِعْمَةٍ كُنَّا بِهَا
0: grenzenlosen
1: نَعِيمُهَا
0: stell dich ein.
1: لِمْ يُحْسَرِي
0: Als unsere Einheit glaubte ich, kein Mensch auf Erden könnte entzweien. Ich dachte, dass mein festes Haus bleibt ewig fest, stürzt nie ein.
1: وَجَمْعُ شَمْلٍ خِلْتُهُ مِنْ نَظْمِهِ لَمْ يَنْتَرِي وَرُبْعُ أُنْسٍ كَانَ لِي ظَنَنْتُهُ لَمْ يَقْفَرِي
0: Doch nun ist öd und leer der Ort. Kein Mensch kennt diese Wüste, nein. Ach, könnte ich ihn noch einmal sehen und mich an seinem Kuss
1: in عَادَ وَصَلَّ بَعْدَ ذَا
0: erfreuen.
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2: Da erreichte das Morgengrauen Scheherazade und sie hörte auf zu erzählen.
1: فقالت دينارزاد لأختها
2: Schwester,
1: ما أطيب حديثك يا أختا
2: Du kannst jetzt nicht aufhören zu erzählen, deine Geschichte ist so unglaublich spannend, sagte Dinarzad. Und Scheherazade antwortete
0: Das ist noch gar nichts gegen das, was ich euch morgen Nacht erzählen werde.
1: قالت أين هذه مما أحدثكم به في ليلة القابلة؟
0: Vorausgesetzt, ich lebe dann noch.
1: إن عشت و...
0: Und der König verschont mich.
1: أبقاني الملك.
3: Das war die 73. Folge unserer Hörspielserie 1001 Nacht nach der Neuübersetzung von Claudia Ott. Am Donnerstag habe ich im Programm hier schon kurz mit ihm gesprochen. Gleich gibt es die ausführliche Version. Der Musiker Betteroff ist ab 9 Uhr eine Stunde bei uns zu Gast. Und am Samstag steht er dann auf der Bühne hier bei Deutschlandfunk Kultur beim Sommerfestival.

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2: Mit Daniel Marschke. Wirtschaftsverbände und Großkonzerne fordern die Bundesregierung zu schnellen Reformen auf. Deutschland und drei weitere EU-Staaten drängen Israel zur Rücknahme neuer Siedlungspläne und in Russland rufen die Konzertpläne des Rappers Ye unterschiedliche Reaktionen hervor. Wirtschaftsverbände und Großkonzerne fordern die Bundesregierung zu schnellen Reformen auf. Das berichtet die Mediengruppe Bayern und beruft sich auf ein Schreiben von Verbänden und Unternehmen aus Bayern und Baden-Württemberg. Diese fordern, angekündigte oder im Koalitionsvertrag vereinbarte Reformen schleunigst und ohne Abstriche umzusetzen. Zu den Unterzeichnern gehören etwa Audi, BMW, Mercedes-Benz und Siemens. Auch Kanzleramtsministerin Warken sieht Handlungsbedarf und verwies dazu auf die Kabinettsklausur nächste Woche in Neu-Hardenberg. Daran nehmen auch Wirtschaftsvertreter teil.
3: Ja, wir stehen vor großen Herausforderungen, das ist klar. Wir müssen schauen, dass unser Land wieder wettbewerbsfähiger wird, als es jetzt ist. Das ist ein großes Ziel der Bundesregierung und da gibt es ganz viele Stellschrauben, die wir jetzt drehen müssen. Das Thema Lohnnebenkosten müssen wir uns anschauen, Energiekosten, wie ist der Arbeitsmarkt aufgestellt, wie können wir da vielleicht auch zu mehr Flexibilität bei Arbeitszeiten kommen. Da gibt es viele Vorschläge, vieles ist schon angestoßen, aber es ist großer Handlungsbedarf da.
2: Die CDU-Politikerin Nina Warken im ZDF. In der Debatte über niedrige Füllstände in den deutschen Gasspeichern befürchtet das Bundeswirtschaftsministerium keine Engpässe. Dagegen warnt der Branchenverband der Speicherbetreiber vor einem möglichen Gasmangel im Winter. Auch die Bundesnetzagentur sieht Handlungsbedarf. Katrin Auer.
4: Der Präsident der Bundesnetzagentur Klaus Müller ruft zu einem raschen Auffüllen der Speicher auf. Im ZDF-Heute-Journal sagte er, der Stand der Speicher sei nicht zufriedenstellend. Die Gashändler müssten in den kommenden 2,5 Monaten ihrer Verantwortung gegenüber Stadtwerken, Kunden und Industrie gerecht werden. In diesem Sommer sind die Gaspreise infolge des Iran-Kriegs ungewöhnlich hoch. Deshalb zögern Gashändler beim Einkauf für den Winter. Das ist die Ursache für die niedrigen Füllstände in den Speichern.
2: Mehrere EU-Staaten drängen Israel zur Rücknahme neuer Siedlungspläne. Das israelische Bauministerium hatte zuvor ein hochumstrittenes Projekt ausgeschrieben. Dabei geht es um 1200 Wohnungen in einem palästinensischen Gebiet östlich von Jerusalem. Bundeskanzler Merz sowie die Staats- und Regierungschefs von Frankreich, Italien und Großbritannien erklärten, dass die Siedlungen im Westjordanland gegen das Völkerrecht verstoßen. Außerdem kritisieren sie das so wörtlich beispiellose Ausmaß von Siedlergewalt gegen die Zivilbevölkerung. Peru ist von einem schweren Erdbeben erschüttert worden. Das Nationale Erdbebeninstitut hat eine Stärke von 7,2 gemessen. Die US-Erdbebenwarte gibt einen Wert von 6,7 an. Behörden berichten von verletzten und beschädigten Gebäuden. Das Epizentrum lag rund 800 Kilometer von der Hauptstadt Lima entfernt. Anne Herberg.
5: Aufgrund der Tiefe des Epizentrums von laut peruanischen Angaben 108 Kilometern und den eher wellenförmigen Erschütterungen seien größere Schäden wohl ausgeblieben, erklärte der Leiter der Generalinspektion der peruanischen Polizei Hernán Tavera gegenüber der Zeitung La Repubblica. Die Behörden meldeten allerdings Schäden an einigen Häusern und 6 Gesundheitszentren sowie einer Schule in den Regionen Ayacucho und Cusco. Laut der peruanischen Marine herrscht keine Tsunami-Gefahr.
2: Es ist bereits das dritte schwere Beben in der Region innerhalb von 2 Monaten. Bei einem Doppelbeben in Venezuela kamen Ende Juni mehr als 6.400 Menschen ums Leben. In Kolumbien sind bei einem Erdbeben vergangene Woche fast 300 Menschen gestorben. 2 geplante Auftritte des umstrittenen Rappers Ye, auch als Kanye West bekannt, sorgen in Russland für eine Kontroverse. Stattfinden sollen die Konzerte im Oktober in St. Petersburg. Wie die französische Zeitung Le Figaro berichtet, haben sich mehrere konservative Politiker, aber auch andere Gruppierungen dagegen ausgesprochen. Sie werfen dem Musiker seine ambivalente Haltung zum Ukraine-Krieg vor. Andere danken ihm, dass er der, Zitat, antirussischen Hysterie nicht nachgegeben hat. Sollte der Rapper tatsächlich auftreten, wäre er der größte internationale Star, der seit dem Angriff auf die Ukraine ein Konzert in Russland gegeben hat.
6: Das Wetter.
2: Von Baden-Württemberg bis nach Ost- und Südbayern ist mit Regen und Gewittern zu rechnen. An den Alpen besteht am Nachmittag auch Unwettergefahr. Sonst ist es wechselnd bewölkt und von der Mitte bis in den Osten Deutschlands auch länger sonnig. Die Höchstwerte liegen zwischen 18 und 27 Grad.
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7: Herzlich willkommen. Sie haben das wahrscheinlich schon mitbekommen. Morgen laden wir vor unserem Berliner Funkhaus zum großen Deutschlandfunk-Kultur-Sommerfestival. Da können Sie uns persönlich treffen und zu unserer Arbeit befragen. Es gibt ein Kinderprogramm, Mitmachaktionen und viel Live-Musik unter freiem Himmel, unter anderem vom Musiker Manuel Bitthoff alias Betteroff. Und der ist schon heute mein Gast. Hallo, willkommen in unserer Sendung.
8: Hallo, ich freue mich sehr, hier zu sein.
7: Auf den Berliner Litfaßsäulen, da hängen Plakate, die zu diesem Sommerfestival einladen, mit Ihrem Gesicht. Das sieht da ziemlich lädiert aus, also melancholisch auch, aber so schwarze Schlieren oder Schrammen auf der Nase, auf den Wangen, die Stirn voller Sorgenfalten, der Blick wie nach einem verlorenen Boxkampf. Und dazu tragen Sie aber so eine picobello-weiße gebügelte Jacke, ich würde mal sagen Charakter-Arbeitsjacke. Was erzählt uns dieses Foto über Betteroff?
8: Ja, dieses Foto sollte so einen kleinen Ausblick oder Einblick in das Album schon geben, visuell. Und ich habe mich dafür für eine Verkleidung entschieden, die so ein bisschen die Arbeiterklasse widerspiegelt. Also ich komme ja aus einer Gegend, wo die Menschen bis heute sehr, sehr viel mit Handberufen arbeiten, also sehr, sehr schwere Arbeiten verrichten. Gleichzeitig bin ich aber jetzt in einer ganz anderen Branche unterwegs und habe mir dann eine Jacke extra machen lassen dafür. Das ist ein alter Arbeitsanzug, den ich auf Maß habe bringen lassen. Und das gibt so ein ganz... ja, komische, weirde Ästhetik, möchte ich sagen, weil es natürlich auf der einen Seite sehr gut sitzt und auf der anderen Seite, man sieht es aber, dass es eigentlich Workwear ist.
7: Genau. Ja, ja, so ein grober Stoff, ne? So eine richtig dicke Baumwolle, ja. Etwas steif, aber es sitzt wie angegossen. Ja, und die Schrammen?
8: Die habe ich mir nicht durch Arbeit zugefügt, sondern die sind durch das Kostüm entstanden.
7: Und das Foto, passt das auch eigentlich zum Titelsong, Große Kunst?
8: Ja, würde ich sagen. Das ist das Foto zum Song, würde ich sagen.
7: Warum?
8: Weil es in diesem Song genau darum geht. Also es gibt noch andere Songs, die das auch beschreiben, aber auch in diesem Song geht es darum, dass Menschen überwiegend in Handberufen arbeiten, in schweren Berufen arbeiten und Kunst nie so richtig ein Ort für sie war. Das haben sie zumindest beigebracht bekommen. Und da die DDR ja der Arbeiter- und Bauernstaat war und diese Gesellschaft überwiegend aus diesen beiden Berufsständen bestanden hat und das 89 jetzt auch nicht sofort sich umgekehrt hat, sondern auch weiter fortbestand, ist das etwas, was ich erlebt habe, dass es sehr stark in dieser Gesellschaft noch vorhanden ist. Und auch ich dachte, dass Kunst gar nicht so richtig so ein Ort ist und Kunst auch gar nicht so richtig eine Rolle spielt im Alltag. Und das änderte sich dann, als ich hierher gekommen bin zum Studieren. Ich habe an der Universität der Kunst, der Schauspiel studiert und bin dann ja damit so ein bisschen konfrontiert worden und habe gemerkt, wie wenig das in meinem Alltag, als ich aufgewachsen bin, eine Rolle gespielt hat. Und das finde ich sehr, sehr falsch, weil ich finde, Kunst ist ein Ort für alle und es ist keine Raketenwissenschaft, das kann jeder verstehen.
7: Dann starten wir doch mit diesem Song Große Kunst von Betteroff.

0: Große Kunst, der Titelsong von Beterows aktuellem Album Große Kunst im Deutschlandfunk Kultur. In vielen seiner Songs erzählt Manuel Bitthoff alias Beterow von sich und seinem eigenen Leben. Haben Sie diese Geschichte so oder so ähnlich erlebt?
1: Nein, gar nicht. Das habe ich mir alles ein bisschen ausgedacht.
0: Wirklich?
1: Ja, anhand dessen. Ich fand das spannend, dass... Oder beziehungsweise der Auslöser dafür war, dass ein Freund mir erzählt hat, dass er nach dem Elternabend, auf dem Elternabend Geige gespielt hat und danach auf dem Schulhof so eine kleine Abreibung bekommen hat dafür. Das fand ich spannend, weil ich dachte, es ist so ein bisschen auch ein Symptom davon, wenn man eine Gesellschaftsschicht so aus Kunst ausschließt und die nicht teilhaben lässt, dass sie natürlich mit Ablehnung auch darauf reagiert und dann genau sowas passiert. Das war so ein bisschen der Auslöser für den Song, aber ich habe das nicht selbst erlebt.
0: Aufgewachsen sind Sie in Thüringen, in einem Dorf in der Nähe von Eisenach, nach dem Mauerfall geboren, 1994, aber eben groß geworden inmitten von Menschen und einer Umgebung, die von der DDR geprägt waren. Was war dort anders als ein paar Kilometer weiter westlich in Hessen?
1: Wenn Sie mich so fragen, dann erstmal die Architektur. Das ist das Erste, was mir aufgefallen ist. Also es war ja wirklich unmittelbare Grenznähe. Also wir sind 10 Minuten mit dem Auto gefahren und waren dann schon in Hessen und man sieht schon sehr deutlich, dass die Häuser anders aussehen. Es gab irgendwie ganz andere Architekturen, ganz andere Materialien. Das ist sowas, was man irgendwann so im Aufwachsen dann feststellt, würde ich sagen. Und das ist so das Erste, würde ich sagen.
0: Ganz nah an der Grenze, das war ja das Haus oder die Wohnung lag im sogenannten Sperrgebiet. Was bedeutete das genau?
1: Das Sperrgebiet ist das Gebiet unmittelbar vor der Grenze. Dann konnte man ja als normaler DDR-Bürger auch gar nicht hin. Also der Bereich vor der Mauer war ja auch schon geschützt, nicht nur die Mauer selbst. Es gab aber auch Ausnahmeregelungen und das war beispielsweise auch das Dorf, in dem ich dann später aufgewachsen bin, auf dem Gebiet der ehemaligen DDR. Die sich dort aufhalten konnten, die nicht umgesiedelt werden konnten, weil es zu viele waren. Oder ich meine in meinem Fall auch, dass es eine sehr starke Bergbauindustrie gab und es deswegen nicht ging. Und immer wenn man da rein wollte, brauchte man einen triftigen Grund. Das heißt, man einen Passierschein oder man musste irgendwas abholen oder man hat eben dort gewohnt und dann durfte man vielleicht besucht werden. Das ging auch nicht immer. Das war die Geschichte dieses Gebiets, ja.
0: Was haben Ihre Eltern beruflich gemacht?
1: Mein Vater hat Klempner gelernt und ist dann später Lkw-Fahrer gewesen bei der LPG, also bei der Landwirtschaftlichen Produktionsgenossenschaft. Meine Mutter wollte Kinderkrankenschwester werden, das durfte sie aber nicht und wurde dann Erzieherin.
0: Papa fuhr immer einen großen Lkw, ist auch ein Song.
1: Genau, das ist auch ein Song, der auch genau diese Arbeitsrealität widerspiegelt. Das könnte jetzt auch quasi jeder andere Mensch in meinem Umfeld gewesen sein, aber ich habe mich natürlich für meinen Vater entschieden, weil das sehr nah an mir war. Ich habe diesen Song geschrieben, als ich in einem Nightliner lag. Das ist so ein Bus, mit dem man auf Tour unterwegs ist und dann fährt man nachts, während man schläft oder in meinem Fall nicht schläft, in die nächste Stadt. Und ich hatte plötzlich so dieses Geräusch, dieses Surren von den Reifen im Ohr und habe mich dann wieder daran erinnert, wie das damals war. Und mein Vater hat in 2 Berufen gearbeitet. Er hat unter der Woche als Schweißer gearbeitet und am Wochenende ist er LKW gefahren. Also er war wahnsinnig viel unterwegs, hat wahnsinnig viel gearbeitet. Und ich bin als Kind immer mit und fand es immer wahnsinnig toll, da mitzukommen und wollte das dann auch werden und wollte auch so einen Beruf ergreifen, bis mein Vater mir irgendwann mal gesagt hat, so, das ist kein Spaß und du machst bitte was anderes, du machst auf gar keinen Fall sowas.
0: Aber Industriemechaniker bei Bosch war für Sie auch kein Spaß?
1: Es war kein Spaß, es war jetzt vor allen Dingen nicht mein Herzensberuf und ich habe diesen Beruf aber auch jetzt nicht ergriffen, weil ich unbedingt ein brennendes Interesse für die Materie hatte, sondern weil jeder Mann in meinem Umfeld einen handwerklichen Beruf hatte, jeder. Und das ist auch wieder ein Überbleibsel aus dieser Zeit, weil eben so viele Menschen in Handberufen gearbeitet haben in der DDR und das nicht 89 umgefallen ist, bestand die Gesellschaft aus genau diesen Berufen und das nimmt man wahr und das kriegt man auch nicht so richtig raus. Und ich hatte immer das Gefühl, ich muss als Mann einen handwerklichen Beruf ergreifen. Das war für mich ein Gesetz, wie dass man mit 6 eingeschult wird. Also da gab es jetzt nicht viel Diskussion oder irgendwie sowas, sondern das war für mich klar. Und auch ganz wichtig, das kam nicht von außen, sondern das war meine intrinsische Perspektive. Bis ich das dann gemacht habe und dann nach 7 Monaten festgestellt habe, so ich kann das gar nicht machen, ich möchte jetzt doch was anderes machen und habe das dann abgebrochen.
0: Aber wie haben Sie entdeckt, dass es was Kreatives sein soll?
1: Das wusste ich schon immer. Das war schon immer in mir drin und war auch immer schon eine ganz große Motivation. Das, was mir im Weg stand, war das, was ich gerade erzählt habe, dass ich das Gefühl hatte, ich muss das machen. Und dann muss man ja auch sagen, das ist jetzt ja keine Prüfung bei der IHK, die man ablegen kann und dann ist man Künstler oder Musiker oder irgendwas in diese Richtung, sondern das ist ja kein vorgezeichneter Weg, der ist extrem unterschiedlich. Ich glaube, jeder, der hier sitzt auf diesem Stuhl und den Sie interviewen, hat einen anderen Weg hierher. Und den muss man erstmal so ein bisschen suchen.
0: Haben Sie schon als Kind Musik gemacht?
1: Ja, ich habe als Kind schon früh angefangen, ein Instrument zu lernen, habe das viel gemacht und dann auch so, als ich 12, 13 war, kam dann so ein bisschen so Indie-Rock in mein Leben und das war dann natürlich auch eine sehr prägende Phase.
0: Vorhin haben Sie kurz erwähnt, dass Sie in Berlin an der UdK Schauspiel studiert haben. Wie kamen Sie denn in Berührung erstmal mit Theater?
1: Ich komme ja aus einem ganz kleinen Örtchen und habe dann angefangen, mich auf die Aufnahmeprüfung vorzubereiten für ein Musikstudium und habe dann sehr viel geübt, natürlich, was man dann so macht. Und
0: also ein klassisches Musikstudium?
1: Ja, ich wollte Jazz studieren eigentlich und habe dann sehr viel geübt und mich auf die Aufnahmeprüfung vorbereitet und wollte dann aber auch an einen Ort, an dem ich schon Musik machen kann. Also ich wollte gerne auch schon raus damit und wollte irgendwas damit anfangen und bin dann durch Zufall an ein freies Theater gekommen. Das gibt es auch heute noch, das ist das Theater am Markt in Eisenach. Das ist ein ganz, ganz, ganz fantastischer Ort und habe dann da angefragt und bin dann ganz früh auch da reingekommen und konnte dann schon Stücke begleiten und war dann an diesem Ort und das war ein unglaublich toller Ort, weil sich ganz, ganz viel verbunden hat. Da waren ganz tolle Leute, es gab natürlich ganz viel Schauspiel, es gab aber auch Kostüme, es gab Musik, es gab Texte, es gab die Möglichkeit irgendwie aus dem Nichts, also aus einem weißen Blatt Papier, einen riesigen Unterhaltungswert zu schaffen und das jedes Wochenende. Und dann kamen Leute und haben sich das angeschaut und das war total meine Welt. Ich bin da total drin aufgegangen und dachte dann, das möchte ich eigentlich unbedingt machen. Ich möchte eigentlich gar nicht aus diesem Ort weg. Ich möchte eigentlich immer hier sein und habe mich dann doch dafür entschieden, eher in diese Richtung zu gehen und habe dann Schauspiel an der UdK studiert.
0: Sind nach Berlin umgezogen, also auch gleich genommen worden an der UdK. Das klingt wie 6 Richtige im Lotto.
1: Ja, absolut. Das war ganz fantastisch, weil ich auch total gerne hierhin wollte, weil ich natürlich dann auch Berlin gesehen habe und dann ab und zu mal hier war und auch gesehen habe, was es hier alles gibt mit ne, der Volksbühne, der Schaubühne, das Maxim Gorki. Also wahnsinnig viele große Häuser, wo man sich ja die Besten der Besten anschauen kann. Das hat mich total gereizt. Das war ein großer Jackpot, auch in dieser Stadt genommen zu werden.
0: Ja, aber Sie sind dann nicht beim Theater geblieben, sondern haben sich danach doch voll und ganz für die Musik entschieden.
1: Das stimmt, ich habe dann nochmal eine 180-Grad-Wende gemacht, die nächste. Und habe also immer schon Musik gemacht, auch nebenbei das gemacht. Und habe dann gemerkt, dass für den reinen, ich war total in diesen Ort verliebt und war dann aber auch, es war dann irgendwie auch klar, dass um Schauspieler zu sein, gehört dann noch ein bisschen was anderes dazu. Das ist jetzt nicht nur dieser Ort und man ist natürlich an einem Staatstheater als Schauspieler jetzt nicht so frei in der Gestaltung des Ortes auch, wie man das damals war. Und habe dann gedacht, ich möchte eigentlich doch vielleicht so ein bisschen der Herr über meine eigenen Sachen sein und habe dann viel Musik gemacht, viel Musik geschrieben, konnte natürlich an der Universität der Künste auch schon sehr viel aufnehmen, weil es gibt ja auch den Tonmeisterstudiengang.
0: Ja, ja.
1: Und hatte dann die Möglichkeit, das ja schon sehr weit zu bringen, auch mit der Struktur, die mir da vorlag und bin dann doch in die Musik eingestiegen, weil auch da dann das möglich war.
0: Und wenn es jetzt das Angebot gäbe, in einem Musikfilm die Hauptrolle zu spielen?
1: Das müsste ich mir erstmal anschauen, was es genau ist. Also ich würde jetzt nicht per se ja sagen.
0: In meinem Zimmer spielen sich Dramen ab, so heißt ein weiterer Song vom aktuellen Betteroff-Album. Ganz anderer Charakter als der sanfte, melancholische Song, den wir vorhin gehört haben. Eher so Post-Punk.

0: In meinem Zimmer spielen sich Dramen ab. Ein Song von Manuel Bitthoff alias Betteroff im Deutschlandfunk Kultur. Was war der Anlass für diesen Song?
1: Eine nicht ganz ernst gemeinte Übertreibung über den gefährlichsten Ort der Welt, das eigene Zuhause.
0: Ja. Seit 2019 sind Sie professionell als Betteroff unterwegs. Wie sind Sie auf diesen Namen gekommen?
1: Das ist eine Figur aus der dänischen Filmreihe Die Olsenbande. Da gibt es eine Figur, die so heißt in der Folge Die Olsenbande fährt nach Jütland. Und das war eine Serie, die ich als Kind wahnsinnig viel geschaut habe. Die lief immer auch im MDR und hatte es aber auch auf DVD und fand das als Kind wahnsinnig lustig. Also man kann das sowohl als Erwachsener schauen als auch als Kind. Ist relativ harmlos. Und aber total, also ich finde total humorvoll und total kreative Serien sind das. Und es gab diese Figur, die so heißt, es klang so ähnlich wie mein Nachname. Dazu war das eine Filmreihe, die im Osten total populär ist. Also es können gefühlt alle mitsprechen und im Westen ist es total, sehr, sehr unbekannt. Das fand ich irgendwie auch witzig. Und
0: erst spät entdeckt worden, ja.
1: Ja, total. Und diese Figur ist zudem noch so ein Außenseiter. Also es ist eigentlich so ein Statist, der läuft so zweimal durchs Bild und das fand ich irgendwie auch total witzig, sich nach so einem Statisten zu benennen und nicht nach James Bond oder so.
0: Wie haben Sie das geschafft, so schnell von der Musik auch wirklich leben zu können? Das ist ja nicht selbstverständlich.
1: Oh, ich hatte das Glück, dass ich sehr schnell ein Publikum hatte und diese Musik viel gehört wurde und ich auch viele Tourneen spielen konnte, die schnell ausverkauft waren. Ich sehr viel unterwegs sein konnte, auch durch Corona oder auch mit Corona, während Corona das irgendwie leisten konnte.
0: Wie ging das denn während Corona?
1: Ja, während Corona ging es eigentlich so richtig gar nicht. Also es gab so Streaming-Konzerte, die man machen konnte. Ein paar Festivals haben trotzdem stattgefunden, das Reeperbahn-Festival zum Beispiel. Und irgendwie ging das dann. Das waren keine leichten Jahre natürlich, also überhaupt nicht. Das war also ganz, ganz furchtbar, fast schon zum Abgewöhnen. Aber irgendwie ging es dann doch.
0: Davor, 2019, haben Sie an diesem Bandpool-Projekt teilgenommen. Das ist so ein Spitzenförderprogramm der Popakademie Baden-Württemberg in Mannheim. Was ist das genau?
1: Das ist genau ein Förderprogramm, bei dem man sich bewerben kann und wenn man aufgenommen wird, dann bekommt man Coachings. Das heißt, wie kann man diesen Sprung schaffen vom Hobby in den Beruf sozusagen? Und dann bekommt man alles, was man sich wünscht oder von dem die Pop-Akademie, die ja sehr erfahren ist und wirklich auch das ganz, ganz, ganz fantastisch macht, denkt, dass es nötig ist. Das können zum Beispiel Tipps sein wie eine wirtschaftliche Beratung hinsichtlich von Verträgen. Das kann aber auch sowas sein wie Mixing-Coachings, dass man in der Lage ist, seine eigenen Demos so zu mischen, dass es für den jeweiligen Produzenten, der sich das später mal anhört, schon aussagekräftig ist, dass es ein Band-Coaching gibt, was braucht ist, dass es auch Social-Media-Content-Erstellungspläne gibt oder auch Coachings, wie man das am besten macht. Da war ich nicht so gut und nicht so oft anwesend, aber das sind so Bereiche, die dort abgedeckt werden.
0: Hat das die Karriere befördert?
1: Ja, ich würde sagen, dass das sehr, sehr wichtig war. Es war natürlich vor allen Dingen wichtig, dass es eine Plattform war für mich. Also es ging dann irgendwie sehr schnell auch und das war schon ein sehr wichtiger Punkt in meiner Karriere, ja.
0: 2022, das erste lange Album Olympia, 3 Jahre später dann Große Kunst. Wie haben Sie es geschafft, Produzenten zu finden?
1: Auch dadurch, also es ist dann, wenn man in Kontakt kommt mit Labels oder in Kontakt kommt mit Managements, die kennen dann natürlich auch Produzenten und es ist so eine wechselseitige Beziehung und dann geht das relativ schnell, dass man da vorgestellt wird.
0: Muss ja nicht unbedingt klappen.
1: Mit den Produzenten? Mhm. Das stimmt, aber da gibt es ja auch dann mehrere. Ich hatte das Glück, gleich beim ersten, den ich getroffen habe, einen ganz, ganz tollen Produzenten zu finden. Das ist der Tim Tautorat. Der hat bis jetzt auch alle EPs und alle Alben gemacht. Und das ist ein ganz fantastischer Produzent.
0: Die sind natürlich talentiert, aber auch ein Glückspilz, oder?
1: Ich jetzt?
0: Ja.
1: Ja, ich glaube schon. Ja, es gehört ein bisschen dazu, ja.
0: Im März waren Sie mit dem Album Große Kunst den ganzen Monat auf Tour, haben im Sommer auch auf mehreren Festivals gespielt. Ist der Live-Moment mit dem Publikum so das eigentliche Glück eines Musikers?
1: Ja, ich würde sagen ja. Also für mich ganz persönlich ist es das. Es ist ja schon so, dass Songs auch nochmal so eine ganz andere Dynamik entwickeln, wenn man sie live spielt, wenn man in der Interaktion mit dem Publikum ist. und überhaupt erstmal die Menschen sieht, die das hören. Das weiß man ja alles gar nicht. Das ist so eine diffuse Menge an Menschen, die man gar nicht so richtig kennt. Und wenn man dann auf Konzerten ist und man sieht das mal, das ist natürlich total spannend. Und dass man dann in so einer Dynamik eines Abends auch diese Musik mit dem Publikum gemeinsam erlebt, das ist was, wo man total lang was von hat.
0: Mhm. Bühnenpräsenz, die haben Sie ja im Grunde beim Theater gelernt.
1: Das stimmt. Man muss sagen, dass es ein anderes Metier ist trotzdem. Also es gibt jetzt Dinge, die man im Theater macht, die jetzt auf der Bühne gar nicht funktionieren würden. Also man spielt ja im Theater die Dinge traditionell auch ein bisschen größer. Wenn ich das jetzt morgen beim Deutschlandfunk Sommerfest mache, dann würden sich die Leute wahrscheinlich eher Sorgen machen, dass irgendwas mit mir nicht stimmt. Das ist schon ein bisschen was anderes. Aber ich glaube, es ist schon eine Art von Sicherheit, weil ich merke schon, dass ich auch jetzt nicht so viel Bammel habe, dass auf der Bühne was passiert, weil wenn man mal viel Theater gemacht hat, dann weiß man, dass die Bühne sehr viel von live lebt und in der Musik ist alles ultra durchgesteckt. Also es ist ja alles teilweise auf Klick, das Licht ist programmiert dazu und dann hat man manchmal so ein bisschen das Gefühl, wenn jetzt ein Fehler passiert, das wäre auf jeden Fall das Schlimmste auf der Welt. Also von daher bin ich sehr angstbefreit, wenn ich auf der Bühne stehe.
0: Musiker leben heutzutage ja vor allem auch von den Live-Auftritten. Es werden kaum noch Alben verkauft. Kaufen Sie noch welche?
1: Ich kaufe noch Alben, es ist aber total selten geworden. Also ich kaufe wirklich dann nur Alben, von denen ich der Meinung bin, die muss ich jetzt besitzen und ich muss sie auch haben und dann kaufe ich die auch auf Vinyl. Das ist aber wirklich selten. Das letzte Album, was ich hatte, war Modern Romance von Fountains DC, was ich mir gekauft habe. Das kommt aber relativ selten vor. Also meine Hauptquelle ist dann schon auch Streaming.
0: Manuel Bitthoff alias Betteroff, noch bis 10 im Deutschlandfunk Kultur.

0: Die Band Sans Mieux mit dem Song Drive im Deutschlandfunk Kultur. Der Musiker Betteroff ist heute bei uns im Gespräch und ich würde gern über zwei Songs sprechen, die sich auf eine zentrale Lebensentscheidung ihres Vaters beziehen. 17. Juli 1989 und 18. Juli 1989. 4 Monate vor dem Mauerfall ist ihr Vater aus der DDR geflüchtet. Wie hat er das vorbereitet? Wie hat er das gemacht?
1: Mein Vater hat sehr lange die Grenze beobachtet. Also man muss dazu sagen, mein Vater hatte in diesem System auch keine andere Möglichkeit mehr. Es wurden ihm immer mehr Wege abgekappt, weil er sich mit diesem Regime nicht verbinden wollte, weil auch mein Onkel unter sehr, ich nenne das jetzt mal mysteriösen Umständen in der DDR, gestorben ist. Und dann irgendwann hat mein Vater sich dazu entschieden, zu flüchten. Meine Eltern haben das gemeinsam beschlossen, muss man auch dazu sagen. Mein Vater hat gesagt, dass er das macht. Meine Mutter wollte dann per Ausreiseantrag nachreisen. Das war der Plan. Mein Vater hat dann sehr minutiös die Grenze beobachtet, soweit das ging. Ich habe eben schon erzählt, wir sind im Sperrgebiet gewesen, beziehungsweise meine Eltern. Und mein Vater hat dann sehr lange diese Grenze beobachtet und hat dann einen günstigen Punkt gefunden, wo es ihm möglich erschien. Und hat dann zu Hause in seiner Werkstatt so 3 selbstgebaute Haken angefertigt, die sahen aus wie so ein L aus so einem Flacheisen, die man in den Draht stecken konnte, also quasi wie so Steigeisen, und ist dann in der Nacht vom 17. Juli los in Richtung Grenze, ist dann bis dahin gelaufen, ist dann über den ersten Zaun mit diesen Haken, dann hat er in einen Alarmdraht gefasst, da waren früher Selbstschussanlagen dran, an dieser Stelle allerdings nicht. Hat dann, sobald man in diesen Alarmdraht fasst, und das musste man, also man kam nicht drum rum, in diesen Draht nicht zu fassen, es war unmöglich, hat dann am ersten Zaun Alarm ausgelöst, ist dann, ich weiß gar nicht, wie viel Platz es war, ich glaube 400 Meter zwischen dem ersten und dem zweiten Zaun, ist dann auf den zweiten Zaun und ist dann in den Westen noch 200 Meter reingelaufen, weil das muss man sich ja auch vorstellen, man kennt sich ja auch in dieser Gegend auch gar nicht aus. Ja. Also man muss dann unter, also hellerster Panik und unter akuter Lebensgefahr sich orientieren und nicht wieder in die falsche Richtung laufen oder parallel zur Grenze oder in irgendeiner Form Zeit verschwenden. Ist dann weitergelaufen, hat sich dann umgeblickt schon und dann waren schon diese Postentruppen ausgerückt und haben ihn schon gesucht. Und er hat es dann aber gerade so geschafft und sich dann im nächsten Ort gemeldet.
0: Sie sind ja erst 5 Jahre später geboren worden. Wir reden also über etwas, das Ihnen nur erzählt worden ist. Ihre Eltern sagen, Sie haben das gemeinsam geplant. Die Mutter hat dann den Ausreiseantrag gestellt für sich selbst und ihre größere Schwester. Und der wurde dann am 8. November 1989 genehmigt. Unglaublich, einen Tag vor dem Mauerfall. Was wurde Ihnen über den Abschied und diese absurde Situation erzählt?
1: Also man muss sich das so vorstellen, es ist wirklich ein absoluter Wahnsinn. Meine Schwester und meine Mutter saßen dann am Bahnhof und durften dann ausreisen am 8. November und haben sich dann unter Tränen von meinen Großeltern verabschiedet. Und also meine Großmutter dachte, naja, also wenn sie irgendwann eingeschult wird, so mit 6, vielleicht dürfen wir dann mal rüber. Das war so ihr Gedanke, aber ihr war auch klar, also mindestens 4 Jahre sehen wir uns jetzt nicht mehr. Und meine Schwester hat damals noch zu meiner Oma gesagt, du brauchst nicht weinen, ich komme noch gleich wieder. Also meine Schwester wusste alles schon. Und das ist wirklich ein unglaublicher Wahnsinn. Und dann haben sie sich sehr tränenreich verabschiedet und das also keine 24 Stunden vor der Maueröffnung.
0: Ja, und dann Maueröffnung, sofort wieder zurück? Oder was hat die Familie gemacht?
1: Ja, nicht sofort. Also meine Eltern hatten dann eine Wohnung dann im Zonenrandgebiet, so hieß das. Also es ist quasi das Pendant zum Sperrgebiet, war das Gebiet im Westen. Und haben dann dort noch für einige Zeit gelebt und dann gingen die Grenzen wieder auf und dann sind sie natürlich erstmal nicht wieder rüber, weil man ja auch nicht so richtig wusste, bleibt das jetzt so oder geht es wieder zu oder nicht. Und dann irgendwann, als aber klar war, dass es so ist, sind sie dann natürlich irgendwie auch sehr schnell wieder vereint gewesen, weil sie eben auch so nah an der Grenze gewohnt haben. Und dann gab es irgendwann die Möglichkeit, dann ein Haus zu bekommen. Und dann sind meine Eltern wieder zurück nach einiger Zeit.
0: Sie haben diese Flucht im Song 17. Juli verarbeitet, aber dann eben noch einen weiteren über den 18. Juli nachgelegt. Warum?
1: Ich fange mal so an, ich wollte den 17. Juli beschreiben oder wollte diese Flucht beschreiben, weil man, wenn man auf einem Album oder in Songs etwas erzählen möchte, hat man nur sehr wenig Zeit. Das heißt, man muss in sehr kurzer Zeit sehr viel erzählen und etwas finden, was als Paradebeispiel für etwas steht und man erkennen kann, was das ist. Ich bin aus dem Osten gekommen, bin dann hierher zum Studieren nach Berlin, war dann hier und bin mit sehr vielen Menschen aus den alten Bundesländern, wie ich gerne sage, 37 Jahre nach der Wiedervereinigung, konfrontiert gewesen und habe gemerkt, dass das für die überhaupt keine Rolle spielt. Das hat in deren Alltag keine Rolle gespielt, das hat im Leben der Eltern natürlich keine Rolle gespielt, aber auch das, was so aus dieser Zeit übrig geblieben ist und was sie darüber wissen, man merkt, das ist für die wirklich ein weißes Blatt Papier. Und das fand ich erstaunlich, dass es zwischen uns, die beide im Jahrgang 94 sind, eine so große Diskrepanz gibt, wenn wir darauf blicken. Das fand ich unglaublich und das wollte ich gerne erzählen. Und diese Fluchtgeschichte steht für mich als Paradebeispiel dafür, was das war und was dort passiert ist. Und das wollte ich gerne erzählen. Und dann, als ich den 17. Juli geschrieben habe, ist mir aufgefallen, diese Geschichte ist eigentlich auch noch nicht zu Ende. Zu dieser Geschichte zählen noch andere Dinge. Und eigentlich muss man das auch noch erzählen, weil diese Flucht war an diesem Tag nicht vorbei, sondern die ging eigentlich erst los, nämlich für die, die zu Hause geblieben sind. Und meine Mutter, das erzählt dann der 18. Juli 1989, wurde dann natürlich sofort von der Stasi bedrängt. Und es wurde dann versucht, ihr die Beihilfe zur Republikflucht nachzuweisen, was ihnen Gott sei Dank nicht geglückt ist. Sonst wäre meine Mutter auch in Haft gegangen und meine Schwester zur Adoption freigegeben worden oder zur Großmutter gekommen. Und das wollte ich gerne auch erzählen. Und was mit diesen Menschen passiert ist, wenn so große psychische und natürlich auch körperliche Gewalt durch die Grenze, durch die räumliche Begrenzung einwirkt, wie das fortwirkt und was daraus alles entstehen kann.
0: Für manche der Dagebliebenen waren die alten und nun dann auch wieder neuen Nachbarn Verräter. Wie lange hat diese abfällige Distanzierung denn angehalten? Also haben Sie davon später auch noch irgendwas gespürt, dass die Familie irgendwie anders angesehen wurde?
1: Ich persönlich nicht. Ich hatte nie das Gefühl, ich werde jetzt irgendwie anders angeschaut, was aber natürlich der Fall ist. Also man muss sich das vorstellen, mein Vater ist geflüchtet und mein Onkel, der damals so Mittelschulalter war, musste dann am nächsten Morgen aufstehen vor der Klasse. Das wurde ja sehr gerne gemacht. Und dann hat der Lehrer zu ihm gesagt, jetzt stehen Sie mal auf. Und dann ist er aufgestanden und hat ihm gesagt, seit heute haben wir einen Landesverräter in der Klasse. Kann sich wieder setzen.
0: Ui.
1: So, und das ist das, was passiert ist. Und das habe ich natürlich nicht erlebt. Das macht aber natürlich was mit Menschen. Also diese psychische Gewalt, die auf Menschen einwirkt, die bleibt drin. Und ich habe noch einen anderen Song geschrieben, der heißt Sag nicht deinen Namen. Und der erzählt eher diese Geschichte, was Auswirkungen davon sind. Nämlich, dass ich bis ins hohe Erwachsenenalter erzählt bekommen habe oder suggeriert bekommen habe, auch von meiner Familie, von meinen Eltern, dass viele Dinge in meinem Leben an meinen Namen geknüpft sind. Und dass, wenn ich etwas nicht bekommen habe, wenn die Bewerbung für einen Praktikumsplatz nicht geklappt hat oder irgendetwas anderes, dann war der erste Verdacht, dass das in irgendeiner Form mit meinem Namen zusammenhängt. Und ich erst sehr, sehr lange gebraucht habe, und da war ich schon hier in Berlin, bis ich gemerkt habe, das ist völliger Quatsch, das hat mit mir überhaupt nichts zu tun. Wenn ich das nicht bekommen habe, dann habe ich das halt nicht bekommen, aber es hat mit meinem Namen nichts zu tun. Und das sind alles so Überbleibsel von Menschen, die in dieser Form psychische Gewalt erlebt haben.
0: Sie haben sich in Songs damit beschäftigt, aber auch in einer Podcast-Reihe, Wo die Hunde waren, heißt die, wo Sie mit anderen gesprochen haben, Ihrer Generation, über diese Überbleibsel. Was war der Gewinn dieser Podcast-Reihe?
1: Das ist nicht nur mit Menschen aus meiner Generation, sondern mit Expertinnen und Experten, die Gewalt erlebt haben. Wir haben mit Elke Schlegel gesprochen, die einen Ausreiseantrag gestellt hat und dann inhaftiert war. Sechs Monate und dann ausreisen durfte, dann vorher noch ins Gefängnis nach Karl-Marx-Stadt kam und dann ausreisen durfte in den Westen und die ihre Geschichte erzählt hat, ist wirklich total herzergreifend mit einem Happy End. Ist eine ganz, ganz tolle Frau, die total reflektiert ist und eine ganz große Lebenslust ausstrahlt. Das kann ich wirklich nochmal jedem empfehlen. Wir haben mit Anne Hahn gesprochen, die, ich würde jetzt mal sagen, Subkulturen-Expertin ist und beschrieben hat, wie es war, in der DDR Punk zu sein. Und wir haben mit Ilko Sascha Kowalczuk gesprochen, der Berater des DDR-Museums ist und sich ganz stark mit der DDR und der Aufarbeitung der SED-Diktatur beschäftigt und aus der wissenschaftlichen Perspektive auch vieles nochmal eingeordnet hat. Das wollte ich einfach gerne machen, weil ich zu diesem Album quasi so ein blaues Reklamheft nochmal produzieren wollte, wo quasi nochmal so Erläuterungen sind für die Menschen, die jetzt noch nie was davon gehört haben. und die nochmal so einen tieferen Einblick vielleicht bekommen in diese Geschichte.
0: Ich finde es toll. Geschichtsunterricht auf ganz andere Weise.

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1: More Than a Love Song von den Black Pumas auf der Playlist von Deutschlandfunk Kultur. Wir haben mit Manuel Bitthoff schon über seine Herkunft aus Thüringen gesprochen, über die Nachwehen der deutsch-deutschen Teilung. Politisch geht es aktuell in Thüringen ja besonders hoch her. Björn Höckes AfD hat gerade zum zweiten Mal einen Misstrauensantrag gegen den CDU-Ministerpräsidenten Mario Vogt gestellt. Sarah Wagenknecht nähert sich der AfD an, doch die Thüringer BSW-Vorsitzende Katja Wolf lehnt das ab. Spaltung überall. Wie erleben Sie das, wenn Sie dort vor Ort sind?
2: Also ich möchte erstmal sagen, ich komme auch gerade von da. Ich war jetzt gerade eine Woche dort und unterhalte mich auch viel mit Freunden, die dort sind, die jetzt nicht weggezogen sind zum Studieren oder im nahen Umland studiert haben. Und ich erlebe dort eine Zivilgesellschaft, die total breit ist, die total interessiert ist und die sich auch sehr viel ehrenamtlich engagiert. Also das sind Menschen, die in Vereinen sind, die natürlich, es fängt irgendwie jetzt an mit dem Fußballverein, es fängt auch mit der Feuerwehr an. Und es geht aber auch so weit, dass da Menschen ganz proaktiv Läufe organisieren, Wanderungen organisieren, vielleicht so Marathons organisieren, so Fun-Sport-Events organisieren. Mhm. Und das alles neben einer 40-Stunden-Woche. Also das ist alles sehr, sehr beeindruckend, finde ich. Und das erlebe ich in Berlin, in meinem Freundeskreis nicht so. Mhm. Und das ist total schön. Das vorherrschende Gefühl in Thüringen ist aber tatsächlich Wut, würde ich sagen. Und das ist, die ist per se auch nicht falsch. Es gibt, finde ich, viele Gründe, auf die Bundesregierung aktuell wütend zu sein. Und das darf man auch. Das Ventil ist nur falsch, würde ich sagen. Denn die Möglichkeiten, die angeboten werden, sind absolut falsch und keine wirkliche Alternative für die Zukunft.
1: Was ist das für ein Gefühl für Sie? Ist das sowas wie Entfremdung von der eigenen Herkunft, Heimat?
2: Das, ja, würde ich schon sagen. Kann ich jetzt nicht abstreiten. Erlebe ich schon so. Ich schaue mir das schon an und versuche in erster Linie zu verstehen und das nachzuvollziehen. Und auch da komme ich auch ehrlicherweise immer wieder um die Zeitgeschichte nicht drum rum. Ich bin jetzt kein Soziologe. Ich kann es jetzt natürlich nicht wissenschaftlich erklären, woran das liegt. Aber ich finde, dass da mindestens mal eine Verbindung liegt, das kann man schon annehmen. Und man muss natürlich auch sehen, das ist eine Gesellschaft oder auch, wenn ich jetzt so meine Elterngeneration anschaue, das sind Menschen, die ihre Karriere in der DDR gestartet haben, die ganz früh erzählt bekommen haben, zahlt in die Rentenkasse ein, ihr müsst die 45 Arbeitsjahre voll machen. Das ist jetzt nur ein kleines Beispiel, aber nur um das mal zu verdeutlichen, macht die 45 Jahre. Diese Elterngeneration ist jetzt ungefähr bei der 60 angekommen, 61, 62, die haben 45 Jahre einbezahlt und jetzt kommt Herr Merz und sagt, wir machen das Rentenalter auf 67 und wir alle wissen, es wird bei 67 nicht bleiben. Und dann fragt man sich natürlich, wie soll das aussehen? Sollen jetzt 72-Jährige von 67-Jährigen gepflegt werden? Also wie genau soll das aussehen? Warum lässt man die nicht in Rente gehen? Und dass diese Menschen 45 Jahre dieses Land am Laufen gehalten haben, alte Menschen gepflegt haben, unsere Autobahnen gepflegt haben, im Straßenbau gearbeitet haben, bei 40 Grad unter der Sonne und Teer gelegt haben, auf dem Dach gestanden haben und so weiter, dass die jetzt sagen, ich habe jetzt ganz viel gearbeitet und habe meine Lebenszeit dafür geopfert, jetzt später Lebenszeit zu haben in meiner Rente. Warum kriege ich die jetzt nicht? Dass die wütend sind, ist erstmal sehr gut nachvollziehbar.
1: Ich sehe da schon einen neuen Song wieder an Rollen.
2: Ich glaube, eher auf dem Album habe ich jetzt alles abgearbeitet. Das nächste Album wird nicht so.
1: Songtexte schreiben, das ist ja eher wie Dichten. Manuel Bitthoff hat jetzt aber auch seinen ersten Roman geschrieben, erscheint am 1. Oktober im Gutkind Verlag unter dem Titel Goldener Retriever. Haben oder hatten Sie mal so einen Hund?
2: Ich hatte Hunde in meinem Leben, aber einen Goldenen Retriever bis jetzt noch nicht.
1: Warum haben Sie überhaupt einen Roman geschrieben?
2: Ich hatte erst die Idee für ein Buch, als ich ein Flugblatt gesehen habe, kann ich gleich noch ein bisschen was dazu erzählen, als ich dieses Flugblatt gesehen habe und hatte dann die Idee für ein Buch und habe dann ein Buch daraus gemacht. Das heißt, ich wollte nicht erst ein Buch schreiben und habe dann eine Idee gesucht. Das war ganz hilfreich und wollte auch mal was Längeres schreiben, weil, wie Sie schon gesagt haben, Songs ist ja relativ kurzweilig. Da ist man, wenn man angefangen hat, auch schon eigentlich fast fertig. Und deswegen hat es mir total großen Spaß gemacht, mir diese Figuren auszudenken, mir die Storyline auszudenken.
1: Ja, was war mit dem Flugblatt?
2: Der Auslöser für dieses Buch war ein Flugblatt, was ich auch dort, wo das Buch spielt, nämlich in Berlin-Grunewald, also ein sehr wohlhabender Stadtbezirk, gesehen habe, wo auf einen Hund 5000 Euro Finderlohn ausgeschrieben waren. Das war die Initialzündung für dieses Buch und ich dachte mir, okay, wow, das 5000 Euro Finderlohn für einen Hund, das muss man auch erstmal haben, dieses Geld. Das ist irgendwie auch spannend. Und ich dachte mir auch so, da hat auf jeden Fall jemand auch ein bisschen die Relation dazu zu verloren, was Dinge so kosten. Und das fand ich eine spannende Ausgangslage für diesen Roman.
1: Und was ist das für eine Story?
2: Es beginnt damit, dass zwei Freunde nach Berlin ziehen zum Studieren. Der eine studiert Jura und der andere studiert katholische Religion, weil das einer der Studiengänge ist, wo man erst ganz spät eine Prüfung machen muss. Das heißt, man kann sehr lange das Semesterticket ausnutzen und weiß auch nicht so richtig, was er machen soll. Deswegen hat er sich erstmal dafür entschieden und ist auch erstmal mitgekommen, aber ohne so einen richtigen Plan. Das Spannende an diesem Stadtbezirk ist, dass es ja wirklich ein Villenviertel ist. Also es ist sehr, sehr wohlhabend. Da stehen also wahnsinnig große Häuser und sehr, sehr viele Protzautos. Aber zwischen diesen ganzen Villen gibt es auch noch so 60er-Jahre-Bauten, in denen man noch relativ günstig auch eine WG gründen kann für 500 Euro pro WG-Zimmer. Und dort ziehen die beiden hin und finden sich dann in dieser Gesellschaft wieder und in dieser Struktur wieder. Und einer der beiden Freunde, der heißt Max, geht dann abends nochmal raus an diesem ersten Abend und ihm läuft dann abends, nachdem er so einen ganz lustigen Berlin-mäßigen Kneipenabend hat, der nach einem Kiss-Konzert endet in der Waldbühne, und geht dann nach Hause und ihm läuft so ein Hund zu. Und den nimmt er dann mit nach Hause, weil er sich so ein bisschen Sorgen macht um den Hund, weil ja auch die 100 dann schon direkt da ist. Und
1: die Autobahn.
2: Die Autobahn, genau. Und dann entdeckt er am nächsten Tag in seiner Uni, am ersten Tag, ein Flugblatt, wo 5000 Euro auf diesen Hund ausgesetzt ist. Und das bringt dann die beiden auf eine so, ja, ich würde sagen, so halblegale Geschäftsidee, die das Studium dann recht schnell in den Hintergrund rücken lässt und aber in einem großen politischen Eklat endet.
1: Ich habe da ein bisschen reingelesen in das Buch vom Ton, hat mich das so ein bisschen an Chick erinnert von Wolfgang Herrndorf. Ist das ein Vorbild?
2: Das habe ich jetzt schon ein paar Mal gehört. Finde ich ganz toll. Die Bücher habe ich sehr, sehr gerne gelesen. Ist jetzt nicht die schlechteste Referenz, würde ich sagen.
1: Was ist denn das für ein Zustand, wenn man einen ersten Roman schreibt? Also das muss man sich ja auch erstmal zutrauen.
2: Ich denke, das war ein sehr langer Prozess natürlich. Also das Buch habe ich sehr schnell geschrieben, in 3 Monaten. Aber ich glaube, der Prozess, in dem man das Buch entwirft, das war eine total spannende künstlerische Aufgabe. Weil ich kenne das ja von Songs, weil es gibt ja da auch kein so richtiges, richtig und falsch.

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0: Es gibt einen neuen Roman über das aufregende Leben des Archäologen Heinrich Schliemann. Seinen Weg aus Mecklenburg-Vorpommern bis nach Troja. Gut recherchiert und gut geschrieben von unserem Kollegen, dem Schriftsteller Gregor Sander. Nach den 10 Uhr Nachrichten wird er uns von dem Projekt erzählen.

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3: Mit Daniel Marschke. Der Branchenverband der Speicherbetreiber warnt vor einem möglichen Gasmangel. Wirtschaftsverbände und Großkonzerne fordern die Bundesregierung zu schnellen Reformen auf und Archäologen drängen auf die Ratifizierung der UNESCO-Konvention zum Schutz des Unterwasserkulturerbes. In der Debatte über niedrige Füllstände in den deutschen Gasspeichern warnt jetzt der Branchenverband der Speicherbetreiber vor einem möglichen Mangel im Winter. Auch die Bundesnetzagentur sieht Handlungsbedarf. Dagegen sieht das Bundeswirtschaftsministerium keine Gefahr von Engpässen. Der vergleichsweise geringe Stand von 50% führt demnach zu keiner Mangellage, weil derzeit viel Gas importiert wird, so das Ministerium. Wirtschaftsverbände und Großkonzerne fordern die Bundesregierung zu schnellen Reformen auf. Das berichtet die Mediengruppe Bayern und beruft sich auf ein Schreiben von Verbänden und Unternehmen aus Bayern und Baden-Württemberg. Diese fordern, angekündigte oder im Koalitionsvertrag vereinbarte Reformen schleunigst und ohne Abstriche umzusetzen. Zu den Unterzeichnern gehören etwa Audi, BMW, Mercedes-Benz und Siemens. Kanzleramtsministerin Warken verwies im ZDF auf die Kabinettsklausur nächste Woche in Neu-Hardenberg. Daran nehmen auch Wirtschaftsvertreter teil.
4: Ja, wir stehen vor großen Herausforderungen, das ist klar. Wir müssen schauen, dass unser Land wieder wettbewerbsfähiger wird, als es jetzt ist. Das ist ein großes Ziel der Bundesregierung und da gibt es ganz viele Stellschrauben, die wir jetzt drehen müssen. Das Thema Lohnnebenkosten müssen wir uns anschauen, Energiekosten, wie ist der Arbeitsmarkt aufgestellt, wie können wir da vielleicht auch zu mehr Flexibilität bei Arbeitszeiten kommen. Da gibt es viele Vorschläge, vieles ist schon angestoßen, aber es ist großer Handlungsbedarf da.
3: Die CDU-Politikerin Nina Warken. Die Frankfurter Justiz treibt die strafrechtliche Aufarbeitung von Cum-Ex-Geschäften weiter voran. Die Generalstaatsanwaltschaft hat 4 ehemalige Mitarbeiter der Commerzbank angeklagt. Sie sollen für einen Schaden von mehr als 20 Millionen Euro verantwortlich sein. Die illegalen Cum-Ex-Geschäfte wurden vor allem von 2006 bis 2011 betrieben. Rund um Dividendenstichtage wurden Aktien hin und her verkauft, um die Finanzämter zu verwirren. Mehrere EU-Staaten drängen Israel zur Rücknahme neuer Siedlungspläne. Dabei geht es um 1200 Wohnungen in einem völkerrechtlich palästinensischen Gebiet östlich von Jerusalem. Bundeskanzler Merz sowie die Staats- und Regierungschefs von Frankreich, Italien und Großbritannien üben scharfe Kritik. Steffen Wurzel.
5: Die Staats- und Regierungschefs der 4 bevölkerungsreichsten Länder Europas verweisen in ihrem gemeinsamen Schreiben auf das Völkerrecht, dass israelische Siedlungen im Westjordanland rechtswidrig seien. Merz, Macron, Meloni und Burnham kritisieren außerdem das, wörtlich, beispiellose Ausmaß von Siedlergewalt gegen die Zivilbevölkerung im Westjordanland. Wird dieses Siedlungsprojekt wie geplant gebaut, dann würde es das palästinensische Westjordanland faktisch zweiteilen, in einen nördlichen und einen südlichen Teil.
3: Der Territorialstreit zwischen Russland und Japan geht in die nächste Runde. Erst vor einer Woche hatte der russische Präsident Putin die von Japan beanspruchten Kurileninseln besucht. Nun hat die russische Pazifikflotte von der Insel Iturup mehrere Antischiffsraketen abgefeuert. Johannes Edelhoff.
6: Eine der Raketen wurde direkt von einer Kurileninsel gestartet. Die Übungsziele lagen mehr als 300 Kilometer entfernt. Laut Russland wurden alle getroffen. Iturup gehört zu den Gebieten, die Russland kontrolliert, Japan aber für sich beansprucht, neben Kunashiri, Shikotan und der Habumai-Inselgruppe. Japan hatte gegen den Besuch Putins scharf protestiert. Der Streit um die Gebiete verhindert seit dem Ende des Zweiten Weltkriegs einen Friedensvertrag zwischen den beiden Ländern.
3: Archäologen kritisieren die nach wie vor ausstehende Ratifizierung der UNESCO-Konvention zum Schutz des Unterwasserkulturerbes. Dazu zählen unter anderem versunkene Schätze und unter Wasser liegende historische Stätten. Wie die Deutsche Gesellschaft zur Förderung der Unterwasserarchäologie dem Deutschlandfunk mitteilte, gibt es zwischen Bund und Ländern noch immer offene Rechtsfragen. Das Unterwasserkulturerbe ist durch Plünderungen, kommerzielle Schatzsuche und Schleppnetzfischerei bedroht. Die UNESCO hatte das Abkommen vor 25 Jahren verabschiedet.
2: Das Wetter.
3: Von Baden-Württemberg bis nach Ost- und Südbayern hin ist mit Regen und Gewittern zu rechnen. An den Alpen steht am Nachmittag auch Unwettergefahr. Von der Mitte bis in den Osten Deutschlands ist es auch länger sonnig. Die Höchstwerte liegen zwischen 18 und 27 Grad.
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7: Und mit dem Autor Gregor Sander heute bei mir im Studio. Herzlich willkommen.
8: Guten Morgen.
7: Gregor Sander hören Sie auch an anderer Stelle hier im Deutschlandfunk Kultur, zum Beispiel in unserem Kulturmagazin Fazit. Heute haben Sie Gregor Sander Ihren neuen Roman mitgebracht. Der heißt Troja, später Nachmittag und erzählt von Heinrich Schliemann, also dem Superstar der Archäologie, dem legendären Entdecker von Troja. Wie kam der in Ihr Leben?
8: Der ist ein Nachbar. Also Schliemann ist Mecklenburger wie ich und die Mecklenburger sind stolz auf den. Also mir wurde quasi schon an meiner Wiege von ihm gesungen.
7: Wir sprechen gleich weiter über Gregor Sanders Schliemann-Roman und über Heinrich Schliemann. Außerdem in dieser Sendung ein Roman von Gerti Tetzner, der in der DDR verboten wurde und jetzt nach 45 Jahren zum ersten Mal erscheint. Ich freue mich, wenn Sie neugierig sind, auf unser Büchermagazin. Eine Stunde voller Literatur. Seien Sie dabei.

0: Sam Sprouts kommen aus Regensburg und haben schon in ihrer Schulzeit zusammengefunden, machen nach 15 Jahren immer noch zusammen Musik. Das waren sie mit Grow in Your Own Way im Deutschlandfunk Kultur. Was passiert, wenn man einem Dichter so sehr glaubt, dass man beginnt, nach seiner Welt zu graben? Das zeigt sich im Leben von Heinrich Schliemann. Er ist der Schillernde, der Weltberühmte, der sogenannte Entdecker von Troja. Und ja, dieser Schliemann, der las nicht einfach nur Homer, er las nicht einfach nur die Ilias, sondern er behandelte die wie eine Schatzkarte. Ja, irgendwo mussten doch diese mächtigen Mauern von Troja verborgen liegen. Er fand sie. Dachte er zumindest, dass er sie fand. Manches war nämlich ein bisschen komplizierter, als Schliemann selber das gerne erzählt hat. Gregor Sander, genau diese Ambivalenz scheint mir, die habe ich entdeckt in ihrem Schliemann-Roman Troja, später Nachmittag. Also so eine Faszination und Vorbehalte eigentlich zugleich gegen Schliemann. Ist das da drin?
1: Absolut, ja. Der war irgendwie, der hatte ein irrwitzig buntes Leben. Der hat Homer als Autofiktion gelesen und man konnte ihm nicht so richtig trauen. Also er hat sich auch wahnsinnig die Welt so ein bisschen so gemacht, wie sie ihm gefällt. Wir sagen alle heute noch, der Schatz des Priamus, den er in Troja gefunden hat, obwohl schon zu Lebzeiten klar war, das ist gar nicht der Schatz des Priamus. Heute wäre der Influencer und der hätte wirklich sehr, sehr viele Follower.
0: Ja, er hatte eine große Stärke für die Inszenierung auch von seinen Funden, ne? Von seiner Person auch.
1: Absolut, so genau. Und das war auch was man ihm in Deutschland nicht so richtig, das hat man ihm eher übel genommen. Also die Deutschen haben so ein bisschen mit ihm gefremdelt, war kein Intellektueller, hatte quasi gar keine Bildung, also hat kein Abitur gehabt, hat nichts studiert, war Kaufmann, kam aus extrem armen Verhältnissen, aus einer Alkoholikerfamilie und hat sich so, war so ein Self-Made-Man. Die Amerikaner und die Engländer, die mochten ihn viel mehr. Aber ich fand das alles mega spannend. Also dieses Ganze, also Troja entdeckt er eben auch erst mit Mitte 50 und das Leben davor, da hatte er zum Beispiel eine Bank im Goldrausch von Sacramento, er war Richter in St. Petersburg, er hatte eine russische Frau, er hatte eine griechische Frau, seine griechischen Kinder heißen Agamemnon und Andromache Schliemann, er hat eine Wahnsinnsvilla in Athen sich gebauen lassen, wirklich aus Marmor, Kristall und glitzernd, wirklich toll, das ist heute das Numismatische Museum, kann man mal hingehen, ist komplett leer, sind nur drei Leute drin, aber die Villa ist sehr eindrücklich und all das zusammen, diese ganzen Geschichten, die er wirklich erlebt hat und die er teilweise auch sich ausgedacht hat, das war natürlich, es ist so eine Steilvorlage für einen Schriftsteller gewesen, dass ich einfach zugegriffen habe.
0: Sie beginnen den Roman, Daniel Gregor Sander, also Sie beginnen bei dem Kind Schliemann, mit dem neunjährigen Schliemann da in Ankershagen in der Nähe von Schwerin. Sie haben ein bisschen beschrieben, wie der aufgewachsen ist. Ja. Dann kommt er ja auf einmal zu unglaublich viel Geld. Ja. Wie macht er das genau? Er hat so ganz verschiedene Jobstationen, er ist irgendwie Kaufmann, aber der muss unglaublich gerissen, schlau gewesen.
1: Ja, also das ist der Punkt. Er hatte keine Bildung, aber war wahnsinnig intelligent. Also er war zum Beispiel ein Sprachgenie, hat über 20 Sprachen fließend gesprochen. Also er konnte sich die so aneignen. Ich weiß nicht, es ist absolut nicht nachvollziehbar. Manchmal hat er nur 6 Wochen für eine Sprache gebraucht. Und das hat ihm in damaliger Zeit natürlich sehr geholfen. Er hat angefangen als quasi wie ein Lehrling bei einem Kaufmann in Amsterdam und ist dann, weil der gemerkt hat, der spricht so schnell Holländisch, der spricht so schnell Französisch, der spricht so schnell Russisch, dann hat der den einfach eingesetzt. Und dann hat Schliemann, als er nach Petersburg geschickt wurde, ganz schnell gedacht, okay, ich arbeite zwar für den, aber ich arbeite auch in meiner eigenen Tasche. Und dann hat er die, ja, das ist ihm gar nicht so anders als heute. Es gab den Krimkrieg, wo die Russland wurde boykottiert, wie heute auch. Also sie durften keinen Handel mit dem westlichen Europa treiben. Und dann hat er ihnen die Sachen aus Tallinn und Königsberg nach Moskau und St. Petersburg gefahren und ist dadurch märchenhaft reich geworden. Auch in diesem Goldrausch im Übrigen, wo er eigentlich nur hingefahren ist, weil sein Bruder dort war und gestorben ist, $10.000 hinterlassen hat. Dann ist er da hingefahren, um das Geld abzuholen. Dann hat er aber ganz schnell gesehen, okay, die begraben hier zwar alle nach Gold, aber es gibt gar keine Bank, wo die das Geld tauschen können. Und dann hat er die Bank einfach aufgemacht, hat sein Geld, was er da schon hatte, verdoppelt in diesem einen Jahr. Und absolut faszinierend.
0: Sie haben ein paar Stationen genannt, wo Schliemann einfach gelebt hat oder was er bereist hat. Mhm. Amsterdam, St. Petersburg, er reist nach Ägypten, nach China, nach Japan. Mhm. Er ist auch, das fand ich auch interessant, russischer und amerikanischer Staatsbürger, also ein Weltbürger eigentlich. Genau. Was hat er für ein Verhältnis so zur Welt, die ja im 19. Jahrhundert war die Welt ja auch noch viel größer als als heute.
1: Ja, aber ist eben überhaupt kein Nationalist, was schon mal so was sehr Besonderes ist als Deutscher im 19. Jahrhundert, sondern er hat das genutzt. Er musste Russe werden, wenn er Kaufmann sein wollte in St. Petersburg, dann ist er das einfach geworden. Hatte eine russische Frau, dann wollte er sich von da scheiden lassen. Das ging halt in Amerika sehr einfach, also ist er Amerikaner geworden. Und er hat die Welt mit sehr offenen, oft, der war sehr ambivalent, er war manchmal auch wirklich, also ein sehr unangenehmer Mensch, aber er war auch sehr offen und sehr interessiert, hat sich wirklich für alles interessiert, was es gab auf der Welt. Und das war, glaube ich, so eins, sein großes Plus, was er hatte.
0: Sie sind Schliemann jetzt auch so richtig hinterhergereist für Ihr Buch, ne?
1: Absolut. Ich war auf Ithaka, wobei man heute nicht weiß, oder heute geht man eher davon aus, dass es nicht das historische Ithaka ist. Ich war in Athen, natürlich Mykene, Troja, in Pompeji, wo er kurz vor seinem Tod noch ist, und in Panama. Und ich mache das immer. Ich mache das schon seit vielen, vielen Jahren für meine Bücher. Ich sitze so 4 Jahre an einem Buch, und wenn ich dann nur am Schreibtisch sitze, das ist nicht gut. Ich muss mal raus.
0: Und was machen Sie dann da, wenn Sie dann...
1: Ich laufe in Panama durch den Dschungel, also durch das bisschen Dschungel, was da noch ist, und versuche mir das vorzustellen. Es gab den Panama-Kanal noch nicht. Panama war ein Unglaublich. Der normale Weg von New York nach San Francisco war damals um Kap Horn, unten um Chile, Argentinien rum. Oder man ging mehr oder weniger zu Fuß und mit Mauleseln quer durch Panama. Und das hat er gemacht, 2-mal. Und da habe ich gedacht, okay, da muss ich hin, das muss ich irgendwie sehen, das muss ich mir irgendwie vorstellen. Und auf diesen Reisen passiert immer irgendetwas, was normalerweise, wenn man nur Bücher, ich habe auch sehr, sehr viele Bücher gelesen, also ich habe Homer, die Odyssee und die Ilias gelesen, und das war nicht einfach, das war wirklich eine sehr, sehr, sehr große Herausforderung. Aber auch das, auch diese beiden Bücher sind natürlich in mein Buch mit eingeflossen. Also das geht bis zu Zitaten, aber man muss das natürlich alles überhaupt nicht kennen, um mein Buch lesen zu können. Mhm. Also ich habe das schon versucht so zu schreiben, dass jeder, der den Namen Schliemann schon mal gehört hat, das eben dann auch lesen kann. Aber für mich war das ein großes Vergnügen. Also wirklich diese Beschäftigung mit Homer, der jetzt durch die Odyssee bis Christopher Nolan ist, ist ja gerade auch wieder in aller Munde. Ich war, glaube ich, einer der bestvorbereitetsten Kinobesucher dort in dem Kino.
0: Ja, ich dachte eigentlich, Sie haben sich doch abgesprochen mit Christopher Nolan, oder? Ich meine, dass Ihr Troja-Buch genau rauskommt, wenn seine Verfilmung im Kino ist.
1: Ja, das war toll. Also ich habe das so vor 2 oder 3 Jahren, der lässt ja immer nicht viel raus. Also der sagt, er erzählt nicht viel, was er macht. Aber vor 2 oder 3 Jahren kam das... Das ist erscheint, da war mein, also die großen Verlage planen natürlich auch weit vor, also mein Erscheinungstermin war schon klar, und ich habe aber gejubelt und habe gedacht, toll, dann haben meine Leserinnen und Leser alle schon die Odyssee gesehen, weil wer hat sie wirklich schon gelesen, ne? Aber sie sind alle im Stoff, und das ist sehr schön, obwohl er ein paar Sachen auch weggelassen hat, die mir, also die Odyssee ist auch sehr zärtlich, und von diesen zärtlichen Stellen hat er ein paar weggelassen, zum Beispiel trifft Odysseus im Hades, also im Totenreich, seine Mutter, die eben gestorben ist in seiner Abwesenheit, von der er noch gar nichts weiß. Es ist eine irrwitzig rührende Szene. Nolan hat sie weggelassen, aber ich habe sie zitiert. In meinem Roman kommt sie vor.
0: Wie verhalten Sie sich denn überhaupt, Gregor Sander, zu... Wie halten Sie es mit den Fakten in diesem Buch? Ne? Ich muss sagen, ich bin da stellenweise so durchgeflogen, ich habe Ihnen das alles geglaubt. Also dann manchmal habe ich sowas nachgegoogelt, dann kommt so eine alte Liebe aus der Kindheit, kommt auch vor als Figur, die Minna. Mhm. Dann fängt man an zu googeln, sie hat wohl teilweise so einen historischen Vorläufer. Dann war ich schon kurz davor, Ihnen auch abzunehmen, dass Schliemann auch mit Dostojewski in der Kneipe war. Das ist jetzt wiederum gerade nicht meine Lieblingsszene, die ist jetzt gerade wieder nicht historisch, glaube ich, verbirgt. Wie haben Sie das gemacht in dem Buch?
1: Also Dostojewski und Schliemann haben zusammen in Petersburg gelebt, und dass man Dostojewski in der Kneipe treffen konnte, ist, glaube ich, sehr, sehr, sehr wahrscheinlich. Es gibt nur keinen Beleg dafür. Aber es ist, ich würde mal sagen, lustigerweise wird man das ja bei den Romanen, die näher an mir dran, an meinem Leben dran sind, wird man ja sehr oft gefragt, was hast du davon erlebt, was es war und so weiter. Bei diesem kann ich das ziemlich gut sagen. Also 70%, würde ich mal sagen, sind real, ist wirklich Schliemanns, das ist absolut verbrieft, bis hin zu Zitaten aus Briefen in dem Roman. Aber 30% habe ich dann auch so ein bisschen dazu getan, wenn ich was Schönes am Wegesrand gefunden habe, was literarisch einfach sehr gut da reinpasste. Und das war für mich natürlich auch ein großes Vergnügen. Auch gerade, weil er so ein Geschichtenerzähler war, weil er sich eben ständig erlaubt hat, auch seine Vergangenheit, also was er so aus seiner Kindheit später macht, die wirklich schrecklich war mit diesem prügelnden Vater. Wenn man das später in seinen Büchern liest, dann klingt das alles viel toller. Und
0: Zentrales Kapitel 1873, also Schliemann ist tatsächlich bei dieser Ausgrabungsstätte in Troja, ja. Und da schreiben sie, wir lesen Tagebuch in ihrem Roman sozusagen von Schliemann und überlegt gerade so, wie soll ich mich verhalten, wie soll ich mich inszenieren, sein großes Thema natürlich den Journalisten dagegenüber. Und dann schreibt er den Satz, die Menschen lieben Geschichten und sie sollten sie bekommen.
1: Genau.
0: Ja, und der Geschichtenerzähler
1: absolut,
0: Schliemann wieder.
1: Absolut, ne? Ja. Und so habe ich das auch gedacht für mich. Also ich fand immer, dass man bei Schliemann ist, wenn man sich nur auf Troja und Mykene konzentriert, zu kurz, zu klein. Das ist auch schön, also wenn man sich für dieses Altertum und für Homer interessiert. Aber das Ganze drumherum, dieser Wahnsinn, der geht schon mit dem ersten, also als er auf dem Weg nach Venezuela als junger Mann, er will eigentlich auswandern und dann geht das Schiff unter und er strandet in Tegel in Holland. Und es ist aber eigentlich gar nichts passiert. Also es ist niemand gestorben und auch, aber er macht dann in einem Brief diesen Untergang, da sterben schon mal drei der Matrosen. Und er macht das eben gerne größer, als es wirklich ist. Und das hat mich fasziniert. Also, dass er auch, ja, auch, dass er eben diesen Schatz findet und direkt sagt, das ist der Schatz des Priamos oder auch den Schatz die Todesmaske des Agamemnon in Mykene. Auch das sagen wir heute noch. Es gibt Dokumentationen, immer wenn über Agamemnon gesprochen wird, eine französische Doku zum Beispiel auf Arte, immer wenn Agamemnon kommt, kommt diese Todesmaske. Aber wir wissen es, es ist nicht Agamemnon, auf gar keinen Fall, nie gewesen. Schon zu Schliemanns Lebzeiten war das klar. Aber er hatte diese Macht, dass die Leute ihm einfach auch wahnsinnig viel geglaubt haben.
0: Haben Sie eigentlich, wenn Sie sich jetzt so lange auch mit Schliemann beschäftigt haben, Gregor Sander, haben Sie eine Erklärung dafür gefunden, was der eigentlich sein ganzes Leben so ruhelos gesucht hat?
1: Ja, das ist eine sehr, sehr gute Frage. Er hat sich selbst gesucht, glaube ich. Er hat die Liebe gesucht, auf jeden Fall. Also war extrem wichtig auch. Und er hat Anerkennung gesucht, glaube ich. Er wollte was Bleibendes. Und er wusste, er kann nichts. Also er hatte dieses irrsinnige Sprachtalent. Er hatte kein kreatives Talent. Also er konnte nichts der Welt von sich selber hinterlassen. Und man darf nicht vergessen, damals Mitte des 19. Jahrhunderts suchte ganz oder die halbe Welt nach Troja. Also es war wirklich ein großes Ding. Wo liegt dieses Troja? Und dann hat er sich quasi, das passt auch zu seiner Figur, einfach das Größte rausgesucht, was ging. Und zwar gegen alle anderen. Alle anderen waren fest davon überzeugt, dass das in Burnabaschi liegt, ein kleines Dorf im Osmanischen Reich in der Nähe von Troja. Und auch das fand ich schon sehr beeindruckend, dass er da einfach so dagegen gehalten hat.
0: Und ein bisschen rabiater aber auch vorgegangen ist, einfach
1: absolut,
0: als alle anderen. Ne?
1: Naja, das wird ihm heute immer noch so vorgeworfen. Mhm. Und man darf nicht vergessen, er hat diesen Schliemann-Graben, also hat einfach einen Graben quer über diesen Hügel durchgehauen, einen tiefen Graben, was aus heutiger Sicht eine Katastrophe ist, archäologisch gesehen. Aber sehr, sehr viele haben zu der Zeit so gegraben. Also, dass man dann in Schichten gegraben hat und so weiter, das kam eben erst später. Und er hat das dann auch schnell begriffen. Also, er war unglaublich lernfähig und hat sich mit Dörpfeld, den großen Mann der deutschen Archäologie, den hat er sich quasi als junger Mann schon in sein Team geholt.
0: So, nach einem kleinen Nebenaspekt aus dem Buch frage ich Sie jetzt noch. Ich könnte mir aber vorstellen, das hat am meisten Spaß gemacht. Einmal natürlich den plattdeutschen Dialekt, den mecklenburgischen, da den Figuren auf den Leib zu schneidern. Und es kommen sehr viele traditionelle Gerichte vor in diesem Buch. Schwanenbraten, Kalbsbrägen, Selleriesalat, Bigbeeren mit Sahne und Roggengrütze. Mhm. Das war auch so ein heimliches Projekt in dem Buch, oder? Besonders viele Gerichte aus Mecklenburg da unterzubringen?
1: Total. Also es gibt dieses wunderbare Buch einer Köchin aus dem 19. Jahrhundert im Hirnsdorf Verlag, im Rostocker Verlag. Und das habe ich schon ganz lange, das hatte meine Mutter schon im Regal. Und ich habe als Kind da immer drin geblättert, aber wer isst wirklich noch Kalbsbrägen oder Schwan oder solche Sachen?
0: Und Kalbshirn ist ja, Kalbsbrägen,
1: das ist, genau, muss man das vielleicht nochmal sagen. Jawohl. Und jetzt habe ich endlich eine Verwendung dafür gefunden gehabt. Ich habe wahnsinnig viel darin gelesen, habe wahnsinnig immer gedacht, was machst du damit, was machst du damit? Das war toll. Das war wirklich auch sich vorzustellen, wie das zubereitet wurde, wie das gemacht wurde, wie das roch, wie das gekocht wurde. Irre toll und das hat sehr, sehr großen Spaß gemacht.
0: Also Rezeptanregen und einiges Wahres und dazu Ausgedachtes über das Leben von Heinrich Schliemann gibt es in Gregor Sanders aktuellem Roman Troja später Nachmittag. Haben Sie vielen Dank für das Gespräch, Gregor Sander.
1: Ich danke auch.
0: Und das Buch Troja später Nachmittag ist erschienen im Penguin Verlag, hat 320 Seiten, kostet 24 Euro. 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

0: Zwei Frauen, die sich nicht unterkriegen lassen, auch nicht von gewalttätigen Männern, sondern zwei Frauen, die sich durchschlagen. Um die geht's in diesem Song Thelma und Louise von Wilhelmine. 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Gerti Tetzner ist eine Autorin aus der DDR, die heute in Vergessenheit geraten ist. Sie gehörte zu der sogenannten Weiberrunde von Christa Wolf zum Beispiel, eine Runde, in der man sich übers Schreiben austauschte. Und mit ihrem Roman Karin W., da feierte Tetzner 1974 einen Erfolg. Ihr zweites Buch, das durfte dann aber nicht mehr erscheinen, wurde zensiert und erst heute, 45 Jahre später also, ist dieses Manuskript wieder aufgetaucht und wurde zum ersten Mal gedruckt. Die Autorin Gerti Tetzner ist mittlerweile fast 90 Jahre alt und trotzdem war sie bei der Vorstellung ihres Buches in Berlin dabei. Corinne Orlowski berichtet.
1: Im Aufbauverlag hält Lektorin Nele Holdack eine graue Kladde hoch wie einen Schatz. Darin hauchdünne, vergilbte Schreibmaschinenseiten der Autorin Gerti Tetzner. Der Durchschlag eines auf 1983 datierten Typoskripts.
2: Und das ist wirklich die eine Fassung von Gegenwind, die überlebt hat.
1: Die Schrift ist stark verblasst. Nachdem Tetzners Roman Karin W. im letzten Jahr wieder aufgelegt wurde, ist dieses Skript nun eine echte Wiederentdeckung, die Gerti Tetzner selbst vor kurzem gemacht hat.
3: Das Buch war bei einem Freund gebunkert. Ich wusste gar nicht mehr, dass es das gab. Das ist erst später wieder aufgetaucht, als die Witwe von dem Kollegen den Schreibtisch aufräumte und da war das hinten drin, sonst wäre es überhaupt nicht da.
1: Damals wurden die Durchschläge unter der Hand weitergereicht.
3: Und wo die dann am Ende blieben, das wusste man nicht.
1: Gerti Tetzner hat Gegenwind vor über 45 Jahren geschrieben. Erzählt wird darin von Christina. Es ist die Geschichte einer Freundin Tetzners, einer Kindergärtnerin, die sie bei ihrem Kurs für schreibende Pädagogen kennengelernt hat. Christina baut ein Haus für Kinder und sucht nach Wegen, das rigide Erziehungssystem der DDR zu unterlaufen.
3: Das Gelände um ihr zukünftiges Kinderhaus erschien ihr weitläufig genug. Aber sein Umfeld sollte die Heiterkeit der Gärten wiedergewinnen, aus denen es gewachsen war. Sie suchte und fand 8 Birken, 3 Magnolien und 12 unbeschädigte Rosenbüsche.
1: Christina ist, so heißt es, grünsüchtig und holt immer mehr Bäume und Sträucher aus dem Stadtwald. Der Garten soll eine Oase werden, ein Ort für 160 Kinder, die sich abseits der Staatsideologie frei und lebendig fühlen sollen. Wo Karin W. die Verhältnisse noch realistisch präzise abbildet, bleibt im Gegenwind vieles im Wagen. Die Geschichte ist parabelhafter konstruiert, eine Ausweichbewegung wie bei Christa Wolf oder Franz Fühmann. Was die Stasi beunruhigte, der Text beinhaltet Tabuthemen. Die Folgen des Drills in Armee und im Leistungssport, die Lektüre verbotener Bücher und eben Fragen der Erziehung. Tetzner erinnert sich.
3: Die Pädagogen, die darauf achteten, dass die Kinder möglichst lebendig blieben, die hatten schon immer ihre Schwierigkeiten. Und wenn man in der Volksbildung damals arbeitete, da musste man schon ein bisschen schlitzohrig sein. Ne? Ja.
1: Das Besondere dieses Buches, es ist aus der Perspektive eines verunsicherten Mannes geschrieben. Hinrich ist zwar groß, hat aber eine dünne und hohe Stimme. Er schämt sich, wenn er spricht. Ausgerechnet ihn macht Tetzner zum Erzähler ihres Buches und nicht etwa Christina, die kluge, selbstbewusste Frau, um die sich alles dreht.
3: Und das habe ich gemacht, weil ich gemerkt habe, dass sie mir zu nahe war. Ich habe sie fast kritiklos gesehen, weil sie auch eine der wenigen war, die was riskiert hat und so drauf losging. Und in der Literatur ist das nicht gut, wenn man keinerlei Abstand hat.
1: Hinrich soll das Kinderhaus von Christina renovieren und wird ihr Liebhaber. Während er sich jedoch in seiner Düsternis eingräbt, kämpft Christina für ihre Kinder und Freunde. Gegenwind ist die Geschichte einer gescheiterten Utopie. Tetzners einstiger Verleger im mitteldeutschen Verlag fand, das sei der letzte Dreck, lehnte es ab. Das Buch fand einen Verlag im Westen. Doch eines Abends klingelte ein Stasi-Offizier an Tetzners Tür und machte deutlich, wenn der Roman dort erscheine, könne sie gleich mit in den Westen gehen. Um ihre Tochter zu schützen, zog Tetzner das Skript zurück. Trotzdem grämte sie nicht, dass es so lange gedauert hat, bis Gegenwind erscheinen konnte.
3: Puh, es ist ganz schön, aber es regt mich nicht mehr so sehr auf. Aber es ist schon traurig, wenn ein Buch nicht zu der Zeit erscheint, wo es diskutiert werden müsste. Und das ist halt nicht passiert. Ja.
1: Gerti Tetzner ist mit 89 Jahren erfrischend geradeaus. Mit Gegenwind erscheint jetzt eine Art Zeitkapsel. Thema, Erzählhaltung und wie der Roman das Lebensgefühl einfängt, all das macht ihn zu einem Solitär in der Literatur aus der DDR. Gefärbt von den Verhältnissen Anfang der 80er Jahre und Tetzners Angst vor einem Krieg ist es ein erstaunlich lebensbejahender Text. Das mag an Tetzners hellem Blick für den Alltag am Menschen liegen.
3: Der Umgang mit Kindern, man kann nicht dann daran denken, dass jetzt Krieg sein könnte. Wenn man mit Kindern umgeht, muss man konstruktiv leben. Und das baut einen dann auch mit auf.
1: Für Lektorin Nele Holdack war die Arbeit mit ihr ein Geschenk.
2: Ich war im Grunde total erstaunt, was für ein fertiges Buch ich hier finde. Also, und dann ist es natürlich etwas sehr Besonderes. Meistens, wenn man solche alten Manuskripte findet, dann ist der Autor, die Autorin nicht mehr da, mit der man darüber sprechen kann.
1: Gerti Tetzner ist da und wach und sympathisch und eitel. Im November wird sie 90 Jahre alt und hat wieder begonnen zu schreiben an ihrem dritten Roman.
0: Schon in neuen Projekten also ist die Schriftstellerin Gerti Tetzner. Wir können jetzt erstmal ihren zweiten Roman lesen, der ist 45 Jahre nach der DDR-Zensur erschienen. Gegen Wind heißt er, von Gerti Tetzner. Im Aufbau Verlag finden Sie das Buch. 240 Seiten, 24 Euro. 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

0: Synthpop von den Gorillas im Deutschlandfunk Kultur. Das war Melancholy Hill. Ein Song, der dieses Gefühl beschreiben soll, das man manchmal tief in der Seele spürt und das sich so anfühlt, als hätte jemand die Luft aus den Reifen gelassen. So hat das Bandmitglied Murdoch Nichols erklärt. Lange bevor Samuel Beckett als Autor des absurden Theaters berühmt wurde und lange bevor er den Literaturnobelpreis gewann, da reiste Samuel Beckett durch Nazi-Deutschland. Ab Oktober 1936 fuhr der Ire für mehrere Monate einmal von Nord- nach Süddeutschland. Er hat sich dabei für verschiedene Museen interessiert, vor allem aber einfach für den Alltag in der Diktatur. Seine Beobachtungen hat Samuel Beckett in einem Tagebuch festgehalten. Das ist das erste und einzige Tagebuch, das er in seinem ganzen Leben geführt hat. Und das ist jetzt zum ersten Mal veröffentlicht worden. Herausgeber Oliver Lubrich hat im Deutschlandfunk direkt einen Einblick in Beckets German Diaries gegeben.
1: Also Beckett berichtet von einem Gespräch mit Claudia Ascher, einer jungen Deutschen, und er schreibt Folgendes. Speaks of the new Lebensanschauung as for her Erlösung. Solid block of Leben, Fühlen, Wollen, Denken verpönt, urges me to abdicate Abstand and plunge into the Abgrund. Und kurz darauf fasst er das Gespräch zusammen und sagt, her Kraft durch Freude Conversation kills me. Also ihre Kraft durch Freude Unterhaltung macht mich fertig. Ja. Daran merken wir Verschiedenes. Erstmal, wie gut Deutsch Beckett konnte und wie genau er beobachtet, wie sich die deutsche Sprache verändert durch den Faschismus und wie auch Menschen, die ihm zum Teil ganz unverdächtig erscheinen oder für die er Sympathien sogar hat, unwillkürlich das Nazi-Vokabular übernehmen.
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0: I heard it through the grapevine. Das bedeutet auf Deutsch etwa so, es kam mir zu Ohren oder ich habe das Gerücht gehört. In dieser Version von Marvin Gaye natürlich sehr bekannt. Es ist aber nur eine Coverversion. The Miracles hatten den Song bereits 1966 aufgenommen. So wurde der aber 32 Jahre lang nicht veröffentlicht.
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0: Kall ist eine kleine Gemeinde in der Eifel, gut 11.000 Menschen leben dort. Auf der literarischen Landkarte von Deutschland, da ist Kall aber, da hat Kall die Präsenz einer Metropole. Zu verdanken ist das Norbert Scheuer, der Schriftsteller lebt seit Jahrzehnten in Kall, lässt dort viele seiner Romane spielen und er lädt diesen kleinen Ort richtig mit einer globalen, ja oft auch sogar mit einer magischen Bedeutung auf. Ob auch sein neues Buch Holunderholz dieses Eifel-Universum fortschreibt, das weiß Kritiker Jörg Margenau. Guten Morgen, Herr Margenau.
2: Guten Morgen, hallo.
0: Sind wir denn in Norbert Scheuers neuem Buch, sind wir wieder in der Eifel?
2: Das ist, glaube ich, gar nicht anders denkbar bei ihm, als genau dort immer wieder zu landen. Es ist nicht nur Kall, sondern es ist auch der Familienkosmos der Arimonts, der auch schon in vielen, vielen Büchern eine Rolle gespielt hat. Diesmal ist der Ich-Erzähler ein Nachkömmling dieser Familie. Wir sind auch wieder im Supermarkt von Kall, dort speziell in dem Café, das zum Supermarkt gehört. Und da sitzen immer die alten Leute und stecken ihre Köpfe zusammen und erinnern sich an früher, wie es mal war. Das ist alles, wie man es kennt. Aber jedes Mal macht ja Scheuer was anderes draus oder holt eben aus diesem Supermarktcafé als Ursprungsort andere Geschichten zum Vorschein. Dieses Mal geht es um ein altes Magnetophon, ein Tonbandgerät von 1938. K3 hieß das. Für die Wehrmacht wurde das auch benutzt. Und da sind drei Bänder, die eine Rolle spielen, auf denen allerdings vor allem Rauschen und Knacken und Worte, einzelne Sätze zu hören sind, aus denen sich nach und nach dann die Geschichte zusammensetzt.
0: Und dieses Magnetophon, das kommt irgendwie in die Hände von diesem Nachkömmling, dem Erzähler von diesem Roman.
2: Ja, das ist der Johann Arimont und seine Mutter Isabelle, die ist kurz zuvor gestorben und die besaß dieses Magnetophon, das wiederum von deren Vater, also vom Großvater des Ich-Erzählers abstammt. Das war der Justus Arimont und der wird aber hier nur der Oberst genannt. Der war irgendwie auch beim Militär, ist eine rätselhafte Figur. Seine Stimme ist auch auf diesem Tonband drauf. Es sind dann aber auch noch andere Leute da, die da eine Rolle spielen. Vor allem ein dubioser Schwarzhändler Vincent Tini heißt der. Was da genau passiert, das ist, wie gesagt, mehr Andeutungen. Dann gibt es noch eine junge Frau, die heißt Rose und hat eine Gaumenspalte und kann eigentlich gar nicht sprechen, aber Flöte spielen. Das Holunderholz, das ist eine Flöte, die da immer wieder erklingt auf diesen Bändern. Es ist also eine Geschichte, die, so viel weiß man von Anfang an, etwas zu tun hat mit einer Katastrophe, die in der Eifel passierte, in der Stadt Brüm 1949. Da sind ehemalige Bunker der Alliierten mit Sprengstoff gefüllt worden, Bunker der Nazis von den Alliierten mit Sprengstoff gefüllt worden und explodiert. Und da hat es einen ganzen Berg weggesprengt und die Stadt Brüm ist eigentlich komplett zerstört worden. Und es dauerte Jahre, das alles wieder aufzubauen. Und mit dieser Urkatastrophe in der Region hat die Geschichte, die sich da mehr andeutet, als wirklich entwickelt zu werden, zu tun.
0: Und das findet heraus, dieser Ich-Erzähler Johann, haben Sie jetzt gesagt, heißt er von diesem Roman. Ja. Was ist denn das für eine Figur?
2: Das ist die Gegenwartsebene, aus der heraus er agiert und immer wieder diese Bänder abends abhört. Er ist ein merkwürdiger Kerl. Er wohnt nicht in Kall, sondern in Köln. Er ist weggezogen, wohnt da am Rande der Großstadt in einer Plattenbausiedlung. Er liebt die Anonymität, er ist unverheiratet, hat eine Geliebte, die aber ihrerseits verheiratet ist, den immer wieder wegschickt und dann doch wieder zu ihm kommt, an der er sehr stark hängt. Er geht zu einer Prostituierten, die im Block gegenüber wohnt, wo er auch immer durchs Fenster sehen kann. Er besucht die Autobahnraststätte, die fußläufig zu erreichen ist und sitzt da in der Nacht oder oder geht in der Kiesgrube spazieren und er arbeitet in einem IT-Unternehmen und hat dort mit einer Software zu tun, die fehlerhaft ist und die offenbar manipuliert wurde. Da entwickelt sich auch so etwas wie eine Kriminalstory dann allmählich. Und in seiner Freizeit hört er die Bänder ab und das ist dann so auf diese Weise miteinander verbunden, dass wir immer in der Gegenwart dieser merkwürdigen, wirklich rätselhaften Gestalt sind und in die sehr seltsame, dunkle, dubiose Vergangenheit eintauchen, ohne so richtig ergründen zu können, was da nun eigentlich zu hören war. Es ist auch so, dass wir nicht tatsächlich das erzählt bekommen, was auf den Bändern zu hören ist, sondern der Ich-Erzähler erfindet die Szenen dazu. Er denkt sich, was da hätte sein können. Und die Figuren gewinnen so ein Leben, was aber in dem Rauschen der Tonbänder gar nicht wiederzufinden wäre.
0: Okay, macht es für uns als Leserin natürlich alles noch nebulöser, wenn jetzt wir auch noch so einen unzuverlässigen Ich-Erzähler da haben, der sich Teile dazu ausdenkt. Wie ist das denn zu lesen? Also wie finden Sie es denn? Also wie Sie es nacherzählend haben? Ich bin mir nicht sicher. Es klingt ziemlich nebulös.
2: Es ist sehr nebulös und die vielleicht zur Holunderflöte auch noch ein Wort. Mhm. Da heißt es, sie klingt nicht wie ein Instrument, sondern so, als würde etwas antworten. Ein Luftstrom eher, ein Atemgeräusch. Also auch da wird schon eigentlich durch das titelgebende Instrument gezeigt, wie er auch erzählt. Es ist tatsächlich immer eher das Umkreisen, das Andeuten. Und in einem Nachwort ganz am Ende, da hat er... Ja, da führt eigentlich der Ich-Erzähler sich selber als Schriftsteller vor. Das führt aus der Fiktion in das reale Norbert Scheuer-Leben hinein. Und da sagt er, ihm habe kein zielgerichtetes Schreiben vorgeschwebt, sondern ein tastendes Umkreisen. Mir war es etwas zu viel davon, muss ich sagen, diese Geheimnisentwerferei. Etwas mehr Zielstrebigkeit, etwas weniger Wiederholungen, auch diese nächtlichen Gänge und die Motive wiederholen sich, wiederholen sich, wiederholen sich. Er beobachtet ein Falkennest vorm Fenster und wie die Falken aufgezogen werden. Auch das kommt immer wieder vor. Aber das ist Absicht, ja. Man kann ihm das gar nicht vorwerfen, dass da irgendwie das Erzählen um sich selbst kreist, sondern das ist die Absicht und man muss da schon sehr viel Lust auch am Enträtseln oder auch mit Rätsel und Geheimnisleben haben, um mit diesem Buch was anfangen zu können. Denn es bleibt bis zu Ende nicht ganz klar, was diese Figuren damals eigentlich getan haben und was das Ganze mit der Sprengstoffkatastrophe dann zu tun hatte. Das ist, ich hätte da gerne etwas mehr Zielstrebigkeit und ein etwas zupackenderes Erzählen mir gewünscht.
0: Im neuen Roman von Norbert Scheuer, der heißt Holunderholz, ist im Verlag CH Beck erschienen. 266 Seiten, 26 Euro. Vielen Dank für die Buchkritik an Jörg Margenau. 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

0: Wie man das Ende einer Beziehung verarbeitet, um bereit zu sein für eine neue Liebe. Darum geht's in Harmony von Role Model. Den Song haben wir neu hier im Programm von Deutschlandfunk Kultur. Der gefällt uns gut. Spielen wir deshalb jetzt häufiger. In Skandinavien, da wird gern zusammengeschrieben. Der schwedische Krimi-Autor Michael Hjort zum Beispiel, der sucht immer wieder neue Schreibpartner. Jetzt hat er sich zusammengetan mit einem Kollegen aus Island, Bjarne Thorsson. Und gemeinsam haben sie eine neue Krimi-Reihe gestartet. Ein Ermittlerduo ist da in Reykjavik, den Verbrechen auf der Spur. Schlafende Vulkane heißt der Auftaktband und der steht aktuell auf Platz 7 unserer Krimi-Bestenliste. Jurymitglied Sonja Hartl weiß, was dieses Buch so besonders macht.
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2: Die Polizistin Helga bekommt es in Island mit ihrem ersten großen Fall zu tun. Eine Frau wurde ermordet und vieles deutet darauf hin, dass sie das erste Opfer eines Serientäters ist. Also macht sie sich mit dem wortkargen Verkehrspolizisten Bjarki daran, den Täter zu finden. Soweit so typisch ist die Ausgangssituation von Schlafende Vulkane, bei dem sich der schwedische Autor Michael Hjort mit seinem isländischen Kollegen Bjarni Thorsson zusammengetan hat. Aber dennoch ragt dieser Titel für mich aus dem Nordic Noir allerlei heraus. Ein Grund: die Hauptfiguren. Denn Helga ist in Schweden aufgewachsen, sie hat vorher als Sozialarbeiterin gearbeitet und ist nun als Anfängerin bei der isländischen Polizei. Und Bjarki ist auf den ersten Blick so ein typisch schweigsamer Isländer, der die Stadt eher weniger mag, gerne für sich ist und durch die Natur streift. Und diese Verbindung aus Island-Neuling und Island-Kenner ist ja schon in der Krimi-Reihe der finnischen Autorin Satu Räme sehr erfolgreich. Denn man bekommt einfach verschiedene Zugänge zu dem Land. Da ist der erfragende, abgleichende Blick von Helga und dann dieser fest verankerte, selbstverständliche Blick von Bjarki. Dazu aber sind Helga und Bjarki lebenserfahren. Sie haben schon Dinge erlebt, sie haben Verletzungen erlitten und das beeinflusst natürlich ihr Verhalten. Und als sie dann merken, irgendwie mögen sie sich schon, nähern sie sich doch sehr, sehr zögerlich einander an. Schon diesen Hauptfiguren merkt man an, dass sowohl Hjort als auch Thorsson Drehbücher schreiben. Dazu kommen dann aber noch Nebenfiguren, bei denen sich bereits einige Geschichten andeuten, die dann in den weiteren Teilen erzählt werden können. Und auch eine Erzählweise, die, ja klar, routiniert ist. Sie ist gut, sie ist spannend. Es gibt wechselnde Kapitel aus unterschiedlichen Perspektiven, aber immer dann auch wieder so einige wirklich schöne Szenen. Da habe ich die Serienverfilmungsbilder schon regelrecht vor mir gesehen. Und der Kriminalfall bewegt sich im Rahmen dessen, was man so kennt und greift einige aktuelle Themen gesellschaftskritisch auf. Der Täter bewegt sich in der Manosphere, er hasst Frauen, bestimmte Frauen. Selbst im fortschrittlichen Island gibt es also solche Typen, die nicht an Gleichberechtigung glauben. Damit hat Schlafende Vulkane also alles, was ich von einem guten Nordic Noir erwarte. Aber ganz ehrlich, den zweiten Teil will ich vor allem lesen, weil ich wissen will, wie es mit Helga und Bjarki weitergeht.
0: Schlafende Vulkane von Michael Hjort und Bjarni Thorsson wurde aus dem Schwedischen übersetzt von Wiebke Kuhn. Der Krimi ist im Wunderlich Verlag erschienen. 477 Seiten, 24 Euro. Und auf unserer aktuellen Krimi-Bestenliste steht Schlafende Vulkane auf Platz 7. Die vollständige Liste mit allen 10 Titeln, die finden Sie auf unserer Webseite deutschlandfunkkultur.de. Und wenn Sie die Krimi-Bestenliste jeden Monat bequem und ganz persönlich in Ihr Mail-Postfach bekommen möchten, dann schreiben Sie uns gern an krimi@deutschlandradio.de.

diese Stimme. Erkennt man doch wirklich sofort, finde ich, die Stimme von Sängerin und Liedtexterin Sass. Das ist sie mit Ormira. Und wer diese Stimme gerade mal live erleben will, der kann das tun in Deutschland. Sass ist auf Tour. Die nächsten Konzerttermine sind am 22.8. in Bruchsal, am 24.8. in Fulda, am 26. in Hamburg und am 27. in Witten. Nach 11 Uhr geht es hier im Deutschlandfunk Kultur um das neue Album der Band Lamb Chop, auf dem spielt das Banjo eine Hauptrolle. Und bis zu den Nachrichten ist das Luke Sintalsingh, ein Sänger aus London mit indischen Großeltern. So erklären sich die verschiedenen Einflüsse in seinem Namen und in seinem neuen Song Saint and Thief. Da singt er über die Widersprüche des Lebens, mal Heiliger, mal Dieb zu sein. Das ist, was den Menschen ausmacht.

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1: Mit Daniel Marschke. Wirtschaftsverbände und Großkonzerne fordern die Bundesregierung zu schnellen Reformen auf. Der Branchenverband der Speicherbetreiber warnt vor einem möglichen Gasmangel und britische Kinos erwägen ein Verbot von sogenannten Smart Glasses. Wirtschaftsverbände und Großkonzerne fordern die Bundesregierung zu schnellen Reformen auf. In einem Schreiben von Verbänden und Unternehmen aus Bayern und Baden-Württemberg steht, dass Reformen nun schleunigst und ohne Abstriche umgesetzt werden müssen. Auch Kanzleramtsministerin Warken sieht Handlungsbedarf. Aus Sicht der CDU-Politikerin muss Deutschland wieder wettbewerbsfähiger werden. Dafür müssten viele Stellschrauben gedreht werden. Als Beispiele nannte sie im ZDF die Energie- und Lohnnebenkosten sowie flexiblere Arbeitszeiten. In der Debatte über niedrige Füllstände in den deutschen Gasspeichern sieht das Bundeswirtschaftsministerium keine Gefahr von Engpässen. Dagegen warnt der Branchenverband der Speicherbetreiber vor einem möglichen Gasmangel im Winter. Verbandsgeschäftsführer Heinermann nannte einen Füllstand von aktuell 49%. Der Präsident der Bundesnetzagentur Müller wünschte sich im ZDF einen Stand von gut 70%.
2: Das ist in der Tat inzwischen sehr ambitioniert. Das ging nur in einem sehr, sehr optimalen Szenario. Trotzdem wollen wir mehr als die 50% erreichen. Dafür gibt es auch klare Verantwortlichkeiten. Wir haben ja noch die Flüssiggasterminals. Wir haben Norwegen, Belgien, Holland, Frankreich. Also es gibt ja aus mehreren Quellen Gas zur Versorgung. Aber der Stand der Speicher ist nicht zufriedenstellend. Wir haben noch 2, 2,5 Monate, in denen die Gashändler ihre Verantwortung gegenüber Stadtwerken, Kunden, Industrie gerecht werden können.
1: Klaus Müller, Chef der Bundesnetzagentur. Die Sozialhilfeausgaben in Deutschland sind im vergangenen Jahr deutlich gestiegen. Im Vergleich zum Vorjahr legten sie um mehr als 6% auf 21,5 Milliarden Euro zu, so das Statistische Bundesamt in Wiesbaden. Alexander Schmidt.
3: Der Grund: Allein für die Pflege stiegen die Hilfen um mehr als 13% auf 6 Milliarden Euro. Der Anteil der Pflege an den gesamten Sozialhilfeausgaben wuchs damit das dritte Jahr in Folge und macht inzwischen fast 28% aus. Dagegen legten der größte Posten in der Sozialhilfe, die Grundsicherung im Alter und bei Erwerbsminderung, nur um fast 3% auf knapp 12 Milliarden Euro zu. Das ist der geringste Zuwachs seit Jahren.
1: Mehrere EU-Staaten drängen Israel zur Rücknahme neuer Siedlungspläne. Dabei geht es um 1200 Wohnungen in einem palästinensischen Gebiet östlich von Jerusalem. Bundeskanzler Merz sowie die Staats- und Regierungschefs von Frankreich, Italien und Großbritannien erklärten, dass die Siedlungen gegen das Völkerrecht verstoßen. Außerdem kritisieren sie das, so wörtlich, beispiellose Ausmaß von Siedlergewalt gegen die Zivilbevölkerung. Peru ist von einem schweren Erdbeben erschüttert worden. Das Nationale Erdbebeninstitut hat eine Stärke von 7,2 gemessen. Die US-Erdbebenwarte gibt einen Wert von 6,7 an. Behörden berichten von verletzten und beschädigten Gebäuden. Das Epizentrum lag rund 800 Kilometer von der Hauptstadt Lima entfernt. Anne Herberg.
4: Aufgrund der Tiefe des Epizentrums von laut peruanischen Angaben 108 Kilometern und den eher wellenförmigen Erschütterungen seien größere Schäden wohl ausgeblieben, erklärte der Leiter der Generalinspektion der peruanischen Polizei Hernán Tavera gegenüber der Zeitung La Repubblica. Die Behörden meldeten allerdings Schäden an einigen Häusern und 6 Gesundheitszentren sowie einer Schule in den Regionen Ayacucho und Cusco. Laut der peruanischen Marine herrscht keine Tsunami-Gefahr.
1: Kinos in ganz Großbritannien erwägen, ihren Besuchern das Tragen der Smart-Brille des Facebook-Konzerns Meta zu verbieten. Sie befürchten, dass diese zum Raubkopieren von Filmen genutzt werden könnte. Allerdings erklärte der Branchenverband UK Cinema Association, dass die Kinos mögliche Vor- und Nachteile abwägen werden. So können die Brillen Zuschauer mit Seh- oder Hörbeeinträchtigungen auch unterstützen, etwa mit Untertiteln. Auf der anderen Seite sagen die Kinos, dass Urheberrechte und Privatsphäre geschützt werden müssen.
0: Das Wetter.
1: Von Baden-Württemberg bis nach Ost- und Südbayern ist mit Regen und Gewittern zu rechnen. An den Alpen besteht am Nachmittag auch Unwettergefahr. Sonst ist es wechselnd bewölkt und von der Mitte bis in den Osten Deutschlands auch länger sonnig. Die Höchstwerte liegen zwischen 18 und 27 Grad.
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5: Hallo, schön, dass Sie uns zuhören. Vielleicht haben Sie ja auch eine heimliche Lieblingsband, die Sie über Jahre verfolgen, weil Ihnen deren Musik besonders nahe geht oder weil Sie schöne Erinnerungen damit verbinden. Für mich sind Lamb Chop eine solche Band, ein Bandprojekt von Kurt Wagner aus der US-Country-Hochburg Nashville. Lamb Chop haben sich über mehr als 3 Jahrzehnte immer wieder neu erfunden und sie sind auch bei ihrem 17. Studioalbum noch immer für Überraschungen gut. Punching the Clown, so heißt dieses neue Album, das ist heute erschienen. Und wie es klingt, das sagen wir Ihnen gleich hier in der Sendung. Willkommen zur Tonart. Los geht's mit Sophie Reuer aus Kalifornien. Sesquicentennial, so heißt dieser Song hier.

0: Lamb Chop, das Lammkotelett, das ist schon mal ein origineller Bandname und das Kollektiv aus Nashville im US-Bundesstaat Tennessee, das macht auch originelle Musik. Der Country spielt da gerne mal eine Rolle, kein Wunder bei dieser Herkunft, aber auch Soul, Folk, Postrock und andere Dinge fließen in die Songs mit ein und in den letzten Jahren hat auch die Elektronik eine wichtige Rolle gespielt. Kurt Wagner, der Sänger und Kopf von Lamb Chop, hat da viel mit Autotune und künstlichen Beats rumexperimentiert. Das war mitunter doch auch ein bisschen gewöhnungsbedürftig. Jetzt aber beim neuen Album Punching the Clown, das heute erscheint, da heißt es wieder Kommando zurück, denn da klingt Lamb Chop auf einmal wieder sehr reduziert und erdverbunden. Dirk Schneider stellt uns die Platte vor.
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2: Kurt Wagner von der Band Lamb Chop macht nicht gerne großes Aufhebens um Dinge. Dass das Banjo, das sich als sein Hauptinstrument durch das neue Lamb Chop-Album Punching the Clown zieht, von Justin Vernon gespielt wird, Kopf der Band Bon Iver und amerikanischer Indie-Folk-Superstar, das erwähnt er nur wie nebenbei.
3: He's just a great artist.
2: Justin Vernon sei halt ein fantastischer Künstler, nicht einmal ein besonders guter Banjo-Spieler, aber sehr feinfühlig und großartig darin, sich durch Musik auszudrücken. Ein Banjo, etwas Gitarre und Bass, vor allem aber ein Gospelchor von 6 Personen. In der Postproduktion wurden noch 12 Stimmen hinzugefügt. Auf die Idee dazu kam Wagner auf einer Autofahrt.
4: Im Radio lief ein Song, nur Stimme und Banjo. Es hat mich umgehauen, dass so etwas Einfaches mich so sehr berühren kann. Ich habe versucht herauszufinden, was für Musik das war. Vergeblich. Aber bei der Suche bin ich auf eine Musik gestoßen, die aus Schottland stammt. Man nennt es Lined Out Singing. Die Musik ist a cappella, es gibt eine Art Vorsänger. Man nennt ihn The Clark. Und der Chor wiederholt das. Es kam über die Appalachen in die USA und hatte Einfluss auf Blues, Gospel und Country. Die Stimmen waren nicht perfekt, aber sehr berührend.
3: And that these voices were not perfect, but they were very moving.
5: Fire. Fire. Fire.
3: I just wanted to explore the glory of the human voice.
2: Das Stück im Radio habe ihn dazu inspiriert, die Herrlichkeit der menschlichen Stimme auf seinem neuen Album zu erforschen. Während Wagners Gesang gebrochen wie immer klingt, manchmal gar wie ein leises Weinen, nehmen die Stimmen des Gospelchors unterschiedlichste Gestalt an. Der Chorgesang erinnert an einen sich ständig verändernden Himmel, der den Songs ihre intensive Stimmung verleiht.
1: Ah!

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1: Manchmal düster dramatisch, wie im rassismusmüden Klagegesang White People. An anderer Stelle klingt der Chor wie in einem Werbespot der 60er Jahre.

0: Zunächst mag Punching the Clown für Lampjob-HörerInnen vertraut klingen. Bald aber stellt man fest, dass Wagner hier mit Produzent Ryan Olson tatsächlich ganz neue Klänge gefunden hat. Textlich bleiben die Songs vage, es finden sich Anspielungen auf die Lage der Welt und speziell der USA. In vielen Songs singt Wagner über seine Familie. Zwischendurch brechen in der Musik immer wieder kleine elektronische Effekte ein. Das Werk des Produzenten Ryan Olson.
1: There's some things in Minnesota, it's the wildest place that I found.
2: It would be just another pretty folky record.
0: Es wäre sonst einfach bloß ein weiteres hübsches Folk-Album geworden, sagt Wagner. Aber er habe zusammen mit Ryan Olson versucht, einen neuen Sound zu finden. Und das Album sollte nicht zu schwer, zu prätentiös klingen. Traurige Grundstimmung angesprochen, widerspricht er.
3: Da steckt ganz sicher auch Traurigkeit drin. Aber das wird durch ganz schön humorvolle Stellen ausgeglichen. Man sollte über dieses Album wirklich nicht vorschnell urteilen. Vielleicht gefällt es einem und dann kommt etwas ganz anderes um die Ecke. Man weiß nie, was einen erwartet. Und so soll das auch sein, denn man soll sich das Album in ganzer Länge anhören.
0: Es lohnt sich unbedingt, Punching the Clown in ganzer Länge zu hören. Das 17. Studioalbum von Lampjob berührt vor allem durch den wunderschönen und oft ungewöhnlichen Einsatz der Stimmen. Es hat Traurigkeit und Witz und, auch wenn die meisten Texte unverständlich bleiben, diese Musik spendet in ihrer Intimität Ruhe und Trost. Es ist ein Album aus einer und für eine Welt, die aus den Fugen geraten ist.

Tja, klingt vielversprechend. Eine Hommage an die menschliche Stimme. Punching the Clown, so heißt das neue Album von Lamb Chop. Das erscheint heute beim Berliner Label City Slang. Das hier ist auch ganz neu. Das ist Musik von der dänisch-türkischen Sängerin Hilal Kaya. Sultan heißt der Song. Und das ist ja so ein Ausflug in den türkischen Psychedelic-Rock der 70er Jahre.

0: Ja, spannende Musik. Hilal Kaya, so heißt diese Sängerin. Und das Stück, das war die aktuelle Single. Und es gibt auch ein neues Album, das dann in der nächsten Woche erscheint. Back for Good. Unter diesem Motto haben wir uns in dieser Woche in der Tonart mit dem Verschwinden im Pop beschäftigt und mit dem inszenierten Zurückkehren, also mit dem Comeback. Das war ja früher ziemlich klar definiert. Ein Künstler oder eine Künstlerin verschwindet für eine Zeit aus der Öffentlichkeit, wird ignoriert oder stellt sich tot und kehrt dann nach ein paar Jahren triumphal zurück mit neuem Album und anschließender Tour. Heute ist das nicht mehr ganz so eindeutig und auch nicht mehr ganz so einfach, denn im Zeitalter von Social Media und medialer Dauerbeobachtung, da verschwinden Popstars eben kaum noch, jedenfalls nicht wirklich. Meine Kollegin Laura Aha, die schaut deshalb heute mal auf Künstlerinnen und Künstler, bei denen sich die klassische Idee des Comebacks zunehmend auflöst.
1: Dieses Comeback wurde wirklich mit Spannung erwartet. Nach 4 Jahren Bühnenpause spielte Justin Bieber seine erste große Headliner-Show beim Coachella-Festival. Knapp eine Stunde gab es vor allem Songs von seinem 2025 veröffentlichten Album Swag. Dann setzte sich Bieber an einen kleinen Tisch und wandte sich an sein Publikum.
2: The beautiful thing about this journey, you know, is that we all kind of grew up together, you know?
3: Das Schöne an dieser Reise ist, dass wir zusammen erwachsen geworden sind. Es war eine wilde Achterbahnfahrt. Wir hatten unsere Höhen und Tiefen und ihr konntet vieles davon miterleben. Mein Leben ist seit meiner Kindheit öffentlich einsehbar.
2: You know, my life is kind of on full display since I was a kid, you know?
1: Wie zum Beweis klappte Justin Bieber auf der Bühne einen Laptop auf, öffnete die Plattform YouTube und sang im Duett mit seinem jüngeren Ich alte Hits.

0: Die Fans liebten es. Die Musik- und Kulturwissenschaftlerin Susanne Bieners-Preisendörfer hat dafür eine Erklärung.
1: Heute mehr denn je sind Menschen mit fortwährenden Veränderungen konfrontiert. Und das kann auch als Zumutung erlebt werden, beziehungsweise als eine Unübersichtlichkeit. Das Publikum sucht angesichts dieses Informationsoverflows nach Strukturen und kulturellen Praktiken, die es ihnen ermöglicht, die Übersicht zu behalten. Und insbesondere in Identitätskrisen beziehen sie sich gerne zurück auf die eigene Geschichte. Und das passiert in Form von vertrauten Klängen oder eben zum Beispiel, dass man sich auf die Suche macht nach früheren Idolen. Sehnsucht und Eskapismus spielen dabei auch eine ganz große Rolle.
0: Doch Biebers Coachella-Auftritt war mehr als eine Wohlfühlrückschau. Man kann ihn auch als einen Versuch lesen, die Deutungshoheit über das eigene öffentliche Bild zurückzuholen. Denn kaum eine Karriere wurde so lückenlos online dokumentiert wie die von Justin Bieber, einem der ersten richtigen YouTube-Popstars. Seit er 12 ist, kann man sein Leben online verfolgen. Etwas, das auch während seiner Bühnenpause nicht aufhörte. Denn auch wenn hier von einem Comeback die Rede war, ganz aus der Öffentlichkeit verschwunden war Bieber eigentlich nie. Auf Instagram inszenierte er seine Ehe und sein Vaterwerden. Und die Paparazzi ließen ihm ohnehin keine Ruhe. Das kennt auch sie. Britney Spears Höhen und Tiefen fanden seit ihrer Kindheit öffentlich in den Medien statt. Nachdem sie sich 2021 endlich aus ihrer Vormundschaft befreit hatte, nahm sie die Inszenierung ihres Lebens schließlich selbst in die Hand. Über selbstgedrehte Videos auf Instagram.
2: Hi, so I'm here to answer all of your guys' questions. And the first main question that you guys have been asking me basically is what's my favorite clothing store? My favorite clothing store is definitely J.Crew, just because I like the fact that they have clothes for men and women.
0: Im Gegensatz zu Bieber, der sich 2025 mit dem R&B-Album Swag noch einmal neu erfand, ist das große Popstar-Comeback bei Britney bislang ausgeblieben. Einige lesen ihre teilweise dadaistischen Videos als Statement, dass Britney das durchchoreografierte Popstar-Game ohnehin nicht mehr mitspielen möchte. Dass man das auch gar nicht unbedingt muss, um gut im Geschäft zu bleiben, beweist Rihanna. Aha, aha. Seit 10 Jahren warten Fans auf ein neues Rihanna-Album. Verschwunden ist Rihanna deshalb nicht. Mit Kosmetik, Dessous und Parfum hat sie aus ihrem Namen längst ein Geschäft gemacht, das weit über ihre Musik hinausstrahlt.
1: Rihanna ist eine Marke. Da geht es um Parfüm, da geht es um Kleidung, da geht es vielleicht mal um ein Album. Aber dieses Album steht neben vielen anderen. Das ist Ökonomie pur.
0: Das klassische Comeback aus Verschwinden, Zurückkehren und sich neu erfinden funktioniert im Social-Media-Zeitalter immer weniger. Denn wer nie ganz weg ist, der kann auch nicht wirklich zurückkommen. Vielleicht ist es deshalb heute gar nicht mehr so leicht zu sagen, wann ein Popstar eigentlich weg ist und wann er zurückkommt. Justin Bieber verschwindet von der Bühne, aber nicht aus der Öffentlichkeit. Britney Spears bleibt zwar sichtbar, verweigert sich aber, die Rolle des Popstars wieder einzunehmen. Und Rihanna verweigert sich komplett der Musikindustrie und bleibt trotzdem einer der erfolgreichsten Popstars unserer Zeit.
3: Tja, alles irgendwie kompliziert in der Popmusik im 21. Jahrhundert. Nicht mal richtig verschwinden kann man heutzutage mehr. Aber auch die 5 Teile unserer Wochenserie sind zum Glück in diesem Fall nicht verschwunden. Die sind noch nachzuhören. Wenn Sie das also noch mal so ein bisschen nachverfolgen wollen, dann finden Sie das alles in der Deutschlandfunk-App. Das hier ist Musik aus Belgien von Noemi Wolf, eine Sängerin. Die erinnert mich mit ihrem lasziven Timbre so ein bisschen an Lana Del Rey. Notorious heißt der Song und der kommt von ihrem aktuellen Album Lonely Boys Paradise.

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1: Mit verschiedenen Facetten des Glücklichseins haben wir uns in dieser Woche beschäftigt. Different Flavors of Being Happy, so heißt nämlich das neue Album von Mina Richmond, das wir als unseren Favoriten in dieser Woche ausgewählt haben. Es ist erst das zweite Album dieser Sängerin aus Bielefeld, aber es klingt schon erstaunlich reif und souverän, gut produziert, mit einer durchdachten Dramaturgie in den Songs und mit einer Band im Rücken, die aus jedem Song ein kleines Erlebnis macht. Also, wir haben es hier mit einer Musikerin zu tun, die weiß, was sie will. Und darüber hinaus ist mir in dieser Woche aufgefallen, dass Mina Richmond nicht nur tolle Songs schreibt, sondern dass sie auch sehr pointiert darüber sprechen kann. Das ist ja auch nicht jedem Musiker oder jeder Musikerin gegeben. Aber Mina Richmond, die kann das. Die hat uns zu jedem Song auf diesem Album einen Kommentar aufgenommen, damit man eben ja ein bisschen besser versteht, welche Form des Glücks da gerade besungen wird. Heute hören wir den Song Home, das ist das letzte Stück auf dieser neuen Platte, ein schönes, ruhiges Liebeslied und da geht es um die Freude, in die eigenen vier Wände zu kommen und zu wissen, ja, da wartet jemand auf einen.
2: Ich habe das Gefühl, in dem Song ist sehr, sehr viel Geborgenheit eingefangen. Es geht um das Gefühl, nach Hause zu kommen und es muss gar nicht die große romantische Geste sein, sondern einfach dieses... Hey, komm rein, möchtest du einen Tee? Ich habe noch einen halben Döner übrig, hast du Hunger? Wie war dein Tag? Und es muss gar nicht groß sein, es müssen nicht die 1000 rote Rosen sein oder die Diamanten oder irgendwas. Ich glaube, in Home geht es um die alltäglichste und für mich persönlich schönste Form von zwischenmenschlicher Liebe. Und das ist die bedingungslose Koexistenz

0: Toller Song. Mina Richmond und Home. Wie gesagt, Different Flavors of Being Happy, so heißt ihr neues Album. Und das ist oder war unser Album der Woche hier in der Tonart.
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2: Oh baby, we can make it work.
3: Scott and Lilla, das sind Scott Hildebrand aus Chicago und Lilla Despois aus Paris, beide in Berlin lebend, wo Lilla vor ein paar Jahren spontan bei Scotts Straßenmusik mitsang. Heute tritt das Duo in Bochum auf.
2: That you and me forever will be, no matter how far you are, but baby we.
3: Eine charmante Feel-Good-Musik, bei der die beiden Folk, Blues und Jazz verbinden. Sie spielen ihre eigenen Songs, haben aber auch bekannte Coverversionen.
2: But the meaning to me is such a lost cause when I'm far away.
3: Scott and Lilla, das Konzert heute ab 17.45 Uhr auf dem Zeltfestival Ruhr in Bochum, Samstag in einer Woche in Berlin, dann in Braunschweig. Bach aller Orten und weltweit, von Pennsylvania bis Südkorea, von Greifswald bis Kerala, überall entstanden und entstehen Bachfeste. In Eisenach, wo Johann Sebastian Bach 1685 das Licht der Welt erblickte, erfährt man warum. Jörg Hansen, Kurator des Bachhauses.
4: Es gibt es halt nur für Bach. Und da muss man sich dann doch fragen, hat das nicht auch mit der Qualität der Musik zu tun? Das ist das Phänomen Bach, von dem das Phänomen Bachfest ein Teil ist.
3: Die Ausstellung Phänomen Bachfest blickt 125 Jahre zurück, als das erste Bachfest in Berlin entstand. Heute gibt es weltweit mehr als 80 Bachfestivals. Phänomen Bachfest. Die Ausstellung im Bachhaus in Eisenach ist bis zum 1. November zu sehen.
0: Das waren unsere Musiktipps heute von und mit Susanne von Schenk.
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0: Heute ist Freitag. Das ist der Tag, an dem die neuen Pop-Alben erscheinen. Welche davon man gehört haben sollte und welche man sich vielleicht ersparen kann, das sagt Ihnen gleich mein Kollege Carsten Rochow. Vorher haben wir noch einen Song für Sie, den sollten Sie unbedingt gehört haben. Der kommt von Il Civetto und Trille aus Berlin und der heißt Boys Do Cry. Also nicht so wie bei The Cure, Boys Don't Cry, sondern Boys Do Cry.

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0: Das muss man gehört haben. Oder auch nicht.
1: Da geht es heute um drei neue Pop-Alben, die Carsten Rochow für uns gehört hat. Die US-Sängerin Squirrel Flower bewegt sich zwischen vertrauten und neuen Pop-Akzenten. Dann haben wir Visa, die Kult-Indie-Rock-Band, die mittlerweile bei ihrem 20. Album schon angekommen sind. Und jetzt gleich zu Beginn hören Sie Julia Holter, die Indie-Tronic-Musikerin aus Kalifornien. Die hat sich über die Jahre einen ganz eigenen Klangraum erschaffen und diesem Weg, dem bleibt sie auch auf ihrer neuen Platte Materia treu.
2: Julia Holter ist nicht mehr nur eine Musikerin, sondern ein Zustand. Seit gut 15 Jahren entfernt sich die US-Amerikanerin immer weiter von festen Songstrukturen und Genregrenzen. Auf ihrem neuen Album Materia scheint ihre Musik nun endgültig einen eigenen Aggregatzustand erreicht zu haben.

Auf Materia greift Julia Holter älteres Songmaterial auf, improvisiert und entwickelt musikalische Ideen weiter. Materia etwa erscheint mit Drum Machine und Fretless Bass in einer neuen Version. Für Materia 3 hat Holter die ursprüngliche Aufnahme von 2024 verlangsamt und aus einem Motiv der 10-minütigen Improvisation My Twin entsteht das kompakte Fantasy. Wir können Julia Holter also regelrecht beim musikalischen Denken zuhören, bei ihrer intuitiven Suche nach immer neuen Formen.

Julia Holter bedient sich auf Materia bei ihrem eigenen Werk, formt es um und gestaltet es neu. Vielleicht ist genau diese permanente Veränderlichkeit inzwischen ihr eigentlicher musikalischer Zustand. Squirrel Flower aus Chicago bewegt sich seit ihren ersten Alben zwischen zwei Polen. Karge, reduzierte Intimität und die Wucht massiv verzerrter Gitarren. Was Letzteres angeht, rudert Ella Williams im Vergleich zum Vorgänger auf dem neuen Album Say a Prayer to the Gods of Getting Going ein Stück zurück und rückt dafür den Popsong stärker in den Fokus. Songs wie Cleveland, Not Me und Foot Thick Ice sind unverkennbar Squirrel Flower, blühen aber deutlich poppiger. Dagegen lassen der ätherische Titelsong, das Stück Reelin' und vor allem Fought a Hornet viel Raum. Gerade dieses spartanische Stück schlägt mit seinem filigranen Gitarrenspiel eine starke Brücke zu den frühen Platten von Squirrel Flower. Ella Williams hat die Extreme also etwas zusammengerückt, weniger Gitarrenwucht als auf Tomorrow's Fire, dafür bündiger Songstrukturen. Nur wirklich neues Terrain betritt Squirrel Flower damit nicht. Und wenn Williams in Helicopters ihre sonst so klare Stimme bis an die Belastungsgrenze treibt, wirkt auch ihre Expressivität langsam etwas ausgereizt. Vielleicht sollte sie beim nächsten Mal auf die Gods of Getting Going hören und musikalisch weiterziehen. Selbstbetitelte Alben mit einer Farbkodierung haben bei Weezer Tradition. Album Nummer 20 kommt in Gold und es glänzt mit erstaunlicher Angriffslust. Die Gitarren nagen, kratzen und drängen sich weit nach vorn. Dazu griffige Hooks und eine Produktion, die stellenweise fast überkocht. Wer bei Weezer an die zurückgelehnte Leichtigkeit ihres Klassikers Island in the Sun denkt, erlebt hier eher den Tanz auf dem Vulkan. Spätestens seit Pinkerton, dem einst verschmähten und heute heiß geliebten zweiten Album, wissen wir, Weezer sind am besten, wenn sie roh und direkt klingen. An die kompositorische Raffinesse ihrer frühen Meisterwerke reicht dieses Gold aber nicht heran. Dafür sind die Songs zu stark auf Strophe, Refrain und schnelle Catchiness verdichtet. Aber vielleicht muss Album Nummer 20 das auch gar nicht. Weezer klingen frisch, aufgekratzt und so, als hätten sie noch immer etwas zu beweisen.

0: Das muss man gehört haben oder auch nicht. Heute mit Carsten Rocho und mit neuen Platten von Julia Holter, von Squirrel Flower und jetzt zuletzt noch von Weezer. 11.44 Uhr ist es gleich, Viertel vor zwölf. Sie hören Deutschlandfunk Kultur und ich habe jetzt mal einen Hinweis in eigener Sache, eine Einladung nämlich zu unserem Deutschlandfunk Kultur Sommerfestival. 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
1: Man darf sich sehr darauf freuen, finde ich, weil es ein sehr besonderes Arrangement ist, was wir auf der Solo-on-Klavier-Tour schon gespielt haben. Vor allen Dingen, wenn man das noch nicht gesehen hat, empfehle ich das sehr. Es ist, sind Arrangements, die es jetzt auch nur so live geben wird. Die gibt es jetzt erstmal nicht wieder in der Zukunft und bei diesem Album auch nicht. Also es ist was sehr Uniques, würde ich sagen, was da am Samstag auf der Bühne passiert.
0: Tja, soweit also Betteroff im O-Ton. Und wie das klingt, dass diese reduzierte Trio-Besetzung, das hat Betteroff schon mal gezeigt im Juni. Da hat er nämlich ein Funkhauskonzert gespielt, hier bei uns. Und aus dieser Aufnahme hören wir jetzt ein Stück, das heißt Platz am Fenster.

0: Bett darauf und Platz am Fenster. 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Ja, das war jetzt unser kleiner Werbeblock und jetzt kommen wir zu dem hier.
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0: Immer wenn dieses Jingle ertönt, dann schauen wir nochmal zurück auf die musikalische Woche. Und da ist ja trotz Sommerloch einiges passiert. In den USA ist der Prozess gegen den mutmaßlichen Mörder der Rap-Legende Tupac Shakur gestartet. Angelique Kidjo hat einen Stern bekommen auf dem Hollywood Walk of Fame und es gab auch einen prominenten Toten zu beklagen. Julia Eickmann spult die letzten 7 Tage nochmal für uns zurück.
2: ZZ Top, das sind doch die 2 Männer mit den langen Bärten? Von wegen. Der Pulsgeber der Kultband saß seit ihrer Gründung im Jahr 1969 im Hintergrund, der Drummer Frank Beard. Und ironischerweise trug ausgerechnet der Mann mit dem Bart im Namen als einziger kein markantes Exemplar im Gesicht. Sein Markenzeichen? Ein reduzierter, schnörkellos gespielter Beat. Zentral für den typischen ZZ Top Groove, findet Tonartredakteur Raphael Smarzoch.
3: Frank Beard konnte einen einfachen Rhythmus so spielen, dass er plötzlich einzigartig, unverwechselbar wurde. Und das ist in meinen Augen wirklich die höchste Kunst eines Rhythmusmusikers. Also es fällt einem nicht auf, was er spielt, aber es fällt einem sofort auf, wenn er plötzlich wegbleibt.
2: Am Montag ist Frank Beard im Alter von 77 Jahren gestorben. Sein federnder Beat wird fehlen. ...1996. Ein weißer Cadillac, ein Drive-By-Shooting in Las Vegas. Der Mord an Rapper Tupac Shakur ist das ultimative Mythenbiest des Hip-Hop, jahrzehntelang gefüttert mit Verschwörungstheorien. Am Montag, fast genau 30 Jahre nach den tödlichen Schüssen, wurde nun der Prozess eröffnet. Auf der Anklagebank sitzt Dwayne Davis, Gangboss während der berüchtigten East Coast-West Coast-Fehde. Das Motiv? Sein Neffe wurde von Tupac vor laufender Kamera zusammengeschlagen. Das war längst bekannt, doch der Polizei fehlten Beweise. Geliefert hat die der ehemalige Gangboss am Ende selbst. In seinen Memoiren schreibt Davis, dass er die Waffe besorgt und in dem weißen Cadillac gesessen habe. Wer am Ende die tödlichen Schüsse tatsächlich abgefeuert hat, das schreibt er nicht. Alles Fiktion, argumentiert sein Anwalt, und auch Davis beteuert seine Unschuld. Seine eigenen Memoiren habe er nie gelesen.
4: Ladies and gentlemen, the Hollywood Walk of Fame proudly presents Angelique Kidjo to the Walk of Fame.
2: Ein kleiner Schritt auf dem Hollywood Boulevard, aber ein großer Schritt für die Musikgeschichte Afrikas. Angelique Kidjo wurde als erste Schwarzafrikanerin überhaupt mit einem Stern auf Hollywoods Walk of Fame geehrt. Völlig zu Recht, nicht umsonst hat die 66-Jährige aus Benin bereits 5 Grammys im Schrank. In ihrer Dankesrede betonte sie, ohne die musikalischen Wurzeln Afrikas wäre der Sound dieses Planeten schlicht undenkbar. Wenn Taylor Swift, Drake oder Bad Bunny ein neues Album veröffentlichen, dann laufen die Abrufzahlen bei den Streaming-Anbietern heiß und offenbar auch die Bremsen. Forschende in den USA haben herausgefunden, dass an den Release-Tagen großer Alben die Zahl der Verkehrstoten in den Staaten deutlich steigt. Um 15% gegenüber den Tagen davor und danach. Das sind etwa 18 zusätzliche Todesopfer pro Tag. Der Soundtrack selbst ist dabei natürlich nicht tödlich, aber der Weg zum Ziel. Wer während der Fahrt das Handy entsperrt, Apps öffnet oder versucht, dem Infotainment-System die neuesten Tracks zu entlocken, der lebt gefährlich. Einen wasserdichten Beweis für den Kausalzusammenhang liefert die Studie zwar nicht, aber die Botschaft ist klar: besser am Plattenladen des Vertrauens halten und das neue Album entspannt auf der heimischen Couch genießen. Das bietet sich auch bei unserem Musiktipp zum Wochenende an. In ihrer neuen Single Thank You for Shopping with Us widmet sich Odd Beholder dem Sehnsuchtsort Supermarkt. Ein klimatisiertes Neonparadies, sauber, aufgeräumt und das ganze Jahr verfügbar. Satisfaction guaranteed, zumindest für die, die es sich leisten können.

Heute wieder mit Nicole Dittmar am Mikrofon und mit Michael Thumann von der Zeit. Das ist noch eine schöne Soul-Ballade. Die kommt jetzt aus Norwegen von der Gruppe Sunbird. Is This What Love Is? So heißt der Titel. Soll nochmal jemand sagen, die Skandinavier seien unterkühlt.

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3: Mit Daniel Marschke. Der Branchenverband der Speicherbetreiber warnt vor einem möglichen Gasmangel. In Frankfurt sind 4 ehemalige Commerzbank-Mitarbeiter wegen Cum-Ex-Geschäften angeklagt. Und nach dem Tod des Cambridge-Professors Jason Arday suspendiert die Uni Gent einen US-Forscher. In der Debatte über niedrige Füllstände in den deutschen Gasspeichern warnt jetzt der Branchenverband der Speicherbetreiber vor einem möglichen Mangel im Winter. Auch die Bundesnetzagentur sieht Handlungsbedarf. Dagegen sieht das Bundeswirtschaftsministerium keine Gefahr von Engpässen.

0: Hessen. Der vergleichsweise geringe Stand von 50% führt demnach zu keiner Mangellage, weil derzeit viel Gas importiert wird, so das Ministerium. Wirtschaftsverbände und Großkonzerne fordern die Bundesregierung zu schnellen Reformen auf. Das berichtet die Mediengruppe Bayern und beruft sich auf ein Schreiben von Verbänden und Unternehmen aus Bayern und Baden-Württemberg. Diese fordern, geplante Reformen schleunigst und ohne Abstriche umzusetzen. Zu den Unterzeichnern gehören etwa Audi, BMW, Mercedes-Benz und Siemens. Auch Kanzleramtsministerin Warken sieht Handlungsbedarf und verweist dazu auf die Kabinettsklausur nächste Woche in Neu-Hardenberg. Daran nehmen auch Wirtschaftsvertreter teil.
1: Ja, wir stehen vor großen Herausforderungen, das ist klar. Wir müssen schauen, dass unser Land wieder wettbewerbsfähiger wird, als es jetzt ist. Das ist ein großes Ziel der Bundesregierung und da gibt es ganz viele Stellschrauben, die wir jetzt drehen müssen. Das Thema Lohnnebenkosten müssen wir uns anschauen, Energiekosten, wie ist der Arbeitsmarkt aufgestellt, wie können wir da vielleicht auch zu mehr Flexibilität bei Arbeitszeiten kommen. Da gibt es viele Vorschläge, vieles ist schon angestoßen, aber es ist großer Handlungsbedarf da.
0: Die CDU-Politikerin Nina Warken im ZDF. Die Frankfurter Justiz treibt die strafrechtliche Aufarbeitung von Cum-Ex-Geschäften weiter voran. Die Generalstaatsanwaltschaft hat 4 ehemalige Mitarbeiter der Commerzbank angeklagt. Sie sollen für einen Schaden von mehr als 20 Millionen Euro verantwortlich sein. Die illegalen Cum-Ex-Geschäfte wurden vor allem von 2006 bis 2011 betrieben. Rund um Dividendenstichtage wurden Aktien hin und her verkauft, um die Finanzämter zu verwirren. Mehrere EU-Staaten drängen Israel zur Rücknahme neuer Siedlungspläne. Dabei geht es um 1200 Wohnungen in einem völkerrechtlich palästinensischen Gebiet östlich von Jerusalem. Bundeskanzler Merz sowie die Staats- und Regierungschefs von Frankreich, Italien und Großbritannien üben scharfe Kritik. Steffen Wurzel.
2: Die Staats- und Regierungschefs der 4 bevölkerungsreichsten Länder Europas verweisen in ihrem gemeinsamen Schreiben auf das Völkerrecht, dass israelische Siedlungen im Westjordanland rechtswidrig seien. Merz, Macron, Meloni und Burnham kritisieren außerdem das, wörtlich, beispiellose Ausmaß von Siedlergewalt gegen die Zivilbevölkerung im Westjordanland. Wird dieses Siedlungsprojekt wie geplant gebaut, dann würde es das palästinensische Westjordanland faktisch 2 teilen, in einen nördlichen und einen südlichen Teil.
0: Der Territorialstreit zwischen Russland und Japan geht in die nächste Runde. Erst vor einer Woche hatte der russische Präsident Putin die von Japan beanspruchten Kurileninseln besucht. Nun hat die russische Pazifikflotte von der Insel Iturup mehrere Anti-Schiffsraketen abgefeuert. Johannes Edelhoff.
3: Eine der Raketen wurde direkt von einer Kurileninsel gestartet. Die Übungsziele lagen mehr als 300 Kilometer entfernt. Laut Russland wurden alle getroffen. Iturup gehört zu den Gebieten, die Russland kontrolliert, Japan aber für sich beansprucht, neben Kunashiri, Shikotan und der Habumai-Inselgruppe. Japan hatte gegen den Besuch Putins scharf protestiert. Der Streit um die Gebiete verhindert seit dem Ende des Zweiten Weltkriegs einen Friedensvertrag zwischen den beiden Ländern.
0: Nach dem Tod des Cambridge-Professors Jason Arday hat die Universität Gent einen Wissenschaftler suspendiert. Es handelt sich um den US-Forscher Nathan Koffness, der Plagiatsvorwürfe gegen Arday erhoben hatte. Wie die belgische Hochschule mitteilte, hat sie eine vorläufige disziplinarische Untersuchung eingeleitet. Koffness bestätigte seine Suspendierung auf der Plattform X. 2024 hatte er Cambridge wegen Rassismusvorwürfen verlassen müssen. Rechtsgerichtete Zeitungen und Kommentatoren hatten seine Vorwürfe gegen Arday aufgegriffen. Dessen Unterstützer sprechen von einer Mobbingkampagne und fordern Aufklärung.
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0: Von Baden-Württemberg bis nach Ost- und Südbayern ist mit Regen und Gewittern zu rechnen. An den Alpen besteht am Nachmittag auch Unwettergefahr. Sonst ist es wechselnd bewölkt und von der Mitte, Verzeihung, bis in den Osten auch länger sonnig. Die Höchstwerte liegen bei 18 bis 27 Grad.
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5: der Journalist und Buchautor Michael Thumann, außenpolitischer Korrespondent der Zeit mit Sitz in Moskau und Berlin und heute zugeschaltet aus Moskau. Schönen guten Tag.
6: Schönen guten Tag, schön wieder dabei zu sein.
5: Ja, Herr Thumann, und Sie sind einer von wenigen, der immer wieder aus Moskau arbeitet, oder treffen Sie noch auf viele andere Kollegen in der russischen Hauptstadt?
6: Ach nein, es ist hier eine ganz kleine Gruppe von Unentwegten, die weiter von hier berichtet und berichten darf, muss man ja so sagen, weil man braucht ja auch alle 3 Monate die Verlängerung seines Visums und der Akkreditierung. Und das ist auch nicht immer sicher, dass man die bekommt.
5: Mhm. Wir beide haben vor einem guten Jahr länger gesprochen hier im Deutschlandfunk Kultur im offenen Studio mit Hörern zusammen. Auch erzählt haben Sie da auch, wie schwierig es ist, überhaupt in Moskau zu arbeiten. Was ich in dem Zusammenhang erinnere, Sie gehen nie über rote Ampeln, oder? Ist das immer noch so?
6: Ja, das mache ich weiter so, weil ich eben einfach keine überflüssigen Kontakte mit Polizisten und Uniformierten überhaupt suche, sondern eben versuche, mit der Bevölkerung und mit Leuten, die mich interessieren, zu sprechen und nicht mit Leuten, die mich weniger interessieren. Und da gehören Polizisten garantiert dazu.
5: Also nur nicht auffallen, das ist der Hintergrund dafür. Was gehören sonst noch für Hindernisse zu Ihrem Arbeitsalltag in Moskau?
6: Ja, Gesprächspartner zu finden, Gesprächspartner, die reden möchten, Menschen, die in der Bevölkerung reden möchten und es wagen, mit ausländischen Korrespondenten aus nicht freundlichen Ländern, so wie Deutschland und die europäischen Länder hier genannt werden, zu sprechen, aber dann eben auch relevantere oder anders relevante Menschen zu sprechen, eben Politiker. Politiker-Interviews sind ganz rar geworden, weil die häufig einfach gar nicht antworten. Und es gibt auch eine ganze Reihe von Experten, die mittlerweile nicht mehr sprechen, auch weil sie Angst haben. Das heißt also, die Angst ist hier der wesentliche Bremsklotz, damit man seine Arbeit tun kann.
5: Und über Angst und auch den Alltag der Bevölkerung sprechen wir sicherlich auch noch intensiver. In dieser Sendung werden natürlich noch mal intensiv auf den Alltag in Russland schauen, sortieren ansonsten aktuelle Themen des Tages. Eine Stunde live im Radio oder auch als Podcast. Michael Thumann im Deutschlandfunk Kultur.

0: Spice, der Song von Tori Amos im Deutschlandfunk Kultur. Sie hören Studio 9 der Tag mit Michael Thumann, außenpolitischer Korrespondent der Zeit, heute zugeschaltet aus Moskau, der dort auch mitbekommt, dass wir hier in Deutschland weiter über die nur halb gefüllten Gasspeicher diskutieren. Nur zu 50% sind die derzeit voll. Eigentlich sollten es ja bis 1. November schon 80% sein. Schaffen wir aber nicht mehr, sagt unter anderem der Chef der Bundesnetzagentur. Vielleicht 60, wenn es gut läuft und die Gashändler jetzt zügig nachkaufen. Michael Thumann, in dem Zusammenhang gibt es jetzt vor allem zwei Punkte, die gerade diskutiert werden. Wer ist schuld? Und die Frage, könnte das Gas vielleicht nicht reichen im Winter? Verstehen Sie die Aufregung?
1: Ich verstehe die Aufregung und wäre doch zum gegenwärtigen Zeitpunkt jetzt nicht überaufgeregt. Natürlich ist es ein ungutes Zeichen und ich spreche hier ja aus Moskau, wo die Regierung 2022 Deutschland mit einem Gasembargo belegt hat und uns nicht mehr Gas geschickt hat. Das haben wir damals auch geschafft, 2022. Wir bekommen ja heute, wir brauchen das russische Gas ja überhaupt nicht mehr, anders als manche Politiker in Deutschland behaupten. Wir kriegen die Hälfte, fast die Hälfte unseres Gasimports aus Norwegen, ein zuverlässiges, sicheres Land. Dann kommt der zweitgrößte Lieferant, sind die Niederlande. Und Flüssiggas macht derzeit nur 12% aus in Deutschland. Das heißt also, wir haben relativ sichere Lieferanten. Solange denn die Pipelines unter der Nordsee aus Norwegen intakt sind, solange bekommen wir auch Gas.
0: Aber genau, es ist immer die Frage, wenn noch irgendwas Unvorhergesehenes passiert. Ne? Wenn wir auf die Ursache allen Übels schauen, dann ist eben, sind wir da auch schnell wieder bei der Weltpolitik. Normalerweise kaufen Händler Gas im Sommer, wenn es günstig ist. Haben sie aber nicht gemacht diesmal, unter anderem, weil durch die blockierte Straße von Hormuz noch immer kaum Schiffe gelangen und damit auch wenig Öl und Gas. Ist alles schwieriger, verknappt sich das Angebot, wird es teurer, wissen wir. Wird sich auch nicht so schnell ändern. Da hat sich Donald Trump verzockt, könnte man sagen, oder?
1: Ja, Donald Trump hat sich gewaltig verzockt, weil er ja dachte, er könne einerseits das iranische Atomprogramm stoppen und auf der anderen Seite die amerikanische Hegemonie im Nahen Osten verfestigen. Das Gegenteil ist passiert. Iran hat als Folge dieses Krieges gewissermaßen eine Territorialerweiterung vorgenommen. Sie haben sich die Straße von Hormuz sozusagen einverleibt und können sie eben jetzt auch leider kontrollieren. Und da kann Trump noch so laut schreien, er wird Iran bombardieren oder den vermittelnden Oman, wie er neulich sagte, was besonders absurd ist. Oder jetzt einen Wirtschaftskrieg ausrufen gegen Iran. Er wird es nicht verhindern können, dass Iran auf absehbare Zeit diese Straße kontrolliert und damit eben auch die Frage, wie viel Gas und wie viel Öl auf die Weltmärkte kommen. Und im Persischen Golf, im persisch-arabischen Golf sitzt Katar. Das ist einer der größten Flüssiggaslieferanten der Welt. Und wenn die liefern, das ist für uns in Deutschland nicht wichtig, was die Versorgung angeht. Wir kriegen von dort so gut wie nichts. Aber es ist wichtig für die Weltmarktpreise und es macht einfach dann das Gas teurer, wenn diese Gastanker nicht aus dem persisch-arabischen Golf rausfahren können.
0: Ich wollte jetzt eigentlich auch mal weg vom Gasthema und den Auswirkungen auf Deutschland, sondern generell auf die große weltpolitische Lage. Man nimmt das ja jetzt fast so ein bisschen hin. Was soll man auch tun? 6 Monate dauert dieser Krieg schon. Es gibt weder eine diplomatische noch eine militärische Lösung, die in Sicht ist. Jetzt versucht Trump, Sie haben es angesprochen, mit so einer Art Wendung, indem er jetzt von dem Wirtschaftskrieg spricht, von dem ökonomischen D-Day, der jetzt beginne. Aber Sie haben es eigentlich schon gesagt, das wird ihm wahrscheinlich auch nicht helfen, ne?
1: Nein, das wird ihm nicht helfen, weil Trump verfolgt ja so viele komplett widersprüchliche Ziele. Er möchte Xi Jinping, den chinesischen Präsidenten in Washington, empfangen und möchte, dass der ihm hilft mit den enormen chinesischen Ölreserven und den Zuflüssen, die die Chinesen sonst so haben, den Ölpreis niedrig zu halten, damit Trump mit einem moderaten Ölpreis in die Midterm-Wahlen gehen kann im Herbst. Auf der anderen Seite will er Iran mit einem Wirtschaftskrieg überziehen. Nun ist aber Iran ein sehr guter Lieferant von Öl mit seiner Schattenflotte für die Chinesen. Und das am Ende hält dann auch wieder den Ölpreis moderat, wenn Iran insgeheim weiter Öl auf die Märkte wirft. Das heißt, das ist völlig widersprüchlich. Das große Problem, was ich sehe, ist, dass Trump sich hier und die ganze USA unwiderruflich in eine Sackgasse manövriert hat, in einen Wirtschaftskrieg und in einen langen Krieg, einen Forever War, den er immer verhindern wollte im Nahen Osten, der die amerikanische Projektionsmacht in der ganzen Welt enorm beschränken wird, auch die Möglichkeiten für die Amerikaner, weiter Kriege zu führen, enorm beschränken wird. Dieser Krieg hat stärkere Auswirkungen als der Irakkrieg und der Afghanistankrieg zusammen. Es kann der Anfang vom Ende der amerikanischen Weltmacht sein.
0: Das heißt, das ist jetzt so ein bisschen Trumps Waterloo.
1: Ja, absolut. Ich halte die Entscheidung, in diesen Krieg zu gehen mit Benjamin Netanyahu, für Trumps gewaltigsten Fehler überhaupt. Und ich glaube auch, er kann das mit keiner Politik mehr drehen. Er kann es nur noch versuchen abzumindern. Aber am besten, er tritt möglichst schnell ab und lässt es einen anderen machen, weil dieses ist ein epochales Desaster.
0: Michael Thumann im Deutschlandfunk Kultur.

0: Malcolm in the Middle, der Song von Malcolm Todd im Deutschlandfunk Kultur. Und Sie hören Studio 9, der Tag, mit Michael Thumann, außenpolitischer Korrespondent der Zeit, der seit den 90er Jahren aus Russland und Osteuropa berichtet und heute aus Moskau zugeschaltet ist, weshalb es sich natürlich anbietet, nochmal intensiver auf die Lage im Land zu schauen. Herr Thumann, nach mittlerweile 4,5 Jahren Krieg gegen die Ukraine, ist der noch vermittelbar?
1: Er ist eigentlich immer schwerer vermittelbar. Das, was ich hier ganz oft höre, ist, möge es doch bald vorbei sein, wann ist das endlich vorbei? Doch sind diese Seufzer dann nicht verbunden mit dem eigentlich zweiten Satz, wir sollten uns aus der Ukraine zurückziehen. Und darin liegt das Problem, dass auch viele in der Bevölkerung nicht bereit sind, die eigentlichen Gründe der Misere auch in Russland anzuerkennen und anzuerkennen, dass es ein gigantischer Fehler war, in die Ukraine einzumarschieren 2022 und eigentlich schon 2014. Und so kommt man dann aus der Sache auch wieder nicht raus, wenn man mal in diesen Abgrund der eigentlichen Kriegsgründe schaut.
0: Sind Sie nicht bereit, das anzuerkennen oder sind Sie auch einfach gar nicht bereit, sowas laut zu äußern?
1: Naja, viele sagen eben, wenn man dann weiter fragt, also Krieg beenden, möglichst schnell, aber dann irgendwie zu unseren Bedingungen. Und die Bedingungen setzt Wladimir Putin und die sind bekanntermaßen dreist und greifen weit über das hinaus, was Russland bisher erobern kann. Und so hat man noch nie zu einem Frieden gefunden in der Weltgeschichte, in dem man nicht viel erreicht hat mit der Militäraktion, aber dann irgendwie die dicke Sahne und die Cocktailkirsche obendrauf im Friedensvertrag haben wollte. Kenne ich keinen Präzedenzfall für. Und so werden wir nicht zum Frieden kommen.
0: Wladimir Putin, der bekanntlich sein Narrativ auch immer versucht, der Bevölkerung aufzudrücken und da keinen Widerspruch duldet. Trotzdem hat dieser ganze Krieg ja eben auch riesige wirtschaftliche Auswirkungen. Klar, nicht neu, aber aktuell bekommen wir zum Beispiel mit, dass das Treibstoffproblem ein immer größeres wird, verschärft auch durch die ukrainischen Angriffe auf russische Ölraffinerien. Da soll es, man weiß ja immer nicht so genau, was richtig ist. Es gibt viele Videos, dass es wegen der Benzinknappheit kilometerlange Schlangen gibt, dass es sogar Schlägereien an Tankstellen geben soll und dass der Unmut der BürgerInnen da doch sehr groß ist. Richtet sich nicht der dann auch vielleicht mal irgendwann gegen die Regierung?
1: Ja, da kann ich sozusagen aus unmittelbarer Anschauung. Ich war gestern gerade an einer Tankstelle mit einem Freund und da haben wir dann versucht zu tanken, haben das dann abgebrochen, weil es einfach zu lange dauerte. Die Schlangen sind derzeit nicht so lang wie anfangs mal vor einigen Wochen noch, zu Beginn des Sommers, aber sie sind jetzt wieder größer als noch im Juli und das nervt die Leute natürlich. Gerade gestern sprach ich noch mit einem Bekannten, der zu meinem Missfallen immer auf die Krim gefahren ist im Urlaub. Und ich sagte, war du mit deiner Krim und so. Aber er lässt es dieses Jahr. Und ich sagte gleich, ach. Und er sagt, ja, weil er immer mit dem Auto hingefahren ist, hat noch einen Hund und so weiter. Und da kann er nicht mit Zügen und Bussen x-mal umsteigen. Also er lässt es, weil das Benzin dahin gar nicht reicht. Und außerdem, auf der Krim ist auch kein Licht und keine Elektrizität. Das wird dauernd abgestellt. Jetzt macht er Urlaub nur auf der Datsche. Wird ihn das überzeugen, auf die Straße zu gehen oder in irgendeiner Form seinen Unmut zu zeigen? Nein, nicht. Denn die Repression ist natürlich so groß und die Gefahr, dass einem dann strafrechtlich irgendwas passiert, da hält man dann lieber den Mund, auch wenn es einem eigentlich alles nicht so gefällt.
0: Vor allem Urlaubspläne sind dann vielleicht auch nicht so der wirkliche Grund. Schwieriger wird es ja dann, wenn wirklich der ganz normale Alltag immer wieder in Frage gestellt wird, ne? Aber trotzdem taucht es ja immer wieder auf, die Frage, was macht dieser Krieg mit der Gesellschaft und könnte die Stimmung vielleicht doch irgendwann mal kippen? Was bräuchte es, damit sie kippt? Oder unvorstellbar generell?
1: Ich sag mal so, also ich glaube eigentlich, die Stimmung ist in vielerlei Hinsicht schon sehr gedrückt. Ob das gekippt ist oder ein langer Depressionsanfall, ist eigentlich wurscht. Das Land ist depressiv. Nur wenn man dann daran die Machtfrage knüpft, dann wird es einfach schwierig vorauszusagen, ob das jemals zu irgendeinem Aufstand führt. Ich sehe derzeit überhaupt keine Anzeichen, weil die Leute eher in so einem Hinnehmen-Modus sind und zwar total genervt, aber eben doch irgendwie erduldend, ertragend. Und das trägt ja Putin auch immer wieder triumphierend vor, dass er sein Volk für so wahnsinnig belastbar hält und man hätte ja schon im Zweiten Weltkrieg und so weiter. Und das würden die Europäer eben alles so gar nicht aushalten und deshalb sei das russische Volk ewig siegreich. Und das heißt also, der macht sich am Ende, das hat er neulich auch mal lachend vorgetragen, am Ende noch lustig über die Leute, aber tatsächlich, die meisten nehmen es eben einfach hin und die ganz wenigen, die protestieren, denen drohen Strafverfahren. Und dann darf man ja auch nicht vergessen, viele, denen es nicht gefällt, sind ja auch gegangen.
0: Und ein Umdenken Putins, das haben Sie auch in Gesprächen immer wieder klar gemacht, ist ja eigentlich auch unvorstellbar, weil er so auf diese Kriegsmaschinerie jetzt alles gebaut hat und viel größere Probleme hätte, wenn der Krieg gar nicht mehr da wäre. Das hieß ja aus der Denke der Opposition heraus, da sind wir dann wirklich in der weiten Spekulation voraus, aber trotzdem immer ein Gedanke, mit dem man sich ja auch mal beschäftigen muss, Putin muss weg. Da wäre ja dann die Frage, würde mit anderen automatisch vieles besser werden?
1: Ich glaube, wenn er weg wäre, wäre erstmal alles anders, weil das System ist hier so zugespitzt auf Putin und alles hängt von ihm ab und alles hängt an seinen Lippen, dass das an sich schon mal ein tiefgreifender Wandel wäre. Und jeder Wandel wäre gut, weil wir sind hier eben in einer großen Eskalation. Und wenn man sich das Gerede hier in Moskau vom Weltkrieg anhört, dann merkt man, wie ernst die das hier alle nehmen. Insoweit, egal wer kommt, Wechsel wäre erstmal gut, denn der Neue hätte auch alle Möglichkeiten, alles anders zu machen. Und wenn wir zurückblicken in die jüngere russische und sowjetische Geschichte, ist das übrigens auch immer passiert. Also Jelzin hat alles anders gemacht als Gorbatschow, Putin alles anders als Jelzin und so weiter. Es war immer ein radikaler Politikwechsel. Und deshalb bin ich für den Wechsel, aber ich sehe leider derzeit noch keine Perspektive.

0: Für heute Abend heißt der Song von Pikachus aus Norwegen. Sie hören Deutschlandfunk Kulturstudio 9 der Tag. Michael Thumann ist bei uns, außenpolitischer Korrespondent der Zeit, zugeschaltet heute aus Moskau, der aber auch den Nahen Osten gut kennt. Auch das war lange sein Berichtsgebiet und deswegen soll es jetzt nochmal konkret um Israel gehen und die anhaltende Debatte nach den Äußerungen des Sicherheitsministers Ben-Gvir dort, die Bundeskanzler Merz klar verurteilt hat, menschenverachtend und völkerrechtswidrig seien sie, hat er gesagt. Und Außenminister Wadephul hat zu einer gemeinsamen Reaktion der EU aufgerufen. Michael Thumann, klare Töne aus Deutschland Richtung Israel. Ändert sich da gerade was?
1: Also im Ton ändert sich da gerade auf jeden Fall was, weil offenbar Ben-Gvir, und der ist ja in Israel gar nicht so aufgefallen mit seinen Äußerungen, weil da ja dauernd von verschiedenen Seiten so geredet wird, aber das hat halt einen großen Splash gemacht in Europa und es ist gut, dass die Bundesregierung jetzt endlich einen anderen Ton anschlägt. Denn wir haben es zu tun in Israel mit einer in wesentlichen Teilen rechtsextremistischen Regierung, die rechtsextremistische Politik betreibt. Und das muss sich dann auch in unserer Außenpolitik irgendwie widerspiegeln, dass wir damit überhaupt nicht einverstanden sind.
0: Manchmal dauert sowas lange, bis da Statements von der Regierung kommen. Diesmal ging es sehr schnell. Jetzt ist die Gewaltrhetorik von Gvir, der davon spricht, Palästinenser gezielt töten zu wollen, natürlich auch extrem abstoßend. Da ist es nicht so schwer, sich dagegen zu positionieren. Aber ist es für die Bundesregierung vielleicht auch deshalb einfacher, so klar Haltung zu beziehen, weil es um Ben-Gvir als Einzelnen geht und nicht um Israel als Ganzes?
1: Ja, das ist das Problem. Man darf bei dem nicht stehen bleiben. Man muss einfach wissen, dass es andere Minister gibt in der Regierung, die ganz ähnlich reden und ähnlich eskaliert haben. Und dass am Ende Netanyahu natürlich, der diesen furchtbaren Krieg gegen die Bevölkerung von Gaza und die Hamas geführt hat, natürlich genauso mit im Boot sitzt und entsprechend muss man auch handeln. Das bedeutet nicht, dass ganz Israel dahinter stünde. Es gibt da ja eben auch eine Opposition, wie wir wissen, und es wird gewählt in diesem Herbst und mal sehen, was da rauskommt. Hoffentlich das Richtige. Aber die Bundesregierung muss jetzt, glaube ich, diejenigen Gruppen auch mit den anderen Europäern zusammen ins Visier nehmen und sehen, wie weit man da sanktionieren kann und was man gegen die tun kann. Und ich rede hier auch von den Siedlern und dem von der Regierung autorisierten großen Siedlungsvorhaben, dass das Palästinensergebiet im Westjordanland in zwei Teile schneiden soll. Und da hat die Bundesregierung ja jetzt mit den Briten und Franzosen zusammen auch eine Erklärung herausgegeben und sich eindeutig dagegen ausgesprochen. Und das auch ist richtig. Und wenn das ignoriert wird, dann muss es wiederum auch konkrete Folgen haben.
0: Es sind auch noch drei andere Staaten dabei. Aber das liegt jetzt erstmal auf dem Tisch. Das soll dann auf dem Gipfel, glaube ich, Anfang September besprochen werden. Gemeinsame Reaktion der EU, wichtig. Bei dem Stichwort fällt mir natürlich auch ein, beziehungsweise ich habe es ja eben angesprochen, das hat Johann Wadephul ja auch schon im Zusammenhang mit Gvir gesagt, man müsse sich da absprechen und Sanktionen beschließen. Da wird ja in der EU seit Jahren drüber diskutiert. Man kommt nicht richtig voran. Deswegen haben zum Beispiel Irland, Frankreich, Spanien, Slowenien schon eigenständig Einreiseverbote erlassen. Da hat sich Deutschland bisher auch immer schwer getan. Von daher wäre das ja tatsächlich jetzt eine Verschärfung der Gangart, wenn man da mal was gemeinsam beschließen würde, oder?
1: Ja, das wäre eine Verschärfung. Und wir waren, um ganz klar zu sagen, wir waren natürlich der Bremsblock jahrelang. Und es wäre sinnvoll, wenn wir uns einfach ein bisschen in die Mitte bewegen würden. Man muss jetzt nicht auf die Position Spaniens schwenken, die ja nun sehr prononciert, radikal gegen Israel Stellung nehmen. Aber man kann sich ja in der guten Mitte bewegen, der EU, und eben dann solche wichtigen Entscheidungen, gerade was die illegalen Siedlungen im Westjordanland angeht und anderes, mit der EU zusammen entscheiden. Und wenn dann noch was passiert, leider immer wieder die Tschechische Republik blockiert, dann muss man sich eben zu einer Koalition zusammenschließen. Und wenn da die Großen dabei wären, eben Berlin, Paris und andere, Rom, dann Warschau, dann wäre man schon ein großes Stück weitergekommen.

0: Good to be, der Song von Mark Amber im Deutschlandfunk Kultur. Und Sie hören Studio 9, der Tag. Bei mir ist Michael Thumann, zugeschaltet aus Moskau, außenpolitischer Korrespondent der Zeit, der sich auch für eine Rubrik entschieden hat heute, nämlich darüber habe ich mich geärgert. Und da geht es um die anhaltende Debatte, ob man die Rente mit 63 behalten soll oder nicht. Kurz nochmal gesagt, Herr Thumann, die Regelung ermöglicht nach 45 Versicherungsjahren 2 Jahre vor der regulären Altersgrenze abschlagsfrei in Rente zu gehen. Und das soll ja bekanntlich künftig nicht mehr möglich sein, wird aber viel diskutiert. Und Sie finden es aber richtig, dass das so entschieden worden ist, oder?
1: Ja, ich finde das sehr richtig und bin total entsetzt von draußen auf Deutschland guckend über diese Debatte, die da bei uns entstanden ist, weil Sie sagten es eben, abschlagsfrei ist ja das zentrale Wort. Es wird ja keiner daran gehindert, mit 63 in Rente zu gehen und dann entsprechend eben ein bisschen weniger Rente zu bekommen. Abschlagsfrei bedeutet, also es ist eine Subvention, und in der Entstehung war es ja auch ein Wahlkampfgag der SPD vor 12, 13 Jahren, genauso wie die CSU ihre Mütterrente hatte, und alle haben dann irgendwie die Rentenkasse belastet. Und was mich ärgert ist, dass, und ich bin selber 63 und gehöre der Boomer-Generation an, und ich finde, wir Boomer haben weder das Recht, noch in irgendeiner Form sollten wir uns erdreisten, die Rentenkasse zu plündern, damit nichts mehr übrig bleibt für die anderen. Und die abschlagsfreie Rente ist genauso ein Punkt, weil sie gießkannenmäßig über ganz viele Menschen diese, und das nehmen ja sehr, sehr viele in Anspruch, und sehr viele, die auch nicht so bedürftig sind, sondern hohe Renten haben. Und deshalb ist es so wahnsinnig teuer und der wesentliche Punkt, um bei der Rentenreform etwas einzusparen. Ich finde, wenn man Leuten helfen will, die wirklich 45 Jahre gearbeitet haben, sich den Buckel krumm gearbeitet haben, muss es andere sozialpolitische Mittel geben, aber nicht dieses Gießkannenprinzip und das Ganze auf der Rentenkasse, auf der Rentenversicherung abladen, die ja nun schließlich auch noch für meine Kinder und die Kinder von uns allen zur Verfügung stehen soll. Und wir dürfen sie jetzt nicht plündern.
0: Jetzt haben Sie mir schon das mühsam zurechtgelegte Gegenargument ein bisschen versemmelt, muss ich sagen. Weil es ist natürlich ökonomisch in der Tat nicht vermittelbar, dass das noch beibehalten werden soll, weil Sie es, wie Sie es gesagt haben, und das belegen auch Studien, tatsächlich sogar eher die Gutverdienenden nehmen, also nicht die, an die man denken würde. Trotzdem ist es eben ein großes Thema, vor allem in der Bevölkerung. Da sind eben immer viele noch dafür. Wobei wir jetzt mal sagen müssen, Rente mit 63 heißt jetzt aktuell frühestens Rente mit 64,5, weil es geht halt um diese 45 Versicherungsjahre. Aber natürlich, und das haben Sie im Prinzip jetzt schon so durch die Blume angesprochen, natürlich gibt es die. Ja, ich denke zum Beispiel an bestimmte Handwerkergruppen, an bestimmte Krankenschwestern oder so, die 45 Jahre gearbeitet haben, die hart arbeiten und die sagen, mein Gott, lasst mich doch die 2 Jahre früher gehen. Und da haben Sie ja jetzt schon so gesagt, für bestimmte Fälle, es müsste andere Regelungen geben, oder?
1: Genau, lasst uns da gezielt draufschauen und ganz präzise Mittel des Sozialstaates anwenden. Und eben weg von diesem breiten Mittel, völlig undifferenziert, wo eben wirklich Leute, die es nicht bräuchten, davon massenhaft profitieren. Und überdies eben auch noch Firmen, das muss man ja auch sagen. Viele Firmen planen ja damit, die sagen dann, ach, die Abteilung brauchen wir nicht mehr. Die setzen wir alle in den vorzeitigen Ruhestand und dann Rente mit 63. Und auf diese Art und Weise sind wir dann schön preiswert, die an die Rentenversicherung losgeworden. Auch das alles geht nicht. Wir brauchen präzise, greifende Mittel.
0: Aber was wäre da eine Möglichkeit? Weil dieses Thema, wer kann in welchem Alter noch arbeiten, ist ja eigentlich ein großes.
1: Ja, das ist ein ganz großes Mittel, und insoweit muss man sich tatsächlich auch ganz bestimmte Berufe heraussuchen und weniger die Verwaltungsberufe und auch sicherlich nicht den Korrespondentenberuf, wo man ständig in Bewegung ist, was einen auch ein bisschen jung hält. Also ich will und beanspruche das nicht, sondern eben tatsächlich Berufe identifizieren, wo das auch glaubwürdig und glaubhaft ist, und da muss man halt mit anderen sozialpolitischen Mitteln daran. Die Rentenversicherung ist eine Versicherung und ist keine Sozialkasse. Auch das muss man immer wieder wissen.
0: Michael Thumann im Deutschlandfunk Kultur. Und wenn wir über Rente reden und über Politik nachdenken, dann könnte man auch auf Angela Merkel kommen. 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

0: Give Up the Ghost, der Song von Mile im Deutschlandfunk Kultur, und Sie hören Studio 9 der Tag. Mir zugeschaltet aus Moskau heute ist Michael Thumann, außenpolitischer Korrespondent der Zeit, der, wenn er nicht in Moskau lebt, auch in Berlin lebt. Und wir reden jetzt über Berlin. Und da erinnern sich gerade ziemlich viele an den Spruch des einstigen Bürgermeister Klaus Wowereit, der ja mal gesagt hat, jetzt haben Sie es auch alle im Ohr, Berlin ist arm, aber sexy. Ja, eine Frage der Perspektive, keine Frage. Aber die Zeiten, dass alle in die Hauptstadt wollen und Berlin generell irgendwie so als toll empfunden wurde, die sind offensichtlich vorbei. Denn laut einer Umfrage lässt die Anziehungskraft wirklich nach. Danach stimmen nur noch 31% der Befragten der Aussage zu, dass Berlin wirklich eine faszinierende Metropole sei. Das ist eine Umfrage des Instituts für Demoskopie Allensbach. Herr Thumann, wie sehen Sie das denn? Berlin toll? Hopp oder flop?
1: Also ich finde Berlin ist halt arm, aber sexy 2007 gewesen, als damals ja auch Allensbach eine Umfrage gemacht hat, wo Berlin so wahnsinnig attraktiv war und heute eben nicht mehr so. Und in der Zwischenzeit wurde Berlin wesentlich reicher und aber irgendwie unsexy. Und das lag weniger am Geld, sondern was man aus dem gemacht hat. Und ich glaube, wenn wir auf diese, denn Berlin hat ja riesiges Kulturangebot und Clubs und Philharmonie und alles, das ist nach wie vor toll. Ich glaube, es ist eher eine Frage, wie sich die Stadt so präsentiert, wenn man sie besucht. Denn hier sind ja alle Deutschen befragt und die kommen dann nach Berlin und sehen dann erstmal, Müll ist viel diskutiert in Berlin. Sowieso will man ja jetzt auch was tun, tut man auch schon was. Aber dann, was hat man eigentlich mit dem vielen Geld in den letzten Jahren gemacht? Und da befindet man sich im Wettbewerb mit Städten wie Hamburg oder München, die halt super abgeschnitten haben in dieser Umfrage und viel attraktiver sind als Berlin. Und das liegt, wie ich glaube, auch an dem Stadtbild. Und hier rede ich vom architektonischen, bauplanerischen Stadtbild. Berlin ist einfach mit all dem Geld, das es zur Verfügung hatte, nach wie vor Baustelle, Brache. Ich greife jetzt nur mal eins heraus, ja, so zwischen Auswärtigem Amt, Werderschem Markt und Lustgarten. Da steht einfach, liegt eine Brache, und schon vor vielen, vielen Jahren wurde die Bauakademie von Schinkel, dem berühmten preußischen Architekten, beschlossen, dass die da wieder rekonstruiert aufgebaut werden soll. Da gibt es jetzt unheimlich viele Widerstände und Streit und immer noch die Brache. Und von sowas haben wir da ganz, ganz viel. Während dann München und Berlin in der gleichen Zeit irre Sachen gebaut haben. Und ich frage mich immer, wo ist eigentlich die Elbphilharmonie in Berlin? Wenn wir jetzt mal von so einem Gebäude sprechen, so einem modernen Gebäude, wo man wirklich vorsteht und sagt, wow, kenne ich in Berlin nicht.
0: Gut, das ist aber auch so ein bisschen so, das Ideal, finde ich. Und auch so ein bisschen die Perspektive vielleicht auch aus touristischer Sicht. Ne? Es wäre interessant zu wissen, wer in dieser Umfrage befragt worden ist, ob es querbeet ist oder, weil Sie es schon gesagt haben, möglicherweise auch viele, die nach Berlin kommen, oder ob es Leute sind, die in Berlin leben. Ich finde, Sie haben mit den Kritikpunkten mit allem Recht, auch was hier noch, ich habe die Zeitung vor mir liegen, alles genannt wird. Es gibt zu viel Kriminalität, Drogen im öffentlichen Raum, ja, die Stadtviertel wirken heruntergekommen, Armut und Obdachlosigkeit, ist alles richtig. Und trotzdem finde ich, kann man Berlin so eine faszinierende Stadt finden, eine Stadt voller Geschichte und Geschichten, voller Kultur und Kulturen, sagt jemand, der über 30 Jahre in Berlin lebt und nicht mehr weg will.
1: Ich will auch nicht weg, freue mich auch auf weitere Jahre in Berlin, und ich glaube einfach nur, Berlin verkauft sich unter Wert und macht nicht genug aus dem, was eigentlich alles an Potenzial da ist. Und das ist eigentlich mehr mein Ansatz, und da ja Allensbach tatsächlich, da werden ganz viele Besucher gefragt worden sein, so kam das dann zustande. Aber die Attraktivität nach außen ist ja auch wichtig dafür, weil wir wollen ja auch Besucher, weil die bringen wieder Geld in die Stadt. Und dann zieht vielleicht auch noch mal jemand in die Stadt und merkt, wie schön es eigentlich da ist und dass man da auch ganz gut leben kann.
0: Und die Attraktivität im Innen, finde ich, die hat ein Freund von mir mal schön auf den Punkt gebracht. Berlin erlaubt so viele Arten zu sein. Und Da geht es ja jetzt nicht darum, dass wir mit der viel beschriebenen Jogginghose durch die Gegend laufen können. Also nicht nur darum, sondern dass das in der Folge ja auch das Denken betrifft und wie man miteinander ins Gespräch kommt, mit wem man ins Gespräch kommen kann. Das merke ich immer erst, wenn ich aus Berlin weggehe und in Städte, wo allein die Bevölkerungszusammensetzung ganz anders ist.
1: Ja, das ist völlig richtig. Da ist auch Berlin, glaube ich, nach wie vor an der Spitze. Und trotzdem darf man in Berlin wohnen, sich natürlich nicht einbilden, dass das Alleinstellungsmerkmal ist. Weil das ist in Hamburg oder in Frankfurt durchaus auch so, dass man da auf völlig unterschiedliche Weisen sein kann. Irgendwie in Blankenese an der Elbe und in St. Pauli auf der Reeperbahn.
0: Aber in Frankfurt sind noch mehr Leute auf wenig Raum.
1: Ja, das ist richtig. Deshalb baut man ja auch so schön in die Höhe, ja. Nein, aber es ist tatsächlich so, dass diese Vielfalt ein Riesenvorteil von Berlin ist. Und naja, da muss man halt sehen, dass man das ab und zu mal ins Schaufenster stellt und das Schaufenster gelegentlich auch mal putzt.

0: ist schon wieder zu Ende. Wir haben über Lebenswirklichkeiten in Russland und in Deutschland gesprochen. Habe ich zuletzt wieder ein bisschen Heimweh bei Ihnen ausgelöst nach Berlin?
1: Oder? Ja, absolut. Absolut. Ich muss doch dringend mal wieder hin. Ja.
0: Oder hat Moskau auch seine Lebensumfeldreize?
1: Moskau hat auch seine Reize. Ist nicht alles nur depressiv. Hier ist natürlich auch eine wahnsinnig vielschältige große Stadt mit großem kulturellen Angebot. Also man kann auch hier leben, aber ohne Putin wäre es besser.
0: Michael Thumann, ich danke für diese Stunde.
1: Danke Ihnen.

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4: Mit Frederik Wirwig. Der Bundesverband der Energie- und Wasserwirtschaft warnt vor Panikmache angesichts der halbleeren Gasspeicher. Sicherheitsbehörden finden am Stadtrand von Berlin ein geheimes Waffenlager. Und der Kabarettist Uwe Steimle unterschreibt nach Äußerungen über Kanzler Merz eine Unterlassungserklärung. Der Bundesverband der Energie- und Wasserwirtschaft hat vor Panikmache angesichts der halbleeren Gasspeicher gewarnt. Wie Hauptgeschäftsführerin Andrea im Deutschlandfunk sagte, sind Sorgen zwar nachvollziehbar, laut Andrea ist die Situation aber nicht vergleichbar mit dem Krisenjahr 2022.
5: Das eine ist das Gas, was in den Speichern ist. Und das andere ist aber das Gas, was über die vorhandene LNG-Infrastruktur konstant geliefert werden kann. Nichtsdestotrotz müssen die Händler weiter ihrer Aufgabe nachkommen und einspeichern. Nur, so wie die Preissituation im Moment ist, ist das wirtschaftlich unattraktiv. Und das ist eine Situation, mit der muss die Bundesregierung sich tatsächlich auseinandersetzen.
4: Die Hauptgeschäftsführerin des Bundesverbands der Energie- und Wasserwirtschaft, Kerstin Andrae. Die Partei Die Linke und Verbraucherschützer warnen vor steigenden Preisen. Laut Wirtschaftsministerium sind aber keine Gasengpässe im Winter zu erwarten, da gegenwärtig viel Gas importiert wird.

0: Schiffsverkehr durch den Panama-Kanal wird wegen Trockenheit reduziert. Laut Betreibergesellschaft führte das Klimaphänomen El Niño zu weniger Niederschlägen als vorhergesagt. Ab Mitte September dürfen demnach täglich nur noch 32 Schiffe die Wasserstraße befahren. Derzeit sind es 36 Schiffe, die jeden Tag die Verbindung zwischen Atlantik und Pazifik durchqueren. Bei jedem Schleusenvorgang werden große Mengen aus den umliegenden Seen abgelassen. Die Sozialhilfeausgaben in Deutschland sind im vergangenen Jahr deutlich gestiegen. Im Vergleich zum Vorjahr legten sie um mehr als 6% auf 21,5 Milliarden Euro zu, so das Statistische Bundesamt in Wiesbaden. Alexander Schmidt.
1: Der Grund: allein für die Pflege stiegen die Hilfen um mehr als 13% auf 6 Milliarden Euro. Der Anteil der Pflege an den gesamten Sozialhilfeausgaben wuchs damit das dritte Jahr in Folge und macht inzwischen fast 28% aus. Dagegen legten der größte Posten in der Sozialhilfe, die Grundsicherung im Alter und bei Erwerbsminderung, nur um fast 3% auf knapp 12 Milliarden Euro zu. Das ist der geringste Zuwachs seit Jahren.
0: Die Sicherheitsbehörden haben in einem Waldstück am Stadtrand von Berlin ein geheimes Waffenlager gefunden. Das zeigt eine Recherche von WDR, NDR und Süddeutscher Zeitung. Nach Einschätzung der Behörden soll es sich um ein Depot russischer Agenten für mögliche Anschläge handeln. Andreas Braun.
2: Den Recherchen zufolge hatte der Verfassungsschutz bereits im vergangenen Jahr konkrete Hinweise auf die Fundstelle. Nach Angaben aus Sicherheitskreisen wurden dort zwei Faustfeuerwaffen gefunden, also Kurzwaffen wie Pistolen oder Revolver. Die Behörden sollen das Versteck vorerst intakt gelassen und überwacht haben, jedoch ohne Ergebnis. Der Verfassungsschutz soll nach Recherchen von WDR, NDR und Süddeutscher Zeitung Hinweise haben, dass es sich um ein Depot russischer Geheimdienste handelte. Sicherheitsbehörden warnen schon länger, dass diese Dienste auch in Deutschland Attentate planen, etwa auf Rüstungsmanager oder Exiloppositionelle.
0: Der Kabarettist Uwe Steimle hat nach Äußerungen über Bundeskanzler Merz eine Unterlassungserklärung abgegeben. Das teilte sein Rechtsanwalt mit. Steimle hatte bei einer AfD-Veranstaltung in Dessau-Roßlau gesagt, Zitat: "Wenn ich Friedrich Merz sehe, frage ich mich manchmal, wo ist eigentlich Stauffenberg, wenn man ihn mal wirklich braucht?" Klaus Schenk, Graf von Stauffenberg, war ein deutscher Wehrmachtsoberst und Widerstandskämpfer. Er hatte 1944 ein Attentat auf Adolf Hitler verübt, das aber misslang. Noch am selben Tag wurde Stauffenberg hingerichtet. Die Staatsanwaltschaft Dessau-Roßlau hatte nach Steimles Äußerungen Ermittlungen gegen ihn eingeleitet, wegen der Störung des öffentlichen Friedens durch Androhung von Straftaten.
3: Das Wetter.
0: Heute gibt es gebietsweise Regen, der sich vom Südwesten auf den Südosten und die östliche Mitte ausweitet. An den Alpen und im Vorland kommt es nachmittags vereinzelt zu kräftigen Gewittern mit Unwetterpotenzial. Auch im Westen und Nordwesten gibt es örtlich Schauer oder Gewitter. Sonst ist es wechselnd bewölkt bei Höchstwerten von 18 bis 27 Grad.
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4: Die Einzelschulbegleitung für Kinder mit Beeinträchtigungen soll eingeschränkt werden. Das ist zumindest der Plan der Bundesregierung, die damit die Kosten für die Kinder- und Jugendhilfe senken will. In Zukunft soll die Kita- und Schulassistenz in der Gruppe stattfinden. Eine Betreuungsperson wird dann für mehrere Kinder bei der Begleitung im Schulunterricht zuständig sein. Kritiker befürchten damit einen Abbau der Unterstützung. Aber es gibt auch andere Fälle. Wir berichten über eine Schule in Bad Tölz, in der die Gruppenbetreuung funktioniert. Das ist eins unserer Themen heute.

0: Never Give Up On Me von Mary Blige, der Queen des Hip-Hop-Souls aus New York, Deutschlandfunk Kultur. Wie sollen Kinder betreut werden, die in der Schule nicht allein zurechtkommen, weil sie etwa beeinträchtigt sind? Die Pläne der Bundesregierung verunsichern viele, denn in Zukunft sollen Kinder in der Regel keine individuelle Schulassistenz mehr bekommen. Eine Betreuungsperson soll mehrere Kinder im Schulunterricht begleiten. Der Grund: die Zahl der Kinder mit Förderbedarf steigt und damit die Kosten für Länder und Kommunen. Kritiker fürchten, dass sich mit dem Umbau die Hilfe reduziert. Es gibt aber auch Fälle, in denen eine solche Bündelung der Unterstützung funktioniert. Unser Bayern-Korrespondent Tobias Krone hat vor Beginn der Ferien eine Förderschule in Bad Tölz besucht.
1: 8 Uhr Schulbeginn in der Klasse 4-5 der Marie-Luise-Schulze-Jahn-Förderschule Bad Tölz. Knapp 20 SchülerInnen holen ihre Stifte aus dem Schulranzen. Erst kurz vorm Gong betritt Kalogero den Raum und setzt sich grußlos auf seinen Platz ganz hinten, seitlich von der Tafel abgewandt. Mit brusthohen Holzplatten ist er abgeschirmt, ein bisschen wie in einer Wahlkabine. Er wirkt angespannt. An seiner Seite seine Schulbegleiterin Melanie Frühbauer.
2: Möchtest du hier arbeiten oder möchtest du draußen arbeiten, Kalotschu? Hier, brauchst du Kopfhörer?
1: Okay. Der 12-Jährige wird zuerst sein Gesicht an eine gelbe, flauschige Kuscheltierente schmiegen. Zur Beruhigung. Wird sich dann von vorn das Arbeitsblatt mit der Textaufgabe holen und dabei immer wieder herzlich gähnen.
2: Du musst erst den Text lesen. Weil sonst weißt du gar nicht, was du da beantworten musst. Das steht alles im Text.
3: Das ist sein Anker, das ist ja sein Schutz vor den ganzen Geräuschen, vor den ganzen für ihn Gefahren, die hier so lauern. Es ist ja immer eine fremde Umgebung. Es sind viele Kinder, es sind Lichter, es sind Geräusche und sie fängt alles ab.
1: So beschreibt Calogeros Mutter Cindy Capellino nach der Schulstunde den Job der Schulbegleiterin. Für sie ist es nicht selbstverständlich, dass ihr autistischer Sohn überhaupt täglich 4 bis 5 Stunden hier zur Schule geht. Der erste Versuch auf einer Förderschule mit einer extrem kleinen Klasse scheiterte.
3: Also das Kind galt als unbeschulbar.
1: Irgendwann landete Calogero ausgerechnet in dieser Förderschule, die gewissermaßen ein Sparmodell fährt. Hier klappte es. Warum das so ist? Weil die Schulbegleiter hier besser als im klassischen System arbeiten könnten. Davon ist Klaus Koch, Rektor der Förderschule, überzeugt.
4: Die Leute, die wir hier im Pool beschäftigt haben, sind jetzt seit einigen Jahren hier feste Mitarbeiter im Haus. Das heißt, die haben sehr viel Kompetenzen erworben durch ihr Dasein hier. Die sind nicht nur kurz da, sondern lange da. Wir lassen die auch an unseren Fortbildungen und schulhausinternen Entwicklungen engmaschig teilnehmen. Das heißt, dass die Qualitätssteigerung ist mal damit zu begründen, dass das Schulbegleiter- und Begleiterinnenpersonal fachlich besser wird.
1: An Kochs Schule bringt nicht das Schulkind seine Schulbegleitung mit, sondern die Schulbegleiter sitzen an der Schule und teilen sich die Arbeit auf, je nachdem, wo ihre Hilfe benötigt wird. Solch ein Pooling-Modell sehen viele skeptisch. Koch hält es für einen vollen Erfolg für alle Beteiligten. Er verkörpert zwei Seiten der Diskussion um Schulbegleitung. Zum einen ist er als Rektor interessiert daran, dass seine SchülerInnen die beste Fördermöglichkeit bekommen. Zum anderen ist der Grünen-Politiker als stellvertretender Landrat gut informiert darüber, wie stark die Kosten für die Schulbegleitung für seinen Landkreis gestiegen sind.
4: Wir planen im Jahr 2027 an diesem Haushaltsposten jetzt intern bereits mit 3,5 Millionen Euro. Und wir hatten noch vor gut, sagen wir mal, 10 Jahren da einen Haushaltsposten von ungefähr 400.000 Euro.
1: Gründe für den Anstieg an individuellem Förderbedarf sieht Klaus Koch unter anderem in der besseren Diagnostik. Es werde genauer hingeschaut bei Kindern wie Calogero, die zwar eigentlich viel wissen, die sich aber bei einer Textaufgabe kaum aufs Lesen konzentrieren und schon seit frühester Kindheit heftige Wutanfälle bekommen können. Schulbegleiterin Melanie Frühbauer schirmt ihn ab, legt bei Bedarf mit ihm Pausen ein und lenkt seine Aufmerksamkeit aufs Arbeitsblatt.
2: Was ist deine Aufgabe?
5: Ich weiß die Antworten.
2: Aber du weißt ja gar nicht, was im Text steht. Vielleicht sind es auch so Fragen, die fallen sind. Ich würde erst mal den Text jetzt lesen.
1: Und als Calogero beim Lesen in Fahrt kommt, geht Melanie Frühbauer herum und fragt bei anderen Schülerinnen nach, ob sie alles verstanden haben. Die ausgebildete Erzieherin, die wegen der für sie besseren Arbeitszeiten Schulbegleiterin wurde, Sie hat auch schon vor dem Pooling-System SchülerInnen einzeln betreut.
2: Also ich finde, früher durfte mir mal Glück gesagt nicht einmal jemand anders die Schuhe zubinden, weil ich nur an dieses Kind gebunden war. Und jetzt kann ich einfach freier arbeiten. Ich kann schauen, wo die Hilfe gebraucht wird und kann einfach dann individuell handeln.
6: Also es funktioniert gut,
1: sagt Calogero.
6: Weil also die Schulbegleiter haben schon eine bestimmte Person, bei dem sie bei einem bestimmten Kind sein müssen. Aber wenn es diesem Kind zum Beispiel wie mir, ich gar keine Probleme habe.
1: Zum Beispiel in Mathe.
6: Wenn jemand anderes Probleme hat, dann wird denen erstmal geholfen. Was gut ist.
1: Auch Calogeros Mutter Cindy Capellino sieht die Vorteile.
3: Ich weiß von anderen Eltern zum Beispiel, erstmal die Suche nach einer Schulbegleitung, wenn man das alleine suchen muss und eben nicht so ein Pool an der Schule ist. Ja, das ist unheimlich schwierig und manche warten Jahre und die Kinder können nicht ordentlich beschult werden. Oder wenn jemand krank ist, dann müssen die Kinder zu Hause bleiben, wenn man kein Poolsystem hat. Also ich bin begeistert davon.
1: Auch wenn bei einem Autisten eine Vertretung schon am Vorabend angekündigt werden muss.
3: Und so wird dann gesagt, Calogero, pass auf, deine Schulbegleitung ist krank. Heute kommt Frau sowieso zu dir. Ist das in Ordnung? Und zum größten Teil, wenn man Autisten darauf vorbereitet, ist das auch in Ordnung. Da kommt niemand Fremdes, der noch nie an der Schule war, sondern sie kennen sich alle.
1: Den Bedarf autistischer Kinder nach einer festen Bezugsperson sehen manche Eltern als Argument gegen das Pooling. Auch sind die Voraussetzungen an einer Förderschule andere als an einer Regelschule, die weniger Förderbedarf hat. Lehrerverbände befürchten, dass Unterstützungsangebote wegfallen könnten. Förderschulleiter Koch ist überzeugt, dass das Pooling dem Ziel seiner Schule hilft.
4: Das Ganze ist für uns kein Sparmodell, sondern das ist ein pädagogisches Wunschmodell, weil wir ja natürlich das Ziel haben, diese besondere Hilfe auch wieder abzuschmelzen. Wir wollen ja nicht die Schulbegleitung bis weit in das Erwachsenenleben laufen lassen, sondern wollen die natürlich abschmelzen, aber nicht in Gefahr laufen, sie dann für das Kind zu verlieren, sondern in der Zeit, wo wir das langsam zurückfahren können oder auch versuchsweise zurückfahren, die gewonnenen Stunden wieder für andere Schülerinnen und Schüler nutzen.
1: Die Schulbegleiter unterstützen so statt 5 rund ein Dutzend Kinder. Und Calogero? Wie gern mag es ein angehender Teenager eigentlich, im Klassenzimmer immer einen erwachsenen Schatten um sich zu haben?
6: Ich kann mir schon vorstellen, dass es manche gibt, wo es eher ein bisschen nervig ist. Weil ich meine, nicht jede Schulbegleitung ist so nett wie Frau Frühbauer. Manche hetzen zum Beispiel ganz viel. Aber es ist bei unserer Schule eher selten.
1: Macht Schule Spaß?
6: Schon, ja. Ist okay. Macht schon Spaß.
0: Pooling.
6: Ist halt Schule.
0: Pooling-Modell, wie eine Schule in Bad Tölz mit diesem System die Hilfe für Kinder mit Beeinträchtigungen bündelt. Hier ist Sebastian Schuck mit Heaven Found Love.

0: Bei der Wahl in Sachsen-Anhalt Anfang September steht die AfD im Fokus. Sie liegt bei 41% in den Umfragen. Die absolute Mehrheit ist für die Partei in Reichweite. Auf der anderen Seite gibt es eine Reihe von kleinen Parteien, die sich entlang der 5%-Hürde hangeln. Dabei könnte das Bündnis Sahra Wagenknecht das Zünglein an der Waage werden. Kommt das BSW in den Landtag hinein, will es weder einen AfD-Ministerpräsidenten wählen, noch eine CDU-Regierung stützen. Und da ist die Frage, wofür steht das BSW in Sachsen-Anhalt und wie macht die Partei eigentlich Wahlkampf? Unser Landeskorrespondent Niklas Ottersbach hat sich das angeschaut.
1: Wir sind die Ungeimpften, ihr könnt ruhig auf uns schimpfen im Chor.
2: Eine BSW-Kundgebung auf dem Dessauer Marktplatz. An die 1000 Zuschauer sind gekommen, um Sahra Wagenknecht zu sehen. Darunter der singende Corona-Maßnahmenkritiker mit selbstgebastelten Pappschildern. Es ist überwiegend die Generation 60+, mit sehr unterschiedlichen Wünschen, mit wem das BSW zusammenarbeiten sollte, wenn es in den Landtag einzieht.
3: Ich hoffe zumindest, dass es eine demokratische, politische Orientierung geben wird. Das ist für mich eigentlich die Hauptsache.
4: Ist Ihnen denn klar, ob das BSW mit der AfD zusammenarbeiten würde oder nicht?
3: Ich will hoffen, dass sie das nicht machen wird.
5: Mit der AfD? Ja, können sie machen. Und dann werden wir ja mal sehen, wie die Politik ist.
2: Claudia Wittig ist die BSW-Spitzenkandidatin in Sachsen-Anhalt. Die Historikerin von der Uni Halle spricht sich für einen überparteilichen Ministerpräsidenten aus, der mit wechselnden Mehrheiten regiert. Die Rolle des BSW, mal links, mal rechts blinken.
6: Wir sind aber in der Lage zu sagen, günstige Energiepreise, das kann man mit der AfD machen. Gute Bildungspolitik, längeres gemeinsames Lernen, Schulsozialarbeit kann man mit der Linken machen. Also wir sind die Partei im Landtag von Sachsen-Anhalt, die überhaupt wieder Politik in der Sache entscheiden möchte.
2: Doch noch ist das BSW in Sachsen-Anhalt nicht im Landtag und es könnte knapp für die Wagenknecht-Partei werden. BSW-Parteistrategen in Sachsen-Anhalt sehen das BSW in der Konkurrenz um Wähler, die auch die AfD anspricht. Wie es der Zufall will, hat die AfD an diesem Tag 100 Meter weiter ihren Wahlkampfstand in Dessau aufgestellt. Spitzenkandidat Ulrich Siegmund macht Selfies mit Besuchern. Und er teilt einer AfD-geführten Minderheitsregierung unter Duldung des BSW eine Absage. Er will sich nur mit einer absoluten Mehrheit zum Ministerpräsidenten küren lassen.
7: Es ist für mich auch kein Geheimnis, dass jetzt Teile der Medienlandschaft ganz bewusst das BSW hier natürlich besonders hoch schreiben, ganz besonders oft auch in den Mittelpunkt der Berichterstattung rücken, weil sie genau wissen, dass das eine absolute Mehrheit bei uns verhindern würde. Und deswegen kann ich nur jedem BSW-Wähler empfehlen, wir müssen zusammenhalten und das geht nur mit einer starken AfD. Wenn wir uns immer auseinanderspielen, dann passiert genau das, was wir in Brandenburg erlebt haben, was wir auch in Thüringen erlebt haben. Wie soll ich denn mit diesen Politikern die Probleme dieses Landes in den Griff bekommen?
2: In Thüringen tobt gerade ein Machtkampf innerhalb des BSW zwischen der Bundespartei, die gerne die Bromberg-Koalition in Erfurt beenden würde, und einem Landesverband, der sich nicht von Sahra Wagenknecht eine halbwegs funktionierende Koalition von CDU, SPD und BSW kaputt machen lassen möchte. Ganz anders das BSW in Sachsen-Anhalt. Hier ist die Partei voll auf Wagenknecht-Linie und plakatiert mit Ukraines Präsident Selenskyj, der als Abzocker dargestellt wird, K.O. für Merz im Osten oder Wir sind keine US-Vasallen. In Dessau spricht inzwischen Sahra Wagenknecht und attackiert die AfD. Die sei auch nur eine junge Altpartei. Die AfD setze darauf, dass notfalls abtrünnige CDU-Abgeordnete für einen AfD-Ministerpräsidenten Siegmund stimmten.
8: Ich sehe eher, und das macht mir Sorgen, dass es dort eine starke Annäherung an bestimmte Teile der CDU gibt. Und wenn ich dann sogar noch höre, dass Herr Siegmund sogar ausschließt, bei nur relativer Mehrheit überhaupt anzutreten, das heißt ja, dass er dem CDU-Mann das Amt überlassen würde. Dann muss ich erst recht sagen, da sollten alle Alarmanlagen klingeln. Es braucht das BSW im Landtag, nur dann gibt es wirklich einen Aufbruch. Dann wird der CDU-Mann abgewählt, dann wird sich auch bundespolitisch was ändern.
2: Darauf kommt Sahra Wagenknecht in Dessau immer wieder zurück. Der Kanzler soll über Sachsen-Anhalt stürzen. Die Bundesregierung ist für die Leiterin der BSW-Grundwertekommission wahlweise doof oder irre. Anders als in Thüringen mit der ehemaligen Eisenacher Oberbürgermeisterin Katja Wolf gibt es in Sachsen-Anhalt kaum prominente BSW-Figuren. Einer der wenigen ist der ehemalige Oberbürgermeister von Aschersleben und aktuelle Präsident des Deutschen Handballbunds, Andreas Michelmann. Auch er steht in Dessau auf der Bühne. Der BSWler vergleicht den russischen Angriffskrieg auf die Ukraine mit einem Handballspiel.
9: Und Handball ist ein ziemlich harter Sport, das wissen auch viele. Nur ist es bei uns so, wenn bei uns zwei Leute ausrasten, dann kommt keiner auf die Idee, denen noch Messer zuzustecken oder Dolche oder Pistolen oder vielleicht Handgranaten, sondern dann versuchen wir, diese schnell wie möglich zurückzunehmen und versuchen auf die Art, auf unsere Art Frieden zu schaffen.
2: Wie es intern um die selbsternannte Friedenspartei steht, konnte man vor 8 Monaten beim BSW-Landesparteitag in Burg beobachten. Da eskalierte ein Machtkampf im Landesvorstand und wurde auf offener Bühne ausgetragen.
10: Das, was hier mit den einzelnen Mitgliedern und ganz speziell mit Silvia hier gemacht wird, das ist einfach nur Rufmord.
11: Es ist unsere Partei und das, was ihr betreibt, gerade mit den Medien, das ist Verrat.
12: Wie wollen wir nach außen friedensfähig wirken, wenn wir uns intern bekriegen?
2: Das BSW in Sachsen-Anhalt hat rund 600 Mitglieder. 21 davon sind vor ein paar Wochen aus der Partei ausgetreten. Darunter 3 Kreisvorsitzende aus dem Süden Sachsen-Anhalts. Sie begründeten ihren Austritt mit dem autoritären Führungsstil, einer Kultur des Misstrauens und einer zunehmenden Annäherung an Positionen der AfD. Einige der Ex-BSWler hatten in der Vergangenheit allerdings selbst die Nähe zu AfD-Politikern gesucht und eine härtere Migrationspolitik gefordert. BSW-Spitzenkandidatin Claudia Wittig.
13: Das sind ganz eindeutig vorgeschobene Gründe. Da gibt es Leute, die hätten gerne andere Posten gehabt, die sie nicht bekommen haben.
2: Parteigründerin Sarah Wagenknecht erinnert in Dessau daran, dass ihre Partei noch jung sei. Ja, da laufe noch nicht alles rund, vor allem nicht in Thüringen. In Sachsen-Anhalt dagegen könne es mit dem BSW einen Aufbruch geben.
8: Einen neuen Weg, einen ostdeutschen Weg, ja, eine andere Art von Demokratie, wo man sich nicht aneinander kettet und so eine Brandmauerkoalition macht.
2: 4-mal wird Sarah Wagenknecht noch in Sachsen-Anhalt auftreten. Sie ist das Zugpferd im Wahlkampf-Endspurt. Nach ihrem Auftritt in Dessau macht die BSW-Gründerin Selfies mit Besuchern, umringt von einer großen Traube Menschen. 100 Meter weiter hat der Selfie-Politiker der AfD schon Feierabend gemacht. Spitzenkandidat Ulrich Siegmund ist mittlerweile weg. Und so hat das BSW zumindest an diesem Abend in Dessau der AfD im Kampf ums Publikum etwas entgegengesetzt.
0: Landtagswahl in Sachsen-Anhalt. Welche Rolle das Bündnis Sarah Wagenknecht dort spielt? Hier ist Olivia Dien mit Danger.

0: 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Geht doch, ist das Motto unserer Sommerserie. Wir schauen auf positive Beispiele aus Städten und Gemeinden. Was läuft gut dort und was macht Ihre Stadtverwaltung bürgernah? Heute berichten wir über das digitalisierte Rathaus in Petersberg in Hessen. Da muss niemand mehr monatelang auf einen Behördentermin warten. Denn viele Anliegen können die Petersberger inzwischen online erledigen. Und das, obwohl es vor wenigen Jahren nicht einmal flächendeckend WLAN im Rathaus gegeben hat. Wie die Petersberger das geschafft haben, hat sich Milena Feldmann angehört.
1: Hallo, ich bin Charlie, Ihre KI-Assistenz der Gemeinde Petersberg. Wie darf ich Ihnen heute helfen?
2: Hallo, ich fliege in 10 Tagen nach Südafrika, habe aber gar keinen Reisepass mehr.
1: Ich schaue sofort nach, welche Möglichkeiten es für einen Reisepass gibt.
3: Im Rathaus Petersberg bei Fulda arbeitet seit neuestem Charlie, ein KI-Telefonassistent. Er berät Bürgerinnen und Bürger außerhalb der Öffnungszeiten zu Fragen wie: Was brauche ich, um einen neuen Personalausweis zu beantragen? Wann findet die nächste Seniorenfahrt statt? Oder wie kann ich meinen Hund anmelden? Charlie ist eine von vielen digitalen Innovationen. Bürgermeisterin Claudia Brandes, Mitte 30, parteilos und voller Elan und Ideen, erzählt, wie es dazu kam.
4: Nun ja, wir hatten vor etwa 2,5 Jahren einen Cyberangriff, der hier alles komplett lahmgelegt hat. In dem Zuge bin auch ich neu gekommen und wir haben überlegt, wo wir eigentlich hinwollen und haben das so ein bisschen als Neustart genutzt, um in die Volldigitalisierung zu gehen. Und wir wollen da einfach Vorreiter sein, vorangehen und ein Beispiel für andere Kommunen darstellen, wie es denn eben funktionieren kann.
3: Auf der Homepage der 16.000 Einwohnergemeinde Petersberg finden die BürgerInnen unter dem Reiter Digitales Rathaus alle Services, die sie von zu Hause aus erledigen können. Zum Beispiel ein Führungszeugnis beantragen oder sich ummelden. Das alles sind Leistungen, die unter das OZG, das Online-Zugangsgesetz des Bundes, fallen. Kommunen sollten diese nach Möglichkeit digital anbieten.
4: Aktuell arbeiten wir eben noch an der Verwaltungsseite, sodass es end-to-end eben vollautomatisiert verarbeitet wird und der Sachbearbeiter am Ende nur noch auf OK drücken muss. Denn am Ende ist klar, diese menschliche Entscheidung, die soll bleiben. Wir wollen uns nicht durch KI ersetzen lassen, aber Standardprozesse muss nun wirklich kein Mensch mehr machen.
3: Natürlich gäbe es immer auch Skeptiker, sagt die Bürgermeisterin. Aber die meisten habe man inzwischen von den Vorteilen eines digitalen Rathauses überzeugen können.
4: Und wir haben sogar schon beobachtet, dass Sachbearbeiter auch proaktiv auf uns zugekommen sind und gesagt haben, können wir nicht noch das und das und das nachrüsten, weil die durchaus in der Praxis auch die Vorteile für sich erkennen.
3: Elke Walter ist im Rathaus für das Thema Digitalisierung zuständig. Sie betont, Bürgerinnen und Bürger können auch weiterhin ins Rathaus kommen, wenn sie ihre Anliegen nicht online bearbeiten können oder wollen. Und auch in Sachen Datenschutz gäbe es hohe Standards. So werden die Daten zum größten Teil auf Servern in Deutschland und nicht im Ausland gespeichert. Walter erklärt, dass es im Rathaus letztlich 2 Stoßrichtungen der Digitalisierung gibt.
5: Nach außen hin für die Bürgerinnen und Bürger und nach innen aber eben auch für unsere eigenen Leute und Mitarbeiter. Weil einfach in unseren Abteilungen die Mitarbeiter alle wirklich, ich sag einfach mal, Oberkante sind. Die arbeiten ab im Tagesgeschäft und sind alle eigentlich irgendwie am Rotieren wegen zu viel Arbeit und vielen Routineprozessen, die man eben vereinfachen könnte, digitalisieren könnte und damit Zeit ersparen könnte.
3: Dabei gäbe es keine Digitalisierung um der Digitalisierung willen, betont Sebastian Kircher. Er ist Pressesprecher der Gemeinde Petersberg und außerdem für die IT im Haus zuständig. Ihm ist wichtig zu betonen, es muss immer einen Mehrwert geben. Er erklärt es am Beispiel Friedhof.
6: Wir werden jetzt eine neue Friedhofsordnung erlassen, wo auch erlaubt ist, dann auf den Grabsteinen, auf den Urnen QR-Codes zu hinterlegen, dass man direkt da die einscannen kann und sehen kann, jawohl, welche Person ist hier begraben, wie lange ist hier noch das Liegerecht, wer ist Ansprechpartner, wenn das Grab ungepflegt ist und sowas.
3: Über eine App kann der Friedhofsgärtner Fotos von ungepflegten Gräbern direkt an das zuständige Amt schicken und die können die Angehörigen informieren. Es profitiert aber noch eine weitere Gruppe von den digitalen Neuheiten, Gründerinnen und Gründer. Denn Petersberg ist seit Mai 2026 eines von 9 Pilotstandorten für das Bundesprojekt Schneller Gründen.
4: Bei Schneller Gründen geht es um eine Zusammenarbeit zwischen den Kommunen, dem Finanzamt und dem Amtsgericht. Denn alle 3 Ämter braucht man, um eine Gründung vollziehen zu können, eine Unternehmensgründung. Und Ziel des Projektes ist es, dass die Bürgerinnen und Bürger nur noch eine Anlaufstelle haben, sodass die Gründung innerhalb von 24 Stunden abgeschlossen sein kann.
3: Perspektivisch erhofft sich die Bürgermeisterin dadurch mehr Gewerbesteuern, um damit die klammen Kassen der Kommune zu füllen.
1: Konnte ich Ihnen heute helfen? Ich wünsche Ihnen eine gute Reise nach Südafrika. Auf Wiederhören.
3: Petersberg wird digital. Wer dennoch einen Termin vor Ort hat, wird im Wartezimmer noch immer mit einem Korb voll Süßigkeiten und dem vertrauten Geräusch der Kaffeemaschine begrüßt. Ein Geräusch aber wird Bürgermeisterin Brandes nicht vermissen. Das der Faxgeräte.
4: Eines mussten wir tatsächlich lassen. Es gibt doch immer noch mal Behörden und Institutionen, die auf Faxgeräte angewiesen sind. Aber alle anderen Faxnummern und Geräte haben wir ersatzlos verbannt. Und darauf sind wir stolz.
0: Keine Wartezeiten im Rathaus in Petersberg in Hessen. Wenn Sie uns weitere Beispiele für unsere Sommerserie Geht doch nennen möchten, was in Ihrer Stadt oder Kommune gut funktioniert, schreiben Sie uns einfach eine Mail an gehtdoch@deutschlandfunk.de.

0: Anna Rossinelli mit Unstoppable.
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2: Kennst du den Schriftsteller Johann Gottfried Säume? 19. Jahrhundert. Der ist damals einfach losgewandert. 1801. Bis ans Ende von Europa.
3: Und das möchte Paul Gompitz auch. Auf nach Syrakus. Etwas von der Welt sehen. Der Film Spaziergang nach Syrakus läuft jetzt im Kino. Aber Paul ist DDR-Bürger und kommt nicht weg.
4: Lieber Egon Krenz, nach meinen vergeblichen Bemühungen, auf legalem Weg eine Italienreise machen zu können,
5: versuche ich heute Nacht mit meiner Segeljolle nach Dänemark zu gelangen.
3: 7 Jahre dauert es, bis Paul die Flucht aus Rostock gelingt und er seinem Ziel näher kommt. Seine Frau Anne bleibt zurück.
6: Anne, wenn ich aus Italien zurück bin, dann kläre ich das.
7: Du hast deine Entscheidung getroffen, jetzt musst du da alleine durch. Ruf mich nicht mehr an.
3: Spaziergang nach Syrakus, der Film von Lars Jessen mit Charlie Hübner und Lina Beckmann in den Hauptrollen, jetzt im Kino.
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3: Scott and Lilla, das sind Scott Hildebrand aus Chicago und Lilla Despois aus Paris. Beide in Berlin lebend, wo Lilla vor ein paar Jahren spontan bei Scotts Straßenmusik mitsang. Heute tritt das Duo in Bochum auf. Eine charmante Feel-Good-Musik, bei der die beiden Folk, Blues und Jazz verbinden. Sie spielen ihre eigenen Songs, haben aber auch bekannte Coverversionen. Scott and Lilla, das Konzert heute ab 17.45 Uhr auf dem Zeltfestival Ruhr in Bochum, Samstag in einer Woche in Berlin, dann in Braunschweig. Der Vater aus Angola, die Mutter aus Ostdeutschland. Don Pablo Molemba, 1995 in Eberswalde geboren, ist Journalist, Reporter und Podcaster. Jetzt hat er sein erstes Buch geschrieben, Hundeheimat. Morgen stellt er es in Hamburg vor.
9: Ich habe auch erstmal so für mich ein gewisses Selbstbewusstsein in meiner deutschen Identität aufbauen müssen. Ganz selbstbewusst behaupten zu können, hey, na klar bin ich ostdeutsch.
3: Don Pablo Molemba kannte nichts anderes als die brandenburgische Provinz und erlebte immer wieder rassistische Anfeindungen.
9: Es gab in Eberswalde einen von Angolanern organisierten Kulturverein, der hieß Palanca. Dort haben wir jedes Jahr gemeinsam Feste gefeiert. Und ich glaube 2001 oder 2002 wurde der abgebrannt.
3: Hundeheimat, der Osten, meine Familie und andere Rätsel. Die Lesung mit Don Pablo Molemba morgen um 18.30 Uhr auf Kampnagel in Hamburg, am kommenden Mittwoch in Berlin.
10: Die Kulturtipps von Susanne von Schenk. Das sind die Fantastischen Vier mit Bestandsaufnahme.

0: Die Hitze der letzten Tage und Wochen macht gerade Menschen in den Großstädten schwer zu schaffen. Beton und Asphalt heizen sich auf. In manchen Nächten kühlt es kaum noch ab. Da helfen nicht nur Klimaanlagen, sondern auch mehr Pflanzen. Können die Städte da mehr tun? Einer Kölner Pflanzen- und Balkonliebhaberin ist aufgefallen, auf vielen Balkonen sind gar keine Pflanzen. Und sie hat Ideen, wie sich das ändern ließe. Beatrice Zeider hat sie und ihren Balkon besucht.
1: Mir war von Anfang an die Balkonbegrünung immer wahnsinnig wichtig. Und ich habe mir schon vor dem Einzug Gedanken gemacht, wie ich jetzt diesen kleinen 3-auf-1-Meter-Balkon am besten ausnutzen kann.
2: Nadine Springinkli hat einen grünen Daumen. Die 42-Jährige stand schon während ihres Studiums auf einem Feld in Südafrika, forschte an Insekten und war später in einem Agrarunternehmen tätig. Ihre Liebe zu Pflanzen kommt also nicht von ungefähr. Auch deshalb ist Springinklis Balkon immer bunt bepflanzt. Lange Zeit war er aber die einzige Oase in der Nachbarschaft. Auch heute sieht man hier nur wenige Pflanzen. Fast alle Balkone sind trist und leer. Nadine Springinkli will das ändern. Nicht nur in ihrem Viertel, sondern in der ganzen Stadt.
1: Und tatsächlich, wenn man sonst so durch Köln läuft, ist ja der Großteil der Balkons komplett umgegrünt. Also ich würde sagen mindestens 60-70%. Und wenn man einen Balkon hat, der sozusagen als große grüne Oase wirkt, dann ist die Wahrscheinlichkeit auch viel höher, dass der Balkon daneben auch mindestens Pflanzen drauf hat.
2: Springinkli entwirft einen Flyer und startet eine Online-Umfrage mit einem QR-Code. Sie will wissen, ob sich Leute in der Stadt Köln für mehr Balkonbegrünung interessieren. Sie spricht Leute an in ihrer Nachbarschaft, aber auch in einem Gartencenter. Immerhin 15 Interessenten melden sich. Viele von ihnen wissen nicht, wie sie ihren Balkon nachhaltig bepflanzen können. Daraus schließt sie:
1: Leute holen sich halt die Inspiration von ihren Nachbarn, von ihren Freunden. Die haben natürlich auch oft die gleichen Grundbedürfnisse und Präferenzen. Ich glaube, das ist vor allen Dingen, weil sie ein Zielbild brauchen. Das hilft ungemein bei der Realisierung von so einer Balkonbegrünung.
2: Diese Erfahrung hat sie auch in ihrer eigenen Nachbarschaft gemacht. Kurz nachdem sie ihren Balkon begrünt hatte, sieht sie auch bei einigen Nachbarn erste Balkonkästen. Gemeinsam mit der Stadt Köln will sie diese Initiative weiterverfolgen, scheitert aber erstmal an bürokratischen Hindernissen.
1: Da habe ich mich auch mal online einfach umgeschaut bei der Stadt Köln, ob es da Möglichkeiten gibt, irgendwie Unterstützung zu bekommen für so eine Initiative, die einfach insgesamt Leute zur Balkonbegrünung animiert. Zumindest in meiner ersten Recherche vor ein paar Monaten bin ich nicht weit gekommen. Ich habe keine wirklichen Ansprechpartner gefunden. Ich kenne mich natürlich auch in der Stadtverwaltung nicht wirklich aus. Was man ständig hört, ist einfach nur, dass die Stadt Köln kein Geld hat. Jeden Sommer verdorren Bäume, weil wir es nicht schaffen, die zu gießen. Das ist nicht sehr motivierend dazu, Gelder für so etwas zu finden.
2: Aber Springinkli gibt nicht auf und findet die Initiative Grün hoch 3, ein Förderprogramm, um Betonflächen zu entsiegeln und die Stadt zu begrünen. Allerdings schreiben die Verantwortlichen der Stadt auf Anfrage des Deutschlandradios:
3: Die Stadt Köln schafft mit dem Förderprogramm Grün hoch 3 Dächer, Fassaden, Höfe Anreize zur Förderung von Begrünungs- und Entsiegelungsmaßnahmen für private Antragstellende. In der aktuellen Förderrichtlinie von Grün hoch 3 wird eine Balkonbegrünung nicht berücksichtigt.
2: Aber Nadine Springinkli versucht weiterhin, Mitstreiter für ihr Vorhaben zu gewinnen. Mit dem Naturschutzbund NABU will sie Kontakt aufnehmen. Und auch mit dem Verein Querbeet steht sie im Austausch. Querbeet hat es durch private Spenden und Gelder von der Stadt geschafft, den Brüsseler Platz in der Kölner Innenstadt zu bepflanzen und damit aufzuwerten. Und ganz aussichtslos scheint die Lage bei der Stadt Köln für mehr Grün auf dem Balkon nicht zu sein. Denn die Förderrichtlinie von Grün hoch 3 ist nicht in Stein gemeißelt.
3: Die Inhalte der Richtlinie werden regelmäßig hinterfragt und bei Bedarf angepasst.
2: Der Naturschutzbund NABU in Köln will so lange nicht warten. Mehr Grün auf den Balkonen der Stadt, das hält Geschäftsführerin Birgit Röttering für eine gute Idee.
4: Es gibt ganz tolle Ideen, wie man Balkone begrünen kann. Wir bevorzugen natürlich naturnahe Balkone. Und dazu gehören dann die Wildstauden, die besonders schön sind, die auch besonders gut auf Balkonen wachsen. Und wir haben da verschiedene Möglichkeiten, die auch zu verschenken, die rauszugeben.
2: Aktuell verteilt der Naturschutzbund Köln mithilfe von Stiftungsgeldern Balkonstauden auf verschiedenen Pflanzenfesten in ganz Köln. Die Stauden kommen gut an und sind schnell vergriffen. Der Wunsch, den eigenen Balkon zu begrünen, ist bei den Stadtbewohnerinnen und Bewohnern also da. Auch deshalb geht die Staudenaktion weiter, vor allem in Stadtvierteln, wo sich vielleicht nicht alle Bewohner teure Pflanzen aus dem Baumarkt leisten können.
4: Wir planen noch weitere Stadtfeste, ist aber noch lang kein Termin gefunden worden in Chorweiler, in Nippes und auch in Mülheim.
2: Für Nadine Springingli ist das ein erster Schritt in die richtige Richtung. Von ihrer Balkoninitiative in Köln lässt sie sich aber weiterhin nicht abbringen. Deshalb hat sie eine App entwickelt, auf der man sich seinen kahlen Balkon virtuell begrünen lassen kann. Als Inspiration und als Motivation.
1: Man lädt ein Bild von seinem Balkon hoch und bekommt dann aber auch direkt, basiert auf den eigenen Präferenzen, auf den eigenen Balkonverhältnissen, Lichtverhältnissen etc., einen botanisch korrekten Vorschlag, was man damit machen könnte.
2: Die App hat sie gleich an ihrem eigenen neuen Balkon ausprobiert. Seit gut einem Jahr wohnt sie mit ihren Kindern und ihrem Ehemann in einer neuen Wohnung mit einem größeren Balkon.
1: Inzwischen ist der Balkon vor allen Dingen für uns Ausgleich zum fehlenden Garten geworden. Denn ich habe 2 Kinder, 5 und 9. Und ich möchte denen unbedingt, auch wenn es Stadtkinder sind, ein bisschen diesen Zugang zur Natur näher bringen, Pflanzen wachsen zu sehen. Also mal abgesehen davon, dass es das Stadtbild erheblich verbessern würde, glaube ich, bringt es auch wahnsinnige Vorteile für die einzelnen Menschen, denen die Balkone gehören.
0: Mehr Grün auf dem Balkon, privates Engagement für ein besseres Stadtklima.

Die amerikanische Sängerin Ash mit Stop the Wedding, einem Song über eine gescheiterte Ehe. Fitnesswahn im Popkultur-Wochentalk, darum geht es unter anderem nach den Nachrichten auf Deutschlandfunk Kultur. Und hier sind die The Kooks mit If They Could Only Know.

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1: Mit Frederik Würwig. Deutsche Firmen erhalten hunderte Millionen Euro wegen zu viel gezahlter US-Zölle zurück. Wirtschaftsverbände und Großkonzerne fordern die Bundesregierung zu schnellen Reformen auf. Und Medienrechtler verlangen bei Desinformationskampagnen strengere Löschpflichten für Online-Plattformen. Deutsche Firmen haben in den vergangenen Wochen offenbar hunderte Millionen Euro wegen zu viel gezahlter US-Zölle erhalten. Das Magazin Wirtschaftswoche berichtet, dass nach der gerichtlichen Aufhebung der Zölle von US-Präsident Trump mehr als 790 Millionen Euro erstattet wurden. Die Zahl geht aus Finanzberichten der Konzerne hervor. Die größte Erstattung hat demnach der Logistikkonzern DHL verbucht. Der DAX-Konzern will das Geld an seine Kunden weiterreichen, wie er mitteilte. Der Medizintechnikkonzern Siemens Healthineers bekam gut 200 Millionen Euro zurück. Wirtschaftsverbände und Großkonzerne fordern die Bundesregierung zu schnellen Reformen auf. Das berichtet die Mediengruppe Bayern und beruft sich auf ein Schreiben von Verbänden und Unternehmen aus Bayern und Baden-Württemberg. Diese fordern, geplante Reformen schleunigst und ohne Abstriche umzusetzen. Zu den Unterzeichnern gehören Audi, BMW, Mercedes-Benz und Siemens. Auch Kanzleramtsministerin Waken sieht Handlungsbedarf und verweist dazu auf die Kabinettsklausur nächste Woche in Neu-Hardenberg. Daran nehmen auch Wirtschaftsvertreter teil.
2: Ja, wir stehen vor großen Herausforderungen, das ist klar. Wir müssen schauen, dass unser Land wieder wettbewerbsfähiger wird, als es jetzt ist. Das ist ein großes Ziel der Bundesregierung und da gibt es ganz viele Stellschrauben, die wir jetzt drehen müssen. Das Thema Lohnnebenkosten müssen wir uns anschauen. Energiekosten, wie ist der Arbeitsmarkt aufgestellt? Wie können wir da vielleicht auch zu mehr Flexibilität bei Arbeitszeiten kommen? Da gibt es viele Vorschläge. Vieles ist schon angestoßen, aber es ist großer Handlungsbedarf da,
1: sagt die CDU-Politikerin Nina Waken im ZDF. Der Bundesverband der Energie- und Wasserwirtschaft hat vor Panikmache angesichts der halbleeren Gasspeicher gewarnt. Wie Hauptgeschäftsführerin Andrea im Deutschlandfunk sagte, sind Sorgen zwar nachvollziehbar, laut Andrea ist die Situation aber nicht vergleichbar mit dem Krisenjahr 2022. Gasspeicher sind demnach weniger wichtig, weil Deutschland Flüssiggas importiert. Die Partei Die Linke und Verbraucherschützer warnen

0: vor steigenden Preisen. Laut Wirtschaftsministerium sind keine Gasengpässe im Winter zu erwarten, da gegenwärtig viel Gas importiert wird. Wegen des Niedrigwassers in der Donau muss nun auch Bulgarien in seinem einzigen Atomkraftwerk die Stromproduktion drosseln. In Kozloduy wird die Stromerzeugung in einem von zwei Reaktorblöcken um gut 10% reduziert. Das Atomkraftwerk ist mit Abstand der wichtigste einzelne Stromerzeuger Bulgariens. Silke Hane.
1: Der Ausfall eines Teils der Produktion soll jetzt durch Solarenergie ausgeglichen werden. Bulgarien hat den Ausbau von Photovoltaikanlagen in den vergangenen Jahren stark vorangetrieben. Außerdem hat das Land Braunkohle- und Wasserkraftwerke. Bulgarien führte zuletzt ungewöhnlich viel Strom aus. Der Hauptgrund sind die Ausfälle und Leistungskürzungen der AKW stromaufwärts der Donau. In den vergangenen Wochen mussten bereits die Kernkraftwerke Pocs in Ungarn und Cernavoda in Rumänien ihre Leistung drosseln oder herunterfahren.
0: Griechenland stattet seine historischen Stätten mit einem modernen Feuermeldesystem aus, um sie besser vor Waldbränden zu schützen. Laut Kulturministerium nutzt der Mechanismus eine Kombination aus Daten von Wärmebild und optischen Kameras, die in Echtzeit an die örtliche Feuerwehr geschickt werden. Insgesamt sind in Griechenland seit Jahresbeginn über 300 Menschen festgenommen worden, weil sie Brände verursacht haben sollen. Astrid Halder.
2: Ein Feuerwehrsprecher sagte im griechischen öffentlich-rechtlichen Rundfunk, in 36 Fällen handle es sich um Vorsatz. Über 270 seien fahrlässig verursacht worden. Wie zum Beispiel ein Fall auf Kreta vergangene Woche. Der sorgte nicht nur bei Einsatzkräften für Kopfschütteln. So brach dort laut griechischer Feuerwehr ein Feuer aus, nachdem ein Urlauber am Waldrand mit Holzkohle gegrillt hatte. Medienberichten zufolge sagte er den Behörden, er habe nicht gewusst, dass Grillen im Freien bei starkem Wind und Trockenheit verboten sei.
0: Der Medienrechtler Frederik Ferro fordert bei Desinformationskampagnen strengere Löschpflichten für Online-Plattformen. Dabei geht es besonders um den Missbrauch von Medienmarken. Laut Ferro sollten Medien hier wegen ihrer Bedeutung für die Meinungsbildung einen besonderen Schutz genießen. Eine solche Vorrangstellung ist aus seiner Sicht bereits im European Media Freedom Act angelegt. Von einer Desinformationskampagne sind derzeit Medien wie der Stern, Spiegel TV, die FAZ und der Mitteldeutsche Rundfunk betroffen. Laut Experten ist die Kampagne mutmaßlich aus Russland gesteuert und soll die öffentliche Meinungsbildung kurz vor den Wahlen in mehreren Bundesländern beeinflussen.
3: Das Wetter.
0: Heute gibt es gebietsweise Regen, der sich vom Südwesten auf den Südosten und die östliche Mitte ausweitet. An den Alpen und im Vorland kommt es nachmittags vereinzelt zu kräftigen Gewittern mit Unwetterpotenzial. Auch im Westen und Nordwesten gibt es örtlich Schauer oder Gewitter. Sonst ist es wechselnd bewölkt bei Höchstwerten von 18 bis 27 Grad.
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4: Herzlich willkommen. Sind Sie zufrieden mit Ihrem Körper? Das ist eine sehr persönliche Frage, aber das ist auch eine Frage, die derzeit sehr viel in der Öffentlichkeit verhandelt wird. Die Fitnessbranche in Deutschland, die wächst und wächst, und auf Social Media gehen die entsprechenden Bilder und Tipps und Statements rum, immer mit dem Ziel, möglichst fit, möglichst stark und möglichst schlank zu sein. Was diese Bilder und Messages für eine Wirkung entfalten, wo sie motivieren, wo es aber auch wirklich einen kritischen Blick braucht, das ist gleich ein Thema in unserem Popkultur-Wochentalk, den wir gleich hören, wie immer, am Freitagnachmittag.

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1: Hallo, ich bin Massimo Majo. Herzlich willkommen zum heutigen Popkultur-Wochentalk. Wie immer mit zwei aktuellen Phänomenen aus der Popkultur, die wir hier tiefer beleuchten wollen. Und wie immer mit zwei Gästen. Mit dabei ist die Kulturwissenschaftlerin und Schriftstellerin Meetu Sanyal. Hi Meetu.
2: Ich grüße euch.
1: Und die Journalistin und Deutschlandfunk-Kulturkollegin Helene Schreiner. Hi Helene.
3: Hallo.
1: Wir wollen hier gleich über Fitness sprechen, über Bilder und Videos von sportmachenden, durchtrainierten Menschen. Helene, du hast es vorgeschlagen. Was bewegt dich da?
3: Ja, ich habe das, um ehrlich zu sein, ein bisschen auch aus einer persönlichen Motivation mitgebracht, weil ich mich gerade sehr viel mit Sportmachen beschäftige. Und wenn man da einmal so, ich sag mal, dann auch online in den Algorithmus abrutscht, dann ist man da ganz schnell in der Mühle drin, die einem sagt, oh Gott, du könntest noch disziplinierter sein, du könntest noch mehr machen, du könntest noch schöner sein. Mhm. Und natürlich muss ich mich und hoffe ich auch, dass alle andere sich da so ein bisschen schützen und wir das irgendwie schaffen, da auch so ein bisschen eine kritische Auseinandersetzung mit diesem ganzen Thema heute hier in der Sendung hinzukriegen.
1: Und es trotzdem aber auch nutzen, weil es natürlich auch toll ist, Sport zu machen. Mhm. Aber es kann natürlich, klar, kann es auch zu einem Druck werden. Werden wir nachher gemeinsam eintauchen. Aber jetzt widmen wir uns erstmal einem Fall, der Ende letzter Woche für viel Bestürzung gesorgt hat. Dem Fall rund um den britischen Soziologieprofessor Jason Arday. Der wurde vor einer Woche tot aufgefunden. Er war bei seiner Anstellung vor 4 Jahren der jüngste schwarze Professor in Cambridge. In den letzten Wochen hat es Plagiatsvorwürfe gegen ihn gegeben, die dann zu einem riesigen Medienecho geführt haben. Die Vorwürfe kamen ursprünglich von einem Professor, der behauptet, Intelligenz sei genetisch bedingt, bezeichnet sich selbst als Racial Realist und der behauptet hat, Arday sei eben durch Diversitätsförderprogramme nur Professor geworden, weil er schwarzer war. Und so war Arday dann ins Zentrum der Kulturkämpfe geraten, rund um Race und Diversität an Universitäten. Für ihn ist das tragisch geendet. Meetu, du bist selbst auch akademisch tätig, du hast selbst promoviert und hast den Fall Arday genau verfolgt. Bevor wir gleich deine Einschätzung dazu hören, hören wir vielleicht mal ganz kurz, was ein Kollege von Arday gesagt hat. Kehinde Andrews, Professor of Black Studies in England, er sagt Folgendes.
4: This isn't just a tragedy. A man was lynched yesterday.
5: Es ist nicht bloß eine Tragödie. Ein Mann wurde gestern gelyncht.
4: And you can't just blame Cambridge University. This is the media. This is 188 articles.
5: Man sollte dafür nicht nur der Universität von Cambridge die Schuld geben, sondern auch den Medien. 188 Artikel wurden über ihn geschrieben. Und heute, wo er schon tot ist, stehen die Reporter immer noch vor seinem Haus.
4: He would still be alive.
5: Wenn er weiß gewesen wäre, wäre er noch am Leben.
4: What else do we call that but a public lynching of his man?
5: Also was sollte man anderes dazu sagen, als dass dieser Mann öffentlich gelyncht wurde?
1: Würdest du das auch so sehen, Meetu? Wenn Arday ein Weißer gewesen wäre, dann wäre er jetzt noch am Leben?
2: Also wenn er ein Weißer gewesen wäre, wäre er jetzt noch Professor in Cambridge, weil es gibt ja eine ganze Reihe von Professoren, Professorinnen in Cambridge und auch an anderen Elite-Universitäten, denen Plagiat und zwar in deutlich größerem Ausmaß vorgeworfen wurde. Und da gab es weder die Medienöffentlichkeit noch wurde denen gekündigt. Lynching ist so ein großes Wort, weil es ja ein direktes Gewaltverbrechen ist. Und die Gewalt hier verlief ja auf einer anderen Ebene. Aber dieses Ausmaß an Artikeln, also es waren ja, glaube ich, 248 alleine in Großbritannien in den großen Medien. Ich rede jetzt nicht mal von sozialen Medien, in 3 Wochen. Ne? Also das sind, ich weiß nicht, wie viele pro Tag. Das ist natürlich eine wahnsinnige Aufmerksamkeit für eigentlich etwas, was ja so ein kleines akademisches Thema ist.
1: Mhm. Können wir uns gleich nochmal genauer anschauen. Helene, vielleicht von deiner Seite noch, was waren deine Gedanken, als du vom Tod von Arday gehört
3: hast?
1: Also
3: mich hat dieses wahnsinnige Medieninteresse auch total schockiert. Also ich habe mir ein paar Berichte, Videoberichte angeguckt von Tagesschau, Dreisat und so weiter und da ging es auch um die Trauerveranstaltung zu seinem Tod, die in London stattgefunden hat und da ist mir ein Schild total hängen geblieben. Auf dem stand auch das, was Meetu gerade gesagt hat. Da war die Rede von 249 Artikeln in 22 Tagen und das finde ich einfach irre. Also das, ich weiß nicht, wann es das letzte Mal in Deutschland eine ähnliche vergleichbare Debatte gab, vielleicht Klaas Relotius oder so, wo es natürlich um Journalismus gab und nicht um den akademischen Betrieb, wo vielleicht auch so ein Interesse bestand, aber ob da wirklich fast 250 Artikel zu verfasst wurden in so einer kurzen Zeit, das wage ich auch nochmal zu bezweifeln. Mich hat es schockiert.
1: Ja, wir können ja vielleicht uns mal anschauen, was für Ebenen da so zusammenkommen. Das Ganze kam ja ins Rollen eben durch diese Plagiatsvorwürfe. die ursprünglich eben von diesem Nathan Koffness kam, der auch mal Professor war in Cambridge und der sich als Racial Realist bezeichnet. Vielleicht, MeToo, kannst du uns das einordnen? Woher kommen diese Vorwürfe?
2: Ich glaube, der war nicht mal Professor da, der hatte so ein PhD-Forschungsding an der Uni. Also genau, der hatte halt diese Vorstellung, dass ohne diese DEI, also diese Programme zur Gleichstellung, würden überhaupt keine schwarzen oder nahezu keine schwarzen Professoren an Universitäten, vor allem nicht an Elite-Universitäten sein. Der sagt, die wären dann hauptsächlich im Sport und in der Unterhaltung, die sind einfach nicht gut genug. Der meint, auch Frauen wären dann übrigens nicht an Universitäten. Mhm. Dieses Race Realist ist wirklich eine lange Form, um zu sagen Racist. Also das ist wirklich entsetzlich, auch wie er über Jason Arday gesprochen hat. Das ist die eine Seite. Die andere Seite ist tatsächlich aber, dass das von den Medien sozusagen wie als bare Münze genommen wurde. Die haben relativ wenig im Verhältnis über Koffners wirklich entsetzliche irgendwie rechte Netzwerke berichtet, sondern ganz viel darüber, oh, da ist jetzt dieser schwarze Professor und da sieht man es ja. Das war, und da war ganz viel Häme bei, es war so verächtlich und es ist ja noch nichts bewiesen. Ganz im Gegenteil, es gab eine Untersuchung an der Liverpool Jamours University, weil es gab diese Vorwürfe schon vorher von der Times und vom Telegraph und die ein Jahr vorher sind die zu dem Ergebnis gekommen, ja, es gibt einige Stellen, wo tatsächlich Sätze eins zu eins übernommen wurden aus einer anderen Arbeit von Paula Swodiak irgendwie Myers. Das ist ebenfalls eine inzwischen sehr bekannte Akademikerin, die ihre Karriere gemacht hat. Der hat die häufig zitiert. Also es ist nicht, dass er unterschlagen hat, dass er mit ihrer Arbeit gearbeitet hat, aber es sind halt Sätze in seiner Arbeit, die er nicht als von ihr gekennzeichnet hat. Und da wurde immer gesagt, Plagiat ist aber kein opferloses Verbrechen. Naja, also was heißt hier Opfer? Das war eindeutig nicht korrekt zitiert, da müsste man drauf gucken. Aber irgendwie die Universität ist im Ergebnis gekommen, das sind Unsauberheiten, das ist aber nicht Plagiat, weil das waren so beschreibende Sätze. Es waren halt nicht irgendwie Erkenntnisse, Analysen, die er von ihr genommen hat, nicht gekennzeichnet hat, sondern der Versuchsaufbau ist folgendermaßen. Und dann hat er halt dieselbe Formulierung gewählt.
1: Ja, also alles keine Gründe eigentlich für dieses Medienecho.
2: Aber sogar wenn, also ich glaube, das ist die Sache, sogar wenn es ein Plagiat gegeben hätte, dann sollten wir daraus ja eigentlich lernen, lasst uns den Ball flach halten, lasst uns das in Ruhe angucken, weil da kam ja so vieles gleichzeitig zusammen. Und auch die deutschen Medien übrigens, die ihn dann als Hochstapler, als neuen Felix Krull und so weiter bezeichnet haben, die haben das ja sofort übernommen, anstatt zu sagen, ja, wenn man mit sehr, sehr, sehr vielen Texten umgeht, dann werden auch Formulierungen dabei wandern, wie können wir besser arbeiten, aber nicht, wie können wir jetzt hier ein Exempel statuieren.
3: Wobei ich auch finde, es gibt da jetzt nicht nur die Yellow Press oder die großen bösen Schlagzeilen gegen Arday, sondern es gibt ja auch sehr etablierte Medien, die über diesen Fall berichtet haben. Und auch der Guardian, der da eine große Rolle gespielt hat, ist ja eher ein linksliberales Medium ist. Und da habe ich mich auch umgeguckt. Ich glaube, ein Journalist vom Guardian hatte auch diese ganze Geschichte um Jason Arday ins Rollen gebracht so ein bisschen. Und der Guardian hat dann den Versuch unternommen, in die Biografie von Jason Arday zu gucken und die Universitäten, die er in seinem Lebenslauf angegeben hat, als dort habe ich unterrichtet oder da habe ich noch eine Professur inne, kontaktiert. Und da gibt es eben auch große, große Unstimmigkeiten. Ja. Also ich kann das ja mal zitieren. Also er wird zum Beispiel, er ist Fellow des Jesus Colleges und da steht, also ist eine Biografie von ihm hinterlegt und da steht, dass er Visiting Professor an der Ohio State University und der Glasgow School of Education sei. Und diese beiden Universitäten haben eben eine Anfrage vom Guardian bekommen und haben gesagt, nee, der arbeitet hier nicht oder hat hier nicht gearbeitet, also nicht als Visiting Professor. Dann stand da auch noch, er hätte eine Honorarprofessur an der Durham University inne und an dieser Universität hat er tatsächlich früher auch gelehrt. Und dann hat die Daily Mail diese Durham University kontaktiert und da steht dann auch in der Mail an die Daily Mail, nein, wir haben jetzt nichts mehr mit Jason Arday zu tun. Er hat auch behauptet, dass er einen Master in Psychodynamic Practices hätte von der Birkbeck University of London. Und die Uni hat dann auch dem Guardian mitgeteilt, dass sie keine Unterlagen zu einem Studenten namens Jason Arday haben. Mhm. Also es gibt da schon große, große Fragezeichen. Und ich finde schon, dass man dem nachgehen kann. Trotzdem, und da bin ich total bei MeToo, rechtfertigt das nicht, was jetzt passiert ist und diesem großen, großen Echo. Aber natürlich kann ich verstehen, dass es ein Interesse daran gibt, was hat dieser Mensch wirklich für eine Ausbildung.
1: Genau, und das sind ja auch zwei Ebenen von Vorwürfen, irgendwie diese Plagiatsvorwürfe und dann diese Vorwürfe eben der Biografie und des Lebenslaufs, wo dann eben so Begriffe fallen wie Hochstapler oder sowas. MeToo, wie siehst du das denn? Also du hast es jetzt gerade kritisiert auch, dass der dann als Hochstapler bezeichnet wird, aber jetzt haben wir ja gerade von Helene gehört, dass es da ja schon auch also irgendwie Grund gibt zu zweifeln zumindest. Wie hätte man denn damit umgehen können, also da mit so einem Zweifel nachzugehen und zu kritisieren, ohne da gleich in Grabenkämpfe zu verfallen?
2: Also erstmal, Hochstapler ist ja eine Verurteilung. Man kann halt sagen, okay, irgendwie, man muss Dingen nachgehen und das kann man auch machen. Dann ist die Frage, wie weit muss das in der Öffentlichkeit gemacht werden oder wie weit wäre das eine universitätsinterne Sache? Das ist ja auch immer, wen geht es wirklich etwas an? Viele der Dinge, die ihm vorgeworfen wurden, also er hat dann ja wirklich einen Lebenslauf, der zieht einem die Schuhe aus irgendwie. Er soll bis zum 11. Lebensjahr nicht gesprochen haben, erst mit 18 richtig lesen gelernt haben. Also man hat dann wirklich das Gefühl, das ist alles erfunden. Wenn man dann näher reingeht, stellt sich aber vieles als gar nicht ganz so falsch raus. Also auch daher soll 30 Marathons in 35 Tagen gelaufen sein. Ob es 30 waren, weiß ich nicht. Es gibt aber Fotos von diesen Marathons. Er soll semi-professionell Fußball gespielt haben. Das hat er tatsächlich gemacht. Also deshalb, es ist so ein bisschen schwierig. Da ist ja plötzlich mit einer ganz, ganz, ganz großen Lupe drauf geguckt worden. Ich finde, wir müssen drauf gucken. Wir müssen auch erwarten von Menschen, die andere Menschen unterrichten zum Beispiel, dass sie irgendwie verlässlich sind. Aber, und das ist halt immer die Frage, Ballflach halten finde ich immer, immer, immer richtig, wenn es um Menschenleben geht. Denn gerade beim Guardian, die Familie von Jason Adey hat ja den Guardian kontaktiert und hat gesagt, könntet ihr bitte in eurer Berichterstattung vorsichtiger sein? Jason Adey ist selbstmordgefährdet, der ist ja neurodivergent irgendwie. Das sind tatsächlich Dinge, es ist sehr gefährlich. Und der Guardian hat sich, also die haben dann, ich habe dann die E-Mails gesehen, die haben dann wirklich zurückgeschrieben, nee, wir müssen irgendwie, wir können das alles gut verstehen, aber wir sind verpflichtet der Öffentlichkeit gegenüber. Und das ist angesichts der Tatsache, dass hier ein Mensch sein Leben verloren hat und dass er zwei kleine Kinder hat, ist das absolut entsetzlich. Und also ich merke auch gerade, wir machen ja dasselbe wie die anderen Medien auch. Wir sezieren diesen Menschen auch. Können wir, wir haben jetzt keine Zeit, eine Schweigeminute zu machen, vielleicht so eine Schweige 10 Sekunden dafür, dass hier wirklich ein Menschenleben zerstört worden ist.
1: Können wir machen. Wir können das mal auf uns wirken lassen. Genau, da ist ein Menschenleben zerstört worden. Das ist Teil dieses Falls. Ich finde es interessant, weil ihr jetzt beide gleich auch die Medien kritisiert habt. Ne? Man könnte ja denken, na gut, das ist irgendwie von rechten Hetzern oder sowas lanciert worden oder so. Aber
2: das ist ja genau die Sache.
1: Das ist eben nicht, genau. Das ist nicht alleine, sondern es sind auch die Medien. Aber ich frage mich in so einer, also was man den Medien ganz konkret vorwerfen kann. Ich habe eure Punkte gehört. Gleichzeitig habe ich so das Gefühl, wir leben auch in einer Zeit, die generell sehr aufgeheizt ist, wo es fast nicht möglich ist, vielleicht eine Kritik zu üben, ohne dass aus dieser Kritik dann eine Eskalation entsteht. Frage ich mich, ja, was für eine Wahl haben die Medien da?
2: Also ich glaube, wir lassen uns einfach zu sehr von rechts treiben. Wir lassen uns auch zu sehr von, es gibt irgendwelche Vorwürfe im Internet und dann irgendwie läuft die Maschinerie an. Weil ich kann mich ja noch an den Tag erinnern, als im Internet der Algorithmus geendet wurde. Vorher war das chronologisch, ich bin schon so alt, und plötzlich war es nach Relevanz. Und Relevanz bedeutet nach Aufmerksamkeit, und Aufmerksamkeit bedeutet Wut. Also das heißt, die Dinge, die am häufigsten geklickt wurden, weil sie die meiste Erregung hervorgebracht haben. Und das hat ganz, ganz, ganz schlechte Auswirkungen. Was wir eigentlich machen sollten, wäre zu sagen, okay, wir nehmen das ernst, wir machen eine sorgfältige Recherche, wir reden auch mit den Menschen selber, wir geben ihnen auch ein Wort und dann veröffentlichen wir das. Das muss nicht heute entschieden werden. Also das sind ja Vorwürfe von vor 10 Jahren. Wir haben jetzt auch Zeit dafür und auch wirklich in der Öffentlichkeit das zu vertreten, auch die Universität, die sich ja am Anfang vor ihn gestellt hat und danach auch sehr einen Rückzieher gemacht hat, weil die Universitäten natürlich auch unter wahnsinnigem Druck stehen. Und das wissen wir, Rechte, auch in Deutschland, die AfD, ich sollte das Wort AfD nicht so früh in diesem heute verwenden, die gehen ja ganz, ganz stark auf Kultur, weil sie wissen, das ist etwas, mit dem ganz große Aufmerksamkeit generiert wird.
1: Helene, vielleicht deine Perspektive auch als Radioschaffende oder sowas. Also man sagt irgendwie Ball flach halten und eben nicht so schnell darauf reagieren.
3: Jetzt gar nicht aufgrund dessen, dass ich auch Radioschaffende bin, würde ich es gerne ein bisschen von den Medien wegbringen, sondern einfach, glaube ich, größer sogar machen. Nämlich als Gesellschaft haben wir da einfach eine Verantwortung und auch das, was MeToo gerade schon angedeutet hat, die Universität Cambridge da auch in die Verantwortung nehmen. Also ich glaube, dass schwarzes öffentliches Leben ein gefundenes Fressen ist, sowohl für die Zwecke der Linken als auch der Rechten. Also als Jason Arday angefangen hat an dieser Universität, gab es wahrscheinlich auch sehr, sehr viele Artikel darüber. Er war der gerade mal 5. schwarze Professor an der Cambridge University. Das ist natürlich wahnwitzig, wenn wir überlegen, wie divers die britische Gesellschaft ist und wie viele schwarze Menschen dort leben und bestimmt auch sehr, sehr gut ausgebildete und intelligente schwarze Menschen. Da gab es unter diesen DEI-Richtlinien, also Diversity, Equity und Inclusion-Richtlinien, ein Riesenfeuerwerk über Jason Arday. Genau, er hatte so einen Rising Star, also du hast ja gerade auch schon über seine Biografie erzählt, so ein Rising Star-Phänomen irgendwie ausgelöst. Und dann muss aber eine Universität und muss eine Gesellschaft aber auch ein Umfeld schaffen, in dem schwarze Menschen sicher sind, auch wenn sie fallen und auch wenn sie sich als Lügner entpuppen, kann es nicht darin münden, dass jemand sich dann suizidiert, sondern es, ja, dann hat er vielleicht seine Professur verloren, aber es darf nie so weit kommen. Und da muss vielleicht die Cambridge University oder muss jede andere Universität der Welt, die sagt, wir wollen hier Diversität in unserem Lehrbetrieb, muss sich dann fragen, wie müssen dann aber unsere Strukturen aussehen, dann auch Leute zu schützen vor links und auch vor rechts.
1: Wir können dazu vielleicht den Journalisten Robert Rothefer kurz hören. Den hatten wir diese Woche im Interview hier in Deutschlandfunk Kultur. Der hat jahrzehntelang in England gelebt, kennt Cambridge auch so ein bisschen von innen. Und er hat als Reaktion auf den Fall Arday Folgendes gesagt.
6: Wenn das Universitätssystem in Großbritannien nicht so ein hierarchisches wäre, dann müsste man auch kein Fantast sein, um von außen da hinein zu gelangen. Also diese Fantasien des zu höherem geborenen Ausnahmemenschen, die Jason Arday verkörpert hat, die waren auch irgendwie ein Produkt genau dieser Welt, die ihn dann fallen gelassen hat. So würde ich das sehen.
1: Also er spricht hier über die elitären Strukturen an den Unis oder in Cambridge, wo man es eben schwer hat, wenn man nicht aus elitären Kreisen kommt, so sagt es Robert Rothefer.
2: Es stimmt tatsächlich. Also ich kenne das ja auch. Ich habe ja auch vieles an Cambridge bereits gemacht oder auch Premwada Gopal, die ja Professorin in Cambridge ist, indischstämmige Britin, die irgendwie Professorin in Cambridge ist, die auch immer wieder über Rassismus berichtet hat oder dass sie in ihre eigene Uni geht und dann gefragt wird, ob sie denn überhaupt irgendwie zutrittsberechtigt da hätte, weil die Leute denken, oh, die ist braun, die kann ja gar nicht hier unterrichten. Also das ist tatsächlich etwas, was man sehr ernst nehmen muss. Ich glaube, wo wir aufpassen müssen, ist, dass wir immer sagen, ja, er ist ein Fantast, das wissen wir tatsächlich noch nicht. Also es ist tatsächlich, ja, es gibt viele Vorwürfe, aber das ist nicht bis in die letzte Instanz untersucht worden und vieles hat sich de facto in letzter Instanz als gar nicht ganz falsch herausgestellt. Das heißt, irgendwie dieses Label würde ich auch sehr, sehr ungern auf ihn irgendwie applizieren. Vor allem, weil, und ich habe inzwischen auch relativ breit recherchiert, seine Studierenden haben ja darüber geredet, was für ein wirklich toller Professor er ist, wie sehr er sich für seine Studierenden eingesetzt hat. Also den Job, den er gemacht hat, scheint er wirklich gut gemacht zu haben.
1: Also auf jeden Fall ein Fall, bei dem sehr viel zusammenkommt. Und der viel erzählt über verhärtete Fronten und über die tragischen Folgen, die diese Kulturkämpfe haben können, die wir derzeit so viel erleben. Ich sage schon mal ganz vielen Dank für eure Gedanken dazu, Mitu Sanyal und Helene Schreiner. Und wir machen jetzt hier einen Cut und kommen zu einem ganz anderen Thema, das auch gerade sehr präsent ist. Wir kommen zu unserem zweiten Thema heute in unserem Popkultur-Wochentalk. Und wir sprechen jetzt über unsere Körper. Die scheinen uns ganz besonders wichtig zu sein derzeit. Es sind mal wieder neue Rekordzahlen erschienen zur Fitnessbranche in Deutschland. Noch nie waren so viele Menschen in Gyms angemeldet wie im letzten Jahr. Knapp 12 Millionen Menschen. Noch nie hat die Branche so viel Umsatz gemacht wie derzeit. Auch die Nachfrage von Sportklamotten, Fitnessklamotten, die wächst und wächst. Und damit wächst auch der Fitness-Content auf Social Media, der dann zum Beispiel so klingt.
7: Ihr checkt nicht, wie sehr Pilates eure Körperhaltung verändern wird. Wirklich, Mädels, das Beste, was ihr für eure Haltung machen könnt, ist Pilates. Und ich rede nicht mal von der Figur. Klar macht Pilates auch einen richtig tollen Body, wenn man das wirklich durchzieht. Also wirklich, diese Sportart heilt euren ganzen Körper. Ich habe das Gefühl, ich habe auch gar keine Rückenschmerzen mehr. Und eine gute Haltung verändert natürlich auch, wie andere Leute euch wahrnehmen. Viel selbstbewusster, viel eleganter und viel präsenter.
1: Ja, das ist das Versprechen. Wir werden nicht nur fit, sondern auch noch selbstbewusst, elegant, präsent. Wie viel Optimierungshype steckt da drin und was für politische Dimensionen lassen sich da auch finden? Wollen wir jetzt drüber sprechen. Helene, du hast so ein Meme mitgebracht auf Social Media. Ein Zitat: Ich fühle als Erwachsener jetzt stärkeren Gruppenzwang, Proteine zu essen, als ich früher Gruppenzwang gefühlt habe, Drogen zu nehmen als Jugendlicher. Also ist nicht nur der Fitness-Hype, sondern auch der Fitness-Zwang, der auf Social Media Thema ist.
3: Auf jeden Fall, ja, natürlich. Also man sieht die ganze Zeit Ernährungstipps, Sportroutinen, vorher, nachher Bilder von Körpern, die vorher ein bisschen mehr Fett hatten und dann ein Sixpack oder ein ansetzendes Sixpack. Also da ist auf jeden Fall ein großer Vergleich möglich, vor dem man sich vielleicht manchmal ganz schön in Acht nehmen sollte. Mhm. Und ja, jeder weiß es besser, jeder sieht besser aus, jeder ist schöner, schlanker, toller und disziplinierter, gefühlt.
1: Diesen Bildern ist man dann so ausgesetzt. Du hast vorhin schon gesagt, Helena, du hast gerade viel, du bist konfrontiert mit diesen Bildern. Mhm. Was würdest du sagen? Was lösen die in dir aus, diese vielen Bilder?
3: Also erstmal kann ich das, ich würde sagen, junge Frau, die wir gerade gehört haben, was die gesagt hat, das liebe ich, was sie gesagt hat, weil es stimmt. Aha. Also man wird durch Sport selbstbewusster, ich weiß nicht, ob man unbedingt eleganter wird, aber man hat auf jeden Fall Vertrauen in seinen eigenen Körper und man lernt ihn natürlich auch besser kennen und vielleicht schöpft man dann daraus das Vertrauen, weil man weiß, okay, ich schaffe das jetzt hier einfach 5 Stockwerke hochzulaufen, wo ich vielleicht noch vor einem halben Jahr am Ächzen und Stöhnen war und dachte, okay, jetzt ist hier 4. Stock, ich mache mal kurz Pause. Mhm. Deswegen, ja, was machen diese Bilder mit mir? Also inzwischen, glaube ich, bin ich so drin, dass ich mir oft was abspeichere und dann denke, ach, das könnte ich auch mal ausprobieren, so diese Übungen für einen starken, für einen Strong Core.
1: Ja.
3: Ansonsten muss ich mich aber auch, wenn ich dann mal schlechtere Phasen habe, davor hüten, die nicht zu sehr in meinen Kopf kommen zu lassen. Mhm. Also und darauf
1: weil dann
3: zu
1: achten. Der Zwang kommt.
3: Genau,
1: sozusagen.
3: Der Zwang kommt und auch dieses, was ich gerade schon gesagt habe, dieses große Vergleichen und natürlich dann auch sehr schnell das Abwerten des eigenen Körpers.
1: MeToo, wie ist das bei dir? Wie viel Gruppenzwang, Normierungsdruck fühlst du, wenn es um Fitness geht?
2: Also erstmal, was ich an Fitness so liebe, ist, die bieten uns ja noch Heilserzählungen an. Das macht ja alles Mögliche. Also ne, die Linken machen das nicht mehr, die Kultur macht das nicht mehr. Aber die Fitnessbranche sagt, oder auch irgendwie Ernährungs-, also ne, wenn du dich vegan ernährst, wenn du Rohkost isst, dann wird sich alles in dir verändern. Und das sind ja grundsätzliche Bedürfnisse, die wir so ein bisschen vernachlässigen und auf die wir so ein bisschen irgendwie mit gerümpfter Nase herunterschauen. Aber die sagen etwas, was funktionieren könnte. Das andere ist, wir kennen das als Kulturschaffende, es gibt keine linearen Erzählungen. Also du machst das und dann ist das das Ergebnis. So funktioniert das Leben einfach leider nicht. Mhm. Also sie bieten einem auch Versprechen an, die sich in dieser Form nicht einlösen können. Ich reite immer darauf rum, ich bin so alt, aber es ist tatsächlich, ich komme ja noch aus einer Zeit, als Mädchen gesagt wurde, nee, mach keinen Sport, das ist nur was für die Jungs, irgendwie, das ist unweiblich, als auch Muskeln bei Mädchen, als wirklich, wirklich negativ gehalten. Ich war in so einer Sportschule, da gab es einen Sportkolleg, meine beste Freundin ist damals in den Sportkolleg gegangen, hatte Sportleistungskurs und die ist da so gemobbt worden als einziges Mädchen, dass sie dann wirklich freiwillig die Stufe wiederholt hat, nur um aus diesem Sportleistungsding rauszukommen, weil sie da ein Fremdkörper drin war. Und das hat sich ja verändert. Also dass irgendwie junge Frauen sind ja gerade das Gesicht der Fitnessbewegung.
1: Aber das finde ich da auch spannend, genau diese Unterscheidung vielleicht. Ne? Also wie inszenieren sich Frauen und Männer in diesen Fitnessbildern, Videos? Weil ich habe schon das Gefühl, da gibt es schon wahrscheinlich einen Unterschied. Ne? Bei Männern ist dann eben viel Muskel oft das Thema. Gibt es auch manchmal sowas Übermaskulines. Bei Frauen geht es vielleicht noch mehr um Schlanksein. Wie nehmt ihr da die Unterschiede heute wahr?
3: Also ich glaube, ich würde jetzt erstmal kurz noch bei den Frauen bleiben, weil da gibt es ja auch schon Unterschiede. Da gibt es auf jeden Fall Frauen, die dafür trainieren, dünner zu sein und schlanker zu sein und irgendeinem gesellschaftlichen Körperideal mehr zu entsprechen. Und dann gibt es aber auch, und das ist dann der Inhalt, von dem ich mich immer eher angezogen fühle, es gibt so eine Art Gegenbewegung zu diesen ganzen, also wir sprechen ja jetzt auch immer wieder darüber, dass Body Positivity vorbei ist und alle jetzt wieder sehr, sehr dünn werden durch Spritzen und Ozempic, Wegovy, wie es alles heißt. Es gibt dann aber eben auch die Gegenbewegung und das könnte man, glaube ich, so ein bisschen labeln unter These Girls Are Getting Fit und Strong. Und da gibt es dann eben ganz viele Videos von Frauen, zum Beispiel, die High Heels tragen oder High Heels im Schuhgeschäft anprobieren und damit dann mehrfach auf- und abspringen oder mal kurz einen Sprint hinlegen. Mhm. Und dann steht dann so was drüber wie mal gucken, ob ich in den Schuhen noch einen Typen umhauen könnte oder so. Also natürlich sehr humorvoll. Oder dann gibt es auch eine Creatorin, die liebe ich über alles, die heißt Nunchuck Princess. Die hat so zwei Nunchucks in der Hand. Das ist so, das ist so eine Waffe, die verbunden, also es sind zwei Holzstäbe verbunden an einer kleinen Kette. Okay. Und damit trainiert sie dann, hat immer total edle, schicke Outfits an, auch teilweise hohe Schuhe und sieht einfach total sportlich aus. Und man sieht halt, diese Frau hat Muskeln und die trainiert regelmäßig. Also ich glaube, dass es da jetzt auch einfach einen Trend gibt dahin, dass Frauen stärker werden. Und ich glaube vielleicht auch, das könnte man da auf jeden Fall rein interpretieren, in der Gesellschaft, in der Frauen oder als Frauen gelesene Personen ständig Sexismus ausgesetzt sind und auch Übergriffen ausgesetzt werden sind, dass Frauen da vielleicht verstehen, okay, wir müssen uns wehren können und wir müssen deswegen stark sein.
2: Was ich daran aber total interessant finde, ist, das sind ja in der Regel, also es geht um Stärke, es geht auch um Durchhalten, es geht auch ganz, ganz stark um dieses, ich habe das geschafft, ich habe mir ein Ziel gesetzt, was ja alles positiv besetzte Werte sind und auch sehr, sehr feministische Werte. Gleichzeitig ist die Inszenierung von diesen Frauen immer eine hyperfeminine. Also das sind halt irgendwie sehr, sehr schlanke Frauen. Das sind auch Frauen, die ganz, ganz häufig in alle Schönheitsideale hineinpassen, alle irgendwie auch sehr weiblich, also weiblich in Anführungszeichen, irgendwie sehr hyperweiblichen Schönheitsideale hineinpassen. Und diese Mischung ist ja das, was das so sexy macht. Und gleichzeitig müssen wir uns aber klar machen, das ist nicht, also wir werden nicht femininer, wir werden das nicht erreichen können, sondern wir werden das, was für unseren Körper in Fit irgendwie erreichbar wäre, erreichen können.
3: Ja, das stimmt, was Metu sagt. Also das nehme ich auch wahr, dass das hyperfeminine Frauen und Darstellungen von Weiblichkeit sind. Und da muss man sich dann natürlich auch fragen, wo sind die anderen Körper? Also wo sind dickere Körper? Wo sind Körper von POC-Personen, von schwarzen Personen? Und die fallen dann halt schnell mal durch dieses vermeintliche, ich mache jetzt hier mit meinen Händen Anführungsstriche, Schönheitsraster.
1: Du hast ja in der Vorbereitung, Helene, zu diesem Gespräch mal diesen Begriff verwendet, Fitnessfaschismus. Und dann dachte ich erst, ja gut, das ist jetzt vielleicht ein bisschen zu stark. Irgendwie, klar, es gibt diesen Druck, es gibt diesen Zwang, es ist spannend, sich das anzuschauen, aber Faschismus, schon ein bisschen weit weg. Aber natürlich stimmt es auch, wenn man es mal historisch guckt, dass dieser Kult um athletische Körper natürlich auch bei den Nazis ein großes Ding war. Schlanke, starke Körper waren da ein starkes Idealbild. Wenn man das jetzt mit heute vergleicht, kann man wahrscheinlich sagen, heute wird es weniger von außen, von Macht, Politik propagiert, als mehr, dass es von innen kommt, oder?
3: Ja, also ich meinte mit Fitnessfaschismus vor allem die Räume, in denen Fitness gemacht wird. Also jetzt zum Beispiel Pilates und Yoga. Ich kann gleich auch nochmal was zur Historie sagen, weil dieser schlanke, starke Körper bezieht sich unter den Nazis eher auf Männerkörper und nicht so sehr auf Frauen. Ja. Die sollten nach Ansicht der Nazis anders aussehen. Ich muss an Pilates-Studios denken, hier in Berlin, in der Stadt, in der ich lebe, aber ich spreche aus einer Großstadtperspektive, ich weiß nicht, wie Pilates-Studios in kleineren Orten aussehen, die sehen hier aus wie das krasseste Designhotel oder auch mal gerne ein Apple Store, also alles weiß und sehr leuchtend oder eben sehr durchdesignt. Diese Studios sind sehr teuer. Ich habe mal nachgeguckt, in einem angesagten Pilates-Studio in Berlin kostet die kleinste Mitgliedschaft, also kann man verschiedene Pakete buchen, kostet da 90 Euro. Dafür kann man dann viermal im Monat trainieren. Mhm. Also dann kann man sich ja schnell ausrechnen. Das ist auf jeden Fall eine Stange Geld. Und dann muss man sich natürlich fragen, wer kann in diese Studios gehen? Wer kann sich das leisten? Wer fühlt sich da aber auch wohl? Also selbst wenn man sagen könnte, Menschen, die vielleicht aus einem finanziell schwacheren Haushalt kommen, jetzt aber vielleicht irgendwie Geld haben oder dafür auch gerne entscheiden, dafür möchte ich mein Geld ausgeben. Kann ich mir nicht vorstellen, dass die sich da wohlfühlen. Oder auch ich hatte, glaube ich, am Anfang große, große Berührungsängste und auch große Vorurteile gegen diese Fitnessbubble. Die haben sich zum Glück nicht so sehr bestätigt oder nur teilweise bestätigt. Oder ich konnte die dann überwinden. Aber genau das meine ich eben mit, also wenn es diese Räume gibt, die für eine bestimmte Zielgruppe sind, dann muss man eben auch sich die Frage stellen, wer wird von diesen Räumen ausgeschlossen?
1: Wobei das ja vielleicht auch nur ein ganz spezieller Teil ist dann von der Fitnesswelt, weil gleichzeitig ist Fitness nicht auch sehr demokratisch, weil man auch mit einer Matte zu Hause und einem YouTube-Video und ein paar Laufschuhen auch schon weit kommt.
3: Voll, man könnte eigentlich die Laufschuhe anziehen und drauf losjoggen, aber das ist ja nicht das, was uns propagiert wird im Social Media oder das ist gerade nicht der Sporttrend. Also der Sporttrend ist, vor allem für Frauen, ins Pilatesstudio zu gehen, sich einen Lululemon-Set anzuziehen und da Sport zu machen. Mhm. Und das kostet einfach sehr viel Geld. Natürlich ist Sport an sich demokratisch, hoffentlich und niedrigschwellig, aber ich glaube, die Hürden zu dem, was heute so vermarktet wird als Trend, sind dann doch sehr, sehr hoch.
1: Würdest du es auch so sehen, Mito, dass das auch eine Klassenfrage ist?
2: Also natürlich, und es ist ja auch eine Altersfrage. Also dass irgendwie, wenn man ins Fitnessstudio geht oder auch in bestimmte Kurse geht, sind halt ganz, ganz viele junge Menschen dabei und dann nach oben hin, also in altersmäßig irgendwie, dann fisselt das relativ schnell wieder aus. Die andere Sache ist aber auch, dass ja ganz viele andere Formen Sport zu machen ja überhaupt nicht so zugänglich sind. Also ich persönlich, ich würde ja jederzeit schwimmen, irgendwie freiwillig, ohne Ende. Aber die ganzen Seen, irgendwie der Badesee in Düsseldorf schließt jetzt in ein paar Tagen, also irgendwie Anfang September, und dann kann ich den Rest des Jahres nicht mehr dort schwimmen gehen. Also das heißt irgendwie, es ist ja tatsächlich, Zugang ist ja eigentlich hauptsächlich regelmäßig in Fitnessstudios da, und da müssten wir natürlich auch drüber nachdenken. So, also Sport ist ja auch ein eigener Raum, ein eigener Ort, so eine artifizielle Umgebung, und warum funktioniert das alles nicht auch draußen? Also es werden ja eigene Welten geschaffen, fast so wie so virtuelle Welten dafür.
1: Das sind dann vielleicht auch Bilderwelten, ne? Weil sie dann auf Social Media besonders gut funktionieren.
3: Besonders schick aussehen und Instagrammable sind, ja.
2: Und es gibt diese großen Spiegel, das finde ich auch ganz, ganz toll, wo man sich selber dabei beobachten
3: das
2: kann.
3: Das hasse ich zum Beispiel total. Da denke ich immer, nein, ich will mich hier nicht schwitzend sehen, wie ich versage.
1: Ich drehe mich auch immer weg, ich will auch nicht die anderen sehen, die dann auch sich gleichzeitig dabei angucken, während sie da so ihre Übungen machen. Ja, insgesamt ist es ja vielleicht eine große Frage, wie man da unterscheiden kann, ne? Weil du hast es am Anfang gesagt, Helene, oder wir haben es in diesem Ton gehört, natürlich ist Fitness ja, ist ja toll, es tut gut, es ist Empowerment, es ist Selbstbestärkung. Und dann gibt es aber gleichzeitig diesen Konformitätsdruck, es gibt diesen Zwang zur Optimierung, so könnte so eine Diktatur fast, erahnt man da oder so. Was würdet ihr da sagen, wie kann man das unterscheiden? Wann wird es problematisch, wann wird Fitness zu einem Machtinstrument? Wie können wir das selber unterscheiden?
3: Also ich glaube, die Frage, die man sich als erstes immer stellen sollte, wenn man Fitness macht oder Sport macht, ist, warum mache ich diesen Sport? Mache ich diesen Sport, um einem bestimmten Körperideal zu entsprechen oder weil ich mich wohler fühlen möchte, weil ich stärker sein möchte? Und wenn die Antwort darauf ist, ich möchte, einem bestimmten Körperideal entstehen, einem gesellschaftlichen Körperideal, dann kann man sich vielleicht ins Gedächtnis rufen, dass die Regulierung von Frauenkörpern, also ich habe ja jetzt viel über Frauen gesprochen, deswegen belasse ich es jetzt auch mal dabei, eben auch Machtverhältnisse darstellt und dass Machtverhältnisse über die Regulierung von Frauenkörpern ausgehandelt werden und dass besonders konservative und rechte Gruppen gerne Frauenkörper regulieren und das eben nicht nur, wenn es um Sport geht, sondern eben auch Reproduktionsrechte und so weiter und so fort. Und das da vielleicht dieser ganze Schönheits- und Schlankheitsdruck, den Frauen verspüren, vielleicht auch dazu dienen kann, Frauen von den wesentlichen Dingen fernzuhalten, von politischen Debatten, von wirklicher Selbstverwirklichung fernzuhalten. Und dass Schönheit oder der Schönheitsdruck, der da ist, Frauen vielleicht entfremdet von politischer Teilhabe.
1: Da ist aber auch eine Unterscheidung, die du triffst, ne? Was du vorhin auch gemeint hast, dass es bei Frauen, der findet es vielleicht auch so zwei Richtungen gibt, dass es eben diese Richtung Zierlichkeit und Schlankheit und diese Richtung eben Kraft. Das finde ich ja total spannend, auch diesen Widerspruch. Ist das ein Widerspruch oder geht es nicht auch zusammen oder wie würde das sein?
3: Ich denke auf jeden Fall, dass zierliche Frauen auch stark sein können, also und Muskeln haben können und zu Höchstleistungen fähig sind. Die Frage ist, will man sich selber kleiner machen? Und dann könnte man vielleicht auch die Frage stellen, bedeutet das, also wenn die Gesellschaft einem sagt oder jetzt wieder sagt, werdet dünner, werdet schmaler, bedeutet das im Umkehrschluss vielleicht sogar, dass auch die gesellschaftliche Rolle von Frauen geschmälert wird? Und da gibt es ein sehr, sehr schönes Zitat, das auch popkulturell schon mal aufgegriffen wurde von Beyoncé. Ja. Das Originalzitat stammt aber von einer Autorin, Chimamanda Ngozi Adichie.
1: Wir können ja mal reinhören. Mhm. Wir haben den Song hier, Beyoncé mit Flawless, mit diesem Zitat.
8: We teach girls to shrink themselves, to make themselves smaller. We say to girls, you can have ambition, but not too much. You should aim to be successful, but not too successful. Otherwise, you will threaten the man.
1: Also du sollst stark sein, du sollst ehrgeizig sein, du sollst erfolgreich sein, aber nicht zu viel, um die Männer nicht zu bedrohen. Ja, würdest du sagen, das gilt auch im Fitness-Kontext, MeToo?
2: Also ich habe immer so ein, also ich liebe Chimamanda Adichie, aber ich habe immer so ein leicht schlechtes Gefühl dabei, wenn wir sagen, ja, du musst aber mit dem richtigen Bewusstsein Sport machen, weil ich manchmal denke so, ach, mach erstmal Sachen und dann findest du dabei schon heraus, wie du dich dabei fühlen möchtest oder wie auch nicht. Ich finde ja auch, wir haben auch so ein bisschen dieses klassistische irgendwie die Nase rümpfen über Menschen, die ins Fitnessstudio gehen, das sind dann bestimmt alles so und dann kommen wirklich irgendwie Klischees und im Endeffekt ist es ja auch ein, also die linke Bubble bietet einfach viel zu wenig an, was das angeht. Die bietet vielleicht nochmal Kampfsport an, aber ansonsten so, wo sind die feministischen Sportgruppen? Die gibt es aber irgendwie wahrscheinlich in Berlin und hier bei uns in der Provinz in Nordrhein-Westfalen jetzt wirklich nicht so häufig. Und diese irgendwie, wenn wir sagen, wie die es machen, machen sie es falsch, dann sollten wir einfach bessere Angebote haben. Und auch die Frage so, dass immer sagen, ja, irgendwie die Frauenkörper sollen wieder schlanker werden. Gleichzeitig, es gibt ja keine feministischen Antworten. Also ich kenne das in so Gruppen, ne, dass dann junge Frauen zu mir kommen und sagen, wie kann ich abnehmen? Ich dann sage, keine Ahnung. Und da müssten wir natürlich irgendwie als Feministin noch Antworten drauf haben. Wie kann man das gesund machen? Was irgendwie, was entspricht dir auch? Und wir tun so ein bisschen wie, da stehen wir drüber. Wir fühlen uns einfach schlank. Und das stimmt natürlich auch nicht.
1: Mhm. Finde ich eine gute Losung, auch zum Schluss zu sagen, ja, einfach mal anfangen, Sport machen ist auf jeden Fall nichts, was gleich mal irgendwie was Problematisches ist. Es kommt dann drauf an, wie wir damit umgehen, wie wir mit den Bildern umgehen. Und Sport machen, Fitness ist auch eine super Ergänzung zu dem vielen Nachdenken über die Welt, was wir Kulturschaffende ja auch sehr gerne machen.
2: Am besten ist ja Sport mit Nachdenken. Ich gehe immer schwimmen mit meiner besten Freundin, dann reden wir ganz, ganz, ganz schnell über Politik und man kann viel, viel schneller über Politik reden, während man schnell schwimmt.
1: Ja, vielen Dank für eure Gedanken hier. Helene Schreiner, Deutschlandfunk Kulturkollegin und Mitu Sanyal, Autorin und Kulturwissenschaftlerin. Danke, dass ihr heute mit dabei wart hier im Popkulturwochentalk.
3: Sehr gerne.
2: Danke euch.

0: Ist in Neapel aufgewachsen, lebt mittlerweile in Wien, aber den Vesuv, den Vulkan bei Neapel, den hat sie mitgenommen, nennt sich nämlich Anna and Vulkan, hier mit dem Song Periodo Particolare.
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2: Die aus Seattle stammende US-Band Demon Hunter verklagt Netflix wegen des Animationsfilms K-Pop Demon Hunters. Die Musiker hatten Demon Hunter als Marke eintragen lassen und argumentieren nun, der Netflix-Film über eine Girlband verursache nicht nur eine erhebliche Verwechslungsgefahr, auch die Online-Vermarktung von Demon Hunter wird den Angaben zufolge erschwert, weil in den Suchergebnissen vorrangig der Film angezeigt wird. K-Pop Demon Hunters war der meistgestreamte Netflix-Film im letzten Jahr und gewann zahlreiche Auszeichnungen, darunter Oscars, Grammys und Golden Globes. Eine Fortsetzung soll 2029 erscheinen. Ehemalige Ensemblemitglieder des Saarländischen Staatstheaters erheben schwere Vorwürfe gegen einen früheren Gastchoreografen. Das berichtet der Saarländische Rundfunk. Nach dessen Recherchen soll es während der Proben für eine Ballettproduktion zu sexuellen Übergriffen durch den französischen Choreografen Aboula Gra gekommen sein. Der Fall reicht zurück ins Jahr 2023. Damals wurde das Stück Orfeo et Euridice abgesagt. Wegen unüberbrückbarer Differenzen zwischen Lagra und dem Theater, wie es öffentlich hieß. Der Saarländische Rundfunk berichtet nun, dass Tänzerinnen und Tänzer fast 20 mutmaßliche Vorfälle dokumentiert haben. Ihrer Aussage nach hat der damalige Intendant Bodo Busse die Ensemblemitglieder zunächst nicht ernst genommen und das Stück erst auf Druck der Bühnengewerkschaft gestrichen. Dieser Darstellung widerspricht Busse. Lagra hat sich dem SR zufolge auch nach mehrfacher Anfrage nicht zu den Vorwürfen geäußert. Archäologen kritisieren die nach wie vor ausstehende Ratifizierung der UNESCO-Konvention zum Schutz des Unterwasserkulturerbes. Dazu zählen etwa versunkene Schätze und unter Wasser liegende historische Stätten. Wie die Deutsche Gesellschaft zur Förderung der Unterwasserarchäologie dem Deutschlandfunk mitteilte, ist die Ratifizierung bislang ausgeblieben, weil es zwischen Bund und Ländern immer noch offene Rechtsfragen gibt. Die Kulturorganisation der Vereinten Nationen hatte das Übereinkommen vor 25 Jahren verabschiedet. Demnach ist das Unterwasserkulturerbe durch Plünderungen, kommerzielle Schatzsuche und Schleppnetzfischerei bedroht. Kinos in ganz Großbritannien erwägen, ihrem Publikum das Tragen der Smart-Brille des Facebook-Konzerns Meta zu verbieten. Sie befürchten, dass diese zum Raubkopieren von Filmen genutzt werden könnte. Allerdings erklärte der Branchenverband UK Cinema Association, dass die Kinos mögliche Vor- und Nachteile abwägen wollen. So können die Brillen Menschen mit Seh- oder Hörbeeinträchtigungen auch unterstützen, etwa mit Untertiteln. Auf der anderen Seite sagen die Kinos, dass Urheberrechte und Privatsphäre geschützt werden müssen. In zahlreichen Restaurants, Theatern, Kneipen und Gerichtssälen sind die Smart Glasses bereits verboten.
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0: Wir haben ja Musik für alle, die sich einen möglichst langen Sommer noch wünschen. Die britische Sängerin Charlotte O'Shea, die hat nämlich den Moment festgehalten, an dem der Sommer erst beginnt. Das war in ihrer Familie immer eine sehr besondere Zeit. Ihr Vater hat sich dann wohl immer sehr exzessiv in die Sonne gelegt und dabei einen höchst ansteckenden Optimismus verbreitet. Und diesen Optimismus, den hat Charlotte O'Shea in diesen Song hier übersetzt, heißt Start of Summer.

Das ist ein ganz neuer Song von dem Soundtüftler und Multiinstrumentalisten Bonobo, der hier alles selbst eingespielt hat, bis auf den Gesang. Der kommt von der jungen Sängerin Joy Crooks, die er sich hier dazugeholt hat. Always on your side heißt dieser Song. Gleich nach drei sprechen wir hier über das neue Album einer US-Band, die überhaupt keine Probleme damit hat, Donald Trump öffentlich zu kritisieren und seine Politik auch musikalisch zu kommentieren. Lamb Chop haben ein neues Album, heißt Punch the Clown, erscheint heute. Und das werden wir besprechen gleich hier in der nächsten Stunde in Deutschlandfunk Kultur. Und bis zu den 3 Uhr Nachrichten gibt es hier noch Musik aus der Schweiz. Das ist Veronika Fusaro mit dem Song Jealousy.

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3: Mit Frederik Würwig. Bundesinnenminister Dobrindt bestätigt den Fund eines Waffendepots in der Nähe von Berlin. Mehrere EU-Staaten drängen Israel zur Rücknahme von Siedlungsplänen. Und das Niedrigwasser in vielen Flüssen Europas bedroht laut Experten archäologische Funde. Bundesinnenminister Dobrindt hat den Fund eines geheimen Waffendepots in der Nähe von Berlin bestätigt. Wie Dobrindt in Berlin sagte, sind in dem Versteck zwei Handfeuerwaffen und Munition hinterlegt worden. Diese stehen nach seiner Aussage sicherlich im Zusammenhang mit der Planung von Anschlägen. Die Bundesanwaltschaft hat demnach gegen einen Verdächtigen wegen geheimdienstlicher Agententätigkeit und der Vorbereitung einer schweren staatsgefährdenden Straftat Ermittlungen aufgenommen. Der Mann befindet sich in Rumänien in Haft. Bundesinnenminister Dobrindt geht von einer hohen Gefährdungslage in ganz Deutschland aus.
4: Dieser Fall bettet sich ein in hybride Bedrohungsszenarien, ohne damit jetzt deutlich zu machen, dass es einen Zusammenhang zwischen diesem Fall und anderen aktuellen Vorfällen gibt. Aber hybride Bedrohungsszenarien, sie treffen uns auf unterschiedlichste Art und Weise. Dieser Fall zeigt aber auch sehr deutlich, dass wir wachsam sind gegenüber den hybriden Bedrohungen.
3: Bundesinnenminister Alexander Dobrindt, CSU. Mehrere EU-Staaten drängen Israel zur Rücknahme neuer Siedlungspläne. Das israelische Bauministerium hatte zuvor ein hochumstrittenes Projekt ausgeschrieben. Dabei geht es um 1200 Wohnungen in einem völkerrechtlich palästinensischen Gebiet östlich von Jerusalem. Bundeskanzler Merz sowie die Staats- und Regierungschefs von Frankreich, Italien und Großbritannien üben daran scharfe Kritik. Steffen Wurzel.
5: Die Staats- und Regierungschefs der vier bevölkerungsreichsten Länder Europas verweisen in ihrem gemeinsamen Schreiben auf das Völkerrecht, dass israelische Siedlungen im Westjordanland rechtswidrig seien. Merz, Macron, Meloni und Burnham kritisieren außerdem das, wörtlich, beispiellose Ausmaß von Siedlergewalt gegen die Zivilbevölkerung im Westjordanland. Wird dieses Siedlungsprojekt wie geplant gebaut, dann würde es das palästinensische Westjordanland faktisch zweiteilen, in einen nördlichen und einen südlichen Teil.
3: Deutsche Firmen haben in den vergangenen Wochen offenbar hunderte Millionen Euro wegen zu viel gezahlter US-Zölle erhalten. Das Magazin Wirtschaftswoche berichtet, dass nach der gerichtlichen Aufhebung der Zölle von US-Präsident Trump mehr als 790 Millionen Euro erstattet wurden. Die Zahl geht aus Finanzberichten der Konzerne hervor. Die größte Erstattung hat demnach der Logistikkonzern DHL verbucht. Der DAX-Konzern

0: Zahn will das Geld an seine Kunden weiterreichen, wie er mitteilte. Der Medizintechnikkonzern Siemens Healthineers bekam gut 200 Millionen Euro zurück. Die Sozialhilfeausgaben in Deutschland sind im vergangenen Jahr deutlich gestiegen. Im Vergleich zum Vorjahr legten sie um mehr als 6% auf 21,5 Milliarden Euro zu, so das Statistische Bundesamt in Wiesbaden. Alexander Schmidt.
1: Der Grund: allein für die Pflege stiegen die Hilfen um mehr als 13% auf 6 Milliarden Euro. Der Anteil der Pflege an den gesamten Sozialhilfeausgaben wuchs damit das dritte Jahr in Folge und macht inzwischen fast 28% aus. Dagegen legten der größte Posten in der Sozialhilfe, die Grundsicherung im Alter und bei Erwerbsminderung, nur um fast 3% auf knapp 12 Milliarden Euro zu. Das ist der geringste Zuwachs seit Jahren.
0: Das Niedrigwasser in vielen Flüssen Europas hat an verschiedenen Orten Relikte aus der Vergangenheit freigelegt. Doch aus Sicht von Archäologen kann das auch eine Gefahr darstellen. So könnten die Fundstücke durch den Kontakt mit Sauerstoff zerstört werden. Das sagte der stellvertretende Direktor der Römisch-Germanischen Kommission des Deutschen Archäologischen Instituts, Lukas Werther, der Frankfurter Allgemeinen Zeitung. Gefährdet sind demnach vor allem Holz, Leder, Textilien, Pflanzen- und Nahrungsreste, Getreidekörner und Pflanzenfasern. Wie Werther sagt, ist daher auch eine Hafenanlage aus römischer Zeit im Rhein gefährdet.
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0: Heute gibt es gebietsweise Regen, der sich vom Südwesten auf den Südosten und die östliche Mitte ausweitet. An den Alpen und im Vorland kommt es nachmittags vereinzelt zu kräftigen Gewittern mit Unwetterpotenzial. Auch im Westen und Nordwesten gibt es örtlich Schauer oder Gewitter. Sonst ist es wechselnd bewölkt bei Höchstwerten von 18 bis 27 Grad.
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3: Hallo und herzlich willkommen. An diesem Freitagnachmittag dreht sich wie jeden Nachmittag natürlich alles um die Musik. Gleich werden wir Ihnen einen Ausblick geben auf das große Sommerfestival. Deutschlandfunk Kultur feiert ja morgen, aber nicht alleine, nicht für uns, nein, sondern mit den Hörerinnen und Hörern, mit den Fans vom Deutschlandfunk Kultur. Und wir hören gleich mal, was da das musikalische Rahmenprogramm zu bieten hat. Da ist nämlich einiges, was auf Sie zukommt, entweder live und in Farbe vor Ort in Berlin oder eben dann auch im Radio. Das ist nur eins unserer Themen. Viel Musik haben wir natürlich auch in diesen kommenden zwei Stunden. Hier zum Beispiel Musik von Pamela, ein Duo, Better Than Before.

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1: Er ist Südafrikaner, sie Australierin. Zusammen sind sie auch privat ein Paar, nennen sich Pamela. Hier gehört im Deutschlandfunk Kultur. Sie wissen es wahrscheinlich, unser Funkhaus, das Zuhause vom Deutschlandfunk Kultur, das ist in Berlin-Schöneberg. Von hier aus senden wir und gerade ist ziemlich viel los vor und in diesem Funkhaus am Hans-Rosenthal-Platz. Denn es laufen die letzten Vorbereitungen für unser Sommerfestival, das morgen stattfindet. Jeder kann kommen, es ist umsonst und draußen und los geht es morgen Nachmittag. Um 3:15 mit einem Auftritt von Antoine Villautré. Antoine ist ein Franzose, der schon länger in Berlin lebt und dessen Lieder auch immer mal wieder bei uns hier im Programm gespielt werden.

0: Antoine Velotre singt vom Ende des Sommers bei diesem Stück. Und bevor der Sommer dann tatsächlich bald vorbei ist, wollen wir vom Deutschlandfunk Kultur also morgen feiern, live und bei freiem Eintritt vor unserem Funkhaus am Hans-Rosenthal-Platz in Berlin. Mein Kollege Matthias Wegner, der hat mit am Programm für dieses Festival gestrickt, ist jetzt bei mir im Studio. Wie geht's? Laufen alle Vorbereitungen gut?
1: Ja, alles bestens. Die Bühne steht fast. Es gibt keine Absagen oder ähnliches. Wetter sollte auch hinhauen. Und natürlich spürt man jetzt schon so eine schöne Mischung aus Vorfreude und Aufregung.
0: Letztes Jahr, da feierte dieses öffentliche Sommerfestival seine Premiere. Dieses Mal also Ausgabe Nummer 2. Was ist das für eine Herausforderung, sowas auf die Beine zu stellen?
1: Also es hat natürlich einen langen Vorlauf, aber da haben wir alle Beteiligten und alle Gewerke hier im Haus wieder super und sehr kollegial mitgearbeitet. Wir konnten natürlich dann auch etliches aus dem vergangenen Jahr auch lernen und davon jetzt auch profitieren.
0: Lass uns mal auf das diesjährige Programm schauen. Ist wahrscheinlich gar nicht so einfach, es allen recht zu machen. Wir Mitarbeiterinnen und Mitarbeiter haben ja schon ziemlich unterschiedliche Interessen. Die Fans vom Deutschlandfunk Kultur erst recht. Wie werden wir denen gerecht?
1: Ja, also es ist ja ein Angebot für alle da draußen, hier ein hochwertiges Angebot. Und wir möchten, wie man so schön sagt, besonders viele Leute abholen und begeistern, zu uns zu kommen und mit uns zu feiern. Es gibt nachmittags ein Kinderprogramm von den Kolleginnen und Kollegen der Kakadu-Sendung. Da tritt unter anderem auch ein Zauberer auf. Es wird an einer Stelle auch etwas historisch zugehen, denn in diesem Jahr wäre ja unser Vorläufersender der RIAS 80 Jahre alt geworden. Da unterhalten wir uns mit Zeitzeugen. Zudem wird es am Abend auch eine Live-Ausgabe von unserem langlebigen und ja noch immer sehr beliebten Sonntagsrätsel geben. Und dann gibt es natürlich jede Menge tolle Live-Musik.
0: Du hast die Bands, die Musikerinnen und Musiker für unser Fest mit ausgewählt. Wir sind ja keine professionellen Konzertveranstalter, wir sind ein Radio. Das sind schon unterschiedliche Paar Schuhe, ne?
1: Ja klar, aber trotzdem eine schöne Herausforderung. Also man erfährt ja wirklich viel über das Live-Business, das gar nicht ja, du hast es gesagt, unsere Kernkompetenz ist, aber man lernt auch ziemlich schnell, dass viele der richtig großen Acts, der Superstars, vorher schon Jahre komplett ausgebucht sind. Einige Agenturen, die haben sich auch gar nicht zurückgemeldet. Also das ist auch interessant, das mal zu erleben. Aber wir wussten eigentlich schon sehr früh, was wir wollten. Wir hatten sehr konkrete Vorstellungen, wen wir unbedingt dabei haben wollten. Und das lief dann sehr, ja, sehr erfreulich.
0: Mit dabei ist auch ein Musiker, der immer mal wieder bei uns im Programm eine Rolle spielt, der in Berlin lebende Betteroff. Das wird dann bestimmt gut, ne?
1: Denke ich ja. Also wir haben den ja ganz lange schon begleitet. Eine tolle Entwicklung hat dieser Musiker genommen in den letzten 6, 7 Jahren. Wir haben den ja seitdem er auf der Szene ist begleitet, habe das mal nachverfolgt. Das erste Mal war das schon bei uns in der Tonart in der Rubrik Newcomer der Woche. Das war 2020 im März. Dann ein halbes Jahr später kam er dann schon in die Tonart Live Session, hat ja was gespielt. Dann kam ja die Pandemie, wie wir wissen. Da hat er uns dann auch noch von zu Hause aus eine schöne Home Session 2021 geschickt. 2022, 2023 wieder Live Sessions. 2025 Album der Woche mit dem aktuellen Album Große Kunst, auch wieder begleitet mit Live Session. Dann gab es im Juni dieses Jahres das erste Funkhauskonzert. Und jetzt also betritt er die große Bühne hier vorm Haus, nachdem er im Sommer auch andere große Festivals gespielt hat, Southside, Hurricane. Also ganz tolle, ganz spannende Entwicklung.
0: Es soll ja Leute geben, die Betteroff trotzdem noch nicht kennen oder ihn vielleicht gerade nicht im Ohr haben. Betteroff, das ist er hier.

0: Betteroff, auf jeden Fall auch ein großer Lyriker und verbindet das mit guten Sounds. Zu hören morgen dann also ab ungefähr 17 Uhr auf der Open-Air-Bühne beim Deutschlandfunk Kultur. Und wer nicht vor Ort in Berlin dabei sein kann, der kann das sich dann im Radio anhören. Ab 17.05 Uhr wird das live übertragen. Bis abends, 20:30 berichten wir da vom Festival, senden wir live. Das heißt, es gibt nach dem Auftritt ja offensichtlich auch noch weitere Konzerthöhepunkte nach Betteroff, oder?
1: Ja.
0: Was wird da passieren?
1: Also es gibt dann vor allem auch viel tanzbare Musik. Ab 1930, da wird ihr das Swing Dance Orchestra spielen unter der Leitung von David Hamlin, der den Staffelstab von seinem Vater übernommen hat seit Anfang des Jahres. Und davor ist noch eine große Soul-Stimme aus Berlin mit ihrer Band zu Gast. Joey Denalani, auch sie eine gute Bekannte bei uns, ein gern gesehener Gast. Ihr letztes Album unter eigenem Namen Willpower. 2023 war ja auch das Album der Woche hier in der Tonart. Ich habe das damals auch selbst besprochen, unter anderem auch betont, wie geschmackvoll und meisterhaft das Ganze produziert war. Gute Songs, sehr guter Sound, dazu diese charakteristische Stimme von Joy. Ich gehe mal sehr stark davon aus, dass sie auch den ein oder anderen Song aus diesem Album morgen live spielen wird, möglicherweise auch diesen hier.

0: Ja, da ist hier die sehr weiche und warme Soul-Stimme von Joy Denelani. Das also das Open-Air-Sommerfestival vom Deutschlandfunk Kultur morgen vor dem Funkhaus in Berlin am Hans-Rosenthal-Platz. Ich sag's nochmal, Veranstaltung ist für alle offen und das bei freiem Eintritt. 3:15 geht's los, ab 17 Uhr dann auch im Radio. Und wir beide, Matthias Wegner und ich, wir werden dann auch unter die Besucher uns mischen,
1: Wir sind da, wir können auch gerne angesprochen werden und wir freuen uns auf jeden und auf jede.
0: Genau, vielleicht sieht man sich ja. Danke, Matthias.
1: Gerne.

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1: Gustar de ti, Musik von Luisa Sobral, hier bei uns in der Tonart am Nachmittag.
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0: Victoria West mit Flying hier im Deutschlandfunk Kultur. Punching the Clown, also dem Clown eins auf die Nase geben. So heißt das neue Album von Lamb Chop aus Nashville. Wer Bandleader Kurt Wagner kennt, der weiß, dass er ein politischer Kopf ist und engagierter Gegner des amtierenden amerikanischen Präsidenten. Und damit ist ja dann auch klar, welcher Politclown da gemeint ist, oder? Dirk Schneider hat mit Kurt Wagner über das neue Lamb Chop Album gesprochen.
1: The grainy and water singing sound.
2: Kurt Wagner von der Band Lamb Chop macht nicht gerne großes Aufhebens um Dinge. Dass das Banjo, das sich als sein Hauptinstrument durch das neue Lamb Chop-Album Punching the Clown zieht, von Justin Vernon gespielt wird, Kopf der Band Bon Iver und amerikanischer Indie-Folk-Superstar, das erwähnt er nur wie nebenbei.
3: He's just a great artist.
2: Justin Vernon sei halt ein fantastischer Künstler, nicht einmal ein besonders guter Banjo-Spieler, aber sehr feinfühlig und großartig darin, sich durch Musik auszudrücken. Ein Banjo, etwas Gitarre und Bass, vor allem aber ein Gospelchor von 6 Personen. In der Postproduktion wurden noch 12 Stimmen hinzugefügt. Auf die Idee dazu kam Wagner auf einer Autofahrt.
4: Im Radio lief ein Song, nur Stimme und Banjo. Es hat mich umgehauen, dass so etwas Einfaches mich so sehr berühren kann. Ich habe versucht herauszufinden, was für Musik das war. Vergeblich. Aber bei der Suche bin ich auf eine Musik gestoßen, die aus Schottland stammt. Man nennt es Lined Out Singing. Die Musik ist a cappella, es gibt eine Art Vorsänger. Man nennt ihn The Clark. Und der Chor wiederholt das. Es kam über die Appalachen in die USA und hatte Einfluss auf Blues, Gospel und Country. Die Stimmen waren nicht perfekt, aber sehr berührend.
3: And that these voices were not perfect, but they were very moving. I just wanted to explore the glory of the human voice.
2: Das Stück im Radio habe ihn dazu inspiriert, die Herrlichkeit der menschlichen Stimme auf seinem neuen Album zu erforschen. Während Wagners Gesang gebrochen wie immer klingt, manchmal gar wie ein leises Weinen, nehmen die Stimmen des Gospelchors unterschiedlichste Gestalt an. Der Chorgesang erinnert an einen sich ständig verändernden Himmel, der den Songs ihre intensive Stimmung verleiht.

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1: Manchmal düster dramatisch, wie im rassismusmüden Klagegesang White People. An anderer Stelle klingt der Chor wie in einem Werbespot der 60er Jahre.

0: Zunächst mag Punching the Clown für Lampjob-HörerInnen vertraut klingen. Bald aber stellt man fest, dass Wagner hier mit Produzent Ryan Olson tatsächlich ganz neue Klänge gefunden hat. Textlich bleiben die Songs vage, es finden sich Anspielungen auf die Lage der Welt und speziell der USA. In vielen Songs singt Wagner über seine Familie. Zwischendurch brechen in der Musik immer wieder kleine elektronische Effekte ein. Das Werk des Produzenten Ryan Olson.
1: There's some things in Minnesota, it's the wildest place that I found.
2: It would be just another pretty folky record.
0: Es wäre sonst einfach bloß ein weiteres hübsches Folk-Album geworden, sagt Wagner. Aber er habe zusammen mit Ryan Olson versucht, einen neuen Sound zu finden. Und das Album sollte nicht zu schwer, zu prätentiös klingen. Traurige Grundstimmung angesprochen, widerspricht er.
3: Da steckt ganz sicher auch Traurigkeit drin. Aber das wird durch ganz schön humorvolle Stellen ausgeglichen. Man sollte über dieses Album wirklich nicht vorschnell urteilen. Vielleicht gefällt es einem und dann kommt etwas ganz anderes um die Ecke. Man weiß nie, was einen erwartet. Und so soll das auch sein, denn man soll sich das Album in ganzer Länge anhören.
0: Es lohnt sich unbedingt, Punching the Clown in ganzer Länge zu hören. Das 17. Studioalbum von Lampjob berührt vor allem durch den wunderschönen und oft ungewöhnlichen Einsatz der Stimmen. Es hat Traurigkeit und Witz und, auch wenn die meisten Texte unverständlich bleiben, diese Musik spendet in ihrer Intimität Ruhe und Trost. Es ist ein Album aus einer und für eine Welt, die aus den Fugen geraten ist. 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
1: Punching McLown, das neue Album von Lamb Chop, hier vorgestellt im Deutschlandfunk Kultur. Ganz schön niederschlagende Musik zum Teil auch, ne? Da brauchen wir vielleicht ein bisschen was, was uns nach oben hebt. Gute Laune Song von George Harrison.

0: Got My Mind Set on You, natürlich, von George Harrison. Ist der wirklich aus dem Jahr 87? So steht es hier geschrieben. Ich hätte ihn ja noch ein bisschen älter gefunden oder befunden, aber man weiß ja dann eben doch nicht alles.
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2: Sass, die eigentlich Isabelle Geoffroy heißt, ist so etwas wie ein musikalischer Exportschlager aus Frankreich. Derzeit ist sie auf Deutschland-Tournee, heute in Berlin.
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2: Jahrelang war Sass, auch die Piaf des Blues genannt, als Straßenmusikerin, Varieté- und Jazzsängerin um die Welt getingelt. Dann kam mit ihrem Lied Je veux der Durchbruch.
3: Je suis là car des femmes avant moi se sont levées pour clamer leur droit.
2: Unangestrengt charmant begeistert Sass seitdem das Publikum mit ihrer Mischung aus Chanson, Jazz und Musette-Pop. Sass, das Konzert heute um 20 Uhr in der Zitadelle in Berlin, morgen in Bruchsal.
4: Oh baby, we can make it work.
2: Scott and Lilla, das sind Scott Hildebrand aus Chicago und Lilla Despois aus Paris, beide in Berlin lebend, wo Lilla vor ein paar Jahren spontan bei Scotts Straßenmusik mitsang. Heute tritt das Duo in Bochum auf.
4: That you and me.
2: Eine charmante Feel-Good-Musik, bei der die beiden Folk, Blues und Jazz verbinden. Sie spielen ihre eigenen Songs, haben aber auch bekannte Coverversionen. Scott and Lilla, das Konzert heute ab 17.45 Uhr auf dem Zeltfestival Ruhr in Bochum, Samstag in einer Woche in Berlin, dann in Braunschweig.
0: Susanne von Schenk mit den Musiktipps. Wir hören hier Gabriella Chilmi mit You're Hanging Around. Und danach lernen wir einen jungen Musiker kennen. Fabian Kuhn heißt er, hat heute sein Debütalbum veröffentlicht. Aufregender Tag für ihn.

Gabriela Cilmi hier im Deutschlandfunk Kultur mit Why Are You Hanging Around? Ist natürlich abgekürzt, dieses Why Are You, Y-R-U, Why Are You, so wie man es im Englischen manchmal macht. Wir bleiben nochmal im Englischen. You never get a second chance to make a first impression. So hieß es, glaube ich, früher in der Werbung. Ne? Und das passt ganz gut zu Fabian Kuhn. Es gibt keine zweite Chance, einen ersten Eindruck zu hinterlassen. Und dieser erste Eindruck, der ist dann prägend. Fabian Kuhn hat heute sein Debütalbum veröffentlicht, All We've Ever Been. Ein Debütalbum, natürlich eine ganz besondere Sache. Darüber haben wir mit ihm gesprochen. Er wird auch gleich einen seiner Americana-Songs, die auf diesem Album zu finden sind, für uns in einer besonderen Version einspielen. Die Tonart-Session steht also an. Aber vielleicht hören wir erst mal rein in dieses Album. Hier ist ein Stück namens The Only Thing, Fabian Kuhn.

0: So also klingt Fabian Kuhn, ein Köln lebender Musiker, dessen Debütalbum heute herausgekommen ist. Hallo Fabian, herzlichen Glückwunsch zum ersten Album.
1: Hallo, ja, vielen lieben Dank.
0: Ein Debütalbum, das geht ja nur einmal im Leben. Wie besonders ist dann der heutige Tag?
1: Sehr besonders. Es sind ganz, ganz viele erste Male jetzt diese Woche und besonders heute. Da habe ich heute nochmal drüber nachgedacht und das sind Momente, die kommen im Leben nicht mehr wieder. Also diese Aufregung, das erste Mal hier zu sitzen und dafür bin ich sehr, sehr dankbar.
0: Wie ist das mit diesem Album dann? Was hast du da so für Erwartungen? Ich weiß nicht, vielleicht auch Befürchtungen? Was wäre das Beste, was wäre das Schlechteste, was passieren kann?
1: Oh, Erwartungen habe ich jetzt erstmal keine, weil ich bin einfach froh, dass die Songs jetzt draußen sind und das Licht der Welt erblickt haben und ich stolz sagen kann, dass ich mein Album veröffentlicht habe. Ich würde mich natürlich sehr, sehr freuen, wenn es jetzt wie hier viel im Radio läuft oder die Menschen einfach Gefallen dran finden und darüber einen Zugang zu meiner Musik kommen und vielleicht auch zu meiner Tour kommen. Aber ich bin einfach nur froh, dass ich das jetzt mal machen konnte.
0: Was hatte das dann für einen Vorlauf? Also es gibt ja Alben, die sind manchmal jahrelang irgendwie in der Schublade oder auch Songs. Ich weiß nicht, wir hatten ja schon Musikerinnen und Musiker, die haben manche Sachen als Jugendliche geschrieben und haben sich da 15 Jahre später nochmal rangesetzt. Wie ist das bei dir? Wie ist das mit diesen Songs auf diesem Album?
1: Ähnlich. Also es ist jetzt nicht, dass ich wie ein Projekt habe, dass ich jetzt sage, so jetzt mache ich ein Album und setze mich hin und schreibe da einfach mal so die Themen runter, sondern das sind ja alles Sachen, die mir im wahren Leben passieren, Menschen, die ich kennenlernen durfte. Und das ist ja ein zeitlicher Prozess. Und dementsprechend streckt sich das auch ein wenig. Und der erste Song kam jetzt im Dezember letzten Jahres raus, habe die Sachen vor einem Jahr im Studio aufgenommen. Und wenn man das jetzt mal hochrechnet, ich denke mal so anderthalb, fast zwei Jahre steckt da schon die Arbeit drin mit, von der ersten Entstehung der Lieder bis jetzt heute hier sitzen zu dürfen und darüber zu erzählen.
0: Du präsentierst uns auf All We've Ever Been gleich sehr persönliche Songs. Ne? Es geht unter anderem auch um Depressionen, um Burnout, um Selbstzweifel. Wie ist das mit diesem Selbstzweifel? Werden die größer oder kleiner durch so ein Album?
1: Bedingt. Also ich glaube, es ist einfach der gesunde Respekt vor der Sache, der einen dann oftmals wieder so zum Hinterfragen bringt, dass man denkt, oh Gott, was machst du hier eigentlich? Hast du überhaupt eine Ahnung von dem, was du hier machst? Weil bei mir passiert viel nochmal unterwegs sozusagen. Also auf dem Weg der Fertigstellung des Albums kam nochmal viel dazu, wo ich dachte, ach, das noch und das noch. Und das fühlt sich dann manchmal so ein bisschen an, als würde man eher durchstraucheln, als einen Plan zu haben, obwohl der Plan halt da ist.
0: Aber wenn du deine Songs hörst, zweifelst du an den Songs? Nein, die sind ja da, ne?
1: Ja, genau, die sind da. Also es ist eigentlich, je älter ich werde und je mehr Musik ich mache, desto weniger werden diese Selbstzweifel einfach. Das merke ich. Und ich finde, das ganze Album ist eine relativ gute Aufnahme einer Zeit. Ich finde, ein Album ist immer eine Zeitkapsel im Leben. Und seitdem habe ich mich auch wieder total verändert. Und das finde ich auch gut. Deswegen bin ich froh, dass das Album ist, wie es ist. Und das ist jetzt auch gut, dass es draußen ist. Und seitdem hat sich nochmal viel persönlich entwickelt.
0: Wir sprechen hier im Deutschlandfunk Kultur mit Fabian Kuhn über sein Debütalbum All We've Ever Been. Was hat dich überhaupt dazu getrieben, Musiker zu werden? Wann hast du gemerkt, ich muss Musiker werden?
1: Es gab nie eine andere Option, habe ich das Gefühl. Also seitdem ich klein bin, seitdem ich zwei bin, habe ich schon überall drauf rumgetrommelt mit sechs Schlagzeugunterricht. Dann hat mein Bruder Gitarre gespielt, das habe ich mir abgeguckt. Ich dachte, was der kann, kann ich schon lang. So geschwisterlicher Ehrgeiz. Und habe dann früh angefangen, Straßenmusik zu machen. Also es war immer mein Weg, mich auszudrücken. Habe es natürlich auch mit Sport versucht. Fußball habe ich nur gespielt, weil meine Freunde Fußball gespielt haben. Als die aufgehört haben, habe ich auch aufgehört. Und ja, nachdem ich dann damals meine Ausbildung abgeschlossen habe, habe ich gemerkt, das ist alles andere ist einfach Selbstbetrug.
0: Aber die Ausbildung war was ganz anderes oder hat die auch was mit Musik zu tun?
1: Weiter weg könnte es nicht davon sein. Ich bin gelernter Bankkaufmann. Ich stand am Schalter vorne, ja.
0: Na gut, aber dann hast du vielleicht wenigstens die Business-Seite des Musikmachens irgendwie vielleicht ein bisschen mehr Durchblick als so manch anderer.
1: Definitiv, die Strukturierung und vor allen Dingen ist es ja auch irgendwo Vertrieb gewesen. Und man merkt dann schon, gewisse Kniffe kann man auf jeden Fall auch mit in die Musikbranche mitnehmen bzw. adaptieren.
0: Da kommt der Vertriebler wieder durch, ich verstehe. Wie ist das mit dieser speziellen Art von Musik, der du dich verschrieben hast? Ich nenne das jetzt einfach mal so Amerikaner.
1: Ja, ist richtig.
0: So ein Sound irgendwie, den man vielleicht nicht mit der Muttermilch in Deutschland aufsaugt, oder?
1: Ja.
0: Wo kam da die Liebe her?
1: Bei meinen Eltern meine Eltern sind erstmal an sich unmusikalisch, aber sehr musikalische Menschen. Und bei uns lief immer viel Musik und läuft auch viel Musik. Meine Eltern sind Kinder der 70er, da lief viel Creedence Clearwater Revival. Also mit dieser Art Musik bin ich groß geworden und hat früh Begeisterung daran gefunden, an Künstlern wie Bruce Springsteen. Dann kam halt eines zum anderen. Und ja, über die Jahre hat sich das einfach sehr entwickelt, dass ich da noch tiefer eingestiegen bin. Und ich finde es einfach, ist sehr heimelige Musik. Da fühlt man sich aber direkt wohl.
0: Und die USA aber, wo die Musik ja letztlich herkommt, ist das so ein Sehnsuchtsort auch für dich? Oder?
1: Noch nie da gewesen.
0: Noch nie da gewesen. Das ist natürlich interessant. Also aber ganz gut für diese Zeiten, oder? Also wenn die USA mal so ein Sehnsuchtsort waren in den letzten paar Jahren, ja, wäre das dann ja vielleicht auch kaputt gegangen, ne?
1: Never meet your idols, sagt man ja auch. Und ja, ich glaube, so ist es da auch. Was ich mal gerne sehen würde, ist diese unendliche Weite. Also ich finde, wenn man in Deutschland lebt und guckt, irgendwo sieht man immer irgendwas. Sei es ein Windrad, ein Haus, ein Kirchturm. Und ich kann mir nicht vorstellen, so weit zu sehen und da ist einfach nichts. Mhm. Und nicht zu wissen, kommt da hinten noch was. Das würde ich mal gerne erleben. Den Rest weiß ich nicht, ob das vielleicht auch gerade die romantische Vorstellung ein wenig kaputt machen würde.
0: Ja. Und trotzdem, das hat natürlich was, also die Natur hat ja was mit der Musik, mit Amerikaner zu tun. Ne? Ich glaube, das ist beides sehr schwer voneinander zu trennen. Du lebst in Köln,
1: ja,
0: kommst ursprünglich aus Düren, was ja keine 40 Kilometer weit weg ist, Luftlinie. Es scheint trotzdem ein großer Schritt für dich gewesen zu sein. Warum?
1: Ich bin sehr, sehr verwurzelt in Düren, beziehungsweise in meinem Heimatdorf. Und da habe ich noch einen Großteil meiner Freunde, die ich regelmäßig sehe. Und gerade eben auf dem Weg nach hier habe ich gerade eben noch in einer WhatsApp-Gruppe gesehen, was wird denn heute Abend gemacht? Das Schützenfest. Also ich fühle mich da einfach auch sehr wohl. Habe aber gemerkt, dass wenn ich Musik machen möchte und da auch einfach weiterkommen möchte, ist der nächst bessere, größere Schritt dann auch nach Köln zu ziehen. Und ja, das habe ich gemacht. Bin aber auch immer noch oft wieder im Kreis Düren unterwegs.
0: Was ich auch interessant finde, manche Musiker, wenn die dann so richtig anfangen mit der Karriere, dann lassen die es erstmal krachen. Ne? Aber du hast aufgehört mit Alkohol und Zigaretten, habe ich gelesen. Wie kam es dazu?
1: Das Rauchen, das kam schon vor 4 Jahren. Nach einem Abend, an dem ich sehr viel geraucht habe, habe ich am nächsten Tag gedacht, oh Gott.
0: Warum?
1: Warum mache ich das? Und das mit dem Alkohol kam daher, ich bin im April auf Tour gegangen. Und ich trinke nie was, wenn ich spiele. Das ist halt mein Job, Punkt. Und ich trinke ja auch nicht auf der Arbeit. Das ist der Gedanke. Und habe dann gemerkt, nach 4, 5 Wochen, okay, es fehlt dir eigentlich nicht. Und seitdem ist es halt mehr wie ein Experiment geworden, um zu gucken, wie lange ich das jetzt irgendwie mal mache. Und ich merke einfach zunehmend, abseits der körperlichen Vorteile, dass es mir auch einfach seelisch total gut tut. Und
0: deine Stimme braucht ja auch keinen Whisky und keine Zigaretten.
1: Ja, die auch ist viele ja schon Jahre daran gearbeitet damit.
0: Ah, nein. Klingt sie deshalb so? Nein. Die war schon immer so?
1: Nee, also ich habe das Gefühl, jedes Jahr wird sie tiefer und ich weiß nicht warum.
0: Ah, vielleicht, weil du älter wirst.
1: Wahrscheinlich unweiser durch den Bart.
0: Natürlich, ja. Das können die Leute ja leider nicht sehen, ja, aber stimmt. Du hast einen schönen Vollbart.
1: Dankeschön.
0: Und ja, lässt sich natürlich ein bisschen älter erscheinen. Du spielst noch einen Song für uns.
1: Genau.
0: Freight Train. Ja. Warum hast du den ausgewählt heute?
1: Das ist für mich ein ganz besonderer Song. Der hat eine Meilensteingeschichte sozusagen. Ich bin ein Riesenfan des Künstlers Dallas Green, unter seinem Alias City in Color auch bekannt, kanadischer Folkmusiker. Und bei ihm in der Band ist jemand, der heißt Matt Kelly und der spielt eine Pedal-Steel-Gitarre. Und das ist so ein, gerade im Amerikaner-Folk-Bereich, ist es ein wunderschönes Instrument, was immer so ein bisschen Dramatik mit reinbringt. Und ich wollte unbedingt dieses Instrument. Bei diesem Song habe ich es gehört und wusste, da muss das hin und habe gedacht, weißt du was, schreibst du mir jetzt einfach eine E-Mail. Habe ihm eine E-Mail geschrieben und gesagt, ich bin super gerne dabei. Und deswegen ist das für mich so eine Art Meilenstein, mit Teilen meiner großen Idole sozusagen auf dem Album zusammenarbeiten zu dürfen. Und deswegen habe ich ihn heute mitgebracht, weil das mein absolutes Lieblingsstück vom ganzen Album ist.
0: Du spielst ihn ja alleine, ne? Was machst du dann? Also du und nur an der Gitarre?
1: Und eine Mundharmonika tatsächlich.
0: Und die Mundharmonika, ja. Der Güterzug, der Freight Train.
1: Der Freight Train, genau.
0: Ja. Fabian Kuhn, hier zu Gast in der Tonart am Nachmittag im Deutschlandfunk Kultur. Vielen Dank für den Besuch bei uns.
1: Vielen Dank, dass ich hier sein durfte.
0: All We've Ever Been, so heißt sein Debütalbum. Heute kommt es heraus. Und hier noch die Tonart Session, Freight Train von Fabian Kuhn. Vielen Dank.

Detonat Session im Deutschlandfunk Kultur. Fabian Kuhn mit seinem Track Freight Train von seinem Debütalbum All We've Ever Been. Wer ihn live erleben will, am 22.10., da geht eine kleine Tour in Deutschland los, in der Nordwache in Hamburg. Dann am Tag drauf, 23.10. in Köln und dann noch zwei Termine in Frankfurt am Main und in Berlin. Das ist dieser Song von Bruno Mars, Something Serious, wo er sich einiges zusammengeklaut hat. Na, na, mach rein.

Ja, Something Serious von Bruno Mars. Carlos Santana, oder? War da definitiv so ein bisschen Ideengeber, vielleicht auch mehr als nur ein Ideengeber. Die Frage ist ja, ob Bruno Mars ihn in irgendeiner Form dafür entschädigt hat oder es vielleicht einfach so hingenommen hat. Bis zu den 16 Uhr Nachrichten hören wir ja noch Musik von Avishai Cohen. Und in der kommenden Stunde, da geht es natürlich weiter. Die Tonart am Nachmittag.

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3: Mit Frederik Würwig. Bundesinnenminister Dobrindt bestätigt den Fund eines Waffendepots in der Nähe von Berlin. Bei der Ebola-Epidemie in der Demokratischen Republik Kongo sind bereits mehr als 2500 Menschen ums Leben gekommen. Und die US-Metalband Demon Hunter verklagt Netflix wegen einer Verletzung ihrer Markenrechte. Bundesinnenminister Dobrindt hat den Fund eines geheimen Waffendepots in der Nähe von Berlin bestätigt. Dobrindt sprach in Berlin von einem Verdacht auf Anschlagspläne. Die Bundesanwaltschaft hat demnach gegen einen Verdächtigen wegen geheimdienstlicher Agententätigkeit und der Vorbereitung einer schweren staatsgefährdenden Straftat Ermittlungen aufgenommen. Der Mann befindet sich in Rumänien in Haft. Bundesinnenminister Dobrindt geht von einer hohen Gefährdungslage in ganz Deutschland aus. Mehrere Medien hatten zuvor über den Waffenfund berichtet. Andreas Braun.
4: Den Recherchen zufolge hatte der Verfassungsschutz bereits im vergangenen Jahr konkrete Hinweise auf die Fundstelle. Nach Angaben aus Sicherheitskreisen wurden dort zwei Faustfeuerwaffen gefunden, also Kurzwaffen wie Pistolen oder Revolver. Die Behörden sollen das Versteck vorerst intakt gelassen und überwacht haben, jedoch ohne Ergebnis. Der Verfassungsschutz soll nach Recherchen von WDR, NDR und Süddeutscher Zeitung Hinweise haben, dass es sich um ein Depot russischer Geheimdienste handelte.
3: An Deutschlands Flughäfen sollen Drohnen schneller und früher entdeckt werden. Bundesverkehrsminister Bilger kündigte an, dass in den An- und Abflugbereichen der Flughäfen kurzfristig eine Interimstechnik der deutschen Flugsicherung zum Einsatz kommen soll. Damit kann nach seinen Worten die Erkennung von Drohnen deutlich verbessert werden. Laut Flugsicherung laufen an den größten Flughäfen, die zur kritischen Infrastruktur gezählt werden, bereits die Installations- und Beschaffungsprozesse für die neue Technik. In der Debatte über niedrige Füllstände in den deutschen Gasspeichern sieht das Bundeswirtschaftsministerium keine Gefahr von Engpässen. Dagegen warnt der Branchenverband der Speicherbetreiber vor einem möglichen Gasmangel im Winter. Verbandsgeschäftsführer Heinermann nannte einen Füllstand von aktuell 49%. Im vergangenen Jahr sollen es zum gleichen Zeitpunkt 67% gewesen sein. Der Präsident der Bundesnetzagentur Müller wünscht sich im ZDF einen Stand von gut 70%.
5: Das ist in der Tat inzwischen sehr ambitioniert. Das ging nur in einem sehr, sehr optimalen Szenario. Trotzdem wollen wir mehr als die 50% erreichen. Dafür gibt es auch klare Verantwortlichkeiten. Wir haben ja noch die Flüssiggasterminals. Wir haben Norwegen, Belgien, Holland, Frankreich. Also es gibt ja aus mehreren Quellen Gas zur Versorgung. Aber der Stand der Speicher ist nicht zufriedenstellend. Wir haben noch 2, 2,5 Monate, in denen die Gashändler ihre Verantwortung gegenüber Stadtwerken, Kunden, Industrie gerecht werden können.
3: Sagt Klaus Müller, Chef der Bundesnetzagentur. Wegen des Niedrigwassers in der Donau muss nun auch Bulgarien in seinem einzigen Atomkraftwerk die Stromproduktion drosseln. In Kozloduy wird die Stromerzeugung in einem von 2 Reaktorblöcken um gut 10% reduziert. Das Atomkraftwerk ist mit Abstand der wichtigste einzelne Stromerzeuger Bulgariens. Silke Hane.
6: Der Ausfall eines Teils der Produktion soll jetzt durch Solarenergie ausgeglichen werden. Bulgarien hat den Ausbau von Photovoltaikanlagen in den vergangenen Jahren stark vorangetrieben. Außerdem hat das Land Braunkohle- und Wasserkraftwerke. Bulgarien führte zuletzt ungewöhnlich viel Strom aus. Der Hauptgrund sind die Ausfälle und Leistungskürzungen der AKW-Stromaufwärts der Donau. In den vergangenen Wochen mussten bereits die Kernkraftwerke Pocs in Ungarn und Cernavoda

0: in Rumänien ihre Leistung drosseln oder herunterfahren.
1: Bei der aktuellen Ebola-Epidemie in der Demokratischen Republik Kongo sind nach Angaben der UNO bereits mehr als 2500 Menschen ums Leben gekommen. Laut Ebola-Koordinator Harnes ist die Hälfte der Todesfälle in den vergangenen 20 Tagen registriert worden. Die Zahl der Todesopfer steigt demnach jeden Tag und die Zahl der Neuinfektionen nimmt exponentiell zu. Die Epidemie breitet sich zudem großflächig aus und hat inzwischen ein Gebiet erfasst, das größer als Frankreich ist. Die UNO rief dazu auf, die Gegenmaßnahmen zu verstärken mit mehr Personal und mehr Ressourcen. Die aus Seattle stammende US-Metal-Band Demon Hunter verklagt Netflix wegen des Animationsfilms K-Pop Demon Hunters. Die Musiker hatten Demon Hunter als Marke eintragen lassen und argumentieren nun, der Netflix-Film über eine Girlband verursache nicht nur eine erhebliche Verwechslungsgefahr, auch die Online-Vermarktung von Demon Hunter wird der Klage zufolge erschwert, weil in den Suchergebnissen vorrangig der Film angezeigt wird. K-Pop Demon Hunters war der meistgestreamte Netflix-Film im vergangenen Jahr und gewann zahlreiche Auszeichnung.
2: Das Wetter.
1: Heute gibt es gebietsweise Regen, der sich vom Südwesten auf den Südosten und die östliche Mitte ausweitet. An den Alpen und im Vorland kommt es nachmittags vereinzelt zu kräftigen Gewittern mit Unwetterpotenzial. Auch im Westen und Nordwesten gibt es örtlich Schauer oder Gewitter. Sonst ist es wechselnd bewölkt bei Höchstwerten von 18 bis 27 Grad.
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3: Hallo und herzlich willkommen nochmal. In dieser Stunde haben wir noch jede Menge Musikthemen für Sie. Zum einen neue Alben, die heute erschienen sind, bei denen es sich lohnt, nochmal reinzuhören oder zum ersten Mal reinzuhören natürlich. Dann die wichtigsten Musikthemen dieser Woche. Die größten Aufreger sind mit dabei. Und dann noch unsere Sommerserie Back for Good, wo es ja um das Comeback geht. Die findet heute ihren glorreichen Abschluss. Freue mich, dass Sie dabei sind.

0: Nora May mit Any Clearer. Sie haben es wahrscheinlich mitbekommen, der Bundeskanzler ist im Urlaub und zwar ganz schön lange dafür, dass er uns allen immer vorwirft, dass wir relativ faul sind und nicht mehr genug arbeiten. Mehrere Wochen, 4 Wochen soll er weg sein und das hat zu ein bisschen Aufregung geführt, so viel Aufregung, dass sogar der Regierungssprecher das Ganze kommentieren musste. Ich habe mir das mal hier extra bereitgelegt, weil das fast schon ein Loriot-reifer Spruch ist, der da entstanden ist. Wenn man nicht weg ist, nie wirklich weg sozusagen, nur weil man öffentlich nicht auftritt, dann kann man auch nicht wieder da sein. Ja, warum erzähle ich das? Weil das ein bisschen mit unserer Sommerserie Back for Good zu tun hat. Da geht es ja auch um das Wegsein als Musikerin, als Musiker und um das Wiederkehren. Nur mittlerweile ist das so, wegen Social Media, wegen Dauerbeobachtungen und wegen dieser komischen parasozialen Fanbindung, dass Popstars gar nicht mehr richtig verschwinden, selbst wenn sie verschwinden. Also wirklich so fast ein bisschen wie Friedrich Merz. Laura Aha hat auf Künstlerinnen geguckt, die sich zunehmend von dieser klassischen Idee des Comebacks auflösen, ablösen, verabschieden. Back for Good, Teil 5.
1: Dieses Comeback wurde wirklich mit Spannung erwartet. Nach 4 Jahren Bühnenpause spielte Justin Bieber seine erste große Headliner-Show beim Coachella-Festival. Knapp eine Stunde gab es vor allem Songs von seinem 2025 veröffentlichten Album Swag. Dann setzte sich Bieber an einen kleinen Tisch und wandte sich an sein Publikum.
2: The beautiful thing about this journey, you know, is that we all kind of grew up together, you know?
3: Das Schöne an dieser Reise ist, dass wir zusammen erwachsen geworden sind. Es war eine wilde Achterbahnfahrt. Wir hatten unsere Höhen und Tiefen und ihr konntet vieles davon miterleben. Mein Leben ist seit meiner Kindheit öffentlich einsehbar.
2: You know, my life is kind of on full display since I was a kid, you know?
1: Wie zum Beweis klappte Justin Bieber auf der Bühne einen Laptop auf, öffnete die Plattform YouTube und sang im Duett mit seinem jüngeren Ich alte Hits.

0: Die Fans liebten es. Die Musik- und Kulturwissenschaftlerin Susanne Bieners-Preisendörfer hat dafür eine Erklärung.
1: Heute mehr denn je sind Menschen mit fortwährenden Veränderungen konfrontiert. Und das kann auch als Zumutung erlebt werden, beziehungsweise als eine Unübersichtlichkeit. Das Publikum sucht angesichts dieses Informationsoverflows nach Strukturen und kulturellen Praktiken, die es ihnen ermöglicht, die Übersicht zu behalten. Und insbesondere in Identitätskrisen beziehen sie sich gerne zurück auf die eigene Geschichte. Und das passiert in Form von vertrauten Klängen oder eben zum Beispiel, dass man sich auf die Suche macht nach früheren Idolen. Sehnsucht und Eskapismus spielen dabei auch eine ganz große Rolle.
0: Doch Biebers Coachella-Auftritt war mehr als eine Wohlfühlrückschau. Man kann ihn auch als einen Versuch lesen, die Deutungshoheit über das eigene öffentliche Bild zurückzuholen. Denn kaum eine Karriere wurde so lückenlos online dokumentiert wie die von Justin Bieber, einem der ersten richtigen YouTube-Popstars. Seit er 12 ist, kann man sein Leben online verfolgen. Etwas, das auch während seiner Bühnenpause nicht aufhörte. Denn auch wenn hier von einem Comeback die Rede war, ganz aus der Öffentlichkeit verschwunden war Bieber eigentlich nie. Auf Instagram inszenierte er seine Ehe und sein Vaterwerden. Und die Paparazzi ließen ihm ohnehin keine Ruhe. Das kennt auch sie. Britney Spears Höhen und Tiefen fanden seit ihrer Kindheit öffentlich in den Medien statt. Nachdem sie sich 2021 endlich aus ihrer Vormundschaft befreit hatte, nahm sie die Inszenierung ihres Lebens schließlich selbst in die Hand. Über selbstgedrehte Videos auf Instagram.
2: Hi, so I'm here to answer all of your guys' questions. And the first main question that you guys have been asking me basically is what's my favorite clothing store? My favorite clothing store is definitely J.Crew, just because I like the fact that they have clothes for men and women.
0: Im Gegensatz zu Bieber, der sich 2025 mit dem R&B-Album Swag noch einmal neu erfand, ist das große Popstar-Comeback bei Britney bislang ausgeblieben. Einige lesen ihre teilweise dadaistischen Videos als Statement, dass Britney das durchchoreografierte Popstar-Game ohnehin nicht mehr mitspielen möchte. Dass man das auch gar nicht unbedingt muss, um gut im Geschäft zu bleiben, beweist Rihanna. Seit 10 Jahren warten Fans auf ein neues Rihanna-Album. Verschwunden ist Rihanna deshalb nicht. Mit Kosmetik, Dessous und Parfum hat sie aus ihrem Namen längst ein Geschäft gemacht, das weit über ihre Musik hinausstrahlt.
1: Rihanna ist eine Marke. Da geht es um Parfüm, da geht es um Kleidung, da geht es vielleicht mal um ein Album. Aber dieses Album steht neben vielen anderen. Das ist Ökonomie pur.
0: Das klassische Comeback aus Verschwinden, Zurückkehren und sich neu erfinden funktioniert im Social-Media-Zeitalter immer weniger. Denn wer nie ganz weg ist, der kann auch nicht wirklich zurückkommen. Vielleicht ist es deshalb heute gar nicht mehr so leicht zu sagen, wann ein Popstar eigentlich weg ist und wann er zurückkommt. Justin Bieber verschwindet von der Bühne, aber nicht aus der Öffentlichkeit. Britney Spears bleibt zwar sichtbar, verweigert sich aber, die Rolle des Popstars wieder einzunehmen. Und Rihanna verweigert sich komplett der Musikindustrie und bleibt trotzdem einer der erfolgreichsten Popstars unserer Zeit.
3: Da sagt doch noch einer bei uns in unserer Zeit, da gibt's nur schwarz oder weiß, gut oder böse, laut oder leise. Nein, es gibt auch die Zwischentöne, vor allem rund um das Comeback. Back for Good, Teil 5 unserer Serie. Alle Teile kann man sich anhören in der Deutschlandfunk-App. So, jetzt wird ein ungewöhnliches Küchenutensil besungen, also ungewöhnlich im Sinne von, das findet in der Popmusik eigentlich überhaupt nicht statt, könnte eine Premiere sein.
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0: Freitags grüßt das Murmeltier. Immer wieder gerne bei uns gesehen hier im Programm vom Deutschlandfunk Kultur. Friday, I'm in Love, der Klassiker von The Cure. Weezer, eine US-Band, die bald 35 Jahre existiert, veröffentlichen heute ihr 20. Album. Das allein ist natürlich schon eine kleine Meldung wert, aber dann scheint es auch noch ganz gut zu sein. Wie genau es zu bewerten ist und wie es sich zum Beispiel zum zweiten Album von Weezer verhält, das kann eigentlich uns nur einer erklären. Sein Name ist Carsten Rochow. Er hat sich die Neuerscheinungen dieser Woche für uns angehört, unter anderem auch dieses Weezer-Album, und sagt uns jetzt, ob man das gehört haben muss oder auch nicht.
1: Julia Holter ist nicht mehr nur eine Musikerin, sondern ein Zustand. Seit gut 15 Jahren entfernt sich die US-Amerikanerin immer weiter von festen Songstrukturen und Genregrenzen. Auf ihrem neuen Album Materia scheint ihre Musik nun endgültig einen eigenen Aggregatzustand erreicht zu haben.

Auf Materia greift Julia Holter älteres Songmaterial auf, improvisiert und entwickelt musikalische Ideen weiter. Materia etwa erscheint mit Drum Machine und Fretless Bass in einer neuen Version. Für Materia 3 hat Holter die ursprüngliche Aufnahme von 2024 verlangsamt und aus einem Motiv der 10-minütigen Improvisation My Twin entsteht das kompakte Fantasy. Wir können Julia Holter also regelrecht beim musikalischen Denken zuhören, bei ihrer intuitiven Suche nach immer neuen Formen.

Julia Holter bedient sich auf Materia bei ihrem eigenen Werk, formt es um und gestaltet es neu. Vielleicht ist genau diese permanente Veränderlichkeit inzwischen ihr eigentlicher musikalischer Zustand. Squirrel Flower aus Chicago bewegt sich seit ihren ersten Alben zwischen zwei Polen. Karge, reduzierte Intimität und die Wucht massiv verzerrter Gitarren. Was Letzteres angeht, rudert Ella Williams im Vergleich zum Vorgänger auf dem neuen Album Say a Prayer to the Gods of Getting Going ein Stück zurück und rückt dafür den Popsong stärker in den Fokus. Songs wie Cleveland, Not Me und Foot Thick Ice sind unverkennbar Squirrel Flower, blühen aber deutlich poppiger. Dagegen lassen der ätherische Titelsong, das Stück Reelin und vor allem Thought a Hornet viel Raum. Gerade dieses spartanische Stück schlägt mit seinem filigranen Gitarrenspiel eine starke Brücke zu den frühen Platten von Squirrel Flower. Ella Williams hat die Extreme also etwas zusammengerückt, weniger Gitarrenwucht als auf Tomorrow's Fire, dafür bündiger Songstrukturen. Nur wirklich neues Terrain betritt Squirrel Flower damit nicht. Und wenn Williams in Helicopters ihre sonst so klare Stimme bis an die Belastungsgrenze treibt, wirkt auch ihre Expressivität langsam etwas ausgereizt. Vielleicht sollte sie beim nächsten Mal auf die Gods of Getting Going hören und musikalisch weiterziehen. Selbstbetitelte Alben mit einer Farbkodierung haben bei Weezer Tradition. Album Nummer 20 kommt in Gold und es glänzt mit erstaunlicher Angriffslust. Die Gitarren nagen, kratzen und drängen sich weit nach vorn. Dazu griffige Hooks und eine Produktion, die stellenweise fast überkocht. Wer bei Weezer an die zurückgelehnte Leichtigkeit ihres Klassikers Island in the Sun denkt, erlebt hier eher den Tanz auf dem Vulkan. Spätestens seit Pinkerton, dem einst verschmähten und heute heiß geliebten zweiten Album, wissen wir, Weezer sind am besten, wenn sie roh und direkt klingen. An die kompositorische Raffinesse ihrer frühen Meisterwerke reicht dieses Gold aber nicht heran. Dafür sind die Songs zu stark auf Strophe, Refrain und schnelle Catchiness verdichtet. Aber vielleicht muss Album Nummer 20 das auch gar nicht. Weezer klingen frisch, aufgekratzt und so, als hätten sie noch immer etwas zu beweisen. The Soul.

Das muss man gehört haben oder auch nicht. Neues Album von Weezer. Squirrel Flower, Say a Prayer to the Gods of Getting Going und Julia Holter mit Materia. Hier vorgestellt von Carsten Rocho. Das ist Musik von Sabrina Carpenter.

0: John Legend mit seinem Song Guy Like Me.
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0: Die kommen jetzt von Miriam Rossius.
2: Antonio Salieri, ein Zeitgenosse Mozarts, gehört zu den bedeutendsten Komponisten seiner Epoche. Er war in Wien kaiserlicher Kammerkomponist, Direktor der italienischen Oper und Hofkapellmeister. Geboren wurde er aber im norditalienischen Legnago. Darum stritten beide Städte mehr als 100 Jahre um die letzte Ruhestätte des Komponisten. Nun ist der Zank zu Ende. Legnano hat die Forderung nach den sterblichen Überresten des Komponisten aufgegeben, berichten österreichische Medien. Salieri bleibt also auf dem Wiener Zentralfriedhof bestattet. Legnagos Bürgermeister ließ die Forderung mit der Begründung fallen, dass sie aussichtslos ist. Außerdem soll Salieri in einem Brief den Wunsch geäußert haben, in Wien bestattet zu werden. Die oft kolportierte Todfeindschaft zu Mozart gilt übrigens als Mythos. Belegt ist aber ein berufliches Rivalitätsverhältnis. Kinos in ganz Großbritannien erwägen, ihrem Publikum das Tragen der Smart-Brille des Facebook-Konzerns Meta zu verbieten. Sie befürchten, dass diese zum Raubkopieren von Filmen genutzt werden könnte. Allerdings erklärte der Branchenverband UK Cinema Association, dass die Kinos mögliche Vor- und Nachteile abwägen wollen. So können die Brillen Menschen mit Seh- oder Hörbeeinträchtigungen auch unterstützen, etwa mit Untertiteln. Auf der anderen Seite sagen die Kinos, dass Urheberrechte und Privatsphäre geschützt werden müssen. Der Kabarettist Uwe Steimle hat nach Äußerungen über Bundeskanzler Merz eine Unterlassungserklärung abgegeben. Das teilte sein Rechtsanwalt mit. Steimle hatte bei einer AfD-Veranstaltung in Dessau-Rösslau gesagt, Zitat, wenn ich Friedrich Merz sehe, frage ich mich manchmal, wo ist eigentlich Stauffenberg, wenn man ihn mal wirklich braucht? Klaus Schenk, Graf von Stauffenberg, war ein deutscher Wehrmachtoberst und Widerstandskämpfer. Er hatte 1944 ein Attentat auf Adolf Hitler verübt, das aber misslang. Noch am selben Tag wurde Stauffenberg hingerichtet. Die Staatsanwaltschaft Dessau-Rosslau hatte nach Steimles Äußerungen Ermittlungen gegen ihn eingeleitet, wegen der Störung des öffentlichen Friedens durch Androhung von Straftaten. Slash von der Band Guns N' Roses ist einer der bekanntesten Gitarristen der Welt. Und er liebt Reptilien. Darum wurde eine neu entdeckte Schlangenart nach dem US-Musiker benannt. Eine Forscherin am Field Museum in Chicago, selbst großer Guns N' Roses-Fan, hatte das angeregt. Die wissenschaftliche Bezeichnung des Tieres lautet Lilaphis slushy, auf Deutsch etwa Slashs Erdnatter. Die Schlange ist ungefähr 70 cm lang, rotbraun und wurde auf der Insel Neuguinea gefunden, teilte das Museum mit. Es zitiert Gitarrist Slash mit den Worten: Als langjähriger Reptilienliebhaber fühle ich mich äußerst geehrt und demütig. Das ist wirklich aufregend.
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0: Was ist in dieser Woche alles in der Musik passiert? Was waren die größten Aufreger? Das verraten wir noch hier in dieser halben Stunde. Und zwar ja, fast direkt nach diesem Song hier von DeLacy. Actress heißt dieses Stück.
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0: Ich bin deine Favoritin als Schauspielerin. I'm your favorite actress, Dee Lacy hier im Deutschlandfunk Kultur. Mehr als 25 Jahre war ja John Deacon, der Bassist bei Queen, gehört zum klassischen Line-Up mit Freddie Mercury, Brian May und Roger Taylor. Vor John Deacon gab es aber schon einen anderen Bassisten, Barry Mitchell. Der war nicht besonders lange da, zwischen 1970 und 71, ein paar Monate, ein halbes Jahr eigentlich, hat aber trotzdem mit seiner Art, den Bass zu spielen, so das Fundament gelegt für den späteren Erfolg von Queen. Und Barry Mitchell ist, wie jetzt bekannt wurde, vor einigen Tagen, am 17. August, gestorben, im Alter von 76 Jahren. Was sonst noch passiert ist in dieser Woche, das verrät jetzt Julia Eickmann. Hier ist Zurückgespult, unser Wochenrückblick.
1: ZZ Top, das sind doch die zwei Männer mit den langen Bärten? Von wegen. Der Pulsgeber der Kultband saß seit ihrer Gründung im Jahr 1969 im Hintergrund, der Drummer Frank Beard. Und ironischerweise trug ausgerechnet der Mann mit dem Bart im Namen als einziger kein markantes Exemplar im Gesicht. Sein Markenzeichen? Ein reduzierter, schnörkellos gespielter Beat. Zentral für den typischen ZZ Top Groove, findet Tonartredakteur Raphael Smarzoch.
2: Frank Beard konnte einen einfachen Rhythmus so spielen, dass er plötzlich einzigartig, unverwechselbar wurde. Und das ist in meinen Augen wirklich die höchste Kunst eines Rhythmusmusikers. Also es fällt einem nicht auf, was er spielt, aber es fällt einem sofort auf, wenn er plötzlich wegbleibt.
1: Am Montag ist Frank Beard im Alter von 77 Jahren gestorben. Sein federnder Beat wird fehlen. ...1996. Ein weißer Cadillac, ein Drive-By-Shooting in Las Vegas. Der Mord an Rapper Tupac Shakur ist das ultimative Mythenbiest des Hip-Hop, jahrzehntelang gefüttert mit Verschwörungstheorien. Am Montag, fast genau 30 Jahre nach den tödlichen Schüssen, wurde nun der Prozess eröffnet. Auf der Anklagebank sitzt Dwayne Davis, Gangboss während der berüchtigten East Coast-West Coast-Fehde. Das Motiv? Sein Neffe wurde von Tupac vor laufender Kamera zusammengeschlagen. Das war längst bekannt, doch der Polizei fehlten Beweise. Geliefert hat die der ehemalige Gangboss am Ende selbst. In seinen Memoiren schreibt Davis, dass er die Waffe besorgt und in dem weißen Cadillac gesessen habe. Wer am Ende die tödlichen Schüsse tatsächlich abgefeuert hat, das schreibt er nicht. Alles Fiktion, argumentiert sein Anwalt, und auch Davis beteuert seine Unschuld. Seine eigenen Memoiren habe er nie gelesen.
3: Ladies and gentlemen, the Hollywood Walk of Fame proudly presents Angelique Kidjo to the Walk of Fame.
1: Ein kleiner Schritt auf dem Hollywood Boulevard, aber ein großer Schritt für die Musikgeschichte Afrikas. Angelique Kidjo wurde als erste Schwarzafrikanerin überhaupt mit einem Stern auf Hollywoods Walk of Fame geehrt. Völlig zu Recht. Nicht umsonst hat die 66-Jährige aus Benin bereits 5 Grammys im Schrank. In ihrer Dankesrede betonte sie, ohne die musikalischen Wurzeln Afrikas wäre der Sound dieses Planeten schlicht undenkbar. Wenn Taylor Swift, Drake oder Bad Bunny ein neues Album veröffentlichen, dann laufen die Abrufzahlen bei den Streaming-Anbietern heiß und offenbar auch die Bremsen. Forschende in den USA haben herausgefunden, dass an den Release-Tagen großer Alben die Zahl der Verkehrstoten in den Staaten deutlich steigt. Um 15% gegenüber den Tagen davor und danach. Das sind etwa 18 zusätzliche Todesopfer pro Tag. Der Soundtrack selbst ist dabei natürlich nicht tödlich, aber der Weg zum Ziel. Wer während der Fahrt das Handy entsperrt, Apps öffnet oder versucht, dem Infotainment-System die neuesten Tracks zu entlocken, der lebt gefährlich. Einen wasserdichten Beweis für den Kausalzusammenhang liefert die Studie zwar nicht, aber die Botschaft ist klar: besser am Plattenladen des Vertrauens halten und das neue Album entspannt auf der heimischen Couch genießen. Das bietet sich auch bei unserem Musiktipp zum Wochenende an. In ihrer neuen Single Thank You for Shopping with Us widmet sich Odd Beholder dem Sehnsuchtsort Supermarkt. Ein klimatisiertes Neonparadies, sauber, aufgeräumt und das ganze Jahr verfügbar. Satisfaction guaranteed, zumindest für die, die es sich leisten können.

Odd Beholder hier am Ende von Zurückgespult, unser Wochenrückblick, heute von Julia Eickmann. Was habe ich denn hier noch? Musik von Voodoo. Es geht um die Liebe, einmal mehr.

0: Bin ich nach einer Trennung schon bereit, eine neue Beziehung einzugehen? Genau darum geht's in diesem Song hier. Namens Harmony, stammt von Role Model. Role Model, das Pseudonym von Tucker Pillsbury, der als Musiker in den USA unterwegs ist.
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Ogli und Nora mit Water to the Moon hier im Deutschlandfunk Kultur. Jeder zweite Azubi klagt wohl über psychische Belastungen und genau darum geht's hier nach 17 Uhr bei uns im Programm. Da werden wir der ganzen Sache auf den Grund gehen. Eine Studie steht da und wir fragen nach, was sich genau dahinter verbirgt. Bis zu den Nachrichten habe ich hier noch Musik von Vicky Sometani. Black and Blue heißt dieser Song. Ich heiße Martin Böttcher. Vielen Dank fürs Zuhören. Bis dann, ja.

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2: Mit Frederik Wurwig. Bundesinnenminister Dobrindt bestätigt den Fund eines Waffendepots in der Nähe von Berlin. Bei der Ebola-Epidemie in der Demokratischen Republik Kongo sind bereits mehr als 2500 Menschen ums Leben gekommen. Und Experten drängen auf die Ratifizierung der UNESCO-Konvention zum Schutz des Unterwasserkulturerbes. Bundesinnenminister Dobrindt hat den Fund eines geheimen Waffendepots in der Nähe von Berlin bestätigt. Wie Dobrindt in Berlin sagte, sind in dem Versteck zwei Handfeuerwaffen und Munition hinterlegt worden. Diese stehen nach seiner Aussage sicherlich im Zusammenhang mit der Planung von Anschlägen. Die Bundesanwaltschaft hat demnach gegen einen Verdächtigen wegen geheimdienstlicher Agententätigkeit und der Vorbereitung einer schweren staatsgefährdenden Straftat Ermittlungen aufgenommen. Der Mann befindet sich in Rumänien in Haft. Bundesinnenminister Dobrindt geht von einer hohen Gefährdungslage in ganz Deutschland aus.
3: Dieser Fall bettet sich ein in hybride Bedrohungsszenarien, ohne damit jetzt deutlich zu machen, dass es einen Zusammenhang zwischen diesem Fall und anderen aktuellen Vorfällen gibt. Aber hybride Bedrohungsszenarien, sie treffen uns auf unterschiedlichste Art und Weise. Dieser Fall zeigt aber auch sehr deutlich, dass wir wachsam sind gegenüber den hybriden Bedrohungen.
2: Bundesinnenminister Alexander Dobrindt, CSU. Ohne Zuwanderung würde sich laut einer Studie von Wirtschaftsexperten die demografische Krise in ostdeutschen Flächenländern deutlich zuspitzen. Das Institut der deutschen Wirtschaft in Köln erklärte, sollte die Migration ausbleiben, würde die Bevölkerung im erwerbsfähigen Alter in Ostdeutschland bis 2045 um fast 22% sinken und dann nur noch rund 6 Millionen betragen. Laut der Bevölkerungsprognose wären die Bundesländer Mecklenburg-Vorpommern und Sachsen-Anhalt von dieser Entwicklung besonders betroffen. Sollten in einer Region massenhaft Arbeitskräfte fehlen, könnte die Wirtschaft die Versorgung der Bevölkerung nicht mehr leisten, mahnten die Studienautoren. Dazu zählen insbesondere Dienstleistungen durch Pflegekräfte, Friseure, Handwerker oder Ärzte. Bei der aktuellen Ebola-Epidemie in der Demokratischen Republik Kongo sind nach Angaben der UNO bereits mehr als 2500 Menschen ums Leben gekommen. Die Hälfte der Todesfälle ist demnach in den vergangenen 20 Tagen registriert worden. Jan Seidel.
4: Betroffen ist nach Angaben der UN mittlerweile ein Gebiet ungefähr so groß wie Frankreich. Hilfsorganisationen berichten immer wieder, dass sie keinen Überblick über das Infektionsgeschehen haben, weil Helfer fehlen. Es kann also sein, dass die tatsächlichen Zahlen und das betroffene Gebiet deutlich größer sind. Die Vereinten Nationen schicken jetzt weitere Helfer in das Gebiet. Die Organisation warnt aber, dass das Geld wahrscheinlich nur noch ein paar Wochen reicht.
2: Griechenland stattet seine historischen Stätten mit einem modernen Feuermeldesystem aus, um sie vor Waldbränden zu schützen. Laut Kulturministerium nutzt der Mechanismus eine Kombination aus Daten von Wärmebild und optischen Kameras, die in Echtzeit an die örtliche Feuerwehr geschickt werden. Bis Ende August sollen 6 neue Systeme in Betrieb genommen werden, unter anderem an der Akropolis in Athen. Insgesamt sind in Griechenland seit Jahresbeginn über 300 Menschen festgenommen worden, weil sie Brände verursacht haben sollen. Astrid Halder.
5: Ein Feuerwehrsprecher sagte im griechischen öffentlich-rechtlichen Rundfunk, in 36 Fällen handle es sich um Vorsatz. Über 270 seien fahrlässig verursacht worden. Wie zum Beispiel ein Fall auf Kreta vergangene Woche. Der sorgte nicht nur bei Einsatzkräften für Kopfschütteln. So brach dort laut griechischer Feuerwehr ein Feuer aus, nachdem ein Urlauber am Waldrand mit Holzkohle gegrillt hatte. Medienberichten zufolge sagte er den Behörden, er habe nicht gewusst, dass Grillen im Freien bei starkem Wind und Trockenheit verboten sei.
2: Archäologen kritisieren die nach wie vor ausstehende Ratifizierung der UNESCO-Konvention zum Schutz des Unterwasserkulturerbes. Dazu zählen unter anderem versunkene Schätze und unter Wasser liegende historische Stätten. Wie die Deutsche Gesellschaft zur Förderung der Unterwasserarchäologie dem Deutschlandfunk mitteilte, ist die Ratifizierung bislang ausgeblieben, weil es zwischen Bund und Ländern weiterhin offene Rechtsfragen gibt. Die Kulturorganisation

0: Die Organisation der Vereinten Nationen hatte das Übereinkommen vor 25 Jahren verabschiedet. Demnach ist das Unterwasserkulturerbe durch Plünderungen, kommerzielle Schatzsuche und Schleppnetzfischerei bedroht.
1: Das Wetter.
0: Heute gibt es gebietsweise Regen, der sich vom Südwesten auf den Südosten und die östliche Mitte ausweitet. An den Alpen und im Vorland kommt es nachmittags vereinzelt zu kräftigen Gewittern mit Unwetterpotenzial. Bitte beachten Sie hierzu die Warnungen des Deutschen Wetterdienstes für Bayern und Baden-Württemberg. Auch im Westen und Nordwesten gibt es örtlich Schauer oder Gewitter. Sonst ist es wechselnd bewölkt bei Höchstwerten von 18 bis 27 Grad.
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2: Schön, dass Sie bei uns sind. Immer mehr Azubis in Deutschland sind unzufrieden mit ihrer Ausbildung. Wir fragen gleich, woran das liegt.

0: Die Autumn Defense aus den USA sind das hier bei uns im Deutschlandfunk Kultur. Why don't we? Eine neue Studie sagt, jeder zweite Azubi in Deutschland ist psychisch belastet. Also quasi die Fachkräfte von morgen, viele Fachkräfte von morgen. Die Jugendorganisation des Deutschen Gewerkschaftsbundes hat die Studie beauftragt. Wir wollen wissen, was die Azubis beschäftigt und was sich ändern müsste. Dafür haben wir Nina Krüger bei uns. Sie ist die Bundesjugendsekretärin des DGB. Hallo Frau Krüger.
1: Hallo Herr Ramlo, danke für die Einladung.
0: Danke, dass Sie da sind. Jeder zweite Azubi ist psychisch belastet. Warum?
1: Die Belastungsfaktoren sind auf der einen Seite im Betrieb. Wir sehen, dass eine Nichterreichbarkeit von AusbilderInnen zu Belastungssituationen führt, weil sich Azubis auch orientierungslos fühlen. Auf der anderen Seite konnten wir auch feststellen, hohe Arbeitsverdichtung, ausbildungsfremde Tätigkeiten, Überstunden oder auch Leistungs- und Zeitdruck, wie dass das Faktoren sind.
0: Im Betrieb, das heißt, es gibt auch Faktoren außerhalb des Betriebs?
1: Im persönlichen Bereich, wie wir das genannt haben in der Studie, finden wir vor allem keine Wohnung zu finden zu einem bezahlbaren Preis oder auch die gestiegenen Lebensmittel- oder Lebenshaltungskosten. Bei einer Ausbildungsvergütung ist das Leben doch ganz schön teuer und die wenigsten können es sich erlauben, auszuziehen und viele haben sogar einen Nebenjob.
0: Kann man dann so erklären, dass gleichzeitig ja auch 2/3 sagen, dass sie zwar zufrieden mit der Ausbildung sind, aber eben 50% fühlen sich psychisch belastet? Das klingt ja eigentlich bei einigen Leuten, das wäre es ein richtiger Gegensatz.
1: Ich glaube nicht, dass das ein Gegensatz ist. Man kann auch den Druck gut aushalten und ihn trotzdem spüren. Wenn es knapp am Ende des Monats ist, heißt ja nicht zwingend, dass man den Job oder im besten Fall seinen Traumjob nicht gerne macht. Aber wenig im Leben ist perfekt und so sind auch manchmal die Rahmenbedingungen nicht perfekt. Und individuelle Belastungssituationen, haben wir festgestellt, sind gar nicht nur so individuell, sondern ein Trendphänomen, wenn es nämlich 50% der Azubis betrifft.
0: Zum Beispiel eben beim Trendphänomen, dass der Wohnraum teuer und knapp ist. Wenn wir jetzt mal auf die Betriebe schauen, da haben Sie gesagt, Frau Krüger, unter anderem, dass die Azubis orientierungslos seien, dass das ein Grund sei. Heißt das, in vielen Betrieben gibt es niemanden, der sich richtig um sie kümmert?
1: Es haben zumindest bei uns im Ausbildungsreport bei der Befragung viele Azubis angegeben, dass AusbilderInnen schwer oder selten erreichbar sind. Und gerade bei denen, wo AusbilderInnen nicht jederzeit erreichbar sind, sind die mentalen Belastungen sofort über 35%. Wo AusbilderInnen erreichbar sind, sind es nur 8,5%. Das heißt, hier ist ein direkter Zusammenhang. Ist jemand ansprechbar? Gibt es eine Bezugsperson? Ist die Belastung auch deutlich geringer, zumindest für die Tätigkeit im Betrieb.
0: Da müsste man natürlich jetzt in jedem Betrieb einzeln nachfragen, woran es liegt. Aber können Sie daraus eine generelle Forderung ableiten?
1: Eine generelle Forderung ist auf der einen Seite, Ausbildung ist, egal welche Art von Ausbildung, immer wichtig, dass die Qualität stimmt. Und Qualität definieren wir so und konnten das auch ableiten aus den Zahlen, dass vor allem, wenn Überstunden gering sind oder im besten Fall gar nicht vorhanden und wenn ausbildungsfremde Tätigkeiten auch möglichst gering oder nicht vorhanden sind, sodass das Ausbildungsziel erreicht werden kann, dann ist es besonders gut. Wenn Wohnraum vorhanden ist, auch dann ist die Zufriedenheit deutlich höher. Und gerade in Ballungszentren ist es schwierig, überhaupt Wohnraum zu finden und eine Ausbildungsstelle anzutreten. Wir erleben gerade in vielen Bereichen, wo Wohnraum knapp ist oder Lebenserhaltungskosten besonders gestiegen sind, dass wir eine sehr hohe Auflösungsquote von Ausbildungsverträgen haben.
0: Jetzt haben wir erstmal relativ allgemein über die Azubis gesprochen. Gibt es Branchen, wo das Problem größer ist als in anderen?
1: Leider. So, wir sehen das gerade bei Menschen, die eine Ausbildung zum Koch, zur Köchin, Maler, Lackiererin, Hotel, Fachfrau, Fachmann, zahnmedizinische Fachangestellte und Friseurhandwerk, die Zufriedenheit besonders niedrig ist. Das ist leider, hat sich das zum Trend gemacht, dass im Hotel- und Gaststättengewerbe die Probleme nicht abgenommen haben. So haben wir zum Beispiel aber auch von einer Auszubildenden aus dem Friseurhandwerk Beschwerden bekommen, jetzt als Beispiel, dass sie die Urlaubsvertretung für die Reinigungskraft machen sollte und dann auch noch samstags zur Ausbildungsstätte fahren sollte. Und solche Berichte sind leider kein Einzelfall. Und das schlägt sich natürlich massiv auf die Zufriedenheit und auch Belastungssituation nieder.
0: Gleichzeitig gibt es ja immer wieder die Kritik an den jungen Leuten, dass die viel zu anspruchsvoll seien und nicht mehr richtig arbeiten würden. Hat sich da was verändert bei dieser Generation, die jetzt in der Ausbildung ist?
1: Das glaube ich nicht. Jede Generation hat ihre eigenen Herausforderungen und der Vorwurf, den gibt es seit Sokrates, wird ja immer der jüngeren Generation vorgeworfen. Die jungen Leute, genau. Ich denke, dass die Welt sich verändert hat und dass natürlich mit einer Verdichtung, Digitalisierung, dass ein Druck ist, der Ausbildungs- und Arbeitsalltäge teilweise nochmal stressig gemacht hat. Und mentale Belastungen sind auch etwas, die seit Corona häufiger besprochen werden. Wir können das auch schwer vergleichen, weil das vorher nicht richtig erfasst wurde. Wir sehen das so, dass das etwas ist, wo das Stigma auch gelüftet wurde und wo jetzt häufiger drüber gesprochen wird. Faul sind junge Menschen aber dennoch überhaupt nicht. Es gibt sogar immer mehr Leute, die sich oder junge Menschen, die sich für einen Ausbildungsplatz interessieren. Leider gibt es sogar viele, die keinen finden, obwohl sie gerne eine Ausbildung machen würden.
0: Das wäre nochmal ein ganz anderes Gesprächsthema. Wir haben erstmal über die Studie gesprochen von der Jugendorganisation des Deutschen Gewerkschaftsbundes über die Azubis. Jeder Zweite fühlt sich psychisch belastet. Und darüber haben wir mit Nina Krüger gesprochen, der Bundesjugendsekretärin des DGB. Danke, Frau Krüger.
1: Danke, Herr Ramlo.

0: die Red Hot Chili Peppers hier im Deutschlandfunk Kultur Roadtrippin vom großen Album Californication. Stellen Sie sich mal vor, alle Ihre Freundinnen und Freunde wären auf einmal weg. Es ist ein schrecklicher Gedanke, oder? Was wären wir ohne diese Menschen, mit denen wir lachen, mit denen wir weinen, mit denen wir diskutieren, die für uns da sind und für die wir da sind? Die Kunsthalle Mainz, die schaut sich jetzt in einer neuen Ausstellung an, was Freundschaften ausmacht. Freundinnen schafft, so heißt die Ausstellung. Und Marlen Halles hat sie kuratiert. Hallo Frau Halles.
1: Ja, guten Tag und vielen, vielen Dank, dass ich ein bisschen was über unsere aktuelle Ausstellung erzählen darf.
0: Ich bin gespannt, wie Sie sich diesem Thema Freundschaft widmen, weil eine zentrale Frage ist ja, glaube ich, die sich jeder vielleicht mal stellt, wenn man so auf seine Freundinnen und Freunde schaut. Was verbindet uns eigentlich miteinander? Was ist der Kern unserer Freundschaft? Wie zeigen Sie das? Wie besprechen Sie das?
1: Genau, also was verbindet uns als Menschen und was bindet uns in das soziale Netzwerk ein, in dem wir sind, ist auch eigentlich schon direkt die zentrale Frage dieser Ausstellung. Und uns kann alles Mögliche verbinden. Uns können Humor, Hobbys, Interessen, Erinnerungen, gemeinsame Erfahrungen, aber eben auch erlebtes Trauma oder Konflikte, die wir hatten, verbinden. Und die Ausstellung widmet sich eben genau diesen Momenten der Verbindung, die tatsächlich im Alltag stattfinden, weil viel zu oft werden Leute in der Gesellschaft in Gemeinsamkeiten zusammengeführt, wie Alter, Geschlecht, Klasse, Religion und Geografie. Und das sind eigentlich gar nicht die Dinge, die uns im Alltag zu anderen Menschen ziehen und die uns im Alltag verbinden. Deshalb habe ich Künstlerinnen eingeladen, die uns und unseren Besuchenden eigentlich unterschiedliche Facetten dieser Freundschaften zeigen und wie die aussehen können.
0: Haben Sie ein Beispiel dafür?
1: Genau, also ich habe zum Beispiel Tuomo Manninen eingeladen. Das ist ein finnischer Fotograf, der seit über 30 Jahren Gruppen in Szene setzt. Und der hat eine Serie, die mit dem wundervollen Titel We, also Wir. Und er zeigt zum Beispiel Schornsteinfeger in Helsinki, total toll in Szene gesetzt, in dem Moment, wo sie wirklich arbeiten, also auf einem Dach in ihren Schornsteinfeger-Uniformen. Und die gucken aber alle in die Kamera und sind sehr toll posiert eigentlich, inszeniert. Dann gibt es zum Beispiel Tango-Tanzende in Teheran, also Gruppen, die er fotografiert, Gruppen von Menschen, die Nachbarinnen sein können, die Vereins- oder Bandmitglieder sein können, die Arbeitskolleginnen sein können und die an ihren Uniformen oder eben an typischen Gegenständen, mit denen sie am Tag agieren, erkennbar sind. Und ich fand diese Gruppen unglaublich toll, weil die so einen schönen Möglichkeitsraum aufmachen. Also wo sind die Momente, wo sind die Orte, die Aktivitäten, in denen aus Zweckverbundenheit Freundschaft werden kann.
0: Haben Sie es deswegen auch Freundinnenschaft genannt, weil Sie, wenn ich es jetzt richtig raushöre, ja nicht nur über sozusagen klassische, ich nenne es jetzt einfach mal klassische Freundschaften nachdenken, sondern sozusagen an Freundschaften, die an allen Orten entstehen können, zum Beispiel eben auch zwischen Kollegen oder bei einem Tanzkurs?
1: Genau, also das war von Anfang an der Gedanke, dass es Freundschaft nicht nur in diesem klassischen Sinne gibt. Und wir wissen, in der Popkultur, in der Literatur ist zum Beispiel die Männerfreundschaft, die Bromance, ein wichtiges Thema, eins, das immer wieder vorkommt. Und es war mir total wichtig zu zeigen, dass es Freundschaften überall auf der Welt gibt. Wir alle, unabhängig unseres sozialen, kulturellen Hintergrundes, unseres Genders, führen Freundschaften und haben das Bedürfnis nach Wesensverwandtschaft, Ähnlichkeit und Anziehung. Und diese Freundschaften können sich eben an jedem Moment und zu jedem Moment finden. Es gibt immer wieder in der Ausstellung auch Momente, wo unsere Besuchenden selber ihre Freundschaften aktivieren können. Also eine Fotobooth, wo man sich mit den Menschen, die mit einem gekommen sind, in die Ausstellung fotografieren kann.
0: Fotografie ist offensichtlich ganz wichtig für die Ausstellung. Ich habe auch gelesen, dass es ein Loch in der Wand gibt. Was hat es damit auf sich?
1: Genau. Es gibt viel über Familie. Wir wissen viel über romantische Beziehungen. Wir sprechen total viel über romantische Beziehungen. Aber wie wir so in Freundschaften Gefühle ausdrücken, ist sowas, darüber redet man irgendwie nicht oder dazu gibt es zu wenig, meiner Meinung nach. Und da haben wir eine Arbeit von Asta Gröting, die heißt Ein Funken Leidenschaft. Und das ist ein kleines Loch in der Wand, in der sich zwei Kabel nicht treffen, weil es ist genau die Distanz, die notwendig ist, damit zwischen den Kabeln ein kleiner Funke überspringt. Also die Kabel dürfen nicht zu nah, nicht zu weit voneinander entfernt sein. Und so ist es eben auch in Freundschaften. Man braucht die richtige Balance zwischen Nähe und Distanz, damit dann Funke springt. Und dieser Moment des Funkens, der überspringt zwischen zwei Personen, den haben wir irgendwie sehr romantisch konnotiert. Also der gehört eigentlich immer zu romantischen Beziehungen. Und ich finde es toll, dass Asta Gröting das aufmacht, dass natürlich auch in Freundschaften ein Funke überspringen kann.
0: Also Freundschaften, Freundinnenschaften stehen ja oft so ein bisschen im Schatten von Liebesbeziehungen. Freundschaften trudeln ja auch manchmal auch einfach aus, so über die Jahre hinweg. Dann trifft man sich aber vielleicht nach Jahren trotzdem wieder und alles ist wie beim Alten. Was haben Sie über Ihre Freundschaften gelernt?
1: Ich habe zum Beispiel sehr viel darüber gelernt, was für Kompromisse ich eingehe, weil mir Freundschaften wichtig sind und bei welchen Kompromissen ich sage, okay, nee, den gehe ich jetzt nicht mit. Also wir haben eine Künstlerin, Juliette Green, die hat eine Wandarbeit gemacht, wo es darum geht, wie viele Kompromisse eine Freundschaft braucht. Und sie zeigt so kleine Geschichten auf, wo zwei befreundete Menschen einen Kompromiss eingegangen sind. Und das fand ich total spannend, mich durch ihre Beispiele zu lesen und jedes Mal für mich zu eruieren. Okay, das wäre jetzt ein Moment gewesen, den hätte ich nicht mitgemacht. Und aber zum Beispiel, das ist die eine Freundin, leiht sich ein Buch aus und gibt es nie zurück. Das habe ich in meinem Freundinnenkreis mehr als ich möchte erlebt. Und das ist so eine kleine, ja, so ein kleiner Kompromiss, den man einfach eingeht und wo man sich sagt, naja, ist nicht so schlimm. Dann ist das Buch eben weg. Aber Hauptsache die Freundinnschaft ist da und die Freundinnschaft ist toll.
0: Marlene Hales hier bei uns im Deutschlandfunk Kultur über Freundinnenschaft. Die neue Ausstellung in der Kunsthalle Mainz. Wir haben hier im Deutschlandfunk Kultur darüber gesprochen. Vielen Dank.
1: Vielen, vielen Dank.
0: Super, Frau Hales. Dankeschön für Ihre Zeit.

0: Ben Lonkel Soul aus Frankreich covert Frank Sinatras All the Way.
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0: Und die hat heute Miriam Rossius.
2: Antonio Salieri, ein Zeitgenosse Mozarts, gehört zu den bedeutendsten Komponisten seiner Epoche. Er war in Wien kaiserlicher Kammerkomponist und Hofkapellmeister. Geboren wurde er aber im norditalienischen Legnago. Darum stritten beide Städte mehr als 100 Jahre um die letzte Ruhestätte des Komponisten. Nun ist der Zank zu Ende. Legnago hat die Forderung nach den sterblichen Überresten Salieris aufgegeben, berichten österreichische Medien. Salieri bleibt also auf dem Wiener Zentralfriedhof bestattet. Der Bürgermeister von Legnago ließ die Forderung mit der Begründung fallen, dass sie aussichtslos ist. Außerdem soll Salieri in einem Brief den Wunsch geäußert haben, in Wien bestattet zu werden. Die oft kolportierte Todfeindschaft zu Mozart gilt übrigens als Mythos. Belegt ist aber ein berufliches Rivalitätsverhältnis. Weltweit schauen Kinder die russische Zeichentrickserie Mascha und der Bär. Doch die ukrainische Regierung hat die Serie jetzt verboten. Sie sieht darin eine Gefahr für die nationale Sicherheit. Gegen die Filmemacher wurden Sanktionen verhängt. Kulturministerin Bereschner schrieb auf Facebook, für russische Propaganda gebe es keinen Platz auf Kinderbildschirmen. Hintergrund ist eine journalistische Studie vom vergangenen Jahr. Demnach ist der ukrainischsprachige YouTube-Kanal des Trickfilms überaus populär. Über den Kanal werden der Studie zufolge aber Werbeeinnahmen erzielt, die auch der russischen Armee zugutekommen. Hauptfiguren der Trickfilme sind das Mädchen Mascha in traditioneller russischer Kleidung und ein ehemaliger Zirkusbär, der sich nur über Gesten und Laute mitteilt. Kritik am Inhalt gab es auch in Großbritannien und Estland, weil Mascha in mehreren Episoden mit militärischen Kleidungsstücken und sowjetischer Symbolik auftaucht. Ehemalige Ensemblemitglieder des Saarländischen Staatstheaters erheben schwere Vorwürfe gegen einen früheren Gastchoreografen. Das berichtet der Saarländische Rundfunk. Nach dessen Recherchen soll es während der Proben für eine Ballettproduktion zu sexuellen Übergriffen durch den französischen Choreografen Abou Lagras gekommen sein. Der Fall reicht zurück ins Jahr 2023. Damals wurde das Stück Orfeo et Eurydice abgesagt. Wegen unüberbrückbarer Differenzen zwischen Lagras und dem Theater, wie es öffentlich hieß. Der Saarländische Rundfunk berichtet nun, dass Tänzerinnen und Tänzer fast 20 mutmaßliche Vorfälle dokumentiert haben. Ihrer Aussage nach hat der damalige Intendant Bodo Busse die Ensemblemitglieder zunächst nicht ernst genommen und das Stück erst auf Druck der Bühnengewerkschaft gestrichen. Dieser Darstellung widerspricht Busse. Lagras hat sich dem SR zufolge auch nach mehrfacher Anfrage nicht zu den Vorwürfen geäußert. Die aus Seattle stammende US-Metal-Band Demon Hunter verklagt Netflix wegen des Animationsfilms K-Pop Demon Hunters. Die Musiker hatten Demon Hunter als Marke eintragen lassen und argumentieren nun, der Netflix-Film über eine Girlband verursache nicht nur eine erhebliche Verwechslungsgefahr, auch die Online-Vermarktung von Demon Hunter wird der Klage zufolge erschwert, weil in den Suchergebnissen vorrangig der Film angezeigt wird. K-Pop Demon Hunters war der meistgestreamte Netflix-Film im vergangenen Jahr und gewann etliche Auszeichnungen.
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0: Ich bin Axel Ramlo. Schön, dass Sie bei uns sind. Der Bundeskanzler kommt aus dem Sommerurlaub zurück und sein eines großes Problem, das bleibt, also eines von vielen großen Problemen, ist extrem unbeliebt. Die große Mehrheit der Deutschen sagt, der Mann macht keine gute Arbeit. Wir wollen gleich wissen, quasi nach der Sommerpause, wenn es jetzt ja wieder darum gehen soll, große Reformen zu verabschieden, ist da überhaupt noch die Möglichkeit drin für Friedrich Merz?

0: Immer wieder erstaunlich, dieser Song Pumped Up Kicks von Foster the People, auch mit diesem Gepfeife da im letzten Drittel. Das klingt nach so einer Wohlfühl-Sommerhymne. Dabei ist der Text aus der Sicht eines Jungen geschrieben, der über einen Amoklauf fantasiert. Das haben Sie bei uns im Deutschlandfunk Kultur gehört. Der Bundeskanzler Friedrich Merz, der kommt aus dem Urlaub zurück. Er wird jetzt weiter versuchen, das ist ja sein großes Ziel, Deutschland aus dem Krisenmodus zu holen. Allerdings ist er eigentlich selber auch dauerhaft im Krisenmodus, denn die meisten Deutschen trauen ihm nicht zu, die großen Aufgaben zu lösen. Aktuelle Daten vom ZDF Politbarometer sagen, dass mittlerweile 75% der Deutschen finden, dass der Kanzler seinen Job nicht gut macht. Wir wollen wissen, gibt es da eigentlich überhaupt noch einen Weg raus für den Kanzler, für die Bundesregierung? Das fragen wir Julia Reuschenbach. Sie ist Politikwissenschaftlerin an der Universität Hamburg. Hallo.
1: Hallo, Herr Ramlo.
0: Friedrich Merz ist der unbeliebteste Kanzler in der Geschichte der Bundesrepublik. Kann er da überhaupt noch mal rauskommen?
1: Klar, also dass es auch Beliebtere gab, zeigt ja, das ist kein linearer Weg, das ist nicht Gott gegeben, dass das so sein muss. Und wir wissen, dass er auch in früheren Zeiten schon mehr Zuspruch gefunden hat, dass das auch anderen vor ihm gelungen ist. Aber in der Tat, die Lage ist schwierig und ein bisschen festgefahren, würde ich sagen. Insofern ist der Weg auf jeden Fall auch länger, um da wieder rauszukommen.
0: Was würden Sie denn sagen, wenn dieser Weg so festgefahren ist? Wie kriegt man den locker getreten?
1: Also man kann ja mal fragen, worum geht es da eigentlich, wenn es so gefragt wird, sind Sie da zufrieden oder nicht zufrieden? Da geht es ja um zwei Ebenen. Das eine ist das Inhaltliche, also ist man zufrieden mit der Politik, die gemacht wird? Also denken wir an die großen Reformprojekte, die insbesondere kurz vor der Sommerpause ja auch sehr stark die Debatte dominiert haben.
0: Zum Beispiel die Rente.
1: Genau, die Rente, aber auch wenn wir an Steuerreformfragen denken, Krankschreibung, ne, all das, was Thema war. Und das zweite ist eigentlich die persönliche Ebene. Also bin ich zufrieden als Bürgerin, als Bürger mit dem, wie die Regierung mich anspricht, wie sie ihre Politik erklärt, wie sie sie begründet und so weiter. Und auf beiden Feldern würde ich sagen, ist im Grunde Luft nach oben oder muss was passieren. Das eine ist die Ansprache. Wir haben uns sehr viel damit beschäftigt, dass es so ein Gefühl gab, dass man so von oben herab behandelt wird. Ne? Menschen sind zu faul, Menschen arbeiten zu wenig. Das war so das Gefühl, das man mitgenommen hat aus ganz vielen dieser Erklärungen. Und auch man misstraut irgendwie den Menschen. Ne? Stichwort ab dem ersten Tag krank schreiben oder Lifestyle, Teilzeit, alles so Sachen, die in der Debatte waren. Und das andere ist aber natürlich auch dann die Frage, was steht tatsächlich drin? Also kommen wir mit den Reformen, die man vorhat, wenn es um den Sozialstaat geht, dahin, ihn finanzierbar zu halten? Aber kommen wir vor allen Dingen auch mit wirtschaftspolitischen Maßnahmen, 3 Jahre Rezession liegen hinter uns, tatsächlich an dieser Stelle, also im Arbeitsmarkt zum Beispiel nach vorne?
0: Also sagen wir mal, Wirtschaft, Steuerreform ist ein großes Thema. Ist immer wieder die Möglichkeit, dass man vielleicht zusammenfindet. Aktuell geht es ja vor allem, was schon da ist, ist der Rentenkompromiss. Da sah es ja nach sehr viel Einigkeit aus. Trotzdem muss man sagen, es gibt seitdem immer wieder verschiedene Diskussionen, weil auf der einen Seite auch ein Grund der Union sitzt die AfD im Nacken. Die SPD kämpft ums Überleben. Da hat man schon einen Kompromiss gefunden, aber trotzdem scheint selbst das ja dann nicht einzahlen zu können.
1: Ja, das zeigt einerseits, dass wir in beiden Parteien, in der CDU und in der SPD, Parteivorsitzende haben, die momentan nicht die hinreichende Autorität und den Rückhalt haben in ihren eigenen Reihen, dass das, was man ja sozusagen vorausgeschickt hat, nämlich man will dieses Rentenpaket 1:1 so geschlossen umsetzen, wie die Kommission es beschlossen hat, dass das eben nicht verfängt. Das liegt auch an den Wahlkämpfen, die gerade laufen. Wir sehen die Kritik aus Ostdeutschland, die da unter anderem natürlich sehr stark ist, sowohl zum Beispiel von Manuela Schwesig, SPD, aber auch von Sven Schulze, zum Beispiel CDU in Sachsen-Anhalt. Aber wir sehen eben auch ein nervöses Land. Also das Gefühl hat, ist es zu Ende gedacht? Kann man darauf vertrauen? Und mit Politik ist es, wenn es um Vertrauen geht, darauf, dass etwas gelingt, dass tatsächlich gute Politik gemacht wird, natürlich wie im echten Leben mit Vertrauen. Das heißt, man kann es sehr schnell verspielen, aber es dauert lange, bis man es zurückgewinnt. Und insofern würde ich davon ausgehen, der Maßstab der Regierung darf natürlich nicht sein, dass man glaubt, für solche Kompromisse, die hart errungen werden, dann gleich Euphoriewellen einheimsen zu können und dann steigende Popularitätswerte und alles wird in kürzester Zeit super, sondern die Erwartungshaltung muss vor allen Dingen in dem Wort Akzeptanz liegen. Also können auch die, die vielleicht mit einzelnen Punkten nicht zufrieden sind, trotzdem eine Akzeptanz entwickeln fürs große Ganze. Und dafür zu werben, das wird die Aufgabe des Bundeskanzlers sein, aber auch aller anderen Kabinettsmitglieder.
0: Manchmal heißt es ja auch, die Parteien müssten einfach nur besser erklären. Ist das eine Ausrede für schlechte Politik?
1: Ja, natürlich. Also das passiert. Ich würde trotzdem sagen, dass wir in der Lage oder dass Politik in der Lage sein muss, besser zu erklären. Und zwar insbesondere dann, nehmen wir mal dieses 34-Punkte-Reformprogramm, das man kurz vor der Sommerpause vorgestellt hat. Wenn Menschen, die, wie ich finde, berechtigte Frage stellen, wozu denn eigentlich? Also was ist denn das große Bild? Was ist denn Deutschland in, sagen wir mal, 15 Jahren? Ne? Also wie wird dieser Sozialstaat aussehen? Was sind Stärken Deutschlands in der Welt, wie werden unsere Wertschöpfungsketten aussehen. Man muss eben Zukunft erzählen, wenn man Menschen abbringen will, dass sie auf dem Weg dahin zum Beispiel Zumutungen in Kauf nehmen, zu denen solche Reformen ja sehr häufig gehören. Und man muss ihnen im Grunde das größere Bild anbieten, damit klar ist, warum machen wir das eigentlich? Und ich würde sagen, gerade diese Bilder ist die Koalition eben ganz häufig schuldig geblieben und hat stattdessen, und so klingt es ja auch, wenn man sagt, ich habe 34 Punkte auf der Liste, sie haben eben einen Katalog von Einzelmaßnahmen nebeneinander geschmissen. Aber aus diesem Katalog ist eben kein Bild entstanden. Und ich glaube, wir haben ja noch auch große Reformen vor uns, denken wir nun mal auch an die ausstehende Pflegereform. Wenn man da im Herbst etwas besser machen will, dann gehört das kommunikativ, und letztlich ist es ja auch eine inhaltliche Ebene, wenn man Zukunft erzählt, dann gehört das schon auch dazu.
0: Zukunft erzählen, eine Möglichkeit vielleicht für den Bundeskanzler und seine Regierung aus dem Umfragetief rauszukommen. Darüber haben wir mit Julia Reuschenbach gesprochen. Von der Universität Hamburg. Vielen Dank.
1: Ich danke.
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0: Lola Young ist das hier bei uns im Deutschlandfunk Kultur From Down Here. Eine Person wird auf dem Meer ausgesetzt, dann passiert erstmal nichts und dann kommt irgendetwas aus dem Meer und zieht die Person und die Zuschauer mit in den Abgrund. Solche Videos, solche Animationsvideos werden gerade im Internet millionenfach geklickt. Lars-Hendrik Beger.
1: Schiffbruch mitten auf dem Meer. Ein Mensch gefangen in einem gelben Gummiboot, rundherum nichts als Wasser. Der Himmel verdunkelt sich, aber da ist noch was. Das Gummiboot sinkt, plötzlich ist alles unter Wasser, alles verdunkelt sich. Bis für einen kurzen Moment ein riesiges Auge sichtbar wird. Dann ist alles vorbei. So oder so ähnlich läuft es in den Thalassophobia-Shorts in den sozialen Medien. Thalassophobie, das ist die Angst vor großen und tiefen Gewässern. Das Publikum blickt aus der Ego-Perspektive auf das offene Meer. Meistens dauert es dann nicht mal eine Minute, bis ein außerweltliches Monster erscheint und alles mit sich in den Abgrund zieht. Dabei sind es nicht die Ungeheuer, die das Grauen dieser Videos beschwören, sagt der Philosoph und Medientheoretiker Markus Rautzenberg.
2: Es gibt welche, das ist im Prinzip ein Monsterkino. Die sind für mich überhaupt nicht unheimlich. Das ist einfach so Monster, Godzilla, Jurassic Park. Das ist es nicht. Es ist die Unmöglichkeit zu wissen, was da auf einen zukommt.
1: Nicht die gewaltige Gestalt macht das Meer zum Ort des Grauens, sondern seine schiere Unendlichkeit. Das Meer wird zum weltlichen Sinnbild kosmischer Größe, weil seine Tiefe und Weite kaum zu begreifen sind. Das sorgt seit Jahrtausenden für Faszination und für eine kulturell tief verwurzelte Angst, die bis in die antike Mythologie zurückreicht.
2: Also der Hintergrund ist, dass der Mensch da eigentlich nicht hingehört. Von den Göttern ist dem Menschen das Land zugeordnet und das Meer gehört Poseidon, da sind andere Mächte im Spiel. Das hält sich sehr lange auf, das wird dann übertragen so in Denkmuster, die dann auch weitergehen bis in unser Jahrhundert.
1: Diese Mächte sind in den Thalassophobia-Shorts allgegenwärtig. Der Leviathan, ein drachenartiges Seeungeheuer aus der biblischen Mythologie, sein nordischer Gegenpart Jörmungandr, die Midgard-Schlange, oder die Sirenen aus Homers Odyssee. Sie alle bringen in den Kurzfilmen den Untergang.
2: Diese ganzen Monster sind überlebensgroß, mitunter füllen sie den ganzen Bildschirm. Es ist eine Riesenhaftigkeit, die uns immer zugleich fasziniert wie ängstigt. In der philosophischen Ästhetik nennt sich das das Erhabene. Das Erhabene ist etwas, was übermenschlich groß von unseren Sinnen nicht wirklich erfassbar ist und uns deswegen gleichermaßen fasziniert wie beängstigt.
1: Diese Faszination zieht sich durch die Kulturgeschichte. Von Homer zu H.P. Lovecraft und seinem Cthulhu-Mythos, Jules Vernes Nautilus oder Herman Melvilles Moby Dick. Auch im Film wird das Meer immer wieder zum Ort der Auseinandersetzung des Menschen mit sich und seinen Urängsten.
3: You're gonna need a bigger boat.
1: Im Weißen Hai ist die Gefahr oft gar nicht sichtbar. Genau deswegen ist sie allgegenwärtig. In James Camerons Film The Abyss, der auf einer tauchbaren Bohrplattform nahe einem Tiefseegraben spielt, wirkt alles Menschliche zerbrechlich und klein. In Open Water wird ein Taucherpaar auf offenem Meer vergessen und muss sich mit dieser rohen und gleichgültigen Realität konfrontieren.
4: You hold that! You hold that, Daniel! You don't leave me in here! By myself!
1: Diese Geschichte steht sinnbildlich für etwas, das der Philosoph Martin Heidegger als Geworfenheit bezeichnet hat.
2: Und diese Geworfenheit bedeutet im Prinzip nichts anderes als das Selbsterleben des Menschen, der ohne gefragt worden zu sein in eine Welt geworfen wird, in der er sich dann irgendwie zurechtfinden muss, umgeben von tausenderlei Unwägbarkeiten, mit denen man irgendwie zurechtkommen muss.
1: Ästhetisch knüpfen die Thalassophobia-Shorts an Hollywood-Traditionen an. Ermöglicht wird das durch Software-Tools wie Blender, einem kostenlosen Animationsprogramm, mit dem heute schon ganze Kinofilme für wenig Geld produziert werden. Und natürlich KI. Gleichzeitig stehen die Shorts in einer Reihe von Mikro-Horror-Genres, die derzeit vom Netz ins Kino wandern, wie etwa dem Liminal Space Horror aus Filmen wie Backrooms oder Exit 8. Deren Horror besteht oft aus einem endlosen, deformierten Raum, leer und entmenschlicht, und der Erwartung, dass jederzeit etwas passieren könnte. Thalassophobia passt hervorragend in genau diese anspruchsvolle Ästhetik des Internet-Horrors.
2: Es ist eine Lust, eine Angstlust dabei. Nur wegen denen gibt es Horrorfilme und so weiter, weil Leute, die keine Horrorfans sind, können sich immer nicht erklären, wie man sich das überhaupt antun kann. Ne? Warum soll ich mir sowas antun? Und sowas könnte man bei diesen Videos ja auch sagen. Wieso verbringen sie ihre Zeit damit?
1: Vielleicht, weil diese Videos eine Welt zeigen, die jede noch so große Angst erfüllt und damit die Realität jenseits des Ozeans etwas weniger angsteinflößend wird.
0: Eindrücke aus den Tiefen des Ozeans, des Video-Ozeans. Angst vor dem Abgrund. Auch das ein Trend im Internet.

0: bestätigt den Fund eines Waffendepots in der Nähe von Berlin. Irans Präsident Pezeshkian wirbt für ein Ende des Krieges mit den USA. Und britische Kinos erwägen ein Verbot sogenannter Smart Glasses. Bundesinnenminister Dobrindt hat den Fund eines geheimen Waffendepots in der Nähe von Berlin bestätigt. Dobrindt sprach in Berlin von einem Verdacht auf Anschlagspläne. Die Bundesanwaltschaft hat demnach gegen einen Verdächtigen wegen geheimdienstlicher Agententätigkeit und der Vorbereitung einer schweren staatsgefährdenden Straftat Ermittlungen aufgenommen. Der Mann befindet sich in Rumänien in Haft. Bundesinnenminister Dobrindt geht von einer hohen Gefährdungslage in ganz Deutschland aus. Mehrere Medien hatten zuvor über den Waffenfund berichtet. Andreas Braun.
1: Den Recherchen zufolge hatte der Verfassungsschutz bereits im vergangenen Jahr konkrete Hinweise auf die Fundstelle. Nach Angaben aus Sicherheitskreisen wurden dort zwei Faustfeuerwaffen gefunden, also Kurzwaffen wie Pistolen oder Revolver. Die Behörden sollen das Versteck vorerst intakt gelassen und überwacht haben, jedoch ohne Ergebnis. Der Verfassungsschutz soll nach Recherchen von WDR, NDR und Süddeutscher Zeitung Hinweise haben, dass es sich um ein Depot russischer Geheimdienste handelte.
0: An Deutschlands Flughäfen sollen Drohnen schneller und früher entdeckt werden. Bundesverkehrsminister Bilger kündigte an, dass in den An- und Abflugbereichen der Flughäfen kurzfristig eine Interimstechnik der deutschen Flugsicherung zum Einsatz kommen soll. Damit kann nach seinen Worten die Erkennung von Drohnen deutlich verbessert werden. Laut Flugsicherung laufen an den größten Flughäfen, die zur kritischen Infrastruktur gezählt werden, bereits die Installations- und Beschaffungsprozesse für die neue Technik. In der Debatte über niedrige Füllstände in den deutschen Gasspeichern sieht das Bundeswirtschaftsministerium keine Gefahr von Engpässen. Dagegen warnt der Branchenverband der Speicherbetreiber vor einem möglichen Gasmangel im Winter. Verbandsgeschäftsführer Heinermann nannte einen Füllstand von aktuell 49%. Im vergangenen Jahr sollen es zum gleichen Zeitpunkt 67% gewesen sein. Der Präsident der Bundesnetzagentur Müller wünschte sich im ZDF einen Stand von gut 70%.
2: Das ist in der Tat inzwischen sehr ambitioniert. Das ging nur in einem sehr, sehr optimalen Szenario. Trotzdem wollen wir mehr als die 50% erreichen. Dafür gibt es auch klare Verantwortlichkeiten. Wir haben ja noch die Flüssiggasterminals. Wir haben Norwegen, Belgien, Holland, Frankreich. Also es gibt ja aus mehreren Quellen Gas zur Versorgung. Aber der Stand der Speicher ist nicht zufriedenstellend.
0: Klaus Müller, Chef der Bundesnetzagentur, erregte in der Zeit an, die staatlichen Vorgaben für die Füllstände abzuschaffen, da sie für Fehlanreize sorgen. Aus seiner Sicht spekulieren Gashändler im Zweifel auf ein Eingreifen des Staates, wenn die Speichervorgaben nicht erreicht werden. Irans Präsident Pezeshkian hat für ein Ende des Krieges mit den USA geworben. Wie er in einer Rede in Teheran sagte, muss der Krieg früher oder später enden. Der Präsident sieht sein Land in einer Position der Stärke. Die USA sind aus seiner Sicht in der ganzen Welt verhasst. Uwe Lüb.
3: Pezeshkian sprach auch von diplomatischen Erfolgen. Es sei nichts verabredet worden, was auf Schwäche oder sogar Kapitulation hindeute. Vielmehr sei die Gegenseite Verpflichtungen eingegangen. Damit bezog er sich vermutlich auf die Absichtserklärung zwischen den USA und Iran von Mitte Juni. Das Abkommen gilt seit Juli als gescheitert. Anfang der Woche ist zudem die gesetzte Frist für ein weitergehendes Abkommen abgelaufen. Pezeshkian stellt sich mit seinen Äußerungen hinter die Unterhändler, die eine Einigung mit den USA anstreben.
0: Kinos in ganz Großbritannien erwägen, ihrem Publikum das Tragen der Smartbrille des Facebook-Konzerns Meta zu verbieten. Sie befürchten, dass diese zum Raubkopieren von Filmen genutzt werden könnte. Allerdings erklärte der Branchenverband UK Cinema Association, dass die Kinos mögliche Vor- und Nachteile abwägen wollen. So können die Brillen Menschen mit Seh- oder Hörbeeinträchtigungen auch unterstützen, etwa mit Untertiteln. Auf der anderen Seite sagen die Kinos, dass Urheberrechte und Privatsphäre geschützt werden müssen. In zahlreichen Restaurants, Theatern, Kneipen und Gerichtssälen sind die Smart Glasses darum schon verboten.
4: Das Wetter.
0: In der Nacht gibt es vom Südosten bis in den äußersten Osten anfangs noch Regen, der ostwärts abzieht. Sonst vor allem über der Mitte weitere Schauer oder Gewitter, morgens auch wieder im Nordwesten bei Tiefstwerten von 14 bis 9 Grad. Morgen gibt es bei wechselnder Bewölkung vor allem im Nordwesten und über der breiten Mitte Schauer und einzelne Gewitter, die abends nachlassen. Im Süden ist es länger sonnig, im Tagesverlauf gibt es an den Alpen und im Vorland einzelne Gewitter. Die Höchsttemperaturen reichen von 18 bis 23 Grad.
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0: Hallo, schön, dass Sie bei uns sind. Wir treffen hier Menschen, die ihrer Arbeit einer Frage widmen, die also über Jahre dranbleiben, die leidenschaftlich und hartnäckig sind. Und Teda Bartholomäus, die ist so ein Mensch. Sie ist Bioinformatikerin und forscht am Max-Delbrück-Zentrum für molekulare Medizin in Berlin. Schön, dass Sie da sind.
1: Hallo.
0: Sie beschäftigen sich mit den Millionen kleinen Organismen, die in unserem Körper unterwegs sind. Ihr großes Thema sind Mikroben. Was fasziniert Sie so daran?
1: Ich glaube, Mikroorganismen faszinieren mich, weil sie uns zwingen, einen Perspektivwechsel zu vollziehen. Weil wenn wir drüber nachdenken, über uns selber und an den Menschen, denken wir immer daran, dass wir ein klar abgegrenztes Individuum sind. Aber wenn man sich das biologisch anschaut, dann stimmt das gar nicht. Wir sind eigentlich eher eine Gemeinschaft aus unzähligen Mikroorganismen, die leben auf und in uns. Und diese Gemeinschaft ist auch nicht statisch, sondern die bewegt sich die ganze Zeit. Sie reagiert auf die Umwelt, auf andere Mitmenschen. Und die Antwort oder das eine Mikrobiom gibt es nicht, denn jede mikrobielle Gemeinschaft auf und in uns ist einzigartig. Sie hat ihre eigene Geschichte und sie hat ihre eigene Wechselwirkung und verändert sich auf ihre eigene Art und Weise, wenn sich die Umwelt verändert.
0: Und das heißt quasi, ich versuche das so ein bisschen herauszufinden, ja. Dieses, ich stelle mir das jetzt so vor, also ich vor Ihnen stehe, bin quasi eine riesige WG,
1: ja.
0: Und in mir leben 1 Milliarde, keine Ahnung wie viele Mitbewohner, die alle miteinander klarkommen müssen.
1: Ja, also es ist wie eine WG. Es geht eigentlich gar nicht darum, wer alles in dir lebt, sondern eher darum, wie sie genau zusammen funktionieren und wie die WG funktioniert. Und früher wurde gesagt, dass es ungefähr 1:10 ist. Also der Mensch ist 1 zu 10 Verhältnis zu Bakterien. Das stimmt aber nicht. Wir haben jetzt herausgefunden, dass es ungefähr 1:1 ist. Also wir sind halb Mensch, halb Bakterie.
0: Ich bin halb Bakterium quasi.
1: Ja.
0: Okay, damit muss man erstmal zurechtkommen. Und waren Sie schon immer so fasziniert davon, von diesem unfassbaren Zusammenleben, das da in jedem menschlichen Körper stattfindet? Oder hat sich das irgendwo herausentwickelt?
1: Ich glaube, mir war das gar nicht bewusst. Irgendwann hat sich das so herausentwickelt. Und ich bin jemand, der ist sehr schnell gelangweilt. Und mir zum Beispiel ein Tier anzugucken oder eine Krankheit, weiß ich nicht, ob ich das durchziehen würde.
0: Durchhalten würde.
1: Aber wenn ich mir mikrobielle Zusammensetzungen und Gemeinschaften angucke, dann ist da so viel los und so viel Abwechslung und es passiert so viel, dass es wird nie langweilig. Und ja.
0: Das werden wir mal sehen, die stundenlang. Sie klingen auf jeden Fall schon mal so, als könnten Sie darüber stundenlang erzählen. Wir haben einiges zu besprechen hier in dieser Stunde. Schön, dass Sie bei uns sind.

0: Lava Larue Pushenchow hier im Deutschlandfunk Kultur. Eine Frage, das ist unser Thema hier in dieser Stunde. Die eine Frage, die einen Menschen bewegt, und dafür ist Teda Bartholomäus bei uns. Sie ist Bioinformatikerin, sie forscht am Max-Delbrück-Zentrum für molekulare Medizin in Berlin. Und die Mikrobiomen, das Mikrobiom, das so ist es richtig, ne? Das ist quasi die Gesamtheit all dieser kleinen Mikroorganismen. Das ist ihr leidenschaftliches Thema. Sie haben gerade gesagt, Sie würden es sogar machen, Sie würden es sogar ohne Geld machen, so haben Sie es gesagt. Das ist ja tatsächlich anscheinend etwas, ich stelle mir das jetzt so vor, wenn wir mal über Ihre Arbeit sprechen können, dass Sie quasi da leidenschaftlich stundenlang was machen.
1: Ja, aber manchmal auch nicht so. Manchmal sind auch Sachen, die ich nicht so toll finde.
0: Das ist
1: aber
0: okay.
1: Das ist in Ordnung. Also ich habe angefangen damals tatsächlich im Labor. Das heißt, ich habe an der Charité haben wir klinische Studien durchgeführt und haben Stuhlproben von Patienten gesammelt, um uns das Darmmikrobiom anzugucken. Und damals habe ich im Labor gestanden und Protokolle entwickelt, um diese DNA aus den Stuhlproben zu extrahieren, damit man weiß, welche Bakterien und anderen Mikroorganismen da drin sind. Mhm. Und wenn man das im Labor macht, dann muss man sich einen Schutzanzug anziehen und unter einer Cleanbench arbeiten, die Luftzirkulation hat, damit nichts kontaminiert wird. Weder die Stuhlprobe mich, noch ich die Stuhlprobe, weil wir ja nicht wollen, dass meine Hautkeime oder die Umwelt da reinkommt. Und jetzt momentan arbeite ich ausschließlich bioinformatisch. Das heißt, ich kriege die Daten, die zeigen, welche Bakterien in der Probe ist, die wir gesammelt haben. Und dabei versuche ich vor allem Zusammenhänge aufzudecken zwischen den Mikroorganismen, die wir sehen in einem Menschen, und wie die mit Krankheiten zusammenhängen zum Beispiel.
0: Aber das heißt, wenn Sie sagen Stuhlprobe, bei Ihrer Arbeit stinkt es auch manchmal?
1: Ja. Ja, also jetzt nicht mehr, aber
0: ja, nee, jetzt damals, natürlich nicht mehr, aber ja. Aber ist das dann, also jetzt Stuhlprobe ist ein Beispiel, was sind denn noch so andere Beispiele?
1: Man kann zum Beispiel sich das Sputum angucken, also die Spucke.
0: Sputum, Spucke. Mhm.
1: Man kann sich das Schleimhautmikrobiom im Mund angucken oder in der Vagina oder die Haut. Das Gute am Darmmikrobiom ist, dass es ganz, ganz viel Arten hat und ganz viel, man kriegt ganz viele Informationen, weil einfach die Biomasse so groß ist. Anders als wenn ich jetzt die Haut abstreiche, dann sind da nicht so viele Bakterien. Das heißt, wenn ich mir versuche, die anzuschauen, ist es super schwer, Signale zu sehen. Mhm. Aber
0: also es gibt sozusagen, es gibt leichtere Arten zu arbeiten und schwierigere.
1: Ja.
0: Okay, kann es auch manchmal sein, dass man quasi in dieser Arbeit auch, ich sag mal, ein bisschen sucht und sucht und sucht und dann aber auch nichts findet?
1: Ja, das passiert.
0: Wie frustriert ist das, wenn man seinen Job liebt? Wenn man das ja trotzdem auf der einen Seite so gerne macht und dann vielleicht aber manchmal trotzdem in so einer Art Leerlauf ist. Ist das dann überhaupt frustrierend oder ist das Teil der Arbeit?
1: Es geht. Also es ist schon frustrierend und man denkt sich irgendwann so, ja, ich habe mir das aber gedacht.
0: Warum ist das nicht so?
1: Warum ist das jetzt nicht so? Aber dann ist es ja eigentlich, ist ja auch, wenn man quasi eine Hypothese nicht bestätigen kann, ist das ja eigentlich auch ein Ergebnis und man kann vielleicht daraus was Neues lernen. Also mich ärgert das dann natürlich, aber ich nehme das dann und versuche es halt auf eine andere Art und Weise oder diskutiere mit anderen Wissenschaftlern, woran das liegen könnte.
0: Sie haben gesagt, das Verhältnis ist ungefähr 1:1. Das heißt 8 Milliarden pro Mensch. Quasi kann man das so sagen?
1: Nicht,
0: oder habe ich das
1: Menschen,
0: falsch verstanden?
1: Zellen.
0: Also Zellen.
1: 1:1 menschliche Zellen zu bakteriellen Zellen. Also ich glaube, sind. Nee, ich möchte mich auf Zahlen jetzt nicht festlegen.
0: Also sagen wir mal, es sind auf jeden Fall sehr, sehr, sehr viele.
1: Ja.
0: Wir wollen uns gleich mal angucken, wenn das so viele sind, wer dann eigentlich die Macht in unserem Körper hat. Und das machen wir hier gleich im Deutschlandfunk Kultur nach Rag and Bone Man. 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

0: Rag and Bone Man, what do you believe in? Hier bei uns im Deutschlandfunk Kultur. Teda Bartholomäus ist heute hier bei uns zu Gast. Sie ist Bioinformatikerin. Sie forscht über Mikroben, also über die Millionen Mikroorganismen, die in unserem Körper sind. Und jetzt haben wir schon ein bisschen darüber gesprochen, wie ihr Arbeitsalltag aussieht, was sie daran so fasziniert. Vielleicht können wir ein bisschen jetzt ins Detail gehen. Ja, also es gibt ja, haben wir gelernt, so unfassbar viele. Aber wenn es so viele gibt, kann man dann eigentlich sagen, wer der Boss ist? Sind wir eigentlich als Menschen quasi unsere eigenen Herrscher? Oder kann man auch im Endeffekt sagen, diese Millionen kleinen Dinger, die regeln für uns alles, ohne dass wir es wirklich mitkriegen?
1: Das ist schwer zu sagen. Also was auf jeden Fall feststeht, ist, dass die Mikroorganismen vor uns da waren und sie uns nicht brauchen. Aber wir brauchen sie. Mhm. Und wir geben den Mikroorganismen dafür ein Zuhause. Und sie helfen uns, das Zuhause zu dem zu machen, was es ist. Also sie helfen uns zum Beispiel Ballaststoffe zum Beispiel zu verdauen, die wir selber nicht verdauen können. Und produzieren wichtige Stoffwechselprodukte für uns, die wir selber nicht herstellen können. Und regeln quasi unser ganzes System, ohne dass wir das wirklich mitbekommen.
0: Ohne dass wir das mitbekommen, ist klar. Ich habe keine Ahnung, dass das alles in meinem Körper passiert. Aber wir sind dem auch quasi ausgeliefert.
1: Ja, das stimmt. Ja, wir können da, also man versucht ja jetzt mit der Medizin Zusammenhänge aufzuschlüsseln und herauszufinden, ob bestimmte Bakterien mit Krankheiten zusammenhängen oder mit Gesundheit. Aber das ist sehr, sehr schwer.
0: Warum?
1: Weil das Problem ist, wenn man zum Beispiel eine Gruppe von Patienten hat, die haben Bluthochdruck und man sieht, die haben ein anderes Mikrobiom als Leute ohne Bluthochdruck, dann könnte man ja denken, dass die Bakterien, die anders sind, der Grund dafür sind, dass Bluthochdruck besteht. Das stimmt aber nicht zwangsläufig, sondern es kann sein, dass die Patienten mit Bluthochdruck Bluthochdruck-Tabletten nehmen, die das Mikrobiom beeinflussen. Oder die ernähren sich anders. Das heißt, alles das, was wir sehen, sind immer nur Assoziationen.
0: Okay.
1: Das finde ich super spannend und es macht mir ganz viel Spaß, weil das ist Zusammenpuzzeln und so Assoziationsketten bilden.
0: Da sind wir wieder bei der Faszination. Ja. Das Zusammenpuzzeln tatsächlich. Vielleicht können Sie das erklären. Was puzzeln Sie da zusammen und was in Ihnen macht dann dieses Gefühl? Also ich sehe ja vor mir stehen, Sie kriegen ja ein Lachen ins Gesicht, wenn Sie drüber reden. Was macht Ihnen daran so viel Spaß?
1: Es ist so ein bisschen wie Detektivarbeit oder wie ein richtig gutes Buch lesen. Man guckt sich eine Probe an, eine Stuhlprobe, einen Patienten. Und man öffnet dieses Buch und da sind so viele verschiedene Bakterien, die so viele verschiedene Sachen machen können, verschiedene Produkte herstellen können. Und diese Produkte haben Auswirkungen auf unser Immunsystem zum Beispiel. Das ist ein riesiges Netzwerk und dieses Netzwerk zusammen zu puzzeln, es macht sehr, sehr, sehr viel Spaß. Und dann auch von diesem riesigen Netzwerk und von einer Probe auf noch philosophischere Fragen überzugehen, zum Beispiel, was hat das mit dem Klimawandel zu tun? Was können wir über Gesundheit daraus lernen? Wieso funktioniert dieses Zusammenleben überhaupt? Und wie können wir dieses Zusammenleben unterstützen? Das ist sehr, sehr philosophisch manchmal und es macht super viel Spaß.
0: Ich habe mir jetzt alle Fragen natürlich aufgeschrieben. Das mit dem Klimawandel finde ich, also wir möchten ja noch über einige sozusagen Anwendungsgebiete sprechen. Jetzt haben Sie aber gerade zuletzt noch gesagt, wie kann ich das unterstützen? Mhm. Das heißt dann aber auch schon, dass ich als Mensch, Sie haben ja gesagt, die können ohne uns, aber wir können nicht ohne sie, aber wir können sie trotzdem beeinflussen, zum Beispiel durch unsere Ernährung?
1: Ja, es ist sehr, sehr schwer. Es gibt ganz wenig konkrete Anwendungsmöglichkeiten. Aber was man weiß und was man zeigen kann, ist, dass eine ausgewogene Diät dafür sorgt, dass man sehr viele Mikroorganismen hat, sehr viele verschiedene Arten und alle Funktionen gegeben sind. Mhm. Das heißt, wenn man sich gut ernährt, hat man eine gute Chance, ein glückliches Mikrobiom zu haben und die dann dazu zu bringen, zu machen, was einem hilft.
0: Jetzt haben Sie gerade gesagt, ein glückliches Mikrobiom, also die Gesamtheit quasi. Ja. Ne? Das sind ja ganz viele verschiedene. Aber kann man auch sagen, es ist quasi die Gesamtheit macht dann auch etwas Größeres quasi aus, wie ein Kollektiv quasi?
1: Ja, ich finde, das ist, ja, oder ein Netzwerk oder ein Kollektiv, genau. Also es sind natürlich verschiedene Bakterien und Archaeen und Viren. Und die Bakterien untereinander kommunizieren auch. Also es ist nicht nur, dass wir das glücklich machen, sondern dass die auch untereinander kommunizieren. Es ist wahnsinnig spannend und so unglaublich interessant, sich das anzuschauen. Aber ja, es ist eigentlich ein Kollektiv, das in uns lebt und auf uns lebt und mit uns lebt.
0: Sie haben einige philosophische Fragen angesprochen, die ich jetzt am interessantesten fand, weil sie gefühlt am weitesten weg war die zur Frage, wie beeinflusst das den Klimawandel oder was hat das mit dem Klimawandel zu tun?
1: Ja, das ist ein bisschen geschuldet, dass ich auch nicht mir nur das menschliche Darmmikrobiom angucke, sondern auch das Mikrobiom der Umwelt. Mhm. Zum Beispiel kann man sich angucken, wie das Bodenmikrobiom aussieht. Also alle Mikroorganismen, die wir in Böden haben, die sorgen nämlich dafür, dass die Pflanzen die Nährstoffe kriegen, die sie sonst nicht bekommen würden. Und zusätzlich dazu speichern sie auch CO2. Das heißt, man kann, wenn man über Gemeinschaften nachdenkt und darüber nachdenkt, dass eine Gemeinschaft im Boden oder im Darm dafür sorgt, dass ein Ökosystem stabil ist, kann man ganz schnell auf den Klimawandel hingehen, weil man sieht, dass Ökosysteme etwas zusammenbrechen. Und im Zentrum von jedem Ökosystem sitzen diese Bakterien, Gemeinschaften und Kollektive. Mhm. Und ich finde, wenn man versucht zu verstehen, was dazu sorgt, dass diese Systeme zusammenbrechen, kann man was lernen über den Klimawandel und was auf uns zukommt. Und es ist sehr, sehr schön.
0: Wir reden ja ganz oft über den Klimawandel, auch gerade jetzt im Sommer natürlich mit den ganzen Hitzewellen und so. Macht Sie Ihre Forschung dann auch eher zuversichtlich, dass man tatsächlich was verändern kann? Weil das ist ja zum Beispiel, ich komme da jetzt einfach drauf, weil Sie so begeistert davon gesprochen haben. Gerade beim Klimawandel haben ja viele Leute immer das Gefühl, es ist so groß, ich kann eh nichts tun. Und jetzt kommen Sie aber an und haben quasi diesen direkten Bezug und diese Leidenschaft für Ihr Thema.
1: Also es wäre schön, dafür wissen wir, glaube ich, noch zu wenig. Aber ich denke, wenn man wirklich versteht, wie diese Ökosysteme funktionieren und ab welchem Punkt sie zusammenbrechen, weil wir zu viel Druck ausgeübt haben. Ich glaube, wenn man das versteht, dann könnte man eventuell zumindest unterstützend dagegen anwirken. Mhm. Ich meine, den Mikroorganismen ist es egal, was passiert, weil die können sich sehr schnell anpassen. Für uns wird das problematisch.
0: Teta Bartholomäus, über Ihre Arbeit mit Mikroben und die philosophischen Fragen, die sich da auch anschließen, aber auch ganz praktische Fragen, die sich zum Beispiel anschließen, wenn wir über den Klimaschutz sprechen.

0: Opinar hier bei uns im Deutschlandfunk Kultur en T. Wir sprechen hier in dieser Stunde mit Menschen, die sich für eine Frage begeistern, die sich da richtig reinknien, die dafür leidenschaftlich sind. Und unser Gast heute hat eindeutig schon gezeigt, dass das bei ihr der Fall ist. Theda Bartholomäus ist bei uns, sie ist Bioinformatikerin und sie forscht in Berlin zu Mikroben, also zu diesen Millionen kleinen Organismen, die bei uns im Körper unterwegs sind. Wenn wir nochmal auf diese menschlichen Mikroben zurückkommen, Frau Bartholomäus, und Sie Ihre Forschung jetzt mal, sage ich mal, in den Alltag hineintragen, wo ist da ein richtig großer Anwendungsbereich?
1: Bei der Ernährung, würde ich sagen. Und eigentlich, es ist sehr schwer zu sagen. Also natürlich weiß ich viel über, was Ernährung mit den Mikroorganismen in unserem Darm macht. Mhm. Und ich sitze ja auch an der Quelle, wenn wir irgendwelche neuen Hypothesen haben über bestimmte Stoffwechselprodukte, die das Darmmikrobiom herstellt und wie die sich auf unser Immunsystem auswirken. Mhm. Das teste ich dann auch gerne mal.
0: Was heißt das? Sie testen das?
1: es gibt, wenn wir Ballaststoffe zu uns nehmen, dann bauen bestimmte Bakterien diese Ballaststoffe in kurzkettige Fettsäuren um. Kurzkettige Fettsäuren ist sowas wie Propionat, Acetat und Butyrat. Und,
0: Moment. Ja. was sind kurzsäurige?
1: Kurzkettige Fettsäuren.
0: Vielen Dank.
1: Das sind kleine Fettsäuremoleküle.
0: Okay.
1: Und diese kurzkettigen Fettsäuren sind super spannend, weil sie einmal unsere Darmzellen mit Energie versorgen, aber sie können auch aus dem Darm raus in unser Blut und da interagieren sie mit unseren Immunzellen und beruhigen die ein bisschen. Und am Max-Delbrück-Center gibt es Studien, die gezeigt haben, dass im Mausmodell Mäuse mit Bluthochdruck, wenn man denen zum Beispiel Propionat gibt, also diese kurzkettige Fettsäure, dass der Blutdruck runtergeht. Das haben wir noch nicht im Menschen gezeigt. Aber all diese kleinen Evidenzen sind super spannend und da denkt man dann auch drüber nach.
0: Aber das heißt quasi, dass man versuchen könnte, daraus Medikamente zu entwickeln.
1: Ja, oder ja, genau, das kann man mittlerweile kaufen, Propionat, als Nahrungsergänzungsmittel. Aber das ist die Idee, dass wir das quasi irgendwann so entwickeln oder so klar verstehen, was da passiert, genau, dass wir sagen, das ist vielleicht eine neue Art von Medikament oder Therapie, die wir den Leuten anbieten können.
0: Und ich meine gerade so Gesundheit, der Darm, das sind ja auch so Themen, damit beschäftigen sich ja viele Menschen.
1: Ja.
0: Merken Sie das auch, wenn Sie mit Leuten über Ihre Forschung sprechen, über Ihre Arbeit, dass das dann wahrscheinlich der erste Zugang, der wahrscheinlichste Zugang ist?
1: Ja, es ist ganz oft so, dass Fragen gestellt werden, wie, was hältst du denn von dem und dem Probiotika, was ich gekauft habe? Denkst du, dass das was hilft?
0: Und fühlen Sie sich dann berufen, da eine Antwort zu geben?
1: Ich kann dazu...
0: Sie sind ja eigentlich Lebensmitteltechnikerin.
1: Genau, Chemikerin,
0: ja. Richtig, sorry.
1: Es geht, also... Ich meine, wenn ich darauf angesprochen werde, es ist so, dass diese ganzen Probiotika, wie gesagt, ich habe ja am Anfang gesagt, jedes Mikrobiom ist unterschiedlich und jedes Mikrobiom eines Menschen reagiert unterschiedlich auf Einflüsse. Das heißt, eigentlich ist es relativ schwer zu sagen, diese Art von Probiotika oder Tablette wird das bei dir hervorrufen. Meistens sage ich, willst du nicht einfach mehr Ballaststoffe essen? ja, sonst...
0: Aber das heißt, Ihr Thema fällt ja quasi voll rein in, oder dieser Teil ihrer Leidenschaft fällt ja voll rein auch in diesen großen Trend zur Selbstoptimierung, zum bewusster Leben, zur Resilienz.
1: Ja, genau. Und was ich dazu sage, ist, ich denke, wir müssen unser Mikrobiom nicht optimieren, wenn wir gesund sind. Und ich glaube auch nicht, dass wir irgendwann den einen Keim finden, der uns gesund macht oder jung macht oder schön macht. Sondern ich glaube, es ist quasi immer dieses Netzwerk, dieses Kollektiv, was wir unterstützen sollten oder im Hinterkopf haben sollten, wenn wir irgendwas machen. Und ja, ich denke, Optimierung des Mikrobioms ist nicht nötig, wenn man gesund ist.
0: Jetzt haben Sie gerade gesagt, jung, schön und gut, also alles nur so gute Eigenschaften quasi. Gibt es auch Teile, die eher die schlechte Eigenschaften haben für unseren Körper? Also sozusagen Bad Guys?
1: Also man kann zeigen in Studien, dass zum Beispiel eine Diät, eine sehr unausgewogene Diät oder eine Diät reichhaltig in Salz oder Fetten, dass die dazu wirkt, dass diese kurzkettigen Fettsäuren, über die ich geredet habe, weil die aus Ballaststoffen kommen, runtergehen. Und das hat einen schlechten Einfluss auf uns. Mhm. Also das sind Assoziationen, das sind keine Korrelationen. Aber man sieht das und es gibt ja gut und böse, aber pauschal ist das immer schwer zu sagen. Es kommt auch immer ein bisschen drauf an, wie man sich ernährt.
0: Okay, aber das heißt wirklich quasi, dann kommen wir immer wieder zurück zur Ernährung.
1: Ja. Quasi. Bis jetzt, ja. Das ist bis quasi, jetzt. Ja.
0: Heißt es bis jetzt, es könnte auch noch was anderes kommen?
1: Vielleicht. Also man sieht zum Beispiel, dass wenn man Antibiotika nimmt, dass die Antibiotika das Darmmikrobiom verändern. Und natürlich könnte man sich überlegen, ich möchte bestimmte Bakterien im Darm unterdrücken, warum auch immer, dann nehme ich spezifische Antibiotika. Das wird, glaube ich, nicht passieren. Aber es gibt natürlich andere Punkte, die man angreifen könnte, um das Mikrobiom eventuell zu verändern. Aber die Diät ist das, wo wir wissen, da passiert das meiste und das ist ein direkter Einfluss und am nachhaltigsten.
0: Und wenn Sie sagen, angreifen könnte, würden Sie aus Ihrer Sicht sagen, es macht Sinn, darüber nachzudenken? Also das auch zu erforschen, die Möglichkeiten?
1: Vielleicht eher so, um zu verstehen, wie das Netzwerk funktioniert. Und wenn man sagt, man nimmt eine Komponente des Netzwerks raus, wie verändert sich das Netzwerk oder kann es das kompensieren? Also eher von der Frage, als können wir damit irgendwas verbessern, sondern eher versuchen zu verstehen, wie dieses Netzwerk so funktioniert.
0: Das ist ja auch einfach Ihre große Frage, das zu verstehen. Teta Bartholomäus hier bei uns im Deutschlandfunk Kultur über Ihre eine große Frage, die Mikroben, wie sie funktionieren und wie sie zusammenwirken. Yeah.

0: Boy Pablo sind das aus Norwegen, Mustache hier bei uns im Deutschlandfunk Kultur. Teda Bartholomäus ist weiterhin bei uns. Sie ist Bioinformatikerin und die Mikroben im menschlichen Körper, diese Millionen Mikroorganismen, die sind ihre eine große Frage, mit der sie mit sehr viel Leidenschaft folgt. Wir haben jetzt schon einiges über Anwendungsbereiche gesprochen und das hat natürlich viel mit Ernährung zu tun. Jetzt habe ich aber auch gelesen, dass es vielleicht auch einen mikrobiotischen Fingerabdruck geben könnte.
1: Ja.
0: Gibt es den? Und was halten Sie davon? Weil ich hatte erst mal daran gedacht, das ist ja dann sozusagen eine andere Möglichkeit, jemanden zu identifizieren.
1: Ja, das ist ein bisschen anders. Also ich glaube, jemanden zu identifizieren anhand seiner Hinterlassenschaften in einem Raum, da funktionieren Fingerabdrücke noch besser. Aber was man versucht zu erforschen oder zu unterstützen, ist die Forensik von Tatorten zum Beispiel. Weil jede Umgebung hat ein charakteristisches Mikrobiom, zum Beispiel einen Waldboden in einer bestimmten Region oder dieses Studio hier hat auch ein bestimmtes Mikrobiom. Und die Idee ist, dass zum Beispiel, wenn ein Täter hier drin ist und seine Kleidung hier drin anhat, dass Teile des Umgebungsmikrobioms an ihm haften bleibt. Und wenn man dann hier eine Tat vollbringt und wir die Kleidung untersuchen und die gleiche mikrobielle Gemeinschaft finden, dann könnte man eventuell versuchen, da einen Fall zu bauen. Das ist alles noch sehr Science Fiction, aber es ist eine Idee und es wird dran geforscht.
0: Tatort Deutschlandfunk Kultur, ja. Quasi. Aber Sie als Forscherin, Sie quasi das Potenzial ja erahnen können, finden Sie das gut?
1: Ich finde es sehr Science Fiction-esque und das mag ich sehr gerne. Ich glaube, es ist super schwer, weil, wie gesagt, die Bakterien sind überall und es gibt so viel Kontamination. Mhm. Ich glaube, da einen Fall zu machen draus ist schwierig, aber vielleicht irgendwann.
0: Aber also wer weiß, da wäre vielleicht für mich nochmal die Frage, wie viel Ihrer Arbeit eigentlich sozusagen von reiner menschlicher Power gesteuert ist und wie viel aber vielleicht auch von Rechenpower, von Computerpower, wo man dann vielleicht sagen muss, und da würde ich ein bisschen gerne in die Zukunft schauen, was wir Stand heute schaffen in meinem Forschungsfeld, keine Ahnung, was in 5 Jahren sein wird. Also wo steht denn da eigentlich gerade Ihre Forschung?
1: Also wir arbeiten ja mit DNA-Stückchen und um die DNA zu sehen, müssen wir sie sequenzieren.
0: Und, sequenzieren heißt?
1: Das heißt, wir gucken uns die DNA-Aminosäuren an und dann je nachdem, jedes Bakterium oder jeder Mensch oder jede Zelle hat einen bestimmten Code und den kann man dann lesen, auf Datenbanken draufwerfen und die Datenbanken geben einem zurück, was es vielleicht sein könnte. Seit man dieses Sequenzieren quasi verbessert hat, kriegen wir immer mehr Informationen. Das hat angefangen mit sehr wenig Informationen und das hat sehr viel Geld gekostet, aber mittlerweile sind wir so weit, dass wir Terabyte an Daten produzieren von ein paar Proben. Und dafür brauchen wir Computer, wir brauchen High Compute Performance Cluster, wir brauchen Leute, die damit umgehen können und das kostet natürlich auch sehr viel Energie und Speicherplatz. Und ich glaube, so wie das voranschreitet, die Entwicklung, dass wir immer mehr finden werden und immer mehr verstehen werden. Das Spannende an Mikroben ist, wir wissen noch so wenig, da ist so viel Dark Matter. Weil viele der Mikroorganismen auch im Darm, aber vor allem in der Umwelt, sind nicht bekannt. Das heißt, man kriegt eine Sequenz, man wirft die auf eine Datenbank und die Datenbank gibt einen zurück. Das ist eventuell vielleicht mit so und so viel Prozent Wahrscheinlichkeit.
0: Das muss doch eigentlich für Sie ein Traum sein, oder? Da kommt doch dann so oft quasi dieses das ist spannend, Gesicht muss doch da eigentlich regelmäßig leuchten.
1: Ja, und da kommt auch noch mehr Computational Power ins Spiel, weil man kann aus diesen DNA-Sequenzen kann man ganze bakterielle Genome erstellen. Das heißt, selbst wenn man nicht weiß, genau welches Bakterium das ist, man kann das Genom computational erstellen und sich angucken, welche Proteine findet man da drin, was könnte das Bakterium vielleicht machen. Und das ist super spannend.
0: Ihre Forschung und Sie, das ist quasi, um da vielleicht nochmal den Bogen zu schließen, das ist, Lebensaufgabe ist ja gleich so richtig groß, ne? Aber ich habe das Gefühl, Sie könnten jetzt auch noch 2, 3, 4, 5 Stunden darüber reden. Ihnen gehen die Ideen und die Gedanken da bestimmt noch lange nicht aus.
1: Nein, ich bin so glücklich, dass ich das machen kann, was ich machen kann. Und ich glaube, ich habe den besten Job der Welt. Also ich bin da sehr, sehr froh und ich würde nie aufhören.
0: Was kann man sich mehr wünschen für sein Berufsleben? Der beste Job der Welt für Theda Bartholomäus. Sie ist Bioinformatikerin und wir haben hier mit ihr eine Frage besprochen im Deutschlandfunk Kultur. Ihr großes Thema und das sind Mikroben. Und Frau Bartholomäus, es ist sehr deutlich geworden, dass Sie leidenschaftlich an Ihrer Arbeit sitzen. Danke, dass Sie hier waren.
1: Dankeschön.

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1: Beyoncé von ihrem Album Renaissance ist das Cuff It hier bei uns im Deutschlandfunk Kultur. Seit gut 2000 Jahren arbeitet sich die Philosophie an einer simplen und doch sehr komplizierten Frage ab, und die kann man so runterbrechen eigentlich und sagen, wer sind wir eigentlich, was macht uns aus? Das ist jetzt wirklich runtergebrochen, es geht um die Frage, was unser menschliches Bewusstsein ausmacht, und das Ergebnis bisher nach 2000 Jahren, uneindeutig irgendwie. Jetzt versucht der portugiesisch-US-amerikanische Neurowissenschaftler Antonio Damasio mit einem neuen Blickwinkel drauf zu schauen, und zwar im Buch Natürliche Intelligenz und Bewusstsein in Zeiten der KI. Volkart Wildermuth hat es gelesen. Hallo.
2: Hallo.
1: Also es gibt ja nun wirklich genug Stoff über Bücher und Bücher über unser Bewusstsein. Was unterscheidet jetzt diese Position von Antonio Damasio von all dem, was wir bisher gelesen haben?
2: Ja, es gibt wirklich genug Bücher über das Bewusstsein, und Antonio Damasio sagt, die sind alle viel zu verkopft. Also die beschäftigen sich meistens mit der Hirnrinde, da gibt es globale neuronale Arbeitsplätze, über die gesprochen wird, oder die integrierte Informationstheorie, und er sagt, das ist alles so weit weg, wir müssen wirklich die Sache auf die Füße stellen. Und er sagt, Bewusstsein, das entsteht an der Schnittstelle zwischen Körper und Nervensystem. Da werden ständig Statusmeldungen erzeugt, also wie läuft die Atmung, wie geht's dem Herzschlag, haben wir genug Energie und so weiter. Und ist das alles im grünen Bereich, dann fallen diese Daseinsgefühle, wie er das nennt, nicht weiter auf. Aber wenn es Probleme gibt, dann melden die sich laut. Warum sind diese Gefühle spontan bewusst, fragt Damasio und schreibt, die Antwort könnte nach meiner Überzeugung einfacher nicht sein. Es hat mit Notwendigkeit zu tun. Also der Hunger, der will ja was bewirken. Wir müssen darauf reagieren, flexibel sein. Mhm. Und das geht eben nur, wenn der Hunger auch bewusst ist.
1: Okay, dann kann man sagen, das ist diese Ausgangslage, Körper und Nervensystem, vergesst den ganzen komplizierten Quatsch. So fasse ich es jetzt mal ganz grob zusammen. Aber wie stellt sich Antonio Damasio dann wirklich die Entstehung eines menschlichen Bewusstseins vor?
2: Ja, genau. Also er würde sagen, es geht in zwei Schritten. Also er sagt erstmal, diese Daseinsgefühle, dieses bewusste Erleben, das gibt es schon ganz lange in der Evolution. Er sagt, das haben die ganzen Tiere, also Wirbeltiere sowieso, manche Insekten, Kopffüßler, also Kraken, die haben das alles. Und das ist eben ein Strang, mit dem sich das Gehirn beschäftigt, sozusagen die Organisation des eigenen Körpers. Und dann gibt es noch einen anderen Strang, der beschäftigt sich mit der Umwelt. Wir alle haben Sinneseindrücke, wir vergleichen die mit Erinnerungen, wir denken vielleicht über die Zukunft nach. Das ist ein separater Strang. Mhm. Und er sagt, diese Daseinsgefühle, die sich mit dem Körper beschäftigen, die liefern das Bewusstsein. Und der ganze Rest des Denkens, der surft sozusagen auf dieser Bewusstseinswelle mit und wird dadurch ebenfalls bewusst. Da schreibt er, die üppige gleichzeitige Gefühligkeit sorgt dafür, dass der Inhalt der wahrnehmenden, reflexiven und linguistischen Kanäle bewusst werden. Also das ist seine Idee. Wir haben auf der einen Seite den Körper und das Nervensystem, die zusammen Bewusstsein erzeugen, und die ganzen Sachen, die bei uns Menschen noch oben drauf kommen, die nutzen das im Grunde und werden dadurch bewusst.
1: Zwei Stränge, aber er spricht ja jetzt quasi noch von einem dritten Level. Das Buch heißt ja Natürliche Intelligenz und Bewusstsein in Zeiten der KI. Was hat die KI damit zu tun?
2: Ja, also er fragt sich eben, kann KI bewusst sein? Und er sagt, nach diesem Vorlauf ganz klar natürlich nicht. Die KI hat ja keinen Körper, die ist nicht in irgendwas investiert, da geht es um nichts Existenzielles. ChatGPT erbringt seine eindrucksvollen Leistungen ohne diese Daseinsgefühle und das daraus erwachsende Bewusstsein, schreibt er. Und das heißt, die KI ist das Produkt der menschlichen Intelligenz und nichts wirklich Eigenständiges im Sinne des Bewusstseins. Und wenn die KI jetzt Quatsch macht, wie gerade, dass die ausbricht und irgendwelche Firmen hackt, dann liegt das nicht daran, dass da irgendwie ein böses Bewusstsein im Chip sitzt, sondern dann soll man danach fragen, welche Menschen stecken eigentlich dahinter? Das klingt auch durchaus vernünftig. Ich hätte mir noch ein bisschen mehr erwartet beim Buch mit KI im Titel, muss ich ganz ehrlich sagen. Also es gibt ja zum Beispiel KIs, die tatsächlich auch einen Roboterkörper oder einen virtuellen Körper haben und sich mit dem entwickeln. Zu solchen Fragen sagt Damasio leider nichts. Genauso wenig, er führt auch dieses Tierthema nicht weiter aus. Also ob er nach wie vor genussvoll in den Schnitzel beißt.
1: Aber kann das dann sein, dass quasi KI so ein bisschen mit ins Buch reingenommen worden ist, weil KI halt einfach gerade ein wichtiges Thema ist?
2: So sieht es aus. Also Antonio Damasio hat einfach dieses eine Thema Körper, Nervensystem, Bewusstsein, das beschäftigt ihn schon seit langer Zeit. Da hat er auch wirklich ganz dicke Bücher drüber geschrieben. Dieses hier, das ist jetzt eher kurz. Das ist eine unterhaltsame, gut verständliche Einführung in genau diese Idee. Aber ich hätte mir wirklich die harte Hand einer Lektorin gewünscht, die das dann eindampft, weil er wiederholt diese Grundidee wirklich häufig. Dann wäre Platz gewesen, um wirklich fundiert über KI zu sprechen, um fundiert über Tiere zu sprechen und sich auch fundiert mit anderen Bewusstseinstheorien auseinanderzusetzen. Wenn man das liest, klingt das alles überzeugend, aber man darf nicht vergessen, es gibt wirklich auch andere Blickwinkel. Sein Blickwinkel, dieser körperbezogene Aspekt, finde ich total wichtig. Der wird von vielen anderen ignoriert. Aber er ignoriert dann auch wiederum die Bedeutung des Denkens zum Beispiel. Und da kann man dann eben andere Autoren lesen, Christoph Koch, Anil Seth oder Thomas Nagel. Da gibt es wirklich andere gute Bücher. Und in der Summe erfährt man dann wirklich viel über das Bewusstsein. Hier erfährt man einen sehr interessanten, aber eben nur einen Ausschnitt.
1: Also ein Ausschnitt in Antonio Damasio, Natürliche Intelligenz und Bewusstsein in Zeiten von KI. So heißt das Buch. Sebastian Vogel hat es übersetzt. Und es ist im Karl-Hanser-Verlag erschienen. 240 Seiten kosten 25 Euro. Und gleich bei uns im Programm erfahren Sie, welche Bilanz der Beauftragte der Bundesregierung für jüdisches Leben in Deutschland zieht, jetzt am Ende seiner Amtszeit. Bis dahin ist das Another Vision und Haunt Me.

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5: Mit Frederik Wörwig. Bundesinnenminister Dobrindt besteht

0: einer hohen Gefährdungslage in ganz Deutschland aus.
1: Dieser Fall bettet sich ein in hybride Bedrohungsszenarien, ohne damit jetzt deutlich zu machen, dass es einen Zusammenhang zwischen diesem Fall und anderen aktuellen Vorfällen gibt. Aber hybride Bedrohungsszenarien, sie treffen uns auf unterschiedlichste Art und Weise. Dieser Fall zeigt aber auch sehr deutlich, dass wir wachsam sind gegenüber den hybriden Bedrohungen.
0: Bundesinnenminister Alexander Dobrindt, CSU. Irans Präsident Pezeshkian hat für ein Ende des Krieges mit den USA geworben. Wie er in einer Rede in Teheran sagte, muss der Krieg früher oder später enden. Der Präsident sieht sein Land in einer Position der Stärke. Die USA sind aus seiner Sicht in der ganzen Welt verhasst. Uwe Lüb.
2: Pezeshkian sprach auch von diplomatischen Erfolgen. Es sei nichts verabredet worden, was auf Schwäche oder sogar Kapitulation hindeute. Vielmehr sei die Gegenseite Verpflichtungen eingegangen. Damit bezog er sich vermutlich auf die Absichtserklärung zwischen den USA und Iran von Mitte Juni. Das Abkommen gilt seit Juli als gescheitert. Anfang der Woche ist zudem die gesetzte Frist für ein weitergehendes Abkommen abgelaufen. Pezeshkian stellt sich mit seinen Äußerungen hinter die Unterhändler, die eine Einigung mit den USA anstreben.
0: Deutsche Firmen haben in den vergangenen Wochen offenbar hunderte Millionen Euro wegen zu viel gezahlter US-Zölle erhalten. Das Magazin Wirtschaftswoche berichtet, dass nach der gerichtlichen Aufhebung der Zölle von US-Präsident Trump mehr als 790 Millionen Euro erstattet wurden. Die Zahl geht aus Finanzberichten der Konzerne hervor. Die größte Erstattung hat demnach der Logistikkonzern DHL verbucht. Der DAX-Konzern will das Geld an seine Kunden weiterreichen, wie er mitteilte. Der Medizintechnikkonzern Siemens Healthineers bekam gut 200 Millionen Euro zurück. Bei der aktuellen Ebola-Epidemie in der Demokratischen Republik Kongo sind nach Angaben der UNO bereits mehr als 2500 Menschen ums Leben gekommen. Die Hälfte der Todesfälle ist demnach in den vergangenen 20 Tagen registriert worden. Jan Seidel.
3: Betroffen ist nach Angaben der UN mittlerweile ein Gebiet ungefähr so groß wie Frankreich. Hilfsorganisationen berichten immer wieder, dass sie keinen Überblick über das Infektionsgeschehen haben, weil Helfer fehlen. Es kann also sein, dass die tatsächlichen Zahlen und das betroffene Gebiet deutlich größer sind. Die Vereinten Nationen schicken jetzt weitere Helfer in das Gebiet. Die Organisation warnt aber, dass das Geld wahrscheinlich nur noch ein paar Wochen reicht.
0: Weltweit schauen Kinder die russische Zeichentrickserie Mascha und der Bär. Doch die ukrainische Regierung hat die Serie jetzt verboten. Sie sieht darin eine Gefahr für die nationale Sicherheit. Gegen die Filmemacher wurden Sanktionen verhängt. Kulturministerin Brezhneva schrieb auf Facebook, für russische Propaganda gebe es keinen Platz auf Kinderbildschirmen. Hintergrund ist eine journalistische Studie vom vergangenen Jahr. Demnach ist der ukrainischsprachige YouTube-Kanal des Trickfilms überaus populär. Über den Kanal werden der Studie zufolge aber Werbeeinnahmen erzielt, die auch der russischen Armee zugutekommen. Hauptfiguren der Trickfilme sind das kleine Mädchen Mascha und ein ehemaliger Zirkusbär. Kritik am Inhalt gab es auch in Großbritannien und Estland, da Mascha in mehreren Episoden mit militärischen Kleidungsstücken und sowjetischer Symbolik auftaucht.
4: Das Wetter.
0: In der Nacht gibt es vom Südosten bis in den äußersten Osten anfangs noch Regen, der ostwärts abzieht, sonst vor allem über der Mitte weitere Schauer oder Gewitter, morgens auch wieder im Nordwesten bei Tiefstwerten von 14 bis 9 Grad. Morgen gibt es bei wechselnder Bewölkung vor allem im Nordwesten und über der breiten Mitte Schauer und einzelne Gewitter, die abends nachlassen. Im Süden ist es länger sonnig und im Tagesverlauf an den Alpen und im Vorland gibt es einzelne Gewitter. Die Höchsttemperaturen reichen von 18 bis 23 Grad mit den höchsten Werten im Süden.
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5: Einen schönen guten Abend. Heute geht es bei uns um den Abschied von Felix Klein aus dem Amt des Beauftragten der Bundesregierung für jüdisches Leben in Deutschland und den Kampf gegen Antisemitismus und um den neuen hebräischen Salon in Berlin. Vorher hören Sie von der israelischen Musikerin Noga Erez Views.

0: 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Als ich Felix Klein kennenlernte, war er gerade ein paar Monate im Amt, voller Energie und Ideen im neuen Job als Beauftragter der Bundesregierung für jüdisches Leben in Deutschland und den Kampf gegen Antisemitismus. Langer Titel. Besonders auf das für jüdisches Leben legte er Wert. Und dennoch wurde er wohl meistens als Antisemitismusbeauftragter tituliert. Carsten Dippel hat mit ihm Bilanz gezogen.
1: Selten wohl hat sich ein offizielles Amt so eng mit dem Namen seines Trägers verbunden wie im Fall von Felix Klein. Beauftragter der Bundesregierung für jüdisches Leben in Deutschland und den Kampf gegen Antisemitismus. Der etwas sperrige Titel umfasst eine ganze Bandbreite an Aufgaben. Als Sonderbeauftragter für die Beziehungen zu jüdischen Organisationen und Antisemitismusfragen im Auswärtigen Amt brachte der gelernte Diplomat, 1968 in Darmstadt geboren, bei Amtsantritt 2018 viel Erfahrung mit.
2: Die Schaffung meines Amtes war das ehrliche Eingeständnis der Politik, dass trotz aller Maßnahmen im Kampf gegen Antisemitismus es doch ein Amt braucht, um eben die Maßnahmen besser aufeinander abzustimmen und dass es eben eine koordinierende Stelle braucht, dass es eine Ansprechperson braucht für von Antisemitismus Betroffene, dass es jemanden braucht, der Debatten anstößt, denn es ist ja ganz klar, dass wir nicht nur staatliche Mittel brauchen, um Antisemitismus zu bekämpfen, am Ende muss es die Gesellschaft ja eben auch tun.
1: Um das zu ermöglichen, stellte Felix Klein zu Beginn zwei Bedingungen, die von der damaligen Bundeskanzlerin Angela Merkel und Innenminister Horst Seehofer auch gewährt wurden.
2: Dass ich völlig unabhängig Pressearbeit machen kann. Die zweite Bedingung war, dass ich nicht eingebunden sein wollte in die Hierarchie irgendeines Ministeriums.
1: Klein hat sich von Beginn an stark gemacht für den Aufbau von Meldestellen auf Bundesebene, wie etwa der Recherche- und Informationsstelle Antisemitismus, kurz RIAS, und ähnliche Einrichtungen in den Ländern. Erfolge sieht er vor allem in einer Schärfung des Strafrechts und verbesserter Strukturen in Polizei und Behörden.
2: Dass es jetzt bundesweit Antisemitismusbeauftragte in allen Generalstaatsanwaltschaften in Deutschland gibt, systematische Schulungen, Fortbildungen bei der Polizei und in der Justiz zu dem Thema, das hat dazu geführt, dass Behörden und eben die Justiz sehr viel professioneller, systemischer auch mit Antisemitismus umgehen kann. Und auch als direkte Konsequenz daraus auch das gestiegene Bewusstsein in der Bevölkerung, dass Antisemitismus wirklich ein Problem ist, dass man etwas tun muss dagegen.
1: Als Beispiel für einen juristischen Erfolg sieht Klein unter anderem die Strafbarkeit des Verbrennens oder Beschädigens ausländischer Fahnen. Bei den antisemitischen Demonstrationen nach dem 7. Oktober, die angefüllt gewesen seien mit Hass und Hetze, hätte es keine brennenden Israel-Fahnen gegeben, wie man es aus anderen Ländern kenne. Das zeige die präventive Wirkung des Strafrechts. Und doch, sagt Klein, habe es auch Rückschläge und Enttäuschungen gegeben. In seiner Amtszeit fiel der Anschlag auf die Synagoge in Halle 2019 und vor allem der 7. Oktober mit all seinen Folgen, dem massiv gestiegenen Antisemitismus, die existenziellen Ängste und Sorgen jüdischer Menschen in Deutschland. Klein beklagt hier auch eine mangelnde Empathie, gerade von eigentlich Verbündeten aus der Zivilgesellschaft im Kampf gegen Rassismus und Antisemitismus. Dass manche interreligiöse Dialogformate nicht hielten. Enttäuscht sei er von großen Teilen der muslimischen Community, die über den eigenen Antisemitismus nicht sprechen wolle. Und explizit auch von Teilen der Linken, die antisemitischen Narrativen folgten.
2: Dass es akzeptiert wird in der deutschen Gesellschaft, dass die Lebensqualität der jüdischen Menschen so eingeschränkt worden ist nach dem 7. Oktober 2023, dass das so hingenommen worden ist. Das ist die größte Enttäuschung.
1: Mit Sorge blickt der scheidende Antisemitismusbeauftragte auf die Verschiebung roter Linien im Umgang mit der jüdischen Community. Dass Häuser, in denen jüdische Familien wohnen, nach dem 7. Oktober mit Davidstern markiert wurden, wie zu schlimmsten Zeiten der deutschen Geschichte, habe ihn fassungslos gemacht. Wie vorgefertigt die Meinung zu Israel sei, wie schnell antijüdische Narrative wieder zum Vorschein kamen. Die gesellschaftliche Atmosphäre sei spürbar aufgeladen, eine Erfahrung, die seine Amtszeit sehr geprägt habe.
2: Diese Verrohung der Gesellschaft, die ja allgemein stattgefunden hat, also dass ich dann auch manchmal lautstark angebrüllt wurde. Also ich bin manchmal als Sklave oder Knecht der Juden beschimpft worden. Also meistens übrigens von Linken, also von Muslimen bin ich nicht beschimpft worden. Von Leuten, die meinen, ich sei israelischer Agent. Das auch schon, also säkularen, arabischstämmige Menschen, die haben mich schon auch manchmal provozieren wollen. Das sehe ich mit großer Bedrückung. dass sich unsere Gesellschaft insgesamt in eine polarisierende Richtung entwickelt hat und dass sich das so direkt auch auf mein Thema ausgewirkt hat und dass man damit eben umgehen muss und die Ursachen dieser Entwicklung so schwer nur bekämpfen kann.
1: Felix Klein hat den ersten Teil seiner Aufgabe, die Förderung jüdischen Lebens, mit gleichem Ernst und sehr engagiert verfolgt, mit einem guten Gespür für die Anliegen der jüdischen Community. Über die Jahre hat der evangelische Christ gute Kontakte in die jüdische Szene aufgebaut, ein enges Netz geknüpft, Freundschaften sind entstanden. Immer wieder auch über die Musik. Klein spielt Violine und trat gelegentlich mit jüdischen Künstlern auf. Anfangs gab es durchaus Stimmen, die es befremdlich fanden, dass ein Nichtjude dieses Amt ausführt. Doch Klein sagt, es ist die Aufgabe der nichtjüdischen Mehrheitsgesellschaft. Er bedauert jedoch auch, dass er dem ersten Teil seines Auftrages, gerade was die Sichtbarmachung jüdischen Lebens in Deutschland anginge, nicht genügend Raum geben konnte. Nicht zuletzt, weil gerade die Sicherheitsaspekte nach dem 7. Oktober noch einmal eine neue Dimension erreicht hätten.
2: Wir müssen immer wieder uns vor Augen führen, dass je selbstverständlicher jüdisches Leben wahrgenommen wird in der Gesellschaft, desto weniger wird es Gefahr laufen, angegriffen zu werden.
1: Mit seinem freundlichen und einnehmenden Wesen, mit all seiner diplomatischen Erfahrung, hat Felix Klein sich auch über Parteigrenzen hinweg hohe Anerkennung verschafft. Konflikten ist er dabei nicht aus dem Weg gegangen. Und er ist mit dem überzeugten Eintreten für seine Positionen durchaus auch angeeckt. Etwa mit seiner Kritik am Historiker und postkolonialen Theoretiker Achille Bembe, dem er eine Verharmlosung des Holocaust vorwarf.
2: Also ich habe gemerkt, dass man wirklich nur etwas erreichen kann, wenn man auch Teil der politischen Debatte ist. Und das, da muss man auch manchmal etwas prononciert auftreten. Wenn niemand über sie redet, dann machen sie etwas falsch. Und als Antisemitismusbeauftragter muss man auch unbequeme Dinge ansprechen können, sonst verwaltet man nur dieses Thema. Aber so habe ich auch mein Amt verstanden, dass ich eben nicht nur Regierungsarbeit koordiniere, sondern eben auch in die politische Debatte eingreife.
1: Nun wird Felix Klein nach Paris gehen und dort als ständiger Vertreter Deutschlands bei der OECD weiterwirken.

0: Das war Nunu aus Israel mit dem Titel Ex. Als der Anschlag von Halle wenige Wochen zurücklag, traf ich mich mit dem Journalisten Mike Wohliger. Und natürlich sprachen wir über die Tage und das danach, über die Einsamkeit. Jedes Mal, wenn was passiert, wird der Freundeskreis kleiner, sagte er damals. Nach dem 7. Oktober nahm diese Erfahrung noch ganz andere Dimensionen an. Und dann zogen auf der einen Seite mehr Menschen nach Israel, weil sie sich hier nicht mehr sicher fühlten, aber auch mehr aus Israel nach Deutschland, weil sie mit der Politik in Israel nicht mehr leben konnten. Hier in Deutschland neue Beziehungen unter diesen Umständen aufzubauen, ist ungleich schwerer. Ich weiß noch, wie ich mich mit Freunden unterhielt, dass wir uns nach einem Ort sehen, an dem wir nichts rechtfertigen müssen, nichts erklären, an dem wir willkommen sind, vielleicht auch irgendwie zu Hause. Die jeweiligen Gemeinden waren das für uns nicht. In Berlin könnte es inzwischen einen solchen Ort geben. Nur die Sprache sollte man beherrschen. Igal Avidan hat den Berliner Hebräischen Salon besucht.
1: Der Hebräische Salon in Berlin entstand zufällig durch die Begegnung des israelischen Künstlerpaars Shiri Gadni und David Strajmeister mit dem Immobilienunternehmer Alexander Skora. Dieser ist weder Israeli noch jüdisch, aber seit Jahren eng mit Israel verbunden. Nach dem Massaker der Hamas im Jahr 2023 bot Skora einem Freund in Israel und Israelis, die länger in Berlin bleiben wollten, seine Wohnungen an. Für sie organisierte er in einem leerstehenden Restaurant sogar eine Art Kibbutz.
2: Und ich habe in Friedrichshain am 7. Oktober viele Israelis eingeladen oder angeboten, wenn jemand weg möchte, schnell ein paar Wochen oder Monate das Land verlassen, dass ich halt gerade ein paar Wohnungen frei hatte. Und da sind einige gekommen. Und dann andere habe ich dann kennengelernt, die haben bei Freunden auf dem Sofa geschlafen oder irgendwo, hatten ihre Kinder dabei und die hatten halt keinen Ort, um sich zu treffen. Und dann hat dieses Restaurant, das haben wir Kibbutz Berlin genannt, und da konnten die sich dann treffen und konnten mit den Kindern da zusammen Sachen machen oder untereinander oder musizieren und so.
1: Shiri Gadni war Schauspielerin an verschiedenen Theaterhäusern in Israel und lebt seit Oktober 2025 mit ihrem israelischen Partner und den beiden Söhnen in Berlin. Als sie und David Strajmeister eine Wohnung suchten, zeigte Alexander Skora ihnen eine im Stadtteil Prenzlauer Berg.
2: Die Wohnung hat verschiedene grüne Wände, in jedem Zimmer eine grüne Wand. Und die hatten wir so als Green Shades Gallery bei der ersten Besichtigung getauft und wollten hier halt Salons machen und Ausstellungen und so weiter. Und eine Woche später habe ich David kennengelernt und seine Frau Shiri. Und die haben eine Wohnung gesucht und haben auch Interesse, solche Salons zu machen. Und das hat sich dann so ergeben, dass wir das jetzt zusammen machen, beziehungsweise sie organisieren das und ich helfe ein bisschen im Hintergrund.
1: Rund 60 Menschen kommen in die große leere Wohnung im Berliner Stadtteil Prenzlauer Berg. Die vier Gastgeber, die zusammen den Hebräischen Salon betreiben, und fast alle Gäste, die nach und nach eintreffen, unterhalten sich auf Hebräisch. Am Eingang zahlen sie einen symbolischen Eintrittspreis und in der Küche können sie Speisen und Getränke kaufen. Bevor Shiri Gadni mit ihrer Familie in die Wohnung zieht, nutzen die zwei israelischen Paare die Räume übergangsweise für den Hebräischen Salon in Berlin. In diesem wollen sie sich mit Fragen nach Identität und Zugehörigkeit auseinandersetzen. Für Shiri Gadni, es ist das erste Mal, dass sie außerhalb Israels lebt.
3: Ich habe mich entfernt, um zu verstehen, wer ich bin und wohin ich gehe. Gerade frage ich mich, was meine Heimat ist und ob ich eine brauche. Das Massaker am 7. Oktober hat mich erschüttert und mir Fragen zu meinem Verhältnis zum Judentum aufgeworfen. Wir wohnten in Jaffa und verließen als erstes Jaffa, als es zu Gewaltausbrüchen kam. Der Wendepunkt für mich war der Krieg mit dem Iran im Juni 2025, den ich allein mit den zwei Kindern erlebte, denn David war verreist.
1: Am Mittwoch Schitzke und seine Frau Karin Benzinger, die ebenfalls den Salon betreiben, sind 2019 aus Israel nach Berlin gezogen. Fragen nach Heimat und Identität beschäftigen auch die Schauspielerin, die ein Puppentheater besitzt.
4: Einerseits fühle ich mich hier zu Hause, weil ich mit der deutschen Sprache als Kind in Düsseldorf aufgewachsen bin. Andererseits fühle ich mich absolut israelisch und gleichzeitig sehr fremd hier. Der Salon entstand aus tiefen Fragen nach Identität und Zugehörigkeit. Was ist ein Zuhause für uns? Die gemeinsamen Antworten führten uns zu dem Namen Hebräischen Salon und nicht zu Israelischer Salon oder Zionistischen Salon. Ich stelle bei den israelischen Besuchern einen großen Durst nach einem offenen Diskurs fest. Die Tatsache, dass wir aus verschiedenen Berufen kommen, erweitert unseren Blick auf die Themen.
1: Ihr Mann Amit Warschitzki ist Historiker, Romanautor und Publizist. Er sieht seine Heimat vor allem in der Sprache und Kultur und schreibt regelmäßig für die israelische Zeitung Haaretz.
5: Wir setzen uns mit unserer israelischen, jüdischen und hebräischen Identität auseinander. Wir definieren den Salon als den hebräischen Salon und nicht als den jüdischen oder israelischen, da unser Bezug zu unserer Identität über unsere Sprache und Kultur entsteht und nicht über das israelische Territorium oder die jüdische Religion. Ich führe einen schwierigen Dialog mit meiner Identität als Israeli. Man kann seine Heimat verlassen, aber sie verlässt einen nie. Mein Leben ist gespalten. Ich lebe hier, aber meine Augen und mein Herz sind in Israel.
1: Im Hebräischen Salon trat zuletzt der Musiker und Texter Netta Weiner mit dem Akkordeon auf und fesselte sein Publikum.
6: Papa!

0: Netta Weiner widmete ein Lied seiner Mutter, die im Publikum saß. Die Eltern leben inzwischen auch in Berlin-Neukölln. Wie empfindet er den hebräischen Salon?
1: Es ist ein Ort, der zugleich herzzerreißend und optimistisch ist. Für Menschen mit hebräischen Wurzeln oder für alle, die sich dafür interessieren. Sie kommen hierher, nachdem sie ihr Zuhause verloren oder aufgegeben haben. Zugleich hat Berlin eine umfangreiche, tiefe und langjährige hebräische Geschichte. Aus dieser kann man ableiten, was Zuhause bedeutet, was Exil und Erlösung bedeuten und wie man die Erlösung herbeiführt.
0: Ende Juni lud der Salon zu einer Vorführung der israelischen Komödie »10 Monate« von Idan Hubel ein. In der Hauptrolle spielte Shiri Gadni.
2: Der Film handelt von der Frau Merav, die feststellt, dass sie eine Scheinschwangerschaft hat. Sie beschließt, die Schwangerschaft trotz aller Widrigkeiten bis zum Ende durchzuziehen. Ich war während der Dreharbeiten tatsächlich schwanger.
0: Der Kameramann im Film war ihr Partner, David Strajmeister. Im Anschluss an die Filmvorführung war ein Gespräch auch mit Shiri Gadni über Kreativität, Identität und Körper geplant. Dieser Abend musste wegen der Hitzewelle kurzfristig verschoben werden, was im heißen Israel wohl niemals passieren würde, da sich das Kulturleben dort in klimatisierten Räumen abspielt. Die Suche nach Heimat und Identität wird der hebräische Salon bald wieder fortsetzen, an einem anderen Ort in Berlin. Shiri Gadni.
2: Wir befinden uns noch in der Testphase des Salons. Wir müssen nach Fördermitteln suchen und zugleich selbst zu viert die Inhalte bestimmen. Die positive Resonanz, auch von Künstlern, die sich uns anbieten, erfreut uns sehr. Das gibt uns Hoffnung und Motivation, unbedingt weiterzumachen.
3: Nach der Musik zum Schabbat geht es hier im Programm von Deutschlandfunk Kultur weiter mit dem Lyriksommer und einer exklusiven Begegnung mit Anne Carson. Vorher hören Sie vom New Yorker Kantor Daniel Mutlu Shalom Rav. Bringe Frieden oder Friede sei mit euch. In diesem Sinne wünsche ich Ihnen ein schönes Wochenende und Shabbat Shalom.

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1: Anne Carson gilt als eine der renommiertesten lebenden Dichterinnen. 1950 in Toronto geboren, war sie lange Zeit Professorin für klassische Philologie. Virtuos spielt sie mit den Genres und übersetzt antike Mythen völlig neu in die Gegenwart. Seit Jahren wird sie für den Literaturnobelpreis gehandelt. Nach 20 Jahren war sie wieder in Berlin und bot einen seltenen Einblick in ihre Arbeit mit ihrem Partner Robert Curry.
2: Over the unmoving black body of the lake, the moon dreams its gold dream of life. As if it were alone in the world. And what dreamer is not?
3: Well, I think part of it is you have that secret that you don't share, which is you have everything open in your desk.
2: Oh, I have a lot of desks. I think it's nice to have desks for different projects.
4: Du hast das Geheimnis, dass du alles offen auf dem Tisch liegen hast.
5: Oh, ich habe einige Tische. Es ist schön, verschiedene Tische für verschiedene Projekte zu haben.
6: Auf Anne Carsons Tischen liegen die Dinge gleichzeitig offen, wie Tabs in einem Browser. So legt sie Zusammenhänge frei, wo zunächst keine zu sein scheinen. Walter Benjamin auf der einen, John Cage auf der anderen Seite.
7: And they have auras. Yeah. When you're thinking about Walter Benjamin, so there's a whole work.
2: Yes.
7: It comes with that words too.
2: It does, and then it speaks, if the John Cage is also there, it speaks with that somehow. They have a conversation.
5: Und dann sprechen sie miteinander.
2: Maybe including me.
5: Vielleicht sogar mit mir.
7: Yeah.
5: Oder auch
2: But
5: nicht.
2: It, yeah, there's an in-between.
5: Da findet etwas im Dazwischen statt.
2: Maybe.
5: Ein bisschen wie Strom vielleicht.
2: I am the sky.
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6: In ihrem letzten Gedichtband Wrong Norma von 2024 erzählt sie, was auf ihren Tischen liegt. Joseph Conrad, Guantanamo, ihr Vater, Sokrates, Sonette, Schnee, Samstagabend, das Wort Idee, Forensik oder die Füße Jesu. Es dauert etwas, bis man einen roten Faden erkennt. Denn die Texte sind nicht miteinander verbunden. Deshalb bezeichnet sie Anne Carson als falsch.
5: Brief von Sokrates aus dem Gefängnis. Mein Kopf ist hohl wie Brot. Vielleicht liegt es an dem Summen hier drin. Dieses Summen. Hörst du es auch? Kommt es aus den Wänden oder aus meinen Ohren? Stimmen. Stimmen. Es ist immer da. Stimmen ohne Worte. Erinnerst du dich noch an die alten Zeiten, als sie die ganze Nacht Iggy Pop spielten, um die Gefangenen zu zermürben? Das war, als der Krieg noch tobte. Jetzt döst das Biest vor sich hin. Wie auch immer. Wenn du hier wärst, würde ich vielleicht nicht verstehen, was du sagst. Andererseits, geliebte Krito, wenn du kommst, kannst du mir dann noch eine dieser Wollmützen mitbringen? Meine habe ich dem Wärter gegeben. Er sah elend aus. Es ist wirklich feucht hier drin.

0: Anne Carson steht für eine eigenwillige Verbindung von antiker Mythologie, moderner Lyrik und Essay. Ihre Bücher sind klingende Geflechte, Gedichte, Prosastücke, Dramulette, Opernlibretti und Vorträge kollagiert sie zu neuen literarischen Formen. Dabei löst sie antike Motive und Mythen aus ihren ursprünglichen Erzählungen und verknüpft sie mit unserer Gegenwart. So entsteht ein Kurzschluss über Jahrtausende hinweg.
1: You just see the continuity.
2: Du siehst einfach die Kontinuität.
1: People were always kind of mixture of good and evil.
2: Die Menschen waren schon immer eine Mischung aus Gut und Böse, und das sind sie auch heute noch.
1: And they still are, and it's still confusing.
2: Und das ist nach wie vor verwirrend.
0: Ihre Texte wirken mitunter sonderbar und sind nicht immer leicht zugänglich. Und doch ist die 1950 im kanadischen Toronto geborene Altphilologin vermutlich im Moment eine der berühmtesten Dichterinnen der Gegenwart, geehrt mit den wichtigsten Auszeichnungen für Poesie, obwohl sie den größten Teil ihres Lebens als Professorin für klassische Philologie an verschiedenen Universitäten gearbeitet hat, wird sie seit Jahren für den Literaturnobelpreis gehandelt.
3: Gedichte reinigen niemanden. Da ist ein Haufen. Er dampft und stinkt.
0: Produziert Anne Carson also unüberwindbare Texthaufen? Die heutige Vorstellung, was Poesie sein kann, hat sie in jedem Fall erweitert. Ihr Credo lautet:
2: Wenn Prosa ein Haus ist, dann ist Lyrik ein brennender Mann, der ziemlich schnell hindurchrennt.
0: Im Laufe ihrer jahrzehntelangen Karriere wurde Carson oft als eine Art Orakel beschrieben, das zugleich uralt und aufregend modern wirkt. Ihr Schreiben ist in gewisser Weise auch zeitlos prophetisch. Das liegt mitunter an ihrer breiten Themenwahl. Wissenschaft vermischt sie mit Intimität.
2: Meine Aufgabe ist es, geheime Lasten zu tragen für die Welt. Leute beobachten mich neugierig. Gestern Morgen etwa? Bei Sonnenaufgang hättest du mich auf der Mole sehen können, wie ich Dunst trug. Ich trage auch unzeitgemäße Gedanken und Sünden überhaupt und jede fehlerhafte Handlung, die mit dir zusammen in diese Stunde hineingesenkt wurde. Vertrau mir. Das Trabetier kann rote Herzen wieder rot färben.
0: Beim National Book Award 2024 wurde sie nach dem besten Buch des Jahres gefragt.
2: Ich lese keine Bücher, die dieses Jahr erschienen sind. Ich lese alte Bücher, weil ich Altphilologin bin. Die meisten Bücher, die ich lese, sind aus dem Jahr 500 vor Christus.
0: Das Video ging viral. Anne Carsons schmallippige Zurückhaltung ist legendär. Aber wie kommt es, dass sich eine Kanadierin für die griechische Antike interessiert?
2: Als ich ungefähr 15 war, habe ich in einem Buchladen eine Übersetzung Sapphos gefunden. Eine Seite Altgriechisch, eine Seite Englisch. Und es schien mir, dass es sich lohnen könnte, es zu lernen.
0: Carsons eigene Sappho-Übersetzungen bilden den Grundstein ihres Schreibens. 1986 denkt sie in ihrer literarisch überarbeiteten Doktorarbeit Eros, The Bittersweet über das Phänomen der Liebe nach, die Sappho als bittersüß bezeichnet.
2: Niemand, der je geliebt hat, widerspricht ihr. Was bedeutet das Wort? Das betreffende Fragment lautet: Eros, wieder gliederlösender, wirbelt mich. Süß-bitter. Unmöglich abzuwehren, Geschöpf herankriechend. Das ist schwer zu übersetzen. Süß-bitter klingt falsch. Hat ihre Anordnung eine beschreibende Absicht, wäre Eros hier als Süße genannt. In Folge dann würde er Bitterkeit bringen. Sappho zeichnet aber nicht die Geschichte einer Liebe nach, sondern den Augenblick des Begehrens. Es geht um eine Gleichzeitigkeit von Lust und Schmerz. Eros ist immer eine Geschichte, in der Liebender, Geliebte und der Unterschied zwischen ihnen interagieren. Diese Interaktion ist eine Fiktion, die der Geist des Liebenden arrangiert. Sie führt eine emotionale Ladung mit sich, gleichzeitig verabscheuungswürdig und köstlich, und strahlt ein Licht wie Wissen aus.
0: Spätestens um die Jahrtausendwende hatte sich Eros the Bittersweet im öffentlichen Bewusstsein etabliert und wurde in die Modern Library Readers List der 100 besten Sachbücher des 20. Jahrhunderts gewählt. Seither übersetzt N. Carson antike Literatur und modernisiert sie. Darunter Werke von Euripides, Catull, Homer oder Thukydides. Schreibend synchronisiert sie Epochen, die Jahrtausende auseinanderliegen. Dabei interessiert sich N. Carson für das, was den Menschen ausmacht. Sie setzt auf Lebensnähe und kommt nah an den Glutkern. Wie fühlt sich das Menschsein an? Woraus ist unsere komplexe Gegenwart gemacht?
2: Geryon war ein Monster. Alles an ihm war rot. Morgens streckte er sein Schnäuzchen aus der Decke. Es war rot. So steif die rote Landschaft, wo seine Rinder gegen ihre Fesseln kratzten im roten Wind.
0: Ihren Durchbruch hat N. Carson 1998 mit dem hochgelobten Versroman Autobiography of Red. Darin erzählt sie die Biografie von Geryon, einem Wesen aus der griechischen Mythologie. Der Sage nach wurde es von einem Pfeil des Herakles getötet.
4: Er mochte Blitze. Er lebte auf einer Insel. Seine Mutter war eine Nymphe. Ihr Fluss floss ins Meer. Sein Vater war ein Schneidwerkzeug aus Gold. Alte Kommentare sagen, dass Stesichoros sagt, dass Geryon 6 Hände hatte, 6 Füße und Flügel. Er war rot und seine roten Rinder, eigenartig, sie schürten Neid. Herkules kam und tötete ihn wegen seiner Rinder, den Hund auch. Die rote Welt und die zugehörigen roten Briesen gingen weiter. Geryon nicht.
0: In Carsons moderner Neufassung Rot ist Geryon ein hockeyspielender Teenager und Herakles seine erste Liebe und größte Enttäuschung.
4: Geryon staunte über sich selbst. Er sah Herkules jetzt praktisch täglich. Das zwischen ihnen war ein Fall von Natur. Es legte die Wände seines Lebens trocken. Hinterließ nur Gespenster, Geraschel.
0: Mit den episch fließenden, freien Versen nach antikem Vorbild und der kulturgeschichtlich anspielungsreichen Handlung schafft Carson einen spannungsgeladenen Text über schwules Leben auf dem Land, der Mythen mit moderner Sehnsucht verbindet. Rot ist ein Buch, das viele andere inspiriert hat. Den US-Amerikaner Ocean Vuong, den Franzosen Édouard Louis und auch deutsche Autorinnen wie Ulrike Dresner. N. Carson verbindet die Metaphorik der Dichtung mit der Direktheit des Theaters. Ihre Lesungen gestaltet sie stets als Performances. So wünschen sich viele, N. Carson einmal live zu erleben. Nach über 20 Jahren ist sie wieder bei einer Lesung in Berlin und wird empfangen wie ein Rockstar. Die Veranstaltung in der Akademie der Künste in Berlin im Rahmen des Poesiefestivals war innerhalb von 3 Stunden ausverkauft. Über 700 Menschen stehen Schlange für eine Dichterin. Im Publikum findet sich das Who is Who der deutschen Lyrikszene. Von Ann Cotton bis Joachim Sartorius.
5: Ann Carsons Werk ist wirklich beeindruckend. Sie schafft den Spagat nicht nur zwischen rigorosem Gelehrtentum und Coolness, sondern auch tatsächlich als Dozentin, als Lehrende zu arbeiten und als verrückte Dichterin zu erscheinen und das in Texten, die ihre eigene Logik entfalten.
6: N. Carson hat diese stupende Fähigkeit, antike Stoffe, antike Mythen mit absolut heutigen Befindlichkeiten und Denkweisen zu synchronisieren. Und zwar in einer modernen, bitterfrischen Sprache. Das bewundern alle und das bewundere auch ich.
1: I am the sky. And here follows a brief history of my life as a writer.
0: In ihrer Lecture on the History of Skywriting nimmt sie die Perspektive des Himmels ein. Der Text nennt sich zwar Vorlesung, doch eine wissenschaftliche Erkenntnis gibt es nicht. Viel eher ist er eine alternative Schöpfungsgeschichte. In 7 Akten, an 7 Tagen, geht er durch alle erdenklichen Emotionen, die man als Mensch oder eben auch als Himmel haben kann. Vorgetragen in kompletter Dunkelheit. Nur ein Lichtspot auf Carson.
1: Before the creation of galaxies or cherry trees or rational thought, before the creation of creation, I kept a few notes.
2: Bevor es Galaxien oder Kirschbäume oder rationales Denken gab, bevor die Schöpfung entstand, habe ich mir ein paar Notizen gemacht.
0: Der Himmel, der hier spricht, erzählt von seinem Kind Herakles, führt ein Gespräch mit Steinen, darüber, wie er schließlich zu Wolken wurde und wie die im Menschen Fantasie freisetzen.
1: Everyone loves clouds, they lift the heart, they lift the eye.
2: Jeder liebt Wolken. Sie beflügeln das Herz. Sie lenken den Blick nach oben. Ja, sie beflügeln das Herz, weil sie den Blick nach oben lenken. Kognitionswissenschaftler sagen, dass Menschen Götter in den hohen blauen Himmel setzen, weil das Aufblicken einen Dopaminausstoß im Gehirn auslöst. Doch Wolken lenken nicht nur den Blick nach oben, sie befeuern auch die Fantasie.
0: Typisch Anne Carson. In ihrem Vortrag ist Witz, versehen mit einer Prise trockener Ironie. Da sind Anspielungen auf die griechische Mythologie, Virginia Woolf, John Cage. Durch die Schöpfertage Montag bis Sonntag führt sie vom Big Bang bis zur Aufklärung. Also bis zu jener Epoche, in der der Rationalismus und der Wunsch nach intellektueller Kontrolle die Menschheit erfasst hat. Warum bis dahin? Nun, den Fragen nach dem Menschsein begegnet Carson nicht mit Rationalität und Fakten, sondern mit Bildern. Also kreist dieser Vortrag metaphernreich um Fragen nach Sinn und Sein. Unterbrochen von Interviews, die der Himmel mit Beckett's Godot führt, auf den ja seit Mitte des 20. Jahrhunderts alle warten. Auf der Bühne knipst ihr Partner Robert Curry das Licht an.
1: Godot or Godot?
7: Why not use my first name?
8: Warum nutzt du nicht meinen Vornamen?
1: Okay, what's your first name?
2: Okay, wie lautet dein Vorname?
7: Rusty.
2: Sag mir, Rusty, wie hat das alles angefangen, das Nicht-Ankommen?
0: Rusty kann mit den Fragen allerdings nichts anfangen. Der Himmel und Godot reden aneinander vorbei. Der Vortrag läuft scheinbar ins Leere, ins Nichts.
8: Es begann mit dem Nichts.
2: Welche Art von Nichts?
8: Oh, eine Dünnheit, wie die Platte, die man von hinten wieder hinaufklettert, wenn man aus einem sehr flachen Traum erwacht.
2: Gibt es einen erzählerischen Verlauf?
8: Bleib immer in Bewegung.
0: Der Text steckt voller Fragen, denn Fragen sind für Carson eine Provokation. Der erste Schritt zur Erkenntnis.
2: Ich war viele Jahre lang Professorin. Und die Studierenden fragten mich immer, wie man eine Idee für eine Arbeit findet. Und ich sagte ihnen, sie müssten eine Frage finden. Das ist nach wie vor das Schwierigste im Leben überhaupt. Herauszufinden, was eine echte Frage ist. Wenn man eine findet, weiß man es. Denn sie führt tiefer. Aber es ist schwer für mich, sie zu erkennen.
0: Fragen hat man viele an Anne Carson. Doch in der Regel lehnt sie Interviews ab. Die findet sie langweilig. Wie soll es in so kurzer Zeit zu einer echten Begegnung kommen? Über ihr Privatleben redet sie nicht. Trotzdem nehmen Carson und ihr Partner, der britische bildende Künstler Robert Curry, die Einladung an, in der Berliner Antikensammlung über ihr Werk zu sprechen.
9: So, here are the tickets.
1: These are two.
0: Anne Carson und Robert Curry schwärmen gleich aus und mustern neugierig die Exponate. Vor einem bemalten Tonsarkophag finden sie wieder zusammen und setzen sich auf eine Bank. Wir knüpfen an bei der lebenslangen Suche nach den Fragen. Einmal im Jahr geben die beiden einen Kurs an der New York University über die Kunst der Zusammenarbeit unter dem Titel Ego Circus. Wie gehen Sie Fragen an?
2: Curry sagt immer, wenn wir gemeinsam unterrichten, dass die Arbeiten da am interessantesten werden, wo die Studierenden sich irren. Die Fehler öffnen einen Zugang zu einer anderen Denkweise, von der sie gar nicht wussten, dass sie sie anwenden.
8: Sie schaffen eine Tür zu ihren eigenen Gedanken. Sie wussten gar nicht, dass sie diese Tür bauen.
2: Genau, denn sie lag hinter ihnen. Sie blicken zurück auf die Tür, die sie bereits durchschritten haben.
0: Um hinter die Tür zu gelangen, müssen die Fragen möglichst spezifisch sein.
1: But I can't think about whole things from the outside in. I don't have a big head like that. But it has to start from a small thing and move to a big thing.
2: Es muss mit etwas Kleinem beginnen und sich dann in Richtung von etwas Größerem bewegen.
8: So you would like start. Wenn du also in einem Wald wärst, würdest du vielleicht mit einem Spinnennetz beginnen.
1: Yeah.
7: And then work away from the spider web to the
2: Genau.
1: Or a twig to the tree.
2: Oder mit dem Zweig eines Baums.
1: Not the tree to the twig.
2: Nicht mit dem Baum, zu dem der Zweig gehört.
0: Im Gespräch mit den beiden spürt man, wer im Alltag die Fragen stellt. Es ist ihr Partner Robert Curry. Carson reagiert nachdenklich.
7: If you do twig to tree, you've created a context.
8: Wenn du vom Zweig zum Baum übergehst, hast du einen Zusammenhang geschaffen. Du hast den Baum. Warum machst du nicht etwas Verrücktes und wechselst zu einem Felsen im See? Ist das eine Klassifizierung von etwas?
2: Nein. Nur der Zusammenhang. Ich würde dort wohl nicht anfangen. Aber letztendlich ist das ja das, was eine Metapher ausmacht. Vom Zweig zur Wolke. Das wäre interessanter.
0: Und wie es dann weitergeht, ist auch spannend.
2: Ja, sich von A nach B zu bewegen, ist immer spannender. Aber ich muss mit A beginnen. Du beginnst vermutlich mit B oder wahrscheinlich mit X.
8: Du interessierst dich für den Weg. Und ich interessiere mich für das, was dahinter steht.
0: Ihre unterschiedliche Art der Neugier und des Denkens mag zu jener literarischen Brillanz führen, für die Carson so gefeiert wird. Inspiriert sind beide von Merce Cunningham. Der postmoderne Choreograf revolutionierte seinerzeit den Tanz. Er führte Tanz um des Tanzens willen ein. Ohne Handlung, ohne psychologische Ausdrücke. Reine Bewegung im Raum. Ist Ihre Zusammenarbeit ebenfalls so ein Tanz?
8: Wir haben das noch nie in einem Interview erzählt. Als Anne und ich angefangen haben, uns zu treffen, kam sie mal nach New York, wo ich zu der Zeit lebte, und ich fragte mich, mit was ich sie wohl beeindrucken könnte. Und da kam mir der Gedanke, dass wir zur Company gehen und uns eine Tanzprobe von Merce ansehen könnten.
2: Ihre Proben waren nicht öffentlich. Es war wunderbar, die Probe zu sehen, ohne Musik. Die Tänzerinnen und Tänzer in absoluter Stille. Sie mussten zählen.
8: Danach habe ich sie gefragt, bei wem sie untergekommen ist. Und sie sagte, ich bin bei Marley Davis. Und naja, Marley Davis war zu dieser Zeit der Leiter der Company. Ich war so überzeugt davon, sie beeindrucken zu können. Und dabei hätte sie jederzeit zu einer Probe gehen können. Sie hätte mich dazu gar nicht gebraucht.
2: Er hat das nie vergessen, weil er damals so niedergeschlagen war.
8: Naja, und letztlich ergab sich daraus die Zusammenarbeit mit einigen Tänzern der Company.
1: Ja, we did.
0: Carsons Poesie lässt sich tatsächlich mit einem Tanz vergleichen. Sie ist voller Saltos, Hüpfer und Sprünge. Die Mythen seien für sie wie ein T-Shirt mit mehreren Ärmeln. So eins, wie Cunningham in seinem Stück Antique Meat verwendete.
1: Put it on and take it off during the dance and it shows you different ways of thinking about a shirt, really.
2: Wenn man es während des Tanzes an- und auszieht, zeigt es einem verschiedene Sichtweisen auf das Shirt. Das ist es, was einen Mythos ausmacht. Einfach ein Hemd, das man anzieht. Man versucht, die Armausschnitte zu finden und kreiert neue.
0: So möchte sie den Dingen auf den Grund kommen. Die Philologie habe ihr dabei gezeigt, dass die Wörter Koffer tragen und man sie als unerschöpfliche Gefäße betrachten sollte.
1: Well, just keep looking at the words. I mean,
2: schau auf die Wörter.
1: You can't think without words.
2: Du kannst ohne sie nicht denken.
1: I can't.
2: Aber jetzt, wo ich es ausspreche, es sind immer die Wörter.
1: But also, now that I say
2: muss ich sagen, das stimmt gar nicht, weil gerade zeichne ich viel.
1: I do a lot of drawing.
0: Zeichnen ist für Carson nochmal eine eigene Form des Denkens. Es hilft ihr, Verbindungen zu legen, Kurzschlüsse zu erzeugen. Ohne Wörter könne man vom Bild direkt zum Denken übergehen. Das sei ihre Inspiration für das Schreiben. Von Robert Curry habe sie gelernt, dass Denken räumlich ist.
2: Ja, das muss etwas sein, das ich von dir gelernt habe. Dass Gedanken sowohl räumlich als auch linear und textuell sind. Ich denke über Probleme und Fragen nach, über Zeilen auf einer Seite. Und er denkt über Körper im Raum nach. Und dann denkst du einen Unterschied, etwas Drittes, das du ohne das Zeichnen nicht denken würdest. Und das finde ich mysteriös. Zeichnest du?
0: Nein, aber ich wünschte, ich könnte es. Mehr noch als tanzen.
8: Wenn du denkst, nicht zeichnen zu können, versuch mit der Hand zu schreiben. Dann auch das ist Zeichnen.
0: Ein Zeichnen nach Regeln, oder? Die Zeilen auf der Seite, die Zeichnungen werden nun immer zittriger. Ihre Handschrift immer schlechter lesbar. 2024 hat Anne Carson öffentlich gemacht, an Parkinson zu leiden. Doch die Krankheit hält sie nicht davon ab, weiterhin schreibend und zeichnend verblüffende Verbindungen zwischen den Dingen zu ziehen. Wenn sie zu Hause von ihren Tischen durchs Fenster nach draußen schaut, sieht sie auf glutrote Lava und Eis. Seit etlichen Jahren leben Carson und Curry auf Island, haben die isländische Staatsbürgerschaft. Die urenorme Kraft der Natur, das Archaische der Insel, lässt sie lebendig fühlen.
1: I don't know. I've been drawing more than writing. And what have I been drawing?
2: Und was habe ich gezeichnet? Ich würde sagen, Menschen und Vulkane. Vulkane lassen sich wunderbar zeichnen. Alles, was du brauchst, sind drei Farben. Es ist unglaublich effektiv. Klöckst die Farben einfach drauf, rot, orange und schwarz. Und du hast eine großartige Zeichnung.
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1: Und das kommt heute aus dem hohen Norden. Wir übertragen ein Konzert, das im Zuge des Gezeitenfestivals stattgefunden hat in Ostfriesland, genauer gesagt in der St. Mauritiuskirche in Rebsholt. Am 7. Juni war einer der bekanntesten Oboisten unserer Zeit zu Gast, Albrecht Mayer, in Begleitung des Pianisten Bernd Glemser. Dazu begrüßt sie ganz herzlich Cornelia Therese. Die meisten Künstler, die einmal zu Gast bei den Gezeitenkonzerten waren, kommen wieder. Denn hier herrscht eine ganz eigene Atmosphäre. Auch Albrecht Mayer gehört zu den Wiederholungstätern.
2: Ich habe schon ein paar davon erleben dürfen. Ich glaube, ich war zum dritten oder vierten Mal dort, glaube ich, im Gezeitenfestival. Und

0: Begegnungen verschrieben. Und Kirschenreit schreibt im Grußwort, es erwarten Sie Begegnungen mit wohlbekannten Klängen wie auch mit musikalischem Neuland. Und genau dieser Idee folgt auch das Programm des heutigen Abends. Neben ganz Vertrauten begegnet hier das Publikum völlig Unbekannten. So stehen Mozart und Schumann auf dem Programm, zwei Komponisten mit sehr hohem Wiedererkennungswerten, gefolgt von der Oboensonate von Poulenc, schon weniger geläufig, und im weiteren Verlauf Musik von Louise Klemke. Nie gehört. Ein glücklicher, lohnender Notenfund, wie wir dann später in der zweiten Konzerthälfte von Albrecht Mayer hören werden. Und dazwischen Klaviersolowerke von Schubert und Chopin. Und noch etwas ist Albrecht Mayer bei Duo-Abenden wichtig. Er sucht nach einem ganz bestimmten guten Mix.
1: Ich versuche mittlerweile immer so eine Mischung zu machen zwischen Originalwerken, ja, weil natürlich gibt es für die Oboe unfassbar viele Originalwerke, aber eben von Künstlern wie Kasatzü, Horowitz, Klemke, Yvonne, für mich natürlich bekannte Größen, aber für den normalen Klassikhörer, die haben absolut keine Ahnung, von wem ich da spreche. Das macht die Musik nicht weniger gut, das muss ich betonen. Aber viele Veranstalter wollen eben den ein oder anderen ganz bekannten Teaser wie, ich sag mal, Schumann, Mozart, Beethoven.
0: Und diese kann Albrecht Mayer in Bearbeitungen für sein Instrument präsentieren. Zu Beginn also Musik von Wolfgang Amadeus Mozart, bearbeitete Arien für Oboe und Klavier aus den Opern Die Zauberflöte und Die Entführung aus dem Serail.
1: Weil es sich einfach perfekt eignet und natürlich nachher noch Königin der Nacht. Das sind Highlights, die jeder Klassikhörer oft in seinem Leben gehört hat. Und dieser Wiedererkennungseffekt ist wichtig. Eigentlich wirklich wie Schokolade für meine Frau. Einfach perfekt geeignet.
0: Aus Die Entführung aus dem Serail und Die Zauberflöte hören wir mit Albrecht Mayer und dem Pianisten Bernd Glemser vier Arien. Constanzes Martern aller Arten. Parminas, ach, ich fühl's, es ist verschwunden. Taminus, dies Bildnis ist bezaubernd schön. Und die Rache-Arie der Königin der Nacht.

0: Musik von Wolfgang Amadeus Mozart, 4 Arien aus seinen Opern Die Entführung aus dem Serail und Die Zauberflöte. Constanzes Martern aller Arten, Parminas Ach, ich fühl's, es ist verschwunden, Taminus Dies Bildnis ist bezaubernd schön und die Rache-Arie der Königin der Nacht. Mit dem Oboisten Albrecht Mayer und Pianist Bernd Glemser beim Gezeitenfestival am 7. Juni. Das Konzert fand statt in der St. Mauritiuskirche in Rebsholt. Ein besonderer Ort für Albrecht Mayer.
1: Ja, eine wunderschöne große Kirche, die ein bisschen etwas Mystisches an sich hat. Ja. Sehr viele alte Teile und nicht barock überstaffiert, sondern eigentlich so eine bunte Mischung aus romanisch und ich weiß nicht, was im Nachhinein alles reinkam, so ein bisschen neugotisch und so. Ich hatte fast das Gefühl in Rebsholt, dass es ein bisschen so eine Art, hat mich erinnert an diese Schiffer, Kirchen, ein bisschen so, wie man sie so ganz im Norden antrifft. So wo dann die Matrosen und Fischerleute da mal hingehen und dann für einen guten Fang beten, dass sie auch wieder nach Hause kommen mit ihrem Boot. So ein bisschen so eine Atmosphäre war das.
0: Die Ursprünge der Kirche reichen ins 13. Jahrhundert zurück. Ihre größte Besonderheit ist ihr eingestürzter, ehemals befestigter Kirchturm. Der wurde im Jahr 1474 bei einer Belagerung durch Untergrabung zum Einsturz gebracht. Das Ergebnis einer Fehde zwischen Adelsfamilien. Heute ist diese wildromantische Ruine das Wahrzeichen von Rebsholt. Und mit Musik der Romantik geht das Konzert weiter, gespielt von Bernd Glemser. Der Pianist wurde bereits im Alter von 27 Jahren, 1989 als damals jüngster Klavierprofessor nach Saarbrücken berufen. Seit 1996 ist er neben seinen Konzertreisen in Würzburg als Professor tätig. Hier spielt er nun 2 der 3 Klavierstücke von Franz Schubert, Deutschverzeichnis 946, Nummer 1 in S-Moll und Nummer 2 in S-Dur.

0: Beifall für Bernd Glemser, der hier Musik von Franz Schubert gespielt hat. Die ersten beiden aus den drei Klavierstücken Deutschverzeichnis 946. Danach betrat sein Duopartner wieder die Bühne, Albrecht Mayer. Die beiden spielten beim Gezeitenfestival erst ihr zweites gemeinsames Konzert. Dabei hatte Albrecht Mayer den Pianisten schon viel früher auf dem Schirm.
1: Bernd Glemser habe ich kennengelernt, weil ich bin ja ganz großer Bach-Fan, das wissen die meisten, die mich kennen. Würde ich sagen, das meiste des Oeuvres von Johann Sebastian Bach kenne ich. Und das war damals, glaube ich, sogar noch eine LP, wenn mich nicht alles täuscht, von Bernd Glemser gehört, mit Bach. Und das war wirklich unglaublich. Ich habe mich also so in seinen Klang und seine Art, Bach zu interpretieren, verliebt, dass ich dachte, okay, den Namen werde ich nicht vergessen. Ich kannte ihn zu dem Zeitpunkt noch nicht, ja. Und dann viele Jahre später, vielleicht 20 Jahre später, habe ich ihn zum ersten Mal dann kennengelernt. Wir haben auf demselben Festival gespielt, haben uns da zwischen Tür und Angel kennengelernt, haben gesagt, Mensch Bernd, ich bin so großer Fan von dir. Sagt er, nein, ich bin so großer Fan von dir, Albrecht. Und so kamen wir zusammen. Ich werde nie vergessen, was mich am Anfang am meisten begeistert hat bei ihm, war sein Legato. Ein wunderschönes Legato.
0: Und nach dem ersten gemeinsamen Konzert gab es ein klares Votum.
1: Das war sehr, sehr schön und zwar sehr fruchtbar und er ist ein ganz zauberhafter, sehr freundlicher, zurückhaltender, bescheidener Mensch. Und dann haben wir gesagt, Mensch, dann machen wir doch mal so weiter.
0: Mit ihm muss Mayer nicht viel proben, mit ihm kann er einfach spielen, ohne sich in Erklärungen zu versteigen oder in ewige Verabredungen und Vereinbarungen. Man musiziert so, als ob man sich ein Leben lang schon kennen würde, das sei nicht bei jedem Klavierpartner so. Gemeinsame Sensibilität, die ist auch bei den folgenden Fantasiestücken Opus 73 von Robert Schumann gefragt. Schumann, so gibt Albrecht Mayer zu, ist einer seiner Lieblingskomponisten. Die Fantasiestücke hat Albrecht Mayer als Teenager kennengelernt, allerdings in der Originalfassung für Klarinette und Klavier. Robert Schumann hat bei seinen Kammermusikwerken oft auf eine ganz bestimmte Besetzung gedrungen. Und genau hier stellt sich Albrecht Mayer ausgerechnet gegen seinen Lieblingskomponisten.
1: Ja, das hat natürlich auch einen philosophischen Hintergrund, sage ich mal vorsichtig. Es gibt ja viele und viele bekannte und wunderbare Künstler und Dirigenten und Komponisten, aber vor allem Dirigenten sagen das oft, diesen Spruch, ich diene doch nur dem Komponisten. Und da sage ich, was? Das halte ich für einen totalen Schwachsinn. Seitdem ich 14 Jahre alt, spiele ich im Symphonieorchester. Und muss sagen, ich habe noch nie einem Komponisten gedient. Absolut nicht. Ich bin ja verantwortlich, dass es an den Mann und an die Frau kommt. Ich diene keinem Komponisten. Und wenn ich das im halben Tempo spielen muss, um das für gut zu finden, dann mache ich das. Und Arno Kur hat mir später absolut recht gegeben. Er hat gesagt, ja, ich bin doch verantwortlich, um es auf die Bühne zu bringen. Und nicht Georg Friedrich Händel oder Johann Sebastian Bach. Insofern, also diesen Spruch, ich habe immer gesagt, okay, wenn Mozart es gehört hätte, vielleicht meine Interpretation, hätte es entweder gemocht oder nicht. Ich vermute natürlich, so viel Überheblichkeit muss sein, dass er es gemocht hätte. Ja? Aber bei Robert Schumann natürlich, wenn ich es ihm vorgespielt hätte, hätte er vielleicht auch gesagt, ja, geschrieben habe ich es dafür nicht, aber vielleicht kann man es so aufführen. Nein, besser, als dass es nicht aufgeführt wird.

0: Albrecht Mayer Oboe und Bernd Glemser Klavier mit Robert Schumanns Fantasiestücken Opus 73, ursprünglich für Klarinette und Klavier komponiert. Sie hören Deutschlandfunk Kultur heute mit einer Konzertübertragung des Gezeitenkonzertes vom 7. Juni, aufgezeichnet in der St. Mauritiuskirche in Rebsfeld. Das Publikum kann sich in der anschließenden Pause mit Getränken versorgen, frische Luft schnappen. Und wie verbringt Albrecht Mayer diese Zeit am Abend?
1: Das ist ganz einfach erklärt. Dadurch, dass wir jetzt so erfahren sind, Bernd Glemser und ich, also alle Veranstalter wissen, ich trinke dann Earl Grey Tee, also ich mache mir einen Earl Grey Tee und sitze da. Frei nach Loriot. Was machst du denn da? Ich sitze hier nur. Ich trockne mich ab, mein Gesicht, mein Körper, ziehe mein Jackett aus, mache mir einen Tee und warte, bis diese 20 Minuten rum sind.
0: Die Oboe ruht. Keines der 29 Ersatzmundstücke wird hoffentlich in der zweiten Konzerthälfte gebraucht, auch nicht die Ersatzoboe. Aber im Koffer hatte Albrecht Mayer bei diesem Konzert auch noch einen Oboen-Wechselbecher dabei. Denn er hat in der Kirche ein wenig experimentiert. Er arbeitet seit Jahren mit Oboenbauern aus Markneukirchen zusammen. Die haben ihm schon eine Oboe auf den Leib gedrechselt, sozusagen. Und hier wird aber immer weiterentwickelt, auch beim Oboenbecher.
1: Ganz genau, zwei. In diesem Fall hatte ich zwei Becher dabei. Becher ist also das Unterstück von der Oboe, wo es so ein bisschen auseinandergeht wie eine Stürze.
0: Was ist da der Unterschied?
1: Das verrate ich dann natürlich nicht.
0: Okay. Aber es gibt quasi einen bautechnischen Unterschied.
1: Absolut. Also der eine Becher war ein bisschen direkter, ein bisschen schalmeienhafter, können wir es nennen, und der andere Becher ein bisschen geschmeidiger, ein bisschen weicher. Wenn ich schon die Chance habe, jemand mit so guten Ohren wie ein Tonmeister, ja, wenn ich den schon fragen kann, dann mache ich das natürlich. Ich entwickle immer etwas Neues, immer um vielleicht noch einen schöneren, noch einen weicheren, noch einen schmeichelnderen Klang zu entwickeln. Auch in meinem hohen Alter von 61 Jahren versuche ich immer noch besser zu werden.
0: Nach der Pause trifft das Publikum auf Musik, die es vielleicht nicht so gut kennt. Darunter die späte Sonate für Oboe und Klavier, ein Originalwerk von Francis Poulenc.
1: Poulenc hat in seinem Leben vor allem als Mitglied der Groupe de Six, also der Gruppe der Sechs, mit Arthur Honegger und Mio und solchen Taillefer, mit solchen Kollegen, wollte er eigentlich etwas schaffen als Antipode zu Wagner. Und er hat natürlich auch diese Idee von Impressionismus von Debussy und Ravel hat er völlig abgelehnt. Er hat gesagt, das ist so eine Scheiße, so etwas mit Programm und unterlegt und ach nein, dieses romantische Rumgesülze. So haben sie gesprochen. Das war eigentlich etwas, was sie völlig ablegen wollten. Sie wollten kühl, nüchtern, witzig, aufschreckend, spielerisch, wie Francis später natürlich auch, ja, viel später. So diese Idee von spielerisch und nicht romantisch, schwülstig, das wollten sie ablegen.
0: Eigentlich war Poulenc als musikalischer Clown bekannt, der alles und jeden vertrete und musikalische Witze riss. Aber seine langsamen Sätze waren schon immer von einem ganz besonderen Flair durchzogen und herrlich melodiös. In seinem letzten Lebenssommer komponierte Poulenc seine Oboensonate. 1962 war das. Hier entschied er sich gegen das übliche Muster: schneller Satz, langsamer, schneller. Poulenc spiegelt diese Tempotradition. Er schrieb zwei langsame Sätze und dazwischen ein zügiges Scherzo. Er komponierte das Werk als Hommage an einen verstorbenen Komponistenkollegen, Sergei Prokofjew. Er hatte in ihm einen Freund verloren, mit dem er unendlich viele Bridge-Abende in Paris verbracht hatte, mit dem er viel und gern vierhändig Klavier gespielt hatte. Trauer und Wut über den Verlust, aber auch Erinnerungen an ausgelassene Momente. Albrecht Mayer?
1: Also schon eine Art von Trauermusik, kann man sagen, eine Trauermusik. Und da kommt eben im zweiten Satz dieses Allegro, was in meinem Konzert ist ja der dritte Satz, weil ich das immer umstelle. Aber das Allegro, der schnelle Satz, ist ja ein bisschen wie die Wut über den verlorenen Groschen von Beethoven. Ein bisschen etwas Verrücktes auf die Beine gestellt und sehr virtuos und aphoristisch. Also ein bisschen spielerisch verrückt, muss man sagen, aber wie eine Wut, wie ein Wutexempel. Also die beiden langsamen Sätze sind auch mit kleinen Ausbrüchen versehen, aber an sich eher melancholisch, nachdenklich.
0: Auch bei dieser Sonate nimmt sich Albrecht Mayer die Freiheit des Interpreten, sich das Werk anzueignen. Er stellt die Sätze um, sodass das wütend virtuose Scherzo am Ende steht. Es spielen Albrecht Mayer und Bernd Glemser.

0: Beifall für das Spätwerk von Francis Poulenc, für seine Sonate für Oboe und Klavier, gespielt von Albrecht Mayer Oboe und Bernd Glemser Klavier. Im Anschluss ermöglichte Bernd Glemser seinem Duopartner beim Konzert vom 7. Juni beim Gezeitenkonzert eine kurze Atempause und das mit Musik von Frédéric Chopin. Albrecht Mayer hört hier sehr gern zu, er liebt diese Musik.
1: Chopin ist ja wie eine Insel der Glückseligen an sich. Also ich habe ja auch mit einem polnischen Pianisten Klavierunterricht gehabt in meinem Studium in Hannover, Jerzy Malek, und das war auch immer so ein Ausflug zu Chopin. Er hat mir also immer gesagt, nein, Albrecht, Sie müssen nicht zusammen spielen, rechte und linke Hand muss nicht zusammen sein. Nein, Sie können ganz frei sein. Und das bedeutet mir immer noch Chopin.
0: Passend zur Abendstunde spielte Bernd Glemser zuerst eine Nocturne, die Nummer 2 in Des Dur Opus 27 und danach noch die Ballade Nummer 3 in As Dur Opus 47.

0: Begeisterung für den Pianisten Bernd Glemser, der zuerst das Nocturne Nummer 2 in Des Dur Opus 27 spielte und dann die Ballade Nummer 3 in As Dur Opus 47. Und im Anschluss gab es die große Unbekannte. Musik, die eigentlich keiner kennt. Musik von Ludwig oder Louis Klemke. Ein Zufallsfund, gibt Albrecht Meyer zu.
1: Vollkommener Zufall. Es gab einen wunderbaren Notenspezialisten für Bläser, Volker Brach, irgendwo bei Osnabrück, glaube ich, oder sowas. Den gibt es wahrscheinlich immer noch, hoffe ich auf jeden Fall sehr. Und der hat irgendwann gesagt, ja, Herr Meyer, ich habe da was zu liegen und da ist so ein Ludwig Klemke und das könnte was für Sie sein. Und sage ich, ach so, ja, schicken Sie mal rüber. Und dann lag das in meiner Bibliothek, bis ich dann irgendwann angefangen habe, das zu probieren mit Markus Becker, einem sehr, sehr lieben Freund am Klavier. Und wir stellten fest, ach ja, das ist gut, das ist hübsch, das spielen wir mal. Insofern, das ist einfach sehr gelungen. Was uns natürlich verwundert hat, war, normalerweise machte man Paraphrasen, so wie Paganini oder Pasquali oder Liszt, Paraphrasen über berühmte Themen, meistens aus Opern, die jeder kennt. Und plötzlich kommt so eine Fantasie, so eine virtuose Fantasie, eine Paraphrase über eine Oper. Und zwar heißt diese Oper, also von Donizetti, Gaetano Donizetti, die...
0: Kurzer Blick ins Programmheft...
1: Linda de Chamonix habe ich persönlich nie gehört. Diese Fantasie, diese virtuose Paraphrase, etwas unheimlich Gelungenes und ich spiele die sehr gerne.

0: Beifall für völlig unbekannte Musik. Das war die Fantasie über Gaetano Donizettis Oper Linda di Chamonix, komponiert von Louis Klemke, gespielt von Albrecht Meyer Oboe und Bernd Glemser Klavier. Das war eigentlich der Abschluss des Konzertes am 7. Juni in der St. Mauritiuskirche in Rebsold, aber ohne Zugabe konnten die beiden nicht gehen. Wie spontan wird das eigentlich entschieden, wollte ich von Albrecht Meyer noch wissen.
1: Wir haben immer eine kleine Auswahl. Je mehr ich mit jemandem gespielt habe, weil ich normalerweise immer etwas anderes spiele, dann haben wir irgendwann 6, 7, 8, 9, 10 Zugaben und dann sagen wir, ja, was hast du an Noten dabei? Ich habe alles dabei, dann spielen wir heute mal Händel oder Schumann oder Reinaldo Ahn.
0: Oder etwas von Johann Sebastian Bach.

0: Schlussbeifall am 7. Juni beim Gezeitenkonzert in der St. Mauritiuskirche in Rebsholt. Mit dieser Zugabe, Johann Sebastian Bachs Choralbearbeitung »Nun komm, der Heiden Heiland«, verabschiedeten sich die Musiker des Abends von ihrem Publikum Albrecht Mayer und Bernd Glemser. Tonmeister unserer Aufnahme war Christian Kluxen, Toningenieur Robby Höhne, die Tontechnik betreute Rudi Babst. 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Und damit verabschiede ich mich. Cornelia Drese ist mein Name. Schön, dass ich Sie durch diesen Abend begleiten durfte.
1: Und im Anschluss hören wir das Orchester, in dem Albrecht Mayer seit 1992 Solo-Oboist ist. Freunde und Lehrer hatten ihn ermutigt, sich einfach zu bewerben. Eigentlich war Albrecht Mayer ganz glücklich in seiner Heimatstadt Bamberg. Er hatte erst seit einigen Monaten dort die Stelle als Solo-Oboist angetreten. Aber es war eine Art Spiel, ein »Das probiere ich jetzt einfach mal«. Und voilà, er hat das Probespiel gewonnen. Zuerst hat er sich riesig gefreut, dann kam die Angst. »Was werden meine Kollegen sagen?« Immerhin kannte er die Musiker sehr gut. Er war ja in Bamberg groß geworden und bewegte sich dort in der Musikszene hochaktiv. Er musste es seinem Orchester gestehen. Aber die meisten gratulierten spontan zu dieser neuen Stelle, wenn auch mit einer guten Portion Bedauern. Die Beziehung zum Orchester ist nie abgebrochen. Er kehrt regelmäßig als Solist zurück. Aber bei den Berliner Philharmonikern hat Albrecht Mayer auch sein privates Glück gefunden. Er ist mit der Tochter des ehemaligen Soloflötisten Andreas Blau verheiratet, seit 2009. Die Entscheidung war also eine gute. Und aus diesem Jahr hören wir jetzt eine Aufnahme mit den Berliner Philharmonikern. Die Musikerinnen und Musiker spielen unter der Leitung ihres langjährigen Chefdirigenten Sir Simon Rattle das Klavierquartett Nummer 1 von Johannes Brahms, das Arnold Schönberg für Orchester arrangiert hat.

Brahms Klavierquartett Nummer 1, arrangiert von Arnold Schönberg, hörten wir mit den Berliner Philharmonikern unter Simon Rattle. Bevor wir mit dem Musikfeuilleton fortfahren, noch ein Ausschnitt aus Mozarts Rondo de Dur, Köchelverzeichnis 485. Solist ist Francesco Piemontesi.

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1: Unsere Gesellschaft ist durchzogen von Machtverhältnissen. Da, wo sich große Unterschiede in der Machtkonzentration ergeben, öffnet sich ein Raum für Missbrauch. Und das ist auch im Musikbetrieb der Fall. In Unterrichtssituationen, an den Hochschulen, bei Vorspielen, in Proberäumen, beim Casting, im Backstage oder in der Kneipe nach dem Konzert. Begünstigt wird das durch das Netz aus Mitwissenden, Profiteuren, Medien und Fans. Doch es gibt immer mehr Menschen, die daran etwas ändern wollen. Musik und Machtgefälle. 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
2: Wenn wie hier ein Orchester gemeinsam ein Werk zur Aufführung bringt, kommt eine Vielzahl an Musikern und Musikerinnen zusammen. Jede und jeder Einzelne für sich hat einen intensiven Weg voller Arbeit und Mühen hinter sich gebracht, um das jeweilige Instrument und das Stück zu beherrschen. Wenn alles gut läuft, ziehen alle an einem Strang und sind hinterher gemeinsam stolz darauf, was sie geschafft haben. Doch es läuft längst nicht immer alles gut. Der Druck auf die Musizierenden ist immens. Der Druck, gut zu sein, besser zu sein, die Stelle zu bekommen, das Honorar, die Chance auf Anerkennung oder das nächste Engagement. Ein Druck, der auf jungen Musikern schon während der Ausbildung lastet. Dieser Umstand wird nur allzu oft ausgenutzt. Bei Probespielen und Vorsingen, bei Honorarverhandlungen, in Unterrichtssituationen, wenn es um die Besetzung einer Stelle geht. Denn nicht alle Menschen in Machtpositionen gehen auch verantwortungsvoll mit dieser Macht um. Nicht umsonst gibt es so einen zynischen Begriff wie Besetzungscouch, der suggeriert, jemand habe ein Engagement nur um den Preis sexueller Verfügbarkeit bekommen. Auch das Bild vom genialen Künstler, das sich in der Gesellschaft noch immer hält, trägt dazu bei, missbräuchliche Situationen zu ermöglichen. Als gehöre es dazu, dass der geniale Künstler über die Stränge schlägt, sich nicht unter Kontrolle hat, cholerisch ist. Als müsse man das schlechte Verhalten eines Enfant terrible eben in Kauf nehmen, wenn dafür doch so wunderbare Musik entsteht. Diejenigen, die dadurch verletzt werden, werden als traurige, aber notwendige Opfer betrachtet, die eben gebracht werden müssen auf dem Altar der großen Kunst. Für manche wird die Probe dann zu einem Angstraum, die gemeinsame Feier nach der Aufführung zum Spießrutenlauf, die Musik verdorben, während andere sich trotz Fehlverhaltens weiter im Glanz des Erfolges sonnen können.

0: Doch zum Glück wird das nicht widerspruchslos hingenommen. Immer mehr Vorfälle gelangen an die Öffentlichkeit. Vom Dirigenten, der an Orchestermusikerinnen Dickpics verschickt. Vom Sänger, der seine Kollegin während der Liebesszene auf der Bühne betatscht. Vom Musikprofessor, der seinen Studierenden zu nah kommt. Von den sexistischen Bemerkungen auf der Probe. Vom künstlerischen Leiter, der KünstlerInnen bloßstellt, schikaniert und bedroht. Es gibt Gerichtsverfahren und Urteile. Und an immer mehr Stellen gibt es Menschen, die sich darum bemühen, Institutionen und Strukturen zu verändern und dem Missbrauch den Nährboden zu entziehen. All das findet nur statt, weil Betroffene den Mut gefunden haben, zu sprechen.
1: Es passiert nichts, wenn nicht was erzählt wird und wenn das öffentlich gemacht wird,
0: sagt die Sängerin und Bratschistin Josephine Pritz. Sie studiert an der Universität der Künste in Berlin und engagiert sich dort ehrenamtlich als Gleichstellungsbeauftragte. Auch sie selbst war in ihrer frühen Ausbildung von einem sexuellen Übergriff betroffen. Damals erfuhr sie wenig Unterstützung durch ihre ausbildende Institution. Heute arbeitet sie daran, dass es anderen Betroffenen nicht so ergeht wie ihr damals. In einer Fernsehdokumentation hat sie in diesem Jahr ihre Geschichte öffentlich gemacht.
1: Deswegen bin ich auch in dieser Dokumentation als Betroffene aufgetreten, weil es genau diese Perspektiven braucht, um ja, auf das System aufmerksam zu machen, wie es eigentlich in sich funktioniert und auch um damit zu fordern, dass sich was verändern muss.
0: In den Musikhochschulen begünstigen mehrere Umstände, dass es zu missbräuchlichen Situationen kommt. Die Lehrenden, ausgewählt aufgrund ihrer Erfahrung und künstlerischer Exzellenz, haben nicht nur den höheren Status innerhalb der Institution, sondern verfügen darüber hinaus über ein großes Netzwerk und viele Kontakte. Von Gunst oder Missgunst einer Lehrperson hängt für die MusikerInnen also unter Umständen ab, ob sie in dem angestrebten Umfeld Fuß fassen können oder nicht. Schon das führt zu einem großen Machtgefälle.
1: Weil ProfessorInnen letztendlich darüber entscheiden, wie gut ich im Studium bin, welche Note ich am Ende von der Prüfung bekomme, welche Kontakte ich vielleicht auch bekomme, um hier oder da bei jemand anderem vorzuspielen, einen Meisterkurs zu machen, Leute kennenzulernen, eine Mucke, eine Aushilfe zu spielen in einem Orchester, Probespiele, irgendwo eingeladen zu werden und.
0: Die Beziehung zwischen Lehrenden und Studierenden ist in der Musikausbildung notwendigerweise besonders eng. Der Unterricht findet in einer 1:1-Situation statt. Mindestens wöchentlich trifft man sich und arbeitet zusammen daran, die Schwächen des oder der Lernenden zu überwinden und das Beste aus ihm oder ihr herauszuholen.
1: Man macht Musik auch nicht auf einer wissenschaftlichen Ebene, sondern man versucht, die Emotionen durch das Instrument oder die Stimme, über den Text oder über die Noten nach draußen zu transportieren. Und das hat was sehr Intimes.
0: Dazu kommt, dass es sich zumindest in der klassischen Musik um einen Hochleistungsbereich handelt. Um es überhaupt an die Musikhochschule zu schaffen, haben die Studierenden viel investiert. Sie sind daran gewöhnt, sich an ihren eigenen Grenzen zu bewegen und sich extrem zu fordern. Eigentlich müssten sie von den Lehrenden darin unterstützt werden, sich selbst zu schützen und ihre psychische und physische Leistungskraft zu bewahren. Doch überkommene Vorstellungen von Härte und davon, dass die jungen Leute in der Ausbildung erstmal gebrochen werden müssten, führen immer noch dazu, dass manche Lehrenden ihre Schützlinge auf zerstörerische Art über die eigenen Leistungsgrenzen pushen. Manche Unterrichtsstunde und manche Probe ist von Abwertungen, Beschämung und Beleidigungen geprägt, sodass Studierende nur noch voller Angst zum Unterricht gehen. Und dann sind da noch die Grenzen des eigenen Privatraums und des eigenen Körpers, die nicht immer respektiert werden.
1: Wie ist ein Instrument überhaupt zu spielen? Wie sitze ich am Klavier? Muss ich vielleicht beim Blasinstrument irgendwie anders atmen? Legt mir dann der Professor vielleicht die Hand auf den Bauch oder auf den Rücken? Und das ist mir vielleicht zu nah. Was muss der Raum da sein, Nein zu sagen? Und wenn es eine Suggestivfrage ist, wenn Lehrende sagen, ich darf doch, oder? Dann ist da kein Raum zu sagen, nee, eigentlich nicht.
0: Diese Nähe zwischen Lehrenden und Studierenden kann sich freundschaftlich anfühlen. Manchmal erwächst daraus vielleicht sogar eine Liebesbeziehung. Einvernehmlich und auf Augenhöhe kann diese aber aufgrund der Abhängigkeit und des Machtgefälles nie sein. Nähe, Distanz und Machtverhältnisse zu reflektieren, sollte also an den Musikhochschulen besonders wichtig sein. Viele Verantwortliche haben das inzwischen verinnerlicht und versuchen, Umstände zu schaffen, die Übertritte von Grenzen möglichst verhindern. Die Türen von Proberäumen werden mit Fenstern ausgestattet. Unterricht soll nur noch in der Hochschule oder ähnlichen offiziellen Orten stattfinden, nicht aber in Privaträumen von Dozierenden. Und es gibt einen Code of Conduct, also einen ausformulierten Verhaltenskodex, der den Umgang und die Zusammenarbeit an der Musikhochschule regelt. Bis dieser aber seine Wirkung entfaltet, müssen alle Beteiligten viel Arbeit leisten.
1: Die Leute müssen es erst mal lesen, dann müssen sie es begreifen, was es eigentlich tatsächlich bedeutet. Dann müssen sie sich selbst reflektieren, wie sie auf andere zugehen und wie sie mit anderen reden und dass man sich vielleicht nach dem Code of Conduct richten kann und dass da vielleicht eine Differenz besteht zwischen dem eigentlichen Verhalten und dem, was der Code of Conduct will. Und dann muss die Handlungsänderung ja auch noch stattfinden. Also es sind kleine, viele Schritte, die jeder gehen muss, aber es muss eben jeder diesen Schritt gehen. Und bis die Leute bereit sind, sich darauf zu beziehen, muss der quasi schon so in den Köpfen drin sein. Das dauert ewig.
0: Es gibt an den Institutionen inzwischen einige Stellen, die man aufsuchen kann, wenn irgendein Konflikt oder Übertritt stattgefunden hat und man Beratung oder Unterstützung braucht. Zum Beispiel das Büro der Gleichstellungsbeauftragten Josephine Pritz. Das kann auch anonym geschehen. Wenn sich etwas verändern soll, ist es aber wichtig, dass Betroffene sich tatsächlich an solche offiziellen Stellen wenden. Nur aufgrund von Hörensagen kann Josephine Pritz nämlich nicht in Aktion treten. Doch viele glauben trotz aller Bemühungen noch immer nicht daran, dass sich durch ihre Schilderung wirklich etwas ändert. Sie fürchten, dass sie sich mit einer solchen Meldung nur Nachteile einhandeln. Eine Erfahrung, die auch Josephine Pritz selbst gemacht hat. Um da Vertrauen zurückzugewinnen, hält sie es darum für besonders wichtig, dass Täter Konsequenzen erfahren, ohne Berücksichtigung von Status, künstlerischer Leistung oder Prestige.
1: Damit meine ich eben, dass nicht Täter immer wieder geschützt werden, weil sie ach so toll sind und weil sie ach doch ihre Stelle sonst verlieren würden und. Nee. Also solche Ausnahmen dürfen nicht mehr gemacht werden. Wir sollten keine Täter auf diese Art und Weise schützen, wie es aktuell noch der Fall ist. Und dafür brauchen wir ganz klare Richtlinien und Konsequenzen, die eingeführt werden. Auch für Leute, die auf lebenslang auf eine Professur berufen sind.

0: Einer der prominentesten Missbrauchsfälle im Musikbereich der jüngeren Zeit war der des Pianisten Siegfried Mauser. Während er das Amt des Präsidenten der Hochschule für Musik und Theater in München innehatte, hatte Mauser Kolleginnen in seinem Büro sexuell genötigt. Der Fall kam öffentlichkeitswirksam vor Gericht und im Jahr 2018 wurde Siegfried Mauser tatsächlich schuldig gesprochen und verurteilt. Seine Haft trat er aber zunächst nicht an und auch seiner künstlerischen Reputation schien sein Verhalten nicht zu schaden. Zu seinen Ehren erschien sogar noch eine musikwissenschaftliche Festschrift.
1: Das war der Moment eigentlich, an dem ich und auch meine Kollegin Anke Chaton war, an dem wir gesagt haben, okay, jetzt stimmt irgendwas nicht, auch mit unserem Fach, mit der Musikwissenschaft nicht, wenn wir jetzt diese Festschrift zu lesen bekommen,
0: sagt die Musikwissenschaftlerin Elisabeth Treite. Gemeinsam mit ihren Kolleginnen Cornelia Bartsch und Anke Charton beschloss sie, dieser Festschrift etwas entgegenzusetzen. Unter dem Titel Genie, Gewalt, Geschlecht veranstalteten sie ein freies Symposium zum Thema Machtmissbrauch in der Musik. Im Jahr 2025 gaben Charton und Treite unter dem gleichen Titel in der Reihe Musik und Gender einen Tagungsband heraus. Darin finden sich musikwissenschaftliche Beiträge, die unter anderem Grenzverletzungen oder ästhetische Formen von Gewalt in Musik untersuchen. Es wird aber auch über die Strukturen und Institutionen reflektiert, die Machtmissbrauch begünstigen. Eine große Besonderheit im musikwissenschaftlichen Kontext ist aber vor allem, dass in dem Band auch Betroffene zu Wort kommen. Alle wählen dafür eine ganz eigene, aus der Institution herausgelöste Form.
1: Einige haben sich ja zum Beispiel auch entschieden, das in Gedichtform zu machen, weil sie das Gefühl hatten, das ist ein Format, wo sie sich gut ausdrücken können. Einige haben sich entschieden, anonym zu veröffentlichen, weil sie gesagt haben, sie wollen selbst weiterhin als Musiker oder Musikerin noch aktiv sein und nicht nur mit dem Etikett Missbrauchsopfer eigentlich noch in der Musikszene unterwegs sein können.
0: Denn auch das ist ein Problem, mit dem Missbrauchsbetroffene zusätzlich zu den Folgen des Tatgeschehens zu kämpfen haben. Wenn sie ihre Rechte geltend machen, werden sie in der Öffentlichkeit vor allem mit dem Skandal in Verbindung gebracht. Und das steht ihrer Wahrnehmung als KünstlerInnen im Weg. Auch Karrierenetzwerke können dadurch empfindlich schrumpfen, wie die Pianistin Shoko Kuroe in ihrem Beitrag »Nach der Tat« beschreibt.
2: Ich bin freischaffende Pianistin und habe während des Musikstudiums in den 90er Jahren einen sexuellen Übergriff durch einen Professor erlebt. Die Klassikszene ist klein. Zwar war ich nach dem Studium freischaffend tätig, der Täter unterrichtete mittlerweile in einer anderen Institution, aber wir hatten immer noch den gleichen Kollegenkreis. In meinem Fall wurde meine Glaubwürdigkeit auch nicht von Freunden des Täters bezweifelt. Dennoch wollten sie nicht mit mir reden oder mit mir zu tun haben. Ich wollte mich meinerseits auch nicht auf Stellen bewerben, wo ich mit dem Täter oder seinen Freunden hätte direkt zusammenarbeiten müssen. Das schränkte meinen Wirkungsradius erheblich ein.

0: Die Vielseitigkeit des Bandes Genie, Gewalt, Geschlecht öffnete die Möglichkeit, die Texte darin auch künstlerisch zu präsentieren, in Form einer Lesung mit Musik.
1: Ich kann mich vor allem an das Gefühl des Alleinseins damit erinnern und an die Angst, dass es andere mitkriegen könnten. Ich weiß auch noch von der Verwirrung und dem Gefühl von Scham, aber das kam vor allem später. Ich habe mich nie als Opfer gefühlt und ich hatte das Gefühl von Selbstbestimmung. Und trotzdem habe ich mich in Situationen wiedergefunden, in denen ich nicht handeln und nicht sprechen konnte. Ich habe bis heute sehr wenigen Menschen davon erzählt. Ich schäme mich immer noch. Wahrscheinlich würde ich ganz andere, klarere Worte finden, wenn es nicht meine eigene Geschichte wäre.
2: Man merkt, dass man die Leute auch wirklich berührt mit dem Thema. Und das ist ein zweischneidiges Schwert. Einerseits ist es total gut, dass Leute auch emotional davon angesprochen werden, damit sie verstehen, welche Tragweite das hat und wie fundamental das die Leben der betroffenen Menschen wirklich beeinflusst. Und auf der anderen Seite weiß man natürlich nie, wie man im Publikum sitzen hat. Das kann schon auch eine sehr bedrückende Stimmung sein. Auf der anderen Seite, dann denke ich mir aber immer, es ist so wichtig, dass wir das doch einfach auch mal auf dieser Ebene aussprechen. Wir nehmen die Betroffenen ernst und sie fühlen sich ernst genommen und auch wirklich das begreifbar zu machen. Dass es halt nicht nur irgendeine Fallakte ist, die bei irgendwem in irgendeinem Büro steht. Und sowas wie Awareness herstellen, einfach überhaupt ein Bewusstsein dafür, dass das, was da gerade passiert ist, schon auch als Gewalt bezeichnet werden kann und nicht in Ordnung ist und man damit auch nicht alleine ist.
0: Das ist ein weiterer der großen und wichtigen Effekte, den es hat, wenn mehr über missbräuchliche Situationen gesprochen wird. Die Betroffenen fühlen sich weniger allein. Die Gemeinschaft ist etwas, woraus auch Elisabeth Treite für ihr Engagement Kraft schöpft.
2: Ich war jetzt irgendwie auch zu oft in diesen Workshops und so. Da wird einem immer gesagt, was man alleine tun kann. Und dieses Alleine ist ja irgendwie schön und gut, aber ich bin doch eine große Kämpferin für dieses gemeinsame, solidarische Moment. Und wirklich zu sagen, komm, wir haken uns jetzt hier mal unter und wir machen das zusammen, haben wir da eine größere Chance, als immer wieder darauf hinzugehen, dass die Personen alleine sich um irgendwas kümmern müssen. Woher soll man denn die Kraft nehmen?

0: bin davon überzeugt, dass man die Lebensrealitäten nur dann tatsächlich ändern kann, wenn man Verantwortung übernimmt,
1: sagt Professor Lydia Grün. Seit 2022 ist sie Präsidentin der Hochschule für Musik und Theater in München, also genau der Hochschule, die mit dem Fall um Siegfried Mauser so unrühmlich in der Öffentlichkeit stand. Lydia Grün engagiert sich darum heute umso mehr dafür, das Klima an ihrer Hochschule zu verändern. Sie fühlt sich aber auch darüber hinaus verantwortlich dafür, wie es mit der Musikwelt weitergeht.
0: Wir versuchen, und das ist ein hehrer Anspruch, eigentlich an dieser Stelle das Thema der musikalischen Sozialisation zu verändern. Das geht nicht von oben nach unten, sondern das geht nur, wenn alle mitmachen oder möglichst viele. Und dann fangen sie an, einen Kulturwandel im System zu erzeugen. Aber da brauchen sie Ausdauer und Konditionen.
1: Ein erster Schritt, um einen solchen Kulturwandel zu erreichen, liegt in der Sensibilisierung für Machtmissbrauch.
0: Über welche Grenzverletzungen sprechen wir? Welche können auftreten? Wo fühlen sich Menschen in ihren Grenzen verletzt? Auch Übergriffe, also beispielsweise körperlicher Natur. Aber wir reden ja in dem Miteinander-Umgehen über ganz viel Weiteres und über Grautöne, über nicht geklärte Fragen oder die wir bisher noch nicht geklärt haben. Und dann ist natürlich auch die Frage, wie mache ich sowas sprechbar? Das hat mit ganz viel Klarheit zu tun, mit Worte finden, mit Dialogräume schaffen.
1: Darüber hinaus müssen dann aber auch Maßnahmen getroffen und umgesetzt werden, damit all das wirklich zu einer neuen Art des Umgangs miteinander führt. An der Hochschule für Musik und Theater in München gibt es darum inzwischen einen ganzen Strauß von Maßnahmen, die für ein diskriminierungsfreies, respektvolles, gewaltfreies und wertschätzendes Miteinander sorgen sollen. Wer einen neuen Arbeitsvertrag abschließt, muss sich an der Hochschule in München zu einer gesunden Balance von Nähe und Distanz bekennen. Lehrende, die neu an die Hochschule kommen, werden zur Teilnahme an Fortbildungen verpflichtet, die Themen wie den Umgang mit dem Körper in der Tanz- oder Schauspielausbildung oder auch Grenzen und Grenzüberschreitungen behandeln. Es gibt Vertrauenspersonen, die bei Vorfällen ansprechbar sind. Und es gibt Ansprechpersonen außerhalb der Institution, die eine Außenperspektive bieten können und auch außerhalb der hochschulinternen Abhängigkeitsverhältnisse stehen.
0: Mein Idealbild ist natürlich, dass wir eine Musikhochschule haben, die möglichst sicher ist und bei der keiner oder keine Angst haben muss, egal ob es jetzt ein Studierende, Lehrende oder ein Verwaltungsangehöriger ist. Das ist für mich das Idealbild einer guten Musikhochschule.
1: Und auch hier denkt Lydia Grün die Zukunft der Musikwelt schon mit.
0: Wir haben eine Fürsorgepflicht. Wir haben eine Fürsorgepflicht nicht nur für Studierende, die aktuell da sind, sondern wir haben auch eine Fürsorgepflicht, wie funktioniert Musikkultur von morgen. Und das ist für mich eigentlich die Voraussetzung von dem, wie wir handeln.
1: Erreicht ist dieses Idealbild trotz aller Maßnahmen längst noch nicht. Darüber macht sich Lydia Grün keine Illusionen. Tagtäglich ist sie mit all den Übertretungen, Verletzungen und Konflikten befasst, die trotz allem unentwegt auftreten. Das hindert sie aber nicht daran, sich ebenso unentwegt für die gerechte und vielgestaltige Musikwelt von morgen einzusetzen.
0: Eine offene Gesellschaft hat auch eine vielfältige Musikkultur. Die Vielfalt der Stimmen in unserer Gesellschaft, die unser Land ja auch so wunderbar macht, das wünsche ich mir, dass was hörbar wird, erlebbar wird für möglichst viele Menschen, die das wollen.

Wenn Sie nicht daran glauben, dass das funktionieren kann, wenigstens zum Großteil, dann können Sie anpacken. Dann werden wir gerade marginalisierte Gruppen niemals eine Stimme geben können. Und dann werden die immer am Ende der Kette sein. Und das geht nicht. Das geht mit meinem Grundverständnis von Menschenrechten einfach nicht. Und das müssen wir versuchen, weil wir sind öffentlich gefördert alle. Wir sind von jedem Bürger, jeder Bürgerin dieses Landes mitfinanziert, um mit dem Können, was hier entsteht, für die Gesellschaft da zu sein. Und dann muss das unter vernünftigen Umständen passieren. Ganz einfach.

0: Ich würde behaupten, dass ich jeden zweiten Tag die Chance hätte, falsch abzubiegen,
1: sagt Schauspielerin und Sängerin Alina Gause. Seit 2022 ist sie Intendantin des Theaters im Palais in Berlin und hat damit selbst eine Position inne, die es ihr ermöglichen würde, ihre Macht unredlich auszunutzen.
0: Das fordert eine ständige Selbstreflexion und auch immer wieder Fehleranalyse und immer wieder ein offenes Ohr dafür, dass einem die Mitarbeitenden das auch sagen können. Sie auch sagen können, ich fand das nicht in Ordnung vor zwei Tagen oder so. Und sich dann auch trauen. Das ist alles ein sehr sensibles Gleichgewicht, also was sehr viel Ringen erfordert.
1: Alina Gause arbeitet nicht nur als Künstlerin, sondern ist auch Diplompsychologin und coacht und berät Kunstschaffende und Kreative auf ihrem Karriereweg. Dabei arbeitet sie nach dem Drei-Personen-Modell. Alle Kreativen tragen demnach erstens eine Privatperson in sich, zweitens eine kreative Persönlichkeit und drittens eine Managerperson.
0: Dieses Management ist dafür da, auf einer Metaebene strategisch und vor allem sehr, sehr schützend auf dieses Gesamttrio zu schauen. Und das heißt auch, dass man versteht, wie funktioniert Kreativität, nämlich indem wir uns ausliefern, schutzlos machen. Man kann das wirklich vergleichen mit einer therapeutischen Situation, mit einer pädagogischen Situation, einer medizinischen Situation.
1: Aus ihrer Perspektive als Psychologin heraus erkennt Alina Gause einen möglichen Grund dafür, weshalb manche Führungspersönlichkeiten ihre Machtposition so zerstörerisch ausnutzen.
0: Die, die in den Leitungspositionen sitzen, sei es die Dozierenden, sind ja auch kreative Persönlichkeiten und haben aber gegebenenfalls ihrer Privatperson, ihren Bedürfnissen an Geltung, an Anerkennung, an Wertschätzung, die sind auch nicht erfüllt worden. Und sie haben eben nun leider keine guten Coping-Mechanismen gefunden, sondern geben dann einfach dem nach, was sich ihnen so anbietet. Da wäre eben auch vonnöten, dass die ganzen Leitungspositionen oder so, dass die eben viel mehr sich damit auseinandersetzen. Was sind meine eigenen Verletzlichkeiten, Kränkungen, die ich da mittrage? Und da wird zu wenig drauf eingegangen.
1: Führungspersönlichkeiten müssten also viel mehr psychologische Beratung, Fortbildung oder Supervision in Anspruch nehmen können, findet Gause, damit sie ihre Position besser und gesünder ausfüllen könnten. Und auch bereits in der künstlerischen Ausbildung müssten psychologische Inhalte, die Studierende auf spätere Herausforderungen vorbereiten, eine viel größere Rolle spielen.
0: Also im ersten Jahr vielleicht die Auseinandersetzung mit sich selbst, im zweiten Jahr ich und die anderen, im dritten Jahr Skills, also sei es Entspannungsverfahren, Umgang mit Ängsten, mit Lampenfieber, mit Abgrenzung, mit Kritik, mit all diesen Dingen. Und im vierten Jahr Umgang mit der Berufsrealität. Also, dass das Teil der Ausbildung ist.
1: Mit diesem Handwerkszeug im Gepäck könnten Musiker und Musikerinnen umso sicherer ihre ersten Schritte im Berufsleben gehen. Diejenigen, die schon länger dabei sind, sollten trotzdem immer ein besonderes Auge auf die Neuankömmlinge haben und sich schützend vor sie stellen, wenn es notwendig wird. Um langfristig etwas verändern zu können, sollte für Alina Gause bei der Karriereplanung auch darum die eigene Unabhängigkeit ein wichtiges Ziel sein.
0: Für mich ist das Zauberwort Autonomie. Sich so viel Autonomie schaffen in diesem Metier, dass ich in die Möglichkeit komme, mich anders zu entscheiden, mich zu äußern, meine Meinung zu sagen, indem ich eben nicht so sehr in diesen Abhängigkeiten versinke. Und dann kann ich eben auch mehr mithelfen, dass sich die Strukturen da ändern.

0: Musik und Machtgefälle. Vom Kampf gegen Missbrauch in der Musik. Das war ein Musikfeuilleton von Friederike Kennewig. Es sprach die Autorin. Die Redaktion der Sendung hatte Christine Andersson.
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2: Bei russischen Drohnenangriffen auf die ukrainische Stadt Kryvyi Rih sind nach jüngsten Angaben mindestens 15 Menschen getötet worden. Wie der Chef der städtischen Militärverwaltung mitteilte, wurden zudem 130 Menschen verletzt. Unter anderem sei ein großes Einkaufszentrum getroffen worden. Kryvyi Rih ist die Heimatstadt von Präsident Selenskyj und liegt etwa 350 Kilometer südöstlich der Hauptstadt Kiew. Selenskyj sprach von Terrorakten. Bei einem ukrainischen Angriff auf die russische Region Perm ist laut dem zuständigen Regionalgouverneur eine Industrieanlage beschädigt worden. Genauere Angaben machte er nicht. In der Region befindet sich eine große Ölraffinerie. Die diplomatischen Beziehungen zwischen Israel und der Türkei verschlechtern sich weiter. Die türkische Regierung will den israelischen Ministerpräsidenten Netanyahu international zur Fahndung ausschreiben lassen. Hintergrund ist ein türkisches Strafverfahren im Zusammenhang mit einem israelischen Militäreinsatz gegen eine Hilfsflotte für den Gazastreifen. Die Regierung in Ankara wirft Israel Menschenrechtsverletzungen und Verstöße gegen das Völkerrecht vor. Israel weist diese Anschuldigungen zurück. Zahlreiche Schiffe waren Mitte Mai von der Türkei aus in Richtung Gaza aufgebrochen und von israelischen Streitkräften im Mittelmeer gestoppt worden. Teilnehmer berichteten von Gewalt und Erniedrigungen. Die Polizeibehörde Interpol prüft zunächst Anträge der Mitgliedstaaten vor einer Entscheidung. Netanyahus Büro bezeichnete den türkischen Präsidenten Erdogan als antisemitischen Diktator, der das Massaker der Terrororganisation Hamas unterstütze. Die Bauarbeiten für den von US-Präsident Trump geplanten Ballsaal am Weißen Haus können vorerst weitergehen. Der vorsitzende Richter des obersten Gerichtshofes Roberts unterzeichnete eine einstweilige Verfügung. Diese erlaubt die Fortsetzung der Arbeiten, während der Supreme Court über einen Einspruch der US-Regierung gegen den zuvor verhängten Stopp berät. Zuletzt hatte ein Berufungsgericht entschieden, dass Trump den weitreichenden Umbau des Ostflügels des Weißen Hauses nicht ohne ausdrückliche Zustimmung des Kongresses hätte beginnen dürfen. Der Ballsaal ist eines von mehreren Prestigeprojekten des Präsidenten, die er bis zum Ende seiner Amtszeit umsetzen will. Das Vorhaben soll mehrere hundert Millionen Dollar kosten. Die Bauarbeiten hatten im vergangenen Herbst begonnen. Bei einem Angriff mit einem Schwert in einer Schule im schwedischen Fagersta ist ein Mensch getötet worden. Drei weitere Personen wurden nach Angaben der Polizei verletzt, zwei von ihnen schwer. Bei ihnen soll es sich um minderjährige Jungen handeln, wie der schwedische Rundfunk berichtet. Über das Todesopfer gab es zunächst keine weiteren Angaben. Der Täter soll demnach ein früherer Schüler der Einrichtung sein. Er wurde von der Polizei angeschossen und festgenommen. Das Motiv ist bislang nicht bekannt. In Griechenland sind wegen fahrlässig oder vorsätzlich verursachter Waldbrände seit Jahren

0: ein misslungenes Attentat auf Adolf Hitler verübt. Noch am selben Tag wurde Stauffenberg hingerichtet. Die Staatsanwaltschaft Dessau-Roßlau hatte nach Steimlers Äußerungen Ermittlungen gegen ihn eingeleitet, wegen der Störung des öffentlichen Friedens durch Androhung von Straftaten. Das Wetter. In der Nacht wechselnd bewölkt, gebietsweise Schauer und Gewitter, Tiefstwerte 14 bis 9 Grad. Am Tag bei wechselnder Bewölkung, vor allem im Nordwesten und in der Mitte Schauer und einzelne Gewitter, Temperaturen 18 bis 23 Grad. Die weiteren Aussichten: am Sonntag im Norden bewölkt mit Schauern und einzelnen Gewittern, in der Südhälfte heiter bis wolkig, im Südwesten teils sonnig, 17 bis 25 Grad. Das waren die Nachrichten.
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2: Herzlich willkommen. Barocke Liebeswirren mit preisgekrönten Stimmen gab es heute in Innsbruck. Dort hatte die selten gespielte Händel-Oper Atalanta Premiere mit Spitzensängern aus dem Cesti-Gesangswettbewerb. Mehr dazu gleich. Außerdem berichten wir vom Auftakt beim Kunstfest Weimar, das ja zum ersten Mal unter neuer Leitung stattfindet. Und wir widmen uns den Sorgen der deutschen Filmschaffenden, die vor leeren Fördertöpfen stehen, was das Bundeskulturministerium seltsamerweise heute als Erfolg für die Filmbranche beschrieben hat. Und das hier ist ein ganz neuer Song der US-amerikanischen R&B-Sängerin Baby Rose, Let Me Go.

Seit 50 Jahren gibt es in der Tiroler Landeshauptstadt Innsbruck die Festwochen alter Musik. Seit dem 24. Juli stehen hier barocke Werke auf dem Programm. Und heute Abend war nochmal eine besondere Premiere in der Reihe Barockoper Jung. Da treten die Preisträger des zum Festival gehörenden Chesti-Gesangswettbewerbs auf und auch erstmals mit dem Orchester der Schola Cantorum Basiliensis in Basel. Und gemeinsam haben die jungen Musikerinnen und Musiker die selten gespielte Händel-Oper Atalanta aufgeführt. Hier mal ein Ausschnitt.

0: Ein ganz kurzer Eindruck aus Händels Barockoper Atalanta war das heute Abend in der Regie von François de Carpentries und unter der musikalischen Leitung von Andrea Buccarella. Für uns war Franziska Stürz in der Premiere. Hallo nach Innsbruck.
1: Ja, grüße Sie. Hallo.
0: Händel hat ja das Stück vor 290 Jahren für die Hochzeit des englischen Thronfolgers Friedrich Ludwig von Hannover mit der Prinzessin Augusta von Sachsen-Gotha-Altenburg geschrieben. Und das Stück war, soweit ich weiß, ein Riesenerfolg. Aber heute wird es eigentlich ganz selten gespielt. Warum eigentlich hier jetzt heute?
1: Ja, also das ist natürlich wunderschöne Musik, hat man ja gerade gehört. Also das war zum Beispiel die Arie der Schäferin Irene, gesungen von Justina Weitkutke, einer Altistin aus Litauen, einer jungen, wunderschöne Stimme, wunderschöne Musik. Es gibt noch mehr so herrliche Arien, herrliche Duette, tolle Musik. Das Ganze ist aber trotzdem königliche Unterhaltung zu einem, ja, einer Eheschließung. Und da geht es dann eigentlich nur eben um die Ehe und die Frage der auch des angemessenen Standes. Und das ist heute eben nicht mehr so wirklich gut rüberzubringen, wenn man nicht einen anderen Zugang dazu findet. Und das haben die, hat François de Carpentries hier gefunden, zusammen mit Carine van Herke, seiner Bühnen- und Kostümbildnerin und auch Dramaturgin. Denn da gibt es noch den Gott Merkur, der singt am Schluss auch eigentlich und bringt nur die Paare zusammen. Aber der ist hier als Erzähler und macht das Ganze zu einer sehr komischen Geschichte. Also das ist eine witzige Figur, eben der Gott Merkur mit seinem geflügelten Helm, der das Ganze so ein bisschen auf die Schippe nimmt und auch sehr heiter. Das ist weniger barock als zeitloses Welttheater um selbstgemachtes Liebesleid für junge Leute.
0: Also hat offenbar die Regie da einen geeigneten Zugang tatsächlich zu dieser Hirten- und Nymphenwelt gefunden. Aber das Besondere jetzt an diesem heutigen Abend ist ja, dass da eben lauter Preisträger gesungen haben. Was ist das eigentlich, dieser Chesty-Gesangswettbewerb?
1: Das ist eine tolle Idee, die 2010 ins Leben gerufen wurde, hier von den Innsbrucker Festwochen der alten Musik, dass eben junge Sängerinnen und Sänger sich hier messen mit ihrem Können und speziell eben auf barocken Gesang hin sich bewerben und die Preise bekommen eben die Möglichkeit, hier live aufzutreten in einer der folgenden Jahre, in einer der folgenden Produktionen. Die werden auch genau gecastet, da wird genau geguckt, wer passt denn für welche Partie, denn das sind anspruchsvolle und sehr virtuose Rollen, das hat man heute Abend wieder gesehen, da muss eine Höchstleistung gebracht werden und das hat sich also wirklich als sehr, sehr erfolgreich aus meiner Sicht erwiesen, die ich das jetzt hier mehrere Jahre auch schon besuche. Diese Barockoper Jung ist eine ganz tolle Sache, man kann großartige Talente hier wirklich dann auf der Bühne nicht nur als Konzertant, sondern eben in Szene auch erleben. Und da zeigen sich ja noch viele andere Qualitäten, wie eben einfach Spielfreude, tänzerischer Ausdruck. Und das kam heute Abend alles hier auch musikalisch vom Orchester, nämlich auf die Bühne, weil das Orchester auch aus lauter jungen Leuten eben aus der Schola Cantorum in Basel besteht und sich für dieses Jahr auch neu hier formiert hat unter Andrea Buccarella, einem tollen jungen italienischen Dirigenten.
0: Also wie haben sich denn jetzt die Gewinner auf der Bühne gemacht? Wer hat Ihnen denn besonders gut gefallen?
1: Ach so, ja, wie schon gehört, eben auch die Irene, eigentlich alle. Also alle sind großartig in ihren Rollen. Jede Rolle, diese zwei Paare, die Atalanta ist natürlich die Hauptrolle, das ist hier die Königstochter Silvia Porcellini, hat wunderbare, virtuose Arien auch und dann eben wieder eine Sopranistin, die den Prinzen oder den König singt, der sie liebt, aber sie beiden verstellen sich erstmal als Hirten. Und das war Sarah Hayashi, eben auch eine Sopranistin. Und da konnte man so zwei Soprane im, ich würde fast sagen, Duell erleben. Aber eine war besser als die andere. Und die haben auch ja irgendwo jede ihre Fähigkeiten gut präsentieren können. Und dann gibt es eben noch auch die Männer, die ja väterliche Figuren sind oder eben der Gott Merkur. Alles ja internationale, wirklich hervorragende Leute. Salvador Simão als lustiger Tenor, der auch super tanzt in der Choreografie, als Hirte ist da auch noch zu nennen.
0: Also lohnt sich die Reise nach Innsbruck, zumindest um was musikalisch Außergewöhnliches offenbar zu erleben.
1: Ja, auch szenisch, denn da sind ganz tolle Videoprojektionen in dieser, Inszenierung zu sehen, die das Ganze auch so auf so eine Fantasy-Ebene heben. Also es ist eben auch für junge Menschen Barockoper gemacht. Da geht es eben, das sind auch einfach zeitübergreifende Ideen, Ideen, die da eben ja einfach rauskommen in dieser Produktion. Man kann einerseits herrlich in Barockmusik schwelgen und andererseits aber auch irgendwo was zeitgemäß Junges von jungen Menschen mit voller Energie dargeboten erleben, sodass 3 Stunden Händel wirklich kurzweilig sind und ja, auf jeder Ebene irgendwo eine Freude bereiten und auch ein Kunstgenuss sind.
0: Also auf nach Innsbruck. Franziska Stürz war schon da in Händels Oper Atalanta im Rahmen der Innsbrucker Festwochen Alter Musik und die gehen noch bis zum 30. August.

0: Das Kunstfest Weimar ist das größte Festival für zeitgenössische Kunst im Osten Deutschlands. Und heute Abend wurde es eröffnet, und zwar unter neuer Leitung. Katharina Germo und Juliane Hahn haben zum ersten Mal das Programm gestaltet, wobei Juliane Hahn eher im Hintergrund gewirkt haben dürfte, denn sie ist eigentlich in Elternzeit. Das Festival, das wurde ja 1990 gegründet, eigentlich mal um die Klassiker zu beleben, aber es hat sich längst der zeitgenössischen darstellenden Kunst verschrieben. Heute Abend also die Eröffnungsfeier, und für uns war Henry Bernhard in Weimar dabei. Die Eröffnung, diese Eröffnung des Kunstfests in Weimar, die hat ja schon immer mal auch wirklich Maßstäbe gesetzt, was so Spektakel im öffentlichen Raum betrifft. Wie war das heute Abend?
1: Also ich bin lange nicht mehr so beglückt von Weimar nach Erfurt zurückgefahren von der Eröffnung des Kunstfestes wie heute. In den letzten Jahren war die Eröffnung oft ein bisschen langatmig. Die Leute sind dann irgendwann ratlos weitergegangen, und nun stand tanzende, schwebende Poesie am Anfang. Die französische Zirkuskompanie Gratte Ciel, also Wolkenkratzer, war zu Gast im Goethepark, und ich lege mal die Musik hier drunter, die man dort dann so gehört hat. Das Stück heißt Roseo, und es sind drei Artisten, zwei Frauen und ein Mann. Sie erklimmen jeweils eine 6 Meter hohe flexible Stange, die am Boden fixiert ist. Oben fixieren sie dann ihre Beine und lassen lange Kleider nach unten, die über ihre Füße fallen, sodass die Füße dann auch verschwinden. Oben enden die Kleider unter der Brust, und diese Figuren schweben, schwanken um mehrere Meter nach vorn, nach hinten, nach links, nach rechts. Sie drehen sich, sie spielen mit einem seidenen weißen Schleier, der sie umschwebt, verhüllt, ja auch geradezu verpuppt. Dazu diese Musik, halb Playback, halb Live. Und das Ganze im bezaubernden Goethepark mit Blick auf die Anna-Amalia-Bibliothek. Hunderte Menschen mit bunten Regenschirmen. Man konnte eigentlich nicht an den Osterspaziergang von Goethe denken dabei. Es war also die pure Magie, ein Zauber der Leichtigkeit, die reine Poesie, schwebende Körper wie schlafwandelnd über diesem Park. Dann ging es wieder energisch weiter. Also es war Schönheit, Eleganz, Entrückung. Und das steht quasi programmatisch am Anfang des Kunstfestes. Da kann eigentlich nicht mehr so richtig viel schiefgehen. Das Kunstfest hat seine Leichtigkeit wiedergefunden.
0: Ja, und das verantworten ja zwei Frauen, die das Leitungsteam jetzt übernommen haben. Katharina Germo und Julia Hahn, nachdem vorher 7 Jahre Rolf Hemke als künstlerischer Leiter in Weimar war. Was haben die beiden denn vor, weiterzuführen an dem Kunstfest Weimar oder auch an neuen Ansätzen?
1: Na, ein kluger Vorvorgänger dieser zwei jungen Frauen hat mal gesagt, es heißt Kunstfest Weimar. Und diese drei Dinge müssen eben drin sein. Kunst und Fest und Weimar. Und das haben die jeweiligen Leiter sehr unterschiedlich definiert. Bei einem wurden viel getanzt, bei der anderen wurden fast nur Liszt-Klavierwerke gespielt. Und Katharina Germo und Julia Hahn haben nun wieder zurückgefunden zu Kunst und Fest und Weimar. Sie haben ein Programm gemacht, ein straffes Programm, würde ich mal sagen, mit 100 Veranstaltungen. Das Ganze steht auch in einem Programmheft, das nicht telefonbuchdick ist und das verständlich ist. Das war nicht immer so. Also ein Programm eben nicht nur für die Eingeweihten der Avantgarde-Kunst, sondern es gibt Tanz, Theater, Performance, Ausstellungen, Kino, unter anderem auch eine Retrospektive des Dokumentarfilmers Thomas Heise. Es gibt Konzerte. Das Performance-Kollektiv Shishi Pop tritt gemeinsam mit der Jungen Deutschen Philharmonie auf, also freies Theater, trifft die Stränge eines Orchesters. Es gibt Debatten, es gibt die Lesung von Christa Wolf-Texten und auch dokumentarisches Theater über die Fast-Auslöschung der jüdischen Gemeinde von Thessaloniki. Und es gibt, was ich auch sehr schön finde, es gibt auch Kindertheater, und heute auch im Eingang des Parks war auch so ein kleiner Stand, wo Kinder was malen konnten. Ich finde es schön, wenn für die Erwachsenen da was Ernstes geboten wird, dass auch an die Kinder gedacht wird, auch gerade bei einem Avantgarde-Festival.
0: Es klingt ja nach einem sehr breit gefächerten und bunten Programm. Setzen die beiden denn auch Schwerpunkte?
1: Na, sie knüpfen da an, wo sie sind, in Weimar, und von da aus gehen sie in die Welt. Es werden ostdeutsche Geschichten erzählt, aber nicht nostalgisch und auch nicht im Sinne von Ost-Ost-Ostdeutschland, sondern es wird ein weiterer Rahmen da aufgespannt. Zum Beispiel auch in verschiedenen Dimensionen die Geschichte mosambikanischer Vertragsarbeiter in der DDR. Es gibt eine Ausstellung und einen Film über Humor als Waffe von der Künstlerinnengruppe Erfurt in den 80er Jahren. Und aus dieser Gruppe eben auch die sehr bekannte Protagonistin Gabriele Stötzer, die ja gerade eine Einzelausstellung Gropiusbau in Berlin hat. Sie wird auch mit dem Ensemble für intuitive Musik Weimar auftreten, mit einer Wort-Klang-Performance, das Brennen der Worte im Mund. Und die Kunstfestleiterin Katharina Germo freut sich genauso auf Gabi Stötzer wie ich.
2: Und das ist natürlich total toll, dass wir Gabriele Stötzer mit so verschiedenen Facetten von ihrer Arbeit im Kunstfest vertreten haben. Sie hat neulich mal in einem Interview gesagt, sie macht aus Gegenwart Kunst. Und das finde ich irgendwie so toll, weil wir auch beim Kunstfest uns ja immer wieder so das Gegenwärtige auch sehr auf die Fahne schreiben, was gerade in Weimar natürlich gar nicht so selbstverständlich ist, weil Weimar ja eine Stadt ist, die sehr von dem kulturhistorischen Erbe lebt. Und da diesen einen Moment im Jahr mit dem Kunstfest zu haben, ist, glaube ich, schon was Besonderes.
1: Ja, das war die Kunstfestleiterin Katharina Germo über Gabi Stötzer und auch über das ganze Festival.
0: Und wie ging das denn heute Abend eigentlich noch weiter, nachdem Sie da diesen offenbar zauberhaften Einstieg miterlebt haben? Was kam danach?
1: Es ging zauberhaft weiter. Also ich habe zumindest den Anfang gesehen von Maldonna, von der Choreografin Leila K., eine Französin. Sie choreografiert unter anderem das Nationalballett von Chile, wie auch die Bühnenshow von Beyoncé. Da sieht man ihre Breite und ich lege jetzt mal wieder die Musik drunter. Oder eigentlich ist es keine Musik, sondern es ist eher das Atmen und das Fallen der Darstellerin auf der Bühne im Deutschen Nationaltheater. Ich habe sehr bedauert, dass ich zurück musste ins Studio. Das sind 5 Frauen, schwesterlich vereint, aber dann doch individuell. Zunächst stehen sie wie so 5 Zylinder eines Motors im Gleichklang nebeneinander. Dann gibt es minimale Verschiebungen, fast wie in Minimal Music. Eine perfekte Synchronisation, auch eigentlich der Asynchronität. Sie wechseln dann ihre Kleider im Laufe des Stücks, Alltagskleider, Brautkleider, Nachthemden. Das alles sind Secondhand-Kleider, das heißt, sie schlüpfen eigentlich auch in Lebensgeschichten hinein. Und dieses Stücktitel Maldonne, ein falsch gegebenes Kartenspiel, bezieht sich eben darauf, dass weltweit Karten zwischen Männern und Frauen ungleich verteilt sind. Leider gibt es davon keine zweite Vorstellung. Und in Apolda gab es heute noch ein Spektakel, der Soundtrack von Midnight Tamuro, des Japaners Masamitsu Araki. Da geht es um Menschen, die an Autos schrauben und tunen und dann irgendwo draußen rumhängen und laute Musik hören. Und sie fahren dann am Stadtrand eine Choreografie mit weit geöffneten Türen. Das wurde heute quasi von lokalen Akteuren in Apolda aufgeführt. Quasi eine Soundskulptur mit Autos. Das habe ich aber leider nicht geschafft. Und gestern schon eröffnet wurde eine Ausstellung See My Story, Copyright bei Matt Germanis, da geht es um die 20.000 mosambikanischen Vertragsarbeiter in der DDR, die bis heute, 35 Jahre später, immer noch dafür demonstrieren in ihrer Heimat, dass ihnen ein Teil des Geldes, der ihnen damals vorenthalten wurde, ausgezahlt wird. Und das Kunstfest geht nur bis zum 6. September und nun hat es auch ein Festivalzentrum im Lichthauskino in Weimar, auch ein sehr bezaubernder Ort.
0: Also Henry Bernhard hat richtig Lust gemacht, mal nach Weimar zu fahren und dort das Kunstfest zu besuchen. Vielen Dank für diese Eindrücke und wie gesagt, das Kunstfest Weimar, das geht noch bis zum 6. September.

0: Technik macht's möglich, dass der Berliner Philipp Dittberner dieses Duett mit der Wahlberlinerin Hildegard Knef aufnehmen konnte. Außergewöhnliche Erfolge bei der Filmförderung meldet heute Kulturstaatsminister Wolfram Weimer. Die Förderung des Bundes sei äußerst wirksam, heißt es da, denn noch nie seien auf Bundesebene so viele Film- und Serienproduktionen gefördert worden wie in diesem Jahr und die entsprechenden Mittel seien bereits ausgeschöpft. Dass der Filmfördertopf schon leer ist, darin sehen aber Filmschaffende, anders als der Minister, überhaupt kein gutes Zeichen. Im Gegenteil, denn noch dazu soll die geplante Erhöhung der Filmförderung von 250 Millionen um 50 Millionen Euro gekürzt werden. Und das gerade jetzt, wo der deutsche Film auch international wieder mehr mitspielt und auch das Publikum wieder mehr ins Kino geht. Christian Berndt über eine Filmbranche, die immer mehr das Vertrauen in die Kulturpolitik des Bundes verliert.
1: Die deutsche Filmbranche ist alarmiert. Die Filmförderungsanstalt hat erklärt, dass sie für dieses Jahr keine Anträge für die sogenannten automatischen Förderungen von Kinofilmen, TV- und Serienproduktionen mehr annimmt. Der Grund? Die Fördertöpfe sind bereits jetzt zur Jahreshälfte leer. Das bedeutet nicht nur, dass Filmproduktionen nun ihre Drehs verschieben müssen.
2: Wir sind auch sehr beunruhigt, weil die Planbarkeit dadurch gefährdet ist. Eine Filmproduktion braucht 1 bis 2 Jahre Vorlauf. Und wenn ich mir nicht mehr sicher sein kann, dass ich meine Finanzierung so wie geplant kurz vor Drehbeginn schließen kann, dann ist das ein äußerst schlechtes Zeichen.
1: Dass die Fördertöpfe so schnell leer sind, war zu befürchten, meint das Vorstandsmitglied des Bundesverbandes Dokumentarfilm AG DOC, Martin Hagemann. Denn die Filmförderreform des Kulturstaatsministeriums sei nicht weit genug gegangen.
3: Das grundsätzliche Problem besteht darin, dass diese automatischen Anreizmittel in Deutschland begrenzt sind, weil es Haushaltsmittel sind. In anderen Ländern ist das anders und die Branche fordert seit langem, dass auch in Deutschland das Ganze nicht als Haushaltstitel ausgegeben wird, sondern als Steueranreizmodell.
1: In vielen anderen europäischen Ländern gibt es dieses Steueranreizmodell für Filmproduktionen längst. Auch Kulturstaatsminister Wolfram Weimer wollte es ursprünglich einführen, aber er konnte keine Einigung mit den Bundesländern erzielen. Die Bundesländer wollen nicht auf Steuereinnahmen verzichten, die sie durch ein Steueranreizmodell verlieren würden. Die Filmbranche aber argumentiert, dass die Länder mit diesem Modell mehr Produktionen anziehen würden.
3: Auch die Länder würden von einem Steueranreizmodell massiv profitieren. Natürlich bestimmte Länder, in denen Film- und Fernsehindustrie ansässig ist. Aber aus meiner Sicht ist zu wenig geredet worden.
1: Immerhin plante Wolfram Weimer als Ersatz für ein Steueranreizmodell, die Bundesfilmfördermittel auf 250 Millionen Euro fast zu verdoppeln. Allerdings wurden diese Mittel jetzt aufgrund der angespannten Haushaltslage um 50 Millionen gekürzt. Wenigstens soll nun die ebenfalls seit langem von der Branche geforderte Investitionsverpflichtung für Streamer und TV-Sender kommen, die es in vielen anderen Ländern bereits gibt. Allerdings sehen viele die geplante Quote von 8% des Umsatzes, die in heimische Produktionen investiert werden müssten, als zu niedrig an. Die Unzufriedenheit mit dem Kulturstaatsminister wächst.
3: Wir vermissen oft Sachkenntnis, oft auch die Beschäftigung mit unseren Themen, die etwas tiefer geht. Wir haben Kulturstaatsministerinnen und Kulturstaatsminister erlebt, die sich wesentlich stärker mit dieser Branche auseinandergesetzt haben. Das vermissen wir bei Staatsminister Weimer definitiv.
1: Auch das Vorstandsmitglied des Produktionsverbandes Producers of Germany, Britta Strampe, befürchtet negative Folgen des Förderstopps.
4: Im Einzelfall muss man jetzt eben eruieren, was das für die einzelnen Projekte bedeutet, weil Drehbeginne natürlich nicht einfach per se verschoben werden können. Und auch gerade im Bereich Dokumentarfilm, wo die Dinge ja manchmal weitaus weniger planbar sind als im Spielfilm, ist das eine wirklich verheerende Nachricht.
1: Strampe kritisiert, dass die Kürzungen vom Kulturstaatsminister ad hoc durchgezogen wurden, ohne erkennbare Überlegungen, Kompensation zu schaffen.
4: Wichtig ist einfach, dass seitens des BKM auch bedacht wird, eben was für eine Außenwirkung das hat. Anfang des Jahres gab es den großen Filmbooster mit 250 Millionen Euro, der angekündigt war. Natürlich, Haushaltskürzungen finden gerade überall statt. Gleichermaßen kommt diese Ankündigung der Kürzung auf vielleicht bis zu 200 Millionen gerade dann doch relativ schnell. Und man fragt sich, warum wurde das nicht vorausgesehen?
1: Die Kürzungen der Bundesmittel um 50 Millionen betreffen nicht nur die deutschen Filmproduktionen. Gedacht waren die Zuschüsse auch, um ausländische Produktionen nach Deutschland zu locken.
4: Wenn unsere ausländischen Partner sehen, okay, Deutschland ist irgendwie kein zuverlässiger Standort, dann wird genau nicht dieser Effekt eintreten, Filmhits made in Germany, sondern man wird andernorts mit seinen Produktionen hinziehen.
1: Die Einsparungen treffen die deutsche Filmbranche gerade in einem Moment, in dem sie nach Jahren der wirtschaftlichen Krise wieder anfing, Licht am Horizont zu sehen. Auch künstlerisch konnte der deutsche Film zuletzt auf internationalen Festivals reüssieren.
4: Dieses Jahr fing schon sehr gut an. Auch in Sundance wurde ja zum Beispiel eine deutsche Koproduktion ausgezeichnet. Der Goldene Bär ging dieses Mal an eine majoritäre deutsche Koproduktion. Was ein Wesensmerkmal ist, glaube ich, des deutschen Films auch hier, ist, dass es in der Regel Koproduktionen sind, internationale Koproduktionen. Weil allein aus Deutschland sind die Projekte einfach in der Regel nicht zu finanzieren.
1: Aus der deutschen Filmbranche kommen jetzt nach dem Förderstopp Forderungen, ein Steueranreizmodell einzuführen. Dass die Fördertöpfe für 2026 bereits im August leer sind, zeige den finanziellen Bedarf des deutschen Films. Das Steueranreizmodell umzusetzen, würde allerdings immense politische Durchsetzungskraft und Ausdauer benötigen. Ob Kulturstaatsminister Weimer, der eher für Schnellschüsse bekannt ist, das erreichen kann und will, erscheint mehr als fraglich.
0: Christian Berndt war das über schrumpfende Fördertöpfe und wachsende Sorgen in der Filmbranche.
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6: Antonio Salieri, ein Zeitgenosse Mozarts, gehört zu den bedeutendsten Komponisten seiner Epoche. Er war in Wien kaiserlicher Kammerkomponist, Direktor der italienischen Oper und Hofkapellmeister. Geboren wurde er aber im norditalienischen Legnago. Darum stritten beide Städte mehr als 100 Jahre um Salieris letzte Ruhestätte. Nun ist der Zank zu Ende. Legnago hat die Forderung nach den sterblichen Überresten des Komponisten aufgegeben, berichten österreichische Medien. Salieri bleibt also auf dem Wiener Zentralfriedhof bestattet. Der Bürgermeister von Legnago ließ die Forderung mit der Begründung fallen, dass sie aussichtslos ist. Außerdem soll Salieri in einem Brief den Wunsch geäußert haben, in Wien bestattet zu werden. Die oft kolportierte Todfeindschaft zu Mozart gilt übrigens als Mythos. Belegt ist aber ein berufliches Rivalitätsverhältnis. Ehemalige Ensemblemitglieder des Saarländischen Staatstheaters erheben schwere Vorwürfe gegen einen früheren Gastchoreografen. Das berichtet der Saarländische Rundfunk. Nach dessen Recherchen soll es während der Proben für eine Ballettproduktion zu sexuellen Übergriffen durch den französischen Choreografen Abou Lagra gekommen sein. Der Fall reicht zurück ins Jahr 2023. Damals wurde das Stück Orfeo et Euridice abgesagt, wegen unüberbrückbarer Differenzen zwischen Lagra und dem Theater, wie es öffentlich hieß. Der Saarländische Rundfunk berichtet nun, dass Tänzerinnen und Tänzer fast 20 mutmaßliche Vorfälle dokumentiert haben. Ihrer Aussage nach hat der damalige Intendant Bodo Busse die Ensemblemitglieder zunächst nicht ernst genommen und das Stück erst auf Druck der Bühnengewerkschaft gestrichen. Dieser Darstellung widerspricht Busse. Lagra hat sich dem SR zufolge auch nach mehrfacher Anfrage nicht zu den Vorwürfen geäußert. Weltweit schauen Kinder die russische Zeichentrickserie Mascha und der Bär. Doch die ukrainische Regierung hat die Serie jetzt verboten. Sie sieht darin eine Gefahr für die nationale Sicherheit. Gegen die Filmemacher wurden Sanktionen verhängt. Hintergrund ist eine Studie vom vergangenen Jahr. Demnach ist der ukrainischsprachige YouTube-Kanal des Trickfilms überaus populär. Über den Kanal werden der Studie zufolge aber Werbeeinnahmen erzielt, die auch der russischen Armee zugutekommen. Hauptfiguren der Trickfilme sind das kleine Mädchen Mascha in traditioneller russischer Kleidung und ein ehemaliger Zirkusbär. Kritik am Inhalt gab es auch in Großbritannien und Estland, weil Mascha in mehreren Episoden mit militärischen Kleidungsstücken und sowjetischer Symbolik auftaucht. Ihre Klage gegen die Mediengruppe Associated Newspapers hatten sie schon im Juli verloren. Als Folge müssen der britische Prinz Harry, Popmusiker Elton John, die Schauspielerin Elizabeth Hurley und weitere Prominente Millionen an Prozesskosten zurückzahlen. Das zuständige Gericht in London gab jetzt bekannt, dass dem Verlag mindestens 9,5 Millionen Pfund erstattet werden müssen, umgerechnet etwa 11 Millionen Euro. Die Prominenten hatten dem Verlag der Boulevardzeitungen Daily Mail und Mail on Sunday fragwürdige Recherchemethoden vorgeworfen. Aus Sicht des Gerichts konnten die Vorwürfe aber nicht ausreichend belegt werden.
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0: In dieser Woche feiert die Welt die Fotografie. Am Mittwoch war der internationale World Photo Day und das auch noch im 200. Lebensjahr der Fotografie. Denn das älteste erhaltene Foto, das stammt aus dem Jahr 1826. Da feiert das Ausstellungshaus für Fotografie und visuelle Medien CO Berlin mit. Morgen geht es dort den ganzen Tag um Geschichte, aber vor allem um die Zukunft des Mediums in Zeiten von KI und allgegenwärtiger Bilderfluten. Das Programm kuratiert hat CO-Programmleiterin Sophia Greif und mit ihr bin ich jetzt verbunden. Hallo, guten Abend, Frau Greif.
7: Hallo, guten Abend.
0: Ich habe gesehen, Ihr Programm, das beginnt nach einer Begrüßung in einer Ausstellung, die Sie gerade zeigen, mit historischen Silberporträts. Man kann sich wohl auch morgen bei Ihnen mit einer historischen Plattenkamera ablichten lassen und danach oder parallel dazu spricht die australische KI-Wissenschaftlerin Kate Crawford. Das heißt, Sie umfassen tatsächlich morgen da das ganze Spektrum des Mediums von den Anfängen bis heute. Kann man denn das, was heute mit KI und so passiert, nur mit der Geschichte im Kopf überhaupt noch verstehen?
7: Ja, also man muss auf jeden Fall in die Geschichte der Fotografie zurückblicken, um die Vergangenheit zu verstehen. Also wir sprechen ja auch immer so von der Fotografie, so dieses eine Wort, das alles umfasst, das aber eben eigentlich auch sehr viel umfasst, weil die Fotografie ja ganz, ganz viele, vor allem technische Entwicklungen durchlaufen hat. Man denke an die Kamera Obscura, die hat jetzt gerade bei der letzten Sonnenfinsternis nochmal so ein kleines Comeback erlebt. Aber es gab eben verschiedenste technische Varianten über Kupferplatten und Polaroids, also die Fotografie als Unikat, hin zu Digitalkameras und Smartphones bis eben heute zu den Computer- und KI-generierten Bildern und der massiven Bilderflut, mit der wir heute leben. Und mit diesen technologischen Veränderungen hat sich auch die gesellschaftliche Funktion der Fotografie verändert und eben auch ihre Rolle in unserer Gesellschaft und wie sie so in die Gesellschaft zurückwirkt.
0: Man muss ja aber sagen, Fotografie ist ja schon lange Zeit eigentlich digital. Es gibt Bearbeitungsmöglichkeiten durch Photoshop und alles mögliche andere. Aber zurzeit hat man oft den Eindruck, als könnte man erst so seit der Bildherstellung durch KI der Fotografie gar nicht mehr trauen. Wie weit ist denn der Fotografie überhaupt noch zu trauen?
7: Also ich glaube, so 100% konnte man der Fotografie nie trauen, weil sie immer einen Ausschnitt gezeigt hat. Sie war immer von Individuen auch gemacht, die natürlich mit ihrem jeweiligen Background auch auf die Welt schauen. Es gab auch immer schon Möglichkeiten zu manipulieren. Aber was sich immens verändert hat, ist, dass es eben während es einst so ein relativ stabiles System gab, um Glaubwürdigkeit, Vertrauen herzustellen, allein durch die Tatsache, dass man seine Nachrichten eben um 20 Uhr in der Tagesschau bekommen hat und dann durch die Tageszeitung, die man gelesen hat, während man heute überall mit Nachrichten konfrontiert ist und auch einfach so viele Informationen von so vielen AutorInnen und Quellen erhält, dass es schwierig geworden ist, diese zu verifizieren, oder das wird dann eben dem Einzelnen überlassen, weshalb auch so eine Medienkompetenz natürlich immer wichtiger wird. Und dann sind es aber auch so viele Informationen, dass man gar nicht mehr wirklich auseinanderhalten oder herausfiltern kann, was jetzt wirklich wichtig und wahr ist. Und damit wird ja auch gearbeitet, oder gerade Bilder werden ja auch instrumentalisiert von antidemokratischen, autoritären Kräften. Es werden Fake News verbreitet, Deepfakes, KI-generierte Propaganda und zunehmend auch bedeutungslose Inhalte, so dass es immer schwieriger wird, die wichtigen, die wahren Botschaften herauszufiltern.
0: Ja, und sogar die Geschichte wird versucht, eben durch Bilder, die KI generiert sind, umzuschreiben sozusagen. Also Anfang des Jahres waren ja Historiker und Mitarbeiter von historischen Gedenkstätten sehr alarmiert, weil da eben so viel in Social Media eben KI-generierte Bilder aus Konzentrationslagern auf einmal auftauchten. Wie können wir denn auf sowas überhaupt reagieren?
7: Ich glaube eben, wie gesagt, diese Medienkompetenz ist wahnsinnig wichtig. Also, dass wir lernen, diese Bilder zu lesen und einzuordnen, dass wir kritisch auf Bilder blicken, weil wir natürlich immer noch diesen emotionalen Impuls haben, zu denken, das, was wir da sehen, ist wahr, weil es eben so echt aussieht. Und da ist es wahnsinnig wichtig, eben zwei- oder dreimal hinzuschauen. Und es wird zunehmend schwieriger. Es war ganz lange so, dass man zum Beispiel an den Händen von Menschen bei KI-generierten Bildern noch erkennen konnte, ob das Bild jetzt echt ist oder nicht, weil die Hände dann eben zu viele oder zu wenige Finger hatten. Aber das ist auch nicht mehr länger so. Und deswegen müssen wir ganz genau hinschauen und kritisch sein und uns eben auch die Kontexte anschauen und die Bedingungen, unter denen Bilder entstehen.
0: Und jetzt haben Sie ja morgen da sehr bekannte und kompetente Gäste. Kate Crawford zum Beispiel wird eine Keynote-Rede halten. Da geht es um, ich übersetze das mal grob, die Stoffwechsellogik von KI-Müll, also Slop nennt man diese KI-Bilderflut, mit der das Internet so überschwemmt wird. Worum wird es da gehen? Also was ist der Punkt bei dieser Rede?
7: Also Kate Crawford ist so eine der wirklich weltweit führenden Wissenschaftlerinnen im Bereich künstliche Intelligenz. Und sie untersucht insbesondere die materiellen, politischen und aber auch ökologischen Auswirkungen von KI. Also zum einen, wie durch diese Technologie menschliche Arbeit, aber auch Kreativität und persönliche Daten angeeignet werden, aber auch die materiellen und vor allem ökologischen Folgen. Also um diese ganzen Daten herzustellen und sie in den Clouds zu speichern. Und also man hat auch so, man merkt, es gibt so diese Worte, die auch ja so was Leichtes, so eine Immaterialität ausdrücken. Aber eigentlich geht es ganz knallhart um Material, um Ressourcen, um seltene Erden, die abgebaut werden und Rohstoffe, die eben für diese Technik, für die Handys, für die Computer verwendet werden und die auch immense Auswirkungen auf unsere Umwelt haben. Oder also mit dem ganzen AI-Slop, also dem Datenmüll, der sozusagen generiert wird, wächst ja auch die Datenmenge. Die Server müssen auch durch Energie, durch Wasser gekühlt werden. Es gibt Unmengen an elektronischem Abfall. Und um diese ganzen Auswirkungen und wirklich eigentlich dramatischen Auswirkungen von KI und diesen neuen Technologien geht es in Ihrem Vortrag.
0: Also auch um die materiellen Seiten der KI. Und dann haben Sie noch einen Künstler zu Gast, der subversive KI-Praktiken unterrichten wird. Was denken Sie, was da zu erwarten ist?
7: Genau, Bruce Easley ist ein Berliner Künstler, der sich in seiner Arbeit auch mit Machtstrukturen und den sozialen Ungleichheiten auseinandersetzt, die in KI-Modellen eingeschrieben sind. Und er hält einen Workshop, in dem er subversive und kritische Strategien von KünstlerInnen und ForscherInnen betrachtet, die eben KI-Systeme verweigern, sabotieren, sie sich aneignen oder auch kapern, also umnutzen. Und eben gerade diese Technologien sichtbar machen, die von den Systemen eigentlich verborgen werden. Also es gibt zum Beispiel einen Künstler, Simon Weckert, der ist mit so einem Handkarren beladen mit 100 Smartphones durch verschiedene Straßen gelaufen und hat dadurch bei Google Maps einen Stau verursacht. Und was eigentlich so ganz witzig erstmal ist, zeigt aber irgendwie dann sehr deutlich, wie die Plattform eben auch Einfluss auf unsere Realität hat oder auch auf unsere Städte und auf die Wege, die wir gehen oder die wir nicht gehen.
0: Und wenn Sie sich jetzt nach dieser intensiven Vorbereitung auf so einen Tag das alles vor Augen führen, was Sie da so gelesen und gehört haben, was denken Sie, in welcher Form Fotografie überhaupt in 10 oder 20 Jahren noch relevant sein wird?
7: Also ich glaube, relevant wird sie auf jeden Fall bleiben. Ich denke, wir müssen uns wieder und wieder die Frage stellen, ob Fotografie noch das richtige Wort ist. Das ist ja jetzt auch die große Frage bei künstlich generierten Bildern, ob man überhaupt noch von Fotografie sprechen darf und wie man diese Bilder markiert und sichtbar macht. Aber die Fotografie oder sagen wir mal Bilder haben einfach so einen immensen Einfluss auf unsere sozialen, kulturellen, auch insbesondere politischen Realitäten. Ich glaube, daran wird sich so schnell nichts ändern. Was wichtig bleibt, ist eben dieser kritische Umgang damit. Und ich finde auch ganz zentral die Frage, wer konsumiert eigentlich wen? Also sind es wirklich noch wir, die die Bilder konsumieren, oder werden wir eigentlich zunehmend von den Bildern konsumiert? Also sie konsumieren unsere Zeit, unsere Aufmerksamkeit, unsere Emotionen, unsere Daten, unsere Ressourcen. Und wollen wir das? Oder wie reagieren wir darauf? Also wir müssen die Bilder ernst nehmen und ernster nehmen, als wir es, glaube ich, heute tun.
0: Sophia Greif, vielen Dank für dieses Gespräch und das Programm zum Jubiläum der Fotografie, über das wir gesprochen haben. Das findet morgen im CU Berlin statt von 12 Uhr bis 12 Uhr nachts. Dankeschön.
7: Vielen Dank.
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0: Er hat sein Imperium in den 60er Jahren auf Holz gebaut, der französische Milliardär François Pinault, dem heute auch Luxusmodehäuser wie Gucci, Yves Saint Laurent oder Balenciaga gehören, aber auch der Fußballclub Stade Rennais FC oder das Wochenmagazin Le Point. Sein eigentliches Königreich ist aber die Kunst, denn Pinault hat mit seinem Vermögen eine der weltweit größten privaten Kunstsammlungen aufgebaut. Heute feiert er seinen 90. Geburtstag und Caroline Diller gratuliert.
8: François Pinault und Erfolg, das ist eine Art Hassliebe, wenn man dem Selfmade-Milliardär glaubt. Er halte Erfolg für gefährlich, hat Pinault 2021 dem Radiosender France Inter gesagt, in einem seiner seltenen Interviews. Denn Erfolg kann einschläfernd sein. Das gilt fürs Business, für die Kunst, für das Leben allgemein.
9: C'est dans la vie, le succès peut vous amener à vous endormir. Le succès est dangereux, vous savez, c'est vrai dans les affaires, c'est vrai dans la vie tout court, c'est vrai chez les artistes.
8: François Pinault hat die Schule ohne Abschluss verlassen. Auf der Uni war er nie. Mit 16 arbeitet er im Sägewerk seiner Familie in der Bretagne. Anfang der 60er Jahre übernimmt Pinault das Holzunternehmen seines Schwiegervaters und ab da gehen die Umsätze durch die Decke.
10: Wenn man einen Unterschied machen will, darf man die anderen nicht kopieren, sonst sind sie einfach nur ein Mitläufer. Es braucht immer Originalität. Sie müssen immer nach Effizienz streben, nach der größtmöglichen Effizienz zu den geringsten Kosten.
8: Erklärt Pinault Ende der 80er. Er reduziert Kosten, indem er Zwischenhändler kappt und seine Importe direkt mit Sägewerken etwa in Nordeuropa aushandelt.
10: Damals war das ziemlich originell. Zwar hatte ich dann alle meine Branchenkollegen im Nacken, denn die hielten es für Majestätsbeleidigung, die damaligen Handelsstrukturen zu missachten. Aber es war eben vor allem eine Strategie, die nach Effizienz strebte.
8: Dabei geht der Holzbaron nicht gerade zimperlich vor. Er kauft strategisch Unternehmen auf, die in Schwierigkeiten stecken, und zerlegt sie, um sein eigenes zu vergrößern. Pinault sei ein Dépouilleur d'épave. Er schlachte Wracks aus, schreiben die Journalisten Pierre-Angel Gay und Caroline Monod, die sich in ihren Recherchen kritisch mit dem Aufstieg und den Geschäftsmethoden des Milliardärs auseinandergesetzt haben.
11: Yves Saint Laurent sought to redefine beauty and design clothes that would set women free.
8: In den 90er Jahren stellt Pinault sein Geschäft breiter auf und steigt ins Luxusbusiness ein. Zum Imperium der Pinots gehören heute Marken wie Gucci, Yves Saint Laurent oder Balenciaga. Ab Mitte der 2000er Jahre konzentriert sich Pinault auf eine weitere große Leidenschaft.
10: Ich habe meinem Sohn die Verantwortung übertragen und das hat mir ein neues Leben ermöglicht. Ein Teil dieses Lebens spielt sich bei Künstlern und in ihren Ateliers ab.
8: Über die Jahrzehnte baut François Pinault eine der weltweit größten Sammlungen zeitgenössischer Kunst auf. Laut Kennern, auf die sich die Zeitung Le Monde beruft, kauft Pinault in Sachen Kunst schnell, gut und viel. In etwa so, wie er früher Firmen gekauft hat. Vor allem aber setzt Pinault auf neue Talente.
10: Natürlich informiere ich mich über die Künstler, vor allem über die Jüngeren, die noch nicht so bekannt sind. Man muss versuchen, sie zu entdecken. Sie bleiben meist in ihrer Ecke, kommen nicht auf einen zu. Ich habe Teams überall auf der Welt, die mir Bescheid sagen, wenn sie einen mehr oder weniger talentierten jungen Künstler entdecken. Dann schaue ich mir zuerst Fotos, Videos und so weiter an und dann versuche ich, sie zu treffen. Ich gehe also Risiken ein.
8: Erzählt Pinault 2021 bei France Inter. Anlass ist die Eröffnung seines dritten Privatmuseums, der Bourse de Commerce, mitten im Herzen von Paris. Die damalige sozialistische Oberbürgermeisterin Anne Hidalgo hat das Projekt abgesegnet, mit der Bedingung, dass Pinault die spektakuläre Renovierung der ehemaligen Getreidebörse aus eigener Tasche bezahlt. Der Milliardär öffnet seine Sammlung für ein breites Publikum und hat einen Rat an alle, die zeitgenössische Kunst für elitär und schwer zugänglich halten.
10: Ich würde ihnen sagen, schaut hin. Man kann nach einem Mal nicht sagen, das ist Blödsinn, das ist furchtbar. Man muss die Bescheidenheit haben, mehrfach hinzuschauen. Und irgendwann werden die Menschen es verstehen. Man muss sich für das interessieren, was in der Welt passiert. Für die Zukunft. Zukunft der Welt, ihre Funktionsweise, was man tun kann, um sie zu verbessern.
8: Mit der Bourse de Commerce hat Pinault aber auch eine kontroverse Debatte ausgelöst über das Zusammenspiel von Kunst, Kapital und die Privatisierung kultureller Räume. Seitdem wird weniger debattiert über die Vorwürfe der Steuervermeidung oder Pinaults Nähe zu politischen Entscheidern à la couleur, die er stets genutzt hat, um sein Business voranzubringen. Was er denke, wenn er auf seinen Lebensweg zurückschaue, fragt der Journalist von France Inter den Milliardär 2021.
10: Ich schaue nicht zurück. Ich hasse diesen Blick auf die Vergangenheit. Diese Nostalgie stört mich und macht mich traurig. Wir Bretonen sind von Natur aus keine fröhlichen Menschen, zumindest sagen viele das. Ich schaue nicht auf meine Vergangenheit zurück. Ich schaue lieber nach vorn.
8: Sich auf seinem Lebenswerk auszuruhen, kommt für François Pinault auch mit 90 Jahren offenbar nicht in Frage. Er nimmt sich noch immer in Acht vor der Gefahr des Erfolgs.
0: Caroline Dulin über den französischen Kunstsammler François Pinault, der seinen 90. Geburtstag feiert. Und was die Kulturwelt noch beschäftigt, das weiß Klaus Pokatzki. Der hat nämlich schon die Feuilletons von morgen gelesen.
12: Bundeskanzler Merz ist im XXL-Urlaub und lässt sich nicht von der brennenden Welt um ihn herum ablenken. Das lesen wir in der Tageszeitung Taz. Der größte Waldbrand, den Nordrhein-Westfalen je erlebt hat, drauf geschissen, vielleicht erstickt das Feuer dann. Ein Wort zu den Hitzetoten, erspart er uns instinktsicher, schreibt Uli Hahnemann. Der stellvertretende Regierungssprecher Sebastian Hille, der ein struwwelpetereskes Szenario sondergleichen ganz allein in der riesengroßen Hauptstadt die Stellung hält, beruhigt die Kritiker. Herrlich erheiternde Originaltöne liefert dieser Mann bei seinen Auftritten vor der Bundespressekonferenz. Die Taz zitiert Sebastian Hille aber einmal mit einem klar verständlichen und zusammenhängenden Satz. Der Kanzler beobachtet immer, egal wo er sich aufhält, was in Deutschland, in Europa und der Welt passiert. Und dann hört er sicherlich auch diese Kulturpresseschau. Europa steht inzwischen wirklich im Zentrum der globalen Erwärmung, sagt Thomas Piketty. Im Winter vergessen die Menschen das vielleicht wieder. Im nächsten Sommer erinnern sie sich daran. Aber wir sollten nicht darauf warten, dass immer neue Katastrophen eintreten, meint der französische Wirtschaftswissenschaftler im Interview mit der Frankfurter Rundschau. Wir müssen ein neues Modell gemeinsamen und nachhaltigen Wohlstands entwickeln, in Europa und in anderen Teilen der Welt. Es muss möglich sein, Wohlstand zu schaffen und gleichzeitig die Bewohnbarkeit unseres Planeten zu erhalten. Dem dürften auch der Kanzler und sein stellvertretender Regierungssprecher zustimmen. Aber ob ihnen auch gefällt, was Thomas Piketty dringend uns allen und damit natürlich auch der Politik empfiehlt? Wir brauchen nicht jedes Jahr ein neues Smartphone und nicht ständig neue Kleidung. Wenn wir das gleiche materialintensive Wachstumsmodell fortsetzen wie bisher, werden wir unseren materiellen Fußabdruck nicht ausreichend reduzieren können. Deshalb müssen wir massiv in kohlenstoffarme Infrastruktur, Bildung und Gesundheit investieren. Wir empfehlen, diesen Mann mal ins Kanzleramt einzuladen. Wenn man zur Zeit sagt, dass man aus dem Osten kommt, erntet man besorgte Blicke, lesen wir in der Süddeutschen Zeitung. Wählen da jetzt nicht alle AfD? Eine Einladung zur Differenzierung von einer Erfurterin wird nicht zuletzt uns Westlern geboten. Und zwar von Kathleen Hildebrand, Filmredakteurin im Feuilleton der Süddeutschen. Seit ich meine Heimatstadt Erfurt im Jahr 2004 nach dem Abi in Richtung Süddeutschland verließ, habe ich oft in leere Augen geblickt, wenn ich erzählte, wo ich aufgewachsen bin. Woher sollen Westler auch wissen, wo Erfurt liegt? Genau in der Mitte, habe ich dann gesagt. Und mit ein bisschen mehr Schärfe in der Stimme, das ist die Landeshauptstadt. Und diese und das ganze Land Thüringen beschreibt uns Kathleen Hildebrand so liebevoll, dass ein Besuch jedem aus dem Westen zu empfehlen ist, der dort noch nie war. Auf der Wartburg hat Martin Luther die Bibel übersetzt und damit die deutsche Sprache standardisiert. Erfurt war ein Zentrum des Hochmittelalters. Hier wurde die erste Universität in Deutschland gegründet, nämlich 1379. Später studierte auch Martin Luther hier. Über der Altstadt thront einer der beeindruckendsten Dombauten Deutschlands. In Weimar haben Goethe, Schiller, Wieland, Herder die Fundamente moderner deutscher Literatur gelegt. Fichte und Hegel haben in Jena gelehrt. Idealismus und Frühromantik hatten dort ihren Ursprung. Ein Urlaubstipp unter uns Westfalen, lieber Friedrich Merz. Entspannen Sie mal im schönen Thüringen.
0: Sagt Klaus Pokatzki, der hatte heute die Feuilletons im Blick. Und wir verabschieden uns mit dem New Yorker Musiker Sam Smith und seinem neuen Song When He's Gone. Und damit eine gute Nacht. Mhm.

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1: Null Uhr. Heute ist Samstag, der 22. August. Die Nachrichten. Die Präsidentin des Bundesamts für Sicherheit in der Informationstechnik, Plattner, dringt auf mehr Schutz vor Cyberangriffen in Ländern, Kommunen und der Wirtschaft. Deutschland stehe dauerhaft unter Beschuss, sagte Plattner im Interview der Woche des Deutschlandfunks. Als Beispiel nannte sie etwa den Versuch, in IT-Systeme einzudringen, um Daten zu verschlüsseln und Lösegeld zu erpressen. Hinzu kämen politische Spionage und Sabotage in einer geopolitisch aufgeladenen Lage. Mit Blick auf die Cybersicherheit der bevorstehenden Landtagswahlen in Deutschland zeigte sich Plattner insgesamt zuversichtlich. Wahlen stünden immer wieder unter Beschuss, das habe man aber bisher im Griff. Volkswagen-Chef Blume hat die Lage bei Europas größtem Autobauer als mehr als kritisch bezeichnet. VW sei zwar handlungsfähig, sagte Blume in einem Interview, das im Intranet des Unternehmens veröffentlicht wurde und das der deutschen Presseagentur vorliegt. Die aktuelle Rendite reiche aber nicht aus, um Zukunftsinvestitionen dauerhaft zu finanzieren. Trotz Einsparungen seien die Kosten weiterhin zu hoch, so der VW-Chef. Blume hatte angekündigt, den Konzern bis 2030 neu aufzustellen und den Sparkurs deutlich zu verschärfen. In der Belegschaft wächst die Sorge vor einem weiteren Stellenabbau. Zuletzt war von bis zu 50.000 gefährdeten Arbeitsplätzen die Rede. Bis Ende August finden 9 Betriebsversammlungen statt, bei denen der Vorstand der Belegschaft Rede und Antwort stehen soll. Bei russischen Drohnenangriffen auf die ukrainische Stadt Kryvyi Rih sind nach jüngsten Angaben mindestens 15 Menschen getötet worden. Wie der Chef der städtischen Militärverwaltung mitteilte, wurden zudem 130 Menschen verletzt. Unter anderem sei ein großes Einkaufszentrum getroffen worden. Kryvyi Rih ist die Heimatstadt von Präsident Selenskyj und liegt etwa 350 Kilometer südöstlich der Hauptstadt Kiew. Selenskyj sprach von Terrorakten. Die Bauarbeiten für den von US-Präsident Trump geplanten Ballsaal am Weißen Haus können vorerst weitergehen. Der Vorsitzende Richter des Obersten Gerichtshofs, Roberts, unterzeichnete eine einstweilige Verfügung. Diese erlaubt die Fortsetzung der Arbeiten, während der Supreme Court über einen Einspruch der US-Regierung gegen den zuvor verhängten Stopp berät. Zuletzt hatte ein Berufungsgericht entschieden, dass Trump den weitreichenden Umbau des Ostflügels des Weißen Hauses nicht ohne ausdrückliche Zustimmung des Kongresses hätte beginnen dürfen. Der Ballsaal ist eines von mehreren Prestigeprojekten des Präsidenten, die er bis zum Ende seiner Amtszeit umsetzen will. Das Vorhaben soll mehrere hundert Millionen Dollar kosten. Die Bauarbeiten hatten im vergangenen Herbst begonnen. Bei einem Angriff mit einem Schwert in einer Schule im schwedischen Fagersta ist ein Mensch getötet worden. 3 weitere Personen wurden nach Angaben der Polizei verletzt, 2 von ihnen schwer. Bei ihnen soll es sich um minderjährige Jungen handeln, wie der schwedische Rundfunk berichtet. Über das Todesopfer gab es zunächst keine weiteren Angaben. Der Täter soll demnach ein früherer Schüler der Einrichtung sein. Er wurde von der Polizei angeschossen und festgenommen. Das Motiv ist bislang nicht bekannt. Die deutschen Springreiter sind erstmals seit 2010 wieder Weltmeister. Bei der Heim-WM in Aachen triumphierte die Equipe, bestehend aus Markus Ening, Sophie Hinners, Daniel Deusser und Richard Vogel, nach 3 Durchgängen vorzeitig. Sie hatten schon vor dem finalen Umlauf in Führung gelegen. Im DFB-Pokal der Männer

0: in der Bewölkung, vor allem im Nordwesten und in der Mitte Schauer und einzelne Gewitter. Temperaturen 18 bis 23 Grad. Die weiteren Aussichten: am Sonntag im Norden bewölkt mit Schauern und einzelnen Gewittern, in der Südhälfte heiter bis wolkig, im Südwesten teils sonnig, 17 bis 25 Grad. Das waren die Nachrichten.
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2: Vom 26. bis zum 30. August öffnet in Köln die Gamescom ihre Türen, die weltweit größte Messe für Computer- und Videospiele. Aus dem, was vielleicht einmal ein seltsames Hobby von technikverliebten Stubenhockern war, ist im Lauf der Jahrzehnte ein umsatzstarker Wirtschaftszweig und ein eigener Kulturraum geworden. Grund genug für die lange Nacht, die Entwicklung Revue passieren zu lassen. 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
3: Im Anfang erschuf Gott den Bildschirm. Der Bildschirm war ohne Form und leer. Und alle Pixel waren dunkel. Und Gott sprach, es werde ein Punkt. Und es ward ein Punkt. Und der Punkt war Licht. Und der Bildschirm war Dunkelheit. Und Gott sprach, es werde ein Strich. Und es wurde ein Strich. Wenn der Strich den Punkt traf, erklang ein Piep. Der Punkt schnellte zurück und prallte am Bildschirmrand ab. Kam retour und der Strich schlug ihn erneut. Und Gott sah, dass es gut war. Gott entnahm dem Strich eine Rippe und machte daraus einen zweiten Strich. Ein Strich schlug den Punkt und der andere spielte ihn zurück. Und es wurde Abend und es wurde Morgen. Die Striche schlugen den Punkt ohne Pause oder Speise. Und als sie aufs Klo mussten, blieben sie, wo sie waren und benutzten eine leere Plastikflasche. Gott segnete sie und sagte, seid fruchtbar und mehret euch und füllet die Erde.
4: Das war der Anfang der Welt, zumindest der Welt, um die es in den nächsten 3 Stunden gehen soll, die Welt der digitalen Spiele, der Games. Mein Name ist Tobias Nowak und ich nehme Sie mit auf eine Rundreise durch diesen Kosmos. Freuen Sie sich auf faszinierende Ausblicke in digitale Welten, auf die unterschiedlichsten Menschen, die diese Welten mit Leben füllen, und auf Passagen aus Romanen, die diese Welten beschreiben. Denn auch die Literatur hat sich in den letzten Jahren diesem neuen Kulturraum zugewandt.
5: Der Text zu Beginn dieser langen Nacht stammt aus einer Kurzgeschichte des Autors Hiroshi Sakurasaka. Einige werden erkannt haben, dass er Pong beschrieb, das erste Computerspiel, dessen Look so bekannt war wie etwa der Smiley oder die Olympischen Ringe. Trotz simpelster Grafik erfreut sich das schwarz-weiße 2D-Ping-Pong nach wie vor vieler Freunde und ist noch genauso fordernd wie 1972. Die nostalgische Kraft, die vielen alten, oft extrem schwierigen Spielen innewohnt, nutzte auch der Autor Ernest Klein in seinem Roman Ready Player One. Welche Wirkung Games auf die Spielenden haben können, beschrieb er in dieser Science-Fiction-Story anhand eines Spiels, das heute schon über 40 Jahre alt ist.
6: Ich kramte meinen Laptop hervor und fuhr ihn hoch. Ein ziemlich unhandliches, schweres Teil, fast 10 Jahre alt. Ich hatte ihn in einem Müllcontainer hinter einem verlassenen Einkaufszentrum auf der anderen Seite der Autobahn gefunden. Um ihn wieder zum Laufen zu bringen, hatte ich bloß den Arbeitsspeicher austauschen und das steinzeitliche Betriebssystem neu draufspielen müssen. Nach heutigen Standards war der Prozessor langsamer als ein Faultier, aber für meine Bedürfnisse reichte es. Der Laptop diente mir als tragbare Bibliothek, Spielhalle und Heimkino. Die Festplatte war randvoll mit alten Büchern, Filmen, Fernsehserien und Musikdateien. Außerdem besaß ich fast jedes Computerspiel, das im 20. Jahrhundert geschrieben worden war. Ich startete den Emulator und klickte Robotron 2084 an, eines meiner absoluten Lieblingsspiele. Das hektische Tempo und die brutale Schlichtheit hatten mir schon immer gefallen. Bei Robotron ging es fast nur um Instinkt und Reflexe. wenn ich mich in

0: altes Videospiel vertiefte, bekam ich immer einen klaren Kopf. Wenn ich deprimiert war, musste ich nur auf Player One drücken. Und sobald ich mich auf das unerbittliche Bombardement der Pixel auf dem Bildschirm vor mir konzentrierte, lösten sich all meine Sorgen augenblicklich in Luft auf. Hier, in dem zweidimensionalen Universum der Spiele, war das Leben einfach. Du gegen die Maschine. Mit der linken Hand steuern, mit der rechten schießen und dabei versuchen, so lange wie möglich am Leben zu bleiben. Ich verbrachte einige Stunden damit, böse Roboter zu killen. Schließlich musste ich unbedingt die letzte Menschenfamilie retten. Irgendwann bekam ich jedoch einen Krampf in den Fingern und geriet aus dem Takt. Wenn einem das in den höheren Leveln passierte, ging alles ratzfatz den Bach runter. Innerhalb von wenigen Minuten fackelte ich meine sämtlichen Leben ab. Und dann erschienen die beiden Worte auf dem Bildschirm, die mir am meisten zuwider waren. Game over.
1: Ernest Cline beschreibt hier etwas heute schon Übliches. Emulatoren, Computerprogramme, die auf einem normalen PC uralte Videospielkonsolen simulieren, sind ein Weg, eins der größten Probleme des Gamings zu lösen, nämlich, dass alte Spiele oft unspielbar werden. Denn die Technologie, die man benötigt, um Games überhaupt nutzen zu können, hat sich in den letzten 50 Jahren immer wieder dramatisch verändert. Das habe ich ganz persönlich erfahren. Spätsommer 1986. Mein Vater kommt von der Arbeit und schleppt einen sehr schweren weißen Koffer ins Haus. Er wuchtet den Koffer auf den Tisch und nimmt den Deckel ab. Der entpuppt sich als Tastatur. Dahinter zeigt sich ein gefühlt handtellergroßer Bildschirm, der genau zwei Farben kennt, schwarz und grün. So beginnt ein Leben als Gamer.

Die Kollegen meines Vaters hatten auf dem Gerät unerlaubt auch ein Spiel installiert, King's Quest 3. Das öffnete mir damals die Tore zur unbekannten Spielwelt. Und dabei war dieser Schlepptop schon damals den Technikanforderungen der Spiele gar nicht gewachsen. Die 16-farbige EGA-Grafik von King's Quest konnte ich nur in Grünschattierungen wahrnehmen. Aber was heißt hier ich? Wir knobelten, meine Eltern, mein Bruder und ich. Gemeinsam erlebten wir mit dem Zauberlehrling Gwydion über Monate Abenteuer. So sah damals Multiplayer aus. Mit den Cursor-Tasten ließ man Gwydion über den Bildschirm laufen. Eine Maus gab es noch nicht. Alle Kommandos mussten als Sprachbefehl eingetippt werden. Auf Englisch, zum Beispiel Make Potion with Cauldron. Da waren die Eltern mit ihrem Englisch schnell am Ende und der Langenscheid im Intensiveinsatz. Für einen Achtklässler ein echter Leistungskurs. Aber schon 4 Jahre später war alles anders. 256 Farben waren Standard, es gab nicht nur eine Maus, sondern auch richtig gute Joysticks. Und für mich fing das kein Spiel besser ein als Wing Commander, das unsere Spielzeit und die Rechenpower unseres PCs voll in Anspruch nahm. Ein Science-Fiction-Weltraumflugsimulator, seiner Zeit um Jahre voraus, leider auch der PC-Technik, was man da am RAM rumschrauben musste, damit das Ding lief. Aber dann lieferte man sich epische Gefechte mit den Kilrathys, einer der Menschheit übel gesonnenen Katzenrasse. Ebenfalls heute noch ein Klassiker, The Secret of Monkey Island von 1990. Das knallbunte, liebevoll gezeichnete und absurd komische Comic-Adventure um den Möchtegern-Pirat Guybrush Threepwood in der Karibik. Hier ganz neu im Einsatz, Point and Click. Einfach mit der Maus, die wurde damals noch nicht von allen Programmen unterstützt, auf das Objekt des Interesses klicken und Guybrush erklärte, was damit anzufangen sei. Auch bei Monkey Island saß wieder die ganze Familie vor dem Bildschirm und rätselte und lachte gemeinsam.

0: Der Anfang der 90er Jahre war echt spannend, weil die Revolutionen auch im Spielbereich nicht aufhörten. Sid Meier klaute mir Monate meiner Pubertät, als er uns Civilization schenkte. Die Grafik bestand eigentlich nur aus einer sehr pixeligen Weltkarte mit vielen Tabellen. Die Musik spielte nach wie vor mit 8-Bit, aber das Konzept war genial und so gut, dass es nach wie vor neue Civilization-Spiele gibt. Das Prinzip ist seit 3,5 Jahrzehnten dasselbe. Man muss eine Zivilisation von der Steinzeit bis ins Weltraumzeitalter führen, indem man Städte gründet, Technologien entwickelt, Infrastruktur errichtet, Kontinente erobert und so weiter. Das war und ist eine schwere Verantwortung, die einen schon mal bis spät in die Nacht wach halten kann. Und schon damals polarisierten Games, vor allem wegen der dargestellten und gespielten Gewalt. Der Ur-Ego-Shooter Wolfenstein 3D führte zu besonders starker Reaktion. Darin konnte ich das erste Mal über den Lauf der Maschinenpistole dem grimmigen Nazi-Soldaten in die 12 Gesichtspixel schauen und schießen. Das war echt aufregend. Trotzdem vermied ich es, die Minigun anzuschmeißen, wenn meine sonst sehr duldsamen Eltern in der Nähe waren. Das Spiel wurde innerhalb kürzester Zeit indiziert und bundesweit beschlagnahmt. Aber nicht wegen der sehr blutigen Schießereien, sondern wegen der Verwendung von Kennzeichen verfassungswidriger Organisationen. Denn die Keller, in denen man sich seinen Weg durch Horden böser Nazis schoss, waren oft mit Hakenkreuzfahnen geschmückt.
1: Die Sozialadäquanzklausel, die für die Kunst hier eine Ausnahme gestattet, wurde nicht angewendet. Denn Games seien Spielzeug, keine Kunst. Dieses Urteil wurde 20 Jahre später rückgängig gemacht, nachdem sich die Meinung durchgesetzt hatte, dass Games, auch Wolfenstein, eben doch Kunst seien. Wolfensteins Nachfolger Doom ging es damals wenig besser. Aber auch Doom wird heutzutage als Kunstwerk, Ikone und Geniestreich gefeiert, inklusive hochglanzpolierter Neuauflagen.
0: Was heute für viele Spiele selbstverständlich ist, ist die Möglichkeit, zusammen mit anderen zu spielen. Online-Gaming. Das war in den 90ern meist noch Zukunftsmusik, aber dennoch konnte man toll gemeinsam mit Freunden zocken. Das hieß damals aber noch, zwei Teenager an einer Tastatur, einer steuert mit den Cursor-Tasten, der andere mit den Tasten W, A, S und D. Etwa bei Rusterbike, in dem mein Freund die rote und ich die blaue sehr schnell über den Bildschirm rasende Linie steuerte, in der Hoffnung, dem anderen den Weg abschneiden zu können. Eine 2D-Variante der Rusterbike-Szene aus dem ersten Tron-Film, grafisch unendlich vereinfacht, aber trotzdem total mitreißend. Ja, die Tasten WASD sind heute noch ein wichtiges Symbol in der Welt der Games. Ich glaube, die heute bereits seit Jahren grassierende Retro-Spielmode ist ein bisschen wie die Liebe zu Trabis. Denn was den Games damals an technischer Raffinesse fehlte, das machen diese Spiele heute durch ihr nostalgisches Kapital wett, auf das die nun erwachsenen Gamer mit jeder wehmütigen Anekdote einzahlen, so wie ich gerade. Aber tatsächlich war das Zocken damals anstrengender. Wenn ich allein an 40 Seiten dicke Handbücher denke, wer kennt denn noch Handbücher? Niemand. Das erledigen heute alles Tutorials und Hinweise im Spiel. Auch das Spieldesign war meist deutlich unhandlicher als heute, die Steuerung weniger intuitiv, die Levelstruktur nicht so organisch. Es war ein sehr junges Medium, das viele Regeln, wie man Games fachgerecht gestaltet, noch entwickelte.
1: Die Computerspielmusik begann ebenfalls gerade erst, sich als ein eigenes Genre zu etablieren. Aber trotz einfacher technologischer Mittel können die Kompositionen von damals auch heute noch verzaubern. Hier nochmal das Hauptthema aus The Secret of Monkey Island.

0: Das Bild der digitalen Spiele wandelte sich ab Mitte der 90er Jahre langsam. Es war nicht mehr nur was für kleine Jungs oder Halbstarke. Nein, Games wurden Pop. Eine zentrale Rolle bei diesem Schritt spielte 1995 die erste PlayStation.
1: Wow, da kommt ja was, das ist jetzt für mich gemacht. Jetzt bin ich plötzlich nicht mehr der Nerd, der irgendwelche uncoolen Sachen macht und meine Altersgenossen lachen über mich, sondern ich bin jetzt der, der hier am Puls der Zeit ist. Und es ist schon ein großes Ding gewesen.
2: Markus Schwertl, Computerspielveteran und Redakteur bei GameStar.de, war 1995 begeistert von der ersten PlayStation. Denn die damals verbreiteten Videospielkonsolen von Nintendo und Sega richteten sich vor allem an Kinder. Für Erwachsene gab es nur die Videospiel-Arkaden in der Fußgängerzone. Dort warfen sie ihr Geld gefräßigen Automaten in den nimmersatten Rachen.
3: Dieser Sumpf scheint weit weg von ihrem sicheren, gemütlichen Wohnzimmer, dachten sie. Doch mit PlayStation bedrohen die gleichen Gefahren ihr kuscheliges, trautes Heim.
2: Tobias K. gehörte zu den Early Adoptern der PlayStation.
4: Was mich am allermeisten geflasht hat, das war auf irgendeiner Party, da war eine Demo am Laufen mit so einem Rochen im Wasser und der war animiert und man konnte mit dem Joypad dann um diesen Rochen rumfahren und dazu lief dann im Hintergrund sphärische Musik. Da habe ich dann stundenlang zugeguckt.
5: CD-ROM-Technologie, Echtzeit-3D-Grafik, über 80 Videospiele.
0: Die 3D-Grafik war zwar keine ganz neue Erfindung, aber noch nie konnten so viele Menschen daheim eine so gute Umsetzung davon sehen. Das war Technik, die wirklich begeisterte und für Riesenumsätze sorgte. Aber auch der Marketingansatz von Sony trug entscheidend zum Erfolg der PlayStation bei und läutete einen Paradigmenwechsel in der Spielkultur ein. Die neue Spielkonsole sollte nicht mehr nur im Kinderzimmer stehen, sondern ins Wohnzimmer umziehen. Sony hatte erkannt, die Teenager, die in den 80er Jahren spielten, waren inzwischen junge Erwachsene geworden. Dies war die neue Zielgruppe. Große Summen wurden in eine Werbekampagne gesteckt, die sich ausdrücklich von Kinder-Videospielen absetzte. Der Höhepunkt war, dass Sony die MTV Music Awards 1995 sponserte und Michael Jackson als Werbeträger gewinnen konnte. Die PlayStation sollte im Umfeld der Popkultur verankert werden. Die Spiele selbst wurden ebenfalls Pop. Zum Beispiel das ultraschnelle Sci-Fi-Rennspiel Wipeout, zu dessen Soundtrack auch bekannte Bands wie Left Field, die Chemical Brothers oder The Prodigy beitrugen. Gamer Markus L.
6: Zu Wipeout bin ich sehr schnell gekommen. Das hat mich total geflasht. Also A, die Geschwindigkeit in diesem Ding. Und natürlich hat mich der Soundtrack geflasht. Also das war ja fast der Soundtrack der 90er für mich persönlich. Dass es dann auch noch die Möglichkeit gab, die Spiele-CD einfach zu nehmen und die Tracks auf einer Audioanlage anzuhören, das war einfach Next Level.
2: Das war neu. Das Game war gleichzeitig ein Pop-Artikel. Und mit Tomb Raiders Lara Croft hatte die Generation auch ihr erstes Pin-Up-Model, wenn auch noch mit einem gleichzeitig sehr üppigen und ziemlich eckig-kantigen Körper. Aber die Diskussion um die Darstellung von Frauen in Games sollte erst viel später aufflammen.

Lara Croft ist heute noch bekannt, inzwischen eine Multimedia-Marke. Die PlayStation bereitet sich ganz langsam auf ihre 6. Generation vor. Und digitale Spiele sind inzwischen so normal, dass sie regelmäßig auch die Mainstream-Kultur zum Aufhorchen bringen. So war das etwa 2023, als in der 20. Fortsetzung der Game-Reihe Legend of Zelda den Spielenden so unerhörte Fähigkeiten verliehen wurden, dass es die traditionelle Spielweise der Serie und vieler anderer Spiele über den Haufen warf. Legend of Zelda Tears of the Kingdom wurde über 20 Millionen Mal verkauft und in Nachrichten und Feuilletons thematisiert. Die alte, immer gleiche Geschichte wird hier zu einem atemberaubenden Spielplatz.

0: Ich spiele Link, den sprachlosen Helden. Eigentlich ist meine Aufgabe, wie jedes Mal seit 40 Jahren, Zelda, die Prinzessin von Hyrule, aus den Händen des oberbösen Ganon zu befreien. Das Problem, ich werde ständig abgelenkt. Da reite ich etwa auf ein Dorf zu, werde aber vom Gejammer eines kleinen, erschöpften Waldgeistes abgelenkt, der mich bittet, ihn zu seinem Freund zu bringen. Mit Hilfe von ein paar schnell zusammengeklebten Baumstämmen, ja, das kann man hier, überquere ich eine Schlucht und vereine die beiden Freunde. Allerdings entdecke ich dabei einen Höhleneingang, der erkundet werden muss. In der Höhle laufen zwar ein paar der steinernen Roboterwächter herum, aber meine neuen Pfeile mit dran getackerten Feuerfrüchten, die beim Aufschlag explodieren, wirken hier Wunder. Dann schwimme ich senkrecht nach oben, durch den Fels, auch das unerhört, bis auf den Berggipfel, entdecke von dort einen Schrein ganz in der Nähe, fliege an meinem Gleitschirm hängend dorthin, löse das knifflige Schreinrätsel und sacke einen Schatz ein. Weil nur ein paar Hügel weiter ein Kartografierturm steht, kletter ich da direkt drauf, um ein Stück Landkarte freizuschalten. Dann katapultiere ich mich auf eine der im Himmel schwebenden Luftinseln und so weiter. Während mein Pferd geduldig vor der inzwischen meilenweit entfernten Höhle auf mich wartet und ich schon gar nicht mehr genau weiß, was ich eigentlich als nächstes tun muss, um zu Zelda zu gelangen. Auch Matthias Oborski, Ausstellungsleiter des Computerspielemuseums in Berlin, hat diese Erfahrung gemacht.
1: Man kann wirklich sehr detailliert mit dieser Welt interagieren und man kann da quasi sein eigenes Leben führen, ohne unbedingt der Hauptstory folgen zu müssen.
2: Diese Freiheit, die Zelda-Titel den Spielenden gewähren, war für sehr viele der großen Games in den letzten 20, wenn nicht 30 Jahren Inspiration und Vorbild. Von Grand Theft Auto über Assassin's Creed bis zu The Witcher und den Dark Souls-Spielen. Gleichzeitig hat Nintendo es geschafft, jedem der mittlerweile 21 Zelda-Spiele eine ganz eigene Note zu verpassen. Und experimentiert immer wieder mit neuen Spielideen. Wie zum Beispiel 1998 Melodien als zentrale Mechanik in Ocarina of Time. Oder 2017 in Breath of the Wild, die totale Erkletterbarkeit der gesamten Spielwelt. Wenn man etwas sehen kann, kann man es auch erklettern.
1: Breath of the Wild zeichnet sich ja auch aus durch sogenanntes emergentes Gameplay, also Gameplay, das auch die Designer gar nicht unbedingt exakt genau so vorhergesehen haben, was erst durch die Interaktion der Welt mit dem jeweiligen spielenden Menschen entsteht. Und weil Menschen nun mal unterschiedlich sind, gibt es auch extrem viele unterschiedliche Dinge, die da in der Welt passieren können.
0: Die Emergenz, also das Entstehen unvorhergesehener Situationen durch die Wechselbeziehungen verschiedener Spielsysteme, prägt auch Tears of the Kingdom. Wir können aus herumliegendem Material alles Mögliche bauen. Heißluftballons, Katapulte, Motorboote. Wir können unsere Ausrüstung mit den seltsamsten Gegenständen aufwerten. Ein Felsbrocken ans Schwert geklebt und es ist ein Riesenhammer. Ein Flammenwerfer auf den Schild geklebt und jeder Schlag eines Gegners verbrennt diesen. Die Wege, mit der Umwelt zu interagieren, sind schier endlos.

0: Zwar kann man die Hauptgeschichte angeblich in etwa 50 Stunden durchspielen, aber die Spielwelt bietet so viel Abwechslung, dass die meisten wohl eher hunderte Stunden hier verbringen. Und auch nach Jahren entdecken Fans immer noch Neues, bauen neue Werkzeuge und posten das dann alles in den sozialen Medien. Die hohen Anforderungen an die eigene Fantasie und Intelligenz, vor allem die unabsehbare Vielzahl von Ablenkungen, sind für manche aber auch eine Belastung. Matthias Oborski vom Computerspielemuseum.
1: Ein Problem bei vielen erwachsenen Menschen ist, dass ein bisschen die Zeit fehlt. Und gerade Open-World-Spiele wie Breath of the Wild erfordern halt, wenn man alles sehen will oder viel sehen will, sehr, sehr viel Zeit. Und das ist eigentlich der Punkt, der mich ein bisschen davon abhält. Absolut nicht die Qualität der Spiele, sondern einfach die Größe der Spiele.

Es gibt natürlich auch sehr viel übersichtlichere, aber trotzdem komplexe Spiele, die unsere Kreativität kitzeln. Zum Beispiel Deathloop, 2021 von Arkane Studios veröffentlicht. In nur 15 bis 20 Stunden erlebt man eine durchgedrehte Story voller Zeitsprünge und Schießereien, Herumschleichen und Rennen, Gespräche belauschen und Maschinen manipulieren. Und die Möglichkeiten, das Spiel zum Ende zu führen, sind zahllos. Kreativ zu sein hilft hier. Und Deathloop kommt in einem extrem stilvollen 60er-Jahre-Design daher. Sogar der Song zum Spiel klingt nach klassischem James Bond. Déjà-vu von Fiora.

0: Warum Fesselspiele eigentlich so? Was sprechen sie an und wie? Welche Gefühle lösen sie aus? Welche Bedürfnisse befriedigen sie? Das ist individuell extrem unterschiedlich. Einige Ansätze finden sich in Büchern. So in Tonio Schachingers Roman Echtzeitalter. Ausgezeichnet mit dem Deutschen Buchpreis 2023.
1: Till hat einige Hobbys ausprobiert. Er hatte Klavierunterricht, ist Tischtennisspielen gegangen, in den Judokurs und zu den Pfadfindern. Und in seinem Zimmer kann man die Relikte all dieser Hobbys sehen. Die zerfledderten Noten in seinem Bücherregal, den Judoanzug mit dem weiß-gelben Gürtel ganz unten im Kleiderschrank. Und, am offensichtlichsten, das Teleskop, das sein Vater ihm letztes Jahr in der Hoffnung geschenkt hat, Astronomie könnte vielleicht Tills Hobby werden, hätte er nur ein eigenes Teleskop. Keiner dieser Beschäftigungen ist Till aus eigenem Antrieb nachgegangen. Aber was heißt das schon, aus eigenem Antrieb? Wie soll er wissen, ob das kurze Aufflackern eines Interesses, das er spürt oder eben nicht, das ihn dazu bringt, bei etwas mitzumachen oder eben nicht, und der vorbeihuschende Schatten der Gleichgültigkeit, der ihn wieder aufhören lässt, Spiegelungen der Welt um ihn herum sind oder tiefere Hinweise darauf, was er wirklich will? Tills Eltern kennen sich nicht gut genug aus, um einen Unterschied darin zu sehen, ob ihr Sohn mit dem Xbox-Controller in der Hand in seinem Sitzsack liegt und Radio Los Santos hört, während er auf einer Motocross-Maschine durch die Wüste fährt, oder ob er in völliger Stille stundenlang durch die Berge Alaskas reitet, um einen legendären Grizzly zu jagen, zu zerlegen und seine Einzelteile zu verkaufen. Sie haben kein Gefühl dafür, ob er sich gerade mitten in einem Online-Match oder an der zentralen Stelle einer Mission befindet, wenn sie sein Zimmer betreten und ihn bitten, kurz auf Stopp zu drücken. Oder ob er nur so vor sich hinspielt, Menschen ersticht und über die Dächer von Damaskus flüchtet. Ja. Tills Eltern könnten nicht einmal den fundamentalen Unterschied zwischen Real-Time-Strategy-Spielen wie League of Legends, Dota oder Age of Empires erkennen, bei denen Till aufrecht an seinem PC sitzt und hochkonzentriert spielt, unfähig, einen anderen Gedanken zu fassen, weil er jede Sekunde in Echtzeit strategische Entscheidungen treffen und ausführen muss, und den Open-World-Spielen auf der Xbox, die ihm ermöglichen, sich treiben zu lassen. Tills Eltern haben selbst nie irgendein Computerspiel genug verstanden, um Spaß daran zu haben, oder nie genug Spaß daran entwickelt, um es verstehen zu wollen. Sie sprechen über Computerspiele wie jemand, der nicht lesen kann, über Bücher spricht. Und ihre Sorgen unterscheiden sich kaum von den Sorgen derjenigen, die zur vorletzten Jahrhundertwende ins Kino gingen und fürchteten, der Zug könne aus der Leinwand über sie hinwegrollen. Trotzdem kauft Tills Mutter ihm GTA und Red Dead Redemption. Denn auch die meisten anderen Eltern kaufen sie ihren Kindern, obwohl beide erst ab 18 freigegeben sind. Und sie ist sich, auch wenn sie auf Ö1 immer wieder Gegenteiliges hört, sicher, dass Gewalt in Computerspielen nicht zu realer Gewalt führt. Denn in Tills Wesen liegt keine Spur von Brutalität. Erst als sie kurz vor den Semesterferien, ohne zu wissen warum, abends vor seiner offenen Tür stehen bleibt und ihm einige Minuten zuschaut, statt gleich in ihr Zimmer zu gehen, kommen ihr Zweifel. Sie sieht, wie die von Till gelenkte Figur aus dem Spital entlassen wird, sich Waffen besorgt und wahllos auf Passanten zu schießen beginnt, auf Polizisten, die ihn zu stoppen versuchen, auf Sanitäter und Feuerwehrleute. Sieht, wie er Granaten in Menschenmengen wirft, mit der Bazooka auf Polizeihubschrauber und FBI-Mannschaftswägen schießt, bis er irgendwann stirbt und wieder aus dem Spital entlassen wird und von vorne beginnt, auf die erstbesten Menschen zu schießen. Das Missverständnis, das seitdem zwischen Till und seiner Mutter besteht, basiert darauf, dass sie seine digitalen Amokläufe als schlechtes Zeichen deutet, weil sie fürchtet, sie hingen mit der Scheidung zusammen. Während er den Gedanken, spreche seine Mutter ihn aus, gar nicht verstünde, weil für ihn außer Frage steht, dass er seine Zeit nur dann mit bereits durchgespielten Open-World-Spielen verbringt, in denen er keine Missionen erledigt, sondern nur Dinge macht, die man in der echten Welt nicht machen darf, wenn er, für alles andere zu erschöpft, von der Schule nach Hause kommt.
2: Wie Kinder heutzutage zum Zocken kommen, welche Spiele sie lieben und warum, ist ein großes Thema. Ebenso wie die Techniken, mit denen die Spielentwickler versuchen, die Kinder möglichst lange in ihren Spielen zu halten, auch durch manipulatives Design, sogenannte Dark Patterns. Ein Aspekt dieser Diskussion ist natürlich die Gefahr der Computerspielsucht, in Fachkreisen Computerspielstörung genannt. Vor 4 Jahren wurde sie auch international als Krankheit bzw. Internet Gaming Disorder anerkannt.
0: Isabel Brandhorst, Psychologin, Psychotherapeutin und Leiterin der Forschungsgruppe zu Internetnutzungsstörungen in der Kinder- und Jugendpsychiatrie am Universitätsklinikum in Tübingen, zählt die Kriterien dafür auf.
3: Erstens der Kontrollverlust, also nicht mehr selbst entscheiden können, wie lange, wie häufig, wo, wann man digitale Spiele nutzt. Und zweitens die Priorisierung von digitalen Spielen gegenüber anderen Lebensbereichen, also wenn Spiele wichtiger werden als Freunde, Hausaufgaben, Studium, Familie, aber auch Körperpflege, Ernährung oder Schlaf. Und drittens, wenn sich dann aus dem Verhalten negative Konsequenzen ergeben, zum Beispiel, dass man schlechter wird in der Schule, die Exmatrikulation droht, dass Freundschaften eben zu Bruch gehen oder man auch Gesundheitsrisiken in Kauf nimmt. Und wenn dieses Verhalten dann über einen längeren Zeitraum, also in der Regel über 12 Monate, kontinuierlich oder episodisch wiederkehrend auftritt, dann würde man von einer Sucht sprechen.
0: Viele Kinder erfüllen diese Kriterien.
3: Gemäß der aktuellsten Zahlen aus Herbst 2025 haben wir eine Prävalenz der Computerspielstörung von 4,5%. Das sind ungefähr 240.000 Jugendliche, die in Deutschland betroffen sind.
0: Gleichzeitig?
3: Wenn wir sagen, dass wir jetzt zum Beispiel knapp 5% Prävalenz haben, dann haben wir immer noch 95% der Kinder, die keine Abhängigkeit entwickeln.
0: Wichtig ist der Unterschied zwischen einer Verhaltensabhängigkeit, wie der Computerspielsucht, und Substanzabhängigkeit, also von einem klassischen Rauschgift. Denn letzteres
3: betrifft dann eigentlich alle Körper, während wir bei den Computerspielen oder auch sozialen Netzwerken einen erheblich größeren Anteil derer haben, die davon keinen Schaden tragen und die nicht davon beeinträchtigt werden.
0: Bei der Computerspielsucht sind eben nicht harte biochemische Kriterien ausschlaggebend, weil etwa Rezeptoren für eine Droge die Sucht körperlich manifestieren. Stattdessen zählt Isabel Brandhorst einen ganzen Katalog weicher Bedingungen auf, die für Verhaltensabhängigkeiten empfänglich machen.
3: Es gibt diverse Risikofaktoren, wann Menschen eine Sucht von sozialen Netzwerken oder digitalen Spielen entwickeln. Und da spielen verschiedene Einflussfaktoren eine Rolle. Das sind bei den jungen Menschen zum Beispiel familiäre Einflussfaktoren, also da ist einflussreich das Erziehungsverhalten der Eltern, aber auch die Eltern-Kind-Beziehung, die Eltern-Kind-Kommunikation. Dann gibt es aber auch biologische, genetische Einflüsse, auch zum Beispiel eine hohe Stressanfälligkeit, die da mit reinspielt, die teilweise auch durch negative Kindheitserfahrungen ausgelöst wird. Es gibt Persönlichkeitsaspekte, die einflussreich sind, zum Beispiel eine geringe Gewissenhaftigkeit, eine erhöhte Impulsivität bei den Betroffenen. Psychische Erkrankungen spielen eine Rolle, Depressionen, Ängste, ADHS.
0: Aber lange bevor sich eine Computerspielsucht zeigt, ist es der natürliche Spieltrieb von Kindern, der sie zocken lässt. Wo beginnt die Verhaltenssucht?
4: Also ich spiele Minecraft, Asphalt Nitro und Helix Jump.
5: Seit den Osterferien spiele ich jetzt eigentlich nur Fortnite.
6: Pupsmittel mit den kleinen Elefanten muss man zu Insel springen.
7: Also ich spiele gerne Minecraft und Clash Royale.
8: Ich bin sowieso nicht gut in Ballern spielen, weil ich das nicht schön finde, wenn man andere Leute abschießt.
9: Man hat Karten, mit denen kämpft man dann. Man kann dann jeden Tag sozusagen eine Truhe öffnen.
10: Das Blumenspiel mag es lieber als das Pupsspiel.
2: Wer sich bei Kindern in der eigenen Familie oder im Freundeskreis erkundigt, stellt schnell fest, dass digitale Spiele ein großes Thema sind. Ebenso schnell lässt sich erkennen, dass Jungs deutlich spielaffiner sind als Mädchen, dass die digitale Lego-Welt von Minecraft sich nach wie vor großer Beliebtheit erfreut, genau wie Fortnite, und dass seit einiger Zeit der Spielkosmos von Roblox Kinder zunehmend in seinen Bann zieht. Games sind ungeheuer attraktiv.
11: Kinder spielen alles, was ihnen in die Finger kommt. Also wenn sie jetzt Zeit haben und zu Hause sind, dann spielen sie gerne mit Freunden Konsole, alleine vielleicht am PC. Und wenn sie aber unterwegs sind, nutzen sie natürlich auch jede Minute, so wie man auch bei vielen Erwachsenen sieht, das Smartphone, um zu spielen.
2: Thomas Feibel, Spezialist für Kinder und neue Medien. Und er nennt gleich die wichtigste Gaming-Hardware für Kinder das Smartphone. Dieses zeichnet sich auch dadurch aus,
11: dass damit Kinder zum ersten Mal ein Gerät in die Hand Hand bekommen, wo sie alleine die Kaufentscheidung treffen.
2: Denn die meisten Spiele-Apps heutzutage sind in der Anschaffung umsonst, bieten aber im Verlauf des Spiels immer wieder Mini-Käufe an, sogenannte Mikrotransaktionen. Zum Beispiel für Spielvorteile, wie das Überspringen eines schwierigen Levels, vor allem aber für schicke Skins, also Klamotten für den eigenen Avatar, die Spielfigur. Das kann schnell zu bösen Überraschungen führen, wenn auf der Kreditkartenabrechnung, denn meist kennt das Smartphone ja die Kreditkartendetails der Besitzer, Hunderte von Euros für virtuelle Gegenstände stehen. Das kann vor allem passieren, wenn selbst kleine Kinder viel zu oft alleine spielen.
12: Die meisten Eltern waren noch nie besonders gut darin, mit ihren Kindern zu spielen. Insofern ist es nicht verwunderlich, dass das jetzt in der digitalen Welt auch nicht funktioniert.
0: Friederike Siller, Professorin für handlungsorientierte Medienpädagogik an der TH Köln, betont dagegen die Wichtigkeit des gemeinsamen Spiels, insbesondere des gemeinsamen Gamens, auch als Kontrolle über das Kaufverhalten, aber vor allem, um gegebenenfalls schwierige Inhalte von Spielen einordnen und besprechen zu können. Das Problem: Viele Eltern haben persönlich keine großen Erfahrungen im Umgang mit Games. Und auch das pädagogische Fachpersonal ist meist überfordert. Der Aufruf lautet also: Eltern, spielt mehr, vor allem mit euren Kindern. Sammelt Erfahrungen und bildet euch Urteile. Auch das Internetportal ISIS der Uni Tübingen wendet sich mit genau diesem Ansatz an die Eltern zockender Kinder. Denn schneller als man denkt, wollen die Kleinen nur noch mit ihresgleichen zocken.
12: Digitale Spielekultur ist ja eine, die auch sehr stark mittlerweile auf soziale Prozesse ausgerichtet ist. Zusammenspielen, sich vernetzen, zusammen in Teams arbeiten. Ist ja gerade etwas, wo Kinder und Jugendliche ganz spannende Erfahrungen machen können. Und deswegen ist es sehr verständlich, dass dann circa ab 10 Jahren dieser Turn stattfindet.
2: Dass Games heutzutage mindestens ebenso sehr sozialer Raum sind wie reine Unterhaltung, zeigt schon seit Jahren deutlich das Phänomen Fortnite, ein knallbuntes Comic-Ballerspiel.
5: Meine Freunde haben halt schon Fortnite gespielt und dann bin ich einfach mal zu meinem Freund gegangen und dann haben wir bei dem gezockt. Und mir macht eigentlich auch am meisten Spaß, irgendwie Duo oder Teams zu spielen. Ja, es macht auch Spaß dabei, einfach mit meinen Freunden zu reden und so.
2: Abgesehen von Roblox, das eher eine endlose Spielsammlung ist als ein einzelnes Game, lockte kein anderes Spiel in den letzten Jahren so viele Spielerinnen und Spieler an wie Fortnite. Inzwischen 650 Millionen weltweit. Kein Spiel setzte so viel Geld um, über 4 Milliarden Dollar jährlich, und zwar allein durch die erwähnten Mikrotransaktionen, sehr häufig auch durch Minderjährige. Und kein anderes Spiel war dermaßen disruptiv in Schulen und Familien. Torben Koring, ehemaliger Leiter der Fachstelle für Jugendmedienkultur NRW, benannte den Knackpunkt im Umgang mit übermäßiger Daddelei von Kindern und Jugendlichen.
13: Ist ein schwieriges Thema für Eltern, wenn man halt auch so etwas wie Impulskontrolle, Medienbegrenzung mit den Kindern nicht schon frühzeitig eingeübt hat, feste Regeln mit denen hat, an denen sie sich auch halten und an die sie auch bereit sind, sich zu halten, weil sie das halt kennen.
2: Aber gerade Impulskontrolle ist bekanntlich keine Stärke von Kindern, wie Fabian selbst merkte.
5: Ja, dann hat mir das so Spaß gemacht, dass ich irgendwie sofort süchtig geworden bin sozusagen. Also ich habe gespielt und dann wollte ich sofort wieder spielen. Ich habe richtig so gezittert fast, könnte ich sogar schon sagen, weil ich das so gerne spielen wollte auch.
0: Fabian, damals 10 Jahre alt, berichtete von seiner ersten Erfahrung mit Fortnite. Auf Videospielkonsolen, PCs, Tablets oder sogar Handys stürzen sich die Spielenden darin vor allem in den Battle-Royale-Modus. Alle gegen alle Gefechte, in denen sie sich gegen jeweils 99 andere Spieler durchsetzen müssen. Fortnite spricht alle Altersgruppen an, aber vor allem bei Teens sind die Folgen auffällig. Fabian bekam irgendwann eine PlayStation und begann Fortnite auch zu Hause zu spielen. Für Marilyn, Fabians Mutter, war daraufhin eine Verhaltensänderung ihres Sohns auffällig.
14: Der hat wie so ein Hampelmännchen, ist ja so komische, ganz merkwürdig, er hat wirklich neben sich gestanden. Und dann hat er, glaube ich, schon am ersten Tag ist das so ein bisschen eskaliert und ich habe ihm die weggenommen für eine Woche.
2: Der sonst ganz verträgliche Fabian wurde nun leicht zornig, unverschämt und vor allem
14: sehr schnell, sehr laut, weil die spielen miteinander über Mikrofon. Das heißt, er schreit, komm jetzt, nimm ihn, hol, schieß ihn, ich hab ihn gleich und so. Und er ist, wenn er aufsteht von dem Spiel, dann ist er natürlich hyper. Und dann braucht er ein bisschen runterzukommen. Deshalb darf er auch abends eine Stunde, bevor Bett geht, Zeit ist, darf er nicht mehr spielen. Also, und wenn überhaupt, dann in der Woche auch nur eine halbe Stunde.
0: Fortnite ist zwar ein Shooter, ein Ballerspiel, ist dabei aber in einem bunten, cartoonhaften Stil gehalten. Die meisten Avatare haben eine positive Ausstrahlung und auch Albernheiten, wie fürs virtuelle Überleben völlig unnötige Tanzbewegungen, betonen die atmosphärische Leichtigkeit des Spiels. Die sympathischen Spielfiguren halten aber realistisch wirkende Schusswaffen in Händen und bringen so häufig zum ersten Mal Kriegsgeräte ins Kinderzimmer. Trotzdem hat die USK, die Unterhaltungssoftware Selbstkontrolle, nach anfänglicher Verwirrung eine Altersbeschränkung nur ab 12 Jahre ausgesprochen. Torben Koring erklärt, warum.
13: Es gibt keine explizite Gewaltdarstellung. Die zugespitzte Gewalt ist halt, wenn wirklich Personen, Figuren, die von jemand anderem angeschossen wurden, auf dem Boden dahin krabbeln. Aber das wird halt nicht explizit irgendwie ausgemalt. Die stöhnen nicht. Es gibt kein Blut. Es geht halt letztlich nicht darum, sich irgendwie an der Gewalt zu ergötzen, sondern die dient halt letztlich in der Darstellung dem Zweck zu zeigen, dass ich den Gegner halt ausgeschaltet habe in dem Augenblick, dass er halt nicht mehr am Spiel teilnimmt.
2: Zu Gewalt und Konflikt, zu Krieg und Schießen in Spielen kommen wir später nochmal zurück, grundsätzlich jenseits vom Einfluss auf Kinder. Vorher möchte ich auf unserer Rundreise durch die Welt der interaktiven Unterhaltungselektronik zu Orten führen, an denen sich durch das gemeinsame Spielen richtige Gemeinschaften bilden. Denn es gibt viele Wege, über die Spielende zusammenfinden, zum Beispiel über Konzerte, insbesondere in dem gerade beschriebenen Fortnite. 2019 fand das erste Mal ein Musikkonzert eines echten Popstars in einem Spiel statt. Ein Mega-Event.
15: Yo, what is up, Fortnite? What's up, Pleasant Park? My name is Marshmallow and thank you for coming out today and making history with me. You guys ready?
2: So begrüßte DJ Marshmallow damals die Besucher seines Konzertes, das von vornherein nichts weniger als Geschichte machen sollte. Denn die Playerbase von Fortnite war damals schon riesig. Etwa 200 Millionen Menschen traten weltweit regelmäßig in Battle-Royale-Gefechten gegeneinander an. Wie gesagt, heute sind es über 650 Millionen.
0: Viele Kritiker solcher Ballerspiele, insbesondere Eltern, die selber keine vergleichbaren Erfahrungen gemacht haben, verstehen oft eins nicht. Das Game ist nur der Anlass zum Spielen. Der eigentliche Grund ist das gemeinsame Erleben mit den Freunden und Klassenkameraden. Fortnite ist, wie viele andere Spiele auch, für Millionen ein sozialer Raum, in dem man andere Menschen treffen kann. Und zwar nicht nur mit der virtuellen Schrotflinte. Let's go, let's go, let's go, let's go. Diesmal also ein Konzert in Fortnite. Wer sich zur entsprechenden Zeit in das Spiel einloggte, konnte in der Map, also in der Spielwelt, zur virtuellen Freilichtbühne im ebenfalls virtuellen Städtchen Pleasant Park gehen.
16: Marshmallow war da wohl mit seinem Konzert. Ja, in einer Minute 50 steigt die Party. We got the windows down, we got
2: the windows down. Also machten sich 10 Millionen Avatare auf den Weg. Auch der deutsche Let's Player Dalucard, der auf YouTube etwa eine halbe Million Abonnenten hat, lief damals mit seinen Streaming-Kumpels nach Pleasant Park und machte daraus ein eigenes Video.
16: Ich werde einfach landen und hoffen, dass keiner schießt.
2: Ja, Konzerte, in denen nicht geschossen wird, sind normalerweise entspannter. Insofern waren alle Konzertbesucher erleichtert, als sie merkten,
16: ich kann keine Waffe auswählen. Los!
0: Vor der Bühne war es dann aber erstaunlich leer, dafür, dass 10 Millionen dabei waren. Im Publikumsraum warteten nämlich nur ein paar Dutzend Spielergestalten, vermutlich die Battle Royale üblichen 100. Denn kein Server der Welt hätte 10 Millionen tanzende Avatare verarbeiten können, weshalb das Publikum auf viele tausend Server verteilt wurde. Eingespielter Jubel und tosender Applaus sollten Live-Atmosphäre schaffen, aber das Gefühl, Teil einer feiernden Riesenmenge zu sein, mochte sich nicht einstellen. Dafür bot das Konzert im Spiel Licht und Effekte, wie sie sich in der Realität selbst die größten Superstars kaum leisten könnten. Diese Bühnenshow war natürlich, genau wie die Musik, komplett programmiert. Quasi ein audiovisuelles Playback. Wirklich live waren nur die Einwürfe des DJs und das Verhalten der Publikumsavatare.
16: Alter, kriegt ihr mal die Lichter überhaupt? Dann dreh dich mal um. Also überall hin und guck in den Himmel.
2: Der virtuelle Raum erlaubt auch, lästige Dinge wie Physik einfach mal zu ignorieren. als DJ Marshmello zum Springen aufforderte, konnten die Avatare plötzlich 100 Meter in die Luft hüpfen. YouTuber Dalukart und seine Spielkameraden waren begeistert, so wie viele Millionen andere Gamer auch. Die Kommentarleisten der Videos im Netz waren voll von Menschen, die ebenfalls denken,
17: weißt du, so sind die Konzerte in der Zukunft.
2: Naja, obwohl seitdem auch andere Popstars wie Bruno Mars, Ariana Grande oder Eminem gefeierte Konzerte in Games gaben, mit vielen Millionen Besuchern, vor allem in Fortnite und Roblox.
17: Das war geil! So cool! Oh, ich voll Gänsehaut.
2: Hat sich etwas Ernüchterung eingestellt. Denn die Pandemie hat deutlich gemacht, dass digitale Konzerte den weit verbreiteten Hunger nach echten, voll analogen Live-Erlebnissen nicht stillen können. Das Marshmello-Konzert dauerte außerdem nur sehr überschaubare 10 Minuten. Da kann man schon mal fordern.
17: Zugabe! Zugabe! Mach noch was!
2: Allein bei dieser Art Konzert kann der Künstler spontane Publikumswünsche leider nicht entgegennehmen.
18: I just want to say thank you Fortnite, thank you to all the people at Epic, and thank you for you guys coming out and making history with me today. Thank you guys so much.
17: Die Waffen sind wieder da.
16: Deathmatch!
17: Jawohl! Jetzt wird geballert! Überall Feuerwerk!
0: Die folgende Musik soll den Blick darauf lenken, dass es auch viele Games gibt, in denen das wichtigste Verb nicht schießen lautet. Zum Beispiel die Spiele der Life is Strange-Reihe. Zarte Geschichten mit verletzlichen Figuren, sehr persönlich, im Hier und Heute. Auch wenn die Geschichten immer ein paar magische Momente haben. Crosses von José González fängt diese Atmosphäre sehr gut ein.

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Ein Uhr. Die Nachrichten. Bundeskanzler Merz besucht heute das Waldbrandgebiet in der Eifel. In der besonders betroffenen Gemeinde Hürtgenwald will er sich über die Lage vor Ort informieren. Der Kanzler wolle auch den Einsatzkräften persönlich für ihre Arbeit danken, teilte ein Regierungssprecher mit. Der Waldbrand war vor rund einer Woche ausgebrochen. Er gilt nach Angaben der nordrhein-westfälischen Landesregierung als der größte in der Geschichte des Bundeslandes. Ein Ortsteil von Hürtgenwald musste zeitweise evakuiert werden. Etwa 1.800 Menschen waren betroffen. Erst Ende der Woche wurden die Löscharbeiten abgeschlossen. Für den Bundeskanzler und CDU-Vorsitzenden Merz ist es der erste öffentliche Termin nach seinem Sommerurlaub. In Spanien sind in der Region Valencia wegen eines Waldbrandes hunderte Menschen in Sicherheit gebracht worden. Betroffen ist der Ort Gatova, wie die Behörden mitteilten. Das Feuer war demzufolge gestern Abend im Naturpark Sierra Calderona durch einen Blitzeinschlag ausgelöst worden. Nach Daten des Waldbrandinformationssystems der EU-Kommission sind bei Bränden in Spanien in diesem Jahr bereits mehr als 297.000 Hektar zerstört worden. Bei russischen Drohnenangriffen auf die ukrainische Stadt Kryvyi Rih sind nach jüngsten Angaben mindestens 15 Menschen getötet worden. Wie der Chef der städtischen Militärverwaltung mitteilte, wurden zudem 130 Menschen verletzt. Unter anderem sei ein großes Einkaufszentrum getroffen worden. Kryvyi Rih ist die Heimatstadt von Präsident Selenskyj und liegt etwa 350 Kilometer südöstlich der Hauptstadt Kiew. Selenskyj sprach von Terrorakten. Bei einem ukrainischen Angriff auf die russische Region Perm ist laut dem zuständigen Regionalgouverneur eine Industrieanlage beschädigt worden. Genauere Angaben machte er nicht. In der Region befindet sich eine große Ölraffinerie. Bei dem Angriff mit einem Schwert in einer Schule im schwedischen Fagersta hat es auch ein Todesopfer gegeben. Drei weitere Personen wurden nach Angaben der Polizei verletzt, zwei von ihnen schwer. Bei ihnen soll es sich um minderjährige Jungen handeln, wie der schwedische Rundfunk berichtet. Über das Todesopfer gab es zunächst keine weiteren Angaben. In früheren Meldungen war lediglich von mehreren Verletzten die Rede gewesen. Der Täter soll demnach ein früherer Schüler der Einrichtung sein. Er wurde von der Polizei angeschossen und festgenommen. Das Motiv ist bislang nicht bekannt. In den USA haben sich die Kurzvideoplattform TikTok und ihr chinesischer Betreiber ByteDance mit dem Justizministerium in einem Verfahren wegen des Vorwurfs von Datenschutzverstößen auf einen Vergleich geeinigt. Wie das Ministerium in Washington mitteilte, zahlt TikTok 400 Millionen Dollar. Die Plattform habe ihre Datenschutzpraxis geändert, hieß es. Mit der Zahlung sei kein Schuldeingeständnis verbunden, fügte das Ministerium hinzu. Die US-Regierung hatte TikTok im Jahr 2024 noch unter dem damaligen Präsidenten Biden verklagt. Das Justizministerium warf dem Unternehmen vor, zugelassen zu haben, dass Kinder unter 13 Jahren ohne Zustimmung ihrer Eltern Accounts anlegten. Damals hatte TikTok noch zu ByteDance gehört. Im Jahr 2025 hatte die US-Regierung unter Verweis auf die nationale Sicherheit durchgesetzt, dass das amerikanische Geschäft der Plattform mehrheitlich an einheimische Investoren ging. Die deutschen Springreiter sind erstmals seit 2010 wieder Weltmeister. Bei der Heim-WM in Aachen triumphierte die Equipe, bestehend aus Markus Ening, Sophie Hinners, Daniel Deusser und Richard Vogel, nach drei Durchgängen vorzeitig. Sie hatte schon vor dem finalen Umlauf in Führung gelegen. Im DFB-Pokal der Männer sind der VfB Stuttgart, Eintracht Frankfurt, der Karlsruher SC und der 1. FC Kaiserslautern in die zweite Runde eingezogen. Stuttgart siegte gegen Rostock mit 4:0 und Karlsruhe gegen Münster mit 2:1. Frankfurt setzte sich gegen St. Tönis mit 11:0 durch. Kaiserslautern gewann mit 1:0 in der Verlängerung gegen Mannheim. Wegen Ausschreitungen wurde die Begegnung für rund 20 Minuten unterbrochen. Das Wetter. Nachts wechselnd bewölkt, gebietsweise Schauer und Gewitter. Tiefstwerte 14 bis 9 Grad. Am Tag bei wechselnder Bewölkung, vor allem im Nordwesten und in der Mitte, Schauer und einzelne Gewitter. Temperaturen 18 bis 23 Grad.

0: allem eine Map, also das Level, in dem die Gefechte stattfinden. Diese Map ändert sich zwar immer, ist aber für Computerspielverhältnisse nicht sehr groß. Sehr viel größer sind zum Beispiel die Welten in sogenannten MMORPGs. Das steht für Massively Multiplayer Online Role-Playing Games. Das sind Online-Rollenspiele, in denen jeweils viele tausend Spieler gleichzeitig aktiv sind. Hier trifft man ständig Leute. Und zwar nicht nur mit Schusswaffen, sondern auch persönlich. Wie Matt Ruff in seinem Roman 88 Namen beschreibt.
1: Darla hat mich auf allen Social-Media-Plattformen blockiert. Aber wenn man auf ihre Facebook-Seite geht, sieht man jemanden, der aussieht wie eine junge Chloe Grace Moretz in Kampfstiefeln und farbbespritztem Flecktarn. Sie sitzt im Schneidersitz im Gras und hat ein Paintball-Gewehr auf dem Schoß. Ihr schweißnasser Pony fällt ihr über die grünen Augen und ihr Lächeln vermittelt den Eindruck, als wüsste sie viel mehr als du und würde nur darauf warten, dass du endlich eins und eins zusammenzählst. Ihrer Bio zufolge heißt sie Darla Jean Covington, aus Virginia, geboren in Arizona, Wahlheimat Oregon. Eine 22-jährige weiße, apolitische, atheistische, omnivore Cis-Frau aus der Mittelschicht, die sich als bi-curious bezeichnet und sich, performativer Widerspruch kapiert, in keine Schublade stecken lässt. Beruf: Unruhestifterin und Gamer-Girl. Beziehungsstatus: Single. Wir haben uns in Call to Wizardry im Echsensumpf getroffen, wo wir Dinosaurier heute und Archaeopteryx-Federn sammeln wollten. Der Server, auf dem wir waren, wird hauptsächlich von Südkoreanern genutzt. Und in Seoul war es 3 Uhr morgens. Wir hatten beide gehofft, den Sumpf für uns allein zu haben. Nach einem kurzen Versuch zu teilen, fingen wir an, einander die Kills zu klauen. Als ich einen seltenen T-Rex erlegte, auf den Darla ein Auge geworfen hatte, forderte sie mich zu einem Duell heraus. Und obwohl ihr Charakter 4 Level unter meinem war, hat sie mir gründlich den Arsch versohlt. Und dann in der Revanche nochmal. Ich habe ihr sofort eine Stelle bei Sharper Incorporated angeboten. Was die Spielfähigkeiten angeht, war sie super. Ihre DPS, Damage per Second Skills, waren phänomenal. Doch sie konnte auch tanken. Für eine Heilerin hatte sie nicht den richtigen Charakter, aber auch das lernte sie schneller, als man gucken konnte. Ihre Soft Skills ließen allerdings einiges zu wünschen übrig. Wenn die Kunden unhöflich wurden, nahm Darla es persönlich. Wenn sie Fehler machten oder Regeln eines Bosskampfes nicht sofort verstanden, machte sie sich über sie lustig. Letzteres nervte mich besonders. Ich erklärte ihr mehrmals, dass unser Geschäftsmodell darauf aufbaut, dass unsere Kunden Amateure sind. Wenn sie genug Zeit hätten, um gute Spieler zu werden, dann müssten sie keine Sherpas anheuern.
2: Fick dich, Lustmolch,
1: waren Darlas erste Worte an mich. Das war im Echsensumpf, nachdem sie mich das zweite Mal platt gemacht hatte. Ich lag frisch wiederbelebt in meiner zerfetzten Rüstung auf dem Boden. Bei hohen Einstellungen konnte man Knochensplitter und Innereien um mich herum erkennen. Darla war damals ein grünäugiger Ork mit langen blonden Haaren, der mit gezücktem Krummsäbel über mir stand, bereit für Runde 3. Als ich sie fragte, ob sie sich etwas Geld dazu verdienen wollte, muss es nach einer billigen Anmache geklungen haben.
2: Fick dich, du Molch.
1: Warte, sagte ich, bevor sie mich wieder töten könnte. So habe ich das nicht gemeint. Ich heiße John Chu und ich habe eine Sherpa-Crew. Sherpa Incorporated? Vielleicht hast du schon von uns gehört.
2: Eine Sherpa-Crew?
1: Wiederholte sie ungläubig.
2: Die Leute bezahlen dich, damit du sie auf Runs mit ins Spiel nimmst? Sind die behindert?
1: Sie bemerkte meine gerunzelte Stirn.
2: Was? Gefällt dir das Wort behindert nicht?
1: Sagen wir mal so, einige unserer Kunden würden es gar nicht gut finden, als behindert bezeichnet zu werden. Darla lächelte auf eine Art und Weise, die mir später noch ordentlich Bauchschmerzen bereiten würde.
3: Diese Szene aus Matt Ruffs 88 Namen veranschaulicht 2 Dinge. Zum einen, dass es wirkliche Berufe gibt, die in Spielen ausgeübt werden. Zum Beispiel Sherpas, die weniger erfahrenen Spielern helfen, in anspruchsvollen Spielen Fortschritte zu machen. Dazu später mehr. Und dass man in MMORPGs tatsächliche Beziehungen zu anderen Menschen aufbauen kann. Eine

0: dieser Online-Rollenspiele war so anschlussfähig und nach seinem Launch 2004 so erfolgreich bis heute, dass sein Name auch außerhalb der Gaming-Blase als Code für diese Art Spiel gelesen wird. World of Warcraft.
1: 4 Jahre ist es nun her, dass sich die sterblichen Völker zusammenschlossen, um gemeinsam dem Ansturm der brennenden Legion zu trotzen. Zwar wurde Azeroth gerettet, doch der aus der Not geborene Pakt zwischen der Horde und der Allianz ist zerbrochen. Und wieder lässt der dumpfe Klang der Kriegstrommeln die Erde erbeben.
2: World of Warcraft hatte großen Anteil daran, dass Gaming Teil des breiten Mainstreams wurde. So richtige Computer- und Videospiele, also anspruchsvolleres als Tetris, Minesweeper oder Moorhuhn, litten bis dahin stark am Ruch des Nerdigen, wurden meist von Jungs bzw. Männern gespielt und fristeten als Medium und Hobby unterm Strich eher ein Nischendasein. Aber das änderte sich mit World of Warcraft, oder kurz WoW. Sogar die Tagesschau berichtete.
3: Heute spielt schon jeder zweite junge Deutsche auf dem Computer und da sind Spiele der große Renner, die MMORPG abgekürzt werden. Das heißt, so viel wie viele Spieler können gleichzeitig online spielen. Vor kurzem kam in Europa ein Computerspiel mit dem Namen World of Warcraft, Welt der Kriegskunst, auf den Markt.
0: Das inzwischen legendäre Spielentwicklerstudio Blizzard hatte einige frische Ansätze zu bieten. Die High-Fantasy-Welt von Azeroth enthielt unterschiedlichste Fantasy-Rassen, viele Fantasy-Begriffe und den erbitterten Konflikt zwischen Horde und Allianz. Das Ganze in einer Third-Person-Perspektive, mit der man in der Mitte des Bildschirms immer den eigenen Spielcharakter sah. Das brachte die Spielenden sehr nah ran an alle Figuren und machte die Atmosphäre der Welt spürbar, egal ob Wälder oder Wüste, Gasthäuser oder Kerker.
4: Genug! Ihr treibt euer Unwesen schon viel zu lange. Höllschrei! Doch das ist nun vorbei. Aus dem Weg, Pandaren! Diese Macht übersteigt eure Vorstellungskraft!
0: Auch der Look von World of Warcraft kam gut an.
5: Damals war ich einfach begeistert von dieser Ästhetik und von diesen Grafiken, von den Figuren, die da drin vorkamen.
0: Marion Planck, als Grafikerin selber lange tätig in der Spielentwicklung, ist heute auch Professorin für Game Art an der IU, der Internationalen Hochschule. Und die Cartoon-Geschöpfe von Azeroth fand sie schon 2004 attraktiv. Viele eher süß verspielt, manche eher mythisch erotisch.
5: Ja, die Dunkelelfen mit ihren Körpern, das ist natürlich für Jugendliche schon spannend und nicht nur männliche Jugendliche, sondern auch weibliche Jugendliche.
0: World of Warcraft war tatsächlich das erste Spiel, vielleicht neben den Sims, das eine nennenswerte weibliche Playerbase hatte, sprich, es wurde von vielen Frauen gespielt.
5: Das hat bestimmt auch mit der Ästhetik auch zu tun. Diese Art der Figuren, ja, das ist klar nicht gegendert. Das spricht Männer, Frauen an und alles dazwischen. Irgendwann ist die männliche Zielgruppe ja auch erschöpft. Man muss ja auch für Frauen werben. Das heißt, Blizzard, ich unterstelle Ihnen das einfach mal, dass Sie das früher erkannt haben. Vielleicht war es auch Zufall.
2: Meistens wirkt World of Warcraft hell, freundlich, leicht, geradezu verspielt. Auch der bonbonbunte Look von Figuren und Welt verlieh dem Erlebnis äußerlich einen spielzeughaften Zug. Selbst das Kämpfen, eines der zentralen Spielmotive, egal ob mit Schwert oder Bogen, Flüchen oder Zaubersprüchen, hatte etwas kindlich Harmloses.
6: Ich haue halt mit meinem Schwert so lange auf einen Gegner, bis er umfällt. Es gibt kaum Blutdarstellungen, keine Gliedmaßen fallen ab, ich habe keine Kopfschüsse oder sowas. Also verglichen mit vielen anderen Videospielen ist World of Warcraft sehr gewaltarm. Und ich glaube, das hilft tatsächlich, dass sich Menschen aus allen möglichen Schichten wohlfühlen.
0: Matej Samide war ein früher WoW-Spieler. Heute gibt er Führungen am Computerspielmuseum in Berlin und arbeitet für die Stiftung Digitale Spielekultur. Die WoW-Spielwelt sprengte auch für ihn alle bis dahin üblichen Dimensionen, zeitlich und räumlich.
6: Ich erinnere mich, dass ich früher durchaus mal mich auf so ein Flugtaxi, das in Form eines Greifen, gesetzt habe und dann irgendwie Hausaufgaben machen gegangen bin, weil ich 10 Minuten unterwegs war. Also es ist schon eine Welt, die sich sehr groß anfühlte. Zwei große Kontinente, die man eben bereisen kann. Innerhalb der einzelnen Gebiete konnte man auch problemlos eine halbe Stunde in die Richtung reiten und immer noch Dinge entdecken.
0: Diese Spielwelt war aber nicht nur groß, sondern auch dicht und alt.
6: Es gibt die verschiedenen Völker mit ihren Hauptstädten, verschiedene politische Bündnisse, die in der Geschichte sozusagen schon bevor man die Welt von World of Warcraft betritt, existiert haben.
7: 10.000 Jahre in Gefangenschaft. Und nun wagt ihr es, mein Reich zu betreten.
6: Das heißt, man betritt eine lebendige Welt, eine große Fantasy-Welt, in der irgendwie alle Völker miteinander entweder verbündet sind oder im Clinch stehen. Es gibt kleine Gerangel, es gibt die große politische Ebene, aber vor allem eben diese gigantische Welt, die es zu entdecken gilt.
2: Aber neben Aussehen und Ausmaß war die wichtigste Zutat für den Erfolg von World of Warcraft bei Männern und Frauen der soziale Aspekt. Die Spielveröffentlichung fiel in eine Zeit, in der Haushalte zunehmend ans Internet angeschlossen waren, was wiederum die technische Voraussetzung für ein MMORPG ist, in dem Menschen online gemeinsam spielen. Organisieren mussten sich die Spielerinnen und Spieler aber selbst.
6: Der wahrscheinlich größte Community-Aspekt sind dabei die Gilden. Das sind Zusammenschlüsse von SpielerInnen, können auch sehr, sehr große Zusammenschlüsse sein, die einerseits natürlich dafür da sind, um die größten Herausforderungen des Spieles zu meistern, weil es gibt dann später am Ende des Spiels Herausforderungen, für die man bis zu 40 Personen brauchte, die gleichzeitig in einen bestimmten Bereich gegangen sind, um dort besonders starke Gegner zu besiegen. Das war natürlich eine Funktion der Gilden, aber diese Gilden wurden eben auch zum sozialen Aspekt, denn es gab die verschiedenen Chatmöglichkeiten im Spiel.
0: Tatsächlich wurde der Wohlfühlaspekt in einer engen Gruppe für viele bald wichtiger als die organisatorische Funktion der Gilden. Deshalb begannen manche Gilden schon früh damit, sich in echt zu treffen. Die Online-Freundschaften schwappten über ins Real Life. Häufig fanden sich so auch richtige Paare. Ehen wurden geschlossen, in der Echtwelt und in Azeroth.
6: Ich durfte einmal bei so einer Hochzeit dabei sein, das ist total süß und schön gleichzeitig, wenn dann diese Spielecharaktere, die eigentlich in diesem Spiel sind, um sich auf den Kopf zu hauen, sich in dem Fall in Sturmwind, der Hauptstadt der Menschen, getroffen haben. Und dann sind wir alle zusammen in diese Kirche reingegangen und dann standen da die beiden Charaktere der beiden, die geheiratet hatten. Die hatten kurz davor auch in der echten Welt geheiratet. Und dann lief man so als Prozession durch Sturmwind und das war toll.
8: Wie lange es auch dauert, so soll es sein.
2: Trotz aller Diskussionen hielt der Erfolg von World of Warcraft in den Nuller- und 2010er Jahren an. Auf seinem Höhepunkt hatte das Spiel über 12 Millionen Abonnenten. Und auch jenseits von Verkaufszahlen und Suchtdebatte war der Einfluss von WoW in den Jahren nach seiner Veröffentlichung immens, weit über Gamerkreise hinaus. Herausragendes Beispiel dafür war schon früh eine Folge der satirischen Animationsserie South Park, die zu weiten Teilen in World of Warcraft spielte.
9: Du sitzt schon das ganze Wochenende vor deinem Computer. Unternimm doch mal wieder was mit deinen Freunden.
10: Ich unternehm ja was, du Kackbuhn. Ich bin mit Typen in der ganzen Welt bei einem MMORPG eingeloggt, um Erfahrungspunkte zu sammeln. Und über Teamspeak rede ich mit ihnen.
2: Heute legendär.
11: Ich bin kein Kackbuhn.
0: World of Warcraft hat die Welt der Games sowohl tief geprägt, als auch für Menschen geöffnet, denen dieses Medium bis dahin fremd war. Es zeigte, dass Computerspiele Kunst und Massenphänomen zugleich sein können. Pop und Gelddruckmaschine, einende Leidenschaft und spaltendes Streitthema. Und das Spiel hat über 20 Jahre seinen Reiz bewahren können, auch für einen alten Hasen wie Matej Samide.
6: Ich bin von WoW nie wieder losgekommen. WoW ist die eine große Konstante meines Gaming-Lebens. Ich kehre immer wieder zu dieser Welt zurück und auch immer wieder gerne.
7: Azeroth ruft. Wir müssen folgen.

0: Das war The Road of Trials von Austin Wintory. Der Grammy- und BAFTA-Preisträger komponierte den wundervollen Soundtrack zum Spiel Journey, in dem wir eine namenlose Figur durch eine poetisch einsame Wüstenwelt steuern. Eine wahrhaft synästhetische Erfahrung, in der Bewegung, Farben und Musik zu einem Gesamtkunstwerk verschmelzen.
1: The Road of Trials, die Straße der Prüfungen, leitet inhaltlich zu einem Thema über, das wir vorhin schon angerissen haben, dass es nämlich in vielen Spielen Sherpas gibt, Menschen, die Neulinge durch anspruchsvolle Games führen, manchmal gegen Bezahlung, wie in Matt Ruffs Roman, aber meist unentgeltlich. Einen weiblichen Sherpa habe ich in Destiny kennengelernt.
0: Destiny ist ein Science-Fiction-Shooter. Vordergründig geht es darum, für die Rettung des letzten Rests der Menschheit zu kämpfen. Drunter geht's natürlich nicht. Die von den Spielern gesteuerten Guardians oder Hüter stellen sich dafür im ganzen Sonnensystem einem unendlichen Strom zorniger Aliens entgegen.
1: Heraus kommt dabei ein knallig buntes Weltraummärchen, in dem Science-Fiction, Wild-West- und Fantasy-Zutaten wild verquirlt werden. Mechanische Halbgötter, ein magisches Licht, Fusionsgewehre mit klingenden Namen wie Zorn der Korsarin, feuerballwerfende Zauberer, Raumschiffe, ork-ähnliche Aliens, Zombies und Kampfroboter. Cornelia K. war von dem Spiel schnell begeistert.
2: In Destiny ist halt einfach diese Welt unfassbar groß und viel, was man da machen kann. Besonders das kooperative Spiel in Destiny ist sehr schön.
1: Die unsterblichen Guardians der Spieler begeben sich dabei auf eine Vielzahl von meist kurzen Missionen, den Strikes, exotischen Quests, öffentlichen Events, Patrouillen und Herausforderungen, die man alle am besten in Dreierteams angeht. Und dann gibt es eben noch die Raids. Cornelia K.
2: Ein Raid ist eine Aktivität für 6 Leute, wo sie verschiedene Aufgaben erfüllen müssen, wo sie Mechaniken machen müssen, aber auch Gegner besiegen müssen und oft dann am Ende eben auch einen schwereren Boss. Aber man kann eben den Boss nicht direkt besiegen, sondern man muss immer erst kleinere Aufgaben zusammen erfüllen.
0: Auch Jan P., alias El Monkey, wollte nach langer Zeit im normalen Spiel endlich mal einen Raid angehen. Für Destiny-Spieler das Endgame, wenn man alles andere schon gemacht hat.
3: Natürlich sind die besonders starken Gegner sehr reizvoll. Andererseits aber auch die besondere Komplexität, die es halt sonst irgendwie im Spiel nicht so gibt. Und auch die ganz einzigartigen Umgebungen, die quasi nur exklusiv für den Raid sind. Und nicht zuletzt ist es natürlich auch die Aussicht auf reiche Beute.
0: Vor dem Beutemachen kommt aber der schwere Teil. Denn ein Raid ist eine Abfolge von einer Handvoll Encounters, also getrennten Feuergefechten mit einem jeweils besonders schweren Gegner. Und natürlich Scharen von außerirdischem Kanonenfutter.
3: Es passiert ganz einfach sehr viel auf einmal auch. Also man muss zum richtigen Zeitpunkt genau am richtigen Ort sein, um eine ganz spezielle Sache zu tun. Und das natürlich alles, während um einen herum ganz viele Aliens auf einen schießen.
4: Okay, take the scan up of Monkey.
5: Kobayashi, if you want operator, it's in.
6: Yeah, okay, I'm taking it.
7: Light left.
1: Zwischen den Encounters gibt es längere Passagen zurückzulegen, ohne beispielsweise von orbitalen Satelliten zu fallen oder an einem Eissturm auf dem Jupitermond Europa zu erfrieren. Die einzelnen Raid-Encounters selbst sind jeweils spielmechanische Meisterwerke, in denen alle 6 Spielerinnen und Spieler feste Aufgaben haben.
0: Allerdings erklärt Destiny das komplexe Uhrwerk hinter den einzelnen Gefechten mit keinem Wort. Nur im Netz findet man ausführliche Beschreibungen und Videostreams, die Unerfahrenen durch einen Raid helfen sollen. Oder man sucht sich gleich einen Führer, einen Sherpa. Denn Sherpas sind nicht nur ein Volk im Himalaya, sondern eben auch Gamer, die anderen helfen, besonders schwierige Gruppenaufgaben zu lösen. Cornelia K. ist so eine Sherpa. Im Spiel kennt man sie als Morbugul. Sie erklärt den Neulingen, den Noobs, was in Raids zu tun ist.
4: Second operator comes down and then you're upstairs and then once your buddy downstairs is done shooting the panels, when he puts the operator in the machine, your job is to grab it as fast as possible so we can pass scanner down to your buddy.
1: Nachdem sie das erste Mal selbst 5 blutige Anfänger durch einen brettharten Raid geführt hatte, nach 6 Stunden vielen Fehlern und steilen Lernkurven, nach einem Wechselbad von Euphorie und Erschöpfung, wusste sie, dass als Sherpa zu spielen genau das Richtige für sie ist.
2: Das dann mit denen zu Ende zu bringen und denen da helfen zu können, das war schon ein tolles Gefühl. Und die waren auch alle sehr dankbar.
1: Schon in ihren ersten 2 Jahren als Sherpa führte Cornelia fast 600 Anfänger durch den Raid, der ihr, als sie in das Spiel einstieg, noch Angst eingejagt hatte, die Deep Stone Crypt, auf Deutsch etwas holprig, die Tiefsteinkrypta. Unter ihrem Spielernamen Morbogul stand sie damit zeitweise auf Platz 3 der Sherpa-Weltrangliste. Auch El Monkey hat seinen ersten Raid hinter sich gebracht. Die Deepstone Crypt ist er sogar schon 3-mal gelaufen, 2-mal mit Morbogul als Sherpa.
3: Einerseits empfand ich sie als extrem entspannt und ruhig. Andererseits kann sie aber auch sehr gut sehr klare Ansagen machen, wie sie einem die Dinge vermittelt, die man zu tun hat.
7: Augment ab.
4: No, you need to shoot the light side first. Take it again, go to the light side and shoot 2 and 5. Do it fast.
1: Die Tatsache, dass es Sherpas für Spiele gibt, belegt, was aktuell auch Thema vieler Studien ist. Durch entsprechende Strukturen können Games altruistisches Verhalten fördern. Helfen um des Helfens willen. Selbst wenn dabei aus allen Fusionsgewehren geschossen wird.
4: Yay!
5: Good job, guys.
7: Bizarre.
6: Bizarre.
0: Im Sommer 2026 wurde die Weiterentwicklung von Destiny übrigens beendet, nach insgesamt 13 Jahren. Der Verlag Sony beschloss, das Live-Service-Game einzustellen. Aus einer lebendigen, dynamischen Welt wurde damit eine statische. Die Spieler werden sie in absehbarer Zeit verlassen. Die Spielwelt wird zur Einöde.

0: Das war das Stück Supermoon der Band 65 Days of Static aus Sheffield. Sie schrieb den Soundtrack zum Weltraumerkundungsspiel No Man's Sky. Nach einem sehr durchwachsenen Start ist No Man's Sky heute ein Sci-Fi-Spielplatz ohnegleichen, von wahrhaft kosmischen Ausmaßen. Dank der mathematischen Technik der prozeduralen Generierung enthält der Spielkosmos mehr als 18 Quintillionen Himmelskörper. Nicht nur rein zufällig genau 2 hoch 64. Weit mehr als unsere Milchstraße. Jetzt aber zu einem ganz anderen Weltraumspiel.
1: Eines der aufsehenerregendsten Online-Experimente ist bestimmt das Weltraumabenteuerspiel EVE Online. Seit mittlerweile über 23 Jahren sorgt es immer wieder für Schlagzeilen. Denn in EVE gibt es nicht nur die, laut Guinness Buch der Rekorde, Spielgefechte mit den meisten Teilnehmern, sondern in diesem Game tauchen auch für Computerspiele eher ungewöhnliche Themen auf. Historiographie, Wirtschaftswissenschaften, museale Konservierung und vieles mehr.
0: In erster Linie ist EVE Online aber der spielgewordene Traum vieler Science-Fiction-Fans. Mit dem eigenen Raumschiff durch Asteroidengürtel fliegen und nach Rohstoffen suchen, Wurmlöcher auskundschaften, interstellaren Handel betreiben, mit Lichtgeschwindigkeit durch Sonnensysteme rasen und natürlich in großen Raumschlachten kämpfen, mit Laserkanonen und allem, was sonst noch dazugehört.
1: Etwa eine 500.000 Menschen in aller Welt spielen EVE, meist über eine monatliche Abo-Gebühr. Manche zahlen aber nicht, haben im Spiel dafür dann einfach weniger Möglichkeiten. Zwar reisen die Spielenden oft allein durch die über 8.000 Sonnensysteme dieser Spielwelt, sie sind aber fast immer Teil einer größeren, organisierten Spielergruppe, sogenannter Corporations oder sogar Allianzen mit manchmal Zehntausenden Mitgliedern. Diese Gruppen können eigene Ecken des Spielweltraums erobern, für sich beanspruchen, dortige Rohstoffe ausbeuten und den Zugang für Mitglieder anderer Organisationen sperren.
2: The Imperium set its sights on the system of Atioth, a key staging system for Winter Co., right on the edge of their territory in the region of Geminate.
0: Das Imperium versuche, einen Brückenkopf im Athiosonsystem einzurichten, um seinem Gegner, der Winter Co. Allianz, ein taktisch wichtiges Gebiet am Rande der Geminate-Region zu entreißen. So klang es vor einigen Wochen in einem der YouTube-Nachrichtenkanäle, die sich ausschließlich den Ereignissen in der Spielwelt von EVE Online widmen. Das Imperium ist solch eine Spielerallianz, die in den vergangenen Jahren weite Teile dieser Spielwelt kontrollierte. Eine so durch Spieler gestaltete Welt wird ermöglicht durch zwei Eigenschaften, die für Computerspiele ziemlich einzigartig sind. Erstens sind alle Vorgänge in EVE persistent. Dieser Fachbegriff besagt, dass alle Änderungen innerhalb der Spielwelt beständig sind. Eine zerstörte Raumstation zum Beispiel bleibt zerstört, bis Spieler sie wieder aufgebaut haben. Auch politische Verbindungen sind dauerhaft und spielergesteuert. Zweitens wird EVE über nur einen Server gespielt, im Gegensatz zu den meisten anderen Multiplayer-Spielen. Die Welt von World of Warcraft beispielsweise existiert in tausendfacher Kopie auf 1000 Servern, was bedeutet, dass sich nur die Spieler jeweils begegnen können, die auf demselben Server eingeloggt sind. In EVE Online aber befinden sich immer alle Spieler in einer Spielwelt. Unter diesen Bedingungen ergibt sich fast von selbst Geschichte.
3: Fierce fighting has erupted in Aquarius region as sovereignty holders Legion of X Death, members of the Phoenix Coalition, found a keep star in one of their geographically strategic systems under threat.
1: Allianzen sind oft über Monate und Jahre in Auseinandersetzungen verwickelt und haben jeweils ein eigenes Narrativ ihrer Vergangenheit im Spiel entwickelt. Und im April 2016 veröffentlichte der Journalist Andrew Groen das Buch Empires of EVE, A History of the Great Wars of EVE Online. Die Imperien von EVE, die Geschichte der großen Kriege in EVE Online. Mutmaßlich das erste Geschichtsbuch überhaupt über die Historie in einem Computerspiel.
4: In diesem Spiel haben sich Regierungen entwickelt, die von Zehntausenden echten Menschen unterstützt werden, die deren ideologische Vision teilen und die für ihre Anführer und Diktatoren zu kämpfen bereit sind. Diese Vorgänge sind bisher einzigartig in der Geschichte der Menschheit und müssen dokumentiert werden.
0: Inhaltlich ähnelt die in Empires of Eve beschriebene Geschichte, inzwischen in zwei Bänden, am ehesten der europäischen Völkerwanderung, allerdings mit Raumschiffen. Stammesverbände ziehen durch einen Sternhaufen, erobern sich neue Lebensräume, integrieren die vorherigen Bewohner oder vertreiben diese. Wirtschaftliche Not, Kriegslust und Abenteurertum sind die Motive. Propaganda, Raumschlachten und Belagerungen sind die Mittel. Die Politik wird geprägt von Zweckbündnissen und langjährigen Allianzen, Spionage und Gegenspionage, Verrat und Betrug, Wirtschaftsblockaden und Produktionsorganisation. Grün beschreibt in seinem Buch packend inzwischen historische Ereignisse. Für den Geschichtsbuchautor sind all diese Vorgänge echt, obwohl sie in einem virtuellen Raum stattfinden.
5: What makes a virtual space real is the ability to transport human emotions into this space.
4: Was einen virtuellen Raum echt macht, ist das Vermögen, menschliche Emotionen zu transportieren. Und genau das macht Eve Online speziell. Es ist eine virtuelle Welt voller Stolz, Rache, Freundschaft und Liebe. All diese tiefen menschlichen Empfindungen werden berührt.
5: There are all of these deep human emotions involved in this.
1: Grains These, dass auch ein virtueller Raum ein realer, ein echter Raum sein kann, bietet Stoff für viele Diskussionen. Welchen Einfluss haben virtuelle Vorgänge auf Identität? Wie sind die Online- und Offline-Selbstbilder von Menschen miteinander verschränkt, die sich viel in solchen virtuellen Welten bewegen? Benötigen intensive persönliche Beziehungen ein körperliches Gegenüber oder können diese auch aufgrund von Stimme und Verhalten entstehen? Wächst in einer solchen virtuellen Welt eine eigene Kultur heran?
0: Unbestreitbar ist, dass Grains Geschichtsbuch auch zur Dokumentation der aktuellen Geschichte unserer realen Zivilisation wichtig ist. Denn schon heute verbringen die meisten von uns viel Zeit in virtuellen Räumen. Von Games bis Instagram. Und Eve Online ist ein Labor, in dem man komplexe Ausformungen menschlicher Interaktion in solchen virtuellen Räumen betrachten kann.
5: To me, it's quite clear that the trajectory that we're on is to continue spending more time inside virtual spaces.
4: Klar, wir werden immer mehr Zeit in virtuellen Räumen verbringen. Und in 50 oder 100 Jahren werden die Leute wissen wollen, wie es war, als die Menschheit ihre ersten Schritte in virtuelle Realitäten machte.
5: Humans took that sort of first step into virtual realities.
1: Andrew Groans historiografische Gedanken zu Eve Online führen fast zwingend zu der Frage, wenn ein Geschichtsbuch die Geschehnisse dieser Welt dokumentiert, sollte man dann nicht auch ihre Substanz für spätere Generationen bewahren? Und wie könnte das aussehen? Kann man ein Online-Computerspiel einrahmen und an die Wand hängen? Nicht ganz, aber das weltberühmte Museum of Modern Art in New York hat es versucht. 2012 nahm es erstmals eine Reihe von 14 Computerspielen in seine Sammlung auf. Neben Urzeitklassikern wie Tetris oder Pac-Man wurden auch einige zeitgenössische Spiele ausgewählt, unter ihnen Eve Online. MoMA-Kurator Paul Galloway.
6: Die Kriterien, auf die wir uns bei Computerspielen konzentrieren, sind, welchen Einfluss sie auf das Verhalten der Spielenden haben, ihre Ästhetik, wie sie mit zwei- oder dreidimensionalem Raum umgehen und wie sie Zeit erlebbar machten. Und all diese Aspekte verkörpert Eve Online sehr kraftvoll.
7: All of those qualities are embodied so powerfully in Eve Online.
0: Die Schwierigkeit ist natürlich, ein ausgewiesen soziales Spiel museal zu bewahren. Denn Tetris oder Pac-Man lassen sich jederzeit von einer einzelnen Person erleben, solange die Technologie noch vorhanden ist, den Programmcode abzuspielen. Aber Eve Online hebt sich durch seine zwischenmenschlichen Interaktionen von den meisten anderen Spielen ab. Wie bildet man ein eigenes, komplexes, politisches und wirtschaftliches System mit Anführern sozialer Organisation, Börsen, Bankern, Bergbauunternehmern, Industriellen, Logistikern, Flotten und Kommandeuren museal ab?
6: Wenn man über die Konservierung des Eve-Universums spricht, meint man eigentlich die Konservierung einer ganzen Kultur oder Zivilisation. Und das ist ein Problem, mit dem wir global ringen. Wie bewahrt man ganze Kulturen? Darauf gibt es keine klare Antwort. Das Spiel können wir zwar als Code in unseren Archiven aufbewahren, aber es ist ein leeres Universum. Es hat die Infrastruktur und alles, was das Spiel ausmacht. Aber es ist niemand dort.
1: Um den Museumsbesuchern trotzdem einen Eindruck von der lebendigen Welt von Eve Online zu verschaffen, kooperierte das MoMA eng mit CCP. Die isländische Firma CCP betreibt EVE seit vielen Jahren und steht in einem ungewöhnlich engen Kontakt mit der Spielergemeinde. Es gibt sogar einen Rat, der sich aus gewählten Repräsentanten der Spieler zusammensetzt und eng in alle Änderungen, Updates und Weiterentwicklungen eingebunden wird. Mithilfe von CCP und vieler Spieler, die Videomaterial einsandten, entstand ein etwa 10-minütiger Film für das MoMA.
6: Alle Zahlen, wie viele Schiffe, wie viele Gefechte, ökonomische Aktivitäten, all das, was innerhalb von 24 Stunden im EVE-Universum passiert. So bekommen Museumsbesucher eine Ahnung von der enormen Komplexität dieser Welt und den vielen Verhaltensweisen und Aktivitäten darin.
1: Außerdem, und das möchte man in einem Museum ja auch, sehe es toll aus, findet Paul Galloway.
6: Es ist ein unfassbar schönes Spiel, selbst wenn man nur im Weltraum herumfliegt und sich umschaut. Es ist, als ob man da oben im Weltraum im Hubble-Teleskop sitzt und Nebel und Galaxien betrachtet. Und das wirklich tolle Design der Raumschiffe. Die ästhetische Erfahrung, sowohl in statischer als auch in bewegter Form, ist rundum wunderschön.
8: Hi everyone, welcome back to CCP TV. We've got a really cool show for you tonight. Earlier this week on Monday, we launched a new iteration of Project Discovery, which is now the third version of the thing that we've had in the game. And now this latest version is to help in the fight against COVID-19.
0: Im Juni 2020 versammelten sich in einem Kanal des Streaming-Portals Twitch die EVE-Spiele-Entwickler von CCP, ein Wissenschaftsvermittler, ein medizinischer Genetiker, ein Professor für Informatik und ein YouTuber. Sie präsentierten der EVE-Community die dritte Ausgabe von Project Discovery, einem Minigame, also einem Spiel im Spiel. Darin können EVE-Spieler kleine Puzzles lösen, um damit der echten Wissenschaft zu helfen. Diesmal im Kampf gegen den Coronavirus. Das Zauberwort dabei:
9: Scientific crowdsourcing. It's when I have a research problem.
10: Kurz gesagt, wissenschaftliches Crowdsourcing. Wenn ich zur Lösung eines Forschungsproblems den menschlichen Blick benötige, aber nicht genug Personal habe, wende ich mich an die Öffentlichkeit und bitte um Hilfe.
1: Attila Sandner ist Gründer und Geschäftsführer des Schweizer Unternehmens MMOS, Massive Multiplayer Online Science. Es ist darauf spezialisiert, populäre Spiele zu nutzen, um wissenschaftliche Probleme zu lösen. Project Discovery in EVE Online ist dabei bisher besonders erfolgreich gewesen, half bereits bei der Erstellung des humanen Proteinatlas und unterstützte Astronomen bei der Suche nach Exoplaneten. Und nun Covid-19. Das Minigame Project Discovery ist eine Art Bilderpuzzle. EVE-Piloten können es quasi im Cockpit ihres Raumschiffs spielen, als Vollbeschäftigung oder als Zeitvertreib, wenn es im Spiel mal langweilig zugeht, etwa beim Asteroidenabbau oder während langer interstellarer Raumsprünge.
0: Auf speziellen mikroskopischen Bildern sind viele verschiedene Blutzellen abgebildet, die die Spielerinnen und Spieler in Gruppen zusammenfassen sollen. Die Regeln, nach denen dies geschehen muss, vermittelt das Minigame selbst.
11: Open the medical services and I will show you more about this nifty little thing.
12: While lots of software has been developed.
13: Obwohl weltweit schon einige Computerprogramme für diese Aufgabe entwickelt wurden, funktionieren sie nicht gut. Aber Menschen sind von Natur her extrem gut darin, visuell Daten aufzunehmen und Muster zu erkennen. Unsere Augen sind für solche Aufgaben hervorragend geeignet.
0: Professor Ryan Brinkman von der University of British Columbia in Vancouver betreut Project Discovery wissenschaftlich. Obwohl er selbst begeisterter Gamer ist, war er zuerst skeptisch.
14: Huge game player.
13: Ich hatte schon von EVE Online gehört, aber keine Ahnung, wie sehr es der Wissenschaft helfen kann. Es macht mich ganz demütig, dass die Spieler seit dem Projektstart über 50 Millionen Bilder analysierten. Manche lösen 200 unserer Bildrätsel pro Tag, manchmal sogar mehr. Abertausende von Menschen machen das jeden Tag. Es ist einfach unglaublich.
14: It's just incredible.
1: Diese Beiträge der Laien bringen den echten Wissenschaftlern in erster Linie Zeitersparnis. Ein ausgebildeter Forscher hätte für die von Spielern nach wie vor eingereichten Analysen viele hundert Jahre benötigt. Diese Zeit können die Forscher nun für Aufgaben verwenden, die für die sogenannten Bürgerwissenschaftler zu speziell sind.
11: Skill training completed.
1: Auch irgendwie futuristisch, dann aber zunehmend psychedelisch, ist das Spiel Omicron The Nomad Soul, das einer der Auteurs der Gamewelt, Spielregisseur David Cage, 1999 auf den Markt brachte. Eine ambitionierte und im besten Sinne schillernde Story in ehrfurchtgebietender Umgebung zwischen brutalistischer Architektur und geheimnisvollen Dämonen. Leider war das wieder ein Spiel, das seiner Zeit technisch weit voraus war, was sein Publikum einschränkte. Auch ich konnte Omicron The Nomad Soul damals nicht spielen, weil mein PC einfach nicht die nötige Power mitbrachte. Was ich aber tat, war den Soundtrack zum Spiel hören, komponiert und performt von Popstar David Bowie, der sogar als Figur im Spiel auftauchte. Auch er hatte früh die erzählerischen und künstlerischen Potenziale von Games erkannt.

0: Nur die wenigsten Online-Spielwelten werden so alt wie World of Warcraft oder EVE Online. In den meisten Spielwelten wird nach einigen Jahren, manchmal schon nach wenigen Monaten, das Licht ausgemacht, was, wie wir gesehen haben, für die Bewahrung jedes einzelnen Spiels, seines Kontextes und seiner Kultur ein großes, bisher nicht wirklich gelöstes Problem darstellt. Aber manche Spielwelten bleiben bestehen, auch wenn sie nicht mehr gewartet und kaum mehr gespielt werden. Eine solche digitale Ruinenwelt beschreibt Juan S. Guse in seinem Roman Miami Punk. Genauer, die Überreste von Second Life. Viele sprachen diesem schon bei seiner Veröffentlichung 2003 ab, überhaupt ein Spiel zu sein und nicht nur ein kapitalistischer Fiebertraum. Denn diese Weltsimulation warb zwar damit, dass die Gestaltung dieser Spielumgebung durch die User das Spielziel sei, aber dafür brauchte man viel Spielgeld, die Linden-Dollars, die im Spiel erstmal verdient werden mussten, meistens mit Immobilien und Klamotten. Das Versprechen, für die Spielenden auch ein freier sozialer Raum zu sein, konnte Second Life nie überzeugend einlösen. Miami Punk von Juan S. Guse.
1: Das erinnerte mich an das eine Mal, als ein Bekannter namens Fischer, den ich auf einer germanistischen Tagung an der Universität Bayreuth kennengelernt hatte, mich abends zu sich einlud und mir die Überreste von Second Life zeigte. Schon auf der Tagung war unser Gespräch auf Videospiele gekommen. Er selbst hatte Second Life für etwa 2 bis 3 Jahre gespielt und als Immobilienmakler respektive DJ eine angenehme obere Mittelschicht Online-Existenz geführt. Ich selbst fand das Spiel schon früher eher dämlich. Fischer erzählte mir, dass er sich vor ein paar Tagen die aktuelle Version nach Jahren der Abstinenz wieder installiert habe, weil er wissen wollte, wie es den Straßen und den Leuten und den Geschäften und den anderen DJs ergangen war, die jahrelang einen großen Anteil seines Lebens ausgemacht hatten. Die Welt auf dem Server, den Fischer damals besuchte, existierte noch, war jedoch wie ausgestorben. Wir geisterten sicher eine halbe Stunde ziellos herum, bis wir schließlich einen weiblichen Avatar fanden, bei dem es sich aber offensichtlich um einen NPC handelte, also einen Non-Player-Character, eine vom Computer gesteuerte Figur. Sie war sehr scheu und reagierte merkwürdig ängstlich auf unsere Fragen, wo all die Menschen abgeblieben seien. Dann rannte sie weg. Beim Umherwandern erkannte Fischer hier und da Vertrautes wieder. Sogar eines seiner Häuser war noch da. Jemand hatte es in ein Sportstudio umbauen lassen. Überall standen diese Dinge und Bauten, die irgendwelche Menschen vor Jahren zurückgelassen hatten. Man sah den Gebäuden, Statuen und öffentlichen Gartenanlagen die zehntausenden Arbeitsstunden und die utopischen Visionen an. In den Einzelhandelsgeschäften war alles umsonst. Auch hier bediente uns ein NPC, mit dem man aber nicht interagieren konnte. Anschließend gingen wir in einen Stripclub ohne Fenster und bestellten uns aus Langeweile eine Privatshow. Unsere Tänzerin hieß Chastity oder etwas in der Art. Wir lobten ihre Tattoos und ihre Kurven und machten herablassende Witze. Chastity sah erschöpft aus. Wir bezahlten noch für 2 Tänze, weil wir wissen wollten, wie viele Animationen es dafür gab. Als die Show dann vorbei war, sahen wir, wie Chastity an die Bar ging. Sie bestellte sich ein Getränk und fing ein Gespräch mit dem Barkeeper an, das wir mitverfolgen konnten. Und dann wurde es uns plötzlich albtraumhaft klar. Wir waren davon ausgegangen, dass niemand mehr Second Life spielte und alle Avatare computergesteuerte Überbleibsel waren, die bis in alle Ewigkeit den Stripclub, die Einzelhandelsläden und das Golfhaus betreiben würden. Aber als wir dem Gespräch zwischen Chastity und dem Barkeeper zuhörten, realisierten wir, dass es sich bei Chastity um einen echten Menschen handeln musste, der genau wie wir in exakt diesem Moment irgendwo auf der Welt Second Life spielte und gerade 3-mal stumm für uns getanzt hatte.
2: Dass man in einer Spielwelt Stripclubs besuchen kann, irritiert viele Menschen, besonders wenn Minderjährige so ein Spiel spielen. Allerdings haben solche Spiele in der Regel eine Altersfreigabe ab 18. Da die meisten Eltern aber kaum darauf achten, was ihre Kinder spielen, geschweige denn mit ihnen spielen, kommt es immer wieder zu Aufregern. Besonders starke Reaktionen rief das Gangster-Epos Grand Theft Auto V 2013 hervor, kurz GTA, denn Stripclubs waren hier noch das kleinste Laster, dem man im Spiel nachgehen konnte, wie man aus dem Ausschnitt aus Tonio Schachingers Roman vorhin erfahren konnte.
0: Dank seines erfolgreichen Online-Modus ist GTA eins der lukrativsten Spiele der letzten 10 Jahre und eins der meistverkauften aller Zeiten. Fast 250 Milliarden Menschen war und ist in Grand Theft Auto 5 unterwegs. Und der für den Herbst 2026 angekündigte 6. Teil der Reihe dürfte mit mutmaßlich über 1 Milliarde Dollar Entwicklungskosten das teuerste Spiel aller Zeiten werden. Hier das Stück We Were Set Up aus dem GTA 5 Soundtrack.

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1: Zwei Uhr, die Nachrichten. Die US-Regierung will den Vereinten Nationen 725 Millionen Dollar an ausstehenden Beiträgen überweisen. Dies berichtet die Nachrichtenagentur Reuters unter Verweis auf ein ihr vorliegendes Schreiben des US-Außenministeriums an den Kongress. Laut einem Regierungsvertreter ist die Zahlung allerdings an weitere Reformen bei der UNO geknüpft,